0: Ja, fangen wir mal an.
1: 40 Minuten ist ja Ewigkeiten.
2: Du bist aber groß. Entschuldigung, ja. Wie groß bist du denn?
3: 1,95 so.
1: Oh, bin ich gerne. Pass auf, ja genau. Dranhalten, 25 Minuten ist nicht mehr viel.
0: Ich habe noch einen Hund, einen Entlebucher. Sieht so aus wie ein geschrumpfter Appenzeller.
4: Radiesel und Ananas, eine steile Vorlage.
1: Geile Nummer hier. Garpunkt ist perfekt, alles gut. So, 30 Sekunden, Endspurt.
4: Das wird sehr, sehr spannend.

0: Hallo und herzlich willkommen zur Mitkochshow bei Sachsenfernsehen. Wir haben heute wieder zwei Hobbyköche aus Sachsen am Start. Und zwar werden Simon und der Ulrich, er wird aber nur Uli genannt werden, hat er mir schon verraten, sind am Start und werden heute das Duell am Herd hier im Küchenzentrum Dresden antreten. Ja, und Dirk, wie immer haben wir natürlich alle gar keine Ahnung, mit welchen Zutaten dann hantiert wird. Genau. Was denkst du, was würdest du dir wünschen? Gerd und Stefan kaufen ja gerade ein, sind ja immer saisonal auch da unterwegs. Was meinst du, was bringen die mit?
1: Ja, im Sommer, ich denke mal, da gibt es sicherlich sowas wie Erdbeeren oder so. Ich glaube, so ein bisschen fruchtige Süße mit dabei. Aber eben auch in Kombination mit einem schönen Salat, kann ich mir gut vorstellen. Und ja, Fleisch, also ich bin Fleischesser, klar, logisch.
0: Ein paar Erdbeeren würde ich mich auf alle Fälle freuen und süß geht natürlich immer. Ja, bevor wir uns gleich die Videos der Kandidaten anschauen, die haben uns ja ein bisschen Material geschickt, wie es bei denen zu Hause in den Küchen aussieht, wollte ich dich natürlich fragen, wie es hier im Studio aussieht. Wir stehen nämlich, ja, es gab einen kleinen Neuanfang sozusagen. Was ist hier passiert?
1: Also wir haben die knapp 1000 Quadratmeter Ausstellungsfläche um circa 450 Quadratmeter komplett einmal leergeräumt, einen riesigen Tanzsaal gestaltet. Ja, und jetzt haben wir es wieder gefüllt und völlig anders als es vorher war. Einfach eine komplett neue Veränderung mit vielen neuen Küchen, mit Inspirationen.
0: Einfach mal vorbeikommen hier im Küchenzentrum Dresden auf der Fritz-Reuter-Straße und sich das Ganze anschauen. Ich war wieder mal begeistert, als ich es gesehen habe. Und ja, restlichen Küchen schauen wir uns dann auch gleich an. Aber vorher geht es natürlich zu Gerd und zu Stefan. Wir sind schon gespannt, was dort im Einkaufskörbchen landet.
2: Willkommen zur neuen Folge von der Mitkochshow. Es ist Sommer und im Sommer machen wir was?
3: Barbecue.
2: Wir grillen, richtig, genau. Dazu suchen wir uns immer ein paar witzige Sachen aus. Mhm. Das ist halt außergewöhnlich immer so. Mhm. Nicht so 0815.
3: Vielleicht dieses Trendthema aufnehmen, Früchte grillen.
2: Ja, sowieso. Ist stark im Trend im Moment gerade mit Melone, Ananas, Mango, alles, was man möchte.
3: Pfirsich.
2: Pfirsich, genau, sowieso. Ich würde sagen, wir schauen mal, was es gibt und dann lassen wir uns im Küchenstudio sauber überraschen. Ananas haben wir hier auch dabei. Kleine, ja, ja, so kleine Melone.
3: Ich guck bloß gerade, wir nehmen die hier. Ich glaube, die sind richtig, richtig schön. Baguettchen. Wir lassen uns mal zur Feine Welt gehen.
2: Feine Welt, jawohl.
3: Ciabatta, Italien, da ist ohne was drin, das können Sie ja, noch ohne, veredeln noch.
2: Ohne was, dann nehmen wir noch ein bisschen Kräuterbutter. Mhm.
3: Feldsalat ist ein Thema.
2: Oh, das stimmt.
3: Römerherzen können wir
2: das
3: immer machen.
2: Aber schön aus hier. So was gibt es nur im Rewe. Ja. So kleinen Feldsalat. Schau dir mal diese Mies an. Wenn ich jetzt einkaufen würde für zu Hause, würde ich mir genau den kaufen. Weil sowas, so einen kleinen Feldsalat, oh, das ist so geil. Stefan, Paradiesel?
3: Ja, Radiesel.
2: Salat, ja. Geil, super, mega.
3: Cool. Na dann. Feldsalat. Radiesel und Ananas, eine steile Vorlage.
2: Geile Nummer hier. Crazy, ein paar Karotten mit dazu.
3: Wollen wir einfach ein bisschen Verwirrung stiften und eine Packung Heidelbeeren mit reintun?
2: Ja, freilich, warum nicht? Dann nehmen wir noch Mascarpönchen mit oder sowas, oder? Dass wir, oder?
3: Genau, dass wir so die Chance haben. Hähnchenschnitzel von Rewe Feine Wahl.
2: Sehr gut, passt.
3: Wollen wir noch Kürbiskerne mitnehmen?
2: Können wir machen.
3: Naturjoghurt?
2: Klar, wirklich. Honig. Honig, Honig, Honig, Honig, Honig, Honig,
3: Honig, Honig, Honig, Honig, Honig, Honig, Honig.
2: So, so. Was ist deutscher Honig? Ein echter deutscher Honig. Kleines Glas lang. Ja. Okay. Ja. Gut.
3: Sehr schön.
2: Sehr gut.
3: Dann haben wir's.
2: Ja.
3: Das ist ein Riesenkorb diesmal, Gerd. Also, wir haben einen total bunten Korb.
2: Aber ich mit enger Vorgabe.
3: Ja, aber ich finde auch eine wilde Mischung. Ananas, ja. Radieschen, Melone. Feldsalat, Melone. Also, das wird sehr spannend, was unsere Kandidaten hier rauszaubern.
2: Also, große Vorgabe ist ein Hühnchen, das ist klar. Also, das müssen es eigentlich, wenn sie. Ne? Und ansonsten. Wird spannend, was sich die Kreativen überlegen.
3: Wir haben sogar Heidelbeeren noch mit drin.
2: Geil.
3: Also, das wird sehr, sehr spannend.
4: Ja, hallo, ein Video. Was sage ich noch, mit was beginne ich?

0: Ich denke mal mit den vielleicht etwas langweiligeren Sachen, die es so gibt. Mein Name ist Ulrich Dankerl, jeder nennt mich Uli. Ich bin geboren in Bayern, wie man hört. Ich bin 60 Jahre alt, arbeite in der Nähe von Dresden. Bin viel in der Welt rumgekommen, habe da einige Rezepte mitgebracht und freue mich auf die Sendung. Was habe ich denn in meinem Kühlschrank? In meinem Kühlschrank sind vorwiegend Bio-Artikel oder zumindest aus Europa. Eine gute Flasche Wein mindestens. Ja, ich freue mich auf die Sendung. Bis bald.
1: Hallo, schau mal rein. Ja, also wir kochen hier in unserer WG-Küche auf Gas, wie man hier schön sieht. Ansonsten haben wir eine schöne alte DDR-Küche hier. Ich zeige euch mal meinen Kühlschrank. Ein wilder Mix an Dingen.
2: So, danke fürs Kochen, Simon.
1: Gerne.
3: Danke.
2: Cheers.
3: Cheers.
1: Cheers.
4: So, und jetzt haben wir beide Kandidaten hier bei uns im Küchenzentrum. Einmal den Uli und den Simon. Herzlich willkommen bei uns. Ja, wie ist es? Ist der Puls schon ganz weit oben oder geht's noch?
0: Es geht noch, aber es wird steigern. Ich glaube, es geht dann so nach oben mit der Zeit. Wenn sich der Schrank da öffnet, ich denke, dann steigt der Blutdruck.
4: Ja, mal gucken. Und bei dir, Simon?
5: Ja, ich bin gespannt, was jetzt im Kühlschrank ist, aber ich bin eigentlich noch ganz entspannt.
4: Ja, du machst auch einen sehr entspannten Eindruck, muss ich auch sagen. Ja, und ich denke, wir werden gleich das Geheimnis offenbaren, welche Zutaten ihr erhalten werdet. Aber vorher interessiert mich natürlich, gibt es irgendwas, wo du sagst, Uli, oh, das wäre jetzt ein Albtraum. Wenn das drinne wäre, dann verlasse ich hier das Küchenstudio.
0: Ja, so schlimm wird es nicht werden, aber es gibt bestimmt das eine oder andere, das ich nicht so gut kann. Also ich bin nicht so der Meeresfrüchte-Fan.
3: Ah,
0: das
3: ja. Ist ein
0: Stück Fisch gerne, ja. Mhm. Fleisch auch immer gerne. Wenn es vegan wird, steige ich aus. Da bin ich nicht der richtige Mensch dafür. Vegetarisch gut, ja, aber vegan, dass das dann auch schmeckt, ist eine harte Nummer.
4: Und wie sieht es da bei dir aus? Gibt es da eher auch was, wo du sagst, oh, da würdest du dich richtig freuen drauf?
5: Ja, Fisch würde ich mich auch freuen auf jeden Fall. Mhm. Bevor ich ein bisschen Angst hätte, wäre Reis, weil das ist so das Einzige, was ich nicht so oft mache. Aber auch das würde ich hinkriegen. Aber alles andere, so darauf wäre ich vorbereitet. Ja.
4: Ja, dann würde ich sagen, Sesam, öffne dich. Ja, na, was sagt er denn nun dazu?
5: Ja, es arbeitet jetzt. Man überlegt jetzt, ne, was man macht. Aber es sieht alles sehr machbar aus. Gute Zutaten.
4: Also ich finde es eigentlich sehr eindeutig, oder? Ich glaube, Gerd weiß ganz genau, was er da auf den Teller bringen sollte.
5: Ja, das ist ja ganz gute Möglichkeiten.
4: Ich bin gespannt, was die Kandidaten auf die Teller bringen werden. Deswegen, ich sage jetzt auch gar nichts weiter und schaue, ob meine Träume in Erfüllung gehen werden bei der Mitkochshow.
6: So, auf die Plätze, fertig und los.
0: Ja, fangen wir mal an.
6: 40 Minuten ist ja Ewigkeiten Zeit für alles Mögliche.
4: 40 Minuten tickern runter.
5: Ja.
4: Und natürlich logischerweise die erste Frage, die sich mir stellt, was kochst du heute?
5: Also es wurde ja gesagt, man kann da gut auch Vorspeise, Nachspeise, Hauptspeise draus machen.
4: Du bist aber groß. Entschuldigung, ja. Wie groß bist du denn?
5: 1,95 so.
4: Ui, ja. Ich bin ja auch nicht so groß, aber jetzt habe ich jetzt für dich mich wieder... Es ist wie wenn ich immer neben Gerd stehe. Da denke ich auch immer, oh, ich hätte jetzt Hacken anziehen müssen, die hohen, aber mache ich nie.
0: Was ich geplant habe, naja, das ist auch noch nicht so im geistigen Auge noch am Entstehen. Das Fleisch gibt es im Ganzen. Dazu möchte ich die gelben Rüben oder Möhren in Scheiben schneiden, etwas anbraten. Das Ganze mit Honig und Butter. So ein bisschen karamellisieren, Salz und Pfeffer dazu. Dazu soll dann noch die Ananas kurz mit dazu. Wenn ich noch Zeit habe, vielleicht die Melone. Mal gucken.
5: Ich mache ein Radieschen Carpaccio, also ganz dünn geschnittene Radieschen, die ich dann, sollten sie ausreichen, im besten Falle mit diesem Ring.
4: Da wird sich Gerd freuen, wenn dieser Ring benutzt wird,
6: der
4: oder?
6: Einmal
4: bei der letzten Ausgabe, genau.
6: In 7 Jahren das erste Mal, also allererste Mal.
5: Dann heute das zweite Mal.
4: Und jetzt ist er angesagt. Jetzt hat er es endlich geschafft und wird vielleicht wirklich berücksichtigt.
6: Der Felsalat hat mich fasziniert, was ich gesehen habe. Es ist so geworden, ein schöner Felsalat. Das muss ich mir genauer schauen. Schau mal her. Also wenn es sowas gibt in dem Markt, immer kaufen wir. Das ist das Geilste, was es gibt. Mm. Ah, ich liebe das hier. Ja. Gut, so, die Händel braten im Ganzen, schneidet es dann auf.
0: Genau, möchte dann so
6: in. Muss ich mal aufpassen, in die tiefste

0: Bayerische verfallen. Wenn ich mit zwei Bayern unterwegs sind und reden, dann versteht außenrum immer alle anderen ein bisschen
1: wenig. Die Gefahr, ja. Ich habe noch einen Hund.
0: Ja, aber ja, was hast du für einen Hund?
1: Ein Entlebucher.
0: Kenne ich nicht.
1: Das ist der kleinste der Schweizer Hunde. Es sieht so aus wie ein geschrumpfter Appenzeller.
2: So, Mais, Hähnchen,
3: ja,
2: Teer, genau. Was ist das, kann ich nicht.
3: Das ist Teriyaki-Soße, die habe ich hier auch gefunden.
2: Ah, okay.
3: Die, das werde ich auch mal testen, ob das mit der Marinade so irgendwie was wird.
2: Dann folgt ja auch gleich darauf Knoblauch mit Butter am Ende.
3: Also wenn ich das in der Pfanne dann gebraten habe, dass ich dann nochmal ein bisschen Butter und Knoblauch in die Pfanne gebe und das damit so überschwenke.
2: Ja, du hast ja einen Plan. Der Plan steht, Salatbeilage aus dem Feldsalat kommt jetzt hier mit Kürbiskern und es gibt noch eine Nachspeise, zumindest hier auf dem Zettel.
3: Ja.
2: Gegrillte Ananas mit ein bisschen Joghurt, Fragezeichen.
3: Das kommt darauf an, wie die Ananas nach dem Grillen schmeckt, weil das habe ich noch nie gemacht.
0: So, fürs Händel?
3: Ja.
0: Ah, ist immer gut, wenn man so ein bisschen halb Öl, halb Butter macht.
3: Ja.
0: Ja, so, kleiner Tipp am Rande.
1: Weil es den Geschmack verstärkt.
2: Ja. Ja, noch 30 Minuten.
1: Die gelben Rüben brauchen ja auch ein bisschen.
2: Ja, das sieht ja schon auch gut aus. So, jetzt habe ich natürlich noch gar nicht erfahren, was du machst. Du kannst es mir noch mal ganz kurz zusammenfassen.
1: Ja, klar, gerne. Mhm. Also die gelben Rüben anschwitzen, Salz, Pfeffer, dann der Honig drüber, damit es ein bisschen karamellisiert.
2: Ja. Ah,
1: und zu der ganzen Geschichte dann eben die Ananas dazugeben, auch etwas Honig drüber, mit dem Ganzen zusammen ein bisschen glasieren und dann eben entsprechend anrichten. Vielleicht schaffe ich es noch von der Zeit her, dass ich die Wassermelone mit rein tue.
0: Ich sehe noch nichts Gebratenes, 30 Minuten. Das Baguette schon offen?
3: Nee.
0: Auch noch nicht. Gar nicht so schlimm, wenn man das Händel schon ein bisschen eher anbrät und dann langsam ziehen lässt, garen lässt. Ne?
3: Ja, ich wollte es eigentlich im Ganzen braten und jetzt vielleicht noch marinieren, aber Zeit rennt auch so. Deswegen, ich weiß, also ich habe mir nämlich so schnell auf die Schnelle noch keine ganze Marinade überlegen können.
0: Dranhalten, 25 Minuten ist nicht mehr viel. Ne? Also für das, was bis jetzt passiert ist, ist halt ein kleiner Tipp. Beschleunigen heißt immer so schön hier. Genau, und wenn es dann jetzt, wenn du das umdrehst, die Temperatur dann so auf so 4 oder 5 runter nimmst, dann kannst du es ganz entspannt dahin grillen lassen. Könntest auch, wenn du jetzt möchtest, natürlich die Pfanne mit den Aromaten, die jetzt vom Hühnchen da drin sind, auch gleich mit nutzen und irgendwas grillen, was da zum Hauptgang dazugehört. Zum Beispiel, wäre eine Möglichkeit.
2: Und was könntest du mir sagen, mal also das Wetter oder sowas?
1: Auf Bayerisch?
2: Ja.
1: Aber heute hat es mal wieder gekogelt und wenn es dann auch noch dazu ringt, dann wird es natürlich schwach.
2: Ja.
1: Dann haut es da der ganze Ernten zusammen und dann weißt du auch nicht, was du tun musst.
2: Mhm. Ja. Ja, mit dem Regen, das habe ich am Anfang noch verstanden.

0: unterwegs bist. Wo warst du denn alles? Du hast gerade Amerika gesagt. Wo ging es denn schon alles für euch hin?
1: Amerika war die längste Zeit, 5,5 Jahre.
0: Merkst du da auch Unterschiede wirklich? Also in Amerika oder, na, das ist ja ganz klar, wird auch ein bisschen anders gekocht wie in Deutschland.
1: Ja, wesentlich anders. Also,
0: wesentlich?
1: Ja, der Amerikaner kocht ja eigentlich gar nicht. Die Küche ist der teuerste Ort im Haus und der schönste, weil er nie benutzt wird.
0: Und dann in Deutschland wahrscheinlich auch ein paar Stationen oder ja, im Ausland dann noch?
1: In Deutschland, Hannover, München, Regensburg. Ja. Also so einige Stationen doch.
0: Ja, Regensburg doch. Auch schön, ja.
2: Hähnchen ist im Ofen. Ich mache jetzt, röste jetzt noch schnell die Kürbiskerne. Der Salat steht da schon, da muss ich jetzt gleich ein Dressing machen.
0: Ich würde sagen, bist du trotzdem entspannt, wirst du fertig, oder? Ja. Ich sehe gerade keine Not.
2: Die Grillplatte heizt vor für die Ananas.
0: Ah, das wird jetzt interessant mit der Ananas. Genau, da hast du auch gesagt, das hast du noch nie gemacht. Oh, oh, warte, ich weiß nicht, die Ananas springt.
2: Ja?
0: Ich drehe hier mal irgendwas runter.
2: Wie sieht's aus mit der Zeit?
0: Aber ich bin auch sehr schreckhaft, muss ich sagen.
2: 13 Minuten, schaffen wir.
3: Okay, aber kannst du hier reinkippen, schau. So wie es ist, zeig mal weiter mit. Genau. Jetzt hast du nämlich in der Pfanne auch noch ein paar Aromaten, wenn du irgendwas grillen möchtest. Ich jetzt das nehmen, da das hier reinkippen, weil du hast hier dann ein bisschen diesen Bratgeschmack auch noch mit drin. Zum Beispiel, ne?
1: Noch mit dabei.
3: Na, so als Idee.
1: Ein bisschen was Knackiges mit rein.
3: Ja, gut. Garpunkt ist perfekt, alles gut. So, 9 Minuten hast du noch.

0: Hast du dir verdient, genau. Salut.
1: Eine Minute, so ein bisschen was zum Süßen noch oder sowas? Oder Blaubeeren, ja, Blaubeeren, logisch, genau. Wenn es kleiner Tipp, wenn du die Blaubeeren nimmst, ein bisschen zerdrückst, dann hast du sogar noch ein bisschen Aroma, so ein bisschen, als Idee noch. So, 30 Sekunden, Endspurt.
0: Die Teller sind fast gefüllt, du musst doch eigentlich jetzt nur noch das Baguette da drauflegen, ja, oder?
2: Genau. Hey, High Five.
0: Sehr gut. Also 30 Sekunden waren noch über. Ich würde sagen, entspannt ins Ziel geschafft. Jetzt müssen wir noch die Punkte stimmen.
2: Oder so auf den Punkt gelandet. Ich hoffe, das passt.
1: Fertig. Zufrieden.
3: Ist alles da?
1: Ja. Na dann, Simon. Gratuliere. Gut, super.

0: Unsere Juroren haben gekostet von euren Menüs, muss man ja fast sagen. Es ist ja ein Drei-Gänge-Menü, sowohl als ne, bei Uli als auch bei Simon geworden. Ja, und wir sind natürlich jetzt gespannt, was Gerd, Stefan und Dirk zu sagen haben. Wer will denn anfangen, Jungs?
1: Die wollen nicht, da fang ich an.
0: Du, ach, Gerd, da habe ich erstmal noch eine Frage, weil ich habe echt dagestanden mit dieser Melone und dachte mir so, ich habe es nicht zusammengekriegt. Ich sage, was wollten ihr mit der Melone jetzt noch da bei dem Warenkorb?
1: Absolute Trend dieses Jahr ist gegrilltes Obst. Melone, Ananas, Pfirsich.
0: Da wollten wir hier mal trendy sein und haben es nicht hinbekommen.
1: Nee, das kann man ja. Also, man muss ja nicht, man
0: ach,
1: kann
0: ist,
1: ja.
0: Ach, alles ja. Auch, wie man auch sieht, Melone ist ja, gegrillt,
1: ist ja? Ja, ist ja möglich, alles zu verwenden. Mhm. Melone gegrillt, super toll, alles gut.
0: Mhm. Okay, gegrillte Früchtchen. Ja. Mhm.
1: Also, wir haben von jedem ein Dreigangmenü, ist immer sowieso schon mal spektakulär. Das ist in 40 Minuten drei Gänge hinzuzaubern, ist immer sehr, sehr, sehr toll. Simon, bei dir, was mir so ein bisschen was schade war, du hast dich in dein Carpaccio so voran, dass du 15 Minuten damit verbraucht, wo du eigentlich effektiver, produktiver hättest produzieren können. Ja. Und ein bisschen mehr Blick auf andere Sachen, wie zum Beispiel, der Salat ist gut, aber der könnte noch besser sein. Da fehlt ein bisschen Säure, da fehlt ein bisschen Süße, da Aromatik. Einfach, es ist, der Teller ist, schaut, hat geschmeckt, aber es hat Gewürz gefehlt, eine Linie halt, ne? Jedes für sich. Die gegrillte Ananas ist gut, das ist geschmacklich einwandfrei. Soweit so gut, kriegst du von mir 6,5 Punkte dafür. Ist alles gut, auch weil du halt viel verarbeitet hast und weil du wirklich sehr reingekriegt hast. Uli, bei dir Salat, spektakulär, super abgewürzt, mega. Habe ich gleich aufessen müssen, weil ich so einen Hunger gehabt habe. das Hühnchen, sehr, sehr gut. Das, was mir so gefällt, ist das Gemüse dazu, mit der, die Idee mit der Ananas, mit der Karotte. Dessert, verarbeitet, alles verarbeitet. Hätte man ein bisschen mehr Süße reinbringen können, okay, aber ist für mich nicht schlimm, ist gut. Kriegst von mir für die Nummer 8 Punkte.
2: Oh, danke.
1: Auch weil du alles verarbeitet hast und weil dieses, die Würzung, also der Salat ist stimmig gewürzt, das Hühnchen ist stimmig gewürzt und das Dessert hätte man ein bisschen mehr machen können, aber das ist schon gut dabei.
3: So, ihr beiden, erstmal auch von mir nochmal herzlichen Dank für zwei wunderbare Drei-Gänge-Menüs, zwei sehr sommerliche. Das gleicht sich ja, sag ich mal so, in der Textur, so in der Komposition. Was salatig ist zur Vorspeise, hier muss ich ganz eindeutig sagen, Uli, hast du die Nase vorn, war einfach besser abgeschmeckt. Ne? Bei den Hauptgängen Kritik an beide, das Fleisch war knietschig. Das war entweder, hätte man es müssen weniger braten, oder man hätte es müssen noch länger braten. Ne? Das war jetzt nie ganz optimal. Beim Brot müssen wir nicht drüber reden. Uli, die Nase leicht vorn. Dessert, beide sehr gute Ansätze. Gebratene Ananas mit einem kleinen Topping. Da kann man nichts verkehrt machen. Schmeckt einfach wunderbar. Hier ein ganz, ganz frisches Dessert mit Heidelbeere, Minze und Melone. Das korrespondiert erstaunlicherweise sogar miteinander. Also das schmeckt wirklich gut.
2: Schmeckt frisch.
3: Vielleicht ein paar kleine Abschmeckungssachen dort noch. Dann wäre das wirklich in Gänze perfekt. Von mir gibt es 7 zu 8,5 Punkten. 8,5 Punkte für dich, Uli. Vielen Dank.
2: Dankeschön.
0: Für dich. Okay.
4: Ja, für mich gibt es eigentlich gar nicht mehr so sehr viel zu sagen, weil es ist eigentlich alles gesagt worden. Uli, du hast tatsächlich die Nase vorn, auch bei mir, geschmacklich komplett abgeholt. Auch hier, das klar, das Fleisch ist bei beiden ein bisschen für mich drüber. Und vom Dessert her kann man nicht viel sagen, also wirklich top gewesen. Also an beide herzlichen Dank. Und ich würde den Simon hier in dem Falle 7 Punkte geben und den Uli gebe ich 8 Punkte. Herzlichen Glückwunsch, Dankeschön.
0: Gut durchgegrillt oder war es eigentlich schon, stellen wir jetzt am Ende.

0: stellen wir doch fest. Ja, und eigentlich stellen wir auch fest, um das jetzt zu schließen, dass Uli hier herausgeht mit ein paar mehr Punkten. Aber wir bedanken uns bei euch beiden herzlichen Glückwunsch und schön, dass ihr dabei wart. Und natürlich geht ihr nicht mit leeren Händen nach Hause. Jungs, bitte, ihr müsst noch was verkünden. Weil es gibt ja noch was zu gewinnen.
1: Ja,
0: also es gewonnen ja, wurde es jetzt schon.
1: Es gibt ja keinen Verlierer. Der Verlierer darf nämlich...
2: Er muss zu mir zum Essen kommen.
0: Ah, da ist der Uli jetzt aber traurig. Ich glaube, der Uli wäre auch gern essen gegangen.
2: Mit einem schönen Menü und mit Weinbegleitung.
0: Deswegen
2: und der Uli
0: hast du dich auch nicht angestrengt.
2: Ja, genau. Der Uli muss nämlich selber kochen, der kriegt nämlich ein Topset.
1: Es ist achtteilig, es ist wirklich eine sehr, sehr wertige Geschichte. Und als Erinnerung, Küchenzentrum Dresden aufgelabelt. Also das heißt, immer irgendwo beim Kochen. Stimmt, da war ich dabei.
3: Alles klar, gut, dann werde ich immer dran erinnert. Dankeschön.
0: Wunderbar. Dann vielen Dank euch und damit Hamas. Ja, und ich kann Ihnen nur noch einen schönen Abend wünschen und natürlich freuen wir uns, wenn Sie das nächste Mal wieder dabei sind bei der Mitkochshow von Sachsenfernsehen. 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Und jetzt sage ich erstmal kulinarische Grüße nach Hause. Bis zum nächsten Mal.

Herzlich willkommen zu Elbland Aktuell vom Dienstag, den 4. August 2026. Schön, dass Sie wieder mit dabei sind. Heute geht es bei uns zunächst um kostenlose Fahrten mit mehreren Elbfähren im Landkreis Meißen. Danach geht es bei uns um die Hortensienschau im Landschloss Zwischendorf. Und zum Schluss haben wir uns noch mit der einzig wahren Semmelmilder unterhalten. Sie können sich also schon mal freuen. Wir starten auf dem Wasser. Denn 2 Monate lang können mehrere Elbfähren im Landkreis Meißen kostenlos genutzt werden. Mit der Pilotaktion möchten die Verkehrsbetriebe

0: Verkehrsgesellschaft mehr Menschen für die neuen elektrischen Fähren und für den Radverkehr entlang der Elbe begeistern.
1: Wer zwischen Mitte August und Mitte Oktober die Elbe überqueren möchte, kann das auf mehreren Fähren im Landkreis Meißen kostenlos tun. Die Verkehrsgesellschaft Meißen startet eine zweimonatige Pilotaktion und möchte damit noch mehr Menschen für die neuen vollelektrischen Fähren begeistern. Kostenfrei unterwegs sind Fahrgäste vom 15. August bis zum 15. Oktober auf den Fährverbindungen zwischen Coswig-Köthitz und Gauernitz, zwischen Niederlomatsch und Diesbach-Seuslitz sowie zwischen Strehla und Lorenzkirch. Die Fähre zwischen Riesa und Bromnitz kann an der Aktion nicht teilnehmen. Sie wird voraussichtlich ab Anfang August umfassend modernisiert. Mit dem Angebot verfolgt die VGM gleich mehrere Ziele. Zum einen sollen die E-Fähren als fester Bestandteil des öffentlichen Nahverkehrs im Landkreis noch stärker wahrgenommen werden. Zum anderen möchte das Unternehmen den Radverkehr entlang der Elbe fördern. Die Fähren sollen sich als eine Art schwimmender Radweg etablieren und so die einzelnen Elbe-Radwegabschnitte besser miteinander verbinden. Die kostenfreie Pilotphase ist außerdem Teil des Bundesförderprojektes MyE-Fair. Der Bund unterstützt dabei innovative Mobilitätsangebote, die neue Verkehrslösungen erproben und möglichst viele Menschen zum Umstieg auf nachhaltige Verkehrsmittel bewegen. Die Elbfähren gehören seit vielen Jahren zum Verkehrsnetz im Landkreis Meißen. Sie sind nicht nur für Pendler wichtig, sondern spielen auch für den Tourismus eine große Rolle. Deshalb entschied sich die Verkehrsgesellschaft vor rund 3 Jahren, die Flotte schrittweise durch moderne, vollelektrische und barrierefreie Fähren zu ersetzen. Mit der Inbetriebnahme der dritten E-Fähre ist inzwischen bereits rund 3/4 des gesamten Projektes umgesetzt. Die kostenlose Testphase soll nun möglichst viele Bürgerinnen und Bürger sowie Gäste der Region dazu einladen, die neue Generation der Elbfähren selbst auszuprobieren.
0: Und jetzt machen wir einen Sprung nach Zwischendorf. Im Landschloss Zwischendorf stehen derzeit hunderte Hortensien in voller Blüte. Die Hitze macht den Pflanzen allerdings zu schaffen und bedeutet für die Gärtner viel zusätzliche Arbeit.

0: viel, viel gießen. Gerade die Hortensien, die in der Sonne stehen, die müssen wir viel überbrausen.
1: Max Pokoy weiß, wovon er spricht. Seit vielen Jahren gehört er zum Gärtnerteam der botanischen Sammlungen im Landschloss Zuschendorf. Beinahe rund um die Uhr sind er und seine Kollegen unterwegs, um die Hortensien bei Laune zu halten. Die Hitze setzt den Pflanzen zu.
0: Man muss dranbleiben. Ja, man darf dann nicht aufhören, sondern immer wieder überbrausen. Das ist eben leider das Problem bei den Pflanzen, die in der Sonne stehen. Im Schatten sieht das schon ganz anders aus.
1: Das Landschloss Zuschendorf ist Heimat für etwa 60 in Sachsen gezüchtete Hortensiensorten. Sie zu erhalten, ist oberstes Gebot. Darüber hinaus werden die schönsten Blüten in den Sommermonaten zur Schau getragen. Hunderte Hortensien zieren gegenwärtig den Schlosspark. Die meisten von ihnen in Kübeln gepflanzt, aus gutem Grund.
2: Wir haben ja eine Sortensammlung an einem falschen Platz für diese Sammlung. Also es geht hier wirklich um Erhalt, aber es ist nie optimal. Deswegen haben wir ja wirklich große Schwierigkeiten, auch dass wir uns Mühe geben müssen, die Pflanzen über den Winter zu bekommen, ohne Frostschäden, dass auch wirklich alle Sorten, die wir hier anpreisen, jedes Jahr auch blühen, dass die Besucher das auch sehen können, diese Vielfalt an Farben und an Formen, was eben so über die Jahre gezüchtet schon auf den Markt gekommen ist.
1: Starker Frost im Winter ist für die Hortensien ebenso ein Problem wie ein kurzer Ausflug in die Minusgraden im Frühjahr. Dann nämlich bleibt das Blühen aus und das gilt es zu verhindern.
0: Im Frühjahr bis Mai tun wir immer noch aufdecken, zudecken, gerade zudecken, wenn ein Frost da ist, dass die sozusagen geschützt sind. Und dann im Mai, Mitte Mai stellen wir alles raus.
1: Die Hortensien in Zuschendorf stehen jetzt in voller Blüte. Einige der etwa 450 Sorten sind echte Unikate. Sächsische Züchtungen stehen bei den Besuchern hoch im Kurs.
3: Wie Sie sehen, ist dieses Schloss Wackerbarth sehr farbenreich, deswegen auch wirklich in Amerika sehr begeistert aufgenommen. Und wir haben hier wie ein Sekt, der prickelt, die kleinen Blüten, wenn Sie da schauen. Deswegen Schloss Wackerbarth.
1: Die hohen Temperaturen im Sommer, die heißen Sonnenstrahlen, stressen speziell die Gartenhortensien. Deutlich hitzebeständiger sind da andere Sorten. Auch diese Informationen bekommen Besucher in Zuschendorf.
2: Es gibt sozusagen auch die Kategorie der Rispenhortensien oder Eichblatthortensien, Samthortensien, die wirklich winterhart sind und die auch mit einer ganz anderen Standortamplitude auskommen.
1: Mit hohem Pflegeaufwand oder der richtigen Sorte ist die Hortensie nach wie vor ein Renner für jeden Garten. Speziell die in Sachsen gezüchteten Exemplare sind auf die hiesigen klimatischen Bedingungen sehr gut angepasst. Mit etwas Glück kann eine Schloss Wackerbarth oder Schloss Zuschendorf vor Ort erworben werden. Täglich, außer am Montag, lädt das Landschloss Pirna Zuschendorf zur Hortensienschau.
4: Nach einer kurzen Unterbrechung gibt's gleich das Sommerinterview mit der einzig wahren Semmelmilda. Bleiben Sie dran und bleiben Sie gespannt. Bis gleich.
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4: Willkommen zurück zu Elbland aktuell. Schön, dass Sie dran geblieben sind. Sabine Novrati ist vielen als Semmelmilder besser bekannt. Im Sommergespräch spricht sie jetzt über Wildkräuter, den Schutz von Insekten und darüber, warum Gärten nicht immer vollkommen aufgeräumt sein müssen.
13: Hallo liebe Zuschauer und herzlich willkommen zum Sommergespräch hier in Schellerhau bei der Semmelmilda. Wir haben uns heute seit, weiß nicht, vielleicht 15 Jahren das erste Mal wieder getroffen, wir haben uns wieder erkannt. Sabine, schön, dass ich hier sein darf mit der Kamera. Das hat nämlich einen Grund, wir haben diese wunderbare Unkrautapotheke von vor 15 Jahren noch mal neu ins Programm genommen und die läuft jetzt und man sieht dich über die Felder stoppelt gehen. Wie geht's dir?
14: Ich freue mich erstmal, dass du da bist. Dass

0: Dass wir uns mal wiedersehen. Naja, also mir geht's eben so, wie es alten Leuten geht.
1: Darf man fragen, wie alt du bist?
0: Ja, ich bin 81.
1: 81. Also da darf man schon einen Zipper schon haben, ne? Ein Zipperlein?
0: Ja, habe ich auch. Aber ich sage dir nach wie vor, die Kräuteln haben mir sehr geholfen und helfen mir noch. Das muss ich dir ehrlich sagen. Und das ist eigentlich die Quintessenz meines Lebens. Dass ich sage, die Natur hat enorm viel uns zu geben, wenn wir es wissen und wenn wir es wissen können und uns dafür interessieren.
1: Hm. Du warst ja jetzt mal kurz krank oder zur Reha-Klinik in der Reha.
0: Haben mich aufgemöbelt.
1: Ja, genau, haben dich aufgemöbelt. Nun ist natürlich so die Frage, wenn ich jetzt ich gehe zurück, 15 Jahre zurück, wenn wir unsere erste Sendung gemacht haben, ne? Sind die Kräuter noch da? Sind die mittlerweile weniger geworden? Du machst ja immer noch Kräuterführung. Ja. Was kann man denn noch finden auf den Wiesen?
0: Also ich muss dir sagen, es ist eigentlich eine Durststrecke. Mhm. Und wir müssen alle dafür etwas tun. Und ich habe jetzt den Eindruck, ich bin in der Reha-Klinik gewesen und habe dort gesehen, dass dort selbst so ein großes Haus, was für die Insekten tut. Und bei uns ist es so, dass auch im Dorf jetzt die Leute kommen und sagen, also ein kleines Stück renaturieren von Wiesen. Guck mal, jetzt sind alle Wiesen abgeerntet. Es ist Heuzeit, die letzten sind weg. Und was haben die Insekten noch? Und wenn wir einen zu aufgeräumten Garten haben, wo also diese Mäher hier, du weißt schon, die Dinger, die hasse ich wie die Best, muss ich da mal sagen. Diese Rasenmäher, die sie da rumschießen. Ja. Weißt du, was da alles kaputt geht? Das kannst du dir nie vorstellen. Und die haben nicht mehr. Wenn du hier bei mir bist, da blüht jetzt zum Beispiel der Toast. Das ist der wilde Oregano. Da kommen Schmetterlinge über Schmetterlinge. Und alles, was wir an Insekten haben, sehe ich dort. Ich würde mich so freuen, wenn die Menschheit ein kleines bisschen mehr noch für die Natur zu haben wäre. Das wäre für mich das Allergrößte. Denn eins sage ich dir, wenn die Insekten gehen, da dauert es nicht lange, da sind wir auch bald weg.
1: Mhm. Du meinst also, der schöne Tennisrasen ist falsch. Man sollte doch lieber, ja, so wie früher, da hat man ja stehen lassen, auf dem Land auf jeden Fall, da hat man Heu gemacht. Dann kam das Grund was hinterher, der zweite Schnitt. Ne? Dort haben sich praktisch auch die Insekten wohl gefühlt.
0: Aber wie? Mhm. Und das war alles normal. Wir brauchen jetzt, wir sind eine moderne Gesellschaft. Aber wir müssen uns kleine Rückzugsorte für diese Insekten halten. Wir müssen nie alles so clean, sauber haben. Und wir Deutschen, wir sind da veranlagt dazu. Ich sag's dir wirklich. Aber es sind vielleicht jetzt immer mehr Menschen. Und ich muss dir sagen, was mich ganz sehr freut, ist, dass die jungen Leute jetzt merken, die dann eigentlich nach uns kommen, dass sie hier noch ein bisschen mehr erhalten müssen und dass sie sich dafür interessieren. Ich habe so viele junge Leute hier in Schellerhau, die wirklich mit der Milda schon gegangen sind und die das auch so praktizieren. Und da freue ich mich sehr. Das ist eigentlich mein einziger Hoffnungsschimmer, den ich habe.
1: Du hast ja bestimmt auch manchmal Kinder dabei.
0: Ja.
1: Also ich finde ja, dass das Schulwissen, was den Kindern vermittelt wird, über die Natur einfach zu wenig ist.
0: Ja.
1: Kannst du das bestätigen?
0: Ja.
1: Weil die Kinder sehen ja keine Kuh mehr auf der Weide, sie sehen kein Pferd, kein Ochsen und Schafe auch nicht oder ganz wenig. Ne? Da fehlt ja einfach auch das ganz normale, der ganz normale Lebensraum dieser ganzen Spezies, muss ich mal sagen.
0: Ja, es kommt auf die Eltern drauf an, ob die Eltern ihre Kinder daran führen. Und das ist meistens auch ein kleines bisschen, es ist zu viel Stress. Und ich bin der Meinung, dass Kinder sehr, sehr gerne aufnehmen, dass sie sich sehr interessieren, wenn man sie ranführt. Und ja, die Schule. Man weiß nie, ich bin ja fast der Meinung, dass man alles auf die Schule schiebt. Aber es wäre schon schön, so wie wir früher Heimatkunde hatten. Hm. Kannst du dich da noch dran erinnern?
1: Ja, ich habe das Buch noch zu Hause.
0: Ja, und wir sind ganz normal an die Natur rangeführt. Wir haben bestimmte Zusammenhänge erkannt, schon als Kinder. Und das ist ganz wichtig. Wie wollen wir es denn sonst im Erwachsenenalter praktizieren, wenn wir es nicht

0: nicht wissen.
1: Ich weiß als Kind, also wir wussten auf jeden Fall, wenn ein Raubvogel über uns flog, was es für einer ist.
0: Ja.
1: Und wie der Schwanz aussah oder die, nur wie der flog, das hat man gelernt.
0: Ja. Aber unseren Kindern fehlen jetzt immer mehr, die Zusammenhänge. Ja. Total. Also die denken wirklich, es kommt eben die Milch aus dem Supermarkt.
1: Ja.
0: Ne? Und das müssen wir ändern. Und wenn wir uns aber an unsere Nachbarstaaten mal angucken, die sind alle schon ein Stück weiter. Die haben es begriffen.
1: Hm.
0: Und wir müssen es auch noch begreifen. Sonst, sage ich dir, gehen wir kaputt. Das ist meine Meinung.
1: Liebe Semmelmilda oder Sabine Novrati, wie er bürgerlich heißt, jetzt lassen Sie uns erstmal kurz, jedenfalls für Sie, liebe Zuschauer, die Unkrautapotheke anschauen. Ich habe rausgesucht, das Gänseblümchen. Wie gesagt, 15 Jahre ist es her. Gucken Sie die Milda jetzt an und dann sehen Sie sie gleich im Fernsehen. Und wir erfahren jetzt, was man mit dem Gänseblümchen alles Nützliches machen kann. Bitte schön.

0: Willkommen in der Unkraut-Apotheke. Ja, meine lieben Fernsehzuschauer, jetzt sind wir schon am Ende unserer Serie, die die Unkräuter behandelt und wo ich euch doch nun gezeigt habe, dass viele Unkräuter sehr, sehr wertvolle Wildkräuter sind, die uns Menschen nützen. Ganz zum Schluss habe ich euch noch was sehr Schönes mitgebracht. Guckt mal, ein Gänseblümchen. Das Blümchen ist eine ganz wunderbare Wildpflanze, teilweise beachtet und nicht beachtet von unseren Leuten. Sie ist mineralienhaltig, vitaminreich, sehr vitaminreich, hat pflanzliche Eiweiße, ist schmerzstillend, ist entzündungshemmend und verdauungsfördernd. Und außerdem, meine Lieben, schmeckt sie wunderbar im Wildsalat. Und ein Gänseblümchen dürft ihr richtig zu lang und feste futtern. Und damit sage ich Tschüss, meine lieben Fernsehzuschauer.
1: Wer kennt es nicht, das kleine, süße Gänseblümchen? Es sieht nicht so aus, ist aber ein recht robustes Pflänzchen. Beinahe das ganze Jahr über zeigt es seine Blüte. Nur in den harten Wintermonaten macht es eine Pause. Hauptblütezeit ist jedoch April bis Mai. Wenn sie nicht vom Rasenmäher bekämpft, von Kühen gefressen oder anderen Gefahren ausgesetzt werden, können die sogenannten Sonnentürchen bis zu 15 cm hoch wachsen. Gehen Sie bei Ihrem Rasenmäher doch einmal auf die Bremse. Wenn Sie die kleinen Blümchen auf dem Zierrasen stören, dann essen Sie sie doch auf. Ihre medizinischen Kräfte wirken gegen Glieder- und Muskelschmerzen, gegen Hautleiden, Schmerzen und Wunden. Außerdem fördern sie den Stoffwechsel. Das Brauchtum sagt, wer die ersten drei Blüten des Jahres mit dem Mund pflückt und isst, bleibt das ganze Jahr über von Krankheiten verschont. Ob's wirklich stimmt, das kann man ja selbst herausfinden. Wenn man die ersten drei Blüten verpasst hat, nicht schlimm. Sehr zu empfehlen ist ein Gänseblümchensalat. Hierzu legt man die gewaschenen Gänseliesel etwa eine Stunde in eine Marinade ein. Diese besteht aus 3 Esslöffel Öl, dem Saft einer halben Zitrone, Honig, Salz und Pfeffer. Das Ganze dann mit Gurken, Radieschen und gekochtem Ei vermischen. Fertig ist eine Schüssel voller Gesundheit. Das gebräuchlichste aller aus Gänseblümchen hergestellten Arzneien ist ein Tee. Die Herstellung ist fast zu einfach. 3 Teelöffel frische Gänseblümchenblüten mit 250 ml Wasser übergießen, 10 Minuten ziehen lassen und über den Tag verteilt 2 bis 3 Tassen trinken. Wie bei vielen Heilkräutern sollte man nach 6 Wochen Daueranwendung eine Pause einlegen. Dadurch bleibt die erwünschte Gänseblümchenwirksamkeit erhalten und lässt nicht wegen Gewöhnung nach. Zum Schluss, hätten Sie es gewusst, Gänseblümchenkränze sollten früher kleine Mädchen davor bewahren, von Feen verschleppt zu werden. Das war's von unserem zarten Gänseblümchen.
2: So, Sie haben gesehen, damals wurde noch nicht 16:9 gesendet, deswegen diese kleinen, feinen, grünen Balken links und rechts, aber es ist nun mal so dem Aufnahmeformat geschuldet. So, liebe Semmelmilda, mit 80 plus kann man sich ab und zu auch noch

0: einen Wunsch erfüllen. Wie lebst du hier glücklich, zufrieden in deinem Häuschen oder hast du da noch irgendwelche ja, ganz großen Wünsche, nochmal nach Amerika oder irgend sowas?
1: Nee, also muss ich dir ehrlich sagen, ja. Ist mir ja jetzt ein bisschen blöd, aber ich bin eigentlich eine, die sehr bodenständig ist. Ich kann dir ja verraten, mein größtes Ziel war bei der Kur auf dem Kahleberg. Weil ich bin seit 40 oder 45 Jahren nicht mehr dort oben gewesen. Wir hatten Landwirtschaft. Ja, wir hatten Landwirtschaft. Und dann war mein Mann sehr krank, ging nicht mehr. Der war blind, also fiel das weg. Und wo ich jetzt in Altenberg war, da habe ich gedacht, Melda, das ist dein Ziel. Und Matthias, ich bin oben gewesen auf dem Kahleberg.
0: Hast du es geschafft?
1: Und ich muss dir mal sagen, mit meinen Enkeln, es ist so eine wunderschöne Flora, es ist so ein wunderschöner Aufwuchs, auch vom Wald, was der Forst geleistet hat. Ich bin sowas von glücklich. Dort oben scheint alles noch in Ordnung zu sein. Da hängen die Himbeeren, da sind also Bäume gepflanzt worden. Richtig, du guckst von oben runter schon fast in den Mischwald rein. Also das war ein innerer Vorbeimarsch für die alte Melda. Das muss ich dir mal sagen. Nee, und ansonsten, da muss ich dir sagen, wenn ich noch ein bisschen wackeln kann, das würde ich schon ganz gerne noch ein bisschen machen. Noch ein bisschen hier bleiben und noch ein bisschen sehen, dass der Mensch begreift, dass wir eins sind mit der Natur. Und das würde ich schon ganz gerne noch ein bisschen zucken.
0: Und auch Kräuterführung, machst du die noch?
1: Ja. Mache ich noch und das wird immer ein bisschen schwieriger, aber meine Schellerhauer, die unterstützen mich sehr schön. Ich muss dir mal sagen, der Heimatverein hat vor 2 Jahren ein Schild gemacht, Natur, wir helfen dir. Und das hat er an Leute ausgegeben, die gesagt haben, ein bisschen Ordnung muss in einem Erholungsort sein. Das gibt es überhaupt keine Frage. Und wir sind Weideland hier oben. Auch das muss gemacht werden. Wir können nicht zuwachsen. Aber es gibt Schellerhauer, die ein kleines Stück Wiese wieder renaturieren. Also einfach dort mal ein kleines Stück wachsen lassen, blühen lassen, ausfallen lassen und dann erst mähen. Und jedes Jahr wirst du sehen, dass dort in dem kleinen Stück immer mehr Kräuter sich ansiedeln. Und damit die aber nie die Nase rümpfen, die Urlauber, und sagen, ne, was hat denn der hier für ein Zeug, haben wir die Schilder kostenlos an solche Leute vergeben, die dort einfach das Schild anbringen, Natur, wir helfen dir, diese Wiese wird erst gemäht, wenn alles ausgefallen ist an Samen. Siehste. Und da haben wir 20 Schilder machen lassen und 19 Schilder sind in Schellerhau weggegangen. Das ist doch eine schöne Geschichte.
0: Ist eine super Idee eigentlich, ne? Ganz einfach, ohne großen Aufwand kann man der Natur helfen,
1: um zu überleben.
0: Ne?
1: Unheimlich spannend, Matthias, wenn du siehst, wie schnell sich dort was ansiedelt, was weg ist. Stell dir mal vor, ich habe in meinem Grundstück, ich bin ja hier groß geworden als ganz kleines Kind. Wir hatten hier viel Arnika. Und jetzt, ich habe die Wiese in Ruhe gelassen, abgemagert, so wie es war. Mhm. Wir haben keine Schafe mehr, keine Düngung. Und jetzt habe ich wieder Arnika.
0: Ohne, also hat die Natur sich
1: von
0: wieder...
1: Von alleine gekommen. Es ist alles im Boden drin. Es muss sich nur oben alles ein bisschen ordnen.
0: Das ist eigentlich ein schöner Schlusssatz, oder?
1: Ja.
0: Wir müssten eigentlich viel weniger tun, damit es uns besser geht, was die Natur betrifft.
1: Das ist der Schlusssatz. Mhm.
0: Und gucke, jetzt sitzen wir hier, die Sonne ist rausgekommen in deinem Garten. Also mir bleibt nur zu sagen, bleib weiterhin gesund, genieße jeden neuen Tag.
1: Ich mach
0: so,
1: das,
0: wie man das genießen muss, in der Sonne, im Schnee oder auch wenn es mal regnet. Alles Gute für dich. Und das war, liebe Zuschauer, unser Sommerinterview, was jetzt richtig noch sommerlich geworden ist, mit der Semmelmilda, mit der Sabine Novrati. Und damit darf ich diese Sendung heute beenden. Schön, dass Sie wieder mit dabei waren. Und denken Sie daran, egal was Sie tun, tun Sie es gut.
2: Meine Damen und Herren, das war unsere heutige Folge Elbland aktuell vom 4. August 2026. Vielen Dank für Ihre Aufmerksamkeit und vielen Dank, dass Sie bis zum Ende bei uns geblieben sind. 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

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Ich wünsche Ihnen jetzt noch einen wunderschönen restlichen Dienstag und morgen sehen wir uns wieder hier bei Elbland aktuell zur selben Zeit und am selben Ort. Bis dahin, ciao und auf Wiedersehen.

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Die Festungsanlagen Dresdens waren einst die größten ihrer Art in Deutschland. Der Abschnitt entlang der Elbe ist erhalten geblieben und gehört zur berühmten Stadtsilhouette. Ab 1965 wurden Teile der verfüllten Festungsräume ausgegraben. Im Jahr 1992 wurde dort das Museum Festung Dresden eröffnet. 2017 wurde es von Grund auf zu einem multimedialen Erlebnis umgestaltet. Mit 360-Grad-Projektion und 3D-Tontechnik erzählt die neu getaufte Festung Experience die Geschichte der Dresdner Festungsanlagen. Darunter auch die Erfindung des europäischen Hartporzellans im Jahr 1708, heute bekannt als Meißener Porzellan. Die Besucher werden virtuell von Kurfürst Moritz geführt, der das komplexe Festungssystem in der Mitte des 16. Jahrhunderts errichten lassen hatte.

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1: Zum 10. Mal finden die Ferienspiele der ZWG statt. Demo-Marathon in Plauen am Samstag und Summerrock bei Schumann wieder mit großem Zuspruch.
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1: Liebe Zuschauer, einen wunderschönen guten Abend und herzlich willkommen zu Tag aktuell vom Dienstag. Schön, dass Sie dabei sind. 10 Jahre Kinderferienspiele bei der Zwickauer Wohnungsbaugenossenschaft. Die Aktionswoche hat sich längst zu einer festen Tradition entwickelt. Auch in diesem Jahr dürfen sich die Kinder der Genossenschaftsmitglieder wieder auf ein abwechslungsreiches Ferienprogramm freuen. Gestern fiel der Startschuss. Wir waren mit der Kamera dabei und zeigen, was die Mädchen und Jungen in dieser Woche alles erleben können.
3: Für alle Mädchen und Jungen im Alter von 7 bis 13 Jahren haben die Verantwortlichen der ZWG wieder ein abwechslungsreiches Ferienprogramm zusammengestellt. Los ging es am Morgen zunächst im Vereinstreffen Maulwurfshügel. Für die Organisatoren der ZWG ist es besonders schön, dass die Kinderferienspiele inzwischen bereits seit 10 Jahren stattfinden können.
4: Das fühlt sich richtig, richtig gut an. Es ist auch keine Selbstverständlichkeit, ich muss das so sagen. Wir haben in der Vorbereitung ja uns viel Gedanken gemacht, wie können wir 10 Jahre auch wirklich würdig begehen. Aber ich sag dir, die Besonderheit ist, dass wir es überhaupt durchführen können. Ich muss, glaube ich, keinem erzählen, wie sich die Kosten in den letzten paar Jahren entwickelt haben. Und auch für uns ist das zunehmend eine Herausforderung. Und wir sind ganz stolz und froh, dass wir wieder ein tolles Ferienprogramm für unsere Kids der Genossenschaft organisieren können. Wir haben uns, denke ich, auch wieder volles Programm, eine gute Woche überlegt und ja, darauf freuen wir uns.
3: Nach der offiziellen Begrüßung stand zunächst ein Erste-Hilfe-Kurs des Deutschen Roten Kreuzes auf dem Programm. Dabei konnten die Kinder nicht nur zuschauen, sondern auch selbst aktiv werden und jede Menge lernen. Dafür wurden sie in 2 Gruppen aufgeteilt. Die eine beschäftigte sich mit dem Thema Verbände. Hier konnten die Kinder das Gelernte direkt anwenden und sich gegenseitig verbinden. Die 2. Gruppe lernte das richtige Verhalten bei einem Verkehrsunfall. Dazu gehörten unter anderem der Aufbau eines Warndreiecks sowie die erste Hilfe an verletzten Personen. Auch hier konnten die Kinder das Erklärte von Anfang an selbst ausprobieren. Doch mit diesem Kurs war das abwechslungsreiche Programm noch längst nicht beendet. Am Mittag stand dann ein Besuch im Zwickauer Rathaus auf dem Programm. Dort hatten die Kinder die Gelegenheit, Oberbürgermeisterin Konstanze Arndt zu treffen, die sich trotz ihres vollen Terminkalenders Zeit für sie nahm. Einen besonderen Einblick erhielten die Kids im Büro der Oberbürgermeisterin. Dort erfuhren sie mehr über die Arbeit der Stadtverwaltung sowie über die Partnerschaften mit Städten in Deutschland, China und der Ukraine. Anschließend ging es weiter in den Bürgersaal. Hier konnten die Kinder der Oberbürgermeisterin ihre Fragen stellen, zum Beispiel wie der Alltag als Bürgermeisterin aussieht.
5: Also es macht sehr viel Spaß, es ist sehr abwechslungsreich, es sind natürlich sehr lange Tage. Na, manche Sitzungen gehen schon auch mal bis um 8, um 9, um 10. Und manche Sachen sind viel spannender als andere, aber es ist eine sehr schöne Aufgabe.
3: Auch für den weiteren Verlauf der Woche haben die Verantwortlichen noch einige besondere Programmpunkte vorbereitet.
4: Also heute starten wir ein bisschen pädagogisch, haben einen kleinen DRK-Vortrag zur Erste Hilfe. Ich denke, das ist immer auch für uns wichtig, dass wir einen guten Mix finden zwischen Spiel und Aktion, aber natürlich auch ein paar Programme enthalten, die jetzt nicht so ganz typisch sind, die wir vielleicht auch in der Familie am Wochenende nicht so abbilden. Da gehört der Montag definitiv dazu. DRK starten wir, dann gehen wir zur Oberbürgermeisterin und haben dort die Möglichkeit, eine kleine Presserunde zu machen und dann toben wir noch ein bisschen im Zwickelino. Der Rest der Woche wird glaube ich, sehr aktionsreich. Morgen ist unser Leipzig-Tag, dort besuchen wir RB Leipzig mit großer Stadiontour und auch ganz viel Aktionen vor Ort und sind Nachmittag im Findora Freizeitpark, wo wir uns da noch mal ein bisschen guten Ausgleich finden. Ja, und so geht die Woche weiter. Mittwoch suchen wir den Schatz der ZWG, das wird ganz, ganz spannend. Natürlich nicht wie früher mit Schatzkarte, sondern heute mit Tablet und ganz digital. Donnerstag sind wir im Fandora in Plauen unterwegs und beenden die Woche mit Baden, hoffentlich in der Plane, wenn das Wetter hält. Ansonsten fahren wir auch gern wieder ins Webalu oder ins Freizeitbad nach Geier.
3: Die Teilnehmerzahl ist seit Jahren nahezu konstant. Rund 40 Kinder nehmen jedes Jahr an den ZWG-Kinderferienspielen teil. Ebenso positiv sind die Rückmeldungen, die über die Jahre hinweg nicht nachgelassen haben.
4: Das ist immer positiv. Wir haben uns auch auf die Fahnen geschrieben, wir machen keine Aktionen und Mitgliedsaktionen.

0: Förderung mehr, die nicht gewollt ist oder die so, ne, sehr motiviert von uns stattfinden soll. Wir haben, glaube ich, in diesem Jahr ganz viele tolle Veranstaltungen im Programm. Da gehören die Ferienspiele dazu und die sind, wir sehen es auch an den Kids, vielfach von Wiederholungstätern gekennzeichnet. Also viele Kids, die uns wieder besuchen. Insofern ist das natürlich auch die beste Referenz, die wir haben können.
1: Bei der Zwickauer Wohnungsbaugenossenschaft spielt der genossenschaftliche Gedanke eine wichtige Rolle. Den Verantwortlichen geht es darum, ihren Mitgliedern mehr zu bieten als nur Wohnraum, und zwar generationenübergreifend für Jung und Alt.
0: Ja, das ist uns sehr wichtig. Wir sind ja als Genossenschaften angetreten, sowieso mehr zu sein als nur jemand, der vier Wände und ein Dach vermietet, sondern wir stehen für mitgliederbezogene Aktionen und für ganz viel Programm unter dem Jahr. Und das reicht natürlich angefangen von den Kids mit den Ferienspielen, unseren Kinderweihnachtsfeiern bis hin zu unserem Seniorenprogramm. Wir freuen uns im September wieder auf Wandertag mit unseren vielen Mitgliedern gehen zu können. Da sind wir knapp 100. Ich denke auch an die Arbeit des Vereins Freundliche Nachbarn, die speziell sich um unsere älteren Mitglieder und Mieter kümmern. Ja, ich glaube, das ist so ein Genossenschaftsthema, also einfach mehr zu bieten als eben nur Wohnraum. Und das zeichnet uns aus. Ich glaube auch ganz, ganz speziell die Zwickauer Wohnungsbaugenossenschaft, die sich da viel einfallen lässt.
1: In dieser Woche stehen also die Jüngsten im Mittelpunkt. Die ZWG-Kinderferienspiele versprechen auch in diesem Jahr wieder Spiel, Spaß und Abenteuer und machen die Ferien für die Kinder zu einem ganz besonderen Erlebnis. Der Versammlungsbehörde des Landratsamtes Vogtlandkreis liegen für Samstag, den 8. August, aktuell 12 angezeigte Versammlungen und Autokorsos im Stadtgebiet von Plauen vor. Aufgrund der Vielzahl der zeitgleich stattfindenden Veranstaltungen bereiten sich das Landratsamt Vogtlandkreis, die Stadt Plauen und die Polizeidirektion Zwickau seit mehreren Wochen gemeinsam auf diesen Einsatztag vor. Nach derzeitigem Stand liegen der Versammlungsbehörde insgesamt 8 angezeigte Versammlungen sowie 4 angezeigte Autokorsos vor. Einer davon wird bereits am Freitag, den 7. August, erwartet. Bereits im Vorfeld hat die Versammlungsbehörde mit allen Anmelderinnen und Anmeldern Kooperationsgespräche geführt. Dabei wurden die geplanten Abläufe, Routen und organisatorische Rahmenbedingungen gemeinsam erörtert und abgestimmt. Die Gespräche verliefen konstruktiv und führten zu einvernehmlichen Lösungen, sodass für alle angezeigten Versammlungen tragfähige Regelungen gefunden werden konnten. Die Behörden appellieren an alle Teilnehmerinnen und Teilnehmer, ihre Versammlungsfreiheit friedlich und verantwortungsbewusst wahrzunehmen sowie den Anordnungen der Einsatzkräfte Folge zu leisten. Im Zusammenhang mit den Versammlungen und Aufzügen kommt es im Stadtgebiet Plauen zu zeitweisen Straßensperrungen und Verkehrsbeeinträchtigungen.
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2: Alle Anhänger der Rockmusik sind am vergangenen Wochenende voll auf ihre Kosten gekommen. Im Herzen von Zwickau, direkt neben dem Schumann-Denkmal vor der Paula, fand bereits zum dritten Mal Summer Rock bei Schumann statt. Wie in den Jahren zuvor ging das Event wieder über 2 Tage.
3: Bei bestem Sommerwetter war der Andrang der Gäste zum Veranstaltungsstart am Freitag riesig. Den Auftakt bildete am Freitag Aeroplane aus Leipzig. Die 4-köpfige Coverband, die jeden Song mit Leidenschaft und Präzision auf die Bühne bringt, ist auch bei namhaften Künstlern wie Raymond, Mia oder Right Said Fred als Support unterwegs. Zweifellos animiert ihre Musik zum Mitsingen und Mittanzen.
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0: Nach ihrem Auftritt sind wir mit dem Bandleader ins Gespräch gekommen.
1: Die Veranstalter haben nicht so viel versprochen. Aeroplane aus Leipzig, eine junge Band, die heute richtig Gas gegeben hat. Wie seid ihr eigentlich zu diesen alten Rocktiteln gekommen?
2: Ja, ich bin auch keine 20 mehr, würde ich mal sagen. Und durch Spotify ist ja sowieso jeder im Game. Und insofern, wir stehen einfach auf das alte Rockzeug.
1: Erzähl mehr zu deiner Band. Was macht ihr, wie seid ihr unterwegs?
2: Ja, wir sind ganz deutschlandweit unterwegs. Wir haben schon in der Schweiz gespielt, eigentlich überall. Schon mehr oder weniger. Und ja, also was ihr so heute gehört habt. Ne? Wir spielen 90er-Jahre-Staff, wir spielen Stadtfeste, hoffentlich vielleicht nächstes Jahr in Zwickau.
1: Wie hast du das heute empfunden, hier diese kleine intime Atmosphäre?
2: Es war ein bisschen wie nach Hause kommen. Also ich will nicht rumschleimen, ja, aber ich meine, wir sehen wirklich viele Leute. Es befinden sich alle irgendwie in einer schweren Zeit und da ist es umso geiler. So ein bisschen Frieden zu finden und so viel coole und positive Energie zu kriegen. Ich bin echt begeistert. Komm gerne wieder. Entschuldigung.
1: Dann wünschen wir euch eine gute Zeit und vielleicht sehen wir uns wirklich nächstes Jahr zum Stadtfest. Alles Liebe, alles Gute.
2: Würde mich freuen, ebenso. Ne? Bis dann. Ciao.
0: Dann war Umbaupause, in der sich die Gäste in den angrenzenden Lokalitäten bzw. den verschiedenen Ständen einen kühlen Drink oder ein leckeres Gericht schmecken ließen. Seit Anfang an dabei die Zwickauer Band Old Albatross. Bereits in den Jahren 1977-78 unter anderem Namen gegründet, gibt es die Mannen um Peter Klein immer noch. Zum Repertoire gehören Titel von Peter Green, Eric Clapton, Pink Floyd oder Tom Petty. Bereits bei den ersten Takten rockte das Publikum mit.

Heute ließ sich dann am Samstagabend bei kühleren Werten als am Vortag die Sonne blicken. Dann stand eine junge Band aus dem vogtländischen Auerbach auf der Bühne. Enjoyment sagt von sich selbst, dass sie Musik zum Tanzen machen, bei der jeder mitsingen kann.

0: Während die letzte Band des Abends ihr Equipment aufbaute, sind wir mit einem der Organisatoren des Events ins Gespräch gekommen.
1: Ja, zur Pressekonferenz wurde angekündigt, das wird eine Mega-Veranstaltung und ich glaube, wir können heute Samstag, die Halbzeit ist vorbei, schon ein kleines Fazit ziehen.
2: Oh ja, ich denke schon. Wir hatten bisher eine tolle Veranstaltung, tolle Bands auf der Bühne. Wir waren hier in guter Stimmung, gute Laune. Es war eine tolle Musiker bisher auf der Bühne. Wir haben tolle Musik gehört und alle sind guter Dinge, eine gute Stimmung, wie schon gesagt. Wir hatten heute Nachmittag natürlich etwas Bauchschmerzen mit dem Wetter, weil es ja doch nicht aufgehört hat zu regnen, aber inzwischen hat sich das alles geklärt und die Veranstaltung ist wie im letzten Jahr und im Jahr davor sehr gut besucht. Man sieht es sicherlich im Hintergrund, wie viele Menschen sich dafür begeistern können und dass wir hier einfach eine tolle Gemeinschaft haben.
1: Und es ist ja schön, dass es auch ganz angenehme Leute sind, wenn man sich umschaut, die hierher kommen. Ein gemischtes Publikum aus Jung und Alt war auch gestern schon so.
2: Oh ja, das ist auf alle Fälle der Fall und darüber bin ich persönlich auch sehr froh, dass wir so die gesamte Breite auch der Gesellschaft hier finden. Alle begeistern sich natürlich für die Musik und finden sich hier in dem einen oder anderen Song auch wieder. Es gibt ja ganz unterschiedliche Programme, aber es gibt immer wieder auch ähnliche Titel, die man hören kann. Und das ist auch das Besondere an diesem kleinen Festival, dass man eben für sich ein Rockstück, was ich Knockin' on Heaven's Door eben in 5 verschiedenen Varianten hören kann. Und das macht diese Veranstaltung auch so reizvoll, dass man also die ganzen, die unterschiedlichen Künstlerinnen und Künstler, die man hier auf der Bühne erleben kann, eben mit ähnlichen Titeln auch hören kann, aber doch unterschiedlich. Und das finde ich sehr bereichernd. Und für die Besucher, die hier sind, glaube ich, ist das ein großes Erlebnis, einfach in dieser Musikwelt sich zu bewegen. Ja, man trifft sich hier, man unterhält sich, man begegnet sich. Und das Ganze dient auf alle Fälle auch der guten Kommunikation und des guten Miteinanders hier in Zwickau und auf dem Hauptmarkt natürlich. Ja.
1: Nach dem Event ist vor dem Event. Ihr werdet bestimmt jetzt schon wieder in die Vorbereitung gehen. Summer Swing und dann auch Summer Rock.
2: Das ist sicherlich so, ja, man plant das ja doch. Man muss es ja schon recht zügig und zeitnah angehen, für das nächste Jahr vorzuplanen, weil die Künstlerinnen und Künstler, die haben alle schon einen gut gefüllten Terminkalender und man muss das schon bei Zeiten bedenken, wie will man das Programm gestalten. Wir hoffen immer sehr darauf, dass diese Unterstützung seitens der Stadt, die ja stattfindet und für die wir sehr dankbar sind, dass die auch weiterhin so funktionieren kann und weiterhin getragen wird. Das ist eigentlich das Hauptanliegen auch unsererseits, dass wir sagen, wir wollen gerne an dieser Veranstaltung festhalten. Ich glaube, das ist ganz wichtig, auch für Zwickau, für die Stadt Zwickau. Aber es hängt natürlich in erster Linie auch immer von dem Willen, von dem politischen Willen ab und von den Unterstützern und Sponsoren, für die wir natürlich sehr dankbar sind.
1: Jetzt freuen wir uns auf den letzten Act für den letzten Tag und für heute. Da kommen Lokalmatadore, die Porridges.
2: Ja, sie sind sicherlich bekannt inzwischen, alles ehemalige Schüler des Robert-Schumann-Konservatoriums, Zwickauer, die sich alle in Leipzig wiedergefunden haben und inzwischen auf vielen Bühnen in dieser heimatlichen Region auch unterwegs sind. Wir freuen uns alle sehr darauf. Wir kennen sie natürlich mittlerweile und sie fühlen sich hier heimisch und wohl und freuen sich auch auf diesen Auftritt. Und ich denke, das wird jetzt wieder ein tolles Miteinander sein und tolle Stimmung entstehen.
0: Dann stand eine Band auf der Bühne, welche ihre Wurzeln in Zwickau hat. The Porridges, aktuell in Leipzig zu Hause, gibt es nun bereits 14 Jahre. Die jungen Musiker haben sich zusammengetan, um bekannte Songs neu zu interpretieren.
1: Ja, Tag 2 heute von Summer Rock und den Abschluss bildet eine Band, ich sag Lokalmatadore, The Porridges. Ihr freut euch?
3: Absolut, klar. Jedes Jahr oder beziehungsweise jetzt zum zweiten Mal. Das erste Mal ist es ja leider ein bisschen ins Wasser gefallen im wahrsten Sinne des Wortes, aber jetzt können wir wieder feiern. Das Wetter ist gut und die Leute sind gut drauf. Das haben die anderen Bands schon grandios bewiesen hier, dass die Stimmung erzeugt wird in Zwickau und die Leute Lust haben.
1: Jetzt erzähl uns, wer ist die hübsche junge Frau an deiner Seite?
3: Die Miriam ist unsere neue Sängerin in der Band. Ganz, ganz festes Mitglied. Und wir sind unfassbar dankbar.

0: dankbar und glücklich, dass sie jetzt mit dabei ist. Willst du was sagen dazu?
1: Ich freue mich umso mehr, mit dabei zu sein. Es macht riesigen Spaß, egal wo wir sind. Das ist jedes Mal ein Highlight. Und ich hoffe, nicht nur für uns, sondern auch immer für das Publikum. Wir haben auf jeden Fall immer riesigen Spaß auf der Bühne und können das hoffentlich auch immer übertragen.
2: Verrat uns bitte, wie bist du zur Musik gekommen?
1: Ich singe eigentlich schon mein ganzes Leben. Meine Eltern sind Opernsänger und ich war jetzt lange als Tourmanagerin unterwegs und jetzt aber habe eine Pause eingelegt und bin jetzt super dankbar, mit The Porridges unterwegs zu sein und möchte nichts anderes machen.
2: Kai, erzähl uns, was ist heute so das Repertoire? Worauf dürfen sich die Leute freuen?
0: Es steht ja alles unter dem Motto Summer Rock, deswegen wird es recht rockig. Im Gegensatz zu den anderen Bands, die wirklich viele Rock-Klassiker gespielt haben, werden wir auch ein bisschen aktuellere Songs spielen. Aber ich glaube, vieles, was auch so im allgemeinen Kontext bekannt ist.
2: Viele Künstler müssen ja Konzerte absagen. Wie sieht es bei euch aus? Ist der Kalender gut gefüllt?
0: Man muss ja sagen, wir sind glücklicherweise in der Dienstleistungsbranche unterwegs. Deswegen ist es aktuell noch so, dass die Leute bereit sind, für Kultur Geld auszugeben. Umso wichtiger finde ich aber, dass es eben auch solche Konzerte wie diese hier gibt, wo die Leute nichts bezahlen müssen. Und einfach nur sehen, hier von der Stadt ist die Bereitschaft da. Wir wollen Sachen organisieren, um eben weiterhin den Leuten das Gefühl zu vermitteln, Kultur ist für alle da. Und das wollen wir gerne mitgestalten und sind deswegen auch sehr dankbar, dass wir mit dabei sein dürfen.
2: Dann toi toi toi für euren Auftritt. Wir freuen uns ganz sehr.
0: Ja,
1: Dankeschön.
0: Bis dann.
3: Dann dürfen wir gespannt sein, welche Bands an gleicher Stelle im kommenden Jahr die Bühne rocken werden.

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2: Nach einem eher durchwachsenen Tag wird es morgen mit 33 Grad in der Spitze wieder sehr heiß. Sonnenschein dominiert das Wettergeschehen. In den Nachmittagsstunden verirren sich harmlose Wolken ins Sendegebiet. Mit Niederschlägen ist aber nicht zu rechnen. Der Donnerstag beschert uns Temperaturen um die 28 Grad. Auch dann wird die Sonne unser Begleiter sein. Gelegentlich schieben sich Wölkchen vor die Sonne. Der Freitag wird dann ein richtig schöner Sommertag. Höchsttemperaturen von 24 Grad und ein strahlend blauer Himmel. Das sind die Aussichten. Aus heutiger Sicht dürfen wir uns auf ein schönes Wochenende freuen. Am Samstag strahlt die Sonne den ganzen Tag über ungetrübt von einem stahlblauen Westsachsenhimmel. Das Thermometer klettert bis auf Werte nahe der 30 Grad-Marke.
3: Liebe Zuschauer, mit diesen Wetteraussichten verabschieden wir uns von Ihnen. Das war tagaktuell vom Dienstag. Danke fürs Einschalten. Wir wünschen Ihnen einen schönen Abend und bis zum morgigen Mittwoch. Machen Sie es gut. Tschüss.

0: Guten Abend und herzlich willkommen zu Chemnitz Aktuell am Dienstag. Schön, dass Sie mit uns in den Abend starten. In unserer heutigen Sendung geht es unter anderem um eine Auszeichnung für 5 junge Menschen, die selbstlos dazu beigetragen haben, Menschenleben zu retten. Außerdem haben wir wieder aktuelle Nachrichten aus Chemnitz und Sachsen für Sie. Doch zunächst geht es bei uns um eine Auseinandersetzung in der Chemnitzer Innenstadt. Großeinsatz für Polizei und Rettungskräfte in der Chemnitzer Innenstadt. In der Nacht zu Dienstag wurden am Neumarkt 2 Männer verletzt. Was bislang zu dem Vorfall bekannt ist und was die Polizei inzwischen klarstellt, erfahren Sie jetzt.
1: Nachteinsatz am Neumarkt, Prügelei endet im Krankenhaus. Mitten in der Nacht eskaliert die Situation am Chemnitzer Neumarkt. Bei einer Auseinandersetzung zwischen mehreren Personen werden 2 Männer verletzt.

0: verletzt. Zudem verschwindet eine Tasche mit einer vierstelligen Bargeldsumme. Der Vorfall ereignete sich gegen 2 Uhr am Chemnitzer Neumarkt. Nach bisherigen Erkenntnissen saßen 3 Männer im Alter von 28, 44 und 46 Jahren auf einer Bank, als eine fünfköpfige Gruppe bestehend aus 3 Frauen und 2 Männern hinzukam. Nach einer kurzen Unterhaltung soll einer aus der größeren Gruppe einen der Männer geschubst haben. Daraufhin entwickelte sich eine wechselseitige Auseinandersetzung, bei der auch Flaschen eingesetzt wurden. Der 28-Jährige erlitt leichte Verletzungen und musste im Krankenhaus behandelt werden. Während der Auseinandersetzung wurde ihm zudem eine Tasche gestohlen, in der sich unter anderem eine vierstellige Bargeldsumme befand. Ein 26-Jähriger aus der anderen Gruppe wurde mit einer Schnittverletzung am Arm ebenfalls in ein Krankenhaus gebracht. Ein weiterer Begleiter hatte den Ort bereits vor dem Eintreffen der Polizei verlassen. Die Polizei ermittelt nun wegen der wechselseitigen Körperverletzung sowie des Diebstahls. Die Hintergründe des Streits und die jeweiligen Tatbeteiligungen sind derzeit noch unklar. Nach aktuellem Stand gibt es keine Hinweise darauf, dass ein Messer als Tatwaffe eingesetzt wurde.
1: Graffiti sorgt oft für Ärger, vor allem dann, wenn Hausfassaden oder Brücken unerlaubt besprüht werden. In Chemnitz setzt die Stadt jetzt auf eine andere Lösung. Statt Verbote gibt es mehr legale Möglichkeiten für kreative Sprayer. Im Bürgerpark Gablenz steht ab sofort ein Container, der ausdrücklich zum Besprühen freigegeben ist. Unser Beitrag zeigt, warum die neue Fläche für Anfänger und Profis gleichermaßen interessant ist.
2: Man sieht sie inzwischen überall, doch Graffiti ist längst mehr als nur Schmiererei. Für viele ist es Kunst, Ausdruck von Kreativität und Teil einer lebendigen Jugendkultur. In Chemnitz gibt es dafür jetzt eine weitere legale Anlaufstelle. Am südlichen Rand des Bürgerparks Gablenz steht ab sofort ein 40 Fuß Überseecontainer, der ganz offiziell besprüht werden darf. Ohne Anmeldung, ohne Genehmigung, Sprayen ist hier ausdrücklich erlaubt und erwünscht. Das neue Angebot richtet sich an alle, an erfahrene Graffiti-Artists, genauso wie an Jugendliche und Einsteiger, die erste Erfahrungen mit der Spraydose sammeln möchten. Der Container bietet genügend Platz, um neue Styles, Motive und Techniken auszuprobieren, ganz legal und ohne Ärger mit Polizei und Ordnungsamt. Der Standort ist bewusst gewählt, der Container befindet sich auf der sogenannten Interventionsfläche im Bürgerpark Gablenz. Dieser Bereich wurde bereits Ende 2023 im Rahmen der Kulturhauptstadtprojekte eingerichtet und soll Raum für kreative Ideen und kulturelle Aktionen schaffen. Damit der Platz dauerhaft genutzt werden kann, wird der Container regelmäßig mit einer neuen Farbschicht überstrichen. So entsteht immer wieder eine frische Fläche, auf der neue Kunstwerke entstehen können. Der Container ist allerdings nicht die einzige legale Graffiti-Wand in Chemnitz. Im gesamten Stadtgebiet gibt es weitere Flächen, die entweder frei zugänglich sind oder nach vorheriger Absprache genutzt werden können. Auch für Auftragsarbeiten stehen legale Wände zur Verfügung. Damit dieses Angebot langfristig bestehen bleibt, gelten allerdings klare Regeln. Verfassungsfeindliche, rassistische, antisemitische, fremdenfeindliche oder pornografische Darstellungen sind verboten. Außerdem wird ein respektvoller Umgang miteinander erwartet. Dazu gehört auch, leere Spraydosen und anderen Müll wieder mitzunehmen und den Platz sauber zu hinterlassen. Mit dem neuen Graffiti-Container schafft die Stadt nicht nur eine legale Möglichkeit für kreativen Ausdruck, gleichzeitig soll das Angebot dazu beitragen, unerlaubte Graffiti an Gebäuden oder öffentlichen Einrichtungen zu reduzieren und der Graffiti-Szene einen festen Platz im Stadtbild zu geben.
1: Bei uns im Programm geht es jetzt weiter mit aktuellen Einsätzen und Ereignissen des Tages von Polizei, Feuerwehr und Rettungsdiensten.
3: Die Polizei kam in der Nacht nach einem Zeugenhinweis in einem Wohnblock in der Max-Scheller-Straße zum Einsatz. Ein 46-Jähriger steht im Verdacht, mehrere Schüsse von seinem Balkon abgegeben zu haben. Die Einsatzkräfte stellten in dessen Wohnung ein Luftgewehr samt Munition sicher. Etwaige verursachte Schäden sind bislang nicht bekannt. Es folgte eine Anzeige wegen Verstoßes gegen das Waffengesetz. In den vergangenen Monaten brachen Unbekannte die Zugangstür eines Sanierungsobjektes in der Lessingstraße gewaltsam auf und entwendeten bereits neu verbaute Hausinstallationen. Dadurch entstand ein Sachschaden von etwa 50.000 Euro. Angaben zum Stehlschaden liegen derzeit noch nicht vor. In der Frankenberger Straße bemerkten Polizisten Montagnacht einen Audi-Fahrer, der augenscheinlich deutlich zu langsam fuhr. Die Beamten entschlossen sich daraufhin, den Fahrer 54 einer Kontrolle zu unterziehen. Ein mit ihm durchgeführter

0: Durchgeführter Atemalkoholtest ergab einen Wert von 1,96 Promille. Für den deutschen Staatsangehörigen folgten eine Blutentnahme, die Sicherstellung seines Führerscheines sowie eine Anzeige wegen Trunkenheit im Verkehr. Am Montagnachmittag befuhr die Fahrerin 32 eines Pkw BMW die Reichenbrander Straße aus Richtung Zwickauer Straße. An der Kreuzung Reichenbrander Straße – Jagdschenkenstraße bog die BMW-Fahrerin nach links in die Jagdschenkenstraße ab. Dabei kollidierte sie mit einem vorfahrtsberechtigten Leichtkraftrad Suzuki, welches die Jagdschenkenstraße in Richtung Otto-Schmerbach-Straße befuhr. Der 54-Jährige kam infolgedessen zu Sturz und zog sich leichte Verletzungen zu. Der entstandene Gesamtsachschaden beläuft sich auf etwa 2000 Euro. In der Leipziger Straße hat sich gestern Vormittag ein Verkehrsunfall ereignet. Laut Polizei kollidierte eine 65-jährige Fahrerin eines Toyota mit einem Skoda, der von einem gleichaltrigen Mann gesteuert wurde. Glücklicherweise wurde niemand verletzt, jedoch beläuft sich der Sachschaden an beiden Fahrzeugen auf etwa 11.000 Euro. Am vergangenen Wochenende kam es am Filzteich zu einem ungewöhnlichen Vorfall. Unbekannte entwendeten einen Bagger der Marke Wacker Neuson und fuhren damit mehrere hundert Meter umher, wie die Polizeidirektion Chemnitz mitteilte. Dabei beschädigten sie ein Brückengeländer, wie die örtliche Polizei berichtet. Der entstandene Schaden an der Fußgängerbrücke wird auf rund 10.000 Euro geschätzt, während der Bagger unversehrt blieb und später auf einer Waldlichtung gefunden wurde.
1: Wir machen jetzt eine kurze Pause und sind gleich mit den aktuellen Meldungen aus Chemnitz und Sachsen für Sie zurück. Außerdem geht es um 5 junge Menschen, die für ihre Hilfe während eines Brandes in einem Chemnitzer Seniorenheim ausgezeichnet wurden. Bleiben Sie also dran.
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1: Herzlich willkommen zurück. Schön, dass Sie dran geblieben sind. Dichter Rauch, Flammen und ein Wettlauf gegen die Zeit. Als im März ein Chemnitzer Seniorenheim brannte, wurden 5 junge Menschen zu Lebensrettern. Obwohl sie sich damit selbst in Gefahr brachten, halfen sie dabei, die Bewohner in Sicherheit zu bringen. Für ihren außergewöhnlichen Mut wurden die Ersthelfer im Chemnitzer Rathaus ausgezeichnet.
5: Es war halt alles wie, sag ich mal, ein Trance. Wir haben nicht groß darüber nachgedacht.
1: Dichter Rauch, lodernde Flammen, Dutzende Seniorinnen und Senioren in Gefahr. Im März geriet ein Chemnitzer Seniorenheim in Brand. Mehrere Menschen wurden verletzt, für einen Bewohner kam jede Hilfe zu spät. Während viele auf das Eintreffen der Feuerwehr warteten, zögerten fünf junge Menschen,

0: Menschen keine Sekunde. Ohne Schutzausrüstung stürmten sie in das brennende Seniorenheim und halfen dabei, Menschenleben zu retten. Für diesen Mut und ihren selbstlosen Einsatz wurden die Lebensretter im Chemnitzer Rathaus ausgezeichnet. Danny Zander von der Chemnitzer Feuerwehr ordnet ihren Einsatz ein und fasst die entscheidenden Momente zusammen.
1: Ja, die 5 Ersthelferinnen und Ersthelfer waren zum Zeitpunkt der einlaufenden Brandmeldeanlage bereits vor Ort. Sie haben die ersten Maßnahmen richtig eingeleitet, haben den Notruf abgesetzt, haben das Pflegedienstpersonal persönlich informiert und haben sich dann den Weg zu dem betroffenen Zimmer bereits selbst gesucht, um die Leute entsprechend zu retten.
0: 5 junge Menschen, die im entscheidenden Moment nicht weggesehen, sondern gehandelt haben. Eigentlich waren die Helfer wegen eines Lehrgangs ihres Bundesfreiwilligendienstes beim Roten Kreuz in Chemnitz. Doch als die Brandmeldeanlage auslöste, wurde aus einer Kaffeepause plötzlich ein Ernstfall. Maya Feil erinnert sich noch gut an die Anspannung vor dem Betreten des brennenden Seniorenheims.
2: In dem Moment habe ich also innerlich auf jeden Fall keine Ruhe gehabt. Ich war sehr aufgeregt, weil man ja auch nicht wusste, was genau auf einen im Pflegeheim wartet, was genau brennt, wie viele Betroffene es in dem Moment schon gibt. Aber im Endeffekt nach außen hin immer Ruhe ausstrahlen, weil in dem Moment ist dort schon viel Unruhe gewesen. Und das haben wir auch von den Pflegern im Nachhinein gesagt bekommen. Man muss dann einfach eine gewisse Ruhe ausstrahlen. Damit geht man schon da rein und das lernt man auch ganz gut in der Ausbildung.
0: Bei einem Brand zählt jede Sekunde. Laut Danny Zander ist jedoch oftmals nicht genug Personal vor Ort, um direkt alle Aufgaben in einer Ausnahmesituation dieser Art zu erledigen. Der Einsatzabschnittsleiter betont daher, dass die Feuerwehr dankbar für jede helfende Hand und für das erste Eingreifen der jungen Menschen sei.
1: Zuerst geht es natürlich um die Menschenrettung. Alle Personen sollten möglichst schnell den betroffenen Bereich verlassen. Und dieses in so einer Einrichtung, einem Pflegeheim, mit besonderen Gefahren verbunden oder Schwierigkeiten verbunden. Und da ist es besonders toll, dass die Leute sich den Mut gefasst haben, um dort mit anzupacken.
0: Zwischen Rauch und Chaos bot sich Clemens Michael ein Anblick, den wohl niemand erleben möchte. Er stieß im Gebäude auf den Bewohner, der den Brand nicht überlebte und noch in seinem Rollstuhl starb. Ein Moment, den er bis heute nicht vergessen hat.
3: Ich sag mal so, ich habe Gott sei Dank nur die Silhouette von ihm gesehen. Also er war ja im Rauch, deswegen habe ich nur seinen Umriss gesehen. Aber ja, klar, bleibt das im Kopf etwas. Ich kann es ganz gut ausblenden. Manchmal denkt man noch dran, aber groß belasten tut es mich jetzt nicht. Nee. Aber ich wünsche den Angehörigen nochmal alles Gute.
0: Trotz der belastenden Erlebnisse bereuen die jungen Ersthelfer ihren Einsatz keine Sekunde. Im Gegenteil, die Erfahrungen dieses Tages haben ihren Wunsch, später einmal Menschen in Not zu helfen, weiter gefestigt. Clemens sieht seine Zukunft bei der Feuerwehr, Maya im Rettungsdienst als Notfallsanitäterin.
3: Ich glaube, gerade die Situation hat es jetzt nochmal bestärkt. Klar, natürlich ein großes Risiko dabei bei dem Einsatz, sage ich mal. Also, es hätte ja viel schief gehen können, aber Gott sei Dank ist es nicht geschehen und wir konnten vielen Leuten damit helfen. Deswegen werden wir das weiterhin so durchführen, wenn mal wieder sowas auftritt.
0: Eine Auszeichnung für außergewöhnlichen Mut und eine Erinnerung daran, wie wichtig Zivilcourage sein kann. Denn manchmal entscheiden wenige Minuten und der Mut Einzelner über Leben und Tod. 5 junge Menschen, die bewiesen haben, wegsehen ist keine Option, wenn andere Hilfe brauchen. Bei uns im Programm geht es jetzt weiter mit Meldungen aus Sport, Kultur und Politik, kurz und kompakt zusammengefasst.
4: Die Freibadbetreiber in Sachsen freuen sich in diesem Jahr über viele Sonnentage und positive Gästezahlen. Die Freibäder in Chemnitz seien besser besucht als in der Vorjahressaison, teilten die Bäderbetriebe auf Anfrage mit. Warme Tage im Mai und vor allem im Juni hätten die Besucherzahlen nach oben getrieben, berichtete Katja Gläß, Sprecherin der Leipziger Sportbäder. Im Juli sei der Andrang wegen des wechselhaften Wetters und der Ferien verhaltener gewesen, erklärte ihr Dresdner Kollege Kühl. Wir hoffen nun auf eine stabile Sommerwetterlage und zurückkehrende Urlauber. Die Freibadsaison geht noch mindestens bis Ende August. In Chemnitz soll am 30. August Schluss sein. Bei guten Wetteraussichten könne die Freibadsaison auch verlängert werden, teilte die Stadt mit. Für akademische Heilberufe beginnt in diesen Tagen die Prüfungszeit. Das betrifft angehende Ärztinnen und Ärzte genauso wie Frauen und Männer in den Disziplinen

0: Zahnmedizin, Pharmazie und Psychotherapie sowie in den Ausbildungsgängen zum psychologischen Psychotherapeuten und Kinder- und Jugendlichen Psychotherapeuten, teilte die Landesdirektion Sachsen, LDS, mit. Das betreffe nicht nur Abschlussprüfungen. Die Prüfungen können zweimal wiederholt werden, hieß es. Wer Menschen helfen will, muss sein Wissen unter Beweis stellen. Die staatlichen Prüfungen sorgen dafür, dass Fachkräfte bestens vorbereitet in ihren Beruf starten, betonte LDS-Präsident Bela Belafi. Die Landesdirektion muss die schriftlichen, mündlichen und praktischen Prüfungen von rund 2.120 Prüflingen organisieren. Mit rund 1.550 Teilnehmern ist die ärztliche Prüfung zahlenmäßig der größte Bereich. Es folgen die Zahnmedizin mit rund 300 sowie die Psychotherapie mit rund 150 und die Pharmazie mit etwa 120 Prüflingen. Sachsens Steuerfahnder haben auch 2025 einen Steuerbetrug in Millionenhöhe aufgedeckt. Insgesamt belief sich die Summe auf rund 71.500.000 Euro. Offiziell ist von einem Mehrergebnis die Rede. Davon entfielen nach Angaben des Finanzministeriums rund 53.300.000 Euro auf nicht gezahlte Umsatzsteuer, knapp 10 Millionen Euro auf Einkommenssteuer und 3.100.000 Euro auf Gewerbesteuer. 383 Strafverfahren und 7 Bußgeldverfahren wurden eingeleitet. Zudem wurden Haftstrafen von insgesamt 70 Jahren verhängt. Bereits Ende Mai hatte das Finanzministerium Zahlen zu rechtskräftig abgeurteilter Steuerhinterziehung veröffentlicht. Die Summe lag im vergangenen Jahr bei 61.400.000 Euro, 2024 sogar bei 176 Millionen Euro. Doch nicht alles, was die Fahnder aufdecken, mündet in einem strafrechtlichen Verfahren. Die Linken im Sächsischen Landtag forderten daraufhin, die Steuerfahndung auszubauen, damit mehr Fälle aufgedeckt und mehr hinterzogene Steuern eingetrieben werden können. Unternehmen in Sachsen können schneller als bisher an Bürgschaften kommen, um Zugang zu Krediten zu erhalten. Die Bürgschaftsbank Sachsen, BBS, bietet ab sofort eine sogenannte 24-Stunden-Bürgschaft an, wie Finanz- und Wirtschaftsministerium mitteilten. Innerhalb eines Tages solle über entsprechende Anträge entschieden werden. Das papierlose Expressverfahren gelte für Kredite bis zu 375.000 Euro und richtet sich an Unternehmen mit Sitz oder Investitionsvorhaben in Sachsen. Ziel ist es, Investitionen trotz fehlender Sicherheiten schneller zu ermöglichen und Kreditverfahren zu beschleunigen. Gerade kleinen und mittleren Unternehmen solle der Zugang zu Fremdkapital erleichtert werden. Ein Bündnis aus Studierendenvertretungen und der Gewerkschaft WRDI hat eine Petition gegen weitere Kürzungen an Sachsens Hochschulen gestartet. Unter dem Titel »Hochschulen am Limit – Investitionen statt Sparpolitik« wird eine verlässliche Finanzierung gefordert, wie die Initiatoren mitteilten. Hintergrund sind die laufenden Verhandlungen über den Doppelhaushalt 2027-2028. Das Bündnis warnt vor den Folgen jahrelanger Unterfinanzierung, Sanierungsstau, weniger Lehrangebote, Einstellungsstopps und eine wachsende Belastung für Beschäftigte. Gefordert werden unter anderem eine auskömmliche Grundfinanzierung für Hochschulen und Studierendenwerke, Investitionen in Sanierung und Digitalisierung sowie Dauerstellen für Daueraufgaben. Weitere Kürzungen und pauschale Einstellungsstopps lehnt die Initiative ab.
1: Ja, und heute zeigte sich der Sommer in Chemnitz von seiner heißesten Seite. Hochsommerliche Temperaturen und strahlender Sonnenschein prägten den gesamten Tag. Ob Sie Sonnencreme und Sonnenbrille auch in den nächsten Tagen griffbereit haben sollten, das erfahren Sie jetzt in unseren Wetteraussichten für Chemnitz.
2: Der heutige Tag in Chemnitz zeigte sich sommerlich und freundlich, mit reichlich Sonnenschein und nur wenigen Wolken am Himmel. Die Temperaturen kletterten bis auf sommerliche 33 Grad, sodass es angenehm warm und richtig hochsommerlich war. In der kommenden Nacht bleibt der Himmel überwiegend klar und es bleibt trocken. Dabei kühlt es nur wenig ab, die Temperaturen sinken auf milde 23 Grad, sodass es eine warme, angenehme Nacht wird. Der morgige Tag knüpft an das schöne Wetter an und präsentiert sich erneut heiter mit viel Sonne und nur lockeren Wolkenfeldern. Die Temperaturen erreichen rund 31 Grad, sodass es weiterhin sommerlich warm und freundlich bleibt. In den darauffolgenden drei Tagen bleibt es freundlich, wird aber allmählich etwas kühler. Am Donnerstag scheint häufig die Sonne bei angenehmen 26 Grad. Am Freitag zeigt sich der Himmel weiterhin heiter bei rund 22 Grad. Und am Samstag setzt sich der freundliche Sonnenschein bei etwa 26 Grad erneut durch.
3: Auch am Mittwoch gibt es wieder teure Fotos in und um Chemnitz. Polizei und Ordnungsamt stehen unter anderem auf der Marienberger Straße und der Kieselhausen Straße. Wir wünschen Ihnen trotzdem eine gute und vor allem blitzfreie Fahrt. Kommen Sie sicher an Ihrem Ziel an.

Das war Chemnitz aktuell am Dienstag. 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Das gesamte Team wünscht Ihnen noch einen schönen Abend. Machen Sie es gut. Bis morgen.

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0: Herzlich willkommen zu Dresden aktuell vom 4. August 2026. Meine Damen und Herren, schön, dass Sie wieder mit dabei sind. Wir haben uns für Sie auf der Prager Straße umgesehen, denn dort gab es einen absurden Zwischenfall in einem Brunnen. Wir waren beim Auftakttraining der Volleyballerinnen vom DSC Dresden. Wir haben mit einem Braumeister über seine Zukunft gesprochen und in einer neuen Folge unserer Gebäuderubrik Der zweite Blick haben wir das OLG Dresden genauer unter die Lupe genommen. Wir starten aber auf der Prager Straße. Denn ausgerechnet bei hochsommerlichen Temperaturen bleibt dort ein Brunnen trocken. Der Grund: Unbekannte haben dort offenbar eine größere Menge altes Frittieröl entsorgt. Mit teuren Folgen für die Stadt.
1: Dresden schwitzt, doch ausgerechnet einer der Brunnen auf der Prager Straße bleibt jetzt trocken. Nachdem die Wasserspiele zuletzt schon wegen knapper Kassen Thema waren, sorgt hier nun altes Frittieröl für einen teuren Ausfall. Unbekannte haben rund 35 Liter davon in den Brunnen gekippt. Offenbar bereits in der Nacht vom 23. auf den 24. Juli. Eine Spezialfirma reinigt seit dem Morgen Becken, Rohre und Pumpen. In unmittelbarer Nähe stehen an mehreren Imbissständen Ölkanister, teils leicht zugänglich. Ob das Öl von dort stammt, ist allerdings unklar.

0: Die Stadt rechnet mit bis zu 10.000 Euro Schaden und hat Anzeige erstattet.
1: Und thematisch bleiben wir jetzt direkt im Rahmen der Gastronomie. Denn neben Frittieröl gibt's was an jeder Gaststätte? Richtig, Bier. Und aus Hopfen und Malz ein lecker Bierchen brauen und damit sogar noch sein Geld zu verdienen, das klingt doch erstmal nach einem absoluten Traumberuf. Holger Stark geht dem seit fast 30 Jahren nach. Er ist Braumeister im Brauhaus am Waldschlösschen in Dresden. Aufhören möchte er noch lange nicht. Doch für die nächste Generation sieht er deutlich schwierigere Bedingungen und rät jungen Menschen, sich die Berufswahl gut zu überlegen.
2: Man kann auch ohne Alkohol natürlich glücklich sein.
3: Sagt einer, für den Bierbrauen seit fast 30 Jahren Beruf und Leidenschaft ist.
2: Das gesellige Zusammensein beim Glas Bier, ich wüsste nicht, wie ich das ersetzen könnte.
3: Und genau zwischen diesen beiden Gedanken steht das Brauhandwerk heute. Zwischen alkoholfreiem Lebensstil und geselligen Abend bei einem lecker Bierchen sucht das Bierbrauen seinen Platz in der Zukunft. Holger Stark steht seit 1997 im Dresdner Brauhaus am Waldschlösschen am Kessel. Damals schien der Beruf für ihn wie gemacht.
2: Ich habe zu der damaligen Zeit tatsächlich in einer Bierregion in Nordostoberfranken gelebt. Und dann war das gar nicht so weit entfernt, dass man irgendwo vielleicht auch einen Beruf findet, vor allem wenn man selber gerne Bier trinkt, dass man einen Beruf findet, der einerseits technisch ist. Das war mir sehr wichtig und andererseits aber auch irgendwo vielleicht ein bisschen Spaß bereitet.
3: Auf die Lehre zum Brauer und Melzer folgte für Holger das Studium zum Diplom-Braumeister. Wer dabei aber vor allem an einen Alltag zwischen Kessel und Verkosten dachte, der lag weit daneben.
2: Da geht es dann wirklich um Details. Das ist teilweise sehr trocken, sehr theoretisch. Da werden Sachen von Maschinenbau bis Mikrobiologie, ist da alles mit dabei. Also tatsächlich, ich glaube, dass da viele mit einer falschen Illusion rangehen und dann auch das Studium abgebrochen haben deswegen, weil sie gedacht haben, ah, hier geht es jetzt nur ums Bier. Mathematik war ich super vorbereitet, Leistungskurs, Abi gemacht, dachte ich, fällt mir leicht. Am Ende war es dann so, dass ich festgestellt habe, ups, das ist ein ganz anderes Niveau als beim Abitur. Das war wirklich hart und ich bin auch dann beim ersten Mal durchgefallen bei Mathematik, das hätte ich niemals gedacht.
3: Das mühsam erarbeitete Wissen gab Holger Stark während seiner Laufbahn nur zweimal an Auszubildende weiter. Seit seinem Berufseinstieg hat sich die Branche stark verändert. Deshalb sieht er den Einstieg heute deutlich kritischer.
2: Der Bierabsatz ist seit Jahrzehnten, also seit mindestens 30 Jahren rückläufig. Das heißt, auch einen Job zu bekommen in einer Brauerei wird immer schwieriger. Also wer heute den Beruf neu erlernt, muss sich darüber im Klaren sein, dass es unter Umständen sehr schwierig wird, auch dann wirklich einen Job zu finden. Wenn man international denkt, dann ist das kein Problem. Wenn man vielleicht auch ein bisschen branchenübergreifend denkt, dann ist es auch kein Problem. Aber wer sagt, ich bin jetzt Dresdner oder ich bin Sachse, ich möchte in Dresden den Beruf erlernen und möchte hier auch mein Leben lang leben und arbeiten, dann ist Brauerei sicherlich eher suboptimal.
3: Abgesehen von der Standortfrage sorgen gleichzeitig moderne Anlagen und automatisierte Prozesse dafür, dass in den Betrieben weniger Personal benötigt wird. Für Holger kommt ein beruflicher Wechsel aber trotzdem kaum in Frage.
2: Ich will ja bis zur Rente durchziehen und vielleicht sogar auch noch danach gerne hier noch ehrenamtlich weitermachen. Aber ein Jüngerer sollte sich's gut überlegen, weil viele denken natürlich erstmal, ja, den ganzen Tag mit Bier zu tun haben oder sowas, super, will ich unbedingt machen. Aber in fast allen Betrieben hat man komplettes Alkoholverbot. Also man sollte sich auch keine Illusionen machen, dass das jetzt wirklich der Traumjob ist. Es gibt Ausnahmen. Also ich glaube, ich habe die Ausnahme gefunden, aber die allermeisten werden dieses Glück, das ich hatte in ihrem Leben, in der Berufsleben, nicht unbedingt haben.
3: Für den Braumeister bleibt das Bierbrauen ein Beruf aus Überzeugung. Ob aber auch die nächste Generation darin noch ihren Traumjob findet, das hängt längst nicht mehr nur von Leidenschaft ab, sondern davon, welchen Platz Bier und Brauhandwerk künftig in unserer Gesellschaft behalten.
1: Und aus der Brauerei geht's jetzt direkt zum Sport. Denn die Sommerpause, die ist vorbei. Und die DSC-Volleys sind zurück in der Margon Arena und bereiten sich dort auf die neue Bundesliga-Saison vor. Zum Trainingsauftakt stand zunächst eine kleine, größtenteils neu formierte Gruppe auf dem Feld.
4: Wir wollen wieder natürlich nach Titeln greifen und um die mitspielen.
5: DSC-Geschäftsführerin Sandra Zimmermann startet mit einem fast komplett neu formierten Team in die Vorbereitung. 8 Abgänge und 8 Neuzugänge gab es während der Sommerpause.
4: Ja, hätten natürlich gern die ein oder andere Spielerin auch gehalten, was aber aus finanziellen Gründen nicht möglich ist.

0: war, weil da höhere Angebote vorlagen. Jetzt haben wir ein super tolles Team. Die Rückkehr von Sarah Straube, aber auch die Verpflichtung von Lena Kindermann sind vielleicht nur zwei stellvertretend, auch weil deutsche Nationalspielerinnen. Aber ich möchte auch gern Lena Olliges und Emilia Scharschmidt als unsere beiden jüngsten Neuzugänge nicht unerwähnt lassen, denn die stammen aus unserem Nachwuchs und sind einmal mehr Sinnbild dafür, dass das unsere Vereinsphilosophie ist.
1: Weitere Neuzugänge und Nationalspielerinnen stoßen erst in den kommenden Wochen zur Mannschaft.
2: Ja, wir haben am Wochenende mit ein bisschen Krafttraining angefangen. Heute Morgen das erste Balltraining gemacht. Und da muss ich sagen, also wir haben schon ein paar richtig coole, auch witzige Typen dabei. Ein bisschen extrovertiert, manche mit so ein bisschen ruhigeren Humor. Also es hat richtig, richtig Spaß gemacht. Und ich glaube, dass aus meiner Erfahrung Typen, die so drauf sind, machen auch den Zuschauern dann sehr viel Spaß. Und ich glaube, da kann sich jeder freuen auf die kommende Saison.
1: Cheftrainer Alexander Weibel startet damit bereits in seine 18. Saison beim DSC. Bevor feste Spielsysteme entstehen, stehen zunächst Kraftarbeit und individuelle Technik im Mittelpunkt.
2: Ja, echt einen scharfen Start, ja, weil wir logischerweise mit dem Supercup schon mal gleich ein Highlight haben. Dann kommt Stuttgart als allererstes Bundesligaspiel und Heimspiel hierher. Ja. Dann geht es gleich nach Schwerin. Also wir haben einen richtig scharfen Start. Und was mir wichtig ist, und das ist die letzten Jahre immer gelungen, dass die Zuschauer draußen sehen, dass die Mädels sich zerreißen, dass sie halt einfach für unsere Stadt, für unseren Verein spielen.
1: Der DSC geht als amtierender Pokalsieger und deutscher Vizemeister in die neue Spielzeit. Bis der Kader vollständig ist, wird es noch etwas dauern. Drei Spielerinnen bereiten sich derzeit mit der deutschen Nationalmannschaft auf die Europameisterschaft vor.
0: Wir wollen wieder natürlich nach Titeln greifen und um die mitspielen. Wir haben national gleich drei Chancen mit dem Supercup zum Auftakt, wo wir in Coburg spielen, dann die Meisterschaft und den Pokalsieg. Die Konkurrenz ist hart, aber wir haben die Messlatte hochgelegt und wollen natürlich mitspielen.
1: Eine der acht neuen Spielerinnen ist Mackenzie Foley. Die US-amerikanische Außenangreiferin stand beim Auftakt erstmals gemeinsam mit ihren neuen Teamkolleginnen auf dem Feld.
3: Es gibt viele große Dinge, die wir mit diesem Team erreichen können. Besonders, wenn man sich die Breite der Mannschaft anschaut. Natürlich ist die Liga sehr stark und alle haben das gleiche Ziel. Aber hoffentlich kommen die Pokale dieses Jahr nach Dresden.
1: Bis zum ersten Pflichtspiel am 3. Oktober bleiben knapp 2 Monate. Zeit, damit aus vielen neuen Gesichtern eine neue Dresdner Einheit entsteht.
4: Nach einer kurzen Unterbrechung geht's hier gleich weiter mit Dresden aktuell. Da gibt's die nächste Folge unserer Gebäuderubrik Der zweite Blick. Da haben wir uns das Oberlandesgericht Dresden mal genauer unter die Lupe genommen. Bleiben Sie dran und bleiben Sie gespannt. Bis gleich.
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4: Willkommen zurück zu Dresden aktuell. Schön, dass Sie dran geblieben sind. Dieses Gebäude steht mitten in der Dresdner Altstadt und gehört für viele ganz selbstverständlich zum Stadtbild. Doch was sich hinter der Fassade des Städtehauses verbirgt, das wissen nur wenige. In unserer Rubrik Der zweite Blick öffnen wir Türen zu Gerichtssälen, historischen Sammlungen und zu überraschenden Räumen.
12: Mitten im Herzen Dresdens steht ein Haus, das kaum zu übersehen ist und trotzdem für viele ein Rätsel bleibt. Im Ständehaus am Schlossplatz teilen sich heute das Oberlandesgericht und das Landesamt für Denkmalpflege ein Gebäude. Hinter der historischen Fassade treffen repräsentative Säle, moderne Arbeitsbereiche und Spuren einer vielschichtigen Vergangenheit aufeinander. Maike Scharf vom Oberlandesgericht begleitet unseren zweiten Blick durch ein Gebäude, in dem weit mehr passiert, als von außen zu erkennen ist.
13: Das Oberlandesgericht ist das höchste Gericht der ordentlichen Gerichtsbarkeit in Sachsen. Ordentliche Gerichtsbarkeit, das ist ja so ein Begriff, den eigentlich keiner kennt. Darunter fallen alle zivilrechtlichen Streitigkeiten, also zum Beispiel aus Kaufvertrag, aus Mietvertrag, aus Darlehensvertrag. Darunter fallen auch Familiensachen, Scheidung, Unterhalt und elterliche Sorge. Last but not least die Straf- und Bußgeldsachen, die ebenfalls zur ordentlichen Gerichtsbarkeit gehören.
12: Doch die heutige Nutzung ist nur das jüngste Kapitel dieses Ortes. Auf dem Grundstück standen früher Bürgerhäuser und höfische Palais. Später entstand hier der große Gebäudekomplex des Premierministers Heinrich von Brühl. Um 1900 wurde er für den Neubau des sächsischen Ständehauses abgerissen. Martin Schuster, Referent der Plansammlung im Landesamt für Denkmalpflege, kennt nicht nur die historischen Pläne, sondern auch die vielen Veränderungen, die das Haus seitdem erlebt hat.
14: Dieser Bau fungierte dann als Ständehaus bis 1933. Nach dem Ende des Zweiten Weltkrieges plante man, das Gebäude wieder seiner alten Bedeutung zuzuführen. Aber mit der Gründung der DDR erledigte sich das. Und so zogen hier verschiedene Institutionen. Und einer der ersten war das Landesamt für Denkmalpflege, was von Anfang an in diesem Haus hier untergebracht war. Und mit dem Ende der DDR kam es auch zu einer Planung der Umnutzung dieses Gebäudes. Das Parlament brauchte das nicht mehr. Das hatte jetzt den Landtag dort an der Elbe. Und in dieses Gebäude sollte jetzt das Oberlandesgericht einziehen. Und das Landesamt für Denkmalpflege blieb weiterhin hier, zog nur von der ersten Etage ins Dachgeschoss hoch.
12: Trotz des täglichen Betriebs ist der ursprüngliche Charakter des Hauses an vielen Stellen erhalten. Ein früherer Erfrischungsraum für die Abgeordneten dient heute als Bibliothek des Oberlandesgerichts. Der Festsaal bietet Raum für Diskussionen, Vorträge und feierliche Anlässe. Daneben gibt es historische Empfangsbereiche und den Grünen Salon. Erst hinter diesen repräsentativen Räumen beginnt der weniger sichtbare Arbeitsalltag.
13: Wir haben ja hier eine Verwaltungsabteilung, in der also viele Aufgaben bewältigt werden, und wir haben eine Gerichtsabteilung. Hier werden, das muss man sagen, auch Schicksale entschieden, aber auch ganz alltägliche Verkehrsunfälle. Die Versicherung klagt gegen den Unfallfahrer. Wir haben an diesem Gericht zu Zeiten des Dieselabgasskandals 4000 solcher Verfahren bewältigt. Das ist der normale Alltag. Wir bearbeiten die Akten, wir verhandeln die Fälle, versuchen sie gütlich zu beenden. Und wenn das nicht klappt, treffen wir eine Entscheidung.
12: Nach der Wiedervereinigung musste das historische Ständehaus an einen modernen Gerichtsbetrieb angepasst werden. Dabei sollte nicht einfach rekonstruiert werden, was nicht mehr vorhanden war. Neue Bauteile sind deshalb bewusst als solche zu erkennen und setzen sich von der historischen Hülle ab.
13: Als besonderes Highlight aus meiner Sicht das, was wir das Haus im Haus nennen, das heißt in dem Bereich, wo früher die Plenarsäle sich befanden, die während der Bombenangriffe im Zweiten Weltkrieg völlig ausgebrannt sind, ist ein Sitzungssaal-Kubus. entstanden, praktisch ein Hochhaus im Innenhof, der das Kernstück unserer richterlichen Tätigkeit bildete.

0: Zeichnungen und die zeigen Objekte aus ganz Sachsen und über die Grenzen hinaus. Und dabei sind landesherrliche Bauten, es sind kirchliche Bauten, es sind private Bauten, letztendlich auch ganz viel Wiederaufbauplanung nach dem Zweiten Weltkrieg und auch Sanierungsplanung nach 1990, sodass die Sammlung auch immer noch stetig wächst.
1: Das Landesamt arbeitet nicht nur mit Bauwerken draußen vor Ort. In den Restaurierungswerkstätten werden Materialien untersucht, Befunde ausgewertet und künftige Fachleute ausgebildet. Die Bibliothek und weitere Sammlungsbereiche liefern dazu Vergleichsmaterialien aus unterschiedlichen Epochen. Hinter einer eher unscheinbaren Tür lagert schließlich ein Bestand, dessen Inhalt sich erst beim genaueren Hinsehen erschließt.
0: In diesem Negativarchiv, was ja sehr unspektakulär erstmal aussieht, weil wir haben nur Metallschränke gesehen, aber diese Schränke haben es natürlich in sich. Die sind gefüllt mit ganz frühen fotografischen Dokumenten aus Sachsen. Und in diesem Archiv haben wir eine große Anzahl von historischen Glasnegativplatten aus der Zeit ab 1880. Und das sind mehrere tausend Stück. Das ist sozusagen ein Teil des kulturellen Gedächtnisses unseres Landes, unseres Freistaates Sachsen.
1: Hinter jeder Tür beginnt im Ständehaus eine andere Arbeitswelt. Beim Oberlandesgericht sind rund 300 Menschen beschäftigt. Auch die Ausbildung des juristischen Nachwuchses für ganz Sachsen wird von hier aus organisiert. Gleichzeitig ist der Sächsische Landtag noch immer im Haus präsent. Das Ständehaus vereint damit weit mehr, als seine einzelnen Türen zunächst vermuten lassen.
2: Unsere Demokratie verläuft ja nach dem Prinzip der Gewaltenteilung. Legislative, die gesetzgebende Gewalt, das ist der Landtag. Der Landtagspräsident verfügt hier über repräsentative Empfangsräume. Die Exekutive, die ausführende Gewalt, also alle Verwaltungsbehörden, dazu gehört auch das Landesamt für Denkmalpflege, das ja hier seinen Sitz hat. Und die Judikative, die dritte Gewalt, die über all das wacht, das sind wir. Und diese drei Gewalten finden sich alle hier unter einem Dach im Ständehaus im Herzen von Dresden.
1: Das Ständehaus ist damit weit mehr als die repräsentative Fassade am Schlossplatz. Es ist Gericht, Behördenstandort, Arbeitsplatz, Archiv und historisches Zeugnis zugleich. Hinter seinen Türen treffen unterschiedliche Zeiten, Aufgaben und Perspektiven aufeinander. Vieles davon bleibt beim Vorbeigehen unsichtbar und zeigt sich erst auf den zweiten Blick.
3: Eine venezolanische Familie ist gestern Abend im Dresdner Hauptbahnhof von einem Mann verfolgt und bedrängt worden. Laut der Bundespolizei fühlte sich die Familie so bedroht, dass sie schließlich vor dem 50-jährigen Tatverdächtigen flüchtete. Der Mann wurde kurz darauf in einem Einkaufsmarkt gestellt. Er bestritt die Vorwürfe und gab an, dass es in seinem Kulturkreis üblich sei, Kindern durch die Haare zu streicheln. Die Landespolizei Sachsen hat die weiteren Ermittlungen übernommen. Bei einem Verkehrsunfall heute Morgen auf der alten Meißner Landstraße in Briesnitz sind drei Personen leicht verletzt worden. Ein PKW war von der Fahrbahn abgekommen und mit einer Toranlage kollidiert. Alle Insassen konnten das Fahrzeug selbstständig verlassen und wurden zur weiteren Behandlung ins Krankenhaus gebracht. Der Unfall beschädigte auch den Hausanschlusskasten eines Grundstücks erheblich. In Dresden-Neugruna ist ein mutmaßlicher Einbrecher in der Nacht zum Dienstag von der Polizei gestellt worden. Ein Bewohner hatte verdächtige Geräusche gehört und die Beamten alarmiert. Der 67-jährige Verdächtige wurde beim Verlassen des Hauses mit gestohlenen Gegenständen gefasst und vorläufig festgenommen. Heute Morgen ist ein Radfahrer bei einem Unfall auf der Dresdner Straße leicht verletzt worden. Die Polizei sucht Zeugen, die den Zusammenstoß zwischen dem Radfahrer und einer Mercedes B-Klasse beobachtet haben könnten. Hinweise nimmt die Polizeidirektion Dresden entgegen. Zwei Brandeinsätze haben gestern Abend für Aufregung in Löbtau Nord gesorgt. Die Feuerwehr Dresden wurde zweimal zu einem leerstehenden Gebäude gerufen, wo es im Dachbereich brannte. Beide Feuer konnten schnell gelöscht werden. Verletzte gab es nicht. Die Polizei ermittelt nun zur Brandursache.
4: Meine Damen und Herren, und jetzt noch eine wichtige Meldung aus Sachsen. Die Felsenbühne Rathen ist nach dem schweren Unwetter von Freitag vorerst unbespielbar. Die nächsten Aufführungen werden deshalb nach Dresden verlegt. Die Stücke im Weißen Rössel und Rotkäppchen spielen ab Donnerstag auf dem Konzertplatz Weißer Hirsch. Der Sächsische Lorelei mit Tom Pauls findet am Sonntag in der Jungen Garde statt. Bereits gekaufte Tickets bleiben für die jeweiligen Vorstellungen natürlich gültig. Umgestürzte Bäume beschädigten den Zuschauer- und Bühnenbereich am Wochenende. Ein Mensch starb dabei. wegen eines

0: Betretungsverbots bis zum 31. August ist das genaue Ausmaß der Schäden leider noch unklar. Wir sind gedanklich natürlich beim Todesopfer dieser schrecklichen Situation. Meine Damen und Herren, es ist schwer, einen Übergang zu finden, aber wir schalten jetzt zum Wetter.
1: Der heutige Tag zeigte sich in Dresden überwiegend bewölkt. Dabei blieb es hochsommerlich warm mit Höchstwerten um 33 Grad. Im Tagesverlauf zogen aber auch örtliche Gewitter und kurze Regenschauer durch. Für das Stadtgebiet galt zudem eine amtliche Warnung vor extremer Hitze. In der kommenden Nacht beruhigt sich das Wetter wieder. Die Wolken lockern zunehmend auf und es bleibt größtenteils trocken. Mit Tiefstwerten um 21 Grad steht Dresden allerdings eine weitere warme Nacht bevor. Der morgige Mittwoch präsentiert sich freundlich und heiter, dazu scheint häufig die Sonne. Die Temperaturen klettern erneut auf sommerliche 33 Grad. In den darauffolgenden 3 Tagen bleibt es freundlich, wird aber schrittweise etwas angenehmer. Am Donnerstag heiter bei rund 27 Grad, am Freitag ebenfalls viel Sonne bei etwa 23 Grad und am Samstag setzt sich das heitere Wetter mit Höchstwerten um 26 Grad fort.
0: Und damit endet unsere heutige Folge Dresden aktuell vom 4. August 2026. Meine Damen und Herren, vielen Dank für Ihre Aufmerksamkeit und vielen Dank, dass Sie bis zum Ende bei uns geblieben sind. 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Natürlich haben wir auch unseren eigenen Radiosender, Radio Sachsen 1, da hören Sie alles, um regional tiptop informiert zu sein. Ich wünsche Ihnen jetzt noch einen traumhaften restlichen Dienstag und morgen sehen wir uns wieder hier, zur selben Zeit, am selben Ort und natürlich wieder zu Dresden aktuell. Bis dahin, ciao und auf Wiedersehen.

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0: Der 4. August 2026. Guten Abend und herzlich willkommen zu Leipzig aktuell an diesem Dienstagabend. Und das sind unsere Themen heute. Die Pacht für Leipzigs Kleingärtner steigt um 71%. Was bedeutet das für die Pächterinnen und Pächter? Und wie reagieren die Vereine auf die höheren Kosten? Außerdem, seit Wochen wird vor dem Leipziger Hauptbahnhof gebaut. Zahlreiche Straßenbahnlinien fahren Umleitungen. Wir zeigen, wie weit die Arbeiten sind und ob der Zeitplan eingehalten werden kann. Das und mehr sehen Sie jetzt bei Leipzig aktuell. Doch zunächst ein Blick in einen Leipziger Kleingarten. 71% mehr Pacht. Das klingt zunächst nach einem gewaltigen Preissprung für Leipzigs Kleingärtner. Aber wie schwer wiegt die Erhöhung wirklich? Meine Kollegin Lilli Marlene Kistner hat im Konnewitzer Kleingartenverein zur Erholung für Sie nachgefragt.
1: Ich sag mal 22 Euro, das sind halt schon mal zwei Kisten Bier.
2: Als der Leipziger Kleingärtner David Haider von der geplanten Pachterhöhung hört, sitzt er gerade bei seinem Gartennachbarn.
1: Und da ist mir natürlich erstmal die Fresse eingeschlafen. Ich fand es natürlich nicht schön. Es kostet mehr Geld und alles, was mehr Geld kostet, ist erstmal nicht erstrebenswert. Ja.
2: Die Stadt Leipzig will den Pachtzins auf kommunalen Kleingartenflächen um rund 71% anheben. Von derzeit 12,271 auf 21 Cent je Quadratmeter und Jahr. Den ersten Vorsitzenden des Kleingartenvereins zur Erholung, Dieter Schott, überrascht der Plan dagegen nicht.
3: Die sind ja schon seit vorigen Jahren im Gespräch. Die Stadt Leipzig hat voriges Jahr noch nicht reagiert, noch reagiert immer halt dieses Jahr.
2: Die Prozentzahl klingt erstmal gewaltig. Bei einer durchschnittlichen Parzelle mit 250 Quadratmetern wären es knapp 22 Euro mehr.

0: Jahr, also weniger als 2 Euro im Monat. Für Pächter David ist der Betrag deshalb zunächst verkraftbar.
1: Ich sag mal, 22 Euro, das sind halt schon mal 2 Kisten Bier. Na klar, das ist jetzt nicht die übelste Summe, aber man merkt es bestimmt am Jahresende. Also vor allen Dingen auch dann die Rentnerinnen und Rentner, die dann vielleicht eben die 20 Euro nicht haben am Ende des Jahres.
0: Trotzdem ist die Parzelle für ihn kein beliebiges Freizeitvergnügen. Seit 10 Jahren gehört sie fest zu seinem Alltag.
1: Also der Garten ist für mich ganz, ganz wichtig. Ich bin jeden Tag im Garten. Es ist quasi mein Erholungs- und Rückzugsort nach Arbeit und vom Betondschungel. Und gerade zur Jahreszeit, wo halt was im Boden ist, da muss man halt eh jeden Tag vorbeikommen zum Gießen. Und auch so, Freunde, Familie kommen regelmäßig vorbei. Ja.
0: Die reine Pacht ist dabei nur ein Teil der Rechnung. Hinzu kommen Wasser, Strom, Umlagen und Ausgaben für die Anlage. Vereinsvorsitzender Dieter Schott hält andere Kosten deshalb für deutlich gewichtiger.
2: Bei den ganzen anderen Kosten, die wir für unsere Gärten schon bezahlen müssen, ist die Pacht immer noch das Wenigste, muss ich mal ehrlich sagen.
0: In seinem Verein kämen bei einem kleineren Garten Pacht, Umlagen, Wasser und Energie zusammen auf etwa 120 Euro im Jahr.
2: Dann fallen die 16 Euro, die das mehr kostet, nicht so ins Gewicht wie das, was wir bis jetzt schon in den letzten Jahren für Wasser mehr bezahlt haben und auch für Strom mehr bezahlt haben.
0: Auch von den Mitgliedern habe er bislang keinen deutlichen Widerstand gehört.
2: Und bis jetzt habe ich noch nicht gehört, dass einer gesagt hat, ich würde meinen Garten deswegen aufgeben und sagen, das kann ich dann nicht mehr bezahlen. Unsere Gärten sind alle nicht so groß und da bleibt das immer noch im Rahmen.
0: David sieht weniger den heutigen Betrag als Problem. Ihn beschäftigt, wie sich die Kosten langfristig entwickeln könnten.
1: Ich sag mal so, man sollte das im Verhältnis setzen. Ich sage, der absolute Betrag, wir reden jetzt hier von 22 Euro durchschnittlich, der eine mehr, der andere weniger, wie gesagt, je nach Gartengröße.
0: Prozentual sind es dennoch rund 71% mehr, sagt David.
1: So, das ist halt viel, also absolut gesehen.
0: Eine Kündigungswelle erwartet Dieter Schott in seinem Verein allerdings nicht. Dort ist die Nachfrage nach Gärten nach seinen Angaben weiterhin hoch.
2: Ich habe überhaupt keinen Leerstand. Wir haben eine Warteliste von über 50 Leuten, die gerne Garten haben wollten. Und mit Kündigung rechne ich da deswegen nicht.
0: Für Pächter David ist die geplante Erhöhung trotzdem mehr als nur eine reine Rechenfrage.
1: Ich würde ihn ungern abgeben, nur weil es am Geld mangelt.
0: Die Stadt begründet den Vorschlag damit, dass der Pachtzins seit 1998 nicht angepasst worden sei. Ein Gutachten habe 21 Cent als zulässigen Höchstpachtzins ermittelt. Gelten soll die Erhöhung ab Januar 2027. Dieter Schott wünscht sich, dass möglichst viel von den zusätzlichen Einnahmen wieder in die Anlagen fließt. Die Stadt unterstütze Vereine bereits bei bestimmten Bauvorhaben, sagt er. Ob alle zusätzlichen Einnahmen an die Kleingärtner zurückfließen, könne er aber nicht beurteilen. Noch ist die neue Pacht nicht beschlossen. Der Leipziger Stadtrat muss der Erhöhung erst zustimmen.
3: Und jetzt kommen wir zu den wichtigsten Meldungen aus Leipzig und Umgebung, kurz und kompakt für Sie zusammengefasst.
4: In Leipzig Zentrum Nord hat es in der Nacht von Montag auf Dienstag gebrannt. Laut der Berufsfeuerwehr Leipzig gerieten gegen Mitternacht mehrere Mülltonnen in Brand, bevor das Feuer auf einen geparkten Ford übergriff. Die Feuerwehr konnte den Brand schnell löschen, sodass keine Personen zu Schaden kamen. Der PKW wurde jedoch stark beschädigt, mit einem geschätzten Sachschaden von etwa 10.000 Euro. Die Kriminalpolizei Leipzig ermittelt nun wegen des Verdachts eines Branddelikts. Eine Straßenbahn ist am Montagabend im Leipziger Osten mit einem Auto kollidiert. Das hat eine Sprecherin des polizeilichen Lagezentrums bestätigt. Der Unfall ereignete sich gegen 19.25 Uhr auf der Wurzner Straße, Ecke Lilienstraße. Nach ersten Informationen fuhr die Tram auf einen haltenden VW Golf auf. Die genauen Umstände des Unfalls sind noch unklar, aber mindestens eine Person hat leichte Verletzungen erlitten. Weitere Details zur Anzahl der Verletzten stehen noch aus. Ein versuchtes Tötungsdelikt hat sich am Montag in Leipzig ereignet. Laut der Polizeidirektion Leipzig wurde ein Zahnarzt gegen 12.25 Uhr an der Georg-Schumann-Straße von einer 63-jährigen Frau mit einem Messer angegriffen und schwer verletzt. Der Mann wurde nach notärztlicher Behandlung ins Krankenhaus gebracht, wo er sofort operiert wurde. Die mutmaßliche Täterin konnte kurz nach dem Vorfall in der Leipziger Südvorstadt festgenommen werden. Die Polizei hat die Ermittlungen aufgenommen, um die genauen Umstände der Tat zu klären. Durch den Einsatz kommt es vor Ort zu Verkehrseinschränkungen und die Polizei bittet darum, den Bereich weiträumig zu umfahren.

0: Weitere Informationen sind derzeit nicht verfügbar. Eine Verfolgungsfahrt im Leipziger Norden hat am Montagabend mit einem Haftbefehl geendet. Die Polizei Leipzig berichtete, dass ein BMW X5 mit französischen Kennzeichen einer Verkehrskontrolle auf der Maximilianallee entkommen ist. Das Fahrzeug wurde später in Podelwitz gefunden und die Insassen konnten ermittelt werden. Der 49-jährige Fahrer hatte keine gültige Fahrerlaubnis und fiel bei einem Drogenvortest positiv auf Amphetamine auf. Zudem lag bereits ein Haftbefehl gegen ihn vor. Er wird heute dem Ermittlungsrichter vorgeführt. Die Polizei ermittelt nun wegen Fahrens ohne Fahrerlaubnis, eines verbotenen Kraftfahrzeugrennens und Fahrens unter Drogeneinfluss. Auf der B93 bei Borna kam es am Montagmittag zu einem schweren Verkehrsunfall zwischen einem LKW und einem PKW. Nach Angaben des Verkehrsunfalldienstes brachen an dem LKW eines 81-jährigen Radbolzen ab, wodurch ein Reifen in den Gegenverkehr rollte und mit dem Hyundai kollidierte. Die Fahrerin des Hyundai wurde schwer verletzt ins Krankenhaus gebracht. Der LKW-Fahrer blieb unverletzt. Ermittlungen wegen Fahrens ohne Fahrerlaubnis laufen bereits.
1: Nach der Werbung schauen wir auf die Großbaustelle vor dem Leipziger Hauptbahnhof. Die Leipziger Verkehrsbetriebe erneuern die Gleise und wollen bis zum Ende der Sommerferien in gut einer Woche fertig sein. Wie weit die Arbeiten sind und ob die zentrale Haltestelle rechtzeitig wieder freigegeben werden kann, das klären wir gleich. Bleiben Sie dran.
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1: Das ist Leipzig aktuell an diesem Dienstagabend. Willkommen zurück. Ja, und wir gehen jetzt gemeinsam vor den Leipziger Hauptbahnhof. Dort wird seit mehreren Wochen intensiv gearbeitet. Weil die große Zentralhaltestelle der Leipziger Verkehrsbetriebe gesperrt ist, fahren zahlreiche Linien der LVB weiträumige Umleitungen. Was genau an diesem wichtigen Verkehrsknotenpunkt erneuert wird und ob die Arbeiten tatsächlich bis zum Ende der Sommerferien abgeschlossen werden können, das erfahren Sie jetzt.
6: Gleisbau am Hauptbahnhof, doch hält der Zeitplan?
7: Das ist eine sehr große Herausforderung, insbesondere bei der Hitze der heutigen Tage. Die Leute, die am Schweißgerät sitzen, die Gussasphalt einbauen müssen. Aber alle sind sich der Tragweite bewusst.
6: Schweißarbeiten und heißer Asphalt bei extremer Sommerhitze. Am Nadelöhr vor dem Leipziger Hauptbahnhof erneuern die LVB die Tramgleise. Der laufende Verkehr wird deshalb seit Tagen umgeleitet.
7: Über diese Konstruktion fahren eigentlich alle Linien drüber.
6: Bis zum Ende der Sommerferien 2026 soll alles fertig sein. Doch hält der Zeitplan? Ein Besuch auf Leipzigs Baustelle, der Superlative. Einer, der diesen Kraftakt koordinieren muss, ist Jens Ellinger. Der Teamleiter für die Baudurchführung bei den Leipziger Verkehrsbetrieben verantwortet mit seinen Projektleitern die Arbeiten vor Ort.
8: Es ist nicht zu übersehen, am Leipziger Hauptbahnhof wird gebaut und ganz konkret die Gleisanlagen der Leipziger Verkehrsbetriebe. Was wird ganz konkret gemacht hier?
7: Wir erneuern gerade die Gleissonderkonstruktion in der Einfahrt vom Ring in die Kurt-Schumacher-Straße. Das ist eine besondere Gleiskonstruktion, wo sich verschiedene Gleise in verschiedensten Richtungen kreuzen.
6: Rund 900 Straßenbahnen passieren diesen Knotenpunkt täglich. Diese Dauerbelastung lässt die Anlagen schneller verschleißen als an anderen Stellen im Netz. Einzelne Abschnitte durften die Bahnen zuletzt nur noch mit 10 oder 20 Kilometern pro Stunde befahren. Deshalb erneuern die LVB den Gleisbereich rund um den Hauptbahnhof bereits seit 2018 Stück für Stück. Der komplizierteste Abschnitt würde jetzt zum Schluss bevorstehen, weiß Jens Ellinger.
7: Und dieser Bereich war nicht durch Zufall der letzte, weil das der komplizierteste ist. Und wir haben es aber durch eine einigermaßen kluge Projektvorbereitung geschafft, dass wir nicht komplett sperren müssen, sondern wir haben das nochmal in zwei Bauabschnitte geteilt. Der eine war, da haben wir die Kurve aus der Kurt-Schumacher-Straße raus Richtung Tröntlin-Ring in Ordnung gebracht. Und jetzt ist der Bereich dran, der sozusagen alle vier Gleise vorm Hauptbahnhof verkehrsfrei macht.
6: Rund 3 Millionen Euro investieren die LVB in diesen Umbau. Der erste Abschnitt ist bereits fertig. In der zweiten Bauphase seien nun die zentralen Steige A bis D vor dem Hauptbahnhof dran und deshalb gesperrt. Der Straßenbahnverkehr wird deshalb auf die Westseite und die Wintergartenstraße verteilt. Die Netzplangrafik zeigt, von der Westseite geht es vor allem nach Norden und Westen, über die Wintergartenstraße in den Osten und Südosten. Zusätzlich fahren die Baulinien 31 und 36, heißt es von den Leipziger Verkehrsbetrieben. Doch warum war die Erneuerung gerade jetzt notwendig? Für die Fahrgäste bleibt vor allem eine Frage. Die Linien fahren mit erheblichen Umleitungen jetzt. Wie lange werden die Arbeiten noch dauern?
7: Ja, die Lebensdauer von Gleisanlagen ist ganz stark abhängig, erstmal von der Bauweise, aber auch vor allen Dingen von der Art und Weise der Nutzung. Jetzt ist der Bereich vor dem Leipziger Hauptbahnhof der absolute Dreh- und Angelpunkt. Fast alle Linien der Leipziger Verkehrsbetriebe fahren da drüber. Wir reden von Achsübergängen. Viele, viele tausende Achsübergänge sind da drüber gegangen. Und das bedeutet, dass diese Gleisanlagen hier auch dem höchsten Verschleiß unterliegen. Und es ist einfach, wenn wir bei normalem Gleis davon ausgehen, dass wir eine Lebensdauer von 20 Jahren haben, dann ist das hier massiv verkürzt. Und wenn ich sage, dass wir seit 2018 in verschiedenen Abschnitten hier schon gebaut haben, dann heißt das, es wird nicht allzu lange dauern, dass die ersten Abschnitte auch schon wieder Instandsetzungsmaßnahmen nach sich ziehen werden oder auch wieder eine komplette Erneuerung erfordern.
6: So Jens Ellinger. Nach aktuellem Plan sollen die Arbeiten am 16. August enden. Ab dem 17. August, pünktlich zum Beginn des neuen Schuljahres, wollen die LVB am Hauptbahnhof wieder zum normalen Linienverkehr zurückkehren. Eine große Reserve bleibt nicht.
7: Wir haben vor, die Arbeiten komplett in den Sommerferien abzuschließen. Für den ersten Abschnitt ist uns das ja gelungen. Die erste Hälfte der Sommerferien ist vorbei. Jetzt haben wir die zweite angegangen. Das ist eine sehr große Herausforderung, insbesondere bei der Hitze der heutigen Tage. Die Leute, die am Schweißgerät sitzen, die Gussasphalt einbauen müssen und so weiter. Aber alle sind sich der Tragweite bewusst. Warum die Sommerferien? Es ist die Zeit, wo durch Urlaub der wenigste Andrang ist. Wir haben keinen Schülerverkehr und so weiter. Und deshalb ist das Ziel, dass wir mit Schulbeginn wieder die Linien normal fahren lassen können.
8: Worauf können sich denn die Leipzigerinnen und Leipziger freuen? Also was soll ganz konkret nach Abschluss der Bauarbeiten besser laufen als vorher?
7: Im Prinzip verändern wir die Anlagen nicht. Es läuft so wie bisher. Wir hatten allerdings durch den schlechten Zustand der Gleisanlagen diverse Langsamfahrstrecken hängen. Das heißt, die Straßenbahnen dürfen nicht in ihrer gewohnten Geschwindigkeit drüber fahren, sondern dürfen nur 10 oder 20 km/h fahren in einzelnen Bereichen. Und solche Langsamfahrstrecken werden durch die Baumaßnahme jetzt weggebaut.
8: Okay, das bedeutet, nach Abschluss der Bauarbeiten wird es hier ein Stück weit schneller gehen.
7: Das ist das Ziel.
6: Bis dahin bleibt Leipzigs wichtigster Verkehrsknotenpunkt ein Nadelöhr auf Umwegen.
1: Und wir werfen jetzt noch einen Blick auf Meldungen, die Leipzig und Umgebung heute sonst noch bewegt haben. Kurz und kompakt.
0: In Sachsen hat der Deutsche Wetterdienst die Hitzewarnstufe 1 ausgerufen. Die Barmer Krankenkasse hat nun bekannt gegeben, dass die Hitze bereits zu einem Anstieg der Krankmeldungen geführt hat. Claudia Beutmann, Landeschefin der Barmer in Sachsen, berichtete, dass Ende Juni überdurchschnittlich viele Menschen wegen Kreislaufbeschwerden krankgeschrieben wurden. Am 30. Juni waren im Schnitt 28 von 10.000 Beschäftigten betroffen. Das sind etwa 31% mehr als im Durchschnitt des ersten Halbjahres. Die Bevölkerung wird dringend dazu aufgefordert, ausreichend Flüssigkeit zu sich zu nehmen und körperliche Anstrengungen möglichst zu vermeiden. Der bisherige Leipziger Eishockeyspieler Jakob Fizenek erhält einen U21-Fördervertrag bei den Dresdner Eislöwen. Der 20-jährige Verteidiger bleibt den Eisfighters Leipzig jedoch erhalten. Durch eine Förderlizenz kann er weiterhin in der Oberliga für die Messestädter auflaufen und zugleich Einsätze für Dresden in der DEL 2 sammeln. In der vergangenen Saison absolvierte Fizenek 45 Spiele für die Eisfighters. Dabei erzielte er 2 Tore und bereitete 8 weitere Treffer vor. Die Dresdner sehen in ihm einen talentierten Verteidiger, der durch Spielpraxis in beiden Ligen gezielt weiterentwickelt werden soll. Fizenek wurde in Ingolstadt geboren und spielte in seiner Jugend unter anderem in Liberec und bei den Jungadlern Mannheim. Sein Vater Jakob Fizenek gilt als DEL-Legende und prägte über viele Jahre den ERC Ingolstadt. Morgen, am 5. August, steht in Leipzig ein spannendes Fußballderby bevor. Im Alfred-Kunze-Sportpark treffen die BSG Chemie Leipzig und der Hallesche FC aufeinander. Die Polizeidirektion Leipzig plant einen umfangreichen Sicherheitseinsatz, unterstützt von der sächsischen Bereitschaftspolizei und Beamten aus Sachsen-Anhalt. Auch ein Sensokopter soll zur Überwachung der Lage eingesetzt werden. Im Umfeld des Stadions ist mit Verkehrsbeeinträchtigungen zu rechnen, da die Fanlager voneinander getrennt werden sollen. Die Stadt Leipzig hat zudem eine Allgemeinverfügung erlassen, die unter anderem das Mitführen von Waffen und pyrotechnischen Erzeugnissen untersagt. Gemeinsam mit der Bundespolizeiinspektion Leipzig will die Polizei für einen möglichst reibungslosen Ablauf des Derbys sorgen. Bei hochsommerlichen 33 Grad setzte RB Leipzig sein Trainingslager im österreichischen Saalfelden am Dienstag mit 2 intensiven Einheiten fort. Für besondere Aufmerksamkeit sorgte dabei Neuzugang Orjan Nyland. Der norwegische Torhüter hatte seinen Vertrag erst am Vormittag unterschrieben und stand kurz darauf bereits mit seinen neuen Teamkollegen auf dem Platz. Dort überzeugte der 35-Jährige direkt mit einigen starken Paraden. Auch Christoph Baumgartner zeigte sich erfreut über die Verstärkung und lobte Nyland gegenüber TAG 24, als starken Torhüter und Supertyp. Zudem kennt er den Norweger bereits aus dessen früherer Zeit in Leipzig und freut sich darauf, künftig vielleicht auch abseits des Platzes Zeit mit ihm zu verbringen. Für die Mannschaft geht die intensive Vorbereitung derweil weiter, ehe das Trainingslager mit dem Testspiel gegen Leeds United endet.
9: Der heutige Tag in Leipzig zeigte sich stark bewölkt, dabei blieb es sommerlich warm. Am Morgen kam es vereinzelt zu Nieselregen, die Temperaturen kletterten bis auf sommerliche 34 Grad. Der morgige Mittwoch präsentiert sich freundlich und heiter, mit reichlich Sonnenschein und nur wenigen Wolken am Himmel. Die Temperaturen erreichen dabei erneut hochsommerliche 33 Grad, so dass es wieder ein richtig warmer Sommertag wird. In den darauffolgenden drei Tagen bleibt das Wetter freundlich, kühlt aber allmählich ab. Am Donnerstag scheint häufig die Sonne bei angenehmen 27 Grad. Am Freitag zeigt sich der Himmel weiterhin heiter, die Temperaturen kühlen auf 24 Grad herunter. Am Samstag setzt sich der sonnige Trend fort mit einem wolkenlosen Himmel. Die Temperaturen steigen wieder auf rund 28 Grad.
1: Und das war Leipzig aktuell für heute. Vielen Dank, dass Sie mit dabei waren. 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Mein Team und ich wünschen Ihnen noch einen schönen Dienstagabend. Ja, und wir freuen uns, wenn Sie auch morgen wieder mit dabei sind. Bis dahin, machen Sie es gut.

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Die Bergzeit am Dienstag in den nächsten Minuten ist unter anderem das mit dabei. Kostprobe, Insekten als Nahrung. Lustmacher, Einstimmung aufs Wurzelfest. Und Spaßverderber, Brand auf Stoppelfeld.

0: Glück auf! Stöhnen Sie gerade auch unter der Hitze? Dann tröstet Sie vielleicht der Gedanke, dass wir Ende August in den Supermärkten schon wieder auf Weihnachtsmänner, Stollen und Lebkuchen stoßen. Zumindest war es in den letzten Jahren immer so. Und Ende August, das ist in 3 bis 4 Wochen. Naja, vielleicht wollen die Weihnachtsmänner bei über 30 Grad auch noch nicht in die Geschäfte. Immerhin sind sie ja aus Schokolade. Aus Holz sind dagegen die kleinen Männer, mit denen unsere heutige Sendung beginnt.
1: Erzgebirge ist, wo man auf eine Vielzahl an Männel und geschickte Männelmacher trifft.

0: Das historische Archiv des Erzgebirgskreises wird in den kommenden Monaten von Pfaffenhain ins Dienstgebäude nach Annaberg-Buchholz umziehen. Der Umzug des insgesamt 3.890 laufende Meter umfassenden Archivgutes soll in mehreren Etappen erfolgen. Um dies geordnet, gesichert und fachgerecht zu bewältigen, ist eine Schließung für den Besucherverkehr unumgänglich. Ebenso können schriftliche Anfragen an das Sachgebiet Kreisarchiv beispielsweise für Recherchen zur Ahnenforschung, Heimatforschung und mehr erst nach Beendigung des Umzuges wieder angenommen werden. Für die Zeit des Umzugs wird auch der zweite Standort des historischen Archivs in Auerbach Schlema in die vorübergehende Schließung mit einbezogen, um die nötige professionelle Unterstützung bei den Vorbereitungsmaßnahmen zu gewährleisten. Sobald der Umzug abgeschlossen ist, stehen beide Standorte wieder vollumfänglich für alle Benutzer zur Verfügung. Die Unternehmen im Erzgebirgskreis suchen weiterhin Mitarbeiter. Wie die Arbeitsagentur in Annaberg-Buchholz zum Monatswechsel bilanziert, wurden im Juli 420 neue Stellen gemeldet. Das waren 86 mehr als im Vormonat, aber 4 weniger als vor einem Jahr. Die meisten freien Stellen gibt es aktuell in den Branchen sonstige wirtschaftliche Dienstleistungen, verarbeitendes Gewerbe, Gesundheits- und Sozialwesen, Baugewerbe, Handel, Instandhaltung und Reparatur von Kfz, freiberufliche, wissenschaftliche und technische Dienstleistungen. Aktuell befanden sich damit 2.195 freie Stellen im Bestand der Arbeitsagentur.
1: Zu einem Brand auf einem Stoppelfeld war es am Montagnachmittag bei Zschollau gekommen. Wie der Einsatzleiter der Feuerwehr Zschollau mitteilte, hatten Landwirte bereits vor dem Eintreffen der Einsatzkräfte mit der Brandbekämpfung begonnen. Die Feuerwehr übernahm anschließend die Löscharbeiten und brachte den Flächenbrand zügig unter Kontrolle. Dadurch konnte verhindert werden, dass die Flammen auf ein angrenzendes, noch nicht abgeerntetes Getreidefeld übergriffen. Um ein erneutes Aufflammen auszuschließen, pflügte ein Landwirt den betroffenen Bereich nach den Löscharbeiten um.
0: Bei schönem Wetter gab es am Sonntag im Erzgebirgskreis mehrere Unfälle mit Zweirädern. Am Nachmittag befuhr der 56-jährige Fahrer eines Kleinkraftrades Simson die Gelenauer Straße aus Richtung Homersdorf in Richtung Gelenau. Auf Höhe des Schwarzen Teiches bog der 56-Jährige nach links auf einen Parkplatz ab. Der Fahrer eines dahinter befindlichen Pkw setzte in diesem Moment zum Überholen an. Es kam zum Zusammenstoß, bei dem der 56-Jährige schwer Verletzungen erlitt. Der Fahrer eines Graz Honda verlor auf der S267 zwischen Schlettau und Tannberg in einer Kurve die Kontrolle über sein Fahrzeug. Er rutschte über die Gegenfahrbahn und prallte gegen die Schutzplanke. Der 22-Jährige erlitt schwere Verletzungen und wurde mit einem Rettungshubschrauber in ein Krankenhaus gebracht. Am Sonntagabend befuhr der 56-jährige Fahrer eines Graz Husqvarna die Adorfer Hauptstraße aus Richtung Burkhardsdorf in Richtung Neukirchen. Aus bislang unbekannter Ursache kam er nach rechts von der Fahrbahn ab, kollidierte mit einem Bordstein und stürzte. Der 56-jährige erlitt schwere Verletzungen und wurde in ein Krankenhaus gebracht.
1: Das Motorsportherz konnte am vergangenen Wochenende im Westerzgebirge höher schlagen. Der Zschollauer Dreieck Classic Grand Prix zog am 1. und 2. August zahlreiche Fans historischer Renntechnik an. Das geschah nicht zuletzt auch deswegen, weil Zschollau dafür bekannt ist, dass man dort auch viele Rennfahrer von einst treffen kann. Veranstalter ist seit drei Jahrzehnten der erste

0: Bauer MSC. In der Bergzeit am Mittwoch sehen Sie weitere Bilder.
1: Falsche 50er haben bei einer Festveranstaltung in Zwönitz für Ärger gesorgt. Am Freitag waren zunächst mindestens 3 gefälschte 50-Euro-Banknoten an Lebensmittelständen zum Bezahlen verwendet worden. Eine weitere derartige Note wurde durch eine Händlerin als unecht erkannt und nicht entgegengenommen. Einen Tag später konnten im Zuge der polizeilichen Maßnahmen bei einem erneuten Versuch, einen derartigen Geldschein einzusetzen, 3 Jugendliche und ein Mann gestellt werden. Im weiteren Verlauf der Ermittlungen wurde ein 16-Jähriger als mutmaßlicher Täter ausgemacht. Die Beamten nahmen ihn vorläufig fest. Am Sonntag folgte noch eine Wohnungsdurchsuchung. Dabei fanden die Einsatzkräfte einen weiteren derartigen Falschgeldschein.
2: Ein Tipp für die Sommerferien ist die Schauanlage Heimatecke Waschleite. Hier kann der Besucher liebevoll gestaltete Miniaturlandschaften entdecken, die das Erzgebirge detailreich darstellen. Kleine Häuser, Bahnen und Figuren machen die Region auf charmante Weise lebendig. Besonders beeindruckend sind die vielen beweglichen Elemente, die die Szenen lebendig wirken lassen.

0: die Schauanlage Heimatecke Waschleite lädt dazu ein, in Ruhe zu schauen und immer neue Details zu entdecken. Für Familien ist das Kleinod in Waschleite ein schönes Ausflugsziel, das Groß und Klein gleichermaßen begeistert.
1: Ja, und in der Greifensteinregion erwartet Familien ein spannendes Abenteuer mit dem Maskottchen Greifi. Auf einer interaktiven Entdeckertour können Kinder an 13 Stempelstationen in der Region unterwegs sein, dabei Wissenswertes über Natur und Geschichte erfahren und mit einem Abenteuerpass Stempel sammeln. Bereits ab 4 gesammelten Stempeln erhalten die kleinen Entdecker eine Urkunde und eine kleine Überraschung in der Touristinformation der Greifensteine. Eine liebevoll gestaltete Broschüre begleitet die Kinder mit Rätseln, Ausmalbildern und Platz für eigene Erinnerungen. Zusätzlich gibt es Fotopunkte, an denen Greifi in lebensgroßer Form zu finden ist.
2: Denkmal gesetzt. Im Jahr 1840 wurde er mit 30 Jahren ins Amt des Bürgermeisters von Schwarzenberg gewählt. Friedrich Gustav Weidauer. Über 40 Jahre hielt der Jurist und liberale Politiker die Geschicke der Stadt Schwarzenberg in seinen Händen. Mit einer Marmortafel wurde ihm 1883 ein Denkmal gesetzt. Im April 2010, als sich Weidauers Geburtstag zum 200. Mal jährte, wurde am Denkmal im Ottensteinpark ein Schild zu Weidauers Amtszeit als Bürgermeister angebracht. Der Standort ist kein Zufall. Die Errichtung der Parkanlage Ottenstein ist auch ein Verdienst Friedrich Gustav Weidauer. Der Ottenstein ist ein kleiner Berg in Schwarzenberg. Als Mitte des 19. Jahrhunderts an dessen Fuß eine Kuranlage errichtet wurde, bekam diese den Namen Bad Ottenstein. Dadurch wurde der Name bekannt. Der Kurbetrieb lief aber nur bis zum Beginn des 20. Jahrhunderts. Überlebt hat der heute etwas in Vergessenheit geratene Park Ottenstein. Der stadtnahe Wald am Ottenstein umschließt mehrere Aussichtspunkte auf Schwarzenberg und weitere Denkmale.

0: Durst ist in diesen Tagen der Hitze unser Begleiter. Aber auch die Wurzeln der Pflanzen freuen sich über ein paar Einheiten Wasser. Da ist zum Beispiel die Angelika. Das ist ja nicht nur ein weiblicher Vorname, sondern auch das Elixier der Gesundheit, das Buckau berühmt gemacht hat. Wurzelrudi, Wurzelfest und Wurzelbucke, alles hat denselben Ursprung. Im Sommer feiert man in Buckau das Gewächs. Dieses Jahr vom 7. bis 9. August das 52. Bockauer Wurzelfest. Um darauf Lust zu machen, zeigen wir nochmal, wie wir über die 50. Veranstaltung berichtet haben. Das Jubiläum war 2023.
1: In der Bucke ist 52. Wurzelfest vom 11. bis 13. August. So stand es groß geschrieben im Ort zu lesen. Und der Wurzelrudi machte sich schon mal auf den Weg in den Ort der Angelika. Wie es im Erzgebirge üblich ist, traf er da vor den Häusern und in den Gärten auf Puppen. Schön angezogen oder auch nicht. Sitzend, stehend, fahrend. Und gerade noch rechtzeitig erreichte er das Festareal und den Beginn des Festumzuges. Der musste sein, denn das 50. Wurzelfest zu feiern, das ist schon ein markantes Jubiläum. Vorbeigezogen sind Vereine, Kindergarten, Feuerwehr, Kirche, die Sportler, Kleingärtner, Schützen und natürlich die Gewerbetreibenden aus dem Ort. Beim 50. Wurzelfest traf man auf eine intakte Dorfgemeinschaft, die sich zu Hunderten für den Festumzug interessierten. Geht man nach den Anfängen, könnte die 50 längst überschritten sein. In den 1960er Jahren war es das Angelika-Fest, das anlässlich der Eröffnung der Schule begangen wurde. Und nach einigen Jahren der Abstinenz feierte man den 80ern regelmäßig die Angelika-Wurzel, die einst in der Region um Buckau auf riesigen Feldern gedeihen konnte und heute noch in den Gärten überlebt. Mit einem Wettbewerb wird immer wieder das größte Exemplar gesucht. Auch 2023. Immerhin wurde die Wurzel schon von den alten Laboranten im Dorf zu einer wohltuenden Spirituose verarbeitet, zu Tinkturen oder Salben. Schon im 15. Jahrhundert habe man hier Pflanzen und Heilkräuter in den Erzgebirgswäldern und auf den Erzgebirgswiesen gesammelt und damit gehandelt, weiß Bürgermeisterin Franziska Meyer. Die Wurzelkönigin symbolisiert die Verehrung der Bockauer gegenüber der Angelika. Bisher waren es 22 Hoheiten, die diesen Namen tragen durften. Zum Fest sind sie mal wieder aufeinander getroffen, auch im Festumzug.
2: Das ganze Erzgebirge steht Kopf, denn in Buckau wird das 50. Wurzelfest gefeiert und zur heutigen Jubiläumsveranstaltung heiße ich Sie natürlich auf das Herzlichste willkommen. Mein Name ist Wolfgang
1: Miene führte durch das reichhaltige Programm und hatte sich in diesem Jahr noch Verstärkung besorgt. Mit ihm stand auf und vor der Bühne die 21. Wurzelkönigin im Amt bis 2022, Sabrina Lenk. Dem Wurzelrudi hat Sabrina Lenk übrigens schon erzählt, dass sie sich wahnsinnig gefreut hat, noch einmal in ihrer Funktion als Wurzelkönigin AD im Rampenlicht zu stehen. Wenn doch schon so viele Ehrengäste extra dafür nach Buckau gekommen sind. Die Bürgermeister oder Stellvertreter aus Zschollau, Lauterbernsbach, Aue, Eibenstock sowie der Partnergemeinden Herrieden und Neuhof samt Gefolge und Abordnung der Feuerwehren. Das Festzelt war ganz schön voll. Aber im Dorf, das weiß man ja, rückt man zusammen, steht auf und singt mit, wenn der Steigermarsch erklingt.

0: in jüngster Geschichte das Bürgermeisteramt von demjenigen übernommen, der für die Entwicklung des Ortes und damit auch des Wurzelfestes jahrelang, wenn auch mit Unterbrechung, verantwortlich war. Von Siegfried Baumann. Heute, 73-jährig, bekam er die Bockauer Bürgermedaille verliehen. Ein großer Applaus und vor allem die Wertschätzung auch aus den umliegenden Orten sowie insbesondere der Partnergemeinden war Siegfried Baumann sicher.
1: In meinen Erinnerungen kommen viele Dinge wieder, werden wieder wach, die eine besondere Rolle in unserer Gemeinde gespielt haben. Wenn ich daran denke, 2002, 2010 und 2013, hat uns das Hochwasser ereignet und hat Schaden in Millionenhöhe verursacht. Aber durch die Solidargemeinschaft, durch die Unterstützung Landkreis, Land und Bund und durch das engagierte Handeln der einzelnen Firmen und Ingenieurbüros ist es uns gelungen, die Schäden innerhalb kurzer Zeit weitgehend zu beseitigen. Oder wenn ich an das Heimatfest denke, hier hat die Ortsgemeinschaft Maßstäbe gesetzt und hat unwiederbringliche Erinnerungen wachgehalten und hat einen kulturellen Höhepunkt in unserer Gemeinde geschaffen.
0: Ja, und immer wieder klang das Gemeinschaftliche an. Es ist eben das, was den Ort zusammenhält. Darauf ist auch der Bürgermeister AD ganz stolz. Nicht nur zum Wurzelfest.

Für das Bockauer Wurzelfest, das am kommenden Wochenende gefeiert wird, gilt natürlich wie für alle Volksfeste, für Speis und Trank ist gesorgt. Bei solchen Veranstaltungen freuen wir uns auf eine Mischung aus herzhaften Klassikern und süßen Leckereien. Bratwurst, Steak, Langosch, Pizza oder Burger, vielleicht auch Backfisch dürfen wir erwarten. Doch wie sieht's aus mit ein paar Insektensnacks?

gelb gezeichnete Wüstenheuschrecken, eiweißhaltige Larven vom Schwarzkäfer, Mittelmeergrillen und Heimchen oder auch die Larven vom Mehlkäfer rücken als eiweißhaltige Nahrungsquelle immer mehr in den Fokus der Nahrungsmittelindustrie. Eine Kostprobe dieser exotisch anmutenden Leckereien gab es in Annaberg-Buchholz. Aber nur zaghaft wagten sich einige an diese ungewohnte Leckerei. Dabei machen diese Tierchen doch einen guten Eindruck in der Pfanne. Ja, wenn da nur nicht dieses Gedankenspiel im Kopf wäre. Dabei gehören Insekten in einigen exotischen Ländern schon lange zur Grundnahrung. Insekten werden nicht umsonst als das Essen der Zukunft bezeichnet. Denn ihnen ist, was drin ist, zum Beispiel reichlich Proteine. Auch unser Körper besteht aus Proteinen, aus Eiweißen, die wiederum aus Aminosäuren aufgebaut sind. Es gibt 8 essentielle Aminosäuren, die unserem Körper täglich zugeführt werden müssen. Insekten zum Beispiel haben einen Proteinanteil von 50-70%. Sie würden uns alle 8 essentiellen Aminosäuren liefern. Weiterhin liefern Insekten ungesättigte Omega-3-Fettsäuren. Die sind gut für Muskeln, Herz und Haut. Wir Menschen benötigen diese Bausteine der einfach und mehrfach ungesättigten Fettsäuren, denn auch die Sehkraft

0: und die Gehirnfunktion wird so gestärkt. Wenn wir also Insekten auf unseren Speiseplan hätten, würden uns die mit diesen wertvollen Fetten versorgen. Nicht zu vergessen sind hier auch die Vitamine. Insekten haben hohe Dosen von Vitamin B2 oder Vitamin B12 in sich. Die benötigt unser Körper für das Immun- und Nervensystem. Aber auch natürliche Ballaststoffe liefern Insekten. Diese regen bei uns den Stoffwechsel an und geben uns ein rundum sattes Gefühl. Und dann haben Insekten noch eine Hülle, die voll von Spurenelementen ist. Genannt seien etwa Kupfer, Eisen, Phosphor, Zink, Mangan, Selen und Magnesium, um unter anderem die Blutbildung und den Sauerstofftransport aufrechtzuerhalten. Es ist erstaunlich, was die Wissenschaftler alles in diesen kleinen Tierchen gefunden haben. Auch Antioxidantien. Diese dienen dem Zellschutz und helfen unserem Körper gegen Krebsleiden, Rheuma oder Demenz. Durch den Verzehr von Insekten schützen wir unseren Körper auch vor freien Radikalen, die unseren Körper schaden können. Insekten, die uns als Nahrung dienen könnten, sind reine Vegetarier. Diese sechsbeinigen Gesellen leben gesünder als manch ein Zeitgenosse von uns. Pflanzen jeglicher Art werden verspeist. Obst, Getreide und Schrot lieben Insekten. Sie wandeln dieses Futter um in eine Vielzahl wichtiger Nährstoffe, die wiederum für uns wichtig sind. Rund 8 Milliarden Menschen leben auf der Erde. Und das Ende der Fahnenstange ist längst nicht erreicht. Mit der ansteigenden Zahl der Weltbevölkerung steigt auch die Nachfrage an Fleisch. Dabei werden die Ressourcen immer kleiner. In absehbarer Zeit kommen auch wir nicht mehr an Insekten vorbei, wenn uns Proteine, wenn uns Eiweiße für die Ernährung wichtig sind. Insekten werden so, wohl oder übel, weiter in den Blickpunkt rücken. Sie benötigen weniger Platz als Schwein und Rind und erzeugen auch weniger Treibhausgase. Und noch einen Vorteil bieten Insekten. Sie reproduzieren sich schneller, brauchen dabei weniger Platz. Insekten sind also eine gesunde Nahrungsquelle, die es in sich hat.
1: Insekten als Nahrung. Der eine hat es schon probiert, der andere sagt sich an dieser Stelle, da freue ich mich doch lieber auf die Lebkuchen- und Schokoladenweihnachtsmänner, die schon bald wieder zum Verkauf angeboten werden. Unser Angebot für Sie ist die nächste Bergzeit. Mittwochabend dürfen Sie damit rechnen. Bis dahin ein herzliches Glück auf!

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0: Es gibt in Sachsen eine Behörde, die den Spagat zwischen historischem Erbe und moderner Rohstoffwirtschaft seit über 450 Jahren lenkt. Das ist das Sächsische Oberbergamt in Freiberg. Als oberste Bergbehörde des Freistaates wacht das Amt nicht nur über die Sicherheit unter Tage und den Altbergbau, sondern gestaltet auch die Rohstoffförderung der Zukunft mit. Über die Geschichte und die künftige Rolle der Bergbehörde habe ich mich ausführlich mit dem Präsidenten des Oberbergamtes, Oberberghauptmann Bernhard Kramer, unterhalten. Liebe Zuschauer, ab und an tut sich bei uns im Erzgebirge mal ein Loch auf. Auf der Straße, auf Feldern oder auch mal auf einem Feldweg. Und dann kommt hier in Sachsen ein Amt ins Spiel, das die wenigsten so im Detail kennen, aber dann ist es ganz hoch in den Schlagzeilen. Das Sächsische Oberbergamt mit Sitz in Freiberg. Und in dieses Amt sind wir heute gefahren, um ein bisschen mehr über die Institution zu erfahren und was genau dann zu tun ist, wenn sich ein Loch auftut. Und dazu begrüße ich an meiner Seite den sächsischen Oberberghauptmann, Herrn Kramer. Herzlich willkommen.
1: Dankeschön, dass Sie da sind. Herzlich willkommen im Oberbergamt.
0: Ja, schön, dass es geklappt hat, dass wir gemeinsam uns über dieses Amt und über die Aufgaben unterhalten können. Denn das Oberbergamt ist schon sehr alt.
1: Das ist richtig. Wir sind eine historisch gewachsene, hier in Freiberg gewachsene Institution. Wir gehen so in ersten Urkunden langsam auf ein Alter zurück, also Bergverwaltung in Freiberg Richtung 800 Jahre. So ein Jubiläum werden wir dieses Jahrhundert noch feiern. Insofern gelten wir auch so als eine der ältesten noch existierenden Behörden in Deutschland insgesamt, so der allgemeinen Verwaltung.
0: Herr Kramer, das Oberbergamt, warum muss man denn überhaupt Bergwerk, Bergbau, Berge verwalten?
1: Ja, das eine ist, was Sie vorhin gesagt haben, ist dieser alte Bergbau. Den legen wir jetzt erstmal kurz zur Seite, weil unsere Hauptaufgabe eigentlich ist der aktive Bergbau, also die Rohstoffgewinnung. Deswegen sind wir auch eine sogenannte nachgeordnete Behörde nach dem Wirtschaftsministerium. Wir gehören also ins sogenannte Wirtschaftsressort, eine Wirtschaftsverwaltung. Da geht es um die Rohstoffgewinnung und die Bereitstellung von Rohstoffen für die Wirtschaft. Und da gibt es ein Bundesgesetz, das heißt, in allen Ländern Deutschlands, in allen Bundesländern wird nach dem gleichen Gesetz der Bergbau reguliert, genehmigt und überwacht. Das ist das sogenannte Bundesberggesetz. Und in jedem Bundesland gibt es eine Behörde, die dafür zuständig ist, diese Regelungen durchzusetzen. Und für den Freistaat Sachsen ist das hier das Oberbergamt in Freiberg.
0: Ist es schon immer hier in Freiberg ansässig?
1: Ja, es gab ja, wenn wir mal 800 Jahre zurückschauen, da sind wir im Mittelalter, im Hochmittelalter sozusagen. Und da gab es in der Zeit und in den darauffolgenden Jahrhunderten so viele politische Veränderungen in Staatssystemen, in Verwaltungssystemen. Es gab Kriege, Seuchen, Städte wurden gebaut, sind wieder verbrannt. Aber diese Regelung nach den geltenden Rechtssystem und den Verantwortlichkeiten, diese Regelung entweder hier im Umkreis im Revier von Freiberg oder darüber hinaus dann auch für das Erzgebirge und dann für ganz Sachsen. Diese Regelung des Bergbaus wurde schon über Jahrhunderte hier von Freiberg aus durchgeführt, nach den jeweiligen Systemen, die gegolten haben.
0: Und an der Spitze stehen heute Sie als Oberberghauptmann. Dieser Titel, bekommt man den? Ist man automatisch, wenn man Präsident dieses Amtes ist, mit diesem Titel verbunden? Oder wie kommt man zum Oberberghauptmann?
1: Ja, der Oberberghauptmann hat eigentlich so drei Dimensionen. Das eine ist der historische Ursprung. Und dieser historische Ursprung für den Bergbau geht zurück auf die Mitte des 16. Jahrhunderts. Da gab es diese Hauptleute, die damals in der Verwaltung so ein bisschen vergleichbar waren zu Landräten bei uns. Das war so dieses Niveau. Gab es verschiedene Verwaltungsreorganisationen aufgrund von politischen Veränderungen. Und in der Mitte des 16. Jahrhunderts hat man dann auch die Verwaltung, die Bergverwaltung sozusagen als alleinstehende Behörde hier verankert und den Leiter auf diese Verwaltungsebene gehoben, also als Oberhauptmann für den Bergbau, Oberberghauptmann. Er hatte einen Vertreter, das war der Berghauptmann. Das war nicht nur in Sachsen so oder hier in Freiberg, sondern in Folge auch in vielen anderen Revieren in Deutschland hat man diese Oberhauptleute gehabt, Oberberghauptleute. Die zweite Dimension ist, dass es natürlich erstmal befremdlich ist, dass so ein traditioneller Begriff in der modernen Verwaltung so eine Rolle spielt. Aber da war mein Amtsvorgänger, der Professor Schmidt, der 1991 direkt nach der Wende, als das Oberbergamt hier nicht mehr gab, direkt nach der Wende das Oberbergamt hier wieder etablieren konnte an dem historischen Ort. Wir sind hier seit 1679 in diesem Gebäude. Für den hat man in Anerkennung seiner Leistung, dieser Wiederetablierung hier dieses Oberbergamtes, im sächsischen Beamtengesetz diese Regelung eingeführt, dass der Präsident der Behörde nicht mehr Präsident heißt, sondern wieder Oberberghauptmann. Also man hat so eine Art historischen Bezug zwischen der aktuellen Tätigkeit und dem historischen Kontext gebracht. Und das andere ist, es natürlich persönlich schon irgendwie, sagen wir mal, ein sehr spezieller Titel ist. Und also diese persönliche Dimension für mich selber. Ich kam aus der Bundesverwaltung. Sowas war für mich auch relativ fern, weil das sehr nüchterne Jobs sind. Das hier ist auch ein sehr nüchterner Job. Aber dieser Oberberghauptmann, genauso wie das Oberbergamt auch hier in dieser Liegenschaft, bringt sehr schön zusammen das, woher wir kommen, mit der Verantwortung, die wir über Jahrhunderte tragen und die Aufgaben, die vor uns liegen. Das ist also auch so eine, für mich bringt dieser Titel mit, so eine innere Verpflichtung, den Herausforderungen und den Aufgaben im Bergbau für die Zukunft gerecht zu werden. Insofern ist es für mich gar nicht so unwichtig, dass dieser besondere Titel da ist. Eher so eine Art Verpflichtung eigentlich.
0: Und Sie reihen sich ja dann als Oberberghauptmann durchaus auch bei namhaften Vorfahren ein oder Ihre Amtsvorgänger. Das sind durchaus wichtige Namen, die in Sachsen bekannt sind.
1: Das ist richtig. Mit dem Einreihen, da denkt man immer so, das klingt nach auf eine Ebene heben. Dann wäre ich noch ein bisschen vorsichtig mit. Das muss dann die Geschichte entscheiden und nicht ich. Aber das ist natürlich schon so, die Bedeutung.

0: Die Verantwortung dieser Behörde war immer relativ hoch und auch die Leitung war immer im jeweiligen Staatsgefüge relativ hoch angebunden. Und deswegen waren dort auch besondere Persönlichkeiten in der Vergangenheit. Also ein Abraham von Schönberg, wir feiern dieses Jahr, nächstes Jahr das Jubiläum der Stipendienkasse als Ursprung sozusagen für die später gegründete Bergakademie hier bei uns. Das Thema Gründung der Bergakademie spielt eine große Rolle. Die von Schönbergs haben über 2 Jahrhunderte fast hier die Leitung gehabt. Das waren große Persönlichkeiten, die den Bergstaat damals geführt haben. Der Herr von Herder hier, der hat dieses Jahr seinen 250. Geburtstag. Der hat unheimlich viel getan für die Bergbautradition, aber auch für die Neuregulierung des Bergbaus. Also, das war immer eine komplexe Aufgabe und hat immer dazu geführt, dass über die Bergverwaltung auch viele Anstöße in die Kultur, in die Gesellschaft, in die Rechtslage, also Gesetzeslage, in Verwaltung insgesamt reingegeben wurden und maßgeblich gesteuert von den Persönlichkeiten.
1: Herr Kramer, seit wie vielen Jahren leiten Sie jetzt dieses Amt hier in Freiberg?
0: Im Vergleich zur Geschichte der Behörde noch nicht so lange, aber für ein Amt dieser Art doch schon relativ lange. Ich bin jetzt seit 15 Jahren im Amt.
1: Und Sie sprachen vorhin an, dass nach der politischen Wende wieder dieses Amt hier neu gegründet wurde oder wieder neu installiert wurde an historischem Ort. Wie war das zu DDR-Zeiten da mit der Bergbauverwaltung?
0: Nach dem Zweiten Weltkrieg gab es hier noch eine Bergverwaltung und mit Einzug der sowjetischen Militäradministration wurde per Befehl diese damals quasi Regionalverwaltung aufgelöst und über die Jahre nach verschiedenen Verwaltungsveränderungen in Leipzig in eine zentrale Behörde überführt. Damals hat die Bergakademie als wichtige oder eine der wichtigsten Institutionen hier in Freiberg dieses Gebäude übernommen und hat es verschiedenen Nutzungen im Universitätsbetrieb überführt und hat das aber aus historischer Verpflichtung 1991 sofort wieder freigegeben für die Neugründung des Oberbergamtes. Dazu muss man wissen, dass die Bergakademie und das Oberbergamt miteinander sehr eng historisch und auch aktuell verknüpft sind. Das Oberbergamt hat damals maßgeblich dazu beigetragen, dass die Universität hier gegründet wurde. Das ist das eine. Und das andere ist, sie wurde gegründet, um für den Bergbau und auch für die Bergverwaltung Akademiker aller notwendigen Berufe auszubilden. Also das war sozusagen der Anstoß. Und bis heute sind wir selbst in Deutschland eine besondere Bergbehörde, weil wir direkt natürlich davon profitieren, dass hier junge Leute aus der Region so gut ausgebildet werden und bei uns dann auch arbeiten wollen. Also wir haben ein junges, sehr gut ausgebildetes akademisches Personal, Damen und Herren, die hier überwiegend auch aus Freiberg kommen und hier studiert haben. Und das ist natürlich für uns ein ganz großes Plus, weil die regional verankert sind, die kennen sich aus, die haben den Bergbau während ihrer gesamten Ausbildung hier kennengelernt. Das ist also für uns ein großes Plus als Behörde hier, diese nach wie vor enge Verbindung zur Universität.
1: Wie viele Mitarbeiter sind jetzt hier im Oberbergamt tätig?
0: Also wir sind immer tagesaktuell zwischen 90 und 95 Mitarbeiter hier in der Bergbehörde.
1: Und Sie sagten vorhin, dass Sie sich im Prinzip über den Bergbau in ganz Sachsen mit kümmern oder dafür mit verantwortlich sind. Wir merken jetzt hier im Erzgebirge ist es hauptsächlich nur der historische Altbergbau, der Silberbergbau. Aber beispielsweise soll ja hier auch im Erzgebirge mal wieder neues Berggeschrei entstehen. Ist da Ihre Behörde auch mit involviert?
0: Da sind wir natürlich involviert. Wir sind die Behörde, die dieses Thema Neues Berggeschrei genehmigungsseitig und auch von der Aufsicht her auf der To-Do-Liste haben. Das ist unsere Zuständigkeit. Das ist der ganze neue Erzbergbau. Da haben wir ja seit 20 Jahren jetzt immer wieder Anträge auf dem Tisch. Aktuell laufen immer so zwischen 30 und 35 neue Vorhaben auf Erzbergbau. Das klingt jetzt unheimlich viel, aber das ist ein sehr komplexer Prozess von der Erkundung der Lagerstätten, Oberflächengeologie, Bohrung, Entwurf von Lagerstättenmodellen, dann das ganze Genehmigen und so. Da sind so viele Risiken drin, dass die meisten dieser Projekte nach Abschluss der Erkundung abbrechen oder das einstellen, auch aus wirtschaftlichen Gründen. Und global sagt man, auf 100 solcher Projekte kommt ein neues Bergwerk. Wir hatten bisher so gut 80 Vorhaben seit 2006 bei uns. Ein neues Bergwerk haben wir ja schon in Niederschlag oben, Fluss spart. Wir haben ein zugelassenes Bergwerk, was aber noch nicht errichtet ist. Da ist der Unternehmer dabei, die Finanzen an den internationalen Märkten sozusagen zu generieren, um den Aufschluss zu finanzieren. Das ist Pöhler. Und jeder kennt die Diskussion um die Lagerstätte Zinnwald und den Unternehmer, der sich ja auch aktuell von der Gesellschafterstruktur ja so ein bisschen umändert, verändert. Da wird es spannend sein zu gucken, wie sich das Projekt entwickelt.
1: Auf welche Vorteile oder der Altbergbau, wie kann der bei solchen neuen Vorhaben mit an Einfluss gewinnen? Oder wie kann dieser Einfluss des Altbergbaus dort mit eine Rolle spielen, wenn es da um die Erkundung von neuen Lagerstätten geht?
0: Ohne die 800 Jahre Bergbau bei uns gäbe es diese 20 Jahre der Erkundung, des Erkundungsbergbaus bei uns nicht. Wir haben so um 2010 herum für den Freistaat ein großes Projekt aufgesetzt, das bei unseren Geologen hier in Freiberg, der Landesamt für Umwelt, Landwirtschaft und Geologie, durchgeführt wurde, wo alle bekannten Archive, Datenbanken von geologischen Informationen über unsere Lagerstätten, insbesondere der DDR-Bergbau. Der DDR-Bergbau war einer der Bergbauvorhaben, die am besten das Land erkundet haben. Und diese Daten waren verstreut in verschiedenen Archiven, die haben wir zusammengeführt, digitalisiert und sind in unserer Geologie jetzt öffentlich zugänglich, in unserer Landesgeologie. Ohne diesen alten Bergbau hätten wir diesen Datenschatz nicht, der heute die Grundlage ist für diese Neuerkundung der Lagerstätten. Das heißt, da spielt nicht das Loch, das irgendwo auftut, sich eine Rolle, spielt eine große Rolle, sondern es spielt eine große Rolle, dass jede Erkundung im Bergbau immer neue Informationen über die Lagerstätten erbringt, über die Vorräte, die man hat. Das heißt, die Investition heute in der Erkundung kann in 10, 20, 100 Jahren die Grundlage sein für ein neues Bergwerk. Das kann man, auch wenn der Unternehmer heute abbricht, weil da so viele Informationen entstehen. Also Bergbau ist nicht nur Fluch, wenn er alt ist, sondern ist auch der Segen, weil wir wie kaum eine andere Region in Europa überhaupt unseren Untergrund kennen. Das ist wirklich eine Besonderheit. Und das durch den Bergbau, durch den alten.
1: Das ist sicherlich hier für alle ein Vorteil. Und wie kommt es aber dann plötzlich dazu, dass eben dann im Erzgebirge, wie jetzt zuletzt in Annaberg, wo wissentlich eben an der Straße sich dann plötzlich eben was auftut, dass dort was einbricht? Da könnte man ja meinen, man weiß gar nicht alles über die Schächte oder man weiß gar nicht, wo überall Altbergbau oder alte Schächte langlaufen.
0: So ist es. 800 Jahre Bergbau bedeutet auch, es gibt nicht 800 Jahre exakte Dokumentation, die man heute in eine Datenbank füttern kann. Und dann so eine Riesenkarte der Region, wo man genau jedes Loch kennt. Das scheitert schon daran, dass die Eindringtiefe des Wissens in den Bergbau, in die Hohlräume, die aufgefahren wurden, dass die geringer wird, je weiter wir zurückgehen in der Geschichte. Das heißt, je älter ein Bergbau ist, desto weniger wissen wir darüber. Also wenn wir in die Archive gehen, dann haben wir vielleicht noch Informationen aus dem 18. Jahrhundert. Dann wird es schon immer weniger, aber wir reden hier über das 12., 13., 14., 15. Jahrhundert. Und das waren die Zeiten, als oberflächennaher Bergbau stattgefunden hat. Je älter ein Bergbau ist, desto größer ist die Wahrscheinlichkeit, dass er nur an der, heute würden wir sagen, Oberfläche kratzt. Je jünger er ist, desto mehr waren die Bergleute in der Lage, in die Tiefe zu gehen. Also Beherrschung von Wasser, von Technologie, um nach unten auch tief reinzugehen, Wetter, Technik und so weiter, also die Frischluft unter Tage. All das zusammengenommen, wir wissen es beileibe nicht, wir haben eine riesen Datenbank, wo alles drin steckt, aber immer wieder gibt es Tagesbrüche, wo wir sagen, kennen wir nicht. Und dann müssen wir auch gucken, was bedeutet ein Loch an der Oberfläche. Das ist immer nur wie reingepiekst, aber was kommt da noch? Wo sind denn andere Gefährdungen? Das ist sozusagen der nächste Punkt, der uns dann immer interessiert.
1: Das heißt, wenn sich sowas auftut, dann wird in die Tiefe und wird dann weiter geforscht und gesucht. Und wie geht es dann dort in so einem Fall weiter?
0: Erster Teil der Frage. Es ist nicht einfach zu verstehen, dass wenn ein Loch auf der Straße einbricht, nicht einfach ein LKW kommt, was reinkippt und sagt, so ist wieder zu, ihr könnt weiterfahren.
1: So stellen sich das sicherlich viele unserer Zuschauer vor.
0: Das Problem, was dabei ist, es gab immer einen Grund dafür, dass dieses Loch entstanden ist. Und Ausgangspunkt ist in der Regel, dass wir wirklich uralten Bergbau, Oberflächen haben, 13., 14., 15. Jahrhundert, egal wo man ist, also wirklich uralt, der in der Regel nicht bekannt ist oder bekannt ist, aber man

0: gedacht, okay, der ist noch stabil. Und dann setzen vielleicht beim Regen steigt in diesem Hohlraum der Wasserstand an. Es beginnt an der Oberfläche so ein bisschen zu bröckeln und so. Es wird dann immer mehr, es fällt nach und so. Und irgendwann reißt ein Trichter auf. Dann ist die erste Aufgabe zu sehen, wie weit ist denn der schon gefasst, passiert da noch mehr? Und dann muss man reingehen und schauen, wie sieht es denn unten aus? Ist das vielleicht nicht durch Zufall gar nicht die gefährlichste Situation, sondern ist, sagen wir mal jetzt mal angenommen, 30 Meter weiter unterm Kindergarten ist es da nicht viel gefährlicher. Und deswegen ist das Besondere bei dieser Altbergbausanierung, dass man eben nicht nur das Loch zuschüttet, sondern erstens den Prozess des Schadens versteht, was ist da passiert. Meistens ist Wasser, also von unten sozusagen eine Wasserbewegung, das Entscheidende. Und dann schaut, wo setzt sich das fort und welche Gefährdung für die öffentliche Sicherheit und Ordnung ist noch da. Weil am Ende geben wir sehr viel Geld aus für diese Sanierung als Freistaat Sachsen. Und damit muss sichergestellt werden, dass dann an der Stelle und in dem Bereich dieses Bergwerks, dieses alten, auch tatsächlich danach die Gefährdung ausgeschlossen ist. Das ist sozusagen das Entscheidende. Und deswegen dauert es lange. Manchmal sieht man auch nichts, weil die unter Tage arbeiten. Dann sind die aber dabei, unter Tage auch andere Gefährdungen. Also man sieht, wenn man unten reingeht, das wird leer gepumpt, dann sieht man ja, wo es Gebräch ist, wo wieder was passieren kann und so. Das heißt, das alles, diese Erkundung, das spielt alles eine ganz entscheidende Rolle auch für die Zeit der Sanierung, ne, und den Aufwand, den man betreiben muss.
1: Mitunter sieht man ja sowas aber auch in Wäldern. Dass man da die Bergsicherung, man hat es jetzt letztlich vor geraumer Zeit in der Nähe von Marienberg, dass dann da plötzlich mitten im Wald da die Bergsicherung, ich glaube Schneeberg oder da dort tätig war und dann dort sich mit altem Bergbau beschäftigt hat. Also auch dort kann sowas jederzeit plötzlich immer passieren.
0: Genau, also wenn man aufmerksam durchs Erzgebirge fährt, auch hier Freiberg geht schon los, aber wenn man hoch ins Gebirge fährt natürlich auch noch umso mehr, dann sieht man an vielen Stellen diese alten Haldenlandschaften, wo es Schächte gab und so weiter und so fort. Und eben auch häufig Tagesbrüche, wo nur ein Zaun drum ist, vom Oberbergamt, Lebensgefahr nicht betreten. Wir bekommen, das geht im Augenblick ein bisschen zurück, pro Jahr rund 100 Schadensmeldungen. Also in Sachsen ist jeder verpflichtet, wenn er so ein Loch sieht, das Oberbergamt zu informieren sofort. Weil ein kleines Loch kann immer bedeuten, dass eine Stunde später schon 5 Meter Durchmesser da sind. Ja. Und ein Kind oder ein Hund drin verschwindet, im schlimmsten Fall. Und das nennen wir eine Schadensmeldung. Wir bekommen pro Jahr so größenordnungsmäßig 100 Schadensmeldungen aus Sachsen. Und wir müssen dann, wir haben sozusagen eine gesetzliche Zuständigkeit, die fußt auf einer Zuständigkeit nach dem sächsischen Polizeigesetz. Da sind wir nämlich Sonderpolizeibehörde für die Abwehr von Gefahren aus unterirdischen Hohlräumen, Bergbau, Schächten, Halden, alles, was der alte Bergbau mitgebracht hat. Bei Halden können Abrutschungen passieren und Ähnliches. Aber der wesentliche Punkt ist Abwehr von Gefahren für die öffentliche Sicherheit und Ordnung. Wenn in einem Privatwald ein Loch aufreißt und das ist so weit weg, und man sehr offensichtlich, dass eigentlich niemand gefährdet ist, außer ein Pilzsucher, dann reicht es, wenn man das, kann es reichen, dass man es absperrt. Wir hatten aber auch Fälle, dass wir auf einem Feld sehr weit von einem Ort entfernt, in Anführungszeichen ein kleines Loch hatten, mussten dann aber bei der Erkundung feststellen, dass ein paar hundert Meter weiter dieser bis dahin unbekannte Bergbau mit einer Wasserführung, mit Druck, direkt im Anstrom auf einen Kindergarten, ein Wohngebiet stand. Dann fängt man also an, ein paar hundert Meter weiter zu regulieren und muss sozusagen auch auf dem Feld sozusagen den gesamten Bereich sichern, weil die eigentliche Gefährdung für die Öffentlichkeit und auch für den Verkehr und die Menschen, die ist gar nicht ersichtlich, sondern weil das Bergwerk ein komplexes, im Raum unter Tage existierendes Gebäude ist, in Anführungszeichen, muss man das alles gemeinsam bewerten. Unsere Aufgabe ist es, Gefahren abzuwehren. Das ist sozusagen das, wo wir dann auch Straßen sperren müssen, zum Beispiel, damit keiner reinfährt, mal ganz platt gesagt. Und das ist verständlich, ärgerlich für diejenigen, die dort wohnen und fahren, aber die Alternative für uns gibt es nicht. Wir müssen dort, wir haben einfach die Zuständigkeit, dort dafür zu sorgen, dass das Leben in den Städten und da, wo es gefährdet ist, durch den alten Bergbau auch tatsächlich wieder sicher möglich wird. Das ist sozusagen unsere Hauptverantwortung in dem Bereich.
1: Kann man da beziffern, wie viel Geld da der Freistaat im Jahr so ungefähr ausgibt für die Sicherung?
0: Ja, das kann man ziemlich genau, weil wir natürlich nach dem Haushaltsgesetz

0: verpflichtet sind. Es werden Gelder eingestellt. Die versuchen wir auch so auszubalancieren, dass wir damit längst kommen. Also wir bekommen über das Parlament ja sozusagen Gelder auf genau diese Aufgabe zugewiesen. Und die sind immer so ein bisschen daran ausgerichtet, was als Erfahrungswerte aus den letzten Jahrzehnten sozusagen wahrscheinlich erforderlich ist. Und da haben wir, wenn ich das richtig weiß, in den letzten Jahren so zwischen 16 und 17 Millionen Euro pro Jahr nur für diese konkrete Gefahrenabwehr verausgabt. Also da geht es wirklich darum, ich habe gesagt 100 Schadensmeldungen. Wir haben so im Bereich 35, 40 mal 45 Baustellen laufen, kontinuierlich sozusagen übers Jahr. Und nur dafür sind diese pro Jahr 16, 17 Millionen Euro, die wir da verausgaben. Das wird genau überprüft auch ständig. Also da haben wir einen hohen Rechtfertigungsdruck und auch sehr viele Prüfzyklen, die genau überwachen, dass wir da nicht Geld für irgendwas anderes ausgeben.
1: Wir nehmen dieses Gespräch im Sommer auf, in der schönsten Urlaubszeit, wo viele verreisen, weit weg, aber auch viele hier in unserer Region bleiben. Und wenn wir den Freistaat ein bisschen außerhalb des Erzgebirges betrachten, findet aber Bergbau ja auch immer noch statt oder hat stattgefunden, wenn ich an die Gegend rund um Leipzig denke oder Lausitz, was jetzt ein schönes Urlaubsgebiet ist, das Lausitzer Seenland. Welche Verantwortung trägt da das Oberbergamt?
0: Da verlassen wir diesen Altbergbau und gehen in unsere Hauptzuständigkeit, das ist dieses Bundesberggesetz und den Vollzug des Wirtschaftsrechts, Bundesberggesetz für die Rohstoffgewinnung. Da unterscheiden wir zwei wesentliche Branchen. Die richten sich danach, was für Rohstoffe abgebaut werden. Das eine ist bei uns der Bereich Braunkohle. Wir haben ja in Sachsen zwei Reviere, einmal in der Lausitz oben an der Brandenburger Grenze und dann an der sachsen-anhaltinischen Grenze, im mitteldeutschen Revier bei Leipzig. Und wir haben rund 350 Betriebe im Stein- und Erdenbergbau. Stein- und Erdenbergbau ist auf der einen Seite die Massenrohstoffe für den gesamten Infrastrukturbau, vom Hausbau bis zum Straßenbau, also Kies, Sand, gebrochene Steine für alles Mögliche und dann aber auch den ganzen Bereich Lehm, Ton, Carbonate und wir sind ein relativ reich gesegnetes Land mit Kaolin. Das ist der weiße Ton, jeder kennt den. Meißen hat deswegen damals mit Porzellan angefangen, weil genau da läuft dieses Kaolinband durch, dieser schöne weiße Ton, mit dem man sehr edles Porzellan herstellen kann. Also insgesamt ungefähr 400 Bergbaubetriebe, ahnt immer gar keiner. Das sind aber auch manchmal nur relativ kleine, aber auch zum Teil sehr große, zum Teil auch untertägige Betriebe, die eben Stein- und Erdenrohstoffe abbauen. Sehr unterschiedlich. Und dann haben wir aktuell noch drei produzierende Tagebaue in der Braunkohle. Da sind wir als Behörde zuständig für die gesetzeskonforme Umsetzung, so redet man in der Verwaltung, die gesetzeskonforme Umsetzung des Kohleausstiegs. Wir haben vom Bund ein Gesetz, das uns vorgibt, bis wann die Braunkohle beendet wird. Und in ganz Deutschland laufen die letzten, nach Planung aktuellem Gesetz, die letzten Braunkohle-Tagebaue bis 2038 bei uns hier in Sachsen in der Lausitz. Und da müssen wir jetzt so die ganzen Regelungen treffen, zusammen mit den Unternehmern, wie umweltfreundlich, gesetzeskonform und sicher auch für den Freistaat Sachsen, dieser Ausstieg erfolgreich umgesetzt werden kann. Viel Arbeit klingt ein bisschen banal, weil es ja nur ein, zwei Betriebe sind, aber es sind riesengroße Tagebaue, die man nicht einfach so sagt, wir machen sie Schluss, sondern danach entwickeln sich ja diese ganzen Braunkohle-Folgelandschaften mit Seen und so. All das wird jetzt umgestellt und auf diese Planung für den Ausstieg umgestellt. Und das ist schon eine sehr herausfordernde Arbeit.
1: Und dann passiert es plötzlich in so einer Region, dass ein See plötzlich gesperrt ist, weil da irgendwie der Unterboden sich selbstständig macht oder dann wegbricht. Ja. Auch sowas passiert.
0: Ja, Lausitzer Sand ist was Spezielles. Jeder, der morgens einen Joghurt aufmacht, Deckel abzieht, sieht, oh, der ist ja noch fest, wie soll ich den essen? Macht ihn wieder zu, schütteln, ein bisschen ist er flüssig. So ähnlich ist der Sand in der Lausitz, der da gekippt wurde. Beim Braunkohlebergbau ist ja so, vorne nimmt man weg und dann kippt man hinten das gleich auf die Halde. Das wird nur so abgeschüttet. Und dann ist das ein Sand, der, wir nennen das, fließfähig ist. Also wenn er steht übereinander, ist er scheinbar fest. Aber wenn man so macht oder mit dem Traktor rüberfährt oder mit dem Quad oder was weiß ich, und da ist ein bisschen Wasser drin, kann das sein, dass er ganz plötzlich wie flüssig ist und wegfließt. Das ist lebensgefährlich. Und die Erkenntnis und wie schwerwiegend das ist, haben wir gelernt erst vor ungefähr 20 Jahren durch diese schwerwiegenden Fließereignisse, die damals stattgefunden haben. Da hatte man das in der Ernsthaftigkeit der Situation noch gar nicht so richtig erfasst. Und dadurch haben wir jetzt weite Teile tatsächlich aktuell gesperrt und versuchen langfristig zusammen mit der LMBV, das ist ja der Bundesunternehmer, der diesen alten Braunkohlebergbau aus DDR-Zeiten saniert, versuchen wir langfristig da Lösungen zu finden, um das zu sanieren und dann auch für eine Nachnutzung wieder freizugeben. Ein Beispiel ist der Knappensee, den wir mit sehr hohem Aufwand wieder versuchen so herzustellen.
1: Ich habe als Kind Urlaub gemacht und bis heute noch schöne Erinnerungen dran.
0: Soll wieder so sein.
1: Und war vor ein paar Jahren bitter enttäuscht, dass man dort, man fährt ran und hat aber nur Bauzäune rundherum.
0: Das ist so, ja. Und das haben wir, also es war wirklich ein See, wo man dankbar sein muss, dass der in dieser Nutzung als Urlaubsort nicht vorzeitig schon zu einer Katastrophe geführt hat. Der war so instabil und wir haben da als Freistaat wirklich sehr viel Geld verausgabt, um sozusagen rundherum die ganzen Böschungen so wieder zu sichern, dass diese Nutzung, auch diese Urlaubsnutzung, künftig wieder möglich ist. Das dauert noch ein bisschen, aber seit ich hier arbeite, also 2012, ist das eines der Großprojekte, wo wir wirklich mit Vollgas dran arbeiten, versuchen, das wiederherzustellen. Da wären wir schon fertig, aber bei den Arbeiten gab es ein ganz schwerwiegendes Ereignis, wo große Bereiche der Böschung während der Arbeiten abgerutscht sind. Was uns daran bestätigt hat, wie grundgefährlich die Situation war. Und darauf mussten wir jetzt die ganzen Sanierungsarbeiten wieder anpassen. Aber da sind wir auf einem guten Weg und wir hinterlassen das dann wieder als einen sicheren Urlaubsort für Sie.
1: Dann hoffen wir, dass das wirklich in den nächsten Jahren wieder eine schöne Urlaubsregion wird und ich dann vielleicht dort auch mal wieder Urlaub verbringen kann.
0: Hoffe ich auch.
1: In diesem Sinn, Herr Kramer, vielen, vielen Dank, dass wir heute bei Ihnen hier zu Gast sein durften und ein bisschen mehr über das Amt und über seine Aufgaben erfahren konnten, was sicherlich auch für unsere Zuschauer ganz interessant ist. Herzlichen Dank.
0: Ich habe zu danken.

Einen schönen guten Abend und herzlich willkommen zu Sachsen aktuell am 4. August. Das sind unsere Themen heute. Frittieröl legt Dresdner Brunnen lahm. Außerdem 5 junge Helden retten Leben in Chemnitz und Braumeister werden zwischen Traumberuf und Alltagsstress.

0: Ausgerechnet bei hochsommerlichen Temperaturen bleibt ein Brunnen auf der Prager Straße in Dresden trocken. Der Grund? Unbekannte haben dort offenbar eine größere Menge altes Frittieröl entsorgt. Mit teuren Folgen für die Stadt.
1: Dresden schwitzt. Doch ausgerechnet einer der Brunnen auf der Prager Straße bleibt jetzt trocken. Nachdem die Wasserspiele zuletzt schon wegen knapper Kassen Thema waren, sorgt hier nun altes Frittieröl für einen teuren Ausfall. Unbekannte haben rund 35 Liter davon in den Brunnen gekippt. Offenbar bereits in der Nacht vom 23. auf den 24. Juli. Eine Spezialfirma reinigt seit dem Morgen Becken, Rohre und Pumpen. In unmittelbarer Nähe stehen an mehreren Imbissständen Ölkanister, teils leicht zugänglich. Ob das Öl von dort stammt, ist allerdings unklar. Die Stadt rechnet mit bis zu 10.000 Euro Schaden und hat Anzeige erstattet.
0: Die Reparatur dürfte wohl einige Zeit in Anspruch nehmen. Bei uns geht es jetzt weiter mit einer Geschichte aus Chemnitz. 5 junge Helden retten Leben. Es sind Bilder, die viele Chemnitzer noch immer nicht vergessen haben. Im März dieses Jahres brannte ein Seniorenheim in der Stadt. Während Einsatzkräfte auf dem Weg waren, handelten 5 junge Menschen sofort. Ohne an die eigene Sicherheit zu denken, retteten sie Bewohner aus dem brennenden Gebäude.

0: Für ihren außergewöhnlichen Mut und ihre Zivilcourage wurden die Lebensretter jetzt im Chemnitzer Rathaus geehrt. Unser Beitrag erklärt, warum ihr Einsatz bis heute so besonders ist.
1: Es war halt alles wie, sag ich mal, ein Trance. Wir haben nicht groß drüber nachgedacht.
2: Dichter Rauch, lodernde Flammen, Dutzende Seniorinnen und Senioren in Gefahr. Im März geriet ein Chemnitzer Seniorenheim in Brand. Mehrere Menschen wurden verletzt, für einen Bewohner kam jede Hilfe zu spät. Während viele auf das Eintreffen der Feuerwehr warteten, zögerten 5 junge Menschen keine Sekunde. Ohne Schutzausrüstung stürmten sie in das brennende Seniorenheim und halfen dabei, Menschenleben zu retten. Für diesen Mut und ihren selbstlosen Einsatz wurden die Lebensretter im Chemnitzer Rathaus ausgezeichnet. Danny Zander von der Chemnitzer Feuerwehr ordnet ihren Einsatz ein und fasst die entscheidenden Momente zusammen.
3: Ja, die 5 Ersthelferinnen und Ersthelfer waren zum Zeitpunkt der einlaufenden Brandmeldeanlage bereits vor Ort. Sie haben die ersten Maßnahmen richtig eingeleitet, haben den Notruf abgesetzt, haben das Pflegedienstpersonal persönlich informiert und haben sich dann den Weg zu dem betroffenen Zimmer bereits selbst gesucht, um die Leute entsprechend zu retten.
2: 5 junge Menschen, die im entscheidenden Moment nicht weggesehen, sondern gehandelt haben. Eigentlich waren die Helfer wegen eines Lehrgangs ihres Bundesfreiwilligendienstes beim Roten Kreuz in Chemnitz. Doch als die Brandmeldeanlage auslöste, wurde aus einer Kaffeepause plötzlich ein Ernstfall. Maya Feil erinnert sich noch gut an die Anspannung vor dem Betreten des brennenden Seniorenheims.
4: In dem Moment habe ich also innerlich auf jeden Fall keine Ruhe gehabt. Ich war sehr aufgeregt, weil man ja auch nicht wusste, was genau auf einen im Pflegeheim wartet, was genau brennt, wie viele Betroffene es in dem Moment schon gibt. Aber im Endeffekt nach außen hin immer Ruhe ausstrahlen, weil in dem Moment ist dort schon viel Unruhe gewesen. Und das haben wir auch von den Pflegern im Nachhinein gesagt bekommen. Man muss dann einfach eine gewisse Ruhe ausstrahlen. Damit geht man schon da rein und das lernt man auch ganz gut in der Ausbildung.
2: Bei einem Brand zählt jede Sekunde. Laut Danny Zander ist jedoch oftmals nicht genug Personal vor Ort, um direkt alle Aufgaben in einer Ausnahmesituation dieser Art zu erledigen. Der Einsatzabschnittsleiter betont daher, dass die Feuerwehr dankbar für jede helfende Hand und für das erste Eingreifen der jungen Menschen sei.
3: Ja, zuerst geht es natürlich um die Menschenrettung. Alle Personen sollten möglichst schnell den betroffenen Bereich verlassen. Und dieses in so einer Einrichtung, einem Pflegeheim, mit besonderen Gefahren verbunden oder Schwierigkeiten verbunden. Und da ist es besonders toll, dass die Leute sich den Mut gefasst haben, um dort mit anzupacken.
2: Zwischen Rauch und Chaos bot sich Clemens Michael ein Anblick, den wohl niemand erleben möchte. Er stieß im Gebäude auf den Bewohner, der den Brand nicht überlebte und noch in seinem Rollstuhl starb. Ein Moment, den er bis heute nicht vergessen hat.
1: Ich sag mal so, ich habe Gott sei Dank nur die Silhouette von ihm gesehen. Also er war ja im Rauch, deswegen habe ich nur seinen Umriss gesehen. Aber ja, klar, bleibt das im Kopf etwas. Ich kann es ganz gut ausblenden. Manchmal denkt man noch dran, aber groß belasten tut es mich jetzt nicht. Nee. Aber ich wünsche den Angehörigen nochmal alles Gute.
2: Trotz der belastenden Erlebnisse bereuen die jungen Ersthelfer ihren Einsatz keine Sekunde. Im Gegenteil, die Erfahrungen dieses Tages haben ihren Wunsch, später einmal Menschen in Not zu helfen, weiter gefestigt. Clemens sieht seine Zukunft bei der Feuerwehr, Maya im Rettungsdienst als Notfallsanitäterin.
1: Ich glaube, gerade die Situation hat es jetzt nochmal bestärkt. Klar, natürlich ein großes Risiko dabei bei dem Einsatz, sage ich mal. Also, es hätte ja viel schief gehen können, aber Gott sei Dank ist es nicht geschehen und wir konnten vielen Leuten damit helfen. Deswegen werden wir das weiterhin so durchführen, wenn mal wieder sowas auftritt.
2: Eine Auszeichnung für außergewöhnlichen Mut und eine Erinnerung daran, wie wichtig Zivilcourage sein kann. Denn manchmal entscheiden wenige Minuten und der Mut Einzelner über Leben und Tod.
0: Weiter geht's in Leipzig. 71% mehr Pacht. Das klingt zunächst nach einem gewaltigen Preissprung für Leipzigs Kleingärtnerinnen und Kleingärtner. Aber wie schwer wiegt die Erhöhung wirklich? Meine Kollegin Lilli Marlene Kistner hat im Konnewitzer Kleingartenverein zur Erholung für sie nachgefragt.
5: Ich sag mal 22 Euro, das sind halt schon mal 2 Kisten Bier.
6: Als der Leipziger Kleingärtner David Heider von der geplanten Pachterhöhung hört,
2: sitzt er gerade bei seinem Gartennachbarn.
5: Und da ist man natürlich erstmal die Fresse eingeschlafen. Ich fand es natürlich nicht schön. Es kostet mehr Geld und alles, was mehr Geld kostet, ist erstmal nicht erstrebenswert. Ja.
2: Die Stadt Leipzig will den Pachtzins auf kommunalen Kleingartenflächen um rund 71% anheben. Von derzeit 12,271 auf 21 Cent je Quadratmeter und Jahr. Den ersten Vorsitzenden des Kleingartenvereins zur Erholung, Dieter Schott, überrascht der Plan dagegen nicht.
6: Die sind ja schon seit vorigen Jahren im Gespräch. Die Stadt Leipzig hat voriges Jahr noch nicht reagiert, dann reagiert immer halt dieses Jahr.
2: Die Prozentzahl klingt erstmal gewaltig. Bei einer durchschnittlichen Parzelle mit 250 Quadratmetern wären es knapp 22 Euro mehr im Jahr. Also weniger als 2 Euro im Monat. Für Pächter David ist der Betrag deshalb zunächst verkraftbar.
5: Ich sag mal, 22 Euro, das sind halt schon mal 2 Kisten Bier. Na klar, das ist jetzt nicht die übelste Summe, aber man merkt es bestimmt am Jahresende. Also vor allen Dingen auch dann die Rentnerinnen und Rentner, die dann vielleicht eben die 20 Euro nicht haben am Ende des Jahres.
2: Trotzdem ist die Parzelle für ihn kein beliebiges Freizeitvergnügen. Seit 10 Jahren gehört sie fest zu seinem Alltag.
5: Also der Garten ist für mich ganz, ganz wichtig. Ich bin jeden Tag im Garten. Es ist quasi mein Erholungs- und Rückzugsort nach Arbeit und vom Betondschungel. Und gerade zur Jahreszeit, wo halt was im Boden ist, da muss man halt eh jeden Tag vorbeikommen zum Gießen. Und auch so, Freunde, Familie kommen regelmäßig vorbei. Ja.
2: Die reine Pacht ist dabei nur ein Teil der Rechnung. Hinzu kommen Wasser, Strom, Umlagen und Ausgaben für die Anlage. Vereinsvorsitzender Dieter Schott hält andere Kosten deshalb für deutlich gewichtiger.
6: Bei den ganzen anderen Kosten, die wir für unsere Gärten schon bezahlen müssen, ist die Pacht immer noch das Wenigste, muss ich mal ehrlich sagen.
2: In seinem Verein kämen bei einem kleineren Garten Pacht, Umlagen, Wasser und Energie zusammen auf etwa 120 Euro im Jahr.
6: Dann fallen die 16 Euro, die das mehr kostet, nicht so ins Gewicht wie das, was wir bis jetzt schon in den letzten Jahren für Wasser mehr bezahlt haben und auch für Strom mehr bezahlt haben.
2: Auch von den Mitgliedern habe er bislang keinen deutlichen Widerstand gehört.
6: Und bis jetzt habe ich noch nicht gehört, dass einer gesagt hat, ich würde meinen Garten deswegen aufgeben und sagen, das kann ich dann nicht mehr bezahlen. Unsere Gärten sind alle nicht so groß und da bleibt das immer noch im Rahmen.
2: David sieht weniger den heutigen Betrag als Problem. Ihn beschäftigt, wie sich die Kosten langfristig entwickeln könnten.
5: Ich sag mal so, man sollte das im Verhältnis setzen. Ich sage, der absolute Betrag, wir reden jetzt hier von 22 Euro durchschnittlich, der eine mehr, der andere weniger, wie gesagt, je nach Gartengröße.
2: Prozentual sind es dennoch rund 71% mehr, sagt David.
5: So, das ist halt viel, also absolut gesehen.
2: Eine Kündigungswelle erwartet Dieter Schott in seinem Verein allerdings nicht. Dort ist die Nachfrage nach Gärten nach seinen Angaben weiterhin hoch.
6: Ich habe überhaupt keinen Leerstand. Wir haben eine Warteliste von über 50 Leuten, die gerne Garten haben wollten. Und mit Kündigung rechne ich da deswegen nicht.
2: Für Pächter David ist die geplante Erhöhung trotzdem mehr als nur eine reine Rechenfrage.
5: Ich würde ihn ungern abgeben, nur weil es am Geld mangelt.
2: Die Stadt begründet den Vorschlag damit, dass der Pachtzins seit 1998 nicht angepasst worden sei. Ein Gutachten habe 21 Cent als zulässigen Höchstpachtzins ermittelt. Gelten soll die Erhöhung ab Januar 2027. Dieter Schott wünscht sich, dass möglichst viel von den zusätzlichen Einnahmen wieder in die Anlagen fließt. Die Stadt unterstütze Vereine bereits bei bestimmten Bauvorhaben, sagt er. Ob alle zusätzlichen Einnahmen an die Kleingärtner zurückfließen, könne er aber nicht beurteilen. Noch ist die neue Pacht nicht beschlossen. Der Leipziger Stadtrat muss der Erhöhung erst zustimmen.
0: Wir machen eine kurze Pause und sind gleich mit spannenden Themen aus dem Freistaat für Sie zurück. Unter anderem klären wir dann, ob Braumeister wirklich noch ein Traumberuf ist oder ob der Alltagsstress tatsächlich überwiegt. Bleiben Sie also dran.

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4: Herzlich willkommen zurück zu Sachsen aktuell am Dienstag. Schön, dass Sie dran geblieben sind. Aus Hopfen und Malz ein lecker Bierchen brauen und damit sein Geld verdienen und so vielleicht den Feierabend von vielen retten. Das klingt erst einmal nach einem Traumberuf. Holger Stark geht dem seit fast 30 Jahren nach. Er ist Braumeister im Brauhaus am Waldschlösschen in Dresden. Aufhören möchte er noch lange nicht, doch für die nächste Generation sieht er deutlich schwierigere Bedingungen und rät jungen Menschen, sich die Berufswahl gut zu überlegen.
5: Man kann auch ohne Alkohol natürlich glücklich sein.
6: Sagt einer, für den Bierbrauen seit fast 30 Jahren Beruf und Leidenschaft ist.
5: Das gesellige Zusammensein beim Glas Bier, ich wüsste nicht, wie ich das ersetzen könnte.
6: Und genau zwischen diesen beiden Gedanken steht das Brauhandwerk heute. Zwischen alkoholfreiem Lebensstil und geselligen Abend bei einem lecker Bierchen sucht das Bierbrauen seinen Platz in der Zukunft. Holger Stark steht seit 1997 im Dresdner Brauhaus am Waldschlösschen am Kessel. Damals schien der Beruf für ihn wie gemacht.
5: Ich habe zu der damaligen Zeit tatsächlich in einer Bierregion in Nordostoberfranken gelebt. Und dann war das gar nicht so weit entfernt, dass man irgendwo vielleicht auch einen Beruf findet, vor allem wenn man selber gerne Bier trinkt, dass man einen Beruf findet, der einerseits technisch ist. Das war mir sehr wichtig und andererseits aber auch irgendwo vielleicht ein bisschen Spaß bereitet.
6: Auf die Lehre zum Brauer und Melzer folgte für Holger das Studium zum Diplom-Braumeister. Wer dabei aber vor allem an einen Alltag zwischen Kessel und Verkosten dachte, der lag weit daneben.
5: Da geht es dann wirklich um Details. Das ist teilweise sehr trocken, sehr theoretisch. Da werden Sachen von Maschinenbau bis Mikrobiologie, ist da alles mit dabei. Also tatsächlich, ich glaube, dass da viele mit einer falschen Illusion rangehen und dann auch das Studium abgebrochen haben deswegen, weil sie gedacht haben, ah, hier geht es jetzt nur ums Bier. Mathematik war ich super vorbereitet, Leistungskurs, Abi gemacht, dachte ich, fällt mir leicht. Am Ende war es dann so, dass ich festgestellt habe, ups, das ist ein ganz anderes Niveau als beim Abitur. Das war wirklich hart und ich bin auch dann beim ersten Mal durchgefallen bei Mathematik. Das hätte ich niemals gedacht.
6: Das mühsam erarbeitete Wissen gab Holger Stark während seiner Laufbahn nur zweimal an Auszubildende weiter. Seit seinem Berufseinstieg hat sich die Branche stark verändert. Deshalb sieht er den Einstieg heute deutlich kritischer.
5: Der Bierabsatz ist seit Jahrzehnten, also seit mindestens 30 Jahren rückläufig. Das heißt, auch einen Job zu bekommen,

0: eigentlich eher suboptimal.
1: Abgesehen von der Standortfrage sorgen gleichzeitig moderne Anlagen und automatisierte Prozesse dafür, dass in den Betrieben weniger Personal benötigt wird. Für Holger kommt ein beruflicher Wechsel aber trotzdem kaum in Frage.
0: Ich will ja bis zur Rente durchziehen und vielleicht sogar auch noch danach gerne hier noch ehrenamtlich weitermachen. Aber also ein Jüngerer sollte sich es gut überlegen, weil viele denken natürlich erstmal, ja, den ganzen Tag mit Bier zu tun haben oder sowas, super, will ich unbedingt machen. Aber in fast allen Betrieben hat man komplettes Alkoholverbot, also man sollte sich auch keine Illusionen machen, dass das jetzt wirklich der Traumjob ist. Es gibt Ausnahmen. Also ich glaube, ich habe die Ausnahme gefunden, aber die allermeisten werden dieses Glück, das ich hatte in ihrem Leben, in der Berufsleben, nicht unbedingt haben.
1: Für den Braumeister bleibt das Bierbrauen ein Beruf aus Überzeugung. Ob aber auch die nächste Generation darin noch ihren Traumjob findet, das hängt längst nicht mehr nur von Leidenschaft ab, sondern davon, welchen Platz Bier und Brauhandwerk künftig in unserer Gesellschaft behalten.
2: Und wir werfen noch einen Blick nach Chemnitz. Graffiti sorgt oft für Ärger, vor allem dann, wenn Hausfassaden oder Brücken unerlaubt besprüht werden. In der ehemaligen Kulturhauptstadt Europas setzt die Stadt jetzt auf eine andere Lösung. Statt Verbote gibt es mehr legale Möglichkeiten für kreative Sprayer. Im Bürgerpark Gablenz steht ab sofort ein Container, der ausdrücklich zum Besprühen freigegeben ist. Unser Beitrag erklärt, warum die neue Fläche für Anfänger und Profis gleichermaßen interessant ist. Man sieht sie inzwischen überall, doch Graffiti ist längst mehr als nur Schmiererei. Für viele ist es Kunst, Ausdruck von Kreativität und Teil einer lebendigen Jugendkultur. In Chemnitz gibt es dafür jetzt eine weitere legale Anlaufstelle. Am südlichen Rand des Bürgerparks Gablenz steht ab sofort ein 40 Fuß Überseecontainer, der ganz offiziell besprüht werden darf. Ohne Anmeldung, ohne Genehmigung, Sprayen ist hier ausdrücklich erlaubt und erwünscht. Das neue Angebot richtet sich an alle, an erfahrene Graffiti-Artists, genauso wie an Jugendliche und Einsteiger, die erste Erfahrungen mit der Spraydose sammeln möchten. Der Container bietet genügend Platz, um neue Styles, Motive und Techniken auszuprobieren, ganz legal und ohne Ärger mit Polizei und Ordnungsamt. Der Standort ist bewusst gewählt, der Container befindet sich auf der sogenannten Interventionsfläche im Bürgerpark Gablenz. Dieser Bereich wurde bereits Ende 2023 im Rahmen der Kulturhauptstadtprojekte eingerichtet und soll Raum für kreative Ideen und kulturelle Aktionen schaffen. Damit der Platz dauerhaft genutzt werden kann, wird der Container regelmäßig mit einer neuen Farbschicht überstrichen. So entsteht immer wieder eine frische Fläche, auf der neue Kunstwerke entstehen können. Der Container ist allerdings nicht die einzige legale Graffiti-Wand in Chemnitz. Im gesamten Stadtgebiet gibt es weitere Flächen, die entweder frei zugänglich sind oder nach vorheriger Absprache genutzt werden können. Auch für Auftragsarbeiten stehen legale Wände zur Verfügung. Damit dieses Angebot langfristig bestehen bleibt, gelten allerdings klare Regeln. Verfassungsfeindliche, rassistische, antisemitische, fremdenfeindliche oder pornografische Darstellungen sind verboten. Außerdem wird ein respektvoller Umgang miteinander erwartet. Dazu gehört auch, leere Spraydosen und anderen Müll wieder mitzunehmen und den Platz sauber zu hinterlassen. Mit dem neuen Graffiti-Container schafft die Stadt nicht nur eine legale Möglichkeit für kreativen Ausdruck, gleichzeitig soll das Angebot dazu beitragen, unerlaubte Graffiti an Gebäuden oder öffentlichen Einrichtungen zu reduzieren und der Graffiti-Szene einen festen Platz im Stadtbild zu geben. Und zum Abschluss unserer Sendung wird es noch einmal sportlich. Die Lausitzer Füchse bereiten sich trotz der Hitze auf die neue Saison vor. Ein Aspekt davon ist die Aufbereitung der Eisfläche.
3: Während viele Fans noch die Sommerpause genießen, laufen bei den Lausitzer Füchsen die Vorbereitungen auf die neue Saison weiter auf Hochtouren. Wie bereits berichtet, wird hinter den Kulissen intensiv gearbeitet, damit zum Trainings- und Saisonstart optimale Bedingungen herrschen. Ein wichtiger Bestandteil der Saisonvorbereitung ist die Aufbereitung der Eisfläche. In der vergangenen Woche wurde die Kühlanlage in Betrieb genommen und das Eis in mehreren dünnen Schichten aufgebaut.
4: Ja, wir haben am 24.08. begonnen, die Kälteanlage anzuschalten, haben dann 4 Tage gebraucht, um die Temperaturen auf der Piste hinzukriegen, dass wir langsam Eis aufspritzen können, haben dann über mehrere Schichten 1 Zentimeter auf der Piste aufgebaut an Eis und jetzt im Moment sind wir dabei, die Spielfläche zu weisen.

0: Danach geht es morgen weiter mit der Linierung und der Untereiswerbung, die drauf kommt. Dann wird wieder versiegelt mit Wasser. Und so geht es peu à peu, bis wir auf unsere 3,6 bis 4 cm Eisstärke kommen. Und dann hoffentlich pünktlich am 12.8. hier mit dem Training und dem ersten Spiel vom Nachwuchs beginnen können.
1: Nachdem die Fläche geweißt wurde, linierten die Eismeister am Samstag das Eis. Dabei entstanden neben den Drittelabschnitten auch die Bullikreise, ehe am Sonntag die Werbebanner auf das Spielfeld gebracht wurden. Damit ist der Hauptteil der Eisaufbereitung für die Saison 26-27 weitestgehend abgeschlossen. In den kommenden Tagen werden dann nur noch die restlichen Eisschichten nach und nach aufgetragen, ehe am 12. August die ersten Mannschaften wieder aufs Eis gehen.
2: Das war Sachsen aktuell vom Dienstag. Mehr Meldungen sowie weitere Nachrichten finden Sie natürlich auch wie gewohnt online auf unserer Website unter www.sachsen-fernsehen.de oder auf unseren zahlreichen Social-Media-Plattformen auf Instagram, Facebook und natürlich auch auf YouTube. Das gesamte Team wünscht Ihnen jetzt noch einen entspannten Abend. Machen Sie es gut. Bis morgen.

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0: meine Guten, meine Vogtländer und Vogtländerinnen, ich spieß euer Landreden und neuerdings ja auch Mundartkönigin. Und da hat man mir hier das Domizil zugewiesen. Ist das nicht herrlich? Es ist ja auf jeden Fall wengstandesgemäß. Ich schaue ja halt noch Großes vor. Gleich kommen ja die vogtländischen Hoheiten, denn wir wollen ja auf dem Altmarkt das vogtländische Wort des Jahres küren. Moment mal, ich höre Stimmen. Also Moment mal, ich glaube, ich wäre Euro. Was ist denn hier los? Schluss! Streitet ihr euch etwa um das vogtländische Wort des Jahres?
1: Ja.
0: Also bitte, jetzt wollen wir noch mal ganz von vorne anfangen. Jetzt sagt doch bitte mal nacheinander euer Wort.
2: Mein vogtländisches Lieblingswort ist biedeln, was so viel heißt wie verpetzen und anschwärzen.
3: Das schönste vogtländische Wort ist natürlich Kriegenifte. Mein Lieblingsessen grüne Klöße.
4: Und mein persönliches vogtländisches Lieblingswort sind natürlich die Bobuschen, die Hausschuhe, dass es immer schön warm an den Füßen bleibt.
5: Mein absolutes Lieblingswort aus dem Vogtland ist natürlich die Futzkapsel. Das bedeutet nichts anderes als das Bett.
6: Das Beste kommt bekanntlicherweise zum Schluss. Deswegen ist das schönste vogtländische Wort Sprengstütz. Das bedeutet Gießkanne.
0: Und das Lieblingswort von der Landrätin ist Orischeln. Und es heißt so viel, wenn wir im Winter erfrorene Hände und Fies haben und kommen in die warme Stube und dann dauen die wieder auf. Und dieses Kribbeln, das ist Orischeln. Und jetzt, meine Guten, jetzt haben wir wieder Frieden. Alle haben ihr Wort. Und jetzt müssen wir aber mal schnell zusehen, dass wir mal auf den Altmarkt kommen. Denn wir müssen da jetzt das verkünden, das vogtländische Wort des Jahres. Attacke! Okay.

0: liebes Volk, jetzt ist der Augenblick gekommen. Und es ist...
1: Kriegenifte!
2: Also die Maxi hat gewonnen, Mensch.
0: Kriegenifte! Ab heute werden auch noch Kriegenifte gegessen. Ich freue mich wie Sau. Juhu!

0: Radfahren ist in den letzten Jahren ein beliebter Freizeitsport geworden. Und ein gut ausgebautes Radwegenetz ist natürlich notwendig, um diesen Ansprüchen zu genügen und unsere touristischen Erlebnisse zu steigern.
1: Ja, wir sind in Nordsachsen, in Oschatz, Ortsteil Merkwitz. Wir bauen hier einen Radweg, einen multifunktionalen Radweg aus, schaffen die Ortsverbindung zwischen Oschatz und Großbühler.
2: Es geht darum, die umliegenden Orte anzubinden, die Region attraktiv zu machen für Radverkehr. Und wir haben auch als Stadt ein Radverkehrskonzept. Und hier können wir so die Verbindung schaffen zwischen Radverkehrskonzept und Tourismus. Und das ist sehr schön, dass das uns gelungen ist. Ja.
1: Wir schaffen hier den Spagat, das auch als Wirtschaftsweg mit zu nutzen, um die anliegenden Bewirtschaftungen der Landwirtschaftsflächen zu realisieren. Weil wir nicht nur den Tourismus, auch den Alltagsradverkehr damit berücksichtigen. Es ist so, dass wir im ländlichen Raum auf das Rad stärker angewiesen sind. Wir haben keine Straßenbahn, wo wir einsteigen können oder der Busverkehr in der Taktung ganz anders ist. Und deswegen ist das auch ein Thema, dem wir uns stellen und wo wir stolz sind, dass wir diese Maßnahme in der Art auch umsetzen konnten.

Mein Name ist Christine, ich bin Diplom-Designerin und DJ und ich bin Geschäftsstellenleitung vom Chemnitzer Künstlerbund. Ich lebe seit 16 Jahren in Chemnitz. Ich habe hier ein Atelier für Textildesign und ich habe eine Ausbildung gemacht, auch hier in Chemnitz, als gestaltungstechnische Assistentin und danach das Studium in Schneeberg. Ich habe mich ganz zeitig mit Ausdrucksformen beschäftigt und Musik. Also ich komme aus dem Delft-Gotik-Bereich. Das hat viel mit expressiver Kleidung zu tun. Es gab dann nochmal einen ziemlichen Bruch in meinem musikalischen Leben hin zum elektronischeren. Und da ich da viel mit Tanz zu tun hatte, ging es eben auch wieder um Mode und Kostüme. Einerseits geht es mir hier zum Beispiel auch viel um Nachhaltigkeit. Das ist so eine Sache, weil ich keine Produkte fertige, die ich einfach im Regal liegen habe, sondern immer nach Kundenwunsch oder Auftragslage. Und andererseits war ich schon immer pro Gemeinschaft. Deswegen die Projekte, die mit Musik zu tun haben. Ich habe eine Agentur, die nennt sich DIDA. Die hat vorrangig den Fokus auf weibliche Protagonisten. Und aber auch nicht nur aus dem DJ-Bereich, sondern auch vom Gesang bis zum Rap bis zu Band. Ich unterstütze das ehrenamtlich, ich versuche die Sichtbarkeit von den Menschen zu professionalisieren. Und aus dieser Geschichte heraus ist auch nochmal ein anderes Projekt entstanden, und zwar 365 Female DJs, wo ich wie eine Art Quartettkarte digital bei Instagram täglich 2 Jahre lang KünstlerInnen vorgestellt habe und auch die Illustrationen dazu gezeichnet habe. Das hilft ein Stück weit mir, weil wir hier die Region mit repräsentieren. Mitunter, weil das ein Projekt ist, was aus Chemnitz kommt, das betone ich auch immer ganz stark. Das war am Anfang so, dass natürlich gab es hier gar nicht so viele, die aufgelegt haben. Und das ist halt jetzt Jahre später halt komplett anders. Und das freut mich richtig so. Und genauso freut mich eben diese 365 Female-Geschichte, weil mir das Türen geöffnet hat einerseits, aber ich auch unglaublich tolle Künstlerinnen kennengelernt habe dadurch. Man erfährt viel mehr Dankbarkeit, auch von den Features, wenn ich Leute vorstelle, als jetzt negative Erfahrungen. Und es ist auch für, sag ich mal, dieses Argument, es gibt nicht genug oder wir finden nichts, ne? Das ist einfach eine legitime Antwort. Man kann sagen, guck dahin, da gibt es auch einen Download als Excel-Tabelle. Du kannst aber auch visuell dich quasi inspirieren lassen. Du kannst nach Farben gucken, was für Genre. Es ist ein

Support für eine Zielgruppe, die den Support, denke ich, noch nötig hat. Ne? Also Entwicklung findet statt und das eben miteinander. Ja? Frauen supporten Frauen und Queer Support und eben gerade am Zahn der Zeit jetzt ist es noch wichtiger, da dran zu bleiben. Ich fühle, dass ein gewisser Frauenhaus sich jetzt hier in der jetzigen Zeit entwickelt, eben aufgrund der Problematiken zur Sensibilisierung von vielleicht Ansprache und Gendern. Die Hürde ist, dass man die Bubble erreichen muss, die bisher das nicht so sieht als Dringlichkeit. Das ist die größte Hürde. Die sagt, es ist doch schon alles gleich. Wieso denn? Frauen dürfen doch. Und es gibt doch genug DJs, die weiblich sind und. Ne? Diese, wir haben es schon lange geschafft, Einstellung. Das ist meine größte Hürde, ja. Weil es nicht stimmt. Also es gibt sehr viele männliche Unterstützer, was eben genau das ausmacht. Ne? Die sind ja Wegbereiter, Freunde, Brüder, Väter, Kumpels, die uns genauso unterstützen, die das schon sehen. Ne? Und die auch feministische Arbeit auch leisten. Ne? Das gibt es auch. Aber da kann es schon noch mehr geben. Eine Frau steht an den Decks, wie man es ja so schön sagt, in einem kritischeren Fokus. Ne? Entweder weil sie zu viel anhat oder zu wenig anhat, zu viel tanzt oder zu wenig tanzt, zu wenig lacht, zu viel lacht, zu falsche Liedauswahl, zu komische Übergänge, zu eigenwilliger Stil. Du kannst alles machen, weil du eh alles falsch machst. Ne? Und deswegen muss man sich davon als Frau mal eher noch frei machen. Aber ich kann halt keine Diskussion über ein Outfit nachvollziehen. Das ist mir Schnucke. Ne? Und das steht überhaupt nicht für die Leistung. Ne? Und am Ende des Tages, ob jemand nackt oder voll verhüllt dort steht, es geht ja um das, was rauskommt. In den ganz frühen Raver-Jahren war es so, da gab es ein Soundsystem und eine Anlage und dann war Wald und Nebel und es war absolut egal, wer aufgelegt hat, weil es um den Sound ging. Und manchmal, sagt jetzt ne, so der Oldie in mir, wünschte ich, wir würden diesen Kern wieder erkennen. Dass es halt eigentlich darum geht, was höre ich, was fühle ich, was macht das mit mir. Eigentlich inspirieren mich auch meine KünstlerInnen, die um mich herum sind, sehr. Ich weine mit denen mit, wenn denen ihre Projekte funktionieren. Ich leide mit denen mit, wenn es denen gerade schlecht geht. Und das ist ein Energieaustausch. Also ich wünsche mir, dass gerade die Female- und Queer-Community einfach viel mehr an sich glaubt und das Selbstbewusstsein, das verinnerlicht und eben dranbleiben und aufhören, sich zu vergleichen. Immer bei sich bleiben. Das ist das Schwerste. Ich weiß, wovon ich rede.

0: Die Getränkedose ist zurück und gefragter denn je. Rund 420 Milliarden Stück wurden im letzten Jahr weltweit abgefüllt. Greifbar wird der Trend auf der MedPack, der Weltleitmesse für Metallverpackungen in Essen. Dieses Jahr unter dem Motto Canned Future.
1: Die Getränkedose erlebt ein starkes Revival in der Tat. Nach dem massiven Einbruch in Zeiten des Dosenpfandes ist sie seit 6-7 Jahren wieder sehr, sehr stabil. Ergänzend kommt hinzu, dass sie aber auch als ein sehr trendiges Verpackungsmittel wahrgenommen wird. Und die Füller haben es verstanden, dort Füllgüter hineinzubringen, die außergewöhnlich, ungewöhnlich sind und auch den Verbraucher reifen, diese Getränke zumeist aus der Dose zu konsumieren.
0: Trotz wirtschaftlicher Unsicherheiten bleibt die Metallverpackungsindustrie durch Urbanisierung und verändertes Konsumverhalten stabil. Über 130 Milliarden Euro setzt sie im letzten Jahr um, bei gleichzeitig wachsendem regulatorischem Druck durch die neue EU-Verpackungsverordnung.
2: Die Branche ist stabil, weil sie einfach greifbar ist in verschiedenen Industriezweigen. Sie brauchen immer in irgendeiner Form Metallverpackungen. Kosmetik wird immer gekauft. Pharmaindustrie, denken wir dabei an Corona. Die Pharmaindustrie hatte da sicherlich einen hohen Peak durch die ganzen Impfstoffe zum Beispiel. Aber auch die Getränkeindustrie und natürlich nicht zuletzt die Nahrungsmittelindustrie, Konservendosen. Gerade in Krisenzeiten, wie wir sie sowohl während der Pandemie hatten, als auch für den Moment. Wir haben zwei Kriege auf dieser Welt, sind natürlich Nahrungsmittel, die sehr lange haltbar und gut zu lagern sind, gefragt.
0: Die steigenden Anforderungen werden zum Innovationstreiber der Branche. Beispielsweise spart moderner Digitaldruck Etiketten und erleichtert das Recycling nicht nur bei Getränkedosen.
3: Mit einer Digitaldruckmaschine können wir auf einem Produkt 3 Millionen Farben drucken. Fotorealistisch, kleinste Texte, Verläufe. Es gibt unbegrenzte Möglichkeiten im Druck. Und gerade in diesem Craft-Beer-Markt sind die Druckbilder extrem anspruchsvoll. Und die schnelle Umsetzung dieser sehr anspruchsvollen Druckbilder ist nur im Digitaldruck möglich.
0: Auch beim Material selbst steht eine höhere Energie- und Ressourceneffizienz im Fokus. Der deutsche Global Player für Weißblech stattet das zentrale Basismaterial für Lebensmittel- und Aerosolverpackungen gezielt mit neuen Eigenschaften aus.
4: Wir haben das neue Material hier mitgebracht, und zwar unser Rasselstein Cup und unseren Solid Flex Cup. Beide Materialien zielen darauf ab, 10% weniger Material zu benötigen, aber eben die komplette gleiche Produkteigenschaft darzustellen. Und das ist extrem wichtig, eben auch für unsere Kunden, weil sie einfach 10% weniger Material benötigen können, aber eben die gleiche Produktstabilität darstellen. Und es hat natürlich auch einen Vorteil beim Thema CO2-Reduktion.
0: Auch die Produktion selbst wird effizienter. Neue Hochgeschwindigkeitsanlagen arbeiten präziser, verbrauchen weniger Energie und Material und lassen sich schneller umrüsten. Gleichzeitig sorgt eine einfachere Bedienung für zusätzliche Entlastung.
5: In der heutigen Zeit ist es wichtig, weil wir sehr viel weniger Fachkräfte haben, die schon eine Vorausbildung haben, die Erfahrung haben mit Maschinen. Wir haben heute eine Generation, die sehr digital affin ist. Das heißt, wir müssen auch dem gerecht werden, das heißt, digitale Produkte anbieten, in denen man lernen kann, digitale Produkte anbieten, in denen man auch diese Maschinenbedienung bewerkstelligen kann.
0: Die Branche wächst weiter. Ein wichtiger Treiber ist die Getränkedose mit einem erwarteten Plus von rund 3-5% jährlich. Energie- und Ressourcenschonung bleiben zentrale Herausforderungen. Doch die MedPack zeigt, aus strengeren Regeln entsteht neuer Fortschritt.
6: Die Grundprinzipien des Webens sind sehr simpel, aber je komplexer der Stoff wird, umso komplexer wird natürlich auch die Technik, um dieses Verfahren zu ermöglichen.
7: Mit der Erfindung der Lochkarte, das war schon revolutionär.
6: Es muss eine Zeit der großen Veränderungen gewesen sein.
7: Es ist immer wieder unglaublich faszinierend, wie diese Technik funktioniert.
6: Weben ist das Verkreuzen von Längsfäden mit Querfäden. Und damit der Querfaden durchgeschossen werden kann, er heißt ja auch Schuss, müssen sich die Längsfäden heben und andere wieder senken, damit ein Webfach entsteht. Und Das ist die Grundbewegung beim Weben, aber es wird kompliziert und komplex, sobald man was Schönes, was Ästhetisches oder etwas sehr Funktionales, Stabiles herstellen will.
7: Die Muster entstehen, indem der Kettfaden mustergemäß auf der Oberseite zu sehen ist. Oder wenn er an der Stelle fertig ist, dann verschwindet er auf der Rückseite.
6: Die Muster früher, die wurden mit Gold aufgewogen, weil das wirklich mit viel Handarbeit verbunden war und hochaufwendig, hochkompliziert, ehe man das wirklich umgesetzt hatte, so ein Muster.
7: Das hat sich auf den Preis ausgewirkt, deswegen konnten das wirklich nur die Reichen eben diese kostbar gemusterten Gewebe erwerben.
6: Das ist dann eben mit Erfindung der Jacquard-Technik zur Massenware geworden.
7: Mit der Erfindung der Jacquard-Maschine, das war schon revolutionär.
6: Joseph-Marie Jacquard hat gewusst, dass ein Gewebe binär kodiert ist. Es gibt nur zwei Möglichkeiten. Entweder der Kettfaden ist oben, überm Schuss oder erst unterm Schuss. Ja, nein, 1-0. Und er hat es geschafft, diese Verbindung zwischen Lochkarte und Kettfäden herzustellen, indem er diesen Jacquard-Aufsatz konstruiert hat.
7: Ist ein Loch an der Stelle in der Lochkarte, wird der Faden gehoben, ist also an dieser Stelle auf dem Gewebe auf der Oberseite zu sehen. Und ist kein Loch an der Stelle an der Karte, dann bleibt der Faden auf der Gewebeunterseite liegen.
6: Die Lochkarte ist der Datenträger, auf dem das Muster gespeichert ist.
7: Das ist sehr genial, das ist faszinierend, wie so eine robuste Maschine so ein filigranes Gewebe erzeugen kann.
6: 1910 kam Martin Tannenhauer aus Chemnitz und hat auf der Suche nach einem größeren Gebäude für seine bereits bestehende Weberei dieses Gebäude hier gefunden und hat sich entsprechend erweitern können.
7: Chemnitz boomte zu der Zeit, also die Webereien in Chemnitz boomten.
6: Wenn man schaut, wie viel Musterzeichnereien, wie viel Kartenschlägereien es in und um Chemnitz gab um diese Zeit. Also das muss ein richtig eigener Zweig gewesen sein, der einfach viele Leute beschäftigt hat. Der Ehrgeiz unseres Museums ist es, den Menschen einen Einblick zu ermöglichen. Oft erleben wir, dass die Besucher in den Websaal kommen und sagen, oh, wie das hier riecht. Ja, man spürt, wie der Boden vibriert, wie laut das ist und was das für eine Arbeitsleistung derjenigen war, die die Maschinen bedient haben. Was hier in Sachsen geleistet wurde. Ne? Wir waren auch mal eine Zeit lang führend im Webstuhlbau. Wir waren führend in der Textilindustrie hier in Deutschland. Und das ist einfach eine Sache, die man durchaus vermitteln darf, wo man sagen kann, wir sind stolz darauf, und wir vermitteln hier einen lebendigen Eindruck davon.

0: Der Berg ist für mich wirklich ein Sehnsuchtsort. Hier findet man die Ruhe, die man manchmal braucht, um einfach auch eine gewisse Gelassenheit zu finden.
1: Wir sehen es als große Chance, wenn wir hier einen barrierefreien Zugang haben, dass wirklich auch unsere Veranstaltungsreihe in naher Zukunft und in weiterer Zukunft überhaupt durchgeführt werden kann, weil natürlich auch unsere Besucher älter werden, weil auch unsere Mitglieder älter werden und gefühlt wird ja der Eubin beim Besteigen sowieso jedes Jahr höher.
0: Wer den Berg Eubin besteigen will, muss natürlich einen gewissen Rucksack auf sich nehmen. An der Bergkirche vorbei, viele, viele Stufen hinauf auf das erste Zwischenplateau, den steinigen Weg durch das Eingangstor, einem Kassenbereich vorbei, nochmal der letzte Anstieg bis auf das obere Burgplateau. Das ist natürlich eine Herausforderung, die muss man meistern. Wir haben hier auf dem Berg einen noch bewirtschafteten Friedhof. Der ist in Deutschland einzigartig und wir merken, wie schwierig es ist, dass die Leute hier hochfinden, hauptsächlich auch die Älteren. Und hier soll natürlich mit dem Projekt die Möglichkeit geschaffen werden, dass jeder in der Lage ist, diese Schönheit hier auf diesem Berg zu erleben. Die Probleme sind hauptsächlich, dass der Berggasthof polizeilich gesperrt ist und wir einen wichtigen Anziehungspunkt mit der gastronomischen Versorgung auf dem Berg so nicht mehr gewährleisten können.
2: Unser Berggasthof ist von oben bis unten hin eigentlich kaputt und nicht mehr so nutzbar, wie es eigentlich sein sollte. Denn wir erwarten ja hier über 120.000 Gäste auf dem Eubin. Und es wäre sehr schön, wenn das alles mal wieder so wäre, dass wir es nutzen könnten.
0: Der Berg Eubin hält eine ganze Reihe an Veranstaltungen für unsere Gäste bereit. Das geht über die historischen Mönchszüge, über den Kaiserzug, dann die verschiedenen Burg- und Klosterfeste.
2: Ich stelle mir vor, wenn alles wieder in Ordnung ist und alles wieder saniert ist, dann dürfen die Gäste sich hier setzen, entweder auf der Terrasse oder dann hinter den wunderschönen Panoramafenstern.
1: Ich würde mir für den Eubin wünschen, dass wir so weitermachen wie bisher, dass wir alle hier Hand in Hand arbeiten und dass wir einen ordentlichen Zugang zu dieser Burg- und Klosteranlage können, damit wir den Besuchern es wirklich ordentlich zeigen können, was hier vor über 600, 700 Jahren auf dem Eubin schon geschehen ist.

Ich bin Janet Hilger, ich bin 35 Jahre alt, lebe in Chemnitz und habe Erziehungswissenschaften, Soziologie und Pädagogik studiert. Also ich gehöre zum Projekt Gründungsgarage Chemnitz vom ASAFF e.V. Bei unserem Projekt geht es darum, Leute zu unterstützen, eine soziale, kulturelle oder ökologische Gründungsidee auf die Bahn zu bringen und eben zu gründen und die Welt ein Stück besser zu machen. Jetzt ist ein neues Projekt dazu gekommen, das heißt Gründungsgarage F. Das heißt, das ist speziell für Frauen, weil wir jetzt in den letzten 4 Jahren, wie lange das Projekt schon existiert, festgestellt haben, dass explizit viele Frauen zu uns kommen, queere Personen zu uns kommen und das eben auch eine Nische ist, die Frauen für sich entdecken und vielleicht mehr möglich sind als andere oder klassische Gründungsformen. Und da soll es auch darum gehen, sie zu unterstützen, eine Sichtbarkeit zu schaffen und so diese Innovationskraft von weiblichen Gründungen hier in die Region zu tragen und auch in Form von Coaching und Mentoring und Netzwerkarbeit zu unterstützen, weil es da gerade hier in der Region wenig Vorbilder gibt, weibliche, und es einfach auch so ein Problem ist, Familie und Beruf zu vereinbaren, und deswegen wollen wir hier diese Coworking-Räume auch nochmal ausbauen und kinder- und familienfreundlich gestalten, dass das auch wirklich gut umgesetzt werden kann. Der größte Erfolg für mich ist, zu sehen, wie andere

wachsen in dem, worin wir sie begleiten und für sich dann Erfolg darin sehen und dieser auch von externen Institutionen einfach gewertschätzt wird. Das macht mich schon stolz, weil ja diese Idee, die wir ursprünglich mal hatten und geschmiedet hatten und diesen Bedarf, den wir gesehen haben, ja bestätigt wird. Das wäre auch mein großes Anliegen, dass das Frau sein, Mann sein oder welches Geschlecht man für sich empfindet, gar keine Rolle spielt. Aber so weit ist die Gesellschaft leider noch nicht. Ich möchte gerne mitgeben, es zu versuchen, sich auszuprobieren und selber darin zu wachsen und nicht schon vorher zu sehen, was könnte denn schief gehen, sondern vielleicht eher zu sagen, was könnte denn Tolles passieren. Es gibt viele Menschen auf deinem Weg, die dich da begleiten werden und das möglich machen, und du kannst mehr, als du jetzt gerade denkst. Für Menschen generell, vielleicht auch für Frauen, wünsche ich mir ja einerseits, dass das eben keine Rolle mehr spielt, welches Geschlecht man empfindet, und dass es ein Miteinander ist. Wie können wir das gemeinsam? Wie gestalten wir gemeinsam Gesellschaft? Wie bringen wir gemeinsam Gesellschaft voran? Wie gestalten wir gemeinsam unsere Zukunft? Für die Kulturhauptstadt wünsche ich mir, dass wir ein fantastisches Jahr haben werden, sich die Gäste hier sehr wohlfühlen werden und ganz viel positiv über Chemnitz erzählen werden und auch danach. Aber vor allem wünsche ich mir, dass die Frauen oder eben Personen, die vielleicht nicht so die Möglichkeiten bisher hatten, da richtig herausblühen werden und alle sagen werden, wow, die Frauen in Chemnitz, die können was im Kulturbereich, und auch viele Jahre noch danach einfach viel mehr Möglichkeiten haben und sich empowered fühlen.

0: Ich erkläre es gerne mit einem Bild. Stell dir dein Gehalt wie einen Kuchen vor. Normalerweise isst man ihn komplett auf. Ein Stück für Miete, eins für Einkaufen, eins für Freizeit, eins fürs Sparen. Bei der betrieblichen Altersvorsorge passiert Folgendes. Ein kleines Stück vom Kuchen wird direkt beiseite gelegt, bevor das Finanzamt und die Sozialabgaben zugreifen.
1: Herzlich willkommen zur zweiten Folge von Ivan Petschos Podcast. Ich bin David Hanek. Weiter geht's. Ivan, viele haben die Begriffe betriebliche Altersvorsorge und Entgeltumwandlung schon gehört, aber ehrlich gesagt, die wenigsten wissen genau, was es ist. Kannst du das einfach mal ganz simpel erklären?
0: Sehr gern. Früher endete ja die Lebensarbeitszeit mit 62. Später hat man das erhöht auf 65, heute arbeiten wir bis 67, Tendenz vermutlich steigend. Und irgendwann hat auch die Politik gemerkt, dass die gesetzliche Rente allein im Alter niemals reichen wird. Und genau deshalb gibt es ergänzende Möglichkeiten wie die betriebliche Altersvorsorge. Da geht es nicht darum, ob jemand noch eine Versicherung mehr abschließt, sondern um die Frage, wie kann ich mein Einkommen schon jetzt clever nutzen und mir für später finanzielle Freiheit aufzubauen. Ich erkläre das gerne mit einem Bild. Stell dir dein Gehalt wie einen Kuchen vor. Normalerweise isst man ihn komplett auf. Ein Stück für Miete, eins für Einkaufen, eins für Freizeit, eins fürs Sparen. Bei der betrieblichen Altersvorsorge passiert Folgendes. Ein kleines Stück vom Kuchen wird direkt beiseite gelegt, bevor das Finanzamt und die Sozialabgaben zugreifen. Das heißt, es wird nicht aus dem Netto, sondern direkt aus dem Brutto gespart. Das nennt man Entgeltumwandlung. Ein Teil des monatlichen Gehalts wird für die eigene Vorsorge umgewandelt. Dadurch fallen weniger Steuern und Sozialabgaben an. Und am Ende merkt man im Netto gar nicht so viel von der Abgabe. Und das Beste dabei ist, der Arbeitgeber gibt auch noch etwas dazu. Und so entsteht eine zusätzliche Rente neben der gesetzlichen. Kurz gesagt, heute ein kleines Stück vom Kuchen wegzulegen, damit man später im Leben 2.0 nicht mit einem Krümel dasteht.
1: Leben 2.0 klingt viel cooler als Altersvorsorge oder Rente. Und eigentlich klingt ja doch schon alles sehr logisch und einleuchtend. Aber wenn es so einfach ist, warum machen es dann nicht einfach alle?
0: Genau das ist die spannende Frage. In der Praxis stoße ich immer wieder auf dieselben Antworten. Und die haben irgendwie gar nichts mit der tatsächlichen Funktionsweise der Entgeltumwandlung zu tun, sondern entstehen schon viel weiter vorne. Mitarbeiter sagen zum Beispiel, ich will keine Beratung. Oder ich habe schon anderweitig vorgesorgt. Oder

0: irgendwie ist mir das zu unflexibel oder das mache ich später mal.
1: Und wie schauen die Arbeitgeber auf das Thema?
0: Auch da wiederholen sich die Aussagen. Typisch sind Sätze wie, wir bieten das nicht aktiv an. Wer will, kann ja von sich aus fragen. Oder meine Leute wollen das eh nicht. Da entscheidet quasi der Chef mal fix für seine Mitarbeitenden. Oder wir haben gerade keine Zeit, es gibt andere wichtige Prioritäten. Oder, naja, es klingt gut, aber so richtig ist der richtige Zeitpunkt jetzt nicht. Oder meine Leute sind eh zu alt. Das lohnt sich für die gar nicht mehr.
1: Und dann?
0: Tja, genau da setze ich an. Denn hinter all diesen Antworten stecken oft Mythen, Stammtischparolen oder schlichtweg gesundes Halbwissen.
1: Was meinst du mit Mythen?
0: Zum Beispiel gibt es diesen Mythos. Am Ende muss ich die BAV sowieso versteuern. Ja, das stimmt, aber mal ehrlich, das gilt in Deutschland für jede Kapitalanlage. Ob Zinsen, Dividenden oder Kursgewinne, alles wird versteuert. Der Unterschied ist, bei der BAV spare ich über Jahrzehnte Steuern und Sozialabgaben auf meinen hohen Arbeitnehmersteuersatz. Und später, wenn die Rente ausgezahlt wird, liegt mein Steuersatz in der Regel deutlich niedriger. Das ist also ein klarer Vorteil. Oder der Mythos, wenn ich BAV mache, schrumpft meine gesetzliche Rente. Ja, ein bisschen. Aber was bedeutet das real? Das lässt sich für jeden individuell genau berechnen. Und in allen Fällen, die ich kenne, ist der kleine Verlust durch die zusätzliche BAV-Rente mehr als ausgeglichen. Dazu kommt, dass bei der gesetzlichen Rente die Beiträge nicht in einen Topf gehen, auf denen dein Name steht, so wie bei der BAV. Und weißt du, was eigentlich der wichtigste Punkt ist? Es sind gar nicht nur die Mythen oder Stammtischargumente, die Mitarbeitende zurückhalten. Es ist dieser blinde Fleck. In Deutschland gibt es einfach das Thema finanzielle Bildung nicht. Weder in der Schule, noch in der Ausbildung, noch im Studium. Die erste gesetzliche Renteninformation bekommt man mit 27 und bis dahin hatte man noch nie Kontakt zu dem Thema. Und wenn die Renteninformation dann einmal im Jahr im Briefkasten liegt, machen die Menschen zwei Löcher rein, heften sie ab und schauen sie gar nicht an. Sie wissen aus den Medien, dass es hinten eng werden könnte, aber sie haben das für sich ganz persönlich noch gar nicht registriert, weil das ja auch noch so weit in der Zukunft liegt. Und genau deshalb lehnen viele eine Beratung ab, weil sie das Problem noch gar nicht als ihr eigenes erkennen. Und wer sucht schon eine Lösung für ein Problem, das ihm überhaupt nicht bewusst ist?
1: Spannender Ansatz, den ich so noch nie gehört habe. Und wie kann man das vielleicht heilen?
0: Durch meinen 20-Minuten-Impulsvortrag zur finanziellen Bildung. Den kann der Arbeitgeber seinen Mitarbeitenden schenken, zum Beispiel im Rahmen eines Teammeetings. Wir schauen uns gemeinsam das Thema gesetzliche Rentenversicherung an. Wie funktioniert eigentlich das Umlageverfahren? Warum reicht ein gutes Gehalt nicht automatisch für eine gute Rente? Was ist ein Entgeltpunkt? Ach so, und hä, die Rente wird auch nochmal versteuert? Und wie viel weniger ist denn die gesetzliche Nettorente im Vergleich zum heutigen Nettogehalt, an das sich ja jeder gewöhnt? Danach gibt es Aha-Effekte, lange Gesichter und vor allem den Wunsch nach einer Lösung. Dann wollen nämlich die Mitarbeitenden von sich aus aktiv etwas tun.
1: Das heißt, am Ende haben doch beide Seiten etwas davon, oder? Was denn genauer?
0: Ja, der Mehrwert für Mitarbeitende ist ganz klar. Sie verstehen endlich, was sie erwartet und sie können selbstbestimmt handeln. Sie schaffen sich Sicherheit und Perspektive für ihr Leben 2.0 und sie nutzen für ihre Beiträge clever ihr Bruttogehalt und nicht mehr ihr Netto wie bei anderen Themen. Denn die Immobilie, die Themen Gold oder Krypto oder normale Lebens- und Rentenversicherungen werden immer vom Nettogehalt bespart. Und sie behalten natürlich auch ihre Daseinsberechtigung. Das heißt, es geht hier nicht um entweder oder, sondern vielmehr um sowohl als auch. Und für den Arbeitgeber bedeutet es, seine Mitarbeitenden fühlen sich wertgeschätzt. Er gewinnt und bindet gute Leute,

0: gerade im Fachkräftemangel ein Riesenvorteil. Und er zeigt Verantwortung, ohne dass es mit großen Kosten verbunden sein muss, wenn er das nicht ausdrücklich möchte. Und es gibt noch einen wichtigen Punkt. Der Arbeitgeber ist ohnehin verpflichtet, mindestens 15% des umgewandelten Entgeltes als Zuschuss an den Mitarbeiter weiterzugeben. Viele nutzen das aber auch als Chance und legen bewusst noch eine Schippe drauf. Warum? Weil eine klassische Gehaltserhöhung von 100 Euro beim Mitarbeiter kaum ankommt. Nach Steuern und Sozialabgaben bleiben vielleicht 30 oder 40 Euro mehr im Netto. Wenn derselbe Betrag hingegen in die BAV fließt, hat der Mitarbeiter den vollen Effekt für später. Ein Kunde von mir hatte zum Beispiel ein sehr starkes Jahr 2024 und volle Auftragsbücher für 2025. Und er hat einfach entschieden, dass er jeden einzelnen Mitarbeiter an diesem Erfolg teilhaben lassen möchte und hat gesagt, jeder bekommt 100 Euro arbeitgeberfinanziert in die BAV jeden Monat. Für die Mitarbeitenden war das wie ein Geschenk. Und es hat echte Begeisterung ausgelöst. Und das Betriebsrentenstärkungsgesetz schreibt ja auch vor, jeder Mitarbeiter hat ein Recht auf Beratung zur Entgeltumwandlung. Das betrifft übrigens auch Minijobber und Werkstudenten, sobald sie rentenversicherungspflichtig sind. Natürlich muss man die Beiträge dort verhältnismäßig betrachten. Aber auch wenn ein Werkstudent noch nie eine Renteninformation gesehen hat, dann gibt ihm der Impulsvortrag auf jeden Fall ein erstes Gefühl für das Thema. Und allein dieser Erkenntnisgewinn ist schon wertvoll.
1: Du hast vorhin Mitarbeitende und Arbeitgeber erwähnt. Aber wie ist es eigentlich bei Geschäftsführern, gerade bei einer GmbH?
0: Sehr gute Frage. Für Gesellschafter, Geschäftsführer einer GmbH gilt oft eine Besonderheit. Nach dem sogenannten Statusfeststellungsverfahren haben manche eine Art Zwitterstellung. Steuerrechtlich sind sie angestellt, sozialversicherungsrechtlich, aber selbstständig. Dadurch sind sie häufig von der gesetzlichen Rentenversicherung befreit. Und was passiert dann? Viele zahlen gar nichts mehr in die gesetzliche Rente ein, sorgen aber auch nicht weiter vor. Und das ist auf Dauer natürlich keine Lösung, denn wenn ich nichts mehr einzahle, heißt das auch, dass ich im Alter nicht abgesichert bin. Gerade für GmbH-Geschäftsführer ist die BAV deshalb besonders spannend. Sie nutzen in der Regel den Höchstbeitrag zur Entgeltumwandlung. Das kann man sogar im Gesellschaftervertrag festlegen. Der Effekt ist enorm und sollte immer als erste Säule gedacht werden. Für Einzelunternehmer ist es leider nicht möglich. Und auch bei einer GmbH und Co. KG muss man genau prüfen, unter welchen Bedingungen das funktioniert. Aber Fakt bleibt, wer aus der gesetzlichen Rente raus ist, muss sich aktiv um Alternativen kümmern, sonst bleibt am Ende nichts übrig.
1: Viele Arbeitgeber fürchten den Aufwand und machen den ersten Schritt nie. Wie argumentierst du hier und läuft das praktisch?
0: Ganz einfach. Ich vergleiche das mit einem Arztbesuch. Erst kommt die Anamnese. Was ist dem Kunden wichtig und was sprach bisher dagegen? Was wurde vielleicht schon probiert und was gibt es vielleicht schon? Wie viele machen bereits mit und womit könnte eine niedrige Durchdringungsquote zusammenhängen? Soll es über die 15% hinaus auch einen höheren Zuschuss geben? Und welches Budget ist überhaupt da? Dann setzen wir den Prozess einmal sauber auf, mit Struktur und Know-how. Auf Wunsch starten wir mit meinem 20-minütigen Impuls zur finanziellen Bildung, um überhaupt erstmal Bewusstsein und Gesprächsbereitschaft im Team zu erzeugen. Und danach läuft vieles automatisch, weil die Wiedervorlagen bei mir liegen. Der Arbeitgeber muss mir nur einmal im Monat kurz melden, wer ist neu, wer geht, wann enden die Probezeiten. Alles andere erledige ich.
1: Und du gehst nicht nur zu großen Firmen, oder?
0: Nein, im Gegenteil. Die großen Generalagenturen stürzen sich auf Konzerne. Ich habe mich auf kleine und mittelständige Betriebe spezialisiert. Ingenieurbüros, IT-Firmen, Praxen wie Zahnarztpraxen oder Ergo- und Physiotherapien, Handwerk. Am liebsten bis zu 50 Mitarbeitern. Genau dort, wo die Großen oft nicht hingehen.

0: Ich nehme mir Zeit, erkläre jedem die gesetzliche Renteninformation, beantworte jede individuelle Frage und hole wirklich alle ab.
1: Heißt das, am Ende profitieren beide Seiten?
0: Absolut. Für Mitarbeitende bedeutet es, sie schaffen sich Sicherheit, Klarheit und eine echte Perspektive für ihr Leben 2.0. Sie verstehen endlich, was sie erwartet und können aktiv gestalten, statt später überrascht zu werden. Für Arbeitgeber heißt es, sie zeigen Verantwortung, binden ihre Leute und gewinnen Fachkräfte leichter. Und das Ganze mit einem angemessenen Aufwand. Und weißt du, das Schönste ist, viele meiner Kunden erleben irgendwann diesen Moment, wo sie sagen, oh, Gott sei Dank habe ich damals angefangen. Ich hätte nicht gedacht, dass da später wirklich noch so viel drin ist. Genau diese Freude und Erleichterung, das ist der eigentliche Gewinn. Am Ende geht es nicht um Paragraphen oder um Produkte, sondern darum, Zukunft zu sichern und Wertschätzung spürbar zu machen. Und das Ganze ist viel einfacher, als viele denken.
1: Was sollten Unternehmer und Mitarbeitende jetzt tun, wenn sie diesen Podcast hören?
0: Mein Tipp ist ganz einfach: Nicht länger warten. Ob Unternehmer oder Mitarbeiter, wir alle werden älter und die gesetzliche Rente allein wird niemals reichen. Deshalb informiert euch, stellt eure Fragen, nutzt die Möglichkeiten. Und das gilt ausdrücklich auch für ganz kleine Betriebe mit 2, 3, 4 oder 5 Mitarbeitenden. Gerade da höre ich oft: Ach, das lohnt sich für uns nicht. Aber das stimmt nicht. Auch diese Teams haben das Recht, Entgelt umzuwandeln. Und für die Mitarbeitenden macht es einen Riesenunterschied, ob sie später nur von der gesetzlichen Rente leben müssen oder sich zusätzlich aus ihrem Bruttogehalt noch etwas aufgebaut haben. Am Ende geht es nicht um Unternehmensgröße, sondern darum, dass jeder Einzelne seine Zukunft selbst in die Hand nimmt. Und das Arbeitgeber zeigen, egal wie groß oder wie klein wir sind, unsere Leute sind uns wichtig.
1: Vielen Dank fürs Zuschauen. Lass gerne ein Like da und kommentiere, wenn dir was dazu einfällt. Wir sind über jedes Engagement dankbar. Schalte gerne wieder rein. Nächstes Mal wird es sehr, sehr spannend. Darum geht es darum, wie man die Gesundheit der eigenen Mitarbeiter stärken kann. Mach's gut. Bis dann. Ciao.

Luchse, heimliche Waldbewohner mit Samtpfoten, eleganten Pinselohren und wachem Blick. Vor allem in der Dunkelheit aktiv und sehr scheu bleiben die Einzelgänger dem Menschen meist verborgen. Dass diese Tiere durch Sachsens Wälder streifen, vor 2024 war das eine Seltenheit. Nach über 300 Jahren sollen die charismatischen Katzen dauerhaft in den Freistaat zurückkehren. Im Erzgebirge werden Karpatenluchse aus verschiedenen Herkünften wieder angesiedelt. Die eleganten Vierbeiner finden in den ausgedehnten Waldgebieten optimale Bedingungen. Sie sollen hier eine neue Population begründen. Das neue Vorkommen vernetzt die bestehenden in Deutschland und Europa, stärkt die genetische Vielfalt und trägt zum Erhalt der Art bei. Hierfür kommen Nachzuchten aus europäischen Zoos nach Sachsen. Die Tiere werden gezielt auf ein Leben in der Natur vorbereitet. Sie leben in großen, waldähnlichen Anlagen, haben kaum Kontakt zu Menschen und bekommen Wildfleisch. Zudem finden Wesenstests statt, mit denen geprüft wird, ob sie scheu genug für ein Leben in Freiheit sind. Der erste im Freistaat ausgewilderte Luchs wurde in einem Gehege in Thüringen geboren. Juno wurde im März 2024 bei Eibenstock in den Wald entlassen. Außerdem werden Luchse aus der Schweiz ins Erzgebirge umgesiedelt. Die Wildfänge durchlaufen vor ihrer Auswilderung ausführliche Gesundheitschecks. Nova bestand alle Tests und kam ebenfalls im März 2024 nach Sachsen.

0: Das ist schon eine sehr große Freude, wenn man erlebt, dass der lange Plan jetzt einen aktiven stattgefunden hat und der erste Lux so gesund und munter in seinen Lebensraum hineingesprungen ist.
1: Nach Juno und Nova wurden

0: Rinderzucht aus Belgien. Damit war der erste Meilenstein der Wiederansiedlung geschafft. Diese ist nicht nur für Sachsen, sondern für die gesamte europäische Luchspopulation von großer Bedeutung. Der Luchs ist streng geschützt und nach wie vor selten. Derzeit gibt es in Deutschland nur im Harz, im Bayerischen und im Pfälzerwald Vorkommen mit regelmäßigem Nachwuchs. Diese Bestände sind klein und liegen weit voneinander entfernt. Da die Weibchen kaum wandern und nur wenige Jungtiere bekommen, besteht zwischen den Beständen kaum Austausch. Dies führt zu Krankheiten, Inzucht und auf lange Sicht zum Aussterben der Art. Um den Luchs zu unterstützen, sind weitere Vorkommen nötig, die zwischen den bestehenden liegen. Deshalb werden derzeit nicht nur in Sachsen, sondern auch in Thüringen und Baden-Württemberg Tiere ausgewildert. So erhöhen sich die Chancen, dass die Katzen zwischen den Populationen wandern. Nicht nur in Deutschland, auch in Europa liegen die Luchsbestände weit auseinander. Auch hier finden Auswilderungen statt, um die Art langfristig zu erhalten. Das Erzgebirge mit seiner zentralen Lage kann dabei einen Trittstein zwischen Ost und West bilden. Wie es den Neuankömmlingen in Sachsen geht, wird durch ein kontinuierliches Monitoring überwacht. Alle Tiere tragen GPS-Halsbänder. So erhält das Projektteam Einblick in ihre Aktivitäten. Die Wildfänge Nova und Alva erkundeten nach ihrer Ankunft großräumig das Erzgebirge bis nach Tschechien. Im Laufe der Zeit beschränkten sie sich auf Gebiete, die 200 bis 300 Quadratkilometer groß waren. Das ist für Luchse typisch. Die Nachzuchten Juno, Chapo und Anton waren zunächst kleinräumiger unterwegs, weiteten ihren Aktionskreis aber nach und nach aus. Straßen stellen bei den Wanderungen die größte Gefahr dar. Anton wurde dies im November 2024 zum Verhängnis. Er wurde überfahren. Das Projektteam untersucht auch das Jagdverhalten. Die großen Katzen jagen hauptsächlich Rehe. An einem Riss frisst ein Luchs mehrere Tage. Dies wird auch an den GPS-Daten deutlich. Der Luchs kehrt immer wieder zur selben Stelle zurück.
1: Der Riss müsste hier drin liegen, wenn sie einen hatte. Und ich kriege sie nicht rein. Das heißt, sie liegt nicht mehr in der Nähe des Risses. Sonst müsste ich sie jetzt deutlich hören.
0: Wenn der Luchs die Stelle verlassen hat, kann das Projektteam den Riss suchen.
2: Ich hab den Riss!
0: Nova und Alva, die erfahrenen Wildfänge, haben sofort nach ihrer Ankunft Rehe gejagt. Ungefähr eines pro Woche. Juno, Chapo und Anton, die Nachzuchten, erbeuteten zunächst kleinere Tiere wie Hasen und Füchse. Nach kurzer Zeit wurden auch sie erfolgreiche Rehjäger. Mit der Anwesenheit der Luchse wird die natürliche Wechselwirkung zwischen Jäger und Gejagtem wiederhergestellt. Die Reste der erbeuteten Tiere verbleiben im Wald und werden von anderen Tieren verwertet. Übergriffe auf Nutztiere können nicht gänzlich ausgeschlossen werden, sind aber sehr selten. Das zeigte sich beispielsweise in den letzten 20 Jahren in Ostbayern. Hier verursachten 30 bis 50 Luchse etwa 3 Übergriffe pro Jahr. Tierhalter in Sachsen können sich kostenlos beraten lassen und für den Schutz von Schafen, Ziegen und Gatterwild eine Förderung erhalten. Nutztierrisse können kompensiert werden, wenn bestimmte Vorgaben eingehalten wurden. Für Fragen rund um das Thema Luchs ist der Riedelhof bei Markneukirchen ein erster Anlaufpunkt. Die Informationsstelle organisiert unter anderem Veranstaltungen für klein und groß und vermittelt Kontakte.
3: Wir bekommen sehr viele positive Rückmeldungen. Der Luchs wird begrüßt als Rückkehrer in unsere Wälder. Er genießt ein sehr hohes Ansehen und mich persönlich macht das sehr glücklich zu sehen, dass der Luchs hier so gut aufgenommen wird.
0: Die Tourismusregion Erzgebirge kann von den charismatischen Pinselohren profitieren. Der Harz ist seit etwa 25 Jahren Luchsregion. Hier wurde erkannt, dass die großen Katzen ein Besuchermagnet sind und das Thema in zahlreichen touristischen Angeboten umgesetzt. Mit Erfolg.

0: Für mehr als die Hälfte der Touristen ist der Luchs ein bedeutender Grund für ihre Reise. Eine der äußerst scheuen Katzen im Wald zu beobachten, ist unwahrscheinlich. Mit seinen feinen Sinnen nimmt der Luchs Menschen wahr, bevor diese ihn entdecken, und geht ihnen aus dem Weg. Um den Tieren auf die Spur zu kommen, verwendet das Projektteam zusätzlich zur GPS-Beobachtung Kamerafallen. Bereits seit 2008 sind diese im Einsatz, um durchwandernde Luchse nachzuweisen.
1: Guck mal! Hey, krass! Cool.
0: Bei der Betreuung der Wildkameras leistet ein Netzwerk ehrenamtlicher Luchserfasser wertvolle Arbeit. Hierzu zählen unter anderem Jäger, Förster und Naturschützer.
2: Es ist für uns wirklich total wichtig, dass wir diese Fotos von den Wildkameras von den Jägern auch bekommen. Und wir sind da sehr dankbar, dass das so gut klappt hier im Gebiet. Ah ja.
3: Boah, so ein schönes Bild.
0: Auf den Fotos lassen sich die Tiere anhand ihrer Fleckenmuster identifizieren. Es sind auch Rückschlüsse auf den Gesundheitszustand möglich. Wenn die GPS-Halsbänder, wie geplant, nach mehreren Monaten abfallen, wird die Population vor allem über Wildkameras beobachtet. Luchse verraten ihre Anwesenheit auch durch Rufe oder Spuren, zum Beispiel im Schnee. Hinweise aus der Bevölkerung nimmt das Projektteam gern entgegen und wertet sie aus. Da die Tiere Grenzen überschreiten, werden auch in Tschechien Daten gesammelt. Alle Informationen zusammen ergeben ein umfassendes Bild vom Zustand der Luchspopulation. Diese soll noch wachsen. In den kommenden Jahren sind weitere Auswilderungen vorgesehen. Zudem besteht die Hoffnung auf Nachwuchs. Nur wenn dies gelingt, kann der Luchs langfristig in Sachsen wieder heimisch werden. Das ist das Ziel des Projekts Rehlings Sachsen.

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2: Hallo und herzlich willkommen zur Drehscheibe Lausitz. Heute ist Dienstag, der 28. Juli. Schön, dass Sie wieder eingeschaltet haben. Zum ersten Mal steht eine Frau an der Spitze der Werkstatträte Deutschland. Mit Nicole Kaiser aus Niedersachsen übernimmt sie den Vorsitz des Bundesverbandes. Mit im neu gewählten Vorstand ist auch wieder Ronny Bode aus Hoyerswerda. Als einziges Vorstandsmitglied aus Ostdeutschland möchte er sich in den kommenden 4 Jahren weiter für bessere Mitbestimmung und faire Bedingungen für Werkstattbeschäftigte einsetzen. Außerdem in unserer Sendung: In Spremberg hat die Abstimmung über den Bürgerhaushalt 2026 begonnen. Welche Projekte zur Wahl stehen und wie Sie Ihre Stimme abgeben können, das erfahren Sie gleich.
3: Der Hoyerswerder Ronny Bode ist erneut in den Vorstand von Werkstatträte Deutschland gewählt worden. Der 51-Jährige arbeitet seit 30 Jahren in den Lausitzer Werkstätten und engagiert sich seit 2017 im Werkstattrat. Als einziges Vorstandsmitglied aus Ostdeutschland will er sich bundesweit für die Interessen von Werkstattbeschäftigten einsetzen. Den Vorsitz übernimmt Nicole Kaiser aus Niedersachsen. Erstmals eine Frau. Besonders wichtig sind Bode 2 Dinge: bessere Bezahlung und mehr Mitbestimmung.
4: Meine Aufgabe bei Werkstatträte Deutschland ist, dort stellvertretender Vorsitzender zu sein, mit 4 weiteren Leuten aus verschiedenen Bundesländern. Also mich interessiert hauptsächlich das Wohlergehen der Leute hier vor Ort, aber auch in Sachsen, dass eben das den Leuten in den Werkstätten gut geht. Ich selber bin auch ziemlich stark zum Thema Gewaltschutz mit eingebunden. Da hatte ich in den letzten 4 Jahren, wo ich schon bei Werkstatträte Deutschland tätig war, hatte ich immer mal an verschiedenen Seminaren teilgenommen. Die Werkstättenmitwirkungsverordnung, da haben wir die letzten 4 Jahre dran gesessen mit mehreren Bundesländern und haben sie reformiert. Und mein Ziel ist es eigentlich, in den nächsten 4 Jahren das Ganze durch das BMAS zu bekommen und dann auch an die Politik, sodass das, in 4 Jahren Fahrt aufnimmt, dass die Werkstatträte noch besser arbeiten können.
3: Gemeinsam mit den anderen Vorstandsmitgliedern will Bode außerdem eine Reform der Werkstättenmitwirkungsverordnung voranbringen. Langfristiges Ziel ist, dass Werkstatträte

0: künftig mehr Möglichkeiten bekommen, sich für ihre Kolleginnen und Kollegen einzusetzen. Der neue Vorstand ist für 4 Jahre gewählt.
1: In Spremberg hat die Abstimmung über den Bürgerhaushalt 2026 begonnen. Einwohnerinnen und Einwohner ab 12 Jahren können bis zum 1. November über ihre Favoriten abstimmen und dabei 3 Stimmen vergeben. Zur Auswahl stehen unter anderem Trinkwasserbrunnen am Markt, Nistkästen für Mauersegler, Bücherboxen, Schutzzäune gegen Biberverbiss und eine künstlerische Gestaltung von Stromkästen. Abgestimmt werden kann online oder mit einem Stimmzettel unter anderem im Rathaus, in der Touristinformation und im Bürgerbüro.
2: In Kamenz entsteht ein neues mexikanisches Restaurant. Wie der neue Betreiber über Facebook mitteilt, soll ab Mitte August das neue Lokal an der Humboldtstraße eröffnen. Dann soll es in der Lessingstadt traditionelle mexikanische Küche und Getränke geben. Aktuell wird noch gebaut. Die neuen Betreiber wollen über neue Social-Media-Kanäle in den kommenden Wochen erste Eindrücke bereitstellen.
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4: Jetzt geht's weiter mit einem Blick auf den zukünftigen Arbeitsmarkt in Sachsen. Die Zahl der Auszubildenden steigt weiter an. Außerdem wird die Partnerschaft zwischen Deutschland und Polen weiter ausgebaut. Alle News aus der Lausitz jetzt in unseren Kurznachrichten.
5: Die Zahl der Auszubildenden in der dualen Berufsausbildung in Sachsen ist erneut gestiegen. Zum Jahresende 2025 befanden sich über 52.000 junge Menschen in einer dualen Berufsausbildung. Das sind über 600 Auszubildende mehr als im Vorjahr. Damit wächst die Zahl der Auszubildenden bereits das 3. Jahr in Folge. Im vergangenen Jahr wurden zudem knapp über 19.000 neue Ausbildungsverträge abgeschlossen. Besonders gefragt waren die Berufe Kraftfahrzeugmechatroniker, Verkäufer sowie Kaufleute im Einzelhandel. Deutlich zugenommen hat auch die Zahl der Auszubildenden mit ausländischer Staatsangehörigkeit. Sie stieg innerhalb eines Jahres um 700 auf über 4.000. Die häufigsten Herkunftsländer sind Vietnam, die Ukraine und Syrien. Am späten Freitagnachmittag startet in Währenzhain bei Doberlo-Kirchhain die Open Art Lausitz Biennale. Insgesamt 71 Künstler machen mit 83 Veranstaltungen an 11 Orten bis Mitte September die Lausitz zum Mekka zeitgenössiger Kunst. Die Eröffnung um 17 Uhr auf dem weitläufigen Gelände des Atelierhof Währenzhain wird begleitet von spektakulären Licht- und Kunstinstallationen. Weitere Installationen befinden sich im Haus am Markt 20 in Doberlo-Kirchhain, bei dem Bioturm in Lauchhammer und am Rückersdorfer See. Insgesamt werden bis zum 20. September im Rahmen der Biennale Kunstpräsentationen in den Landkreisen Oberspreewald-Lausitz, Dahme-Spreewald, Elbe-Elster, Spree-Neiße und der Stadt Cottbus stattfinden. Das konkrete Programm finden Interessierte unter openart-lausitz-biennale.de. Die Zusammenarbeit zwischen den Landkreisen Görlitz und Zary werden weiter ausgebaut. Bei einem Treffen der beiden Landräte standen vor allem grenzüberschreitende Vorhaben im Fokus, darunter der Ausbau von Radwegen, die touristische Entwicklung sowie die Zusammenarbeit im Geopark Muskauer Faltenbogen. Auch gemeinsame Kulturprojekte und das Interreg-Vorhaben CIVA 3 zum Katastrophenschutz wurden besprochen. Anlass des Austauschs ist das bevorstehende 35-jährige Bestehen der Partnerschaft beider Landkreise im Herbst. Im Anschluss informierte sich die Delegation über die Erweiterung des Krankenhauses in Zary mit neuen medizinischen Fachbereichen. Zudem wurde die neue Kreisfeuerwehr besichtigt, die künftig den Brand- und Katastrophenschutz in der Region stärken soll. Die Stadt Weißenberg treibt die Planung für den Umbau des früheren Einkaufsmarktes im Stadtteil Wurschen zum Gerätehaus für die Freiwillige Feuerwehr weiter voran. Der Stadtrat hat auf seiner jüngsten Sitzung beschlossen, die Fachplanung Heizung, Lüftung, Sanitär für knapp 75.000 Euro an ein Ingenieurbüro aus der Gemeinde Kubschitz zu vergeben. Bereits im Februar hatte der Stadtrat beschlossen, das Vorhaben als Maßnahme für die Mitfinanzierung aus dem sogenannten Sachsenfonds zu melden. Laut Bürgermeister Jürgen Ahlt würde dies die Eigenmittel auf etwa 680.000 Euro reduzieren. Weißenberg rechnet aufgrund seiner Einwohnerzahl mit einem Betrag von etwa 270.000 Euro. Die Gesamtkosten belaufen sich auf rund 1,4 Millionen Euro. Die Stadt Herzberg-Elster hat ihren digitalen Bürgerservice erweitert. Ab sofort können auch Termine in Gewerbeangelegenheiten, Kindertagesbetreuung und in Bezug auf Mahnwesen und Vollstreckungen online gebucht werden. Die Verwaltung will damit Wartezeiten weiter verkürzen und eine bessere Besucherplanung vorantreiben. Die digitale Terminvergabe ist ein weiterer Schritt auf dem zu einer modernen, bürgerfreundlichen und serviceorientierten Verwaltung, so das Rathaus. Zugang zum Portal bekommt man unter anderem über die Homepage der Stadt Herzberg-Elster. Ein neuer Defibrillator am Caritas Altenpflegeheim St. Antoni Stift Ostritz soll künftig im Notfall schnelle Hilfe ermöglichen. Das automatisierte externe Gerät wurde im Einfahrtsbereich neben dem Antonius-Denkmal angebracht und ist jederzeit öffentlich zugänglich. Mit der Installation erweitert das Pflegeheim gemeinsam mit der Sozialstation die Möglichkeiten der Erstversorgung. Der Defibrillator kann im Ernstfall sowohl für Bewohnerinnen und Bewohner sowie Klienten der Einrichtung als auch für Menschen aus der Umgebung eingesetzt werden. Der FC Energie Cottbus verstärkt sich für die kommende Zweitligasaison 2026/27 mit Luca Erlein. Der 19-jährige Rechtsverteidiger wechselt auf Leihbasis von Bayer 04 Leverkusen in die Lausitz. Erst vor wenigen Tagen war der deutsche U19-Nationalspieler von der TSG Hoffenheim zur Werkself gewechselt. Erlein absolviert in der vergangenen Saison 31 Drittligaspiele für die zweite Mannschaft der TSG und bereitete dabei 5 Treffer vor. Zuletzt stand er mit der deutschen U19-Nationalmannschaft im Finale der Europameisterschaft in Wales. Beim Turnier absolvierte er als einziger deutscher Spieler jede Minute auf dem Platz. Energietrainer Klaus-Dieter Wollitz bezeichnete den Neuzugang als fantastischen Spieler, der alles mitbringe, was mit modernem Fußball gefragt sei. Gemeinsam wolle man nun den nächsten Schritt in der zweiten Bundesliga gehen. Der Förderverein Alte Schmiede Obergurig freut sich über die Zusage einer 75-prozentigen Förderung für die Fertigstellung der kleinen Scheune. Wie der Verein mitteilt, seien die Mitglieder während der unzähligen Stunden des Lehmbaus an ihre Grenzen gestoßen. Man dürfte nicht vergessen, dass alles in ehrenamtlicher Arbeit erfolge. Die Scheune sei ein wichtiger Bestandteil des historischen Gebäudekomplexes und trage wesentlich zu ihrem Charakter als Begegnungsstätte bei. Nun müssten allerdings auch die erforderlichen Eigenmittel in Höhe von 7.500 Euro aufgebracht werden. Eine Summe, die der Förderverein allein nicht stemmen könne. Deshalb wurde jetzt ein Spendenkonto eingerichtet. Am 22. August 11 Uhr findet das diesjährige Hoffest in der Schmiede statt.

Zu einem Zwischenfall kam es am Sonntagabend beim Feel-Festival an der F60 in Lichterfeld-Schacksdorf. Ein Festivalbesucher wollte mit seinem Auto über den Fußgängerzugang auf das Gelände fahren. Er missachtete laut Polizei die Aufforderung zum Anhalten an der ersten Sicherheitsschleuse und setzte seine Fahrt bis zur zweiten Schleuse fort. Dort hielt er kurz an, beschleunigte anschließend jedoch erneut und stieß dabei mit einer Frau zusammen. Bei dem Fahrer wurde ein Alkohol- und Cannabis-Einfluss festgestellt. Die Frau wurde medizinisch versorgt, zudem wurden weitere Betäubungsmittel und der Führerschein sichergestellt. Ins Gefängnis eingezogen ist in der Nacht auf Montag ein 40-Jähriger in Radeberg. Beamte des Kamenzer Reviers kontrollierten den Deutschen in der Pulsnitzer Straße und stellten dabei einen Vollstreckungshaftbefehl fest. Da der Mann die geforderten 450 € nicht zahlen konnte, ging es für ihn in die JVA.

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2: Am vergangenen Wochenende war ordentlich was los in der kleinen Gemeinde Gräberneudorf. Von Donnerstag bis Sonntag war zwischen Tanzshows, Beachvolleyballturnier und Fallschirmspringen kaum noch Zeit, das Wetter zu genießen. Einen umfangreichen Überblick über das große Sommersport- und Parkfest, den hat Lisa Grünler für Sie. Viel Spaß!
3: Es gibt Orte, an denen die Zeit schneller vergeht. Und es gibt Orte wie Gräber.

0: an den sie für einen Moment stillzustehen scheint. Denn wenn sich der Schlosspark in dem kleinen Dorf in der Oberlausitz mit Leben füllt, Musik über das Gelände klingt und auf dem Sportplatz die ersten Programmpunkte beginnen, ist schnell klar. Hier ist Tradition keine Vergangenheit, sondern lebendige Gegenwart. Zum 79. Mal fand das Sommersport- und Parkfest statt. 4 Tage wurde hier gefeiert, Sport getrieben und gemeinsam Zeit verbracht. Hunderte Besucher kamen nach Kreber, um das vielfältige Programm zu erleben. Manche reisen jedes Jahr an, nicht aus Gewohnheit, sondern weil dieses Fest längst ein Stück Heimat geworden ist. Warum ein Event dieser Größenordnung überhaupt stattfinden kann, sieht man auf den ersten Blick kaum. Hinter den Kulissen laufen die Vorbereitungen bereits seit Monaten. Hunderte ehrenamtliche Hände arbeiten oft bis spät in die Nacht, damit an diesem Wochenende alles zusammenpasst. Termine werden abgestimmt, Programme geplant, Sponsoren angesprochen, Technik organisiert und unzählige Aufgaben verteilt. Was Besucher erleben, ist das Ergebnis unzähliger Stunden Engagement, getragen von Menschen, die ihre Heimat nicht nur bewohnen, sondern gestalten.
1: Also das Sommersport- und Parkfest wird grundsätzlich schon im Januar jedes Jahres vorbereitet. Da wird bereits die Festübung geprobt, ausgedacht und auch da beginnt bereits die Planung für den eigentlichen Ablauf des Festes. Da ist ein Organisationsteam mit beschäftigt, was dann nach und nach das Programm zusammenstellt. Wir haben ca. 250 Aktive, die dieses Fest mit vorbereiten, die entsprechende Logistik aufbauen, hier direkt an den Tagen mithelfen. Das funktioniert nur durch diese vielen Helfer, die aus dem Dorf, aber auch aus den umliegenden Gemeinden kommen und Jahr für Jahr dann bereitstehen, um uns kostenlos zu unterstützen. Anders könnten wir das Fest überhaupt nicht durchführen.
0: Wenn man über das Gelände geht, wird schnell deutlich, was diese Worte bedeuten. Die einen kümmern sich um die Versorgung der Gäste, andere backen Kuchen, betreuen die Kinder oder sorgen dafür, dass auf den Sportanlagen alles reibungslos funktioniert. Und während auf dem Platz um Tore, Punkte und Sekunden gekämpft wird, herrscht im Schlosspark reges Treiben. Familien genießen die Atmosphäre, Kinder entdecken Spielstationen und Fahrgeschäfte, während auf den Bühnen Musik und Unterhaltung für beste Stimmung sorgen. Der emotionale Höhepunkt des Wochenendes ist jedoch die traditionelle Festübung. 175 Mitwirkende präsentieren eine einstudierte Choreografie, die in den vergangenen Monaten intensiv vorbereitet wurde. Präzision, Teamarbeit und viel Training sind notwendig, damit auf dem Platz alles reibungslos zusammenpasst.

Und auch am Abend bleibt das Gelände gut besucht. Lichter spiegeln sich zwischen den Bäumen des Parks. Musik erfüllt die gesamte Fläche. Menschen tanzen, sitzen zusammen und genießen eine ausgelassene Feierlaune.

0: Gemeinschaft prägt die Atmosphäre, bevor das große Feuerwerk den Schlusspunkt des Festes am Sonntagabend setzt. Nach 4 Tagen endet ein Fest, das es so kein zweites Mal gibt. Was bleibt, sind viele Stunden ehrenamtlicher Arbeit und ein Wochenende, das erneut gezeigt hat, welchen Stellenwert das Sommersport- und Parkfest für den gerade einmal 800 Einwohner zählenden Ort Gräber und die Region hat. Was nun nach Ende des Festes nicht abgebaut wird, ist der Stolz eines ganzen Dorfes und die Vorfreude aufs nächste Jahr. Denn dann steht ein besonderes Ereignis an. Dann feiert das Sommersport- und Parkfest sein 80. Jubiläum. Ein Meilenstein für eine Veranstaltung, die seit Generationen fester Bestandteil des Dorflebens ist.
1: 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Wir machen jetzt weiter mit einem Blick auf eine bedeutsame Persönlichkeit aus der Lausitz. Vor exakt 224 Jahren erblickte ein Mann die Welt, der sich nicht nur in der Politik, sondern auch in der Wirtschaft einen Namen machte.
2: 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Im Volksmund ist er auch bekannt als Grafenfriedhof, eine fast vergessene ehemalige Familienbegräbnisstätte in der Nähe der B156 bei Wolfsheim. Alle, die hier ihre letzte Ruhe fanden, gehören zur Familie von Poncet. Ihnen gehörte unter anderem das Rittergut von Wolfsheim. Zu erwähnen ist hier zum Beispiel Julius Eduard von Poncet, geboren am 28. Juli 1802. Zunächst diente er als Offizier in der preußischen Armee, zuletzt in einem Husarenregiment. 1841 wurde er Landrat im damaligen Kreis Spremberg. Dieses Amt sollte er letztendlich 30 Jahre lang innehaben, bis ins Jahr 1871. Nicht nur in der Politik, sondern auch in der Wirtschaft machte sich Julius Eduard von Poncet einen Namen. Gemeinsam mit seinen Brüdern Johann Franz und Karl Franz von Poncet übernahm er 1837 die Glashütte in Friedrichshain. 6 Jahre später wurde etwa 1,5 Kilometer südöstlich des Werkes eine Kohlegrube eröffnet, die die Fabrik mit Rohstoffen versorgte. Betrieben wurde die Grube Julius in mehreren Abbaumulden bis ins Jahr 1959. Eine dieser ehemaligen Mulden ist der heutige Moritzteich. Das ehemalige Rittergut Wolfsheim wurde nach dem Zweiten Weltkrieg zu Wohnungen umgebaut. Der Grafenfriedhof ist heute Ortsfremden kaum bekannt und die von Poncet Glashütten-Aktiengesellschaft wurde nach dem Krieg zu einem volkseigenen Betrieb. Im Jahr 1961 wurde er zum Fernsehkolbenwerk, das bis in die 1980er Jahre am Standort produzierte. Ab 1981 wurde ein neues Werk im benachbarten Tschernitz errichtet. Stand 2024 werden hier allerdings längst keine Bildröhren mehr produziert, sondern hauptsächlich Solarglas unter dem Namen Glasmanufaktur Brandenburg, kurz GMB. 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
1: Weiter geht's mit einem Blick auf Sommerwetter und natürlich haben wir wieder Tipps für Ihre Freizeitgestaltung. Diesmal wird ordentlich gefeiert.
3: Heute mussten wir keinen Regenschirm mehr mit uns führen, da es, anders als die letzten Tage, allzeitig trocken war. Die Lausitz erreichte heute ein heiteres Wetter aus Sonne und Wolken bei relativer Windstille. Wir erreichten Temperaturen bis zu 24 Grad Celsius. In der Nacht gibt es dann einen klaren Blick zu den Sternen bei Tiefstwerten von 13 Grad. Und ab morgen wird es dann auch heiß bei uns in der Lausitz. Den ganzen Mittwoch über strahlt die Sonne bei maximalen Temperaturen von 30 Grad in Ostsachsen und 31 Grad in Südbrandenburg. Nachts kühlt es sich hinunter auf 19 Grad Celsius. Und am Donnerstag erwarten uns dann neben ganztägiger Sonnenbestrahlung tropische Werte von 19 bis 36 Grad Celsius. Zum Freitag wird es immerhin nicht ganz so heiß. Neben heiterem Wetter kommt es auch hier und da zu Regen bei Temperaturen zwischen 20 und 31 Grad.

0: Gobi-Markt statt. Morgen soll dieses kulturelle Highlight dann mit einem großen Spektakel zu Ende gehen. Um 22.15 Uhr wird dort nämlich das traditionelle Höhenfeuerwerk gezeigt bei einem entspannten Ausschank. Für eine atemberaubende Pyroshow kommen Sie morgen Abend zum Jakobimarkt Neugersdorf. Der Verein Siedler Welt zur West lädt ein zum 91. Gartenfest in Vereinsgaststätte Siedlersparte West mit einem Wochenende voller Programm. Start ist am Freitag um 19 Uhr mit einem Freibieranstich und Musik. Samstag und Sonntag erwarten Sie Frühshoppen mit ausreichend Verpflegung und vielen spannenden Programminhalten wie einer Tombola. Kommen Sie vorbei, der Eintritt ist frei. Die Kreisverkehrswacht Elbe-Elster veranstaltet diesen Samstag ab 10 Uhr ihr Sommerfest auf dem Verkehrsübungsplatz in Massen. Neben leiblichem Wohl wird auch ein großes Programm rund um das Thema Verkehr geboten. Freuen Sie und Ihre Kinder sich auf einen Fahrradparcours, einen Überschlagssimulator und vieles mehr.
1: Ganz am Schluss folgt nun noch das Lauritzwelle Kulturfenster. Vor genau einem Monat hat der Bischofswerder Ortsteil Geismannsdorf sein großes 800-Jahre-Jubiläum gefeiert. Mit Festzelt und Umzug. Doch was viele Menschen beim Fahren durch den Ort schon Wochen vorher registriert haben, waren die unglaublich liebevollen Dekorationen an nahezu jedem Haus. Wer sie verpasst hat, der kann sie in unserem heutigen Kulturfenster noch einmal in voller Pracht sehen. Morgen ab 18 Uhr gibt's die nächste Drehscheibe Lausitz. Jetzt folgt die Regionalzeit für das Oberlauser Bergland. Haben Sie noch einen schönen Abend. Auf Wiedersehen.
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0: Einen wunderschönen guten Abend hier wieder bei 0 für Plus am Dienstag, dem 4.8. Die A14 war am vergangenen Wochenende zwischen Grimma und Mutschen in beide Richtungen voll gesperrt. Grund dafür waren gleich mehrere umfangreiche Bauarbeiten. Für die Autofahrer bedeutete das erhebliche Behinderungen und lange Staus auf den Umleitungsstrecken. Für die Bauunternehmen dagegen war das Wochenende ein Wettlauf gegen die Zeit. Doch die Arbeiten gingen schneller voran als geplant und so konnte die Vollsperrung bereits am Sonntagabend eher als geplant wieder aufgehoben werden.
1: Am vergangenen Freitagabend wurde die A14 bis zum Montag früh 5 Uhr in beide Richtungen voll gesperrt, so zumindest die Planung. Der Grund war unter anderem der Abbruch der Brücke bei Grottewitz über die A14. Die Sperrung der maroden Brücke ist schon länger vollzogen, Muldenthal TV berichtete darüber. Nun ging es massiv um den Abriss. Samstagmorgen war von der Fahrbahn über den Fahrstreifen der A14 schon nichts mehr vorhanden. Dieser lag als zerbrochener Betonschutt auf dem circa 1 Meter dicken Schotterbett, das man zum Schutz der Fahrbahndecke der Autobahn aufgeschüttet hatte. 5 Bagger und mehrere LKWs waren im Einsatz, um in der vorgegebenen Zeit die Arbeiten zu erledigen. Jeder Bagger hatte einen Werkzeugpool um sich. Mit einer hydraulischen Schere ging es Schritt für Schritt der verbleibenden Fahrbahn an den Kragen. Die Lärmbelästigung hielt sich in Grenzen. Während ein Bagger die Brückenreste abriss, verlud der andere Bagger den Schutt auf einen bereitstehenden LKW. Dieser transportierte selbigen in Richtung Mutschen ab. In der dortigen Autobahnabfahrt war ein Lagerplatz eingerichtet. Der ankommende LKW lud den alten Henningsdorfer Baustahl ab, der nach Angaben der Autobahnverwaltung der eigentliche Grund des Abbruchs der Überführung ist. Mit der Sperrung der A14 in beiden Richtungen ging für die Verkehrsteilnehmer eine erhebliche Belastung einher. Die Umleitungsstrecken über die Landstraße waren gut ausgeschildert, aber leider versuchten einige Verkehrsteilnehmer andere Strecken zu fahren, was wiederum zu noch mehr Chaos führte. Lange Staus waren die Folge. Am Samstagabend war der Fortschritt des Abbruchs deutlich sichtbar. Die Fahrbahn der Brücke war abgerissen. Man arbeitete an den Widerlagern. Große Teile, die heruntergenommen wurden, wurden am Boden zu transportablem Bauschutt zerlegt. Letztendlich wurden kleinere Teile des Baustahls mit einem Elektromagneten aus dem Betonschutt gezogen und separiert zur Verladung abgelegt. Alles ging zügig voran. Allerdings wurden in der Sperrzeit nicht nur die Brücke bei Grottewitz abgerissen, gleichzeitig hat ein Energieversorger die Sperrung genutzt, um eine Freileitung, die bei Deditz über die Autobahn führte, zu demontieren. Die leitungslosen Masten standen noch. Und nicht zuletzt nutzte man die Sperrung, um den Fahrverkehr auf der Autobahn auf den neu gebauten Fahrstreifen der Autobahnbrücke über die Mulde umzuschwenken. Damit wurden 3 Dinge innerhalb eines Wochenendes erledigt. Alles in allem eine logistische und planerische Leistung, die es zu bewältigen galt. Das scheint aber gelungen zu sein. Der Sonntagvormittag zeigte schon Zeichen des Aufbruchs an der Brückenabrissstelle. Einzelne Werkzeuge wurden auf den LKW verladen, nur noch einige Pfeiler wurden mit der Schere zerknackt, aber die Aufräumarbeiten liefen schon. Auch die Arbeiten an der neuen Muldebrücke waren zügig vorangeschritten. Damit konnte bereits am Sonntagabend vorfristig die Vollsperrung der A14 aufgehoben werden.
0: Willkommen zu den Nachrichten. Arbeitslosigkeit steigt im Juli leicht an. Die Arbeitslosigkeit ist im Juli im Agenturbezirk Oschatz erwartungsgemäß gestiegen. Grund dafür sind unter anderem auslaufende Arbeitsverträge sowie viele Arbeitslosmeldungen nach dem Ende von Schul- und Berufsausbildungen. Insgesamt waren Ende Juli 16.428 Menschen arbeitslos gemeldet, 583 mehr als im Juni. Im Landkreis Leipzig liegt die Quote nun bei 6,5% und im Landkreis Nordsachsen bei 7,2%. Der Stellenmarkt zeigt sich dagegen weiterhin stabil. Im Juli wurden 646 neue Arbeitsstellen gemeldet. Berufsausbildungsbeihilfe Antrag frühzeitig stellen. Mit dem Start einer Berufsausbildung können Auszubildende unter bestimmten Voraussetzungen Berufsausbildungsbeihilfe erhalten. Die Förderung soll vor allem dann unterstützen, wenn wegen der Ausbildung eine eigene Unterkunft nötig wird. Wichtig ist, die Leistung wird frühestens ab dem Monat der Antragstellung gezahlt. Anspruch besteht bei einer betrieblichen oder außerbetrieblichen Ausbildung sowie bei einer berufsvorbereitenden Bildungsmaßnahme. Für rein schulische Ausbildungen kommen stattdessen gegebenenfalls BAföG in Frage. Die Höhe der Berufsausbildungsbeihilfe richtet sich unter anderem nach dem Einkommen des Auszubildenden und der Eltern sowie der Wohnsituation. Der Antrag kann online bei der Bundesagentur für Arbeit gestellt werden.
1: Für den Muldental-Triathlon am 23. August werden noch dringend Helferinnen und Helfer gesucht. Die Sportfreunde Neuseeland als Veranstalter benötigen insbesondere Streckenposten zur Absicherung der Radstrecke. Sie sollen unter anderem an wichtigen Ausfahrten für die Sicherheit der Teilnehmerinnen und Teilnehmer sorgen und den Ablauf des Wettbewerbs unterstützen. Vorkenntnisse sind nicht erforderlich. Gesucht werden Einzelpersonen, Gruppen und Sportvereine, die den Triathlon ehrenamtlich unterstützen möchten. Wer helfen möchte, kann sich bei den Sportfreunden Neuseeland per E-Mail oder telefonisch melden.
0: IHK fordert spürbare Entlastungen für Unternehmen. Die IHK zu Leipzig fordert von der Politik Reformen, die Unternehmen im Alltag tatsächlich entlasten. In einem Positionspapier spricht sich das neu gewählte Präsidium für weniger Bürokratie, schnellere Genehmigungsverfahren, bezahlbare Energie und stabile Arbeitskosten aus. Gleichzeitig ruft die IHK ihre Mitgliedsunternehmen dazu auf, sich an der Erarbeitung der wirtschaftspolitischen Position 2027 zu beteiligen. Nordsachsen bietet digitalen Bauantrag an. Bauanträge können im Landkreis Nordsachsen ab sofort vollständig digital eingereicht und bearbeitet werden. Das neue Online-Verfahren ermöglicht eine papierlose Abwicklung. Digital eingereicht werden können unter anderem Bauanträge im regulären und vereinfachten Genehmigungsverfahren, Bauvoranfragen, Genehmigungsfreistellungen sowie Anträge auf Abweichungen und Befreiungen. Das Angebot soll künftig weiter ausgebaut werden. Das Serviceportal ist rund um die Uhr über die Internetseite des Landkreises Nordsachsen sowie über das Sächsische Amt 24 erreichbar.

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3: Ich sichte gerade Videomaterial vom Inklusionssportfest. 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

0: Bis zum Landesernte-Dankfest in Wurzen sind es noch einige Wochen. Doch in Bennewitz laufen die Vorbereitungen bereits auf Hochtouren. Mit Sense, Stroh und viel Teamgeist arbeiten Vereine und Ehrenamtliche an einer traditionellen Erntekrone. Dabei geht es nicht nur um einen Wettbewerb, sondern vor allem darum, altes Handwerk und Brauchtum an die nächste Generation weiterzugeben.
1: In Bennewitz wurde fleißig geackert bzw. gesenzt. Die Vereine stecken inmitten der Vorbereitungen zum Landesernte-Dankfest vom 18. bis 20. September in Wurzen. Wichtig dabei?
2: Krafttraining machen und Sense schärfen und dann Getreide schneiden.
1: Jugendhausleiterin Mandy Rönkendorf und Ronald Julius vom Heimatverein Pausitzbach und Rothorsdorf wollen hier mit weiteren aktiven Mitstreiterinnen und Mitstreitern Bennewitzer Vereine 20 bis 25 Erntegaben zusammentragen, die mit der später folgenden Roggen- und Weizenernte zu einer Erntekrone gebunden werden. Diese soll den Wagen der Bennewitzer Vereine für den Festumzug schmücken. Doch nicht nur das.
3: Und die Erntekrone ist ein Teil. Wir wollen natürlich das Umzugsbild ein bisschen schön gestalten, haben jetzt die Grundschule angefragt, ob die mit den Kindern mitmacht. Und ich würde gerne mit der Jugend, deshalb habe ich mich gefreut, dass Ronald hier die Kinder mitgebracht hat, mit der Jugend gerne eine Strohbiene binden. Unser Schmied Müller in Bennewitz, der macht ein großes Gestell. Und dass praktisch diese Traditionspflege und Brauchtumspflege, dass das an die Kinder weitergegeben wird. Und das machen wir mit dieser exklusiven Biene. Mal sehen, wie sie aussieht. Und wenn sie schick ist, können wir sie ja auch mit zum Wettbewerb stellen. Wenn nicht, die wird verankert in der Gartensparte an der Schule. Und dort kann die praktisch immer abgenommen werden, kann jedes Jahr neu gebunden werden und kann auch saisonal gestaltet werden im Winter und mit Wolle umwickelt. Das machen wir dann mit der Grundschule zusammen.
1: Dabei ist Mandy Rönkendorf über die Unterstützung und das Zusammenwirken der Bennewitzer Vereine, ob Heimat- oder Sportverein, dankbar. Für Ronald Julius vom Heimatverein Pausitzbach und Rothorsdorf samt Familie war es wichtig, an der

0: Aktion mitzuwirken.
1: Das gehört ja zu Benefits dazu. Heimatgründe ist ja, gehören zu Benefits und da ist es eigentlich selbstverständlich, dass wir damit einpacken für die Gemeinde.
0: Zum Landesernte-Dankfest wird es einen Wettbewerb geben, bei dem die schönste Erntekrone sowie der schönste Erntekranz ausgezeichnet werden. Ganz egal, ob traditionell gebunden oder kreativ. Präsentiert werden die Erntekronen, die von Vereinen, Schulen, Gärtnereien oder Einzelpersonen gebunden werden können, ab 15. September in der Stadtkirche St. Wenceslei in Wurzen. Eine Fachjury sowie das Publikum entscheiden über die Gewinner. Wer den Wettbewerb gewinnt, darüber ist man sich hier noch nicht ganz einig.
1: Benefits.
2: Bin ich mir nicht so sicher. Aber mir ist es wichtig, dass das weitergegeben wird. Dass wir alle mal versuchen, so ein Sträußchen da dran zu kleben oder zu binden.
0: Hinter dem Binden einer Erntekrone steckt viel Arbeit. Der Wettbewerb, der vom Sächsischen Landfrauenverband organisiert wird, soll ein Zeichen für die heimische Landwirtschaft setzen, ländliche Traditionen bewahren und durch die Arbeit im Team Gemeinschaftssinn und Zusammenhalt stärken.
3: Fotografie hält nicht nur Momente fest, sie kann Geschichten erzählen und neue Perspektiven eröffnen. Genau dazu lädt die neue Ausstellung Zeitrisse – Kraftort Fotografie in die Torgauer Kunstgalerie ein. Mehr als 70 Werke des Künstlers zeigen, wie faszinierend das Spiel mit Zeit, Erinnerung und Wahrnehmung sein kann.
4: Ein besonderer Abend für Kunstliebhaber in Torgau. In der Kunstgalerie des Torgauer Kunst- und Kulturvereins Johann Kentmann e.V. herrschte dichtes Treiben. Zahlreiche Gäste und Sammler aus der gesamten Region sind zusammengekommen, um eine ganz besondere Vernissage zu feiern. Im Mittelpunkt stehen über 70 Arbeiten des Künstlers Ebsota. Unter dem Titel Zeitrisse, Kraftort, Fotografie lädt die Ausstellung dazu ein, den Blick für das Verborgene zu schärfen. Welche Faszination hinter den Werken steckt, brachte Enrico Rill, der erste Vorsitzende des Vereins, auf den Punkt.
5: Die meisten Fotografien zeigen einen Moment. Es gibt vielleicht Fotografien, die verändern unseren Blick auf einen Moment. Und es gibt Fotografien, da schaut man hin und man glaubt zu wissen, was man sieht. Und dann schaut man plötzlich ein zweites Mal und plötzlich taucht eine weitere Ebene auf. Eine Spiegelung, vielleicht eine Erinnerung, ein Detail, was vorher gar nicht da gewesen zu sein schien. Und genau das machen eben die Arbeiten von Ebsota so besonders. Sie verlangen vielleicht etwas, was heute selten geworden ist, nämlich Zeit. Und deswegen freue ich mich sehr herzlich, Sie heute hier in der Kunstgalerie Torgau recht herzlich zu begrüßen zu unserer 350. Ausstellung.
4: In den Werken geht es nicht nur bloß darum, einen kurzen Augenblick abzulichten. Es geht um das, was dazwischen liegt. Um Erinnerungen, Wahrnehmungen und das Verschmelzen verschiedener Zeitebenen. Wie tiefgründig und vielschichtig die gezeigten Serien und Einzelbilder aufgebaut sind, erläuterte die Kunsthistorikerin und Laudatorin Dr. Ulrike Brinkmann.
6: Nun fotografiert Ebsota zwar keine sozialkritischen Begebenheiten, aber er richtet dennoch unseren Blick auf Dinge, die leicht übersehen werden, zeigt Brüche auf, erzählt Geschichten und fokussiert, wie er es selbst ausdrückt, auf gerissene und zerrissene Zeiten, die Zeitlichkeit des Lebens und das Fotografieren selbst.
4: Ein zentrales Stilmittel in den Arbeiten von Ebsota ist die Doppelbelichtung. Was auf den ersten Blick hochmodern wirkt, entspricht in Wahrheit einer tiefen Leidenschaft für traditionelle Techniken, wie der Künstler selbst erklärt.
7: Im Übrigen, Doppelbelichtung ist vielleicht mal noch ein ganz wichtiger Punkt, ist keine neumodische Erfindung, die wurde kurz nach der Erfindung der Fotografie bereits schon benutzt. Also schon in analogen Zeiten kann man eben zwei negative übereinander legen und ein positiv belichten, hat man eine Doppelbelichtung. Ich möchte Danke sagen an dieser Stelle. Ich möchte Danke sagen einmal natürlich dem Team hier, ich habe es ja extra aufgeschrieben, der Jana Wittenbitte, das ist gerade da, der Frau Kühne, dem Herrn Thieme, der ist hier vorne, und den weiteren guten Geistern, deren Namen ich alle gar nicht kenne, von der Kunstgalerie hier und des Vereins kennt man. Ohne die wäre diese Ausstellung und der heutige Abend unmöglich gewesen. Vielen Dank dafür. Ich kann Ihnen nur einen schönen Abend wünschen. Freue mich jetzt auf ein cooles Getränk und tolle Musik und vielleicht das ein oder andere Gespräch bei dem ein oder anderen Bild. Schönen Abend.
4: Bei guten Gesprächen und Musik klang der Abend in der Torgauer Galerie entspannt aus. Wer die beeindruckenden Aufnahmen selbst erleben möchte, die Ausstellung Zeitrisse

0: Annabelle turnt mit Trisomie 21, das, was allgemein bekannt ist unter Down-Syndrom.
1: Ich mache das gerne in der Freizeit und Sport bedeutet für mich Freiheit.
2: Annabelle, ein 16-jähriges Mädchen mit viel Lebensfreude, großem Kampfgeist und einer besonderen Begabung. Sie turnt. Und das mit großem Talent und viel Freude am Sport.
1: Dass man auf dem Gerät nur Spaß hat, seinen Stolz mitbringt und Pokale oder Medaillen mitzubringen, das macht so richtig Spaß.
2: Zum Turnen gekommen ist Annabelle 2018 durch ihre beiden Schwestern.
1: Durch Marie und durch Estelle.
3: Ja.
1: Die hat mich so durchs Turnen gebracht, zum Schnupperturnen. Und da habe ich erst mit meinem Alter angefangen, da zu turnen. In der allgemeinen Gruppe.
2: Seit einiger Zeit turnt sie nun schon beim Sportverein Regis Breitingen. Dabei gibt es keine Besonderheiten oder Extrabehandlungen beim Training.
4: Inklusion bedeutet für mich, wir machen alle zusammen einen Sport und wir kriegen das auch alle zusammen mit mehr oder mit weniger Hilfe immer hin.
2: Annabelle ist Teil der Turngruppe. Sie trainiert wie die anderen Sportlerinnen auch.
4: In der Großen jetzt, wo die Annabelle mit drin ist, sind wir insgesamt 17, glaube ich. Ja, im Alter von 12 bis und unsere Älteste ist 23.
2: Durch ihre Behinderung hat Annabelle verschiedene Herausforderungen beim Turnen zu bewältigen.
0: Durch die Trisomie 21 fehlt Annabelle, sag ich mal, Körperspannung. Und da ist sehr viel Training, sag ich mal, dahinter. Erstmal auch von Annabelle sehr viel Leistung dahinter, diese Körperspannung irgendwo auszugleichen. Sei es am Balken, am Boden. Und durch dieses ständige Training, was natürlich auch sehr viel Zeit in Anspruch nimmt, bauen sich Muskeln auf und die müssen immer wieder und ständig trainiert werden, dass die sich bilden. Und augenscheinlich hat das durch das Training und dass wir regelmäßig und viel zum Training gehen, den Effekt, dass sie eben eine bessere Körperhaltung hat, kognitiv sich weiterentwickelt und dann natürlich auch, sage ich mal, die Übungen dann sich weiterentwickeln. Und das konnte jetzt, sage ich mal, einmal durchs Training hier, durchs regelmäßige Training hier in Regis und das Zusatztraining Samstag dann noch in Chemnitz, hat das dazu geführt, dass sie dort eine gute Körperhaltung, kognitiv sich sehr viel merken konnte.
2: Auch Trainerin Vanessa Kuhmeister hat die Entwicklung der jungen Turnerin im Blick.
4: Ich finde, Annabelle hat sehr große Sprünge gemacht. Also dieses Training mit den großen Kindern tut ihr sehr gut. Auch, dass sie nicht extra behandelt wird, sondern dass sie einfach das Training mitmacht, wie wir das halt machen. Sie hat sehr große Sprünge gemacht. Also wenn ich da noch an die Anfangszeiten denke, wie holprig und auch wie schüchtern das war, ist jetzt gar nicht mehr. Ich mache doch alleine mit uns mit und hat sich super entwickelt.
2: Besonders ist bei Annabelle, dass sie neben dem Turnen als Freizeitsport auch zu diversen Wettkämpfen sowie Meisterschaften antritt.
0: So richtig gestartet im Wettkampfbetrieb sind wir 2023 bei den Weltspielen in Berlin und sind dort, sage ich mal, dort hat sie den dritten Platz und auch die erste Medaille für eine deutsche Turnerin gewonnen. Und haben dann, dort war Annabelle so begeistert, dass wir gesagt haben, oh, es wäre schön, wenn wir dort weitergehen. Und da haben wir auch keine Wettkämpfe weitergefunden, die es jetzt hier irgendwo gibt, wo man sich, sag ich mal, dann auch weiterentwickeln könnte, beziehungsweise die dann auch größer irgendwo angebunden waren. Und haben dann über die Zeit eben eine internationale Familie gefunden.
2: Einen besonderen Meilenstein ihrer Turnkarriere erzielte sie in diesem Jahr.
0: Dass wir im Juni zu den Weltmeisterschaften, Down-Syndrom-Weltmeisterschaften nach Sofia fahren konnten. Und sie hat dort alle Anforderungen, da mussten wir alle Übungen umstellen und alle Anforderungen nochmal neu eintrainieren, einproben, gucken, wie das passt zu diesen Wettkampfübungen.
2: Gesagt, getan, mit großem Erfolg.
0: Und am Endeffekt stehen zwei Vize-Weltmeister und zwei Bronzemedaillen und ein hervorragender vierter Platz im Buch. Und die Medaillen können ja keiner wieder nehmen. Das ist das Schöne. Ja.
1: Das sind Weltmeisterschaftsmedaillen.
2: Nicht nur Annabelle, die bereits seit 8 Jahren turnt, ist dabei stolz auf ihren Triumph.
1: Ja, ich war mir schon stolz auf mich selber, aber mein Papa hat mich dahin begleitet.
3: Und Papa war auch ganz stolz, oder?
1: Ja, mein Papa war wirklich stolz und happy.
2: Mit dem Erfolg richtig umgehen, ist nicht nur die Aufgabe von Papa Markus.
4: Annabelle erzählt ja andere Erfolge, ne? Unsere

0: Mädels kommen ja gar nicht zu Weltmeisterschaften oder Olympia oder sowas. Wir machen das aber, wir gratulieren Annabelle, wir lassen Annabelle auch vor der Gruppe natürlich die Medaillen zeigen und dann gratulieren wir die und dann behandeln wir die trotzdem wieder ganz normal, damit sich kein anderes Kind irgendwie benachteiligt fühlt. Genauso machen wir das aber auch bei den Wettkämpfen bei den anderen Kindern. Wenn dort jemand Siege erzählt, werten wir das immer nach jedem Wettkampf im Training nochmal aus und beglückwünschen jedes Kind gleich.
1: Hinter solch einer Erfolgsgeschichte braucht es eine Familie, die diese Erfolge teilt, Annabelle unterstützend zur Seite steht und gleichzeitig einen normalen Alltag gewährleisten kann.
2: Die Familie ist der Star und wir müssen schon schauen, dass wir dort einen Ausgleich finden.
1: Gemeinsam wollen Annabelle und ihre Familie Mut machen. Sie möchten zeigen, dass eine Behinderung kein Hindernis sein muss.
3: Das ist auch ganz gut zusammen. Gemeinsam zu turnen ist auch gut. Auch Menschen mit Behinderung, Geistesbehinderung und auch mit Para und Inklusion und halt eben auch mit Down-Syndrom gemischt zu turnen und mit normalen Menschen zu turnen gemischt halt eben. Und Turnen ist wie Fliegen.

0: Jetzt schauen wir noch auf die Wetteraussichten für morgen Mittwoch. Super Badewetter und das auch noch zur vorletzten Ferienwoche.
1: Am morgigen Mittwoch wird es in den Landkreisen Leipzig und Nordsachsen erneut sehr heiß. Nach einem überwiegend sonnigen Start steigen die Temperaturen rasch an und wir erreichen am Nachmittag etwa 34 Grad. Zeitweise ziehen lockere Wolken durch, insgesamt bleibt es aber überwiegend trocken. Die Wahrscheinlichkeit für Regen ist nach aktueller Vorhersage gering. Dazu weht ein schwacher bis mäßiger Wind, der zeitweise etwas auffrischen kann. Auch am Abend bleibt es warm, in der Nacht sinken die Temperaturen auf etwa 21 Grad. Der Deutsche Wetterdienst weist für Mittwoch auf eine starke Wärmebelastung hin. Insgesamt erwartet die Region damit einen sonnigen und sehr heißen Sommertag. Am Mittwoch schauen wir an dieser Stelle bei 04 Plus, wie es mit dem Wetter weitergeht.
0: Das war's auch schon wieder von mir für heute. Wir sehen uns morgen wieder. Bis dahin noch einen schönen Abend.

Wir sind in Indonesien und treffen einen weiteren außergewöhnlichen Künstler. Auf Bali kann man erleben, dass Füße keine groben Gliedmaße sind, die lediglich dazu dienen, dass wir uns fortbewegen können. Hier lebt ein Mann, der mit seinen Füßen künstlerische Tätigkeiten in einer ungeheuren Präzision ausführen kann. Mein Name ist Muhammad Asruel. Ich werde gewöhnlich Asruel genannt. Ich wurde 1979 in Gundang, Tangul, Ostjava geboren. Mit unerschütterlicher Gelassenheit und überaus konzentriert führt Asruel den Zeichenstift. Es ist beeindruckend, wie der Künstler die Dinge mit seinem rechten Fuß bewerkstelligt. In wenigen Minuten entsteht ein ganzes Bild. Ein Prozess, der fasziniert. Geboren wurde Asruel mit nur einer normal entwickelten Gliedmaße, seinem rechten Fuß. Sein linker Arm war gar nicht erst angelegt. Sein rechter Arm lediglich ein Stumpf. An meinem Geburtsort konnte ich nicht arbeiten. Dort war Landwirtschaft vorherrschend. Ich ging nach Yogyakarta. Um meinen Hobbys und Talenten entsprechend Kunst zu studieren und als Maler zu arbeiten. Doch nicht der Traum vom Kunststudium erwartete den damals 20-Jährigen in der Stadt, sondern die kalte Realität. In den ersten Jahren ging es für ihn vor allem ums Überleben. In Yogyakarta habe ich in einem Einkaufszentrum Accessoires verkauft. Nebenbei malte ich und lernte Skizzen und Zeichnungen anzufertigen. Zu dieser Zeit kannte ich weder Leinwand oder Gemälde auf Leinwand. Von Ölfarbe wusste ich ebenfalls nichts. Denn ich konzentrierte mich auf den Verkauf von indigenem Schmuck. Viel Zeit für die Kunst blieb ihm nicht. Asruel ließ den Mut nicht sinken und hielt mit Zuversicht an seinem Traum fest. Die Arbeit als Händler in Yogyakarta sicherte währenddessen seine Existenz. Zu dieser Zeit versuchte ich zu malen, hörte wieder auf, versuchte es wieder und hörte wieder auf. Es war unmöglich, die finanzielle Situation ließ es nicht zu. Doch das Leben in der Stadt hatte auch seine guten Seiten. Der Fußmaler konnte seine Kontakte in die Kunstszene intensivieren. Auch als Gemüseverkäufer schlug er sich durch. Vor einem Hotel in Marioboro verkaufte er von 9 Uhr morgens bis 21 Uhr abends Gemüse. Danach waren seine Skizzen wieder an der Reihe. Etwa 5 Jahre lang lebte und schlief Asruel in dieser Zeit auf der Straße, bis sein Geld für ein kleines Zimmer in einer Pension auf dem Land reichte. Asruel lernte Skizzen von Gesichtern zu malen. Damit verdiente er nachts am Essensstand zusätzliches Geld. Manchmal bekam er den Auftrag, nach Fotos Bilder zu malen. Nachdem ich fast 7 Jahre lang in Malioboro gehandelt und zusätzlich Gesichtsskizzen gemacht hatte, traf ich jemanden, der mich nach Bali einlud, unter einer Bedingung.

musste einige Bilder auf Leinwand malen. Von da an musste ich mehr über das Malen auf Leinwand lernen. 2006 zog Asruel nach Bali. Das Haus, in dem der Künstler heute lebt, ist voll von Gemälden der unterschiedlichsten Genres. Eine große Inspirationsquelle waren die Werke Salvador Dalís und René Magritte, von denen Asruel aus den Kunstbüchern erfuhr. Asruel ist indonesischer Muslim. Während die Menschen in Zentralindonesien fast vollständig dem Islam angehören und Buddhisten die Minderheit sind, zeigt sich auf Bali ein komplett gegensätzliches Bild. Die balinesische Verbundenheit mit dem Buddhismus zeigt sich insbesondere an heiligen Stätten. Dort finden sich Menschen ein, die Heilung und spirituelle Reinigung suchen. Muhammad Asruel pendelt künstlerisch zwischen diesen Welten. Buddhismus und Islam sind in Bali friedlich vereint. Die besondere Kultur der Insel hat er in seine Kunst aufgenommen und setzt fortwährend Motive daraus um.

Und dann las ich einen Artikel über VDMFK, die Vereinigung von Mund- und Fußmalern, und darüber, wie Künstler der VDMFK ihren Mund oder ihre Füße zum Malen benutzten. Ich war daran interessiert, dem Verband beizutreten, weil ich das Gefühl hatte, dass meine Fähigkeiten, mein Talent und meine Bilder, die ich gemalt habe, bei der VDMFK angenommen werden könnten. Im Jahr 2008 wurde Asruel offizielles Mitglied der VDMFK. Nachdem er 3 Jahre lang von 2008 bis 2010 studentisches Mitglied bei der Vereinigung der Mund- und Fußmalenden Künstler Mitglied war, ist er 2011 zu einem assoziierten Mitglied geworden. Bevor ich Mitglied der VDMFK wurde, war es schwierig, in Bali zu leben, da die Lebenshaltungskosten sehr hoch sind. Es reicht nicht aus, sich nur auf Aufträge zu verlassen. Wenn wir Mitglied der VDMFK werden, können wir kreativ, frei und finanziell abgesichert arbeiten, weil unsere Bilder reproduziert und wir so unterstützt werden können. Sie bieten nicht nur wirtschaftliche Sicherheit, sondern auch genügend Freiraum für Künstler wie mich, damit ich mehr und besser arbeiten kann. 2011 entwickelte sich für Asruel zu einem Schicksalsjahr. Die Freude über seine Erfolge in der Vereinigung und das persönliche Leid lagen dicht beieinander. Seine Frau erkrankte an Brustkrebs. Ihre beiden Söhne waren zu diesem Zeitpunkt 2 und 5 Jahre alt. 2012 musste Asruel bei der Malerei viele Pausen einlegen. Er begleitete seine Frau ins Krankenhaus. Die Krankheit war gravierend. Nach 3 Jahren Behandlung im Krankenhaus starb seine Frau. Seitdem musste ich der einzige Ernährer für meine Familie sein und meine beiden Kinder Mandala und Bintang betreuen. Mehr als 3 Jahre lang habe ich alles selbst gemacht, wobei ich in dieser Zeit wenig produktiv in der Malerei war, obwohl ich weiterhin für die Vereinigung malte. Aber qualitativ hochwertige Bilder konnte ich in den letzten 3 Jahren nicht malen, weil die Gelegenheit dazu fehlte. Ich bin sicher, dass es von Generation zu Generation immer einige geben wird, die zwar körperliche Einschränkungen haben, aber in der Welt der Malerei über großes Talent verfügen.

0: Lars Höllerer wurde am 27. September 1969 in Überlingen am Bodensee geboren. Er besuchte die Grund- und Hauptschule sowie eine zweijährige Wirtschaftsschule. Sein Leben hätte verlaufen können wie das jedes anderen Jungen, mit einer Ausbildung und einem Berufsleben. Aber es kam anders. Es gibt in Höllerers Biografie einen bestimmten Zeitpunkt, der alles veränderte. Mai 1991. Lars hatte gerade seinen Grundwehrdienst beendet, als er mit dem Motorrad nach Hause fuhr und aus einer Kurve herausgetragen wurde. Er musste neu beginnen zu leben, musste sich in einem anderen Leben, gelähmt im Rollstuhl, zurechtfinden. Die Kunst half ihm dabei und sein Glaube an Gott.
1: Und dann kam eben der Unfall und danach die Reha-Klinik und da war ich 10 Monate. Und da hat dann die Ergotherapie gesagt, was ich nur so machen könnte mit meinen Fähigkeiten. Dann haben sie mir einen Pinsel in den Mund gesteckt und mit einer Farbe und ich sollte doch erstmal meinen Namen probieren zu schreiben. Und das hieß dann, glaube ich, weniger Lars als hat keiner erkannt, was das sein sollte. Und mir hat auch der Hals wehgetan und immer dieses. Und dann habe ich versucht, ein Haus zu malen oder ganz klein einfach. 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I thought that you'd be here by now. Und als ich dann nach 10 Monaten aus der Klinik kam, habe ich eben auch die, dieses Hobby dann mitgenommen, das wurde dann auch ein Hobby geworden ist bis dato. Also wenn man mich jetzt fragen würde, woran man mich erkennt oder was jetzt ein richtiger Höllerer sei, da bin ich überfragt einerseits. Auf der anderen Seite höre ich immer wieder auch diese Farben. Das ist das Schöne, dass so leuchtende Farben sind. Und vielleicht macht mich das aus, dass ich recht wie ein Farbtopf gefallen meine Bilder mal. Aber selbst wenn ich manchmal denke, okay, jetzt versuche ich das mit gedeckteren Farben zu machen oder so, kommt dann oft auch wieder eine Farbexplosion raus. Das ist die Malerei ist nicht nur ein Hobby für mich, sondern das ist ja Leidenschaft und auch

0: ja, was ganz Besonderes, ein großer Lebensinhalt. Arbeit und Geld verdienen und also hat ganz viele Facetten, was die Malerei für mich ist. Und es ist natürlich schön, sowas zu haben.
1: Überall auf der Welt leben Menschen, die sich in einer Umgebung zurechtfinden müssen, die von anderen gestaltet wird. Ein paar von ihnen haben sich zusammengefunden und selbst organisiert, um miteinander an einem gemeinsamen Ziel zu arbeiten. Lars Höllerer ist Künstler jener Vereinigung.
0: Heute, wenn ich mal 2, 3 Tage nichts mache oder so, da bin ich richtig unausgeglichen. Einmal, weil die Malerei mir so Spaß macht. Und es ist immer wieder schön, wenn man vor einem Bild sitzt und dann am Abend das Resultat anguckt und sagt, man hat irgendwas geschaffen.
1: Er hat dort sein Auskommen und seine Erfüllung gefunden. Und er ist einer der jungen Künstler.
0: Ja, das macht was mit einem, denn ist man zufrieden. Das kann wohl jeder irgendwie nachvollziehen, der wo irgendwas gearbeitet hat und gesagt hat, ja, darauf kann ich jetzt zufrieden sein und ja, das macht was mit einem und das ist befriedigend einfach. So, ich male eigentlich fast täglich. Das fängt an vorm Mittagessen mal 2 Stunden, dann nachmittags 3, 4 Stunden. Dann gibt es wieder Tage, wo es mir gesundheitlich nicht so gut geht. Da male ich dann aber auch nicht, weil irgendwie der Antrieb dann nicht bei mir da ist, weil einfach die Schmerzen wieder zu groß sind. Aber sonst zieht mich immer wieder an die Staffelei. Ich bin manchmal überrascht, wie fleißig ich bin, weil vor dem Unfall war ich da das Gegenteil.

Roberto, mit dem war ich schon in der Grundschule zusammen. Und sein kleiner Bruder, der Franco, ja, das ist über Jahre gewachsen und da weiß man, dass man was aneinander hat. Und nach meinem Unfall sind die dann gleich auch gekommen.

unter Freundschaft verstehe ich. Ja, auch wenn man sich nicht jeden Tag sieht, wenn man sich selbst nach 10 Jahren wieder sieht, dass dann doch irgendwie, ja, man gleich wieder im Gespräch mal sich auf Anhieb versteht, man weiß, man sieht sich und man kann sich trotzdem aufeinander verlassen.

Und irgendwie nach ein paar Jahren kam eine Bekannte von mir, hat gesagt, ja, ich mache gerade eine Mappe, ich möchte studieren. In Düsseldorf, in einer Kunstakademie. Und da hat sie eine Mappe gebraucht und ist eben zu einer Kunstakademie hier in der Nähe gegangen. Davon habe ich gar nichts gewusst, dass es in der Nähe sowas gibt. Und die hat mich dann mal mitgenommen. Und dann hat die Direktorin da gesagt, ja, versuchen wir es mal. Komme ich ins erste Semester dann mit rein und habe dann mit anderen Anfängern da angefangen zu malen, die halt mit der Hand.

0: Eine Stimme im Mund und wieder erwartend, da hat es ganz gut geklappt.
1: War es für Lars anfänglich sehr mühsam, den Pinsel im Mund zu halten und gezielte Striche zu ziehen, übte er so lange, bis er das Kunststück mühelos zu Wege brachte. Höllerer malt zumeist expressionistische Bilder sowie moderne abstrakte Bilder, die mit Ölfarbe auf Leinwand gemalt sind. Teilweise sind sie mit Tusche unterlegt.
0: Ich habe dann auch schnell gemerkt, dass ich eigentlich ganz verschiedene Stile gerne male. Und dann kann es heute sein, dass ich eine Zeit lang ganz plakativ male und nach einer Zeit dann wieder realistisch oder bunt oder Pop-Art oder ja, das ist das Schöne an der Malerei. Ich habe dann auch immer manchmal gedacht, was wäre aus mir geworden, wenn ich jetzt den Unfall nicht gehabt hätte oder so. Und ich bin immer wieder zum Resultat gekommen, nichts wäre aus mir geworden. Wahrscheinlich, kann man natürlich nicht sagen. Die Frage, ob jetzt die Malerei was mit mir gemacht hat oder der Unfall, das kann ich nicht so beantworten. Ich glaube, das ist beides. Das ist einfach der Lauf des Lebens hat was mit mir gemacht. Und ich bin jetzt da, wo ich jetzt bin, durch eben die ganzen Ereignisse, die ich erleben durfte oder musste. Viel Schönes, natürlich auch viel Schreckliches durch den Unfall. Aber die Malerei gehört auf jeden Fall zu den schönen Dingen, die mir der Unfall gebracht hat.

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1: Zum 10. Mal finden die Ferienspiele der ZWG statt. Demo-Marathon in Plauen am Samstag und Sommerrock bei Schumann wieder mit großem Zuspruch.
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1: Liebe Zuschauer, einen wunderschönen guten Abend und herzlich willkommen zu Tag aktuell vom Dienstag. Schön, dass Sie dabei sind. 10 Jahre Kinderferienspiele bei der Zwickauer Wohnungsbaugenossenschaft. Die Aktionswoche hat sich längst zu einer festen Tradition entwickelt. Auch in diesem Jahr dürfen sich die Kinder der Genossenschaftsmitglieder wieder auf ein abwechslungsreiches Ferienprogramm freuen. Gestern fiel der Startschuss. Wir waren mit der Kamera dabei und zeigen, was die Mädchen und Jungen in dieser Woche alles erleben können.
3: Für alle Mädchen und Jungen im Alter von 7 bis 13 Jahren haben die Verantwortlichen der ZWG wieder ein abwechslungsreiches Ferienprogramm zusammengestellt. Los ging es am Morgen zunächst im Vereinstreffen Maulwurfshügel. Für die Organisatoren der ZWG ist es besonders schön, dass die Kinderferienspiele inzwischen bereits seit 10 Jahren stattfinden können.
4: Das fühlt sich richtig, richtig gut an. Es ist auch keine Selbstverständlichkeit, ich muss das so sagen. Wir haben in der Vorbereitung ja uns viel Gedanken gemacht, wie können wir 10 Jahre auch wirklich würdig begehen. Aber ich sag dir, die Besonderheit ist, dass wir es überhaupt durchführen können. Ich muss, glaube ich, keinem erzählen, wie sich die Kosten in den letzten paar Jahren entwickelt haben. Und auch für uns ist das zunehmend eine Herausforderung. Und wir sind ganz stolz und froh, dass wir wieder ein tolles Ferienprogramm für unsere Kids der Genossenschaft organisieren können. Wir haben uns, denke ich, auch wieder volles Programm, eine gute Woche überlegt und ja, darauf freuen wir uns.
3: Nach der offiziellen Begrüßung stand zunächst ein Erste-Hilfe-Kurs des Deutschen Roten Kreuzes auf dem Programm. Dabei konnten die Kinder nicht nur zuschauen, sondern auch selbst aktiv werden und jede Menge lernen. Dafür wurden sie in 2 Gruppen aufgeteilt. Die eine beschäftigte sich mit dem Thema Verbände. Hier konnten die Kinder das Gelernte direkt anwenden und sich gegenseitig verbinden. Die zweite Gruppe lernte das richtige Verhalten bei einem Verkehrsunfall. Dazu gehörten unter anderem der Aufbau eines Warndreiecks sowie die erste Hilfe an verletzten Personen. Auch hier konnten die Kinder das Erklärte von Anfang an selbst ausprobieren. Doch mit diesem Kurs war das abwechslungsreiche Programm noch längst nicht beendet. Am Mittag stand dann ein Besuch im Zwickauer Rathaus auf dem Programm. Dort hatten die Kinder die Gelegenheit, Oberbürgermeisterin Konstanze Arndt zu treffen, die sich trotz ihres vollen Terminkalenders Zeit für sie nahm. Einen besonderen Einblick erhielten die Kids im Büro der Oberbürgermeisterin. Dort erfuhren sie mehr über die Arbeit der Stadtverwaltung sowie über die Partnerschaften mit Städten in Deutschland, China und der Ukraine. Anschließend ging es weiter in den Bürgersaal. Hier konnten die Kinder der Oberbürgermeisterin ihre Fragen stellen, zum Beispiel wie der Alltag als Bürgermeisterin aussieht.
5: Also es macht sehr viel Spaß, es ist sehr abwechslungsreich, es sind natürlich sehr lange Tage. Na, manche Sitzungen gehen schon auch mal bis um 8, um 9, um 10 und manche Sachen sind viel spannender als andere, aber es ist eine sehr schöne Aufgabe.
3: Auch für den weiteren Verlauf der Woche haben die Verantwortlichen noch einige besondere Programmpunkte vorbereitet.
4: Also heute starten wir ein bisschen pädagogisch, haben einen kleinen DRK

0: Vortrag zur Erste Hilfe. Ich denke, das ist immer auch für uns wichtig, dass wir einen guten Mix finden zwischen Spiel und Aktion, aber natürlich auch ein paar Programme enthalten, die jetzt nicht so ganz typisch sind, die wir vielleicht auch in der Familie am Wochenende nicht so abbilden. Da gehört der Montag definitiv dazu. DRK starten wir, dann gehen wir zur Oberbürgermeisterin und haben dort die Möglichkeit, eine kleine Presserunde zu machen und dann toben wir noch ein bisschen im Zwickelino. Der Rest der Woche wird, glaube ich, sehr aktionsreich. Morgen ist unser Leipzig-Tag, dort besuchen RB Leipzig mit großer Stadiontour und ja, auch ganz viel Aktionen vor Ort und sind Nachmittag im Findora Freizeitpark, wo wir uns da noch mal ein bisschen ja, guten Ausgleich finden. Ja, und so geht die Woche weiter. Mittwoch suchen wir den Schatz der ZWG. Das wird ganz, ganz spannend. Natürlich nicht wie früher mit Schatzkarte, sondern heute mit Tablet und ganz digital. Donnerstag sind wir im Findora in Plauen unterwegs und beenden die Woche mit Baden, hoffentlich in der Plane, wenn das Wetter hält. Ansonsten fahren wir auch gern wieder ins Webaloo oder ins Freizeitbad nach Geier.
1: Die Teilnehmerzahl ist seit Jahren nahezu konstant. Rund 40 Kinder nehmen jedes Jahr an den ZWG-Kinderferienspielen teil. Ebenso positiv sind die Rückmeldungen, die über die Jahre hinweg nicht nachgelassen haben.
0: Das ist immer positiv. Wir haben uns auch auf die Fahnen geschrieben, wir machen keine Aktionen und Mitgliederförderung mehr, die nicht gewollt ist oder die so, ne, sehr motiviert von uns stattfinden soll. Wir haben, glaube ich, in diesem Jahr ganz viele tolle Veranstaltungen im Programm. Da gehören die Ferienspiele dazu und die sind, wir sehen es auch an den Kids, vielfach von Wiederholungstätern gekennzeichnet. Also viele Kids, die uns wieder besuchen. Insofern ist das natürlich auch die beste Referenz, die wir haben können.
1: Bei der Zwickauer Wohnungsbaugenossenschaft spielt der genossenschaftliche Gedanke eine wichtige Rolle. Den Verantwortlichen geht es darum, ihren Mitgliedern mehr zu bieten als nur Wohnraum, und zwar generationenübergreifend für Jung und Alt.
0: Ja, das ist uns sehr wichtig. Wir sind ja als Genossenschaften angetreten, sowieso mehr zu sein als nur jemand, der vier Wände und ein Dach vermietet, sondern wir stehen für mitgliederbezogene Aktionen und für ganz viel Programm unter dem Jahr. Und das reicht natürlich angefangen von den Kids mit den Ferienspielen, unseren Kinderweihnachtsfeiern bis hin zu unserem Seniorenprogramm. Wir freuen uns im September wieder auf Wandertag mit unseren vielen Mitgliedern gehen zu können. Da sind wir knapp 100. Ich denke auch an die Arbeit des Vereins Freundliche Nachbarn, die speziell sich um unsere älteren Mitglieder und Mieter kümmern. Ja, ich glaube, das ist so ein Genossenschaftsthema, also einfach mehr zu bieten als eben nur Wohnraum und das zeichnet uns aus. Ich glaube auch ganz, ganz speziell die Zwickauer Wohnungsbaugenossenschaft, die sich da viel einfallen lässt.
1: In dieser Woche stehen also die Jüngsten im Mittelpunkt. Die ZWG-Kinderferienspiele versprechen auch in diesem Jahr wieder Spiel, Spaß und Abenteuer und machen die Ferien für die Kinder zu einem ganz besonderen Erlebnis. Der Versammlungsbehörde des Landratsamtes Vogtlandkreis liegen für Samstag, den 8. August, aktuell 12 angezeigte Versammlungen und Autokorsos im Stadtgebiet von Plauen vor. Aufgrund der Vielzahl der zeitgleich stattfindenden Veranstaltungen bereiten sich das Landratsamt Vogtlandkreis, die Stadt Plauen und die Polizeidirektion Zwickau seit mehreren Wochen gemeinsam auf diesen Einsatztag vor. Nach derzeitigem Stand liegen der Versammlungsbehörde insgesamt 8 angezeigte Versammlungen sowie 4 angezeigte Autokorsos vor. Einer davon wird bereits am Freitag, den 7. August, erwartet. Bereits im Vorfeld hat die Versammlungsbehörde mit allen Anmelderinnen und Anmeldern Kooperationsgespräche geführt. Dabei wurden die geplanten Abläufe, Routen und organisatorische Rahmenbedingungen gemeinsam erörtert und abgestimmt. Die Gespräche verliefen konstruktiv und führten zu einvernehmlichen Lösungen, sodass für alle angezeigten Versammlungen tragfähige Regelungen gefunden werden konnten. Die Behörden appellieren an alle Teilnehmerinnen und Teilnehmer, ihre Versammlungsfreiheit friedlich und verantwortungsbewusst wahrzunehmen sowie den Anordnungen der Einsatzkräfte Folge zu leisten. Im Zusammenhang mit den Versammlungen und Aufzügen kommt es im Stadtgebiet Plauen zu zeitweisen Straßensperrungen und Verkehrsbeeinträchtigungen.
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0: Die Uhr schlägt 5 vor 12. Die Reise der Igelstation hat begonnen und uns fehlen einfach die Hände. 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Mit ein bisschen Geduld und Fingerspitzengefühl wirst auch du ein toller Igelpfleger. 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
2: Alle Anhänger der Rockmusik sind am vergangenen Wochenende voll auf ihre Kosten gekommen. Im Herzen von Zwickau, direkt neben dem Schumann-Denkmal vor der Paula, fand bereits zum dritten Mal Summer Rock bei Schumann statt. Wie in den Jahren zuvor ging das Event wieder über 2 Tage.
3: Bei bestem Sommerwetter war der Andrang der Gäste zum Veranstaltungsstart am Freitag riesig. Den Auftakt bildete am Freitag Aeroplane aus Leipzig. Die vierköpfige Coverband, die jeden Song mit Leidenschaft und Präzision auf die Bühne bringt, ist auch bei namhaften Künstlern wie Raymond, Mia oder Right Said Fred als Support unterwegs. Zweifellos animiert ihre Musik zum Mitsingen und Mittanzen.
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0: Nach ihrem Auftritt sind wir mit dem Bandleader ins Gespräch gekommen.
1: Die Veranstalter haben nicht so viel versprochen. Aeroplane aus Leipzig, eine junge Band, die heute richtig Gas gegeben hat. Wie seid ihr eigentlich zu diesen alten Rocktiteln gekommen?
2: Ja, ich bin auch keine 20 mehr, würde ich mal sagen. Und durch Spotify ist ja sowieso jeder im Game. Und insofern, wir stehen einfach auf das alte Rockzeug.
1: Erzähl mehr zu deiner Band. Was macht ihr, wie seid ihr unterwegs?
2: Ja, wir sind ganz deutschlandweit unterwegs. Wir haben schon in der Schweiz gespielt, eigentlich überall. Schon mehr oder weniger. Und ja, also was ihr so heute gehört habt. Ne? Wir spielen 90er-Jahre-Stuff, wir spielen Stadtfeste, hoffentlich vielleicht nächstes Jahr in Zwickau.
1: Wie hast

0: Hast du das heute empfunden, hier diese kleine intime Atmosphäre?
1: Es war ein bisschen wie nach Hause kommen. Also ich will nicht rumschleimen, ja, aber ich meine, wir sehen wirklich viele Leute. Es befinden sich alle irgendwie in einer schweren Zeit und da ist es umso geiler, so ein bisschen Frieden zu finden und so viel coole und positive Energie zu kriegen. Ich bin echt begeistert. Komm gerne wieder. Entschuldigung.
0: Dann wünschen wir euch eine gute Zeit und vielleicht sehen wir uns wirklich nächstes Jahr zum Stadtfest. Alles Liebe, alles Gute.
1: Würde mich freuen, ebenso. Ne? Bis dann. Ciao.
2: Dann war Umbaupause, in der sich die Gäste in den angrenzenden Lokalitäten bzw. den verschiedenen Ständen einen kühlen Drink oder ein leckeres Gericht schmecken ließen. Seit Anfang an dabei die Zwickauer Band Old Albatross. Bereits in den Jahren 1977-78 unter anderem Namen gegründet, gibt es die Mannen um Peter Klein immer noch. Zum Repertoire gehören Titel von Peter Green, Eric Clapton, Pink Floyd oder Tom Petty. Bereits bei den ersten Takten rockte das Publikum mit.

Laut Veranstalter gab es dann bis weit in die Nacht hinein kein Halten mehr. Nachdem sich der Regen verzogen hatte, ließ sich dann am Samstagabend bei kühleren Werten als am Vortag die Sonne blicken. Dann stand eine junge Band aus dem vogtländischen Auerbach auf der Bühne. Enjoyment sagt von sich selbst, dass sie Musik zum Tanzen machen, bei der jeder mitsingen kann.

0: Während die letzte Band des Abends ihr Equipment aufbaute, sind wir mit einem der Organisatoren des Events ins Gespräch gekommen.
1: Ja, zur Pressekonferenz wurde angekündigt, das wird eine Mega-Veranstaltung und ich glaube, wir können heute Samstag, die Halbzeit ist vorbei, schon ein kleines Fazit ziehen.
2: Oh ja, ich denke schon. Wir hatten bisher eine tolle Veranstaltung, tolle Bands auf der Bühne. Wir waren hier in guter Stimmung, gute Laune. Es waren tolle Musiker bisher auf der Bühne. Wir haben tolle Musik gehört und alle sind guter Dinge, eine gute Stimmung, wie schon gesagt. Wir hatten heute Nachmittag natürlich etwas Bauchschmerzen mit dem Wetter, weil es ja doch nicht aufgehört hat zu regnen, aber inzwischen hat sich das alles geklärt und die Veranstaltung ist wie im letzten Jahr und im Jahr davor sehr gut besucht. Man sieht es sicherlich im Hintergrund, wie viele Menschen sich dafür begeistern können und dass wir hier einfach eine tolle Gemeinschaft haben.
1: Und es ist ja schön, dass es auch ganz angenehme Leute sind, wenn man sich umschaut, die hierher kommen. Ein gemischtes Publikum aus Jung und Alt war auch gestern schon so.
2: Oh ja, das ist auf alle Fälle der Fall. Und darüber bin ich persönlich auch sehr froh, dass wir so die gesamte Breite auch der Gesellschaft hier finden. Alle begeistern sich natürlich für die Musik und finden sich hier in dem einen oder anderen Song auch wieder. Es gibt ja ganz unterschiedliche Programme. Aber es gibt immer wieder auch ähnliche Titel, die man hören kann. Und das ist auch das Besondere an diesem kleinen Festival, dass man eben für sich ein Rockstück, was ich Knockin' on Heaven's Door eben in 5 verschiedenen Varianten hören kann. Und das macht diese Veranstaltung auch so reizvoll, dass man also die ganzen, die unterschiedlichen Künstlerinnen und Künstler, die man hier auf der Bühne erleben kann, eben mit ähnlichen Titeln auch hören kann, aber doch unterschiedlich. Und das finde ich sehr bereichernd. Und für die Besucher, die hier sind, glaube ich, ist das ein großes Erlebnis, einfach in dieser Musikwelt sich zu bewegen. Ja, man trifft sich hier, man unterhält sich, man begegnet sich. Und das Ganze dient auf alle Fälle auch der guten Kommunikation und des guten Miteinanders hier in Zwickau und auf dem Hauptmarkt natürlich. Ja.
1: Nach dem Event ist vor dem Event. Ihr werdet bestimmt jetzt schon wieder in die Vorbereitung gehen. Summer Swing und dann auch Summer Rock.
2: Das ist sicherlich so, ja, man plant das ja doch. Man muss es ja schon recht zügig und zeitnah angehen, für das nächste Jahr vorzuplanen, weil die Künstlerinnen und Künstler, die haben alle schon einen guten, gut gefüllten Termin.

0: Jetzt freuen wir uns auf den letzten Act für den letzten Tag und für heute. Da kommen Lokalmatadore, die Porridges.
1: Ja, sie sind sicherlich bekannt inzwischen. Alles ehemalige Schüler des Robert-Schumann-Konservatoriums, ja, Zwickauer, die sich alle in Leipzig wiedergefunden haben und inzwischen auf vielen Bühnen in dieser heimatlichen Region auch unterwegs sind. Wir freuen uns alle sehr darauf. Wir kennen sie natürlich mittlerweile und sie fühlen sich hier heimisch und wohl und freuen sich auch auf diesen Auftritt. Und ich denke, das wird jetzt wieder ein tolles Miteinander sein und eine tolle Stimmung entstehen.
2: Dann stand eine Band auf der Bühne, welche ihre Wurzeln in Zwickau hat. The Porridges, aktuell in Leipzig zu Hause, gibt es nun bereits 14 Jahre. Die jungen Musiker haben sich zusammengetan, um bekannte Songs neu zu interpretieren.
0: Ja, Tag 2 heute von Summer Rock und den Abschluss bildet eine Band, ich sag Lokalmatadore, The Porridges, ihr freut euch.
3: Absolut, klar, jedes Jahr oder beziehungsweise jetzt zum zweiten Mal. Das erste Mal ist es ja leider ein bisschen ins Wasser gefallen im wahrsten Sinne des Wortes, aber jetzt können wir wieder feiern. Das Wetter ist gut und die Leute sind gut drauf. Das haben die anderen Bands schon grandios bewiesen hier, dass die Stimmung erzeugt wird in Zwickau und die Leute Lust haben.
0: Jetzt erzähl uns, wer ist die hübsche junge Frau an deiner Seite?
3: Die Miriam ist unsere neue Sängerin in der Band, ganz, ganz festes Mitglied. Und wir sind unfassbar dankbar und glücklich, dass sie jetzt mit dabei ist. Willst du was sagen dazu?
4: Ich freue mich umso mehr, mit dabei zu sein. Es macht riesigen Spaß, egal wo wir sind. Das ist jedes Mal ein Highlight. Und ich hoffe, nicht nur für uns, sondern auch immer für das Publikum. Wir haben auf jeden Fall immer riesigen Spaß auf der Bühne und können das hoffentlich auch immer übertragen.
0: Verrat uns bitte, wie bist du zur Musik gekommen?
4: Ich singe eigentlich schon mein ganzes Leben. Meine Eltern sind Opernsänger und ich war jetzt lange als Tourmanagerin unterwegs und jetzt aber habe eine Pause eingelegt und bin jetzt super dankbar, mit The Porridges unterwegs zu sein und möchte nichts anderes machen.
0: Kai, erzähl uns, was ist heute so das Repertoire? Worauf dürfen sich die Leute freuen?
3: Es steht ja alles unter dem Motto Summer Rock, deswegen wird es recht rockig. Im Gegensatz zu den anderen Bands, die wirklich viele Rock-Klassiker gespielt haben, werden wir auch ein bisschen aktuellere Songs spielen. Aber ich glaube, vieles, was auch so im allgemeinen Kontext bekannt ist.
0: Viele Künstler müssen ja Konzerte absagen. Wie sieht es bei euch aus? Ist der Kalender gut gefüllt?
3: Man muss ja sagen, wir sind glücklicherweise in der Dienstleistungsbranche unterwegs. Deswegen ist es aktuell noch so, dass die Leute bereit sind, für Kultur Geld auszugeben. Umso wichtiger finde ich aber, dass es eben auch solche Konzerte wie diese hier gibt, wo die Leute nichts bezahlen müssen. Und einfach nur sehen, hier von der Stadt ist die Bereitschaft da. Wir wollen Sachen organisieren, um eben weiterhin den Leuten das Gefühl zu vermitteln, Kultur ist für alle da. Und das wollen wir gerne mitgestalten und sind deswegen auch sehr dankbar, dass wir mit dabei sein dürfen.
0: Dann toi toi toi für euren Auftritt. Wir freuen uns ganz sehr.
3: Wir auch.
4: Ja, Dankeschön.
3: Bis dann.
2: Dann dürfen wir gespannt sein, welche Bands an gleicher Stelle im kommenden Jahr die Bühne rocken werden.

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2: Nach einem eher durchwachsenen Tag wird es morgen mit 33 Grad in der Spitze wieder sehr heiß. Sonnenschein dominiert das Wettergeschehen. In den Nachmittagsstunden verirren sich harmlose Wolken ins Sendegebiet. Mit Niederschlägen ist aber nicht zu rechnen. Der Donnerstag beschert uns Temperaturen um die 28 Grad. Auch dann wird die Sonne unser Begleiter sein. Gelegentlich schieben sich Wölkchen vor die Sonne. Der Freitag wird dann ein richtig schöner Sommertag. Höchsttemperaturen von 24 Grad und ein strahlend blauer Himmel. Das sind die Aussichten. Aus heutiger Sicht dürfen wir uns auf ein schönes Wochenende freuen. Am Samstag strahlt die Sonne den ganzen Tag über ungetrübt von einem stahlblauen Westsachsenhimmel. Das Thermometer klettert bis auf Werte nahe der 30 Grad Marke.
3: Liebe Zuschauer, mit diesen Wetteraussichten verabschieden wir uns von Ihnen. Das war tagaktuell vom Dienstag. Danke fürs Einschalten. Wir wünschen Ihnen einen schönen Abend und bis zum morgigen Mittwoch. Machen Sie es gut. Tschüss.

Einen schönen guten Abend und herzlich willkommen zu Sachsen aktuell am 4. August. Das sind unsere Themen heute. Frittieröl legt Dresdner Brunnen lahm. Außerdem 5 junge Helden retten Leben in Chemnitz und Braumeister werden zwischen Traumberuf und Alltagsstress.

0: Ausgerechnet bei hochsommerlichen Temperaturen bleibt ein Brunnen auf der Prager Straße in Dresden trocken. Der Grund? Unbekannte haben dort offenbar eine größere Menge altes Frittieröl entsorgt. Mit teuren Folgen für die Stadt.
1: Dresden schwitzt. Doch ausgerechnet einer der Brunnen auf der Prager Straße bleibt jetzt trocken. Nachdem die Wasserspiele zuletzt schon wegen knapper Kassen Thema waren, sorgt hier nun altes Frittieröl für einen teuren Ausfall. Unbekannte haben rund 35 Liter davon in den Brunnen gekippt. Offenbar bereits in der Nacht vom 23. auf den 24. Juli. Eine Spezialfirma reinigt seit dem Morgen Becken, Rohre und Pumpen. In unmittelbarer Nähe stehen an mehreren Imbissständen Ölkanister, teils leicht zugänglich. Ob das Öl von dort stammt, ist allerdings unklar. Die Stadt rechnet mit bis zu 10.000 Euro Schaden und hat Anzeige erstattet.
0: Die Reparatur dürfte wohl einige Zeit in Anspruch nehmen. Bei uns geht es jetzt weiter mit einer Geschichte aus Chemnitz. 5 junge Helden retten Leben. Es sind Bilder, die viele Chemnitzer noch immer nicht vergessen haben. Im März dieses Jahres brannte ein Seniorenheim in der Stadt. Während Einsatzkräfte auf dem Weg waren, handelten 5 junge Menschen sofort. Ohne an die eigene Sicherheit zu denken, retteten sie Bewohner aus dem brennenden Gebäude. Für ihren außergewöhnlichen Mut und ihre Zivilcourage wurden die Lebensretter jetzt im Chemnitzer Rathaus geehrt. Unser Beitrag erklärt, warum ihr Einsatz bis heute so besonders ist.
2: Es war halt alles wie, sag ich mal, ein Trance. Wir haben nicht groß darüber nachgedacht.
3: Dichter Rauch, lodernde Flammen, Dutzende Seniorinnen und Senioren in Gefahr. Im März geriet ein Chemnitzer Seniorenheim in Brand. Mehrere Menschen wurden verletzt, für einen Bewohner kam jede Hilfe zu spät. Während viele auf das Eintreffen der Feuerwehr warteten, zögerten 5 junge Menschen keine Sekunde. Ohne Schutzausrüstung stürmten sie in das brennende Seniorenheim und halfen dabei, Menschenleben zu retten. Für diesen Mut und ihren selbstlosen Einsatz wurden die Lebensretter im Chemnitzer Rathaus ausgezeichnet. Danny Zander von der Chemnitzer Feuerwehr ordnet ihren Einsatz ein und fasst die entscheidenden Momente zusammen.
4: Ja, die 5 Ersthelferinnen und Ersthelfer waren zum Zeitpunkt der einlaufenden Brandmeldeanlage bereits vor Ort. Sie haben die ersten Maßnahmen richtig eingeleitet, haben den Notruf abgesetzt, haben das Pflegedienstpersonal persönlich informiert und haben sich dann den Weg zu dem betroffenen Zimmer bereits selbst gesucht, um die Leute entsprechend zu retten.
3: 5 junge Menschen, die im entscheidenden Moment nicht weggesehen, sondern gehandelt haben. Eigentlich waren die Helfer wegen eines Lehrgangs ihres Bundesfreiwilligendienstes beim Roten Kreuz in Chemnitz. Doch als die Brandmeldeanlage auslöste, wurde aus einer Kaffeepause plötzlich ein Ernstfall. Maya Feil erinnert sich noch gut an die Anspannung vor dem Betreten des brennenden Seniorenheims.
5: In dem Moment habe ich also innerlich auf jeden Fall keine Ruhe gehabt. Ich war sehr aufgeregt, weil man ja auch nicht wusste, was genau auf einen im Pflegeheim wartet, was genau brennt, wie viele Betroffene es in dem Moment schon gibt. Aber im Endeffekt nach außen hin immer Ruhe ausstrahlen, weil in dem Moment ist dort schon viel Unruhe gewesen. Und das haben wir auch von den Pflegern im Nachhinein gesagt bekommen. Man muss dann einfach eine gewisse Ruhe ausstrahlen. Damit geht man schon da rein und das lernt man auch ganz gut in der Ausbildung.
3: Bei einem Brand zählt jede Sekunde. Laut Danny Zander ist jedoch oftmals nicht genug Personal vor Ort, um direkt alle Aufgaben in einer Ausnahmesituation dieser Art zu erledigen. Der Einsatzabschnittsleiter betont daher, dass die Feuerwehr dankbar für jede helfende Hand und für das erste Eingreifen der jungen Menschen sei.
4: Zuerst geht es natürlich um die Menschenrettung. Alle Personen sollten möglichst schnell den betroffenen Bereich verlassen. Und dieses in so einer Einrichtung, einem Pflegeheim, mit besonderen Gefahren verbunden oder Schwierigkeiten verbunden. Und da ist es besonders toll, dass die Leute sich den Mut gefasst haben, um dort mit anzupacken.
3: Zwischen Rauch und Chaos bot sich Clemens Michael ein Anblick, den wohl niemand erleben möchte. Er stieß im Gebäude auf den Bewohner, der den Brand nicht überlebte und noch in seinem Rollstuhl starb. Ein Moment, den er bis heute nicht vergessen hat.
2: Ich sag mal so, ich habe Gott sei Dank nur die Silhouette von ihm gesehen. Also er war ja im Rauch, deswegen habe ich nur seinen Umriss gesehen. Aber ja, klar, bleibt das im Kopf etwas. Ich kann es ganz gut ausblenden. Manchmal denkt man noch dran, aber groß belasten tut es mich jetzt nicht. Nee. Aber ich wünsche den Angehörigen nochmal alles Gute.
3: Trotz der belastenden Erlebnisse bereuen die jungen Ersthelfer ihren Einsatz keine Sekunde. Im Gegenteil, Die Erfahrungen dieses Tages haben ihren Wunsch, später einmal Menschen in Not zu helfen, weiter gefestigt. Clemens sieht seine Zukunft bei der Feuerwehr, Maja im Rettungsdienst als Notfallsanitäterin.
2: Ich glaube, gerade die Situation hat es jetzt nochmal bestärkt. Klar, natürlich ein großes Risiko dabei bei dem Einsatz, sage ich mal. Also es hätte ja viel schief gehen können, aber Gott sei Dank ist es nicht geschehen und wir konnten vielen Leuten damit helfen. Deswegen werden wir das weiterhin so durchführen, wenn mal wieder sowas auftritt.
3: Eine Auszeichnung für außergewöhnlichen Mut und eine Erinnerung daran, wie wichtig Zivilcourage sein kann. Denn manchmal entscheiden wenige Minuten und der Mut Einzelner über Leben und Tod.
0: Weiter geht's in Leipzig. 71% mehr Pacht. Das klingt zunächst nach einem gewaltigen Preissprung für Leipzigs Kleingärtnerinnen und Kleingärtner. Aber wie schwer wiegt die Erhöhung wirklich? Meine Kollegin Lilli Marlene Kistner hat im Konnewitzer Kleingartenverein zur Erholung für sie nachgefragt.
6: Ich sag mal 22 Euro, das sind halt schon mal 2 Kisten Bier.
7: Als der Leipziger Kleingärtner David Haider von der geplanten Pachterhöhung hört, sitzt er gerade bei seinem Gartennachbarn.
6: Und da ist mir natürlich erstmal die Fresse eingeschlafen. Ich fand es natürlich nicht schön. Es kostet mehr Geld und alles, was mehr Geld kostet, ist erstmal nicht erstrebenswert. Ja.
7: Die Stadt Leipzig will den Pachtzins auf kommunalen Kleingartenflächen um rund 71% anheben. Von derzeit 12,271 auf 21 Cent je Quadratmeter und Jahr. Den ersten Vorsitzenden des Kleingartenvereins zur Erholung, Dieter Schott, überrascht der Plan dagegen nicht.
8: Die sind ja schon seit vorigen Jahren im Gespräch. Die Stadt Leipzig hat voriges Jahr noch nicht reagiert, noch reagiert immer halt dieses Jahr.
7: Die Prozentzahl klingt erstmal gewaltig. Bei einer durchschnittlichen Parzelle mit 250 Quadratmetern wären es knapp 22 Euro mehr im Jahr. Also weniger als 2 Euro im Monat. Für Pächter David ist der Betrag deshalb zunächst verkraftbar.
6: Ich sag mal, 22 Euro, das sind halt schon mal 2 Kisten Bier. Na klar, das ist jetzt nicht die übelste Summe, aber man merkt es bestimmt am Jahresende. Also vor allen Dingen auch dann die Rentnerinnen und Rentner, die dann vielleicht eben die 20 Euro nicht haben am Ende des Jahres.
7: Trotzdem ist die Parzelle für ihn kein beliebiges Freizeitvergnügen. Seit 10 Jahren gehört sie fest zu seinem Alltag.
6: Also der Garten ist für mich ganz, ganz wichtig. Ich bin jeden Tag im Garten. Es ist quasi mein Erholungs- und Rückzugsort nach Arbeit und vom Betondschungel. Und gerade zur Jahreszeit, wo halt was im Boden ist, da muss man halt eh jeden Tag vorbeikommen zum Gießen. Und auch so, Freunde, Familie kommen regelmäßig vorbei. Ja.
7: Die reine Pacht ist dabei nur ein Teil der Rechnung. Hinzu kommen Wasser, Strom, Umlagen und Ausgaben für die Anlage. Vereinsvorsitzender Dieter Schott hält andere Kosten deshalb für deutlich gewichtiger.
8: Bei den ganzen anderen Kosten, die wir für unsere Gärten schon bezahlen müssen, ist die Pacht immer noch das Wenigste, muss ich mal ehrlich sagen.
7: In seinem Verein kämen bei einem kleineren Garten Pacht, Umlagen, Wasser und Energie zusammen auf etwa 120 Euro im Jahr.
8: Dann fallen die 16 Euro, die das mehr kostet, nicht so ins Gewicht wie das, was wir bis jetzt schon in den letzten Jahren für Wasser mehr bezahlt haben und auch für Strom mehr bezahlt haben.
7: Auch von den Mitgliedern habe er bislang keinen deutlichen Widerstand gehört.
8: Und bis jetzt habe ich noch nicht gehört, dass einer gesagt hat, ich würde meinen Garten deswegen aufgeben und sagen, das kann ich dann nicht mehr bezahlen. Unsere Gärten sind alle nicht so groß und da

0: bleibt das immer noch im Rahmen.
1: David sieht weniger den heutigen Betrag als Problem. Ihn beschäftigt, wie sich die Kosten langfristig entwickeln könnten.
2: Ich sag mal so, man sollte das im Verhältnis setzen. Ich sage der absolute Betrag. Wir reden jetzt hier von 22 Euro durchschnittlich. Der eine mehr, der andere weniger. Wie gesagt, je nach Gartengröße.
1: Prozentual sind es dennoch rund 71% mehr, sagt David.
2: So, das ist halt viel. Also absolut gesehen.
1: Eine Kündigungswelle erwartet Dieter Schott in seinem Verein allerdings nicht. Dort ist die Nachfrage nach Gärten nach seinen Angaben weiterhin hoch.
0: Ich habe überhaupt keinen Leerstand. Wir haben eine Warteliste von über 50 Leuten, die gerne Garten haben wollten. Und mit Kündigung rechne ich da deswegen nicht.
1: Für Pächter David ist die geplante Erhöhung trotzdem mehr als nur eine reine Rechenfrage.
2: Ich würde ihn ungern abgeben, nur weil es am Geld mangelt.
1: Die Stadt begründet den Vorschlag damit, dass der Pachtzins seit 1998 nicht angepasst worden sei. Ein Gutachten habe 21 Cent als zulässigen Höchstpachtzins ermittelt. Gelten soll die Erhöhung ab Januar 2027. Dieter Schott wünscht sich, dass möglichst viel von den zusätzlichen Einnahmen wieder in die Anlagen fließt. Die Stadt unterstütze Vereine bereits bei bestimmten Bauvorhaben, sagt er. Ob alle zusätzlichen Einnahmen an die Kleingärtner zurückfließen, könne er aber nicht beurteilen. Noch ist die neue Pacht nicht beschlossen. Der Leipziger Stadtrat muss der Erhöhung erst zustimmen.
3: Wir machen eine kurze Pause und sind gleich mit spannenden Themen aus dem Freistaat für Sie zurück. Unter anderem klären wir dann, ob Braumeister wirklich noch ein Traumberuf ist oder ob der Alltagsstress tatsächlich überwiegt. Bleiben Sie also dran.

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0: Herzlich willkommen zurück zu Sachsen aktuell am Dienstag. Schön, dass Sie dran geblieben sind. Aus Hopfen und Malz ein lecker Bierchen brauen und damit sein Geld verdienen und so vielleicht den Feierabend von vielen retten. Das klingt erst einmal nach einem Traumberuf. Holger Stark geht dem seit fast 30 Jahren nach. Er ist Braumeister im Brauhaus am Waldschlösschen in Dresden. Aufhören möchte er noch lange nicht, doch für die nächste Generation sieht er deutlich schwierigere Bedingungen und rät jungen Menschen, sich die Berufswahl gut zu überlegen.
1: Man kann auch ohne Alkohol natürlich glücklich sein.
2: Sagt einer, für den Bierbrauen seit fast 30 Jahren Beruf und Leidenschaft ist.
1: Das gesellige Zusammensein beim Glas Bier, ich wüsste nicht, wie ich das ersetzen könnte.
2: Und genau zwischen diesen beiden Gedanken steht das Brauhandwerk heute. Zwischen alkoholfreiem Lebensstil und geselligen Abend bei einem lecker Bierchen sucht das Bierbrauen seinen Platz in der Zukunft. Holger Stark steht seit 1997 im Dresdner Brauhaus am Waldschlösschen am Kessel. Damals schien der Beruf für ihn wie gemacht.
1: Ich habe zu der damaligen Zeit tatsächlich in einer Bierregion in Nordostoberfranken gelebt. Und dann war das gar nicht so weit entfernt, dass man irgendwo vielleicht auch einen Beruf findet, vor allem wenn man selber gerne Bier trinkt, dass man einen Beruf findet, der einerseits technisch ist. Das war mir sehr wichtig und andererseits aber auch irgendwo vielleicht ein bisschen Spaß bereitet.
2: Auf die Lehre zum Brauer und Melzer folgte für Holger das Studium zum Diplom-Braumeister. Wer dabei aber vor allem an einen Alltag zwischen Kessel und Verkosten dachte, der lag weit daneben.
1: Da geht es dann wirklich um Details. Das ist teilweise sehr trocken, sehr theoretisch. Da werden Sachen von Maschinenbau bis Mikrobiologie, ist da alles mit dabei. Also tatsächlich, ich glaube, dass da viele mit einer falschen Illusion rangehen und dann auch das Studium abgebrochen haben deswegen, weil sie gedacht haben, ah, hier geht es jetzt nur ums Bier. Mathematik war ich super vorbereitet, Leistungskurs, Abi gemacht, dachte ich, fällt mir leicht. Am Ende war es dann so, dass ich festgestellt habe, ups, das ist ein ganz anderes Niveau als beim Abitur. Das war wirklich hart und ich bin auch dann beim ersten Mal durchgefallen bei Mathematik, das hätte ich niemals gedacht.
2: Das mühsam erarbeitete Wissen gab Holger Stark während seiner Laufbahn nur zweimal an Auszubildende weiter. Seit seinem Berufseinstieg hat sich die Branche stark verändert. Deshalb sieht er den Einstieg heute deutlich kritischer.
1: Der Bierabsatz ist seit Jahrzehnten, also seit mindestens 30 Jahren rückläufig. Das heißt, auch einen Job zu bekommen in einer Brauerei wird immer schwieriger. Also wer heute den Beruf neu erlernt, muss sich darüber im Klaren sein, dass es unter Umständen sehr schwierig wird, auch dann wirklich einen Job zu finden. Wenn man international denkt, dann ist das kein Problem. Wenn man vielleicht auch ein bisschen branchenübergreifend denkt, dann ist es auch kein Problem. Aber wer sagt, ich bin jetzt Dresdner oder ich bin Sachse, ich möchte in Dresden den Beruf erlernen und möchte hier auch mein Leben lang leben und arbeiten, dann ist Brauerei sicherlich eher suboptimal.
2: Abgesehen von der Standortfrage sorgen gleichzeitig moderne Anlagen und automatisierte Prozesse dafür, dass in den Betrieben weniger Personal benötigt wird. Für Holger kommt ein beruflicher Wechsel aber trotzdem kaum in Frage.
1: Ich will ja bis zur Rente durchziehen und vielleicht sogar auch noch danach gerne hier noch ehrenamtlich weitermachen. Aber ein Jüngerer sollte sich's gut überlegen, weil viele denken natürlich erstmal, ja, den ganzen Tag mit Bier zu tun haben oder sowas, super, will ich unbedingt machen. Aber in fast allen Betrieben hat man komplettes Alkoholverbot. Also man sollte sich auch keine Illusionen machen, dass das jetzt wirklich der Traumjob ist. Es gibt Ausnahmen. Also ich glaube, ich habe die Ausnahme gefunden, aber die allermeisten werden dieses Glück, das ich hatte in ihrem Leben, in der Berufsleben, nicht unbedingt haben.
2: Für den Braumeister bleibt das Bierbrauen ein Beruf aus Überzeugung. Ob aber auch die nächste Generation darin noch ihren Traumjob findet, das hängt längst nicht mehr nur von Leidenschaft ab, sondern davon, welchen Platz Bier und Brauhandwerk künftig in unserer Gesellschaft behalten.
0: Und wir werfen noch einen Blick nach Chemnitz. Graffiti sorgt oft für Ärger, vor allem dann, wenn Hausfassaden oder Brücken unerlaubt besprüht werden. In der ehemaligen Kulturhauptstadt Europas setzt die Stadt jetzt auf eine andere Lösung. Statt Verbote gibt es mehr legale Möglichkeiten für kreative Sprayer. Im Bürgerpark Gablenz steht ab sofort ein Container, der ausdrücklich zum Besprühen freigegeben ist. Unser Beitrag erklärt, warum die neue Fläche für Anfänger und Profis gleichermaßen interessant ist. Man sieht sie inzwischen überall, doch Graffiti ist längst mehr als nur Schmiererei.

0: Kunst, Ausdruck von Kreativität und Teil einer lebendigen Jugendkultur. In Chemnitz gibt es dafür jetzt eine weitere legale Anlaufstelle. Am südlichen Rand des Bürgerparks Gablenz steht ab sofort ein 40 Fuß Überseecontainer, der ganz offiziell besprüht werden darf. Ohne Anmeldung, ohne Genehmigung, Sprayen ist hier ausdrücklich erlaubt und erwünscht. Das neue Angebot richtet sich an alle, an erfahrene Graffiti-Artists, genauso wie an Jugendliche und Einsteiger, die erste Erfahrungen mit der Spraydose sammeln möchten. Der Container bietet genügend Platz, um neue Styles, Motive und Techniken auszuprobieren, ganz legal und ohne Ärger mit Polizei und Ordnungsamt. Der Standort ist bewusst gewählt, der Container befindet sich auf der sogenannten Interventionsfläche im Bürgerpark Gablenz. Dieser Bereich wurde bereits Ende 2023 im Rahmen der Kulturhauptstadtprojekte eingerichtet und soll Raum für kreative Ideen und kulturelle Aktionen schaffen. Damit der Platz dauerhaft genutzt werden kann, wird der Container regelmäßig mit einer neuen Farbschicht überstrichen. So entsteht immer wieder eine frische Fläche, auf der neue Kunstwerke entstehen können. Der Container ist allerdings nicht die einzige legale Graffiti-Wand in Chemnitz. Im gesamten Stadtgebiet gibt es weitere Flächen, die entweder frei zugänglich sind oder nach vorheriger Absprache genutzt werden können. Auch für Auftragsarbeiten stehen legale Wände zur Verfügung. Damit dieses Angebot langfristig bestehen bleibt, gelten allerdings klare Regeln. Verfassungsfeindliche, rassistische, antisemitische, fremdenfeindliche oder pornografische Darstellungen sind verboten. Außerdem wird ein respektvoller Umgang miteinander erwartet. Dazu gehört auch, leere Spraydosen und anderen Müll wieder mitzunehmen und den Platz sauber zu hinterlassen. Mit dem neuen Graffiti-Container schafft die Stadt nicht nur eine legale Möglichkeit für kreativen Ausdruck, gleichzeitig soll das Angebot dazu beitragen, unerlaubte Graffiti an Gebäuden oder öffentlichen Einrichtungen zu reduzieren und der Graffiti-Szene einen festen Platz im Stadtbild zu geben. Und zum Abschluss unserer Sendung wird es noch einmal sportlich. Die Lausitzer Füchse bereiten sich trotz der Hitze auf die neue Saison vor. Ein Aspekt davon ist die Aufbereitung der Eisfläche.
1: Während viele Fans noch die Sommerpause genießen, laufen bei den Lausitzer Füchsen die Vorbereitungen auf die neue Saison weiter auf Hochtouren. Wie bereits berichtet, wird hinter den Kulissen intensiv gearbeitet, damit zum Trainings- und Saisonstart optimale Bedingungen herrschen. Ein wichtiger Bestandteil der Saisonvorbereitung ist die Aufbereitung der Eisfläche. In der vergangenen Woche wurde die Kühlanlage in Betrieb genommen und das Eis in mehreren dünnen Schichten aufgebaut.
2: Ja, wir haben am 24.08. begonnen, die Kälteanlage anzuschalten, haben dann 4 Tage gebraucht, um die Temperaturen auf der Piste hinzukriegen, dass wir langsam Eis aufspritzen können, haben dann über mehrere Schichten 1 Zentimeter auf der Piste aufgebaut an Eis und jetzt im Moment sind wir dabei, die Spielfläche zu weisen. Danach geht es morgen weiter mit der Linierung und der Untereiswerbung, die drauf kommt, dann wird wieder versiegelt mit Wasser. Und so geht es peu à peu, bis wir auf unsere 3,6 bis 4 cm Eisstärke kommen und dann hoffentlich pünktlich am 12.08. hier mit dem Training und dem ersten Spiel vom Nachwuchs beginnen können.
1: Nachdem die Fläche geweißt wurde, linierten die Eismeister am Samstag das Eis. Dabei entstanden neben den Drittelabschnitten auch die Bullykreise, ehe am Sonntag die Werbebanner auf das Spielfeld gebracht wurden. Damit ist der Hauptteil der Eisaufbereitung für die Saison 26/27 weitestgehend abgeschlossen. In den kommenden Tagen werden dann nur noch die restlichen Eisschichten nach und nach aufgetragen, ehe am 12. August die ersten Mannschaften wieder aufs Eis gehen.
0: Das war Sachsen aktuell vom Dienstag. Mehr Meldungen sowie weitere Nachrichten finden Sie natürlich auch wie gewohnt online auf unserer Website unter www.sachsen-fernsehen.de oder auf unseren zahlreichen Social-Media-Plattformen auf Instagram, Facebook und natürlich auch auf YouTube. Das gesamte Team wünscht Ihnen jetzt noch einen entspannten Abend. Machen Sie es gut. Bis morgen.

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0: Guten Abend und herzlich willkommen zu Chemnitz Aktuell am Dienstag. Schön, dass Sie mit uns in den Abend starten. In unserer heutigen Sendung geht es unter anderem um eine Auszeichnung für 5 junge Menschen, die selbstlos dazu beigetragen haben, Menschenleben zu retten. Außerdem haben wir wieder aktuelle Nachrichten aus Chemnitz und Sachsen für Sie. Doch zunächst geht es bei uns um eine Auseinandersetzung in der Chemnitzer Innenstadt. Großeinsatz für Polizei und Rettungskräfte in der Chemnitzer Innenstadt. In der Nacht zu Dienstag wurden am Neumarkt 2 Männer verletzt. Was bislang zu dem Vorfall bekannt ist und was die Polizei inzwischen klarstellt, erfahren Sie jetzt.
1: Nachteinsatz am Neumarkt, Prügelei endet im Krankenhaus. Mitten in der Nacht eskaliert die Situation am Chemnitzer Neumarkt. Bei einer Auseinandersetzung zwischen mehreren Personen werden 2 Männer verletzt. Zudem verschwindet eine Tasche mit einer 4-stelligen Bargeldsumme. Der Vorfall ereignete sich gegen 2 Uhr am Chemnitzer Neumarkt. Nach bisherigen Erkenntnissen saßen 3 Männer im Alter von 28, 44 und 46 Jahren auf einer Bank, als eine 5-köpfige Gruppe bestehend aus 3 Frauen und 2 Männern hinzukam. Nach einer kurzen Unterhaltung soll einer aus der größeren Gruppe einen der Männer geschubst haben. Daraufhin entwickelte sich eine wechselseitige Auseinandersetzung, bei der auch Flaschen eingesetzt wurden. Der 28-Jährige erlitt leichte Verletzungen und musste im Krankenhaus behandelt werden. Während der Auseinandersetzung wurde ihm zudem eine Tasche gestohlen, in der sich unter anderem eine 4-stellige Bargeldsumme befand. Ein 26-Jähriger aus der anderen Gruppe wurde mit einer Schnittverletzung am Arm ebenfalls in ein Krankenhaus gebracht. Ein weiterer Begleiter hatte den Ort bereits vor dem Eintreffen der Polizei verlassen. Die Polizei ermittelt nun wegen der wechselseitigen Körperverletzung sowie des Diebstahls. Die Hintergründe des Streits und die jeweiligen Tatbeteiligungen sind derzeit noch unklar. Nach aktuellem Stand gibt es keine Hinweise darauf, dass ein Messer als Tatwaffe eingesetzt wurde.
0: Graffiti sorgt oft für Ärger, vor allem dann, wenn Hausfassaden oder Brücken unerlaubt besprüht werden. In Chemnitz setzt die Stadt jetzt auf eine andere Lösung. Statt Verbote gibt es mehr legale Möglichkeiten für kreative Sprayer. Im Bürgerpark Gablenz steht ab sofort ein Container, der ausdrücklich zum Besprühen freigegeben ist. Unser Beitrag zeigt, warum die neue Fläche für Anfänger und Profis gleichermaßen interessant ist.
2: Man sieht sie inzwischen überall, doch Graffiti ist längst mehr als nur Schmiererei. Für viele ist es Kunst, Ausdruck von Kreativität und Teil einer lebendigen Jugendkultur. In Chemnitz gibt es dafür jetzt eine weitere legale Anlaufstelle. Am südlichen Rand des Bürgerparks Gablenz steht ab sofort ein 40 Fuß Überseecontainer, der ganz offiziell besprüht werden darf. Ohne Anmeldung, ohne Genehmigung, Sprayen ist hier ausdrücklich erlaubt und erwünscht. Das neue Angebot richtet sich an alle, an erfahrene Graffiti-Artists, genauso wie an Jugendliche und Einsteiger, die erste Erfahrungen mit der Spraydose sammeln möchten. Der Container bietet genügend Platz, um neue Styles, Motive und Techniken auszuprobieren, ganz legal und ohne Ärger mit Polizei und Ordnungsamt. Der Standort ist bewusst gewählt, der Container befindet sich auf der sogenannten Interventionsfläche im Bürgerpark Gablenz. Dieser Bereich wurde bereits Ende 2023 im Rahmen der Kulturhauptstadtprojekte eingerichtet und soll Raum für kreative Ideen und kulturelle Aktionen schaffen. Damit der Platz dauerhaft genutzt werden kann, wird der Container regelmäßig mit einer neuen Farbschicht überstrichen. So entsteht immer wieder eine frische Fläche, auf der neue Kunstwerke entstehen können. Der Container ist allerdings nicht die einzige legale Graffiti-Wand in Chemnitz. Im gesamten Stadtgebiet gibt es weitere Flächen, die entweder frei zugänglich sind oder nach vorheriger Absprache genutzt werden können. Auch für Auftragsarbeiten stehen legale Wände zur Verfügung. Damit dieses Angebot langfristig bestehen bleibt, gelten allerdings klare Regeln. Verfassungsfeindliche, rassistische, antisemitische, fremdenfeindliche oder pornografische Darstellungen sind verboten. Außerdem wird ein respektvoller Umgang miteinander erwartet. Dazu gehört auch, leere Spraydosen und anderen Müll wieder mitzunehmen und den Platz sauber zu hinterlassen. Mit dem neuen Graffiti-Container schafft die Stadt nicht nur eine legale Möglichkeit,

0: für kreativen Ausdruck. Gleichzeitig soll das Angebot dazu beitragen, unerlaubte Graffiti an Gebäuden oder öffentlichen Einrichtungen zu reduzieren und der Graffiti-Szene einen festen Platz im Stadtbild zu geben.
1: Bei uns im Programm geht es jetzt weiter mit aktuellen Einsätzen und Ereignissen des Tages von Polizei, Feuerwehr und Rettungsdiensten.
2: Die Polizei kam in der Nacht nach einem Zeugenhinweis in einem Wohnblock in der Max-Scheller-Straße zum Einsatz. Ein 46-Jähriger steht im Verdacht, mehrere Schüsse von seinem Balkon abgegeben zu haben. Die Einsatzkräfte stellten in dessen Wohnung ein Luftgewehr samt Munition sicher. Etwaige verursachte Schäden sind bislang nicht bekannt. Es folgte eine Anzeige wegen Verstoßes gegen das Waffengesetz. In den vergangenen Monaten brachen Unbekannte die Zugangstür eines Sanierungsobjektes in der Lessingstraße gewaltsam auf und entwendeten bereits neu verbaute Hausinstallationen. Dadurch entstand ein Sachschaden von etwa 50.000 Euro. Angaben zum Stehlschaden liegen derzeit noch nicht vor. In der Frankenberger Straße bemerkten Polizisten Montagnacht einen Audi-Fahrer, der augenscheinlich deutlich zu langsam fuhr. Die Beamten entschlossen sich daraufhin, den Fahrer 54 einer Kontrolle zu unterziehen. Ein mit ihm durchgeführter Atemalkoholtest ergab einen Wert von 1,96 Promille. Für den deutschen Staatsangehörigen folgten eine Blutentnahme, die Sicherstellung seines Führerscheines sowie eine Anzeige wegen Trunkenheit im Verkehr. Am Montagnachmittag befuhr die Fahrerin 32 eines Pkw BMW die Reichenbrander Straße aus Richtung Zwickauer Straße. An der Kreuzung Reichenbrander Straße, Jagdschenkenstraße bog die BMW-Fahrerin nach links in die Jagdschenkenstraße ab. Dabei kollidierte sie mit einem vorfahrtsberechtigten Leichtkraftrad Suzuki, welches die Jagdschenkenstraße in Richtung Otto-Schmerbach-Straße befuhr. Der 54-Jährige kam infolgedessen zu Sturz und zog sich leichte Verletzungen zu. Der entstandene Gesamtsachschaden beläuft sich auf etwa 2.000 Euro. In der Leipziger Straße hat sich gestern Vormittag ein Verkehrsunfall ereignet. Laut Polizei kollidierte eine 65-jährige Fahrerin eines Toyota mit einem Skoda, der von einem gleichaltrigen Mann gesteuert wurde. Glücklicherweise wurde niemand verletzt, jedoch beläuft sich der Sachschaden an beiden Fahrzeugen auf etwa 11.000 Euro. Am vergangenen Wochenende kam es am Filzteich zu einem ungewöhnlichen Vorfall. Unbekannte entwendeten einen Bagger der Marke Wacker Neuson und fuhren damit mehrere hundert Meter umher, wie die Polizeidirektion Chemnitz mitteilte. Dabei beschädigten sie ein Brückengeländer, wie die örtliche Polizei berichtet. Der entstandene Schaden an der Fußgängerbrücke wird auf rund 10.000 Euro geschätzt, während der Bagger unversehrt blieb und später auf einer Waldlichtung gefunden wurde.
1: Wir machen jetzt eine kurze Pause und sind gleich mit den aktuellen Meldungen aus Chemnitz und Sachsen für Sie zurück. Außerdem geht es um 5 junge Menschen, die für ihre Hilfe während eines Brandes in einem Chemnitzer Seniorenheim ausgezeichnet wurden. Bleiben Sie also dran.
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1: Herzlich willkommen zurück. Schön, dass Sie dran geblieben sind. Dichter Rauch, Flammen und ein Wettlauf gegen die Zeit. Als im März ein Chemnitzer Seniorenheim brannte, wurden 5 junge Menschen zu Lebensrettern. Obwohl sie sich damit selbst in Gefahr brachten, halfen sie dabei, die Bewohner in Sicherheit zu bringen. Für ihren außergewöhnlichen Mut wurden die Ersthelfer im Chemnitzer Rathaus ausgezeichnet.
8: Es war halt alles wie, sag ich mal, ein Trance. Wir haben nicht groß darüber nachgedacht.
1: Dichter Rauch, lodernde Flammen, Dutzende Seniorinnen und Senioren in Gefahr. Im März geriet ein Chemnitzer Seniorenheim in Brand. Mehrere Menschen wurden verletzt, für einen Bewohner kam jede Hilfe zu spät. Während viele auf das Eintreffen der Feuerwehr warteten, zögerten 5 junge Menschen keine Sekunde. Ohne Schutzausrüstung stürmten sie in das brennende Seniorenheim und halfen dabei, Menschenleben zu retten. Für diesen Mut und ihren selbstlosen Einsatz wurden die Lebensretter im Chemnitzer Rathaus ausgezeichnet. Danny Zander von der Chemnitzer Feuerwehr ordnet ihren Einsatz ein und fasst die entscheidenden Momente zusammen.
9: Ja, die 5 Ersthelferinnen und Ersthelfer waren zum Zeitpunkt der einlaufenden Brandmeldeanlage bereits vor Ort. Sie haben die ersten Maßnahmen richtig eingeleitet, haben den Notruf abgesetzt, haben das Pflegedienstpersonal persönlich informiert und haben sich dann den Weg zu dem betroffenen Zimmer bereits selbst gesucht, um die Leute entsprechend zu retten.
1: 5 junge Menschen, die im entscheidenden Moment nicht weggesehen, sondern gehandelt haben. Eigentlich waren die Helfer wegen eines Lehrgangs ihres Bundesfreiwilligendienstes beim Roten Kreuz in Chemnitz. Doch als die Brandmeldeanlage auslöste, wurde aus einer Kaffeepause plötzlich ein Ernstfall. Maya Feil erinnert sich noch gut an die Anspannung vor dem Betreten des brennenden Seniorenheims.
10: In dem Moment habe ich also innerlich auf jeden Fall keine Ruhe gehabt. Ich war sehr aufgeregt, weil man ja auch nicht wusste, was genau auf einen im Pflegeheim wartet, was genau brennt, wie viele Betroffene es in dem Moment schon gibt. Aber im Endeffekt nach außen hin immer Ruhe ausstrahlen, weil in dem Moment ist dort schon viel Unruhe gewesen. Und das haben wir auch von den Pflegern im Nachhinein gesagt bekommen. Man muss dann einfach eine gewisse Ruhe ausstrahlen. Damit geht man schon da rein und das lernt man auch ganz gut in der Ausbildung.
1: Bei einem Brand zählt jede Sekunde. Laut Danny Zander ist jedoch oftmals nicht genug Personal vor Ort, um direkt alle Aufgaben in einer Ausnahmesituation dieser Art zu erledigen. Der Einsatzabschnittsleiter betont daher, dass die Feuerwehr dankbar für jede helfende Hand und für das erste Eingreifen der jungen Menschen sei.
9: Zuerst geht es natürlich um die Menschenrettung. Alle Personen sollten möglichst schnell den betroffenen Bereich verlassen. Und dieses in so einer Einrichtung, einem Pflegeheim, mit besonderen Gefahren verbunden oder Schwierigkeiten verbunden. Und da ist es besonders toll, dass die Leute sich den Mut gefasst haben, um dort mit anzupacken.
1: Zwischen Rauch und Chaos bot sich Clemens Michael ein Anblick, den wohl niemand erleben möchte. Er stieß im Gebäude auf den Bewohner, der den Brand nicht überlebte und noch in seinem Rollstuhl starb. Ein Moment, den er bis heute nicht vergessen hat.
8: Ich sag mal so, ich habe Gott sei Dank nur die Silhouette von ihm gesehen. Also er war ja im Rauch, deswegen habe ich nur seinen Umriss gesehen. Aber ja, klar, bleibt was im Kopf etwas. Ich kann es ganz gut ausblenden. Manchmal denkt man noch dran, aber groß belastend tut es mich jetzt nicht. Nee. Aber ich wünsche den Angehörigen nochmal alles Gute.
1: Trotz der belastenden Erlebnisse bereuen die jungen Ersthelfer ihren Einsatz keine Sekunde. Im Gegenteil. Die Erfahrungen dieses Tages haben ihren Wunsch, später einmal Menschen in Not zu helfen, weiter gefestigt. Clemens sieht seine Zukunft bei der Feuerwehr. Maya im Rettungsdienst als Notfallsanitäterin.
8: Ich glaube, gerade die Situation hat es jetzt nochmal bestärkt. Klar, natürlich ein großes Risiko dabei bei dem Einsatz, sage ich mal. Also, es hätte ja viel schief gehen können, aber Gott sei Dank ist es nicht geschehen und wir konnten vielen Leuten damit helfen. Deswegen werden wir das weiterhin so durchführen, wenn mal wieder sowas auftritt.
1: eine Auszeichnung für außergewöhnliche

0: Menschen Mut und eine Erinnerung daran, wie wichtig Zivilcourage sein kann. Denn manchmal entscheiden wenige Minuten und der Mut Einzelner über Leben und Tod. Fünf junge Menschen, die bewiesen haben, wegsehen ist keine Option, wenn andere Hilfe brauchen. Bei uns im Programm geht es jetzt weiter mit Meldungen aus Sport, Kultur und Politik, kurz und kompakt zusammengefasst.
1: Die Freibadbetreiber in Sachsen freuen sich in diesem Jahr über viele Sonnentage und positive Gästezahlen. Die Freibäder in Chemnitz seien besser besucht als in der Vorjahressaison, teilten die Bäderbetriebe auf Anfrage mit. Warme Tage im Mai und vor allem im Juni hätten die Besucherzahlen nach oben getrieben, berichtete Katja Gläß, Sprecherin der Leipziger Sportbäder. Im Juli sei der Andrang wegen des wechselhaften Wetters und der Ferien verhaltener gewesen, erklärte ihr Dresdner Kollege Kühl. Wir hoffen nun auf eine stabile Sommerwetterlage und zurückkehrende Urlauber. Die Freibadsaison geht noch mindestens bis Ende August. In Chemnitz soll am 30. August Schluss sein. Bei guten Wetteraussichten könne die Freibadsaison auch verlängert werden, teilte die Stadt mit. Für akademische Heilberufe beginnt in diesen Tagen die Prüfungszeit. Das betrifft angehende Ärztinnen und Ärzte genauso wie Frauen und Männer in den Disziplinen Zahnmedizin, Pharmazie und Psychotherapie sowie in den Ausbildungsgängen zum psychologischen Psychotherapeuten und Kinder- und Jugendlichen Psychotherapeuten, teilte die Landesdirektion Sachsen, LDS, mit. Das betreffe nicht nur Abschlussprüfungen. Die Prüfungen können zweimal wiederholt werden, hieß es. Wer Menschen helfen will, muss sein Wissen unter Beweis stellen. Die staatlichen Prüfungen sorgen dafür, dass Fachkräfte bestens vorbereitet in ihren Beruf starten, betonte LDS-Präsident Bela Belafi. Die Landesdirektion muss die schriftlichen, mündlichen und praktischen Prüfungen von rund 2.120 Prüflingen organisieren. Mit rund 1.550 Teilnehmern ist die ärztliche Prüfung zahlenmäßig der größte Bereich. Es folgen die Zahnmedizin mit rund 300 sowie die Psychotherapie mit rund 150 und die Pharmazie mit etwa 120 Prüflingen. Sachsens Steuerfahnder haben auch 2025 einen Steuerbetrug in Millionenhöhe aufgedeckt. Insgesamt belief sich die Summe auf rund 71.500.000 Euro. Offiziell ist von einem Mehrergebnis die Rede. Davon entfielen nach Angaben des Finanzministeriums rund 53.300.000 Euro auf nicht gezahlte Umsatzsteuer, knapp 10 Millionen Euro auf Einkommenssteuer und 3.100.000 Euro auf Gewerbesteuer. 383 Strafverfahren und 7 Bußgeldverfahren wurden eingeleitet. Zudem wurden Haftstrafen von insgesamt 70 Jahren verhängt. Bereits Ende Mai hatte das Finanzministerium Zahlen zu rechtskräftig abgeurteilter Steuerhinterziehung veröffentlicht. Die Summe lag im vergangenen Jahr bei 61.400.000 Euro, 2024 sogar bei 176 Millionen Euro. Doch nicht alles, was die Fahnder aufdecken, mündet in einem strafrechtlichen Verfahren. Die Linken im Sächsischen Landtag forderten daraufhin, die Steuerfahndung auszubauen, damit mehr Fälle aufgedeckt und mehr hinterzogene Steuern eingetrieben werden können. Unternehmen in Sachsen können schneller als bisher an Bürgschaften kommen, um Zugang zu Krediten zu erhalten. Die Bürgschaftsbank Sachsen, BBS, bietet ab sofort eine sogenannte 24-Stunden-Bürgschaft an, wie Finanz- und Wirtschaftsministerium mitteilten. Innerhalb eines Tages solle über entsprechende Anträge entschieden werden. Das papierlose Expressverfahren gelte für Kredite bis zu 375.000 Euro und richtet sich an Unternehmen mit Sitz oder Investitionsvorhaben in Sachsen. Ziel ist es, Investitionen trotz fehlender Sicherheiten schneller zu ermöglichen und Kreditverfahren zu beschleunigen. Gerade kleinen und mittleren Unternehmen solle der Zugang zu Fremdkapital erleichtert werden. Ein Bündnis aus Studierendenvertretungen und der Gewerkschaft WRDI hat eine Petition gegen weitere Kürzungen an Sachsens Hochschulen gestartet. Unter dem Titel »Hochschulen am Limit – Investitionen statt Sparpolitik« wird eine verlässliche Finanzierung gefordert, wie die Initiatoren mitteilten. Hintergrund sind die laufenden Verhandlungen über den Doppelhaushalt 2027-2028. Das Bündnis warnt vor den Folgen jahrelanger Unterfinanzierung, Sanierungsstau, weniger Lehrangebote, Einstellungsstopps und eine wachsende Belastung für Beschäftigte. Gefordert werden unter anderem eine auskömmliche Grundfinanzierung für Hochschulen und Studierendenwerke, Investitionen in Sanierung und Digitalisierung, sowie Dauerstellen für Daueraufgaben. Weitere Kürzungen und pauschale Einstellungsstopps lehnt die Initiative ab.
0: Ja, und heute

0: Der heutige Tag in Chemnitz zeigte sich sommerlich und freundlich, mit reichlich Sonnenschein und nur wenigen Wolken am Himmel. Die Temperaturen kletterten bis auf sommerliche 33 Grad, sodass es angenehm warm und richtig hochsommerlich war. In der kommenden Nacht bleibt der Himmel überwiegend klar und es bleibt trocken. Dabei kühlt es nur wenig ab, die Temperaturen sinken auf milde 23 Grad, sodass es eine warme, angenehme Nacht wird. Der morgige Tag knüpft an das schöne Wetter an und präsentiert sich erneut heiter mit viel Sonne und nur lockeren Wolkenfeldern. Die Temperaturen erreichen rund 31 Grad, sodass es weiterhin sommerlich warm und freundlich bleibt. In den darauffolgenden drei Tagen bleibt es freundlich, wird aber allmählich etwas kühler. Am Donnerstag scheint häufig die Sonne bei angenehmen 26 Grad. Am Freitag zeigt sich der Himmel weiterhin heiter bei rund 22 Grad. Und am Samstag setzt sich der freundliche Sonnenschein bei etwa 26 Grad erneut durch.
1: Auch am Mittwoch gibt es wieder teure Fotos in und um Chemnitz. Polizei und Ordnungsamt stehen unter anderem auf der Marienberger Straße und der Kieselhausen Straße. Wir wünschen Ihnen trotzdem eine gute und vor allem blitzfreie Fahrt. Kommen Sie sicher an Ihrem Ziel an.

Das war Chemnitz aktuell am Dienstag. Mehr Meldungen sowie weitere Nachrichten finden Sie natürlich auch online unter www.sachsen-fernsehen.de oder auf unseren Social-Media-Plattformen auf Instagram, Facebook oder YouTube. Außerdem können Sie auch aktuelle Nachrichten auf unserem Radiokanal Sachsen 1 auf DAB Plus hören. Das gesamte Team wünscht Ihnen noch einen schönen Abend. Machen Sie es gut. Bis morgen.

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Der 4. August 2026. Guten Abend und herzlich willkommen zu Leipzig aktuell an diesem Dienstagabend. Und das sind unsere Themen heute. Die Pacht für Leipzigs Kleingärtner steigt um 71%. Was bedeutet das für die Pächterinnen und Pächter? Und wie reagieren die Vereine auf die höheren Kosten? Außerdem, seit Wochen wird

0: wird vor dem Leipziger Hauptbahnhof gebaut. Zahlreiche Straßenbahnlinien fahren Umleitungen. Wir zeigen, wie weit die Arbeiten sind und ob der Zeitplan eingehalten werden kann. Das und mehr sehen Sie jetzt bei Leipzig aktuell. Doch zunächst ein Blick in einen Leipziger Kleingarten. 71% mehr Pacht. Das klingt zunächst nach einem gewaltigen Preissprung für Leipzigs Kleingärtner. Aber wie schwer wiegt die Erhöhung wirklich? Meine Kollegin Lilli Marlene Kistner hat im Konnewitzer Kleingartenverein zur Erholung für Sie nachgefragt.
1: Ich sag mal 22 Euro, das sind halt schon mal 2 Kisten Bier.
2: Als der Leipziger Kleingärtner David Haider von der geplanten Pachterhöhung hört, sitzt er gerade bei seinem Gartennachbarn.
1: Und da ist man natürlich erstmal die Fresse eingeschlafen. Ich fand es natürlich nicht schön. Es kostet mehr Geld und alles, was mehr Geld kostet, ist erstmal nicht erstrebenswert. Ja.
2: Die Stadt Leipzig will den Pachtzins auf kommunalen Kleingartenflächen um rund 71% anheben. Von derzeit 12,271 auf 21 Cent je Quadratmeter und Jahr. Den ersten Vorsitzenden des Kleingartenvereins zur Erholung, Dieter Schott, überrascht der Plan dagegen nicht.
3: Die sind ja schon seit vorigen Jahren im Gespräch. Die Stadt Leipzig hat voriges Jahr noch nicht reagiert, noch reagiert immer halt dieses Jahr.
2: Die Prozentzahl klingt erstmal gewaltig. Bei einer durchschnittlichen Parzelle mit 250 Quadratmetern wären es knapp 22 Euro mehr im Jahr. Also weniger als 2 Euro im Monat. Für Pächter David ist der Betrag deshalb zunächst verkraftbar.
1: Ich sag mal, 22 Euro, das sind halt schon mal 2 Kisten Bier. Na klar, das ist jetzt nicht die übelste Summe, aber man merkt es bestimmt am Jahresende. Also vor allen Dingen auch dann die Rentnerinnen und Rentner, die dann vielleicht eben die 20 Euro nicht haben am Ende des Jahres.
2: Trotzdem ist die Parzelle für ihn kein beliebiges Freizeitvergnügen. Seit 10 Jahren gehört sie fest zu seinem Alltag.
1: Also der Garten ist für mich ganz, ganz wichtig. Ich bin jeden Tag im Garten. Es ist quasi mein Erholungs- und Rückzugsort nach Arbeit und vom Betondschungel. Und gerade zur Jahreszeit, wo halt was im Boden ist, da muss man halt jeden Tag vorbeikommen zum Gießen. Und auch so, Freunde, Familie kommen regelmäßig vorbei. Ja.
2: Die reine Pacht ist dabei nur ein Teil der Rechnung. Hinzu kommen Wasser, Strom, Umlagen und Ausgaben für die Anlage. Vereinsvorsitzender Dieter Schott hält andere Kosten deshalb für deutlich gewichtiger.
3: Bei den ganzen anderen Kosten, die wir für unsere Gärten schon bezahlen müssen, ist die Pacht immer noch das Wenigste, muss ich mal ehrlich sagen.
2: In seinem Verein kämen bei einem kleineren Garten Pacht, Umlagen, Wasser und Energie zusammen auf etwa 120 Euro im Jahr.
3: Dann fallen die 16 Euro, die das mehr kostet, nicht so ins Gewicht wie das, was wir bis jetzt schon in den letzten Jahren für Wasser mehr bezahlt haben und auch für Strom mehr bezahlt haben.
2: Auch von den Mitgliedern habe er bislang keinen deutlichen Widerstand gehört.
3: Und bis jetzt habe ich noch nicht gehört, dass einer gesagt hat, ich würde meinen Garten deswegen aufgeben und sagen, das kann ich dann nicht mehr bezahlen. Unsere Gärten sind alle nicht so groß und da bleibt das immer noch im Rahmen.
2: David sieht weniger den heutigen Betrag als Problem. Ihn beschäftigt, wie sich die Kosten langfristig entwickeln könnten.
1: Ich sag mal so, man sollte das im Verhältnis setzen. Ich sage, der absolute Betrag, wir reden jetzt hier von 22 Euro durchschnittlich, der eine mehr, der andere weniger, wie gesagt, je nach Gartengröße.
2: Prozentual sind es dennoch rund 71% mehr, sagt David.
1: So, das ist halt viel, also absolut gesehen.
2: Eine Kündigungswelle erwartet Dieter Schott in seinem Verein allerdings nicht. Dort ist die Nachfrage nach Gärten nach seinen Angaben weiterhin hoch.
3: Ich habe überhaupt keinen Leerstand. Wir haben eine Warteliste von über 50 Leuten, die gerne Garten haben wollten. Und mit Kündigung rechne ich da deswegen nicht.
2: Für Pächter David ist die geplante Erhöhung trotzdem mehr als nur eine reine Rechenfrage.
1: Ich würde ihn ungern abgeben, nur weil es am Geld mangelt.
2: Die Stadt begründet den Vorschlag damit, dass der Pachtzins seit 1998 nicht angepasst worden sei. Ein Gutachten habe 21 Cent als zulässigen Höchstpachtzins ermittelt. Gelten soll die Erhöhung ab Januar 2027. Dieter Schott wünscht sich, dass möglichst viel von den zusätzlichen Einnahmen wieder in die Anlagen fließt. Die Stadt unterstütze Vereine bereits bei bestimmten Bauvorhaben, sagt er. Ob alle zusätzlichen Einnahmen an die Kleingärtner zurückfließen, könne er aber nicht beurteilen. Noch ist die neue Pacht nicht beschlossen. Der Leipziger Stadtrat muss der Erhöhung erst zustimmen.
0: Und jetzt kommen wir zu den wichtigsten Meldungen aus Leipzig und Umgebung, kurz und kompakt für Sie zusammengefasst.
4: In Leipzig Zentrum Nord hat es in der Nacht von Montag auf Dienstag

0: Brand. Laut der Berufsfeuerwehr Leipzig gerieten gegen Mitternacht mehrere Mülltonnen in Brand, bevor das Feuer auf einen geparkten Ford übergriff. Die Feuerwehr konnte den Brand schnell löschen, sodass keine Personen zu Schaden kamen. Der PKW wurde jedoch stark beschädigt, mit einem geschätzten Sachschaden von etwa 10.000 Euro. Die Kriminalpolizei Leipzig ermittelt nun wegen des Verdachts eines Branddelikts. Eine Straßenbahn ist am Montagabend im Leipziger Osten mit einem Auto kollidiert. Das hat eine Sprecherin des polizeilichen Lagezentrums bestätigt. Der Unfall ereignete sich gegen 19.25 Uhr auf der Wurzner Straße, Ecke Lilienstraße. Nach ersten Informationen fuhr die Tram auf einen haltenden VW Golf auf. Die genauen Umstände des Unfalls sind noch unklar, aber mindestens eine Person hat leichte Verletzungen erlitten. Weitere Details zur Anzahl der Verletzten stehen noch aus. Ein versuchtes Tötungsdelikt hat sich am Montag in Leipzig ereignet. Laut der Polizeidirektion Leipzig wurde ein Zahnarzt gegen 12.25 Uhr an der Georg-Schumann-Straße von einer 63-jährigen Frau mit einem Messer angegriffen und schwer verletzt. Der Mann wurde nach notärztlicher Behandlung ins Krankenhaus gebracht, wo er sofort operiert wurde. Die mutmaßliche Täterin konnte kurz nach dem Vorfall in der Leipziger Südvorstadt festgenommen werden. Die Polizei hat die Ermittlungen aufgenommen, um die genauen Umstände der Tat zu klären. Durch den Einsatz kommt es vor Ort zu Verkehrseinschränkungen und die Polizei bittet darum, den Bereich weiträumig zu umfahren. Weitere Informationen sind derzeit nicht verfügbar. Eine Verfolgungsfahrt im Leipziger Norden hat am Montagabend mit einem Haftbefehl geendet. Die Polizei Leipzig berichtete, dass ein BMW X5 mit französischen Kennzeichen einer Verkehrskontrolle auf der Maximilianallee entkommen ist. Das Fahrzeug wurde später in Podelwitz gefunden und die Insassen konnten ermittelt werden. Der 49-jährige Fahrer hatte keine gültige Fahrerlaubnis und fiel bei einem Drogenvortest positiv auf Amphetamine auf. Zudem lag bereits ein Haftbefehl gegen ihn vor. Er wird heute dem Ermittlungsrichter vorgeführt. Die Polizei ermittelt nun wegen Fahrens ohne Fahrerlaubnis, eines verbotenen Kraftfahrzeugrennens und Fahrens unter Drogeneinfluss. Auf der B93 bei Borna kam es am Montagmittag zu einem schweren Verkehrsunfall zwischen einem LKW und einem PKW. Nach Angaben des Verkehrsunfalldienstes brachen an dem LKW eines 81-jährigen Radbolzen ab, wodurch ein Reifen in den Gegenverkehr rollte und mit dem Hyundai kollidierte. Die Fahrerin des Hyundai wurde schwer verletzt ins Krankenhaus gebracht. Der LKW-Fahrer blieb unverletzt. Ermittlungen wegen Fahrens ohne Fahrerlaubnis laufen bereits.
1: Nach der Werbung schauen wir auf die Großbaustelle vor dem Leipziger Hauptbahnhof. Die Leipziger Verkehrsbetriebe erneuern die Gleise und wollen bis zum Ende der Sommerferien in gut einer Woche fertig sein. Wie weit die Arbeiten sind und ob die zentrale Haltestelle rechtzeitig wieder freigegeben werden kann, das klären wir gleich. Bleiben Sie dran.
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2: Das ist Leipzig aktuell an diesem Dienstagabend. Willkommen zurück. Ja, und wir gehen jetzt gemeinsam vor den Leipziger Hauptbahnhof. Dort wird seit mehreren Wochen intensiv gearbeitet. Weil die große Zentralhaltestelle der Leipziger Verkehrsbetriebe gesperrt ist, fahren zahlreiche Linien der LVB weiträumige Umleitungen. Was genau an diesem wichtigen Verkehrsknotenpunkt erneuert wird und ob die Arbeiten tatsächlich bis zum Ende der Sommerferien abgeschlossen werden können, das erfahren Sie jetzt.
3: Gleisbau am Hauptbahnhof, doch hält der Zeitplan?
4: Das ist eine sehr große Herausforderung, insbesondere bei der Hitze der heutigen Tage. Die Leute, die am Schweißgerät sitzen, die Gussasphalt einbauen müssen. Aber alle sind sich der Tragweite bewusst.
3: Schweißarbeiten und heißer Asphalt bei extremer Sommerhitze. Am Nadelöhr vor dem Leipziger Hauptbahnhof erneuern die LVB die Tramgleise. Der laufende Verkehr wird deshalb seit Tagen umgeleitet.
4: Über diese Konstruktion fahren eigentlich alle Linien drüber.
3: Bis zum Ende der Sommerferien 2026 soll alles fertig sein. Doch hält der Zeitplan? Ein Besuch auf Leipzigs Baustelle der Superlative. Einer, der diesen Kraftakt koordinieren muss, ist Jens Ellinger. Der Teamleiter für die Baudurchführung bei den Leipziger Verkehrsbetrieben verantwortet mit seinen Projektleitern die Arbeiten vor Ort.
5: Es ist nicht zu übersehen, am Leipziger Hauptbahnhof wird gebaut und ganz konkret die Gleisanlagen der Leipziger Verkehrsbetriebe. Was wird ganz konkret gemacht hier?
4: Wir erneuern gerade die Gleissonderkonstruktion in der Einfahrt vom Ring in die Kurt-Schumacher-Straße. Das ist eine besondere Gleiskonstruktion, wo sich verschiedene Gleise in verschiedensten Richtungen kreuzen.
3: Rund 900 Straßenbahnen passieren diesen Knotenpunkt täglich. Diese Dauerbelastung lässt die Anlagen schneller verschleißen als an anderen Stellen im Netz. Einzelne Abschnitte durften die Bahnen zuletzt nur noch mit 10 oder 20 Kilometern pro Stunde befahren. Deshalb erneuern die LVB den Gleisbereich rund um den Hauptbahnhof bereits seit 2018 Stück für Stück. Der komplizierteste Abschnitt würde jetzt zum Schluss bevorstehen, weiß Jens Ellinger.
4: Und dieser Bereich war nicht durch Zufall der letzte, weil das der komplizierteste ist. Und wir haben es aber durch eine einigermaßen kluge Projektvorbereitung geschafft, dass wir nicht komplett sperren müssen, sondern wir haben das nochmal in zwei Bauabschnitte geteilt. Der eine war, da haben wir die Kurve aus der Kurt-Schumacher-Straße raus Richtung Tröntlin-Ring in Ordnung gebracht. Und jetzt ist der Bereich dran, der sozusagen alle vier Gleise vorm Hauptbahnhof verkehrsfrei macht.
3: Rund 3 Millionen Euro investieren die LVB in diesen Umbau. Der erste Abschnitt ist bereits fertig. In der zweiten Bauphase seien nun die zentralen Steige A bis D vor dem Hauptbahnhof dran und deshalb gesperrt. Der Straßenbahnverkehr wird deshalb auf die Westseite und die Wintergartenstraße verteilt. Die Netzplangrafik zeigt, Von der Westseite geht es vor allem nach Norden und Westen, über die Wintergartenstraße in den Osten und Südosten. Zusätzlich fahren die Baulinien 31 und 36, heißt es von den Leipziger Verkehrsbetrieben. Doch warum war die Erneuerung gerade jetzt notwendig? Für die Fahrgäste bleibt vor allem eine Frage. Die Linien fahren mit erheblichen Umleitungen jetzt. Wie lange werden die Arbeiten noch dauern?
4: Ja, die Lebensdauer von Gleisanlagen ist ganz stark abhängig, erstmal von der Bauweise, aber auch vor allen Dingen von der Art und Weise der Nutzung. Jetzt ist der Bereich vom Leipziger Hauptbahnhof der absolute Dreh- und Angelpunkt. Fast alle Linien der Leipziger Verkehrsbetriebe fahren da drüber. Wir reden von Achsübergängen. Viele, viele tausende Achsübergänge sind da drüber gegangen. Und das bedeutet, dass diese Gleisanlagen hier auch dem höchsten Verschleiß unterliegen. Und es ist einfach, wenn wir bei normalem Gleis davon ausgehen, dass wir eine Lebensdauer von 20 Jahren haben, dann ist das hier massiv verkürzt. Und wenn ich sage, dass wir seit 2018 in verschiedenen Abschnitten hier schon gebaut haben, dann heißt das, es wird nicht allzu lange dauern, dass die ersten Abschnitte auch schon wieder Instandsetzungsmaßnahmen nach sich ziehen werden oder auch wieder eine komplette Erneuerung erfordern.
3: So Jens Ellinger. Nach aktuellem Plan sollen die Arbeiten am 16. August enden. Ab dem 17. August, pünktlich zum Beginn des neuen Schuljahres, wollen die LVB am Hauptbahnhof wieder zum normalen Linienverkehr zurückkehren. Eine große Reserve bleibt nicht.
4: Wir haben vor, die Arbeiten komplett in den Sommerferien abzuschließen. Für den ersten Abschnitt ist uns das ja gelungen. Die erste Hälfte der Sommerferien ist vorbei. Jetzt haben wir die zweite angegangen. Das ist eine sehr große Herausforderung, insbesondere bei der Hitze der heutigen Tage. Die Leute, die am Schweißgerät sitzen, die Gussasphalt einbauen müssen und so weiter. Aber alle sind sich der Tragweite bewusst. Warum die Sommerferien? Es ist die Zeit, wo durch Urlaub der wenigste Andrang ist. Wir haben keinen Schülerverkehr und so weiter. Und deshalb ist das Ziel, dass wir mit Schulbeginn wieder die Linien normal fahren lassen können.
5: Worauf können sich denn die Leipzigerinnen und Leipziger freuen? Also was soll ganz konkret nach Abschluss der Bauarbeiten besser laufen als vorher?
4: Im Prinzip verändern wir die Anlagen nicht. Es läuft so wie bisher. Wir hatten allerdings durch den schlechten Zustand der Gleisanlagen diverse Langsamfahrstrecken hängen. Das heißt, die Straßenbahnen dürfen nicht in ihrer gewohnten Geschwindigkeit drüber fahren, sondern dürfen nur 10 oder 20 km/h fahren in einzelnen Bereichen. Und solche Langsamfahrstrecken werden durch die Baumaßnahme jetzt weggebaut.
5: Okay, das bedeutet, nach Abschluss der Bauarbeiten wird es hier ein Stück weit schneller gehen.
4: Das ist das Ziel.
3: Bis dahin bleibt Leipzigs wichtigster Verkehrsknotenpunkt ein Nadelöhr auf Umwegen.
2: Und wir werfen jetzt noch einen Blick auf Meldungen, die Leipzig und Umgebung heute sonst noch bewegt haben, kurz und kompakt.
0: In Sachsen hat der Deutsche Wetterdienst die Hitzewarnstufe 1 ausgerufen. Die Barmer Krankenkasse hat nun bekannt gegeben, dass die Hitze bereits zu einem Anstieg der Krankmeldungen geführt hat. Claudia Beutmann, Landeschefin der Barmer in Sachsen, berichtete, dass Ende Juni überdurchschnittlich viele Menschen wegen Kreislaufbeschwerden krankgeschrieben wurden. Am 30. Juni waren im Schnitt 28 von 10.000 Beschäftigten betroffen. Das sind etwa 31% mehr als im Durchschnitt des ersten Halbjahres. Die Bevölkerung wird dringend dazu aufgefordert, ausreichend Flüssigkeit zu sich zu nehmen und körperliche Anstrengungen möglichst zu vermeiden. Der bisherige Leipziger Eishockeyspieler Jakob Fizenek erhält einen U21-Fördervertrag bei den Dresdner Eislöwen. Der 20-jährige Verteidiger bleibt den Eisfighters Leipzig jedoch erhalten. Durch eine Förderlizenz kann er weiterhin in der Oberliga für die Messestädter auflaufen und zugleich Einsätze für Dresden in der DEL 2 sammeln. In der vergangenen Saison absolvierte Fizenek 45 Spiele für die Eisfighters. Dabei erzielte er 2 Tore und bereitete 8 weitere Treffer vor. Die Dresdner sehen in ihm einen talentierten Verteidiger, der durch Spielpraxis in beiden Ligen gezielt weiterentwickelt werden soll. Fizenek wurde in Ingolstadt geboren und spielte in seiner Jugend unter anderem in Liberec und bei den Jungadlern Mannheim.
6: Sein Vater Jakob Fizenek gilt als DEL-Legende und prägte über viele Jahre den ERC Ingolstadt.

0: Morgen, am 5. August, steht in Leipzig ein spannendes Fußballderby bevor. Im Alfred-Kunze-Sportpark treffen die BSG Chemie Leipzig und der Hallesche FC aufeinander. Die Polizeidirektion Leipzig plant einen umfangreichen Sicherheitseinsatz, unterstützt von der sächsischen Bereitschaftspolizei und Beamten aus Sachsen-Anhalt. Auch ein Sensokopter soll zur Überwachung der Lage eingesetzt werden. Im Umfeld des Stadions ist mit Verkehrsbeeinträchtigungen zu rechnen, da die Fanlager voneinander getrennt werden sollen. Die Stadt Leipzig hat zudem eine Allgemeinverfügung erlassen, die unter anderem das Mitführen von Waffen und pyrotechnischen Erzeugnissen untersagt. Gemeinsam mit der Bundespolizeiinspektion Leipzig will die Polizei für einen möglichst reibungslosen Ablauf des Derbys sorgen. Bei hochsommerlichen 33 Grad setzte RB Leipzig sein Trainingslager im österreichischen Saalfelden am Dienstag mit 2 intensiven Einheiten fort. Für besondere Aufmerksamkeit sorgte dabei Neuzugang Orjan Nyland. Der norwegische Torhüter hatte seinen Vertrag erst am Vormittag unterschrieben und stand kurz darauf bereits mit seinen neuen Teamkollegen auf dem Platz. Dort überzeugte der 35-Jährige direkt mit einigen starken Paraden. Auch Christoph Baumgartner zeigte sich erfreut über die Verstärkung und lobte Nyland gegenüber TAG 24 als starken Torhüter und super Typ. Zudem kennt er den Norweger bereits aus dessen früherer Zeit in Leipzig und freut sich darauf, künftig vielleicht auch abseits des Platzes Zeit mit ihm zu verbringen. Für die Mannschaft geht die intensive Vorbereitung derweil weiter, ehe das Trainingslager mit dem Testspiel gegen Leeds United endet.
1: Der heutige Tag in Leipzig zeigte sich stark bewölkt, dabei blieb es sommerlich warm. Am Morgen kam es vereinzelt zu Nieselregen, die Temperaturen kletterten bis auf sommerliche 34 Grad. Der morgige Mittwoch präsentiert sich freundlich und heiter, mit reichlich Sonnenschein und nur wenigen Wolken am Himmel. Die Temperaturen erreichen dabei erneut hochsommerliche 33 Grad, so dass es wieder ein richtig warmer Sommertag wird. In den darauffolgenden 3 Tagen bleibt das Wetter freundlich, kühlt aber allmählich ab. Am Donnerstag scheint häufig die Sonne bei angenehmen 27 Grad. Am Freitag zeigt sich der Himmel weiterhin heiter, die Temperaturen kühlen auf 24 Grad herunter. Am Samstag setzt sich der sonnige Trend fort mit einem wolkenlosen Himmel. Die Temperaturen steigen wieder auf rund 28 Grad.
2: Und das war Leipzig aktuell für heute. Vielen Dank, dass Sie mit dabei waren. 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Mein Team und ich wünschen Ihnen noch einen schönen Dienstagabend. Ja, und wir freuen uns, wenn Sie auch morgen wieder mit dabei sind. Bis dahin, machen Sie es gut.

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0: Herzlich willkommen in einem neuen Monat und zum Regionalmagazin. Ich freue mich, dass ich Sie heute hier zum 1. August begrüßen darf und übergebe gleich an die Nachrichten. Herzlich willkommen zu den aktuellen Meldungen im Regionalmagazin. Aussteller für Ausbildungsmesse in Grimma gesucht. Die Ausbildungs- und Studienmesse Grimma findet am 7. November 2026 in der Muldentalhalle statt. Unternehmen und Bildungseinrichtungen können sich noch bis zum 31. August als Aussteller anmelden. Es stehen bis zu 93 Standplätze auf 2 Etagen zur Verfügung. Damit reagieren die Veranstalter auf die wachsende Nachfrage. Besucherinnen und Besucher erhalten auf der Messe einen Überblick über Ausbildungsberufe, Studienmöglichkeiten und Karrierechancen in der Region. Organisiert wird die Veranstaltung von der Stadt Grimma und dem Bildungs- und Sozialwerk Muldental. Zeitzeugen für Film über Grimma gesucht. Die in Los Angeles lebende Drehbuchautorin und ehemalige Schülerin des Gymnasiums St. Augustin, Josephine Heiß, sucht Zeitzeugen für ein Filmprojekt über die Zeit der deutschen Wiedervereinigung in Grimma. Gesucht werden ehemalige Schülerinnen und Schüler, Lehrkräfte sowie Grimmaerinnen und Grimmaer, die persönliche Erinnerungen an das Gymnasium St. Augustin rund um das Jahr 1989 teilen möchten. Die Erfahrungen sollen in das Drehbuch einfließen und ein möglichst authentisches Bild der damaligen Zeit vermitteln. Interessierte können ihre Geschichte über eine Online-Umfrage einreichen. Als Dankeschön sollen alle Mitwirkenden im Abspann des Films genannt werden.
1: Gute Nachrichten für den Grimmaer Ortsteil Nerschau. Die Stadt erhält im Rahmen des Bund-Länder-Programms Lebendige Zentren in diesem Jahr rund 6,6 Millionen Euro Fördermittel für die umfassende Entwicklung der Ortsmitte. Bis zum Jahr 2040 kann die Gesamtmaßnahme mit Fördermitteln von insgesamt rund 10 Millionen Euro unterstützt werden. Insgesamt fließen im Programmjahr 2026 rund 51 Millionen Euro an 34 Städte und Gemeinden im Freistaat. Geplant sind unter anderem die Sanierung des ehemaligen Kulturhauses, die Entsiegelung und Begrünung des früheren Bahngeländes sowie die klimafreundliche Aufwertung der Hauptstraße und zentraler Plätze. Der Förderantrag wurde gemeinsam mit dem Ortschaftsrat und den Bürgerinnen und Bürgern entwickelt. Neben einer Bürgerumfrage flossen auch die Ergebnisse einer Bürgerversammlung in das Konzept ein. Ziel der Städtebauförderung ist es, Nerschau langfristig als attraktiven und lebenswerten Ortsteil zu stärken, sowie die Aufenthaltsqualität, den Klimaschutz und das gesellschaftliche Miteinander zu verbessern. Vor einem Jahr mussten 3 Menschen nach einem Hubschrauberabsturz in Grimma ihr Leben lassen. Dieses Ereignis beschäftigte die Menschen in und um Grimma auch weit darüber hinaus. Nach Angaben der Stadt wurde ein Jahr nach dem tragischen Unglück aus Respekt vor den Hinterbliebenen bewusst auf ein öffentliches Gedenken verzichtet. Die Ursache für den Hubschrauberabsturz ist nach dem Abschlussbericht der Bundeswehr geklärt. Einem Rahmen der Ausbildung beim Tiefflug nicht erfasstes Stahlseil der Pegelmessstelle Golzon führte zur Kollision. Pegelmessseile sind in den Karten nicht verzeichnet. Inwiefern diese künftig erfasst werden, ist weiterhin Gegenstand der Ermittlungen und Prüfungen.
0: Sunny Girls vertreten Sachsen beim Bundesfinale im Schultanz. Die Tanzgruppe Sunny Girls aus Grimma hat Sachsen beim Bundeswettbewerb für Schultanzgruppen in Frankfurt am Main vertreten. Die 15 Tänzerinnen qualifizierten sich mit dem Sieg beim Landeswettbewerb Tanzen in der Schule in Chemnitz für das Bundesfinale. Entstanden ist die Gruppe einst im Hip-Hop-Angebot der Grundschule Otterwich. Heute trainieren die Schülerinnen verschiedener Schulen aus Grimma, Großbadau und Bad Lausick gemeinsam. Beim Bundesfinale erreichten die Sunny Girls den 2. Platz im kleinen Finale und belegten Rang 11 von 17 Mannschaften. Nerschauer Kunstradsportler feiern starke Erfolge. Bei den Ostdeutschen Meisterschaften im Kunstradfahren in Schwerin haben die Sportlerinnen und Sportler des Nerschauer SV zahlreiche Podestplätze erreicht. Alle qualifizierten Teilnehmer kehrten mit einer Medaille nach Hause zurück. Ostdeutsche Meister wurden Leopold Dörfeld in der Altersklasse U11, Jasmin Wittig in der U19 sowie das Viererteam des Nerschauer SV. Weitere 2. und 3. Plätze unterstrichen die geschlossene Mannschaftsleistung der Kunstradsportler.

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0: Auf der Autobahn A14 zwischen Grimma und Mutschen wird der Verkehr erstmals über den neu errichteten südlichen Überbau der Muldebrücke geführt. Der Ersatzneubau läuft bereits seit 2022 und macht damit den Weg frei für den Abriss der alten Brücke und den nächsten Bauabschnitt. Mein Kollege Max Fürster war für Sie bei der Pressekonferenz dabei.
1: Die A14-Brücke über die Mulde bei Grimma. Seit Oktober 2022 laufen die Arbeiten am Ersatzneubau. Ab Montag, den 3. August, soll der erste Verkehr über die neue Fahrbahn rollen. Wegen eines Brückenabbruchs bei Grottewitz wird die A14 dieses Wochenende zwischen Grimma und Mutschen voll gesperrt. Die bei der Muldebrücke federführende Deutsche Einheit Fernstraßenplanungs- und Bau GmbH, DGES, nutzt diese Gelegenheit für letzte Arbeiten vor der Inbetriebnahme. Auf und unter der Fahrbahn.
2: Wir sind in der Fertigstellung des ersten Überbaus zur Inbetriebnahme. Das heißt, oben sind die Schutzplankenarbeiten abgeschlossen. Es werden noch bis zum Sonnabend die Markierungsarbeiten durchgeführt werden, sodass wir am Montag früh, wenn die Vollsperrung der Autobahn aufgehoben wird, schon mit der Richtungsfahrbahn Nossen in Betrieb gehen können, auf dem neuen Überbau. Das ist für uns ein wesentlicher Meilenstein, den wir hiermit erreichen, und da freuen wir uns alle.
1: Im August soll auch die Fahrbahn in Richtung Magdeburg auf das neue Bauwerk umgeleitet werden. Dafür ist eine Überfahrung des Mittelstreifens notwendig. Auch die Schutzplanken müssen dafür angepasst werden.
2: Das erfolgt dann im August, und in der letzten Augustwoche soll dann auch die Richtung Leipzig-Magdeburg auf die neue Brücke geführt werden, sodass dann ab 1. September die Bestandsbrücke frei von Verkehr ist. Das ist dann auch der Zeitpunkt, wo wir dann mit dem Abbruch der Brücke beginnen. Er wird abschnittsweise abgebrochen und Höhepunkt wird dann im November der Sprengerbruch sein. Aber insgesamt soll in diesem Jahr die Bestandsbrücke weg sein, dass wir dann ab 2027 mit dem Neubau der zweiten Brücke beginnen können.
1: Für den Abbau sind bereits Hilfsfundamente angelegt.

0: stillgelegt, die eine temporäre Abbaukonstruktion tragen sollen. Mit ihrer Hilfe soll das Mittelstück über der Mulde abgetragen werden. Durch die Sprengung der Pfeiler soll der Abbau der Restbrücke beschleunigt werden, damit möglichst zügig das Brückenlager an der Westseite konstruiert werden kann. Die derzeitigen Brückenpfeiler werden komplett verschwinden. Erste Vorbereitungen für die Fundamente der neuen Pfeiler sind bereits getroffen. Wenn sie stehen, soll der Brückenneubau seitlich verschoben werden und seine Endlage dort finden, wo die alte Brücke sich jetzt befindet. All das ohne eine langfristige Unterbrechung des laufenden Autobahnverkehrs.
1: Es wird immer eine vierstreifige Verkehrsführung geben als Regel, als Regelbetrieb. Es wird natürlich für einzelne Sachen, also für den Tag, wo gesprengt wird, wird natürlich für den Tag der Sprengung die Autobahn gesperrt werden. Aber bei allen anderen sind immer 2x2 Fahrstreifen zur Verfügung.
0: Anschließend werden die Behelfspfeiler, die aktuell den Neubau tragen, abgebaut. Die Fertigstellung ist für 2029 geplant.
2: Ein Lückenschluss mit großer Bedeutung für den Hochwasserschutz. Nach jahrelanger Planung und Bauzeit ist der Deich in Püchau vollständig geschlossen. Damit sind die Gemeinden Bennewitz und Machern künftig besser vor Hochwasser geschützt. Vor Ort laufen zwar noch Restarbeiten, aber der entscheidende Meilenstein ist erfolgreich beendet worden.
3: In diesem Monat konnte die Landestalsperrenverwaltung des Freistaates Sachsen im Machener Ortsteil Püschau einen Meilenstein verzeichnen. Die zuvor bestandene Lücke im Hochwasserschutzdeich konnte nach Start der Arbeiten 2017 geschlossen werden. Mit diesem Deichschluss ist nunmehr der Hochwasserschutz für die Gemeinden Bennewitz und Machern mit deren Ortsteilen gegeben.
4: Das bedeutet, dass wir von den geplanten 5,1 Kilometer Deich, die wir die letzten 400 Meter gebaut haben in den letzten anderthalb Jahren, und konkret bedeutet das für die Bewohner des Ortes Püschau, des Ortsteils, dass sie jetzt vor einem Hochwasser geschützt sind, was statistisch alle 100 Jahre in der Mulde zu verzeichnen ist.
3: Im September 2023 zeigten über 100 Püschauer ihren Unmut über den lang andauernden Prozess der verbleibenden 400 Meter zum Deichschluss. Die Bautätigkeit ruhte rund 3 Jahre.
4: Zu den Verzögerungen hat letztlich eine seltene Käferart geführt, die ein Verbot nach sich gezogen hat, die Eiche, die Sie im Hintergrund sehen, zu fällen. Damit mussten wir das planfestgestellte Bauwerk umändern und dann ein Planfeststellungsverfahren, ein Änderungsverfahren führen.
3: Mit dem jetzigen Arbeitsstand ist der Schutz vor Hochwasser nun gegeben. Rund 32 Millionen Euro kostet die gesamte Deichrückverlegung, die durch das nationale Hochwasserschutzprogramm sowie den Freistaat Sachsen finanziert wird. Weitere Bauarbeiten setzen bis Mitte des kommenden Jahres fort.
4: Hier konkret vor Ort werden noch die ganzen Verkehrsanlagen gebaut, die Ausrüstung des Schöpfwerks, Pumpen, Steuerung und dergleichen programmiert. Und im nördlichen Bereich wird noch auf 300 Meter der bestehende Deich zurückgebaut, damit die Mulde eher die Möglichkeit hat, die Aue zu benässen und dann auch in einem Hochwasser, was seltener als alle 25 Jahre in der Mulde zu verzeichnen ist, das Abflussverhalten verbessert wird.
3: Mit dieser Maßnahme entlang der Vereinigten Mulde werden zudem Retentionsräume geschaffen, die im Falle eines Hochwassers entscheidend sind.
4: Also Retentionsräume sind in mehreren Punkten wichtig. Zum einen hat dann das Gewässer mehr Platz im Hochwasser, sich auszubreiten, was den Scheitel in geringem Maßen verringern kann, was dann sozusagen für alle Unterlieger die Hochwasserwelle ein bisschen entzerrt und nicht so hoch ausfallen lässt. Zum anderen wird durch diese größeren Flächen mehr von dem Wasser ins Grundwasser versickern können, was dann insgesamt auch im Hinblick auf die aktuellen Trockenzeiten den Grundwasserhaushalt wieder ein bisschen stützt oder verbessern kann.
3: Betriebsteilleiter der Landestalsperrenverwaltung des Freistaates Sachsen, Thomas Zechendorf, ist zufrieden mit dem Ergebnis. Nach dem langen und doch steinigen Weg überwiegen letztendlich die positiven Faktoren für den Hochwasserschutz entlang der Vereinigten Mulde, hier zwischen den Gemeinden Bennewitz und Machern, sowie darüber hinaus.
2: Der Heimatturm in Kolditz. Ein Turm, der Geschichte erzählt und bis heute Menschen verbindet. Nun feierte er sein 125-jähriges Bestehen. Mit einem Heimatfest, Musik und vielen Mitmachaktionen wurde das Wahrzeichen gebührend gefeiert und zugleich das ehrenamtliche Engagement gewürdigt.
3: Mit den Kolditzer Stadtfarben beflaggt, harrt das Geburtstagskind der Dinge, die da kommen. Vor 125 Jahren wurde der Heimatturm anlässlich des ersten Kolditzer Heimatfestes errichtet. Und so wie damals feierten das die Menschen dieser Stadt. Die Rathausuhr schlug 3. Mit einem Gläschen Sekt oder Saft wurde auf das Jubiläum angestoßen. Die Stimmung war gut und in Erinnerung an den 20. Juli im Jahre 1901 zog eine bunte Menschenmenge durch geschmückte Straßen zum Wahrzeichen Kolditzer Heimatverbundenheit. Die Musiker des Banda Kommunale Trios sorgten für die musikalische Untermalung. Damit alle davon profitieren konnten, liefen die Künstler in der Mitte des Festumzuges. Gut 1,5 Kilometer galt es bis zum Töpelsberg zurückzulegen. Immer mehr Menschen, zum Teil kostümiert, schlossen sich dem Festzug an. Der führte über die Luisastraße und diesem Wiesenpfad zum Heimatturm. Die Chronik berichtet, dass selbiger anlässlich des Heimatfestes vor 125 Jahren nach einer 11-wöchigen Bauzeit errichtet wurde. Er war ein Geschenk von Kolditzern, die ihr Glück woanders fanden und dafür die Mittel aufbrachten. Knapp 19 Meter maß das neue Wahrzeichen der Muldestadt damals. Eine Bausumme für den Heimatturm ist nicht überliefert. Als 1926 das zweite Kolditzer Heimatfest gefeiert wurde, war der Heimatturm nach einem Blitzschlag 1903 und dessen Reparatur auf 20,20 Meter aufgewachsen. Inzwischen hatte der Festumzug sein Ziel auf dem Töpelsberg erreicht. Bevor Jörn Chapo-Drewes vom Veranstalter Kulturmarkt Kolditz e.V. die Anwesenden begrüßte, ließen sich die Musiker vom Banda Kommunale zu einem kurzen Platzkonzert hinreißen.
5: Herzlich willkommen zu 125 Jahre Heimatturm. Wir freuen uns, dass jetzt schon so viele Leute da sind. Damit haben wir eigentlich gar nicht gerechnet. Wir machen die Kulturmärkte und seit nunmehr auch im dritten Jahr sind wir Pächter dieses Heimatturms und freuen uns, dass wir hier für Kolditz da sein dürfen. Und die Stadt hilft uns natürlich, diese Veranstaltung zu machen. Die Stadt Kolditz, dazu kommen wir gleich noch. Dann noch ein Dankeschön für die lokale Partnerschaft Demokratie, die das hier mit ermöglicht. Lokale Partnerschaft Demokratie hilft, dieses Fest auf die Beine zu stellen. Einen Riesenapplaus. Und dazu haben wir hier da hinten eine blaue Pinnwand, wo Gedanken zum Thema Heimat angebracht und aufgeschrieben werden können. Wir möchten euch alle ermutigen, dort im Laufe des Nachmittags und Abends mal vorbeizugucken.
3: Das Festgelände auf dem Felsplateau unterhalb des Heimatturms war gut besucht und die Stimmung ausgelassen. Dazu trug natürlich auch zünftige Blasmusik aus Lunzenau bei. Für das leibliche Wohl sorgte der Kulturmarkt e.V. und fürs kulinarische der Rote Hirsch aus Schönbach. Für einen der Redebeiträge zeichnete sich auch das Kolditzer Stadtoberhaupt verantwortlich. Bürgermeister Zillmann schaute auf die Geschichte des Bauwerks und die Tradition des Heimatfestes, auch im Hier und Jetzt.
6: Heute nun, genau 125 Jahre nach der Einweihung, dürfen wir das dritte Heimatfest feiern und dankbar feststellen, der Heimatturm ist nicht Vergangenheit, er lebt. Was hier entstanden ist, beruht nicht allein auf baulichen, organisatorischen Fragen, sondern vor allem auf ehrenamtlichem Engagement, auf Ideen, auf Tatkraft und auf Gemeinschaft. Dass unser Heimatturm heute geöffnet ist, gepflegt wird, bewirtschaftet und mit Veranstaltungen belebt wird, ist ein starkes Zeichen für bürgerschaftliches Engagement, für großen Einsatz. Und wer sich hier einbringt, bewahrt nicht nur ein Denkmal, er führt den Begriff Heimat mit Leben und stärkt das Fundament unseres Miteinanders. Gerade hier zeigt sich Ehrenamt, ist weit mehr als eine schöne Ergänzung. Ehrenamt ist das, was unsere Gesellschaft im Innersten zusammenhält.
3: Bürgerliches Engagement war allenthalben zu spüren. Das Angebot war groß. Zum Beispiel an diesem Ferienprojekt des Kulturmarktvereins. Gemeinsam unter der Leitung der Künstlerin Silvia Dietze hatten Ferienkinder dieses Wandmosaik geschaffen. Entstanden ist es im Rahmen der offenen Kinder- und Jugendarbeit Kolditz. Finanziert wurde es aus Mitteln des Bürgerbudgets. Übrigens, am 8. August wird an dem Mosaik weitergearbeitet. Interessierte, ob groß oder klein, können sich hier gern einbringen. Der Kolditzer Strickclub wurde ebenfalls mit Mitteln aus dem Bürgerbudget bedacht. Davon profitiert auch das Team des

0: Porzellanteller, Kalender oder eine Broschüre mit Abbildungen des Jubilars.
1: Jahrzehntelang waren Gehwege, Straßen und Leitungen am Rappenbergring in Grimma sehr in die Jahre gekommen. Nun ist ein erster Bauabschnitt umfassend saniert und offiziell freigegeben worden. Für die Anwohner bedeutet das nicht nur eine neue Straße, sondern auch eine moderne Infrastruktur unter der Erde.
2: Der Rappenbergring in Grimma ist seit dem 21. Juli wieder vollständig für den Verkehr freigegeben. Oberbürgermeister Tino Kiesig durchschnitt das symbolische Band gemeinsam mit den Planern und Bauausführern von Veolia und den kommunalen Wasserwerken Grimma-Geithain, Ingenieurbüro Hoffmann und Hofmann, dem Tiefbauamt Grimma und der Baugenossenschaft Grimma und einem Anwohner.
3: Die Geburtsstunde dieses gesamten Projektes war 2019. Ursprünglich sollte mal nur die Trinkwasserleitung erneuert werden. Die ist ca. 50, 60 Jahre alt, aus Grauguss, und sie war häufig schon mal gebrochen. In der weiteren Planungsphase sind wir dann ins Gespräch gekommen mit der Stadtverwaltung Grimma, und die haben zum damaligen Zeitpunkt geäußert, dass sie auch die Straße bauen möchten.
2: Ende März 2025 wurde dann die komplexe Baumaßnahme gestartet, bei der nicht nur die Trinkwasserleitungen, sondern auch der Mischwasserkanal erneuert wurde. Die Bauarbeiten dauerten länger als erwartet, die Verhältnisse vor Ort waren vorher kaum abzuschätzen.
4: Die Schwierigkeiten lagen im Untergrund, wie immer. Man sieht nicht, was kommt. Man hat zwar Leitungsbestandspläne, aber die Überraschungen, die dann beim Bau immer kommen, die waren hier nicht wenige.
2: Etwa 450.000 Euro Kosten entstanden den kommunalen Wasserwerken durch die Bauarbeiten. Hinzu kommt die notwendige Erneuerung der Fahrbahn auf dem ersten rund 260 Meter langen Bauabschnitt und neue Masten für die Straßenbeleuchtung.
5: Na, der Zustand der Straße war eigentlich katastrophal. Ne? Es war nur noch Betonstraße teilweise zugeflickt und immer wieder erneuert und ausgebessert. Wir sind schon sehr froh, dass die Straße jetzt einen super Zustand hat und dass die auch gemacht wurde.
2: Die Kosten für den Straßenbau und die Nebenanlagen beliefen sich auf rund 270.000 Euro, die die Stadt aus pauschalen Zuweisungen des Landes Sachsen für Instandsetzung bezahlte. Dafür gab es eine neue Asphaltfahrbahn, gepflasterte Mittelentwässerungsrinnen und einen gepflasterten Seitenstreifen für eine bessere Entwässerung. Mitnetz nutzte die Gelegenheit, neue Erdkabel zu verlegen. Außerdem kamen noch Glasfaserkabel in die Erde. Um den Zugang für die Anwohner des Rappenbergrings und den darüber liegenden Gartenverein während der Bauarbeiten zu gewährleisten, wurde ersatzweise ein Waldweg genutzt. In den kommenden Wochen werden die Laternenmasten noch gekürzt und Ausleger für energieeffiziente LED-Beleuchtung angebracht. Auch der nächste Bauabschnitt für die Straße ist bereits vorgesehen.
4: Wir haben jetzt im Grunde genommen eine Entwurfsplanung gemacht über den nächsten Abschnitt, den sogenannten zweiten Bauabschnitt. Da sind jetzt noch mal ungefähr knapp 200 Meter, die hier zu bauen sind. Und im Prinzip ist geplant, dass also das in der gleichen Komplexität wie hier dann im nächsten Jahr weitergeht. Das ist jetzt so die Phase der die Findungsphase, dass man dann ausschreiben kann, dass also im nächsten Jahr hier der zweite Abschnitt realisiert werden kann.
2: In zwei weiteren Bauabschnitten soll abhängig von der Finanzierungsmöglichkeit der Rappenbergring vollständig modernisiert werden.
1: Gemeinsam spielen, unabhängig von körperlichen Einschränkungen. Mit einer neuen Inklusionsschaukel setzt die Stadt Grimma im Schwanenteichpark ein Zeichen für mehr Barrierefreiheit und Teilhabe. Das besondere Spielgerät soll Kinder mit und ohne Beeinträchtigung gemeinsam ein schönes Spielerlebnis ermöglichen. Wie genau das funktionieren soll, das habe ich für Sie mit der Kamera herausgefunden. Und der Oberbürgermeister hat es live vor Ort getestet.
6: Dann ist das jetzt hiermit offiziell eröffnet.
1: Am Nachmittag des 23. Juli dieses Jahres wurde auf dem Spielplatz des Schwanenteichparks in Grimma ein neues Spielgerät eingeweiht. Dabei handelte es sich um eine Schaukel, jedoch keine gewöhnliche, sondern eine Inklusionsschaukel. Diese soll künftig auch Kinder mit Beeinträchtigungen Spiel und Spaß in der Grimma Innenstadt bieten.
7: Inklusion bedeutet ja eigentlich, dass Menschen oder Kinder in dem Falle, die unter Einschränkungen leiden, im Prinzip am normalen Leben bestmöglich teilhaben können. Und diese sogenannte Kontaktschaukel ist ein

0: wunderbares Beispiel dafür, dass es möglich ist, gesunde Kinder, aber auch eben Kinder mit Einschränkungen zusammenzubringen. Kontakttafel in dem Sinne, dass im Prinzip, dass man sich theoretisch in der Mitte treffen kann, dass man Kontakt aufnehmen kann, dass man in Kommunikation tritt, und das ist einfach das große Ziel auch der Inklusion. Ja, und wir in Grimma sind da im Moment noch nicht so optimal aufgestellt, haben da noch etwas Handlungsbedarf in dem Gebiet, und deswegen freuen wir uns, dass wir hier einen ersten Schritt gemacht haben und hoffen, dass wir natürlich noch einige andere Sachen in dem Bereich unternehmen können in den nächsten Jahren.
1: Die Inklusionsschaukel bietet Platz für 5 Personen. Dabei sind 2 der Plätze für Kinder mit Beeinträchtigung ausgelegt. Durch einen Sicherheitsbügel können die Kinder im aufrechten Sitz am Geschehen auf dem Spielplatz teilnehmen. Zudem besteht keine Gefahr, von der Schaukel zu fallen. Somit kann ein gemeinsames Schaukeln im Kreis gewährleistet werden. Auch der Weg zur Schaukel ist durch eine Holzrampe barrierearm. In der Inklusionsschaukel stecken schon jetzt viele Hoffnungen und Wünsche.
2: Ich denke, dass sie sehr oft benutzt werden, insbesondere in der Sommerzeit. Und ich erhoffe mir davon, dass Kinder mit Behinderung, mit Kindern ohne Behinderung in Kontakt kommen und dass sie Freude am Miteinander haben und dass man somit auch Barrieren im Kopf abbauen kann.
1: Wie die Schaukel bisher tatsächlich angenommen wurde, weiß Projektleiter René Schmidt.
0: Ja, wir haben festgestellt, dass alle Dinge, vielleicht auch konzeptionell neu gebracht werden, das hat uns auch im letzten Jahr zum Beispiel diese Netzspinne, die wir neu installiert haben, gezeigt, aber auch die Inklusionsschaukel hier, die war am Tage der Abnahme, wo die Spielplatzgutachterin hier war, war die so extrem besucht. Also man merkt ganz deutlich, dass sich alles freut, dass hier wieder eine Schaukel steht, die ja leider 2 Jahre gefehlt hat, ne? Und dass wir sie jetzt mit Inklusion kombinieren konnten, ist natürlich umso besser, aber es wird riesig angenommen. Also wir sind hochzufrieden und hoffen natürlich, dass sie noch sehr, sehr lange steht.
1: Genau das beweist, wie wichtig Inklusion für den Landkreis Leipzig ist und dass sie immer weiter ausgebaut werden sollte.
2: Es könnte auf jeden Fall mehr sein. Es gibt ja dieses Förderprogramm Lieblingsplätze für alle, und da kann man sich jedes Jahr bewerben. Und mein besonderer Schwerpunkt ist natürlich, dass Spielplätze inklusiver werden.
1: Vor allem über besagtes Investitionsprogramm Lieblingsplätze für alle wurde auch die rund 20.000 Euro teure Neuinvestition der Stadt Grimma finanziert. Damit nicht genug. Weitere Projekte mit Bezug auf Inklusion stehen schon jetzt in den Startlöchern.
0: Ja, also es gibt schon mehrere Projekte, mehrere Ideen, die insbesondere auch von den betroffenen Eltern an uns herangetragen werden. Aktuell versuchen wir ein Beschilderungssystem für Kinder mit Einschränkungen hier auf einigen unserer Spielplätze zu installieren, um einfach auch die Kommunikation zwischen den Kindern herstellen zu können. Und dann haben wir natürlich dieses Riesenprojekt Teletubby, die Umgestaltung, wo natürlich das Thema Kinderspielplatz und auch Inklusion eine wesentliche Rolle spielen wird und auch dort werden wir einiges in dem Bereich unternehmen können.
1: Auch Oberbürgermeister Tino Kiesig zeigte sich beeindruckt von dem neuen Spielgerät der Muldestadt und unterzog es einem intensiven Test. Spaß am Schaukeln kennt also kein Alter und vor allem keinen Hinderungsgrund. Wir bleiben sportlich mit den Mounted Games. Reiten einmal ganz anders. Auf den Bölchenwiesen in Grimma dreht sich nach dem Ende des traditionellen Kinderreitfestes wieder alles um Pferde und Ponys. Mit den Mounted Games machte eine rasante Mannschaftssportart Station, bei der Schnelligkeit, Geschick und das perfekte Zusammenspiel zwischen Reiter und Pferd gefragt sind.
3: Nach dem Ende des allseits beliebten Kinderreitfestes bekamen die Bölchenwiesen, zumindest für dieses Jahr, ein neues Leben eingehaucht. Bereits im Juni fand auf dem Grimmer Reitplatz an der Mulde ein Spektakel statt, welches man so in unserer Region noch nicht erleben durfte. Mannschaftsreiterspiele, Mounted Games, zu Deutsch Ponyspiele, stammen ursprünglich aus Großbritannien und sollen die Zusammenarbeit zwischen Pferd und Reiter fördern. Sie sollen außerdem die Schnelligkeit, den Mut und die Geschicklichkeit der Reiter-Pferd-Paare stärken. Bei diesen Spielen wird viel Wert auf das Wohl des Ponys gelegt und somit sind zum Beispiel Gerte und Sporen verboten. Außerdem bieten diese Art der Spiele für Erwachsene und Kinder eine Möglichkeit, unterhaltsamen Reitsport zu

0: erleben. Seit 1990 werden diese in Deutschland durch den Verband für Reiterspiele e.V. veranstaltet und nur 8 Jahre später wurde die erste deutsche Meisterschaft ausgerichtet. Heute reiten etwa 50 Teams in der offenen Klasse und 40 in der Jugendklasse. Die Turniere werden in einer Arena ausgerichtet, welche genau vorgeschriebene Maße beinhaltet. So liegen die Wechsellinien 54 Meter auseinander. Der Wechsel zwischen den Reitern findet nur in der Startbox statt, welche 9 Meter breit ist. Hier werden Spielgeräte wie Tennisbälle, Staffelstäbe oder Flaggen übergeben. Der letzte Reiter ist mit dem sogenannten Kappenband gekennzeichnet und bestimmt beim Überqueren der Ziellinie die Position seines Teams. Ein Hauptschiedsrichter und 5 Linienrichter, welche nach jedem Spiel die Position wechseln, überwachen die Einhaltung der Regeln. Der Umbau des Parcours für die Spiele erfolgt durch die Arena-Party und wird von den pausierenden Teilnehmern selbst ausgeführt. In einem fast 90 Seiten umfassenden Regelwerk werden nicht nur die einzelnen Spiele genau beschrieben. Welche Geräte werden bei welchem Spiel eingesetzt, wie groß und welche Form sollen Kegel haben und wie sieht der Staffelstab aus? All diese und weitere Fragen beantwortet dieser Katalog. Bei den Turnieren absolvieren in den unterschiedlichsten Klassen bis zu 8 Teams gleichzeitig mehrere Qualifikationsläufe mit etwa 8 Spielen aus einem über 30 Spiele starken Katalog. Bei den verschiedensten Spielen kommen nur 4-jährige und ältere Ponys mit einer Größe bis 152 cm zum Einsatz. Ein Team besteht aus 5 Reiter-Pferdpaaren, wobei hier nur 4 Paare zum Einsatz kommen. Eindrucksvoll wurde das Zusammenspiel zwischen Reiter und Pony an 2 Tagen in Grimma demonstriert. Zu den Mannschaftsreiterspielen trafen sich hier die Jugendmannschaften der U12, U17 und der offenen Klasse. Bei Spielen wie dem Pony Express, dem Becherwechsel, Dreibein und Four Flag Runners kämpften zum Beispiel Teams aus Hamburg, Mügeln, Waldsteinberg, Arenlohe und Panitsch auf einer Kurzbahn um wertvolle Punkte. Spannende Spiele entspannen sich zwischen den einzelnen Teams, wobei um jeden Millimeter gekämpft wurde. Bei Fehlern wie zum Beispiel einem verlorenen Becher galt es schnell, diesen zu bergen, um dabei wenig Zeit gegenüber den anderen Teams zu verlieren.
1: Moldau kommt ins Ziel. Hamburg kommt ins Ziel. Da haben wir Arnold 2 im Ziel. Und dann haben wir Fisselhüppede und Arenlohe 1. Und da kommt Arenlohe 1 noch vorbei an Fisselhüppede und kommt ins Ziel. In der UK. Also, die Säcke sind nicht größer geworden. Die müssen das jetzt in den langen Reiter rein. Und das sieht so aus wie bei Hamburg.
0: Schnell, gewandt und zielsicher agierten einige der Sportler zusammen mit ihrem Pony auf dem Parcours. Unterstützung dabei erhielten sie vom angereisten Anhang, welcher durch viel Applaus die Leistung honorierte. Für den ungeübten Beobachter war es schwer, ein Fehlverhalten bei den ersten in Grimma vom Ponyhof Wolteritz aus Schkeuditz ausgetragenen Mounted Games zu erkennen. Aber immerhin wurde eine neue Sportart in Grimma eindrucksvoll vorgestellt und vielleicht war diese Veranstaltung aber auch nicht die letzte, welche das Reitareal an der Mulde gesehen hat.
2: Und schon sind wir auch schon wieder durch mit dem Regionalmagazin. Ich wünsche Ihnen jetzt noch ein schönes Wochenende. Machen Sie es gut!

Ich sichte gerade Videomaterial vom Inklusionssportfest. Dort war ich zum Drehtermin und habe viele neue Kontakte knüpfen können, viel Neues gelernt und jetzt will ich daraus einen schönen Bericht machen. Mein Name ist Heidi Ludwig, ich bin 19 Jahre alt und mache jetzt nach meinem Abitur ein einjähriges Praktikum bei Muldental TV. Vollzeit und bezahlt. Dabei sind meine Aufgaben sehr vielfältig, zum Beispiel das Nachrichtenschreiben oder auch Kameraführung. Journalistische Grundlagen waren auch dabei. Ich durfte recherchieren, sogar Interviews führen und moderieren. Auch mein Selbstbewusstsein ist hier stärker geworden, ob das am Telefon ist oder auch bei Drehterminen mit verschiedenen Leuten ins Gespräch zu kommen. Natürlich auch mit den Kollegen. Da fällt mir auf, ich muss jetzt auch direkt mal zum Drehtermin, den ich mir heute Morgen am Telefon vereinbart habe. Leider ist mein Jahr bei Muldental TV hier bald vorbei, also wird mein Platz frei. Du könntest dich bei Muldental TV bewerben, ob als Überbrückung wie bei mir nach dem Abitur oder auch um dich umzuorientieren, wenn du an deinem Arbeitsplatz nicht mehr so viel Spaß hast. Das Praktikum bei Muldental TV umfasst mindestens 30 Wochenstunden. Wir freuen uns auf dich!

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1: Hallo und herzlich willkommen zur Drehscheibe Lausitz. Heute ist Dienstag, der 28. Juli. Schön, dass Sie wieder eingeschaltet haben. Zum ersten Mal steht eine Frau an der Spitze der Werkstatträte Deutschland. Mit Nicole Kaiser aus Niedersachsen übernimmt sie den Vorsitz des Bundesverbandes. Mit im neu gewählten Vorstand ist auch wieder Ronny Bode aus Hoyerswerda. Als einziges Vorstandsmitglied aus Ostdeutschland möchte er sich in den kommenden 4 Jahren weiter für bessere Mitbestimmung und faire Bedingungen für Werkstattbeschäftigte einsetzen. Außerdem in unserer Sendung: In Spremberg hat die Abstimmung über den Bürgerhaushalt 2026 begonnen. Welche Projekte zur Wahl stehen und wie Sie Ihre Stimme abgeben können, das erfahren Sie gleich.
2: Der Hoyerswerder Ronny Bode ist erneut in den Vorstand von Werkstatträte Deutschland gewählt worden. Der 51-Jährige arbeitet seit 30 Jahren in den Lausitzer Werkstätten und engagiert sich seit 2017 im Werkstattrat. Als einziges Vorstandsmitglied aus Ostdeutschland will er sich bundesweit für die Interessen von Werkstattbeschäftigten einsetzen. Den Vorsitz übernimmt Nicole Kaiser aus Niedersachsen. Erstmals eine Frau. Besonders wichtig sind Bode zwei Dinge: bessere Bezahlung und mehr Mitbestimmung.
3: Meine Aufgabe bei Werkstatträte Deutschland ist, dort stellvertretend als Vorsitzender zu sein, mit 4 weiteren Leuten aus verschiedenen Bundesländern. Also mich interessiert hauptsächlich das Wohlergehen der Leute hier vor Ort, aber auch in Sachsen, dass den Leuten in den Werkstätten gut geht. Ich selber bin auch ziemlich stark zum Thema Gewaltschutz mit eingebunden. Da hatte ich in den letzten 4 Jahren, wo ich schon bei Werkstatträte Deutschland tätig war, hatte ich immer mal an verschiedenen Seminaren teilgenommen. Die Werkstättenmitwirkungsverordnung, da haben wir die letzten 4 Jahre dran gesessen mit mehreren Bundesländern und haben sie reformiert. Und mein Ziel ist es eigentlich, in den nächsten 4 Jahren das Ganze durch das BMAS zu bekommen und dann auch an die Politik, sodass das, sage ich mal, in 4 Jahren Fahrt aufnimmt, dass die Werkstatträte noch besser arbeiten können.
2: Gemeinsam mit den anderen Vorstandsmitgliedern will Bode außerdem eine Reform der Werkstättenmitwirkungsverordnung voranbringen. Langfristiges Ziel ist, dass Werkstatträte künftig mehr Möglichkeiten bekommen, sich für ihre Kolleginnen und Kollegen einzusetzen. Der neue Vorstand ist für 4 Jahre gewählt.
4: In Spremberg hat die Abstimmung über den Bürgerhaushalt 2026 begonnen. Einwohnerinnen und Einwohner ab 12 Jahren können bis zum 1. November über ihre Favoriten abstimmen und dabei 3 Stimmen vergeben. Zur Auswahl stehen unter anderem Trinkwasserbrunner Markt, Nistkästen für Mauersegler, Bücherboxen, Schutzzäune gegen Biberverbiss und eine künstlerische Gestaltung von Stromkästen. Abgestimmt werden kann online oder mit einem Stimmzettel unter anderem im Rathaus, in der Touristinformation und im Bürgerbüro.
5: In Kamenz entsteht ein neues mexikanisches Restaurant. Wie der neue Betreiber über Facebook mitteilt, soll ab Mitte August das neue Lokal an der Humboldtstraße eröffnen. Dann soll es in der Lessingstadt traditionelle mexikanische Küche und Getränke geben. Aktuell wird noch gebaut. Die neuen Betreiber wollen über neue Social-Media-Kanäle in den kommenden Wochen erste Eindrücke bereitstellen.
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1: Jetzt geht's weiter mit einem Blick auf den zukünftigen Arbeitsmarkt in Sachsen. Die Zahl der Auszubildenden steigt weiter an. Außerdem wird die Partnerschaft zwischen Deutschland und Polen weiter ausgebaut. Alle News aus der Lausitz jetzt in unseren Kurznachrichten.
7: Die Zahl der Auszubildenden in der dualen Berufsausbildung in Sachsen ist erneut gestiegen. Zum Jahresende 2025 befanden sich über 52.000 junge Menschen in einer dualen Berufsausbildung. Das sind über 600 Auszubildende mehr als im Vorjahr. Damit wächst die Zahl der Auszubildenden bereits das 3. Jahr in Folge. Im vergangenen Jahr wurden zudem knapp über 19.000 neue Ausbildungsverträge abgeschlossen. Besonders gefragt waren die Berufe Kraftfahrzeugmechatroniker, Verkäufer sowie Kaufleute im Einzelhandel. Deutlich zugenommen hat auch die Zahl der Auszubildenden mit ausländischer Staatsangehörigkeit. Sie

stieg innerhalb eines Jahres um 700 auf über 4000. Die häufigsten Herkunftsländer sind Vietnam, die Ukraine und Syrien. Am späten Freitagnachmittag startet in Währenzhain bei Doberlo-Kirchheim die Open Art Lausitz Biennale. Insgesamt 71 Künstler machen mit 83 Veranstaltungen an 11 Orten bis Mitte September die Lausitz zum Mekka zeitgenössischer Kunst. Die Eröffnung um 17 Uhr auf dem weitläufigen Gelände des Atelierhof Währenzhain wird begleitet von spektakulären Licht- und Kunstinstallationen. Weitere Installationen befinden sich im Haus am Markt 20 in Doberlo-Kirchheim, bei dem Bioturm in Lauchhammer und am Rückersdorfer See. Insgesamt werden bis zum 20. September im Rahmen der Biennale Kunstpräsentationen in den Landkreisen Oberspreewald-Lausitz, Dahme-Spreewald, Elbe-Elster, Spree-Neiße und der Stadt Cottbus stattfinden. Das konkrete Programm finden Interessierte unter openart-lausitz-biennale.de. Die Zusammenarbeit zwischen den Landkreisen Görlitz und Zary werden weiter ausgebaut. Bei einem Treffen der beiden Landräte standen vor allem grenzüberschreitende Vorhaben im Fokus, darunter der Ausbau von Radwegen, die touristische Entwicklung sowie die Zusammenarbeit im Geopark Muskauer Faltenbogen. Auch gemeinsame Kulturprojekte und das Interreg-Vorhaben CIVAT 3 zum Katastrophenschutz wurden besprochen. Anlass des Austauschs ist das bevorstehende 35-jährige Bestehen der Partnerschaft beider Landkreise im Herbst. Im Anschluss informierte sich die Delegation über die Erweiterung des Krankenhauses in Zary mit neuen medizinischen Fachbereichen. Zudem wurde die neue Kreisfeuerwehr besichtigt, die künftig den Brand- und Katastrophenschutz in der Region stärken soll. Die Stadt Weißenberg treibt die Planung für den Umbau des früheren Einkaufsmarktes im Stadtteil Wurschen zum Gerätehaus für die Freiwillige Feuerwehr weiter voran. Der Stadtrat hat auf seiner jüngsten Sitzung beschlossen, die Fachplanung Heizung, Lüftung, Sanitär für knapp 75.000 Euro an ein Ingenieurbüro aus der Gemeinde Kubschitz zu vergeben. Bereits im Februar hatte der Stadtrat beschlossen, das Vorhaben als Maßnahme für die Mitfinanzierung aus dem sogenannten Sachsenfonds zu melden. Laut Bürgermeister Jürgen Ahlt würde dies die Eigenmittel auf etwa 680.000 Euro reduzieren. Weißenberg rechnet aufgrund seiner Einwohnerzahl mit einem Betrag von etwa 270.000 Euro. Die Gesamtkosten belaufen sich auf rund 1,4 Millionen Euro. Die Stadt Herzberg-Elster hat ihren digitalen Bürgerservice erweitert. Ab sofort können auch Termine in Gewerbeangelegenheiten, Kindertagesbetreuung und in Bezug auf Mahnwesen und Vollstreckungen online gebucht werden. Die Verwaltung will damit Wartezeiten weiter verkürzen und eine bessere Besucherplanung vorantreiben. Die digitale Terminvergabe ist ein weiterer Schritt auf dem zu einer modernen, bürgerfreundlichen und serviceorientierten Verwaltung, so das Rathaus. Zugang zum Portal bekommt man unter anderem über die Homepage der Stadt Herzberg-Elster. Ein neuer Defibrillator am Caritas-Altenpflegeheim St. Antoni Stift Ostritz soll künftig im Notfall schnelle Hilfe ermöglichen. Das automatisierte externe Gerät wurde im Einfahrtsbereich neben dem Antonius-Denkmal angebracht und ist jederzeit öffentlich zugänglich. Mit der Installation erweitert das Pflegeheim gemeinsam mit der Sozialstation die Möglichkeiten der Erstversorgung. Der Defibrillator kann im Ernstfall sowohl für Bewohnerinnen und Bewohner sowie Klienten der Einrichtung als auch für Menschen aus der Umgebung eingesetzt werden. Der FC Energie Cottbus verstärkt sich für die kommende Zweitligasaison 2026/27 mit Luca Erlein. Der 19-jährige Rechtsverteidiger wechselt auf Leihbasis von Bayern 04 Leverkusen in die Lausitz. Erst vor wenigen Tagen war der deutsche U19-Nationalspieler von der TSG Hoffenheim zur Werkself gewechselt. Erlein absolviert in der vergangenen Saison 31 Drittligaspiele für die zweite Mannschaft der TSG und bereitete dabei 5 Treffer vor. Zuletzt stand er mit der deutschen U19-Nationalmannschaft im Finale der Europameisterschaft in Wales. Beim Turnier absolvierte er als einziger deutscher Spieler jede Minute auf dem Platz. Energietrainer Klaus-Dieter Wollitz bezeichnete den Neuzugang als fantastischen Spieler, der alles mitbringe, was mit modernem Fußball gefragt sei. Gemeinsam wolle man nun den nächsten Schritt in der zweiten Bundesliga gehen. Der Förderverein Alte Schmiede Obergurig freut sich über die Zusage einer 75-prozentigen Förderung für die Fertigstellung der kleinen Scheune. Wie der Verein mitteilt, seien die Mitglieder während der unzähligen Stunden des Lehmbaus an ihre Grenzen gestoßen. Man dürfte nicht vergessen, dass alles in ehrenamtlicher Arbeit erfolge. Die Scheune sei ein wichtiger Bestandteil des historischen Gebäudekomplexes und trage wesentlich zu ihrem Charakter als Begegnungsstätte bei. Nun müssten allerdings auch die erforderlichen Eigenmittel in Höhe von 7.500 Euro

aufgebracht werden. Eine Summe, die der Förderverein allein nicht stemmen könne. Deshalb wurde jetzt ein Spendenkonto eingerichtet. Am 22. August 11 Uhr findet das diesjährige Hoffest in der Schmiede statt.

Zu einem Zwischenfall kam es am Sonntagabend beim Feel-Festival an der F60 in Lichterfeld-Schacksdorf. Ein Festivalbesucher wollte mit seinem Auto über den Fußgängerzugang auf das Gelände fahren. Er missachtete laut Polizei die Aufforderung zum Anhalten an der ersten Sicherheitsschleuse und setzte seine Fahrt bis zur zweiten Schleuse fort. Dort hielt er kurz an, beschleunigte anschließend jedoch erneut und stieß dabei mit einer Frau zusammen. Bei dem Fahrer wurde ein Alkohol- und Cannabis-Einfluss festgestellt. Die Frau wurde medizinisch versorgt, zudem wurden weitere Betäubungsmittel und der Führerschein sichergestellt. Ins Gefängnis eingezogen ist in der Nacht auf Montag ein 40-Jähriger in Radeberg. Beamte des Kamenzer Reviers kontrollierten den Deutschen in der Pulsnitzer Straße und stellten dabei einen Vollstreckungshaftbefehl fest. Da der Mann die geforderten 450 € nicht zahlen konnte, ging es für ihn in die JVA.

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2: Am vergangenen Wochenende war ordentlich was los in der kleinen Gemeinde Gräberneudorf. Von Donnerstag bis Sonntag war zwischen Tanzshows, Beachvolleyballturnier und Fallschirmspringen kaum noch Zeit, das Wetter zu genießen. Einen umfangreichen Überblick über das große Sommersport- und Parkfest, den hat Lisa Grünler für Sie. Viel Spaß!
3: Es gibt Orte, an denen die Zeit schneller vergeht. Und es gibt Orte wie Gräber, an denen sie für einen Moment stillzustehen scheint. Denn wenn sich der Schlosspark in dem kleinen Dorf in der Oberlausitz mit Leben füllt, Musik über das Gelände klingt und auf dem Sportplatz die ersten Programmpunkte beginnen, ist schnell klar, hier ist Tradition keine Vergangenheit, sondern lebendige Gegenwart. Zum 79. Mal fand das Sommersport- und Parkfest statt. 4 Tage wurde hier gefeiert, Sport getrieben und gemeinsam Zeit verbracht. Hunderte Besucher kamen nach Gräber, um das vielfältige Programm zu erleben. Manche reisen jedes Jahr an, nicht aus Gewohnheit, sondern weil dieses Fest längst ein Stück Heimat geworden ist. Warum ein Event dieser Größenordnung überhaupt stattfinden kann, sieht man auf den ersten Blick kaum. Hinter den Kulissen laufen die Vorbereitungen bereits seit Monaten. Hunderte ehrenamtliche Hände arbeiten oft bis spät in die Nacht, damit an diesem Wochenende alles zusammenpasst. Termine werden abgestimmt, Programme geplant, Sponsoren angesprochen, Technik organisiert und unzählige Aufgaben verteilt. Was Besucher erleben, ist das Ergebnis unzähliger Stunden Engagement, getragen von Menschen, die ihre Heimat nicht nur bewohnen, sondern gestalten.
4: Also das Sommersport- und Parkfest wird grundsätzlich schon im Januar jedes Jahres vorbereitet. Da wird bereits die Festübung geprobt, ausgedacht und auch da beginnt bereits die Planung für den eigentlichen Ablauf des Festes. Da ist ein Organisationsteam mit beschäftigt, was dann nach und nach das Programm zusammenstellt. Wir haben ca. 250 Aktive, die dieses Fest mit vorbereiten, die entsprechende Logistik aufbauen, hier direkt an den Tagen mithelfen. Das funktioniert nur durch diese vielen Helfer, die aus dem Dorf, aber auch aus den umliegenden Gemeinden kommen und Jahr für Jahr dann bereitstehen, um uns kostenlos zu unterstützen. Anders könnten wir das Fest überhaupt nicht durchführen.
3: Wenn man über das Gelände geht, wird schnell deutlich, was diese Worte bedeuten. Die einen kümmern sich um die Versorgung der Gäste, andere backen Kuchen, betreuen die Kinder oder sorgen dafür,

dass auf den Sportanlagen alles reibungslos funktioniert. Und während auf dem Platz um Tore, Punkte und Sekunden gekämpft wird, herrscht im Schlosspark reges Treiben. Familien genießen die Atmosphäre, Kinder entdecken Spielstationen und Fahrgeschäfte. Während auf den Bühnen Musik und Unterhaltung für beste Stimmung sorgen. Der emotionale Höhepunkt des Wochenendes ist jedoch die traditionelle Festübung. 175 Mitwirkende präsentieren eine einstudierte Choreografie, die in den vergangenen Monaten intensiv vorbereitet wurde. Präzision, Teamarbeit und viel Training sind notwendig, damit auf dem Platz alles reibungslos zusammenpasst.

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0: Und auch am Abend bleibt das Gelände gut besucht. Lichter spiegeln sich zwischen den Bäumen des Parks. Musik erfüllt die gesamte Fläche. Menschen tanzen, sitzen zusammen und genießen eine ausgelassene Feierlaune. Gemeinschaft prägt die Atmosphäre, bevor das große Feuerwerk den Schlusspunkt des Festes am Sonntagabend setzt. Nach 4 Tagen endet ein Fest, das es so kein zweites Mal gibt. Was bleibt, sind viele Stunden ehrenamtlicher Arbeit und ein Wochenende, das erneut gezeigt hat, welchen Stellenwert das Sommersport- und Parkfest für den gerade einmal 800 Einwohner zählenden Ort Gräber und die Region hat. Was nun nach Ende des Festes nicht abgebaut wird, ist der Stolz eines ganzen Dorfes und die Vorfreude aufs nächste Jahr. Denn dann steht ein besonderes Ereignis an. Dann feiert das Sommersport- und Parkfest sein 80. Jubiläum. Ein Meilenstein für eine Veranstaltung, die seit Generationen fester Bestandteil des Dorflebens ist.
1: 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Wir machen jetzt weiter mit einem Blick auf eine bedeutsame Persönlichkeit aus der Lausitz. Vor exakt 224 Jahren erblickte ein Mann die Welt, der sich nicht nur in der Politik, sondern auch in der Wirtschaft einen Namen machte.
2: Das Lausitzwelle-Kalenderblatt. Im Volksmund ist er auch bekannt als Grafenfriedhof, eine fast vergessene ehemalige Familienbegräbnisstätte in der Nähe der B156 bei Wolfsheim. Alle, die hier ihre letzte Ruhe fanden, gehören zur Familie von Poncet. Ihnen gehörte unter anderem das Rittergut von Wolfsheim. Zu erwähnen ist hier zum Beispiel Julius Eduard von Poncet, geboren am 28. Juli 1802. Zunächst diente er als Offizier in der preußischen Armee, zuletzt in einem Husarenregiment. 1841 wurde er Landrat im damaligen Kreis Spremberg. Dieses Amt sollte er letztendlich 30 Jahre lang innehaben, bis ins Jahr 1871. Nicht nur in der Politik, sondern auch in der Wirtschaft machte sich Julius Eduard von Poncet einen Namen. Gemeinsam mit seinen Brüdern Johann Franz und Karl Franz von Poncet übernahm er 1837 die Glashütte in Friedrichshain. 6 Jahre später wurde etwa 1,5 Kilometer südöstlich

0: Die Aktiengesellschaft wurde nach dem Krieg zu einem volkseigenen Betrieb. Im Jahr 1961 wurde er zum Fernsehkolbenwerk, das bis in die 1980er Jahre am Standort produzierte. Ab 1981 wurde ein neues Werk im benachbarten Czernitz errichtet. Stand 2024 werden hier allerdings längst keine Bildröhren mehr produziert, sondern hauptsächlich Solarglas unter dem Namen Glasmanufaktur Brandenburg, kurz GMB.
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2: Weiter geht's mit einem Blick auf Sommerwetter und natürlich haben wir wieder Tipps für Ihre Freizeitgestaltung. Diesmal wird ordentlich gefeiert.
3: Heute mussten wir keinen Regenschirm mehr mit uns führen, da es, anders als die letzten Tage, allzeitig trocken war. Die Lausitz erreichte heute ein heiteres Wetter aus Sonne und Wolken bei relativer Windstille. Wir erreichten Temperaturen bis zu 24 Grad Celsius. In der Nacht gibt es dann einen klaren Blick zu den Sternen bei Tiefstwerten von 13 Grad. Und ab morgen wird es dann auch heiß bei uns in der Lausitz. Den ganzen Mittwoch über strahlt die Sonne bei maximalen Temperaturen von 30 Grad in Ostsachsen und 31 Grad in Südbrandenburg. Nachts kühlt es sich hinunter auf 19 Grad Celsius. Und am Donnerstag erwarten uns dann neben ganztägiger Sonnenbestrahlung tropische Werte von 19 bis 36 Grad Celsius. Zum Freitag wird es immerhin nicht ganz so heiß. Neben heiterem Wetter kommt es auch hier und da zu Regen bei Temperaturen zwischen 20 und 31 Grad.

0: In Neugersdorf findet seit letzten Donnerstag der Jakobimarkt statt. Morgen soll dieses kulturelle Highlight dann mit einem großen Spektakel zu Ende gehen. Um 22.15 Uhr wird dort nämlich das traditionelle Höhenfeuerwerk gezeigt bei einem entspannten Ausschank. Für eine atemberaubende Pyroshow kommen Sie morgen Abend zum Jakobimarkt Neugersdorf. Der Verein Siedler Welt zur West lädt ein zum 91. Gartenfest in Vereinsgaststätte Siedlersparte West mit einem Wochenende voller Programm. Start ist am Freitag um 19 Uhr mit einem Freibieranstich und Musik. Samstag und Sonntag erwarten Sie Frühshoppen mit ausreichend Verpflegung und vielen spannenden Programminhalten wie einer Tombola. Kommen Sie vorbei, der Eintritt ist frei. Die Kreisverkehrswacht Elbe-Elster veranstaltet diesen Samstag ab 10 Uhr ihr Sommerfest auf dem Verkehrsübungsplatz in Massen. Neben leiblichem Wohl wird auch ein großes Programm rund um das Thema Verkehr geboten. Freuen Sie und Ihre Kinder sich auf einen Fahrradparcours, einen Überschlagssimulator und vieles mehr.
1: Ganz am Schluss folgt nun noch das Lauritzwelle Kulturfenster. Vor genau einem Monat hat der Bischofswerder Ortsteil Geismannsdorf sein großes 800-Jahre-Jubiläum gefeiert. Mit Festzelt und Umzug. Doch was viele Menschen beim Fahren durch den Ort schon Wochen vorher registriert haben, waren die unglaublich liebevollen Dekorationen an nahezu jedem Haus. Wer sie verpasst hat, der kann sie in unserem heutigen Kulturfenster noch einmal in voller Pracht sehen. Morgen ab 18 Uhr gibt's die nächste Drehscheibe Lausitz. Jetzt folgt die Regionalzeit für das Oberlauser Bergland. Haben Sie noch einen schönen Abend. Auf Wiedersehen.
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1: Hallo und herzlich willkommen zu einer neuen Ausgabe unserer Lausitzwelle Regionalzeit. Am heutigen Dienstag blicken wir auf das Oberlausitzer Bergland und seine Gefilde. Aus kleinen Spatenstichen kann Großes entstehen, zumindest für die jüngsten Bewohner in Ralbitz-Rosenthal. Auf dem Schulgelände nimmt jetzt das nächste Bauprojekt Fahrt auf.
2: Auf dem Ralbitzer Schulgelände haben die Erdbauarbeiten für das neue Hortgebäude begonnen. Wie aus der vom Verwaltungsverband am Klosterwasser herausgegebenen Projektbeschreibung hervorgeht, soll hier ein eingeschossiger Holzbau auf Stahlbetonfundamenten entstehen. Der Bau ist Teil des Strukturwandelprojektes Neubau einer Kindertagesstätte mit Kapazitätserweiterung und Neubau eines eingeschossigen Hortgebäudes der Gemeinde Ralbitz-Rosenthal. Der erste Projektteil, der Kita-Neubau, ist bereits abgeschlossen. Der neue Hort soll demnach Platz für die Betreuung von 110 Kindern bieten. Der Hort ist derzeit im Kellergeschoss des Schulgebäudes der Oberschule untergebracht. Die Fertigstellung ist für den Sommer 2027 vorgesehen.
3: Der Rundweg um den Solander Stausee ist wieder komplett. Wie die Gemeinde Soland-Spree mitteilt, konnte umlängst die neue Fußgängerbrücke in Betrieb genommen werden. Das Bauwerk aus Aluminium ersetzt seine hölzerne Vorgängerin, die erhebliche bauliche Mängel aufgewiesen hatte. Eigentlich sollte der Neubau bereits im vergangenen Jahr erfolgen. Doch eine erste Ausschreibung der Bauleistungen war ohne Verwendung.

0: wertbares Ergebnis geblieben. Im zweiten Anlauf klappte es nun, wobei sich die Gesamtkosten laut Bürgermeister Hagen Israel auf 360.000 Euro belaufen. Zwei Drittel davon würden gefördert. Auch der Aushub der alten Brücke glückte erst im zweiten Versuch, da sich das Bauwerk als schwerer erwies als zuvor berechnet. Der Bürgermeister sieht die neue Brücke als Baustein für die Attraktivität des Naherholungsgebietes.
1: Deutschland und Italien streben eine gemeinsame Bewerbung für den Bau des europäischen Großforschungsprojekts Einstein Teleskop an. Vertreter führender Wissenschaftseinrichtungen beider Länder haben dazu am 17. Juli eine Kooperationsvereinbarung im sardischen Oro unterzeichnet. Das unterirdische Messgerät zur Erforschung von Gravitationswellen soll in einer sogenannten Doppel-L-Konfiguration entstehen. Das Konzept sieht vor, zwei komplementäre L-förmige Messanlagen zu errichten, eine in der sächsischen Lausitz und eine auf Sardinien. Auf deutscher Seite wird das wissenschaftliche Vorhaben maßgeblich von der TU Dresden und dem Karlsruher Institut für Technologie getragen. Auf italienischer Seite sind die nationalen Institute für Kernphysik, Astrophysik und Vulkanologie an der Kooperation beteiligt. Aus Italien Christian Stegmann, der wissenschaftliche Co-Leiter der Machbarkeitsstudie für das zukünftige Einstein-Teleskop in der Lausitz an der TU Dresden.
2: Wir haben eine Vereinbarung unterschrieben mit unseren italienischen Kollegen, gemeinsam einen Vorschlag für das Einstein-Teleskop in den europäischen Prozess einzubringen. Mit einem Standort von einem 35 Kilometer langen Tunnel, in dem das Teleskop untergebracht wird, in der Lausitz, und einem 1200 Kilometer entfernt, was Sie auch im Hintergrund hier sehen, hier auf Sardinien in der Nähe der kleinen Gemeinde Lula.
1: Neben den Wissenschaftsvertretern wohnten auch Hubertus Rietscher, Bürgermeister der Gemeinde Ralbitz-Rosenthal, sowie Emmanuel Fenu, Bürgermeister der Stadt Nuoro, und Mario Calia, Bürgermeister der Gemeinde Lula, der Unterzeichnung bei. Ihre Kommunen zählen zu den potenziellen ET-Standorten in der Lausitz und auf Sardinien. Die Bürgermeister unterstützen das wissenschaftliche Vorhaben und wollen es künftig durch gemeinsame gesellschaftliche Aktivitäten begleiten. Das Einstein-Teleskop gilt als eines der zentralen zukünftigen Projekte für die europäische Physik und Astronomie. Die Vereinbarung bildet die rechtliche und wissenschaftliche Grundlage für die Ausarbeitung des detaillierten Standortantrags. Durch die Zusammenarbeit wollen die beiden Regionen ihre Position im europäischen Auswahlverfahren für die Großforschungsanlage festigen. Die Standortentscheidung wird für die zweite Hälfte des Jahres 2027 erwartet.
0: Der Landkreis Bautzen empfiehlt, Abfallbehälter auf Hinweisaufkleber zu prüfen. Wer auf seiner blauen Tonne einen Hinweisaufkleber entdeckt, sollte sich beim Abfallamt melden. Der Aufkleber weist auf ein technisches Problem bei der Registrierung des Abfallbehälters hin. Die Mitarbeiter prüfen die Tonne und beheben den Fehler. Ohne Rückmeldung kann eine spätere Leerung nicht garantiert werden. Wer keinen Aufkleber findet, muss nichts unternehmen. Die blauen Tonnen für Privathaushalte bleiben weiterhin gebührenfrei. Die Meldung ist unter anderem über die Abfall-App telefonisch oder per E-Mail möglich. Am Weißenberger Schützenhaus werden gegenwärtig die Fenster am Obergeschoss erneuert. Dies wurde durch ein Förderprogramm des Landkreises Bautzen unter der Bezeichnung Kommunales Energie- und Klimabudget möglich. Bürgermeister Jürgen Ahlt freut sich über die etwa 15.000 Euro, die daraus zur Verfügung stehen. Gleichzeitig sieht er darin aber auch ein Beispiel für eine von ihm so bezeichnete Förderitis, welche die kommunale Finanzierung dominiert. Es ging um die energetische Sanierung mit Einsparung von CO2. Man habe den Fenstertausch eingereicht, obwohl die Fenster am Schützenhaus das geringste Problem darstellen, erklärt der Bürgermeister. Ursprünglich war vorgesehen, das Schützenhaus umfassend zu sanieren.
3: Das Sorbische Institut ist neues Mitglied im Netzwerk Copernico – Geschichte und kulturelles Erbe im östlichen Europa. Über das Online-Portal präsentiert das Institut künftig seine Forschung sowie Projekte, Ausstellungen und Publikationen zur Geschichte, Sprache und Kultur der Sorben. Zum Start wurde dort ein Beitrag über das Bild der Sorben im früheren Spreewaldtourismus veröffentlicht. Nach Angaben des Sorbischen Instituts soll die Mitgliedschaft die Forschung sichtbarer machen und den Austausch mit anderen Kultur- und Forschungseinrichtungen stärken. Mit dem letzten Schultag hat auch für den langjährigen Schulleiter der Grundschule Malschwitz, Michael Biskop, ein neuer Lebensabschnitt begonnen. Nach vielen Jahren im Schuldienst wurde er mit einer Feierstunde in den Ruhestand verabschiedet. Während seiner Amtszeit begleitete er unter anderem den Aufbau des Grundschulstandortes Baruth, die Zusammenlegung der Schulen in Guttau sowie die Planungen für den neuen Schulstandort in Malschwitz.

0: Witz. Seine Nachfolge übernimmt die bisherige stellvertretende Schulleiterin Stefanie Graf.
1: Ab Anfang August wird das Busangebot im Landkreis Bautzen auf mehreren Linien eingeschränkt. Hintergrund ist der Beschluss des Kreistages, mit den Einsparungen den Zuschuss für den vorläufigen Erhalt der Geburtenstation in Kamenz zu finanzieren. Betroffen sind vom 3. August bis 31. Dezember vor allem Fahrten an Wochenenden sowie in den Ferien. Plusbus- und Taktbus-Verbindungen bleiben hingegen unverändert bestehen. Nach Angaben des Landkreises wurden dafür zahlreiche Linien im gesamten Kreisgebiet auf Einsparpotenzial überprüft. Die Änderungen sind inzwischen vom Landesamt für Straßenbau und Verkehr bestätigt worden. Aktuelle Fahrpläne stellen die jeweiligen Verkehrsunternehmen und Verkehrsverbünde online zur Verfügung. Was viele Weißenberger bereits ahnten, wird jetzt Wirklichkeit. Am 1. August erwacht der traditionsreiche Stern am August-Bebel-Platz nach mehrjährigem Leerstand wieder zum Leben. Zu verdanken ist dies dem ausgebildeten Gastronomen Markus Kopatsch, der sich hier seinen Lebenstraum erfüllt. Zur Seite steht ihm Koch Jakob Kretschmer, der bereits in Neuseeland, Asien und auf der AIDA gearbeitet hat. Auf der Speisekarte steht zunächst gutbürgerliche Küche, doch es soll auch kulinarische Überraschungen aus aller Welt geben. Seit dem Jahresbeginn hatte Markus Kopatsch die Räumlichkeiten des Stern auf Vordermann gebracht und in eine gemütliche Gaststätte verwandelt, die nun zum Monatsbeginn unter dem Namen Café Stern an den Start geht.
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3: Was ist denn Ihre Horrorurlauberfahrung?
4: Meine Horrorurlauberfahrung war mal, das war noch zu Zeiten, wo das Internet noch nicht so war. Und da haben wir wirklich eine Unterkunft gehabt mit den Kindern, alle in einem Raum zudecken. Kann man sich nicht vorstellen. So, also wir haben wirklich dann mit Sachen geschlafen, weil es einfach sehr unangenehm war. Und das war für mich Horrorurlaub, wenn es nicht sauber ist. Alles andere ist in Ordnung, aber sauber und ordentlich bitte.
5: Tatsächlich hatte ich bisher noch gar keine richtige Horrorurlaubserfahrung, die vielleicht andere haben. Auto liegen geblieben oder so. Immer gutes Wetter soweit gehabt oder man hatte eben das Beste so draus gemacht. Aber es war jetzt noch nie irgendwie so ein Worst Case, dass ich sage, nee, das kann ich jetzt, das fällt mir gerade ein. Nee.
6: Eigentlich wenige, muss ich sagen. Wir machen meistens Urlaub in Deutschland an der Ostsee. Ich glaube, wir hatten jetzt dieses Jahr mal eine Horrorerfahrung, wo wir auch hinterher bei den Preisen wirklich schlucken mussten, einmal beim Essen. Das war wirklich fett, vor allem mit zwei Kindern, muss ich echt sagen. Das steigt natürlich, aber ansonsten bisher eigentlich wenig schlechte Erfahrungen gemacht.
3: Hochwasser Spanien?
7: Ja, da, wie alt warst du da? Sechs? Wo unterwegs waren? Ja, waren wir nach Straßen, hat es auf einmal richtig angefangen zu schütten und wir mussten uns so ein Fensterbrett stellen und dann irgendwie entkommen. Und da kam bestimmt... Also sah aus wie Tsunami.
8: Haben Sie schon schlechte Urlaubserfahrungen eigentlich gemacht?
9: Nein, eigentlich nicht. Kann ich nicht sagen. Wir sind immer sehr lange im Urlaub. Wir sind mit dem Wohnmobil unterwegs und sind erst vorige Woche zurückgekommen. Wir haben ja angefangen, da gab es noch ein Plumpsklo und das wurde ja dann alles erst so nach und nach aufgebaut. Natürlich auch, wenn wir sind auch schon, ja, wann waren wir in Warnemünde mal? Sind wir in ein Hotel gekommen und das kommen in das Zimmer und da hat es gestunken, wie verrückt. Aber die haben das dann behoben. Aber ansonsten haben wir eigentlich, ja.
8: Sind das Ihre No-Gos? Dreckiges Zimmer, Klimaanlage in heißen?
9: Ja, eigentlich ja. Ansonsten haben wir eigentlich immer, ja, haben wir eigentlich immer Glück gehabt.
10: Oh, muss ich jetzt überlegen. Fällt mir auf die Schnelle jetzt nichts ein. Es gibt solche und solche Tage, aber es gibt kein schlechtes Wetter, es gibt nur die richtige Kleidung.
11: Gute Erfahrung im Urlaub.
8: Ausschließlich?
11: Ausschließlich.
12: Wir waren mal in Mallorca, da haben wir zweimal die Nacht das Zimmer getauscht, aber sonst war alles okay.
8: Ist das so ein No-Go, wo Sie sagen, also da ist für mich die Grenze, wenn das nicht der Hygiene entspricht?
12: Ja, das wäre schon. Sauber muss es schon sein.
13: Da habe ich eigentlich gar keine.
3: Kein dreckiges Hotel oder zu teure Preise oder so?
13: Eigentlich immer alles bestens gewesen.
3: Was Ihre Horrorurlaubserfahrung ist? Wann haben Sie mal schlechte Erfahrungen im Urlaub gemacht?
14: Ja, bis jetzt eigentlich nicht. Nö. Kann ich mich eigentlich nicht erinnern. Bis jetzt immer nicht gut gefahren. Wir haben jetzt überhaupt, ich sag mal so, die richtigen Quartiere ausgesucht.
3: Ja. Also keine dreckigen Quartiere oder so?
14: Nee, okay. Eigentlich alles okay.
15: Ja. Ist doch schön bei euch in der Lausitz.
3: Ach, Sie sind auch Urlauber?
14: Ja, wir sind Urlauber. Ja. Wir kommen aus Magdeburg.
3: Ach so.
14: Ja.
3: Dann wünschen wir auch noch einen schönen weiteren Urlaub hier in unserer Lausitz.
16: Danke.
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1: Hoppala. Zeitreisen sind ja normalerweise reine Fantasie. In Mordka werden sie jetzt aber zur Bühne. Auf der Jakobsburg laufen die Burgfestspiele und für das kommende Wochenende stehen die letzten beiden Vorstellungen auf dem Programm.
2: Auf der Jakobsburg in Mordka haben am vergangenen Wochenende die Burgfestspiele 2026 begonnen. Mit Die Töchter des Zorns 2 können Sie mit der ganzen Familie modernes Action-Theater erleben. Zum Inhalt sagte uns Burgherr André Jakubetz:
3: Bei uns kämpfen die Mächte des Alten gegen die Mächte des Neuen. Die Ritter mit Kanonen, Feuerschwertern und Pferden werden die Burg verteidigen gegen die Mächte des Neuen. Und die greifen diese Burg mit Drohnen, Baggern, Jeeps, Motorrädern und Quads an. Es wird ein Kampf Ritter gegen Bagger. Wer am Ende siegen wird, das müssen Sie selbst ergründen. Wenn Sie herkommen, werden Sie es sehen. Es ist ein Spektakulum erster Güte. Schauen Sie sich es an. Es ist Action.
2: Es gibt noch zwei Vorstellungen am kommenden Wochenende. Die erste, Sonnabend, 8. August ab 19.30 Uhr. Die Abschlussvorstellung am Sonntag, 9. August, beginnt bereits um 16 Uhr. Karten gibt es für beide an der Abendkasse.
1: Ja, und das waren sie, die Themen aus der Oberlausitz. Wenn Sie einen Beitrag noch einmal sehen oder wissen möchten, was in den anderen Regionen der Lausitz passiert, dann besuchen Sie doch gern unsere Internetseite lausitzwelle.de. Dort finden Sie jederzeit aktuelle Nachrichten und Reportagen aus der gesamten Lausitz, kostenfrei und jederzeit abrufbar. Ich freue mich, wenn Sie auch morgen wieder dabei sind. Dann richtet sich unser Blick in der Lausitzwelle Regionalzeit auf die Westlausitz. Bis dahin wünsche ich Ihnen eine angenehme Zeit. Machen Sie es gut und auf Wiedersehen.
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1: Zum 10. Mal finden die Ferienspiele der ZWG statt. Demo-Marathon in Plauen am Samstag und Summerrock bei Schumann wieder mit großem Zuspruch.
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1: Liebe Zuschauer, einen wunderschönen guten Abend und herzlich willkommen zu Tag aktuell vom Dienstag. Schön, dass Sie dabei sind. 10 Jahre Kinderferienspiele bei der Zwickauer Wohnungsbaugenossenschaft. Die Aktionswoche hat sich längst zu einer festen Tradition entwickelt. Auch in diesem Jahr dürfen sich die Kinder der Genossenschaftsmitglieder wieder auf ein abwechslungsreiches Ferienprogramm freuen. Gestern fiel der Startschuss. Wir waren mit der Kamera dabei und zeigen, was die Mädchen und Jungen in dieser Woche alles erleben können.
3: Für alle Mädchen und Jungen im Alter von 7 bis 13 Jahren haben die Verantwortlichen der ZWG wieder ein abwechslungsreiches Ferienprogramm zusammengestellt. Los ging es am Morgen zunächst im Vereinstreffen Maulwurfshügel. Für die Organisatoren der ZWG ist es besonders schön, dass die Kinderferienspiele inzwischen bereits seit 10 Jahren stattfinden können.

0: Das fühlt sich richtig, richtig gut an. Es ist auch keine Selbstverständlichkeit, ich muss das so sagen. Wir haben in der Vorbereitung ja uns viel Gedanken gemacht, wie können wir 10 Jahre auch wirklich würdig begehen. Aber ich sag dir, die Besonderheit ist, dass wir es überhaupt durchführen können. Ich muss, glaube ich, keinem erzählen, wie sich die Kosten in den letzten paar Jahren entwickelt haben. Und auch für uns ist das zunehmend eine Herausforderung. Und wir sind ganz stolz und froh, dass wir wieder ein tolles Ferienprogramm für unsere Kids der Genossenschaft organisieren können. Wir haben uns, denke ich, auch wieder volles Programm, eine gute Woche überlegt und ja, darauf freuen wir uns.
1: Nach der offiziellen Begrüßung stand zunächst ein Erste-Hilfe-Kurs des Deutschen Roten Kreuzes auf dem Programm. Dabei konnten die Kinder nicht nur zuschauen, sondern auch selbst aktiv werden und jede Menge lernen. Dafür wurden sie in 2 Gruppen aufgeteilt. Die eine beschäftigte sich mit dem Thema Verbände. Hier konnten die Kinder das Gelernte direkt anwenden und sich gegenseitig verbinden. Die 2. Gruppe lernte das richtige Verhalten bei einem Verkehrsunfall. Dazu gehörten unter anderem der Aufbau eines Warndreiecks sowie die erste Hilfe an verletzten Personen. Auch hier konnten die Kinder das Erklärte von Anfang an selbst ausprobieren. Doch mit diesem Kurs war das abwechslungsreiche Programm noch längst nicht beendet. Am Mittag stand dann ein Besuch im Zwickauer Rathaus auf dem Programm. Dort hatten die Kinder die Gelegenheit, Oberbürgermeisterin Konstanze Arndt zu treffen, die sich trotz ihres vollen Terminkalenders Zeit für sie nahm. Einen besonderen Einblick erhielten die Kids im Büro der Oberbürgermeisterin. Dort erfuhren sie mehr über die Arbeit der Stadtverwaltung sowie über die Partnerschaften mit Städten in Deutschland, China und der Ukraine. Anschließend ging es weiter in den Bürgersaal. Hier konnten die Kinder der Oberbürgermeisterin ihre Fragen stellen, zum Beispiel wie der Alltag als Bürgermeisterin aussieht.
2: Also es macht sehr viel Spaß, es ist sehr abwechslungsreich, es sind natürlich sehr lange Tage. Ne? Manche Sitzungen gehen schon auch mal bis um 8, um 9, um 10. Und manche Sachen sind viel spannender als andere, aber es ist eine sehr schöne Aufgabe.
1: Auch für den weiteren Verlauf der Woche haben die Verantwortlichen noch einige besondere Programmpunkte vorbereitet.
0: Also heute starten wir ein bisschen pädagogisch, haben einen kleinen DAK-Vortrag zur Erste Hilfe. Ich denke, das ist immer auch für uns wichtig, dass wir einen guten Mix finden zwischen Spiel und Aktion, aber natürlich auch ein paar Programme enthalten, die jetzt nicht so ganz typisch sind, die wir vielleicht auch in der Familie am Wochenende nicht so abbilden. Da gehört der Montag definitiv dazu. DAK starten wir, dann gehen wir zur Oberbürgermeisterin und haben dort die Möglichkeit, eine kleine Presserunde zu machen und dann toben wir noch ein bisschen im Zwickelino. Der Rest der Woche wird, glaube ich, sehr aktionsreich. Morgen ist unser Leipzig-Tag, dort besuchen wir RB Leipzig mit großer Stadiontour und auch ganz viel Aktionen vor Ort und sind Nachmittag im Findora Freizeitpark, wo wir uns da noch mal ein bisschen guten Ausgleich finden. Ja, und so geht die Woche weiter. Mittwoch suchen wir den Schatz der ZWG, das wird ganz, ganz spannend. Natürlich nicht wie früher mit Schatzkarte, sondern heute mit Tablet und ganz digital. Donnerstag sind wir im Fandora in Plauen unterwegs und beenden die Woche mit Baden, hoffentlich in der Plane, wenn das Wetter hält. Ansonsten fahren wir auch gern wieder ins Webalu oder ins Freizeitpark nach Geier.
1: Die Teilnehmerzahl ist seit Jahren nahezu konstant. Rund 40 Kinder nehmen jedes Jahr an den ZWG-Kinderferienspielen teil. Ebenso positiv sind die Rückmeldungen, die über die Jahre hinweg nicht nachgelassen haben.
0: Das ist immer positiv. Wir haben uns auch auf die Fahnen geschrieben, wir machen keine Aktionen und Mitgliederförderung mehr, die nicht gewollt ist oder die so sehr motiviert von uns stattfinden soll. Wir haben, glaube ich, in diesem Jahr ganz viele tolle Veranstaltungen im Programm. Da gehören die Ferienspiele dazu und die sind, wir sehen es auch an den Kids, vielfach von Wiederholungstätern gekennzeichnet. Also viele Kids, die uns wieder besuchen. Insofern ist das natürlich auch die beste Referenz, die wir haben können.
1: Bei der Zwickauer Wohnungsbaugenossenschaft spielt der genossenschaftliche Gedanke eine wichtige Rolle. Den Verantwortlichen geht es darum, ihren Mitgliedern mehr zu bieten als nur Wohnraum, und zwar generationenübergreifend für Jung und Alt.
0: Ja, das ist uns sehr wichtig. Wir sind ja als Genossenschaften angetreten, sowieso mehr zu sein als nur jemand, der vier Wände und ein Dach vermietet, sondern wir stehen für mitgliederbezogene Aktionen und für ganz viel Programm unter dem Jahr. Und das reicht natürlich angefangen von den Kids mit den Ferienspielen, unseren Kinderweihnachtsfeiern bis hin zu unserem Seniorenprogramm. Wir freuen uns im September wieder auf Wandertag mit unseren vielen Mitgliedern gehen zu können. Da sind wir knapp 100. Ich denke auch an die Arbeit des Vereins Freundliche Nachbarn, die speziell sich um unsere älteren Mitglieder und Mieter kümmern. Ja, ich glaube, das ist so ein Genossenschaftsthema, also einfach mehr zu bieten als eben nur Wohnraum. Und das zeichnet uns aus. Ich glaube auch ganz, ganz speziell die Zwickauer Wohnungsbaugenossenschaft, die sich da viel einfallen lässt.
1: In dieser Woche stehen also die Jüngsten im Mittelpunkt. Die ZWG-Kinderferienspiele versprechen auch in diesem Jahr wieder Spiel, Spaß und Abenteuer und machen die Ferien für die Kinder zu einem ganz besonderen Erlebnis. Der Versammlungsbehörde des Landratsamtes Vogtlandkreis liegen für Samstag, den 8. August, aktuell 12 angezeigte Versammlungen und Autokorsos im Stadtgebiet von Plauen vor. Aufgrund der Vielzahl der zeitgleich stattfindenden Veranstaltungen bereiten sich das Landratsamt Vogtlandkreis, die Stadt Plauen und die Polizeidirektion Zwickau seit mehreren Wochen gemeinsam auf diesen Einsatztag vor. Nach derzeitigem Stand liegen der Versammlungsbehörde insgesamt 8 angezeigte Versammlungen sowie 4 angezeigte Autokorsos vor. Einer davon wird bereits am Freitag, den 7. August, erwartet. Bereits im Vorfeld hat die Versammlungsbehörde mit allen Anmelderinnen und Anmeldern Kooperationsgespräche geführt. Dabei wurden die geplanten Abläufe, Routen und organisatorische Rahmenbedingungen gemeinsam erörtert und abgestimmt. Die Gespräche verliefen konstruktiv und führten zu einvernehmlichen Lösungen, sodass für alle angezeigten Versammlungen tragfähige Regelungen gefunden werden konnten. Die Behörden appellieren an alle Teilnehmerinnen und Teilnehmer, ihre Versammlungsfreiheit friedlich und verantwortungsbewusst wahrzunehmen sowie den Anordnungen der Einsatzkräfte Folge zu leisten. Im Zusammenhang mit den Versammlungen und Aufzügen kommt es im Stadtgebiet Plauen zu zeitweisen Straßensperrungen und Verkehrsbeeinträchtigungen.
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0: Die Uhr schlägt 5 vor 12. 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
2: Alle Anhänger der Rockmusik sind am vergangenen Wochenende voll auf ihre Kosten gekommen. Im Herzen von Zwickau, direkt neben dem Schumann-Denkmal vor der Paula, fand bereits zum dritten Mal Summer Rock bei Schumann statt. Wie in den Jahren zuvor ging das Event wieder über 2 Tage.
3: Bei bestem Sommerwetter war der Andrang der Gäste zum Veranstaltungsstart am Freitag riesig. Den Auftakt bildete am Freitag Aeroplane aus Leipzig. Die vierköpfige Coverband, die jeden Song mit Leidenschaft und Präzision auf die Bühne bringt, ist auch bei namhaften Künstlern wie Raymond, Mia oder Right Said Fred als Support unterwegs. Zweifellos animiert ihre Musik zum Mitsingen und Mittanzen.
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0: Nach ihrem Auftritt sind wir mit dem Bandleader ins Gespräch gekommen.
1: Die Veranstalter haben nicht so viel versprochen. Aeroplane aus Leipzig, eine junge Band, die heute richtig Gas gegeben hat. Wie seid ihr eigentlich zu diesen alten Rocktiteln gekommen?
2: Ja, ich bin auch keine 20 mehr, würde ich mal sagen. Und durch Spotify ist ja sowieso jeder im Game. Und insofern, wir stehen einfach auf das alte Rockzeug.
1: Erzähl mehr zu deiner Band. Was macht ihr, wie seid ihr unterwegs?
2: Ja, wir sind ganz deutschlandweit unterwegs. Wir haben schon in der Schweiz gespielt, eigentlich überall. Schon mehr oder weniger. Und ja, also was ihr so heute gehört habt. Ne? Wir spielen 90er-Jahre-Stuff, wir spielen Stadtfeste, hoffentlich vielleicht nächstes Jahr in Zwickau.
1: Wie hast du das heute empfunden, hier diese kleine, intime Atmosphäre?
2: Es war ein bisschen wie nach Hause kommen. Also ich will nicht rumschleimen, ja, aber ich meine, wir sehen wirklich viele Leute. Es befinden sich alle irgendwie in einer schweren Zeit und da ist es umso geiler, so ein bisschen Frieden zu finden und so viel coole und positive Energie zu kriegen. Ich bin echt begeistert. Komm gerne wieder. Entschuldigung.
1: Dann wünschen wir euch eine gute Zeit und vielleicht sehen wir uns wirklich nächstes Jahr zum Stadtfest. Alles Liebe, alles Gute.
2: Würde mich freuen, ebenso. Ne? Bis dann. Ciao.
0: Dann war Umbaupause, in der sich die Gäste in den angrenzenden Lokalitäten bzw. den verschiedenen Ständen einen kühlen Drink oder ein leckeres Gericht schmecken ließen. Seit Anfang an dabei die Zwickauer Band Old Albatross. Bereits in den Jahren 1977-78 unter anderem Namen gegründet, gibt es die Mannen um Peter Klein immer noch. Zum Repertoire gehören Titel von Peter Green, Eric Clapton, Pink Floyd oder Tom Petty. Bereits bei den ersten Takten rockte das Publikum mit.

Laut Veranstalter gab es dann bis weit in die Nacht hinein kein Halten mehr. Nachdem sich der Regen verzogen hatte, ließ sich dann am Samstagabend bei kühleren Werten als am Vortag die Sonne blicken. Dann stand eine junge Band aus dem vogtländischen Auerbach auf der Bühne. Enjoyment sagt von sich selbst,

0: Während die letzte Band des Abends ihr Equipment aufbaute, sind wir mit einem der Organisatoren des Events ins Gespräch gekommen.
1: Ja, zur Pressekonferenz wurde angekündigt, das wird eine Mega-Veranstaltung. Und ich glaube, wir können heute Samstag, die Halbzeit ist vorbei, schon ein kleines Fazit ziehen.
2: Oh ja, ich denke schon. Wir hatten bisher eine tolle Veranstaltung, tolle Bands auf der Bühne. Wir waren hier in guter Stimmung, gute Laune. Es war eine tolle Musiker bisher auf der Bühne. Wir haben tolle Musik gehört. Und alle sind guter Dinge, eine gute Stimmung, wie schon gesagt. Wir hatten heute Nachmittag natürlich etwas Bauchschmerzen mit dem Wetter, weil es ja doch nicht aufgehört hat zu regnen. Aber inzwischen hat sich das alles geklärt und die Veranstaltung ist wie im letzten Jahr und im Jahr davor sehr gut besucht. Man sieht es sicherlich im Hintergrund, wie viele Menschen sich dafür begeistern können und dass wir hier einfach eine tolle Gemeinschaft haben.
1: Und es ist ja schön, dass es auch ganz angenehme Leute sind, wenn man sich umschaut, die hierher kommen. Ein gemischtes Publikum aus Jung und Alt war auch gestern schon so.
2: Oh ja, das ist auf alle Fälle der Fall. Und darüber bin ich persönlich auch sehr froh, dass wir so die gesamte Breite auch der Gesellschaft hier finden. Alle begeistern sich natürlich für die Musik und finden sich hier in dem einen oder anderen Song auch wieder. Es gibt ja ganz unterschiedliche Programme. Aber es gibt immer wieder auch ähnliche Titel, die man hören kann. Und das ist auch das Besondere an diesem kleinen Festival, dass man eben für sich ein Rockstück, Nugget on Heaven's Door, eben in 5 verschiedenen Varianten hören kann. Und das macht diese Veranstaltung auch so reizvoll, dass man also die ganzen, die unterschiedlichen Künstlerinnen und Künstler, die man hier auf der Bühne erleben kann, eben mit ähnlichen Titeln auch hören kann, aber doch unterschiedlich. Und das finde ich sehr bereichernd. Und für die Besucher, die hier sind, glaube ich, ist das ein großes Erlebnis. Einfach in dieser Musikwelt sich zu bewegen. Ja, man trifft sich hier, man unterhält sich, man begegnet sich und das Ganze dient auf alle Fälle auch der guten Kommunikation und des guten Miteinanders hier in Zwickau und auf dem Hauptmarkt natürlich. Ja.
1: Nach dem Event ist vor dem Event. Ihr werdet bestimmt jetzt schon wieder in die Vorbereitung gehen, Summer Swing und dann auch Summer Rock.
2: Das ist sicherlich so, ja, man plant das ja doch. Man muss es ja schon recht zügig und zeitnah angehen, für das nächste Jahr vorzuplanen, weil die Künstlerinnen und Künstler, die haben alle schon einen guten, gut gefüllten Terminkalender. Und man muss das schon bei Zeiten bedenken, wie will man das Programm gestalten. Wir hoffen immer sehr darauf, dass diese Unterstützung seitens der Stadt, die ja stattfindet und für die wir sehr dankbar sind, dass die auch weiterhin so funktionieren kann und weiterhin getragen wird. Das ist eigentlich das Hauptanliegen auch unsererseits, dass wir sagen, wir wollen gerne an dieser Veranstaltung festhalten. Ich glaube, das ist ganz wichtig, auch für Zwickau, für die Stadt Zwickau. Aber es hängt natürlich in erster Linie auch immer von dem Willen, von dem politischen Willen ab und von den Unterstützern und Sponsoren, für die wir natürlich sehr dankbar sind.
1: Jetzt freuen wir uns auf den letzten Act für den letzten Tag und für heute. Da kommen Lokalmatadore, die Porridges.
2: Ja, sie sind sicherlich bekannt inzwischen, alles ehemalige Schüler des Robert-Schumann-Konservatoriums, Zwickauer, die sich alle in Leipzig wiedergefunden haben und inzwischen auf vielen Bühnen in dieser heimatlichen Region auch unterwegs sind. Wir freuen uns alle sehr darauf. Wir kennen sie natürlich mittlerweile und sie fühlen sich hier heimisch und wohl und freuen sich auch auf diesen Auftritt. Und ich denke, das wird jetzt wieder ein tolles Miteinander sein und eine tolle Stimmung entstehen.
0: Dann stand eine Band auf der Bühne, welche ihre Wurzeln in Zwickau hat. The Porridges, aktuell in Leipzig zu Hause, gibt es nun bereits 14 Jahre. Die jungen Musiker haben sich zusammengetan, um bekannte Songs neu zu interpretieren.
1: Ja, Tag 2 heute von Summer Rock und den Abschluss bildet eine Band, ich sag Lokalmatadore, The Porridges, ihr freut euch.
3: Absolut, klar, jedes Jahr oder beziehungsweise jetzt zum zweiten Mal. Das erste Mal ist es ja leider ein bisschen ins Wasser gefallen im wahrsten Sinne des Wortes, aber jetzt können wir wieder feiern. Das Wetter ist gut und die Leute sind gut drauf. Das haben die anderen Bands schon grandios bewiesen hier, dass die Stimmung erzeugt wird in Zwickau und die Leute Lust haben.
1: Jetzt erzähl uns, wer ist die hübsche junge Frau an deiner Seite?
3: Die Miriam ist unsere neue Sängerin in der Band, ganz, ganz festes Mitglied. Und wir sind unfassbar dankbar und glücklich, dass sie jetzt mit dabei ist. Willst du was sagen dazu?
4: Ich freue mich umso mehr mit dabei zu sein. Es macht riesigen Spaß, egal wo wir sind. Das ist jedes Mal ein Highlight. Und ich hoffe nicht nur für uns, sondern auch immer für das Publikum.

0: wirklich viele Rock-Klassiker gespielt haben, werden wir auch ein bisschen aktuellere Songs spielen. Aber ich glaube, vieles, was auch so im allgemeinen Kontext bekannt ist.
1: Viele Künstler müssen ja Konzerte absagen. Wie sieht es bei euch aus? Ist der Kalender gut gefüllt?
0: Man muss ja sagen, wir sind glücklicherweise in der Dienstleistungsbranche unterwegs. Deswegen ist es aktuell noch so, dass die Leute bereit sind, für Kultur Geld auszugeben. Umso wichtiger finde ich aber, dass es eben auch solche Konzerte wie diese hier gibt, wo die Leute nichts bezahlen müssen. Und einfach nur sehen, hier von der Stadt ist die Bereitschaft da. Wir wollen Sachen organisieren, um eben weiterhin den Leuten das Gefühl zu vermitteln, Kultur ist für alle da. Und das wollen wir gerne mitgestalten und sind deswegen auch sehr dankbar, dass wir mit dabei sein dürfen.
1: Dann toi toi toi für euren Auftritt. Wir freuen uns ganz sehr.
2: Ja, dankeschön.
0: Bis dann.
3: Dann dürfen wir gespannt sein, welche Bands an gleicher Stelle im kommenden Jahr die Bühne rocken werden.

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2: Nach einem eher durchwachsenen Tag wird es morgen mit 33 Grad in der Spitze wieder sehr heiß. Sonnenschein dominiert das Wettergeschehen. In den

0: Nachmittagsstunden verirren sich harmlose Wolken ins Sendegebiet. Mit Niederschlägen ist aber nicht zu rechnen. Der Donnerstag beschert uns Temperaturen um die 28 Grad. Auch dann wird die Sonne unser Begleiter sein. Gelegentlich schieben sich Wölkchen vor die Sonne. Der Freitag wird dann ein richtig schöner Sommertag. Höchsttemperaturen von 24 Grad und ein strahlend blauer Himmel. Das sind die Aussichten. Aus heutiger Sicht dürfen wir uns auf ein schönes Wochenende freuen. Am Samstag strahlt die Sonne den ganzen Tag über ungetrübt von einem stahlblauen Westsachsenhimmel. Das Thermometer klettert bis auf Werte nahe der 30-Grad-Marke.
1: Liebe Zuschauer, mit diesen Wetteraussichten verabschieden wir uns von Ihnen. Das war tagaktuell vom Dienstag. Danke fürs Einschalten. Wir wünschen Ihnen einen schönen Abend und bis zum morgigen Mittwoch. Machen Sie es gut. Tschüss.

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1: Zum 10. Mal finden die Ferienspiele der ZWG statt. Demo-Marathon in Plauen am Samstag und Sommerrock bei Schumann wieder mit großem Zuspruch.
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1: Liebe Zuschauer, einen wunderschönen guten Abend und herzlich willkommen zu Tag aktuell vom Dienstag. Schön, dass Sie dabei sind. 10 Jahre Kinderferienspiele bei der Zwickauer Wohnungsbaugenossenschaft. Die Aktionswoche hat sich längst zu einer festen Tradition entwickelt. Auch in diesem Jahr dürfen sich die Kinder der Genossenschaftsmitglieder wieder auf ein abwechslungsreiches Ferienprogramm freuen. Gestern fiel der Startschuss. Wir waren mit der Kamera dabei und zeigen, was die Mädchen und Jungen in dieser Woche alles erleben können.
3: Für alle Mädchen und Jungen im Alter von 7 bis 13 Jahren haben die Verantwortlichen der ZWG wieder ein abwechslungsreiches Ferienprogramm zusammengestellt. Los ging es am Morgen zunächst im Vereinstreffen Maulwurfshügel. Für die Organisatoren der ZWG ist es besonders schön, dass die Kinderferienspiele inzwischen bereits seit 10 Jahren stattfinden können.
4: Das fühlt sich richtig, richtig gut an. Es ist auch keine Selbstverständlichkeit, ich muss das so sagen. Wir haben in der Vorbereitung ja uns viel Gedanken gemacht, wie können wir 10 Jahre auch wirklich würdig begehen. Aber ich sag dir, die Besonderheit ist, dass wir es überhaupt durchführen können. Ich muss, glaube ich, keinem erzählen, wie sich die Kosten in den letzten paar Jahren entwickelt haben. Und auch für uns ist das zunehmend eine Herausforderung. Und ja, wir sind ganz stolz und froh, dass wir wieder ein tolles Ferienprogramm für unsere Kids der Genossenschaft organisieren können. Wir haben uns, denke ich, auch wieder volles Programm, eine gute Woche überlegt und ja, darauf freuen wir uns.
3: Nach der offiziellen Begrüßung stand zunächst ein Erste-Hilfe-Kurs des Deutschen Roten Kreuzes auf dem Programm. Dabei konnten die Kinder nicht nur zuschauen, sondern auch selbst aktiv werden und jede Menge lernen. Dafür wurden sie in 2 Gruppen aufgeteilt. Die eine beschäftigte sich mit dem Thema Verbände. Hier konnten die Kinder das Gelernte direkt anwenden und sich gegenseitig verbinden. Die 2. Gruppe lernte das richtige Verhalten bei einem Verkehrsunfall. Dazu gehörten unter anderem der Aufbau eines Warndreiecks sowie die erste Hilfe an verletzten Personen. Auch hier konnten die Kinder das Erklärte von Anfang an selbst ausprobieren. Doch mit diesem Kurs war das abwechslungsreiche Programm noch längst nicht beendet. Am Mittag stand dann ein Besuch im Zwickauer Rathaus auf dem Programm. Dort hatten die Kinder die Gelegenheit, Oberbürgermeisterin Konstanze Arndt zu treffen, die sich trotz ihres vollen Terminkalenders Zeit für sie nahm. Einen besonderen Einblick erhielten die Kids im Büro der Oberbürgermeisterin. Dort erfuhren sie mehr über die Arbeit der Stadtverwaltung sowie über die Partnerschaften mit Städten in Deutschland, China und der Ukraine. Anschließend ging es weiter in den Bürgersaal. Hier konnten die Kinder der Oberbürgermeisterin ihre Fragen stellen, zum Beispiel wie der Alltag als Bürgermeisterin aussieht.
5: Also es macht sehr viel Spaß, es ist sehr abwechslungsreich, es sind natürlich sehr lange Tage. Na, manche Sitzungen gehen schon auch mal bis um 8, um 9, um 10 und manche Sachen sind viel spannender als andere, aber es ist eine sehr schöne Aufgabe.
3: Auch für den weiteren Verlauf der Woche haben die Verantwortlichen noch einige besondere Programmpunkte vorbereitet.
4: Also heute starten wir ein bisschen pädagogisch, haben einen kleinen DRK-Vortrag zur Erste Hilfe. Ich denke, das ist immer auch für uns wichtig, dass wir einen guten Mix finden zwischen Spiel und Aktion, aber natürlich auch ein paar Programme enthalten, die jetzt nicht so ganz typisch sind, die wir vielleicht auch in der Familie am Wochenende nicht so abbilden. Da gehört der Montag definitiv dazu. DRK starten wir, dann gehen wir zur Oberbürgermeisterin und haben dort die Möglichkeit, eine kleine Presserunde zu machen und dann toben wir noch ein bisschen im Zwickelino. Der Rest der Woche wird glaube ich, sehr aktionsreich. Morgen ist unser Leipzig-Tag, dort besuchen wir RB Leipzig mit großer Stadiontour und auch ganz viel Aktionen vor Ort und sind Nachmittag im Findora Freizeitpark, wo wir uns da noch mal ein bisschen guten Ausgleich finden. Ja, und so geht die Woche weiter. Mittwoch suchen wir den Schatz der ZWG, das wird ganz, ganz spannend. Natürlich nicht wie früher mit Schatzkarte, sondern heute mit Tablet und ganz digital. Donnerstag sind wir im Fandora in Plauen unterwegs und beenden die Woche mit Baden, hoffentlich in der Plane, wenn das Wetter hält. Ansonsten fahren wir auch gern wieder ins Webalu oder ins Freizeitbad nach Geier.
3: Die Teilnehmerzahl ist seit Jahren nahezu konstant. Rund 40 Kinder nehmen jedes Jahr an den ZWG-Kinderferienspielen teil. Ebenso positiv sind die Rückmeldungen, die über die Jahre hinweg nicht nachgelassen haben.
4: Das ist immer positiv. Wir haben uns auch auf die Fahnen geschrieben, wir machen keine Aktionen und Mitgliederförderung mehr, die nicht gewollt ist oder die so sehr motiviert von uns stattfinden soll. Wir haben, glaube ich, in diesem Jahr ganz viele tolle Veranstaltungen im Programm. Da gehören die Ferienspiele dazu und die sind, wir sehen es auch an den Kids, vielfach von Wiederholungstätern gekennzeichnet. Also viele Kids, die uns wieder besuchen. Insofern ist das natürlich auch die beste Referenz, die wir haben können.
3: Bei der Zwickauer Wohnungsbaugenossenschaft spielt der genossenschaftliche Gedanke eine wichtige Rolle. Den Verantwortlichen geht es darum, ihren Mitgliedern mehr zu bieten als nur Wohnraum, und zwar generationenübergreifend für Jung und Alt.
4: Ja, das ist uns sehr wichtig. Wir sind ja als Genossenschaften angetreten, sowieso mehr zu sein als nur jemand, der vier Wände und ein Dach vermietet, sondern wir stehen für mitgliederbezogene Aktionen und für ganz viel Programm unter dem Jahr. Und das reicht natürlich angefangen von den Kids mit den Ferienspielen, unseren Kinderweihnachtsfeiern bis hin zu unserem Seniorenprogramm. Wir freuen uns im September wieder auf Wandertag mit unseren vielen Mitgliedern gehen zu können. Da sind wir knapp 100. Ich denke auch an die Arbeit des Vereins Freundliche Nachbarn, die speziell sich um unsere älteren Mitglieder und Mieter kümmern. Ja, ich glaube, das ist so ein Genossenschaftsthema, also einfach mehr zu bieten als eben nur Wohnraum. Und das zeichnet uns aus. Ich glaube auch ganz, ganz speziell die Zwickauer Wohnungsbaugenossenschaft, die sich da viel einfallen lässt.
3: In dieser Woche stehen also die Jüngsten im Mittelpunkt. Die ZWG-Kinderferienspiele versprechen auch in diesem Jahr wieder Spiel, Spaß und Abenteuer und machen die Ferien für die Kinder zu einem ganz besonderen Erlebnis. Der Versammlungsbehörde des Landratsamtes Vogtlandkreis liegen für Samstag, den 8. August, aktuell 12 angezeigte Versammlungen und Autokorsos im Stadtgebiet von Plauen vor. Aufgrund der Vielzahl der zeitgleich stattfindenden Veranstaltungen bereiten sich das Landratsamt Vogtlandkreis, die Stadt Plauen und die Polizeidirektion Zwickau seit mehreren Wochen gemeinsam auf diesen Einsatztag vor. Nach derzeitigem Stand liegen der Versammlungsbehörde insgesamt 8 angezeigte Versammlungen sowie 4 angezeigte Autokorsos vor. Einer davon wird bereits am Freitag, den 7. August, erwartet. Bereits im Vorfeld hat die Versammlungsbehörde mit allen Anmelderinnen und Anmeldern Kooperationsgespräche geführt. Dabei wurden die geplanten Abläufe, Routen und organisatorische Rahmenbedingungen gemeinsam erörtert und abgestimmt. Die Gespräche verliefen konstruktiv und führten zu einvernehmlichen Lösungen, sodass für alle angezeigten Versammlungen tragfähige Regelungen gefunden werden konnten. Die Behörden appellieren an alle Teilnehmerinnen und Teilnehmer, ihre Versammlungsfreiheit friedlich und verantwortungsbewusst wahrzunehmen sowie den Anordnungen der Einsatzkräfte Folge zu leisten. Im Zusammenhang mit den Versammlungen und Aufzügen kommt es im Stadtgebiet Plauen zu zeitweisen Straßensperrungen und Verkehrsbeeinträchtigungen.
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1: Alle Anhänger der Rockmusik sind am vergangenen Wochenende voll auf ihre Kosten gekommen. Im Herzen von Zwickau, direkt neben dem Schumann-Denkmal vor der Paula, fand bereits zum dritten Mal Summer Rock bei Schumann statt. Wie in den Jahren zuvor ging das Event wieder über 2 Tage.
2: Bei bestem Sommerwetter war der Andrang der Gäste zum Veranstaltungsstart am Freitag riesig. Den Auftakt bildete am Freitag Aeroplane aus Leipzig. Die 4-köpfige Coverband, die jeden Song mit Leidenschaft und Präzision auf die Bühne bringt, ist auch bei namhaften Künstlern wie Raymond, Mia oder Right Said Fred als Support unterwegs. Zweifellos animiert ihre Musik zum Mitsingen und Mittanzen.

0: Nach ihrem Auftritt sind wir mit dem Bandleader ins Gespräch gekommen.
1: Die Veranstalter haben nicht so viel versprochen. Aeroplane aus Leipzig, eine junge Band, die heute richtig Gas gegeben hat. Wie seid ihr eigentlich zu diesen alten Rocktiteln gekommen?
2: Ja, ich bin auch keine 20 mehr, würde ich mal sagen. Und durch Spotify ist ja sowieso jeder im Game. Und insofern, wir stehen einfach auf das alte Rockzeug.
1: Erzähl mehr zu deiner Band. Was macht ihr, wie seid ihr unterwegs?
2: Ja, wir sind ganz deutschlandweit unterwegs. Wir haben schon in der Schweiz gespielt, eigentlich überall. Schon mehr oder weniger. Und ja, also was ihr so heute gehört habt. Ne? Wir spielen 90er-Jahre-Staff, wir spielen Stadtfeste, hoffentlich vielleicht nächstes Jahr in Zwickau.
1: Wie hast du das heute empfunden, hier diese kleine intime Atmosphäre?
2: Es war ein bisschen wie nach Hause kommen. Also ich will nicht rumschleimen, ja, aber ich meine, wir sehen wirklich viele Leute. Es befinden sich alle irgendwie in einer schweren Zeit und da ist es umso geiler. So ein bisschen Frieden zu finden und so viel coole und positive Energie zu kriegen. Ich bin echt begeistert. Komm gerne wieder. Entschuldigung.
1: Dann wünschen wir euch eine gute Zeit und vielleicht sehen wir uns wirklich nächstes Jahr zum Stadtfest. Alles Liebe, alles Gute.
2: Würde mich freuen, ebenso. Ne? Bis dann. Ciao.
0: Dann war Umbaupause, in der sich die Gäste in den angrenzenden Lokalitäten bzw. den verschiedenen Ständen einen kühlen Drink oder ein leckeres Gericht schmecken ließen. Seit Anfang an dabei die Zwickauer Band Old Albatross. Bereits in den Jahren 1977-78 unter anderem Namen gegründet, gibt es die Mannen um Peter Klein immer noch. Zum Repertoire gehören Titel von Peter Green, Eric Clapton, Pink Floyd oder Tom Petty. Bereits bei den ersten Takten rockte das Publikum mit.

Laut Veranstalter gab es dann bis weit in die Nacht hinein kein Halten mehr. Nachdem sich der Regen verzogen hatte, ließ sich dann am Samstagabend bei kühleren Werten als am Vortag die Sonne blicken. Dann stand eine junge Band aus dem vogtländischen Auerbach auf der Bühne. Enjoyment sagt von sich selbst, dass sie Musik zum Tanzen machen, bei der jeder mitsingen kann.

0: Während die letzte Band des Abends ihr Equipment aufbaute, sind wir mit einem der Organisatoren des Events ins Gespräch gekommen.
1: Ja, zur Pressekonferenz wurde angekündigt, das wird eine Mega-Veranstaltung und ich glaube, wir können heute Samstag, die Halbzeit ist vorbei, schon ein kleines Fazit ziehen.
2: Oh ja, ich denke schon. Wir hatten bisher eine tolle Veranstaltung, tolle Bands auf der Bühne. Wir waren hier in guter Stimmung, gute Laune. Es war eine tolle Musiker bisher auf der Bühne. Wir haben tolle Musik gehört und alle sind guter Dinge, eine gute Stimmung, wie schon gesagt. Wir hatten heute Nachmittag natürlich etwas Bauchschmerzen mit dem Wetter, weil es ja doch nicht aufgehört hat zu regnen, aber inzwischen hat sich das alles geklärt und die Veranstaltung ist wie im letzten Jahr und im Jahr davor sehr gut besucht. Man sieht es sicherlich im Hintergrund, wie viele Menschen sich dafür begeistern können und dass wir hier einfach eine tolle Gemeinschaft haben.
1: Und es ist ja schön, dass es auch ganz angenehme Leute sind, wenn man sich umschaut, die hierher kommen. Ein gemischtes Publikum aus Jung und Alt war auch gestern schon so.
2: Oh ja, das ist auf alle Fälle der Fall. Und darüber bin ich persönlich auch sehr froh, dass wir so die gesamte Breite auch der Gesellschaft hier finden. Alle begeistern sich natürlich für die Musik und finden sich hier in dem einen oder anderen Song auch wieder. Es gibt ja ganz unterschiedliche Programme. Aber es gibt immer wieder auch ähnliche Titel, die man hören kann. Und das ist auch das Besondere an diesem kleinen Festival, dass man eben für sich ein Rockstück, Knuckle on Heaven's Door, eben in fünf verschiedenen Varianten hören kann. Und das macht diese Veranstaltung auch so reizvoll, dass man also die ganzen, die unterschiedlichen Künstlerinnen und Künstler, die man hier auf der Bühne erleben kann, eben mit ähnlichen Titeln auch hören kann, aber doch unterschiedlich. Und das finde ich sehr bereichernd. Und für die Besucher, die hier sind, glaube ich, ist das ein großes Erlebnis, einfach in dieser Musikwelt sich zu bewegen. Ja, man trifft sich hier, man unterhält sich, man begegnet sich. Und das Ganze dient auf alle Fälle auch der guten Kommunikation und des guten Miteinanders hier in Zwickau und auf dem Hauptmarkt natürlich. Ja.
1: Nach dem Event ist vor dem Event. Ihr werdet bestimmt jetzt schon wieder in die Vorbereitung gehen, Summer Swing und dann auch Summer Rock.
2: Das ist sicherlich so, ja, man plant das ja doch. Man muss es ja schon recht zügig und zeitnah angehen, für das nächste Jahr vorzuplanen, weil die Künstlerinnen und Künstler, die haben alle schon einen guten, gut gefüllten Terminkalender. Und man muss das schon bei Zeiten bedenken, wie will man das Programm gestalten. Wir hoffen immer sehr darauf, dass diese Unterstützung seitens der Stadt, die ja stattfindet und für die wir sehr dankbar sind, dass die auch weiterhin so funktionieren kann und weiterhin getragen wird. Das ist eigentlich das Hauptanliegen auch unsererseits, dass wir sagen, wir wollen gerne an dieser Veranstaltung festhalten. Ich glaube, das ist ganz wichtig, auch für Zwickau, für die Stadt Zwickau. Aber es hängt natürlich in erster Linie auch immer von dem Willen, von dem politischen Willen ab und von den Unterstützern und Sponsoren, für die wir natürlich sehr dankbar sind.
1: Jetzt freuen wir uns auf den letzten Act für den letzten Tag und für heute. Da kommen Lokalmatadore, die Porridges.
2: Ja, sie sind sicherlich bekannt inzwischen. Alles ehemalige Schüler des Robert-Schumann-Konservatoriums, Zwickauer, die sich alle in Leipzig wiedergefunden haben und inzwischen auf vielen Bühnen in dieser heimatlichen Region auch unterwegs sind. Wir freuen uns alle sehr darauf. Wir kennen sie natürlich mittlerweile und sie fühlen sich hier heimisch und wohl und freuen sich auch auf diesen Auftritt. Und ich denke, das wird jetzt wieder ein tolles Miteinander sein und eine tolle Stimmung entstehen.
0: Dann stand eine Band auf der Bühne, welche ihre Wurzeln in Zwickau hat. The Porridges, aktuell in Leipzig zu Hause, gibt es nun bereits 14 Jahre. Die jungen Musiker haben sich zusammengetan, um bekannte Songs neu zu interpretieren.
1: Ja, Tag 2 heute von Summer Rock und den Abschluss bildet eine Band, ich sag Lokalmatadore, The Porridges. Ihr freut euch?
3: Absolut, klar. Jedes Jahr oder beziehungsweise jetzt zum zweiten Mal. Das erste Mal ist es ja leider ein bisschen ins Wasser gefallen im wahrsten Sinne des Wortes, aber jetzt können wir wieder feiern. Das Wetter ist gut und die Leute sind gut drauf. Das haben die anderen Bands schon grandios bewiesen hier, dass die Stimmung erzeugt wird in Zwickau und die Leute Lust haben.
1: Jetzt erzähl uns, wer ist die hübsche junge Frau an deiner Seite?
3: Die Miriam ist unsere neue Sängerin in der Band. Ganz, ganz festes Mitglied und wir sind unfassbar dankbar und glücklich, dass sie jetzt mit dabei ist. Willst du was sagen dazu?
4: Ich freue mich umso mehr mit dabei zu sein. Es macht riesigen Spaß, egal wo wir sind. Das ist jedes Mal ein Highlight und ich hoffe nicht nur für uns, sondern auch immer für das Publikum. Wir haben auf jeden Fall immer riesigen Spaß auf der Bühne und können das hoffentlich auch immer übertragen.
1: Verrat uns bitte, wie bist du zur Musik gekommen?
4: Ich singe eigentlich schon mein ganzes Leben. Meine Eltern sind Opernsänger und ich war jetzt lange als Tourmanagerin unterwegs und jetzt aber habe eine Pause eingelegt und bin jetzt super dankbar, mit The Porridges unterwegs zu sein und möchte nichts anderes machen.
1: Kai, erzähl uns, was ist heute so das Repertoire? Worauf dürfen sich die Leute freuen?
3: Es steht ja alles unter dem Motto Summer Rock, deswegen wird es recht rockig, im Gegensatz zu den anderen Bands, die

0: wirklich viele Rock-Klassiker gespielt haben, werden wir auch ein bisschen aktuellere Songs spielen. Aber ich glaube, vieles, was auch so im allgemeinen Kontext bekannt ist.
1: Viele Künstler müssen ja Konzerte absagen. Wie sieht es bei euch aus? Ist der Kalender gut gefüllt?
0: Man muss ja sagen, wir sind glücklicherweise in der Dienstleistungsbranche unterwegs. Deswegen ist es aktuell noch so, dass die Leute bereit sind, für Kultur Geld auszugeben. Umso wichtiger finde ich aber, dass es eben auch solche Konzerte wie diese hier gibt, wo die Leute nichts bezahlen müssen. Und einfach nur sehen, hier von der Stadt ist die Bereitschaft da. Wir wollen Sachen organisieren, um eben weiterhin den Leuten das Gefühl zu vermitteln, Kultur ist für alle da. Und das wollen wir gerne mitgestalten und sind deswegen auch sehr dankbar, dass wir mit dabei sein dürfen.
1: Dann toi toi toi für euren Auftritt. Wir freuen uns ganz sehr.
2: Ja, dankeschön.
0: Bis dann.
3: Dann dürfen wir gespannt sein, welche Bands an gleicher Stelle im kommenden Jahr die Bühne rocken werden.

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2: Nach einem eher durchwachsenen Tag wird es morgen mit 33 Grad in der Spitze wieder sehr heiß. Sonnenschein dominiert das Wettergeschehen. In den

0: Nachmittagsstunden verirren sich harmlose Wolken ins Sendegebiet. Mit Niederschlägen ist aber nicht zu rechnen. Der Donnerstag beschert uns Temperaturen um die 28 Grad. Auch dann wird die Sonne unser Begleiter sein. Gelegentlich schieben sich Wölkchen vor die Sonne. Der Freitag wird dann ein richtig schöner Sommertag. Höchsttemperaturen von 24 Grad und ein strahlend blauer Himmel. Das sind die Aussichten. Aus heutiger Sicht dürfen wir uns auf ein schönes Wochenende freuen. Am Samstag strahlt die Sonne den ganzen Tag über ungetrübt von einem stahlblauen Westsachsenhimmel. Das Thermometer klettert bis auf Werte nahe der 30-Grad-Marke.
1: Liebe Zuschauer, mit diesen Wetteraussichten verabschieden wir uns von Ihnen. Das war tagaktuell vom Dienstag. Danke fürs Einschalten. Wir wünschen Ihnen einen schönen Abend und bis zum morgigen Mittwoch. Machen Sie es gut. Tschüss.

0: Glück auf zu Kuppner, unser Erzgebirge. Heute in der Sendung. Eine junge Frau, zu der unser Titel passt. Kuppner, unser Erzgebirge. Los geht's aber mit einem speziellen Wanderweg.
1: Nun, gerade im Sommer spüren wir sie wieder von ihrer vollen Breitseite. Die Sonne beschert uns besonders zu dieser Jahreszeit mit ihrer Wärme und sorgt dafür, dass auf unserer Erde sämtliche Pflanzen gedeihen. Auch mit der Sonne beginnt der bekannte Planetenwanderweg in Ehrenfriedersdorf, bei dem man einen informativen und geschichtlichen Einblick in die Entstehung unseres Sonnensystems erlangt. Der Weg führt bis nach Trebach zum Planetarium, wo man dann auch nochmal einen genaueren Blick ins All werfen kann. Wie schon gesagt, beginnt der Weg bei der Sonne in Ehrenfriedersdorf. Von dort hat man einen guten Blick über den Ort. Die Sonne ist das Herz unseres Sonnensystems, sie entstand vor etwa 4,6 Milliarden Jahren und erhält rund 99,8% der Gesamtmasse des Sonnensystems. Mit ihrem gewaltigen Schwefelfeld hält sie alle Planeten auf ihren Bahnen. Im Inneren der Sonne herrschen Temperaturen von etwa 15 Millionen Grad Celsius. Dort verschmelzen Wasserstoffatome zu Helium, ein Prozess, der als Kernfusion bezeichnet wird und dabei enorme Mengen an Energie freisetzt. Diese Energie erreicht die Erde als Licht und Wärme und macht das Leben auf unserem Planeten überhaupt erst möglich. Die Oberfläche der Sonne ist mit etwa 5500 Grad Celsius deutlich kühler als ihr Inneres. Immer wieder kommt es zu gewaltigen Sonneneruptionen, bei denen riesige Mengen geladener Teilchen ins All geschleudert werden. Treffen sie auf das Magnetfeld der Erde, entstehen beeindruckende Polarlichter. Ohne die Sonne gäbe es keine Jahreszeiten, kein Wetter und kein Leben, wie wir es kennen. Von der Sonne sind es dann nur noch wenige Meter bis zum Merkur. Der Merkur ist der kleinste und sonnennächste Planet unseres Sonnensystems. Ein Jahr dauert hier gerade mal 88 Erdtage. So schnell umrundet er die Sonne. Trotzdem dauert ein einzelner Tag auf dem Merkur, also von Sonnenaufgang bis Sonnenuntergang, unglaubliche 176 Erdtage. Die Temperaturen können kaum extremer sein. Tagsüber steigt das Thermometer auf bis zu 430 Grad Celsius, während es nachts auf etwa minus 180 Grad fällt. Der Grund dafür ist die fast vollständig fehlende Atmosphäre, die keine Wärme speichern kann. Seine Oberfläche ähnelt stark der unseres Mondes und ist von unzähligen Einschlagskratern übersät. Überraschenderweise entdecken Wissenschaftler in dauerhaft schattigen Kratern an den Polen sogar Wassereis. Obwohl Merkur der Sonne am nächsten ist, eine Reise dorthin wäre also alles andere als gemütlich, aber wissenschaftlich äußerst spannend. Bereits vom Merkur aus sieht man dann schon die nächsten zwei Planeten. Der erste ist die Venus. Die Venus wird oft als Schwesterplanet der Erde bezeichnet, denn sie ist fast genauso groß. Doch tatsächlich ist sie der lebensfeindlichste Planet unseres Sonnensystems. Eine dichte Atmosphäre aus Kohlendioxid erzeugt einen extremen Treibhauseffekt. Dadurch herrschen auf der Oberfläche Temperaturen von rund 465 Grad Celsius, heiß genug, um Blei zu schmelzen. Hinzu kommt ein Luftdruck, der etwa 90 Mal höher ist als auf der Erde. Besonders ungewöhnlich ist auch ihre Rotation, die Venus dreht sich rückwärts. Auf ihr würde die Sonne also im Westen aufgehen und im Osten untergehen. Außerdem dauert ein Venustag länger als ein Venusjahr. Hinter ihren dichten Wolken verbirgt sich eine Landschaft mit riesigen Vulkanen und weiten Ebenen. Wegen ihrer enormen Helligkeit ist die Venus häufig schon kurz nach Sonnenuntergang oder vor Sonnenaufgang mit bloßem Auge am Himmel sichtbar. Der zweite Planet ist dann die Erde, bei der man auch unter anderem interessante Fakten zum Mond lesen kann. Die Erde ist der einzige bislang bekannte Planet, auf dem Leben existiert. Rund 71% ihrer Oberfläche sind von Wasser bedeckt, daher wirkt sie aus dem All wie ein blauer Planet. Sie besitzt eine sauerstoffreiche Atmosphäre, die Leben ermöglicht und gleichzeitig vor schädlicher Sonnenstrahlung schützt. Der Mond stabilisiert die Erdachse und sorgt für regelmäßige Gezeiten. Im Inneren der Erde befindet sich ein heißer Eisenkern, der ein starkes Magnetfeld erzeugt. Dieses schützt unseren Planeten vor dem Sonnenwind. Die Erde ist mittlerweile etwa 4,5 Milliarden Jahre alt und hat in dieser Zeit unzählige Veränderungen erlebt. Von gewaltigen Vulkanausbrüchen über Eiszeiten bis hin zur Entwicklung komplexer Lebewesen. Verglichen mit den anderen Planeten unseres Sonnensystems ist die Erde bisher einzigartig. Sie vereint flüssiges Wasser, eine lebensfreundliche Temperatur und die richtigen chemischen Voraussetzungen für eine enorme Artenvielfalt. Nun geht es ein Stückchen weiter und nach einer kurzen Distanz finden wir auch schon den Mars. Durch den recht steilen Anstieg kann man dann das Tal immer besser überblicken. Der Mars wird wegen seines rosafarbenen Bodens auch der rote Planet genannt. Seine charakteristische Farbe stammt vom Eisenoxid, also Rost im Gestein. Auf dem Mars befindet sich der höchste bekannte Vulkan unseres Sonnensystems, der Olympus Mons. Er ist rund 22 Kilometer hoch und damit fast dreimal so hoch wie der Mount Everest. Außerdem besitzt der Mars mit dem Valares Marineris eines der größten Canyonsysteme überhaupt. Hinweise deuten darauf hin, dass vor Milliarden Jahren Flüsse und Seen über seine Oberfläche flossen. Heute ist der Planet trocken und kalt, doch an seinen Polen gibt es große Eisvorkommen. Mehrere Rover erforschen derzeit den Mars auf der Suche nach Spuren früheren Lebens. Viele Raumfahrtagenturen planen sogar bemannte Missionen, die den Mars in den kommenden Jahrzehnten zu einem der spannendsten Ziele der Raumfahrt machen könnten. Der nächste Planet ist dann schon noch ein gutes Stück weiter entfernt. Es ist der Jupiter, der größte aller Planeten unseres Sonnensystems. Er ist so riesig, dass mehr als 1300 Erden in ihn hineinpassen würden. Trotzdem besteht er hauptsächlich aus Wasserstoff und Helium und besitzt keine feste Oberfläche. Besonders bekannt ist der große rote Fleck, ein gigantischer Sturm, der seit mindestens 300 Jahren tobt und größer als die Erde ist. Jupiter verfügt über ein extrem starkes Magnetfeld und mehr als 90 bekannte Monde. Einer davon ist Europa, unter dessen dicker Eiskruste sich vermutlich ein gewaltiger Ozean aus flüssigem Wasser verbirgt. Wissenschaftler vermuten dort sogar Bedingungen, unter denen einfaches Leben möglich sein könnte. Jupiter wirkt außerdem wie ein kosmischer Schutzschild. Seine enorme Schwerkraft lenkt viele Kometen und Asteroiden ab und schützt dadurch die inneren Planeten, darunter auch die Erde, vor zahlreichen Einschlägen. Vom Jupiter aus kann man dann schon in Richtung Drehbach schauen. Nun geht es jedoch weiter zum Saturn. Saturn ist vor allem für sein beeindruckendes Ringsystem bekannt. Die Ringe bestehen aus Milliarden Eis- und Gesteinsbrocken, die von winzigen Staubkörnern bis hin zu hausgroßen Felsstücken reichen. Obwohl sie riesig erscheinen, sind sie an vielen Stellen nur winzige Dutzend Meter dick. Saturn ist der zweitgrößte Planet unseres Sonnensystems und besteht überwiegend aus Wasserstoff und Helium. Seine Dichte ist sogar geringer als die von Wasser, theoretisch würde Saturn in einem ausreichend großen Ozean schwimmen. Der Planet besitzt weit über 100 bekannte Monde, besonders spannend ist Titan, der größte Mond des Saturns, er besitzt eine dichte Atmosphäre und Seen aus flüssigem Methan. Kein anderer Mond

Dem Sonnensystem ähnelt der Erde in einigen Eigenschaften so sehr wie Titan, weshalb er für die Forschung von besonderem Interesse ist. Auf dem Pfad findet man aber nicht nur interessante Fakten zu den einzelnen Planeten, sondern auch Informationen über die Entstehung der Erde und wie sich das Leben darauf entwickelt hat. Zudem hat man immer noch ein schönes landschaftliches Bild zum Entspannen. Als nächstes treffen wir auf den Uranus. Uranus ist ein wahrer Außenseiter unter den Planeten. Seine Rotationsachse ist fast vollständig gekippt, etwa 98 Grad. Dadurch scheint der Planet förmlich auf der Seite durch das Sonnensystem zu rollen. Diese ungewöhnliche Lage sorgt dafür, dass die Pole jeweils 42 Jahre lang ununterbrochen von der Sonne beleuchtet werden oder in völliger Dunkelheit liegen. Uranus erscheint blaugrün, weil Methan in seiner Atmosphäre rotes Licht absorbiert. Mit Temperaturen von bis zu minus 224 Grad Celsius gehört er zu den kältesten Planeten überhaupt. Auch Uranus besitzt ein Ringsystem, das allerdings deutlich dunkler und schwerer zu erkennen ist als das des Saturn. Bis heute wurde Uranus nur einmal aus der Nähe besucht, von der Raumsonde Voyager 2 im Jahr 1986. Viele seiner Geheimnisse warten daher immer noch auf ihre Entdeckung. Der letzte oder auch der vorletzte Planet, bevor man auf das Planetarium trifft, ist der Neptun. Von da aus ist es dann gar nicht mehr weit. Neptun ist der äußerste Planet unseres Sonnensystems und rund 4,5 Milliarden Kilometer von der Sonne entfernt. Ein Sonnenumlauf dauert deshalb 165 Erdjahre. Trotz der großen Entfernung herrschen auf Neptun die stärksten Winde im gesamten Sonnensystem. Die erreichen Geschwindigkeiten von über 2000 Kilometern pro Stunde, schneller als ein Düsenflugzeug. Wie Uranus erscheint auch Neptun aufgrund des Methans in seiner Atmosphäre tiefblau. Im Inneren vermuten Wissenschaftler enorme Druckverhältnisse, unter denen Kohlenstoff zu Diamanten gepresst werden könnte. Diese Diamanten könnten sogar wie Regen in tiefe Schichten des Planeten fallen. Neptun besitzt zahlreiche Monde, von denen Triton der bekannteste ist. Dieser umkreist den Planeten entgegen seiner Rotationsrichtung und gilt deshalb vermutlich als eingefangenes Objekt aus dem Kuipergürtel. Bis heute wurde auch Neptun nur einmal von einer Raumsonde aus der Nähe besucht.

ganzen Planeten beobachtet man aber am besten in einem Planetarium. Dort angekommen erwartet uns auch schon der letzte Himmelskörper unseres Sonnensystems. Pluto galt viele Jahrzehnte als der 9. Planet unseres Sonnensystems. Erst im Jahr 2006 wurde er von der Internationalen Astronomischen Union offiziell als Zwergplanet eingestuft. Der Grund: Obwohl Pluto die Sonne umkreist, hat er seine Umlaufbahn nicht von anderen Himmelskörpern freigeräumt. Eine Voraussetzung für den Status eines Planeten. Pluto befindet sich im Kuipergürtel, einer riesigen Region aus Eis- und Gesteinskörpern jenseits des Neptun. Ein Umlauf um die Sonne dauert ganze 248 Erdjahre. Auf seiner eisigen Oberfläche herrschen Temperaturen von etwa minus 230 Grad Celsius. Besonders beeindruckend ist die helle herzförmige Ebene Tamboregio, die 2015 von der Raumsonde New Horizon entdeckt wurde. Pluto besitzt außerdem 5 bekannte Monde. Der größte von ihnen, Charon, ist so groß im Verhältnis zu Pluto, dass beide Himmelskörper einen gemeinsamen Schwerpunkt außerhalb von Pluto umkreisen. Auch wenn Pluto heute kein offizieller Planet mehr ist, zählt er zu den faszinierenden Welten unseres Sonnensystems und hält noch viele Geheimnisse für die Wissenschaft bereit. Also, wenn Sie, liebe Zuschauer, selbst ein bisschen forschen wollen, dann lohnt sich der Planetenwanderweg von Ehrenfriedersdorf nach Drehbach auf jeden Fall.

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0: Gleich stellen wir eine junge Frau vor, zu der der Titel dieser Sendung passt. Kuckner, unser Erzgebirge. Und auch in Sachen Physiotherapie wird in unserer Region Beachtenswertes geboten.
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0: Glück auf bei Erzgebirge erleben. Heute widmen wir uns dem Buchstaben D wie durchkneten. Und dazu sind wir nach Laudau gekommen zu der Physiotherapie Physioaktiv.
1: Die Praxis Physioaktiv unter der Leitung von Susanne Kasunki besteht seit 2016. Mit der Übernahme zweier Standorte in Lauter-Bernsbach setzte sie den Grundstein für genau die Physiotherapie, die inzwischen seit 10 Jahren Patientinnen und Patienten auf ihrem Weg zurück zu mehr Gesundheit begleitet. Neben der Stelle in der Anton-Günther-Straße 15 ist Susanne stets in der Dietrich-Bonhoeffer-Straße 11 anzutreffen.
2: Ich bin ein sehr sozialer Mensch. Ich wollte immer schon gerne Menschen helfen und habe mich immer wohl gefühlt, wenn ich etwas Gutes tun konnte. Und das hat mich eigentlich dazu bewegt, in die Richtung Physiotherapie zu gehen. Dann war ich ja auch mal eine gesamte Zeit lang oder eine längere Zeit ja nicht gleich selbstständig, sondern erstmal normale Angestellte. Und da habe ich auch schon sehr, sehr viel mitgenommen in dem Bereich. Dann kam es halt dazu, dass ich hier gearbeitet habe. Natürlich waren die Räume noch nicht so. Und meine Chefin hat mich damals gefragt, möchtest du die beiden Praxen übernehmen? Da habe ich gesagt, ich traue mir das zu. Ja, ich will. Und habe das dann einfach angegangen, obwohl im Hinterkopf immer auch ein kleines bisschen Angst da war, weil man weiß ja nie, gelingt dir das alles. Meine Vorstellungen hatte ich damals schon, aber es ist halt immer noch im Hinterkopf manchmal so, schaffst du das? Gelingt dir das? Gehst du jetzt den richtigen Weg?
1: Rückenschmerzen zählen dabei zu den häufigsten Beschwerden, mit denen die Menschen die Praxis aufsuchen. Doch häufig liegt die Ursache nicht dort, wo der Schmerz tatsächlich spürbar wird. Deshalb betrachtet das Team den Körper immer als Ganzes. Haltung, Gelenke, Wirbelsäule oder auch der berufliche Alltag der Patientinnen und Patienten fließen in die Behandlung mit ein. Fotos helfen dabei, Fehlstellungen wie Skoliosen oder Veränderungen im Bereich von Schultern, Kiefer und Kopfhaltung sichtbar zu machen und die Therapie individuell anzupassen. Neben den klassischen physiotherapeutischen Behandlungen gehören auch Reha-Sportangebote in Zusammenarbeit mit dem Fitnessstudio Kraftwerk 24 zum Konzept. Ziel ist es, die Patientinnen und Patienten nicht nur kurzfristig zu behandeln, sondern sie langfristig auf ihrem Weg zu mehr Beweglichkeit und Wohlbefinden zu begleiten. Neben den klassischen physiotherapeutischen Behandlungen setzt Physioaktiv auch auf moderne Diagnose- und Therapieverfahren. Drei davon konnten wir uns vor Ort genauer ansehen. Bei einer VNS-Analyse wird beispielsweise das vegetative Nervensystem gemessen. Während der Behandlung bleibt der Patient ruhig im Zimmer sitzen, sodass die Ergebnisse möglichst wenig von äußeren Umständen beeinflusst werden. Die Auswertung soll Hinweise darauf geben, wie der Körper auf Belastung und Erholung reagiert. Anhand der erhaltenen Ergebnisse können die Patientinnen und Patienten ihre Arztpraxen aufsuchen und dort eine gezielte, weiterführende Behandlung erhalten. Zum Spektrum gehört außerdem eine Lasertherapie mit einer Monolaser-Akupunktursonde. Dabei wird gezielt an bestimmten Körperregionen gearbeitet, um die physiotherapeutische Behandlung zu erweitern. Ergänzt wird das Angebot durch ästhetische Anwendungen wie die Kryolipolyse, anhand derer hartnäckige Fetteinlagerungen im Körper behandelt werden können.
2: Viele Patienten gehen zu einer OP, haben aber zum Beispiel noch andere Probleme wegen Diabetes, wegen Tumoren. Viele haben Krebserkrankungen. Na, da passt man dann natürlich, ich sage jetzt mal, das Trainingsniveau auf den Patienten, gestaltet man das auf den Patienten zugeschnitten. Die gelenkumgreifende Behandlung ist sehr, sehr wichtig und es ist halt dann, man muss schauen, was für ein Patient steht vor einem und wo man dann sagt, so, das geht bei dir nicht.

0: Wir arbeiten zum Beispiel auch nach Operationen sehr gern mit unserer BEMO-Therapie. Das ist Magnetfeld-Mikrozirkulation. Aber da dürfen halt Patienten leider nicht drauf, die eine Epilepsie haben, die einen Herzschrittmacher haben oder Herzrhythmusstörungen. Und das erfragen wir mit einem Anamnesebogen, wenn die Patienten kommen.
1: Für Susanne Kasunki steht dabei immer der Mensch im Mittelpunkt. Deshalb setzt die Praxis auf möglichst kurze Wartezeiten für Schmerzpatienten und auf eine Behandlung, die individuell auf die jeweiligen Beschwerden abgestimmt wird.
0: Und da muss ich aber auch mal in den Vordergrund stellen, mein tolles Team, was hinter mir steht, was genau dieselbe Philosophie trägt wie ich. Weil ohne mein Team wäre ich nichts und ich bin meinem Team sehr, sehr dankbar. Und ich liebe jeden einzelnen von den kleinen Mäusen oder auch großen Mäusen, wo ich einfach sagen muss, wir sind physioaktiv, das bin ich nicht nur allein. Und deswegen, wie gesagt, ein ganz, ganz großes, dickes Lob an mein gesamtes Team.
2: Das war's von Erzgebirge erleben für heute. Wenn Sie sich auch einmal durchkneten lassen möchten, dann kommen Sie zu Physioaktiv nach Lauter. Glück auf!
3: Man bereut am Ende nur das, was man nicht probiert hat. Für Ronja Kahle ist dieser Satz mehr als ein Spruch. Er ist so etwas wie eine Haltung. Regelmäßig pendelt die junge Krahndorferin zwischen dem Erzgebirge und Leipzig. In der Messestadt studiert sie Grundschullehramt. In Antonshöhe arbeitet sie im Seniorenpflegeheim Haus Waldeck. Uni, Pflegeheim, Großstadt Trubel, Dorfidyll. Auf den ersten Blick sind das völlig verschiedene Welten. Doch im Grunde erzählt all das ziemlich genau, wer Ronja Kahle ist. Stillstand scheint jedenfalls nicht besonders gut zu ihr zu passen. Warum eigentlich?
4: Weil ich eine Person bin, die wahnsinnig viel ausprobiert. Und wenn ich mich mal was nicht getraut habe, bereue ich es dann meistens sehr schnell danach, weil dieses Was wäre wenn beschäftigt mich sehr oft. Und mittlerweile konnte ich diese Fragen Was wäre wenn sehr gut abbauen, weil ich es immer mal probiert habe. Und bin dadurch nicht dümmer geworden und hatte dadurch das ein oder andere sehr schöne Erlebnis. Sehr einschneidend war die Entscheidung, mich für das Grundschullehramt zu bewerben. Da bin ich erst in Dresden tatsächlich rausgeflogen, weil ich den Einstellungstest nicht bestanden habe, weil der Computer sich tatsächlich aufgehangen hat. Und dann habe ich trotzdem weiter dran festgehalten und habe mich in Leipzig beworben und bin tatsächlich auch angenommen worden. Und das war genau die richtige Entscheidung. Ich bin eine wahnsinnig lebensfrohe, offene und aufgeweckte Person. Ich bin für jeden Spaß zu haben und äußerst spontan.
3: Was gibt dir Kraft, wenn die Woche voll ist?
4: Die nehme ich vor allen Dingen hier aus der Natur und aus Zeit mit Freunden, aber auch mit meinen Tieren.
3: Rückblick. Nach dem Abitur war Ronjas Weg noch nicht festgelegt. Eigentlich dachte sie an Forstwirtschaft. Ein Jahr an einer Grundschule änderte das. Dort merkte sie, dass ihr die Arbeit mit Kindern liegt. Heute studiert sie Grundschullehramt mit Englisch als Kernfach, zudem Mathematik, Deutsch und Sachunterricht. Du wolltest ursprünglich Forstwirtschaft studieren. Was hat dich dann in Richtung Lehramt gebracht?
4: Durch das Jahr, was ich an der Grundschule gearbeitet habe, das hat mich wirklich geprägt und daran bestärkt, auch das zu studieren.
3: Was hat dich in diesem Jahr an der Grundschule besonders geprägt?
4: Der Austausch mit Kolleginnen, der ehrliche Austausch und auch die direkte Arbeit mit Kindern, die auch wahnsinnig viel zurückgeben.
3: Und warum möchtest du Grundschullehrerin werden?
4: Weil ich einen großen Unterschied im Beginn eines Lebens eines Kindes machen möchte und weil es mich mit wahnsinnig viel Freude erfüllt, Unterricht vorzubereiten und durchzuführen.
3: Warum ist dir Englisch als Kernfach wichtig?
4: Weil Deutsch und Mathe keine gute Option waren und weil ich sehr, sehr gerne Englisch rede und auch sehr gerne reise.
3: Warum sollten Kinder früh mit einer Fremdsprache in Berührung kommen?
4: Um selbstsicherer zu werden, um auch zeitig sicher in dieser Sprache zu werden und auch natürlich, um sich mehr Welten zu erschließen. Eine Fremdsprache öffnet den Weg in eine andere Welt, in eine andere Sprache.
3: Was macht für dich eine gute Lehrerin aus?
4: Sehr viel Verständnis, sehr viel Geduld und ein Pep Spontanität.

0: Tag Sonntag noch ein bisschen Nachbereitung und dann am Samstag und Sonntag am Wochenende gehe ich dann meinen Hobbys nach.
1: Kinder in ihrer Entwicklung zu begleiten und zu unterstützen. Das ist Ronjas Motivation, Lehrerin zu werden. Und dennoch treffen wir die junge Frau nicht im Umfeld von Schule und Studium, sondern im Seniorenpflegeheim Haus Waldeck in Antonshöhe. Seit 2024 arbeitet sie hier, übernimmt Aufgaben in der Grundpflege, begleitet Bewohnerinnen und Bewohner im Alltag, unterstützt bei Abläufen und dokumentiert am Computer. Es ist eine Arbeit, die körperlich fordert, aber auch eine Arbeit, bei der man sehr viel zurückbekommt, wie sie sagt. Dies merkt man.
0: An den ganz kleinen Dingen, einfach an einem Dankeschön oder auch an einfach einem Lächeln der zu pflegenden Person, da merke ich, dass ich hier was gut gemacht habe.
1: So gleich kein Arbeitstag dem anderen. Jeder Tag ist besonders.
0: Weil es eine wahnsinnig schöne Arbeit ist, die mir sehr viel zurückgibt und den nötigen Kontrast zum Studium bietet. Ich kann wahnsinnig viel zurückgeben. Die ältere Generation ist wahnsinnig dankbar. Und man sieht am Ende des Tages, was man gemacht hat. Es sind sehr prägsame Abschnitte im Leben. Und in diesen Abschnitten macht es wirklich einen Unterschied, wen man um sich rundherum hat. Und genau diese Leute können einen entscheidenden Unterschied machen. Man braucht Ausdauer, man braucht Geduld und man muss auf Menschen zugehen können.
1: Welches war Ihr prägendster Moment bisher, wollen wir wissen?
0: Tatsächlich war das nicht mit einer zu pflegenden Person, sondern mit den Angehörigen, die sich nach, das war relativ am Anfang hier, nach dem Ableben explizit auch bei mir bedankt haben, wie ich mich um die Person gekümmert habe. Und das ist natürlich schön, dass es auch bei den Angehörigen ankommt, die Arbeit, die wir hier machen. Also ich merke, dass ich belastbarer geworden bin und dass ich im Team besser arbeiten kann. Also tatsächlich hat das einen großen Unterschied gemacht, weil ich persönlich auch stärker geworden bin, weil ich selbstsicherer geworden bin und weil ich auch in stressigen Situationen einen kühlen Kopf bewahren kann.
1: So bleibt Ronja trotz Studium in Leipzig mit ihrer Heimat verbunden. Hier arbeitet sie weiter mit Menschen. Hier tankt sie Kraft. Was bedeutet dir dein Heimatort?
0: Es ist ein Ankommen, es ist ein wahnsinnig wohliges Gefühl, in Grandorf anzukommen.
1: Was bedeutet dir das Erzgebirge?
0: So ziemlich alles. Also Grandorf ist halt meine Heimat. Hier gehöre ich hin und hier komme ich auch immer wieder gerne her. Auch wenn Leipzig wunderschön ist.
1: Kannst du dir vorstellen, später als Lehrerin wieder im Erzgebirge zu arbeiten?
0: Wenn ich eine Stelle bekomme, definitiv. Auf jeden Fall. Ich möchte unbedingt wieder zurück und hier in einer Dorfschule unterrichten.
1: Was bedeutet es für dich, als junge Frau im Erzgebirge deinen eigenen Weg zu gehen?
0: Meiner Heimat treu zu bleiben. Und die Schönheit der Heimat breit raus in die Welt zu tragen. Also Leipzig und das Erzgebirge hier zu verbinden und trotzdem zu wissen, wo ich herkomme.
1: Was würdest du anderen jungen Frauen sagen, die sich noch nicht sicher sind, welchen Weg sie gehen wollen?
0: Man bereut am Ende nur das, was man nicht probiert hat.
1: Wenn du in ein paar Jahren als Lehrerin vor deiner eigenen Klasse stehst, was möchtest du den Kindern mitgeben?
0: Auf sich selbst zu vertrauen, den eigenen Weg zu gehen und immer mutig sein, neue Dinge auszuprobieren.
1: Und was hast du vielleicht von den älteren Menschen hier gelernt, dass du in dein Leben mitnimmst?
0: Diese Dankbarkeit um jeden Tag, den ich gesund aufstehe und um dieses wahnsinnig große Geschenk des Lebens, das zu wertschätzen.
1: Kinder und alte Menschen stehen an ganz unterschiedlichen Punkten im Leben. Die einen wachsen in die eine Welt hinein. Die anderen blicken auf viel Erfahrung zurück. Ronja begegnet beiden. Sie hat sich bewusst für diesen Weg entschieden, weil ihr beides wichtig ist. Denn ob im Klassenzimmer oder im Pflegeheim, es geht um Vertrauen, um Geduld, um Aufmerksamkeit und darum, Menschen ernst zu nehmen. Es ist kein abgeschlossener Lebenslauf. Bei Ronja greifen die Dinge ineinander. Die Pflege ist nicht bloß ein Nebenjob und das Studium ist nicht bloß Theorie. Beides erzählt von einer jungen Frau, die früh gelernt hat, Verantwortung nicht nur zu sagen, sondern zu leben. Ronjas Geschichte zeigt, dass Engagement oft leise beginnt. In einem Gespräch, in einer helfenden Hand, in der Entscheidung, etwas zu probieren. In unserer Reihe Frauen im Erzgebirge sichtbar machen, geht es genau darum, Frauen zu zeigen, die in der Region leben, arbeiten, gestalten.

0: und Verantwortung übernehmen. Nicht immer laut, aber wirksam. Denn
1: man bereut am Ende nur das, was man nicht probiert hat.
2: Das war Kuckner, unser Erzgebirge für diesmal. Bis zur nächsten Sendung informieren wir Sie von Montag bis Freitag täglich in der Bergzeit. Glück auf!

0: Willkommen zur Glück auf TV Zeitreise, liebe Zuschauer. Schön, dass Sie in dieser Woche mit uns wieder in Erinnerungen schwelgen, wenn wir jetzt so manches Schätzchen aus dem großen Fernseharchiv bergen. Wer aufmerksam unser Programm verfolgt, dem wird sicher nicht entgangen sein, dass wir in dieser Woche von einem Feuerwehrjubiläum berichten, 150 Jahre Freiwillige Feuerwehr Niederneuschönberg. In der Zeitreise gehen wir jetzt 30 Jahre zurück und schauen uns gemeinsam an, wie das 120-jährige Jubiläum gefeiert wurde. Günter Langer war damals mit der Kamera dabei.
1: Ja, meine lieben Zuschauer, es wird gefeiert, natürlich bei prächtigem Wetter. Die Feuerwehr in Niederneuschönberg feiert 120-jähriges Jubiläum. Herr Ulbricht, Sie sind der Leiter dieser Feuerwehr. Was hat man sich für diese Tage hier vorgenommen?
2: Ja, gestern Abend hatten wir eine Festsitzung, wo Wehrleitungen von Olbernhau, Halbach und Verfolda geladen waren, Bürgermeister der Stadt Olbernhau, Landratsamt Marienberg und vom Kreisfeuerwehrverband Bitteres Erzgebirge war auch vertreten.
1: Herr Ulbricht, seit wann begleiten Sie diese Position des Wehrleiters?
2: Seit 92.
1: Aber sicherlich sind Sie aussagekräftig, etwas zur Geschichte der Feuerwehr hier an diesem Ort 120 Jahre zu erzählen.
2: Die Feuerwehr Niederneuschönberg wurde am 22. Juli 1876 gegründet. Von dieser Zeit an gab es 7 Wehrleiter, die die Funktion vertreten haben. Und der letzte bin ich jetzt vertreten.
1: Sicherlich gibt es natürlich bei der Feuerwehr hier eine kleine Chronik, wo aufgezeichnet wurde, wo spezielle Einsätze Ihrer Feuerwehr waren. Vielleicht können Sie auch damit ein paar Zahlen aufwarten.
2: Ja, es gab einzelne Großbrände. Ich hatte das gestern in der Festsitzung schon mit erwähnt. Ich habe jetzt leider nichts mit, aber im Stegreif war das 1902 das Tivoli gebrannt. Die Zündholzfabrik Schneider brannte ab. Dann ging es weiter bis Großbrände zuletzt. Erinnern wir uns an Gaststätte Hotel Stadt Olbernhau, war der Großbrand. Und der letzte Großbrand war die Firma Dachdeckerei Weißkarl.
1: Wie viele Mitglieder zählt derzeit Ihr Team?
2: Die aktiven Mitglieder bis zu den Ehrenmitgliedern und die Frauengruppe und die Jugendmitglieder sind mir an die 48 Mann.
1: Nun, wenn man die Struktur der Feuerwehr so in den einzelnen Orten betrachtet, sind ja immer das gesetzte Alter in der Überzahl. Ist es bei Ihnen auch so?
2: Ja, zurzeit sind sehr viel Ältere, aber an der Nachwuchsarbeit arbeiten wir sehr straff, dass immer ein junges Team heranwächst.
1: Nachwuchsarbeit, wann wird sich denn hier in Klein Niederneuschönberg getroffen? Wann wird geprobt, wann wird geübt?
2: Also die Kameraden, die im aktiven Brandschutz tätig sind, die treffen sich alle 14 Tage zum Dienst und so auch die Jugendfeuerwehr, die auch in denselben Rhythmus mit trainiert.
1: Sie merken schon, ich habe da ein paar Probleme. Niederneuschönberg gehört zum Ortsteil Olbernhau, was natürlich für die Zuschauer vielleicht im Raum Gurnau oder in Börnichen oder in Grünhainichen wichtig ist. Aber in Olbernhau gibt es mehrere Feuerwehren.
2: Ja, zu der Stadt Olbernhau gehört einmal Olbernhau, Kleineuschönberg, Niederneuschönberg, Oberneuschönberg, Rodenthal, Blumenau. Habe ich jetzt jemand vergessen? Weiß ich nicht.
1: Werden wir noch rausfinden. Wie setzt sich denn da Ihre Feuerwehr ins rechte Licht? Ist da auch die Technik so wie in der Stadt selbst?
2: Ja, die Technik, wir sind mit den DDR-Fahrzeugen, die wir noch haben, zufrieden. Selbst die Stadt Olbernhau hat erst einmal eine neue Leiter bekommen und das ist das neueste Fahrzeug. Ansonsten sind wir mit unserer Technik zufrieden und wir wollen ja den Menschen mit dieser Technik helfen und retten und bergen helfen.
1: Sie sind ja nicht nur für Brände zuständig, auch wenn Verkehrsunfälle etc. passieren, sind Sie gefordert?
2: Ja, selbst mit Olbernhau die Schere und Spreizer haben, die Menschen rauszuholen haben, oder Niederneuschönberg, die eine Ölschadfeuerwehr ist, die muss dann zu Verkehrsunfällen mit rausrücken und die Dieselölspuren und selbst wenn ein Gefahrgutfahrzeug umkippt oder was passiert, was müssen wir mit größerer Technik ausrücken.
1: Herr Ulbricht, wie gesagt, das letzte Wochenende im Juli gehört Ihrem Fest. Im Hintergrund ist schon sehr viel zu sehen. Was passiert derzeit hier?
2: Ja, wir hatten auf unseren Plakaten ausgeschrieben mit 10 Uhr heute, was im Verlauf schon hier zu sehen ist, ein Feuerwehrkampfsport im Löschangriff. Und haben wir die erste Stadtmeisterschaft ausgerufen und wir wollen sehen, welche Mannschaft hier gewinnt. Zu den Löschangriff zählen 7 Mann. Dazu eine DS-Sauchleitung, 3B, ein Verteiler, 2x2C, ein Strahlrohr und dann sind die Zielgeräte vorne, die müssen mit 10 Liter Wasser gefüllt werden.
1: Sie werden uns das sicherlich jetzt mal kommentieren. Wie viele Mannschaften sind schon gestartet?
2: 3 Mannschaften sind durch. Wir müssen eine größere Pause. Wir müssen jetzt Wasser holen, um den Behälter wieder zu füllen. Und dann in kürzester Zeit wird es weitergehen.
1: Herr Ulbrich, bedanke mich für dieses Gespräch und erwarten jetzt Ihren Kommentar zu der Übung heute am Samstag hier in Niederschönberg.
2: Nächste Feuerwehr dran und es war kleiner Schönberg. Vom Bereitstellungsraum von der Wiese runter haben Sie jetzt 5 Minuten Zeit, um Ihre Geräte in Stellung zu bringen. Es dürfen sich keine Metallteile berühren und über den Bootsschirm darf auch nichts drüber rausragen, außer die Saugleitungen. Dazu haben die Kameraden jetzt 5 Minuten Zeit. Der Löschangriff bestreckt sich auf einer Bahn von 100 Meter. Die Druckschläuche müssen ausgelegt werden und vom Strahlrohr bis zu den Zielgefäßen dort hinten ist ein Abstand von 5 Meter und da müssen die 2 Zielmänner vorne 10 Liter Wasser einbringen mit gezielten Strahl.
3: Die Plätze, fertig!

0: Blumenau führt immer noch.
1: Was denn? A und O ist Wasser geben. Es wird alles nochmal durchgecheckt und wenn dieses nach 5 Minuten vorbei ist, wird das ganze Podium von einem Fachjury abgenommen, ob nicht Metallteile sich berühren oder die Düsen aufgebohrt worden sind, denn es handelt sich um einen Feuerwehrkampfsport, wo es reell zugehen soll. Also nochmal gesagt, A und O ist die Sauchleitung, damit die DS so schnell wie möglich Wasser bekommt und das Wasser drückt selbst dann die B- und C-Schläuche in ihrer richtigen Bahn bis zum Zielort. So, am Start steht nun die Feuerwehr Niederneuschönberg und konzentrieren sich auf den Start. Und jetzt geht es los. Jetzt muss die Sauchleitung zusammengekuppelt werden, die B- und C-Schläuche am Verteiler und so schnell wie möglich alles hinauszubringen. Die Mannschaften sind schon vorne. Und nun geht es bis zur nächsten Stelle. Die zwei Zielmänner müssen vor. Jetzt wird der Verteiler aufgedreht, dass so schnell wie möglich das Wasser da ist. Die Schläuche werden noch in richtiger Position gerückt. Und wenn das Wasser dann da ist, geht es los bis zum Strahlrohr und selbst die Zielmänner brauchen dann eine ruhige Hand, um so schnell wie möglich 10 Liter in diesen Behälter zu drücken. Und nun werden wir gespannt sein, welche Zeit diese Feuerwehr Niederneuschönberg auflegt. Fertig. So, wir haben so eben die Zeit erfahren, 1:06. Das bedeutet zurzeit der erste Platz.
2: Erstmal Gratulation dazu, bloß ich muss meiner Mannschaft dann auch selber erstmal gratulieren, denn die Arbeit haben die jungen Kameraden für die ganze Mannschaft und selbst für die Werke gemacht.
3: Nun kommen wir zum Sieger des heutigen Wettbewerbs. Den ersten Platz belegte die Gruppe der Freiwilligen Feuerwehr Niederneuschönberg mit einer Zeit von 66,5 Sekunden. Die Feuerwehr erhält den gestifteten Wanderpokal.
4: Gute Wünsche kommen nie zu spät, sagt man. Und so ist es auch mit den schönen Erinnerungen. Am 14. Juli 1946 erblickte Achim Menzel das Licht der Welt. In diesem Jahr wäre er 80 Jahre alt geworden. Der in Ost- und Westdeutschland bekannte Künstler war auch mehrfach in unserer Region zu Gast. Und so hat ihn natürlich Günther Lange auch vor die Kamera bekommen.
5: Sendung, ja. Die ja läuft, der Dicke, so wirst du ja bezeichnet, ja. Macht die Sache ausgezeichnet, gute Zuschauerquoten, obwohl ja. Es natürlich sehr viele volkstümliche Sendungen gibt. Was ist dein Plus?
6: Mein Plus ist jetzt wahrscheinlich, dass sich der Moderator nicht in den Mittelpunkt stellt, sondern die Gäste sind der Mittelpunkt, der Moderator hält sich zurück. Ich habe zum Beispiel noch nie eines meiner Lieder gesungen in meiner eigenen Sendung. Kann ich auch nicht machen, das ist eine Wertungssendung. Was?
7: Unser Gespräch mit Achim Menzel beim ersten Seifner Musikantentreff. Mit dabei unter anderem die kaiserlich-böhmischen. Ich habe für Sie Gelegenheit, diesen Programmteil als Ihren besten zu werden. Sie müssen eine 26 auf Ihre Postkarte schreiben.

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1: Die Entscheidung für das Servicewohnen am Dom ist immer eine gute Entscheidung. Wir sind ja mitten im Zentrum von Freiberg. Das Besondere bei uns in der Einrichtung zu wohnen, ist, dass man seinen Alltag selbst gestalten kann und trotzdem vollumfänglich unterstützt wird, wenn man es braucht. Es beginnt beim Essen, wo man sich ein leckeres Mittagessen bestellen kann oder eben vollumfänglich versorgen lassen kann rund um das Wohnen, rund um die Hauswirtschaft, die Pflege natürlich. Die Apartments sind sehr großräumig und verfügen über ein schönes großes Badezimmer. Das ist alles barrierefrei, ja. Die Apartments, die quasi fürs autarke Wohnen gedacht sind, ne? Die Einraum-Apartments sind auch mit einer Einbauküche ausgestattet.
2: Also ich bin Freiberger von Haus aus und habe mich für den Ort entschieden, weil es hier sehr schön ist. Die Nachbarn sind alle nett und man erreicht die Stadt fußläufig.
1: Eine Wohngruppe wird angeleitet durch eine Betreuungskraft. In einer Wohngruppe können bis zu 12 Personen zusammen den Alltag bestreiten. Die können sich natürlich gegenseitig unterstützen und eben auch die Unterstützung von der Betreuungskraft in der Wohngruppe in Anspruch nehmen.
3: Uns gefällt es sehr gut, ja.
4: Ja, wir können nicht lachen. Hier ist es schön.
3: Ja.
4: Was will man mehr, ne?
1: Natürlich steht bei uns die Begegnung ganz oben an. Ja, es ist, die Tagespflege ist im Haus, im Souterrain des Hauses, natürlich mit dem Aufzug erreichbar. Außerdem entsteht gerade eine neue Begegnungsstätte, ein Begegnungszentrum, in dem wir auch außerhalb der Tagespflege zusammenkommen können. Das Wichtigste im Haus ist natürlich, dass immer jemand da ist, dass, wenn sie was brauchen, wir vor Ort sind, dass sie uns 24/7 rufen können, wenn sie ein Problem haben, aber auch, wenn sie kein Problem haben, dass ein Ansprechpartner im Haus ist, der immer ein offenes Ohr für sie hat. Wir wünschen uns ein schönes Zusammensein, ja, dass wir gut zusammentreffen, dass wir schöne Gespräche führen, auch vielleicht gemeinsam was unternehmen. Auf alle Fälle uns auch sicher fühlen im Haus, miteinander uns aufeinander verlassen können. 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

0: Lokalfernsehen in Marienberg gibt es seit 1986. Im Programm unseres Vorgängers, dem Mittelerzgebirgsfernsehen, gab es sogar mal eine eigene Jugendsendung. Die Themenauswahl war reichlich. Die Kniepresche gehörte in jenen Jahren auch zu einem gern besuchten Ort. Dort trafen sich die jungen Menschen zum Tanzen und Feiern. Viele Künstler aus nah und fern traten auf. Schauen wir mal in einen Beitrag aus dem Jahr 2001 rein.
1: Cimek, das MEF-Jugendmagazin.
2: Am ersten Wochenende steigt traditionsgemäß das Bizarre-Festival rund um die Zöblitzer.

0: Kniebrecher. Es sollte die 11. und zugleich letzte Aktion an dieser Stelle sein, denn nur wenig später ziehen die Kniebrechler aus ihrer bunten Behausung. Die Kniebreche schließt. Das Bizarre soll aber für die Zukunft bleiben. Wir bleiben natürlich auch dran.
1: Hallo Gunter, dein Auftritt ist vorbei. Du bist zufrieden gewesen mit dem Publikum?
2: Ja, spitzen Publikum. Und ich denke, dass es morgen auch genauso ist. Also Slapsticks hat heute gespielt. Jetzt dann ich danach, jetzt kommt Delirium gleich nach mir. Und ich war sehr positiv überrascht, dass die Räumlichkeit und alles wieder richtig voll ist wie früher. Und ich hoffe, dass das auch weitergeht.
3: Die Art präsentierten sich, wie manch andere Band auch, mit einem CD-Stand, wo Fans und Freunde zum Plausch und Kauf eingeladen waren.
4: Es ist ja traurig.
0: Wie sieht das Maiko Hunger?
5: Du hast diplomatisch gelöst. Man kann nicht viel dazu sagen, weil es ist wirklich eine traurige Geschichte. Und ja, viele Leute merken jetzt erst, dass es hier halt eine mächtige Jugendarbeit im Kreis gab, die halt jetzt mit diesem Moment vorbei ist.
6: Mit dem folgenden Beitrag statten wir dem Spielzeugdorf Seifen einen Besuch ab. Denn dort findet Ende diesen Monats wieder ein Bergfest der besonderen Art statt. Die Binge verwandelt sich in einen Ort voller Kultur. Als kleinen Vorgeschmack auf das diesjährige Event zeigen wir jetzt in der Zeitreise einen Beitrag aus 1996.
7: Wenn die sächsischen Hofmusikanten, also die Hofpauker und Trompeter, zum Anfang eines kleinen Bergaufzuges durch den Ort Seifen ziehen, wird entweder die Eröffnung der Seifener Weihnacht begangen oder das alle zwei Jahre stattfindende Seifener Glückauf zelebriert. So auch 1996. Ich war natürlich dabei und möchte in meiner Zeitreise kurz davon berichten.
8: Ich habe, meine lieben Zuschauer, ehrfürchtig Knie hier vor dem Oberhaupt der Gemeinde Seifen, Johannes Glöckner, Bürgermeister der Gemeinde. Heute Seifener Glück auf. Was bedeutet eine solche Veranstaltung für Ihren Ort?
9: Ja, was bedeutet? Es ist eine Veranstaltung, die uns wieder viel Zuschauer bringt und Seifen populär macht.
8: Wie man so erfahren hat, wird das Ganze zum wievielten Mal durchgeführt? 8. Mal?
9: Ja, also ich stelle mich jetzt nicht vor Bergen dafür, aber meines Wissens ist es 8. Mal. Und wir hoffen, dass es eine Tradition bleibt und weitergeht, dass es immer wieder neu belebt wird.
8: Sicherlich auch eine Attraktion im Sommer über, wo eigentlich nicht das Weihnachtsland im Vordergrund steht, sondern genau auch in dieser Jahreszeit möchte man die Bürger nach Seifen locken.
9: Ja, genau so ist es. Seifen ist, steht ja nicht umsonst, Seifen ist immer Saison. Heute sind wir wieder soweit.
8: Von der Binge her, diese traditionsreiche Veranstaltung, sind Sie da so aussagekräftig, seit wann dieser Veranstaltungsort genutzt wird?
9: Das wird schon seit den 30er Jahren wird das schon genutzt und es ist auch schon praktisch eher, sei es hier aber praktisch organisiert gewesen, aber genutzt wird es ja schon viele Jahre. Ja. Hat ja früher der Erzgebirgsverein war ja da schon und dann später hat es ja dann auch noch einen Verein gegeben, der sich darum gekümmert hat, direkt um die Freilichtbiene. Wir haben in den 50er Jahren herrliche Veranstaltungen hier gehabt, Oberretten. Im Prinzip wird es zu wenig genutzt. Wir hoffen, dass nächstes Wochenende wieder schön ist, zum Schuleingang, da wird es erneut genutzt. Dann hat es an sich dieses Jahr erst um uns Sinn wieder erfüllt, aber für die Zukunft planen wir schon mehr hierhin, auf jeden Fall.
7: Und so zogen sie ein, befreundete Knappschaften bzw. Musikanten aus Freiberg oder aus Olbernhau.

Namen des Erzgebirgszweigvereins, dem Fremdenverkehrsverein, der Bergknappschaft Seifen und im Namen des Bürgermeisters Johannes Glöckner recht herzlich begrüßen. Wir wünschen Ihnen in den kommenden 80 Minuten viel Freude. Glück auf!

0: Ich möchte jetzt das Wort übergeben an den Bergkameraden Knut Neumann, den wir an dieser Stelle ganz herzlich begrüßen wollen und ihm danken wollen, dass er es übernommen hat, uns heute Abend über den Bergbau zu erzählen.
1: Glück auf! Die Besiedlung unseres Erzgebirges und die Entwicklung einer eigenständigen Kultur sind undenkbar ohne den 8 Jahrhunderte umgegangenen Erzbergbau. Den Namen verdankt unsere Gebirge seinem Erzreichtum, der nicht nur auf Silber beschränkt gewesen ist, obwohl dieses weit und stellenweise reich verbreitet war. Die Entdeckung des Freiberger Silbererzes löst im gesamten Erzgebirge ein großes Schürfen nach weiteren Lagerstätten aus. Ab Mitte des 15. Jahrhunderts hatte durch verschiedene technische Neuerungen ein für die damalige Zeit beachtlicher wirtschaftlicher Aufschwung eingesetzt. Dazu gehörten Pferdegäbel zur Schachtförderung und Wasserhebung, hölzerne Spurbahnen bei der Streckenförderung, bessere Ausnutzung der Wasserkraft durch das Kehrrad, Stangenkünste zur Kraftübertragung von Wasserrädern im Tal bis zu den Bewetterungs- und Entwässerungsanlagen an den Schächten und Trockenbergpochwerke zur Erzzerkleinerung.
2: Was können

Glück auf. Wir grüßen vom Seifener Spielzeugland. Diesen Gruß wollten Ihnen entbieten der Anton Günther Chor Seifen, die Schenk-Familie, der Kirchenchor und die Bläsergruppe der Kirchgemeinde. Wir wollten Ihnen zeigen, dass alle Gruppen, die sich in Seifen mit der Musik beschäftigen, dass die auch ihre Liebe zum Seifener Spielzeugland musikalisch Ihnen bringen wollen.

Aktuelles aus dem Mittleren Erzgebirge und aus Mittelsachsen erfahren Sie in unseren weiteren Informationssendungen.

0: Meine Guten, meine Vogtländer und Vogtländerinnen, ich spieß euer Landrätin und neuerdings ja auch Mundartkönigin. Und da hat man mir hier das Domizil zugewiesen. Ist das nicht herrlich? Es ist ja auf jeden Fall wengstandesgemäß. Ich schaue ja halt noch Großes vor. Gleich kommen ja die vogtländischen Hoheiten, denn wir wollen ja auf dem Altmarkt das vogtländische Wort des Jahres küren. Moment mal, ich höre Stimmen. Schluss! Streitet ihr euch etwa um das vogtländische Wort des Jahres?
1: Ja!
0: Also bitte, jetzt wollen wir noch mal ganz von vorne anfangen. Jetzt sagt doch bitte mal nacheinander euer Wort.
2: Mein vogtländisches Lieblingswort ist biedeln, was so viel heißt wie verpetzen und anschwärzen.
3: Das schönste vogtländische Wort ist natürlich Kriegenifte. Mein Lieblingsessen grüne Klöße.
4: Und mein persönliches vogtländisches Lieblingswort sind natürlich die Bobbuschen, die Hausschuhe, dass es immer schön warm an den Füßen bleibt.
5: Mein absolutes Lieblingswort aus dem Vogtland ist natürlich die Futzkapsel. Das bedeutet nichts anderes als das Bett.
6: Das Beste kommt bekanntlicherweise zum Schluss. Deswegen ist das schönste vogtländische Wort Sprengstütz. Das bedeutet Gießkanne.
0: Und das Lieblingswort von der Landrätin ist Orischel. Und es heißt so viel, wenn wir im Winter erfrorene Hände und Füße haben und kommen in die warme Stube und dann dauen die wieder auf. Und dieses Kribbeln, das ist Orischel. Und jetzt, meine Guten, jetzt haben wir wieder Frieden. Alle haben ihr Wort. Und jetzt müssen wir aber mal schnell zusehen, dass wir mal auf den Altmarkt kommen. Denn wir müssen da jetzt das verkünden, das vogtländische Wort des Jahres. Attacke! Okay.

0: liebes Volk, jetzt ist der Augenblick gekommen. Und es ist...
1: Kriegenifte!
0: Kriegenifte!
2: Also die Maxi hat gewonnen, Mensch.
0: Kriegenifte! Ab heute werden nur noch Kriegenifte gegessen. Ich freue mich wie Sau. Juhu!

0: Radfahren ist in den letzten Jahren ein beliebter Freizeitsport geworden. Und ein gut ausgebautes Radwegenetz ist natürlich notwendig, um diesen Ansprüchen zu genügen und unsere touristischen Erlebnisse zu steigern.
1: Ja, wir sind in Nordsachsen, in Oschatz, Ortsteil Merkwitz. Wir bauen hier einen Radweg, einen multifunktionalen Radweg aus, schaffen die Ortsverbindung zwischen Oschatz und Großbühler.
2: Es geht darum, die umliegenden Orte anzubinden, die Region attraktiv zu machen für Radverkehr. Und wir haben auch als Stadt ein Radverkehrskonzept. Und hier können wir so die Verbindung schaffen zwischen Radverkehrskonzept und Tourismus. Und das ist sehr schön, dass das uns gelungen ist. Ja.
1: Wir schaffen ja hier den Spagat, das auch als Wirtschaftsweg mit zu nutzen, um die anliegenden Bewirtschaftung der Landwirtschaftsflächen zu realisieren. Weil wir nicht nur den Tourismus, auch den Alltagsradverkehr damit berücksichtigen. Es ist so, dass wir im ländlichen Raum auf das Rad stärker angewiesen sind. Wir haben keine Straßenbahn, wo wir einsteigen können oder der Busverkehr in der Taktung ganz anders ist. Und deswegen ist das auch ein Thema, dem wir uns stellen und wo wir stolz sind, dass wir diese Maßnahmen in der Art auch umsetzen konnten.

Mein Name ist Christine, ich bin Diplom-Designerin und DJ und ich bin Geschäftsstellenleitung vom Chemnitzer Künstlerbund. Ich lebe seit 16 Jahren in Chemnitz. Ich habe hier ein Atelier für Textildesign und ich habe eine Ausbildung gemacht, auch hier in Chemnitz, als gestaltungstechnische Assistentin und danach das Studium in Schneeberg. Ich habe mich ganz zeitig mit Ausdrucksformen beschäftigt und Musik. Also ich komme aus dem Delft-Gotik-Bereich. Das hat viel mit expressiver Kleidung zu tun. Es gab dann nochmal einen ziemlichen Bruch in meinem musikalischen Leben hin zum elektronischeren. Und da ich da viel mit Tanz zu tun hatte, ging es eben auch wieder um Mode und Kostüme. Einerseits geht es mir hier zum Beispiel auch viel um Nachhaltigkeit. Das ist so eine Sache, weil ich keine Produkte fertige, die ich einfach im Regal liegen habe, sondern immer nach Kundenwunsch oder Auftragslage. Und andererseits war ich schon immer pro Gemeinschaft. Deswegen die Projekte, die mit Musik zu tun haben. Ich habe eine Agentur, die nennt sich DIDA. Die hat vorrangig den Fokus auf weibliche Protagonisten. Und aber auch nicht nur aus dem DJ-Bereich, sondern auch vom Gesang bis zum Rap bis zu Band. Ich unterstütze das ehrenamtlich, ich versuche die Sichtbarkeit von den Menschen zu professionalisieren. Und aus dieser Geschichte heraus ist auch nochmal ein anderes Projekt entstanden, und zwar 365 Female DJs, wo ich wie eine Art Quartettkarte digital bei Instagram täglich 2 Jahre lang KünstlerInnen vorgestellt habe und auch die Illustrationen dazu gezeichnet habe. Das hilft ein Stück weit mir, weil wir hier die Region mit repräsentieren. Mitunter, weil das ein Projekt ist, was aus Chemnitz kommt, das betone ich auch immer ganz stark. Das war am Anfang so, dass natürlich gab es hier gar nicht so viele, die aufgelegt haben. Und das ist halt jetzt Jahre später halt komplett anders. Und das freut mich richtig so. Und genauso freut mich eben diese 365 Female-Geschichte, weil mir das Türen geöffnet hat einerseits, aber ich auch unglaublich tolle Künstlerinnen kennengelernt habe dadurch. Man erfährt viel mehr Dankbarkeit auch von

in Features, wenn ich Leute vorstelle, als jetzt negative Erfahrungen. Und es ist auch für, sag ich mal, dieses Argument, es gibt nicht genug oder wir finden nichts, ne? Das ist einfach eine legitime Antwort. Man kann sagen, guck dahin. Da gibt es auch einen Download als Excel-Tabelle. Du kannst aber auch visuell dich quasi inspirieren lassen. Du kannst nach Farben gucken, was für Genre. Es ist ein Support für eine Zielgruppe, die den Support, denke ich, noch nötig hat. Ne? Also Entwicklung findet statt und das eben miteinander. Ja? Frauen supporten Frauen und Queer Support und eben gerade am Zahn der Zeit jetzt ist es noch wichtiger, da dran zu bleiben. Ich fühle, dass ein gewisser Frauenhaus sich jetzt hier in der jetzigen Zeit entwickelt, eben aufgrund der Problematiken zur Sensibilisierung von vielleicht Ansprache und Gendern. Die Hürde ist, dass man die Bubble erreichen muss, die bisher das nicht so sieht als Dringlichkeit. Das ist die größte Hürde. Die sagt, es ist doch schon alles gleich. Wieso denn? Frauen dürfen doch. Und es gibt doch genug DJs, die weiblich sind und. Ne? Diese, wir haben es schon lange geschafft, Einstellung. Das ist meine größte Hürde, ja. Weil es nicht stimmt. Also es gibt sehr viele männliche Unterstützer, was eben genau das ausmacht. Ne? Die sind ja Wegbereiter, Freunde, Brüder, Väter, Kumpels, die uns genauso unterstützen, die das schon sehen. Ne? Und die auch feministische Arbeit auch leisten. Ne? Das gibt es auch. Aber da kann es schon noch mehr geben. Eine Frau steht an den Decks, wie man es ja so schön sagt, in einem kritischeren Fokus. Ne? Entweder weil sie zu viel anhat oder zu wenig anhat, zu viel tanzt oder zu wenig tanzt, zu wenig lacht, zu viel lacht, zu falsche Liedauswahl, zu komische Übergänge, zu eigenwilliger Stil. Du kannst alles machen, weil du eh alles falsch machst. Ne? Und deswegen muss man sich davon als Frau mal eher noch frei machen. Aber ich kann halt keine Diskussion über ein Outfit nachvollziehen. Das ist mir Schnucke. Ne? Und das steht überhaupt nicht für die Leistung. Ne? Und am Ende des Tages, ob jemand nackt oder voll verhüllt dort steht, es geht ja um das, was rauskommt. In den ganz frühen Raver-Jahren war es so, da gab es ein Soundsystem und eine Anlage und dann war Wald und Nebel und es war absolut egal, wer aufgelegt hat, weil es um den Sound ging. Und manchmal, sagt jetzt ne, so der Oldie in mir, wünschte ich, wir würden diesen Kern wieder erkennen. Dass es halt eigentlich darum geht, was höre ich, was fühle ich, was macht das mit mir. Eigentlich inspirieren mich auch meine KünstlerInnen, die um mich herum sind, sehr. Ich weine mit denen mit, wenn denen ihre Projekte funktionieren. Ich leide mit denen mit, wenn es denen gerade schlecht geht. Und das ist ein Energieaustausch. Also ich wünsche mir, dass gerade die Female- und Queer-Community einfach viel mehr an sich glaubt und das Selbstbewusstsein, das verinnerlicht und eben dranbleiben und aufhören, sich zu vergleichen. Immer bei sich bleiben. Das ist das Schwerste. Ich weiß, wovon ich rede.

0: Die Getränkedose ist zurück und gefragter denn je. Rund 420 Milliarden Stück wurden im letzten Jahr weltweit abgefüllt. Greifbar wird der Trend auf der MedPack, der Weltleitmesse für Metallverpackungen in Essen. Dieses Jahr unter dem Motto Canned Future.
1: Die Getränkedose erlebt ein starkes Revival in der Tat. Nach dem massiven Einbruch in Zeiten des Dosenpfandes ist sie seit 6-7 Jahren wieder sehr, sehr stabil. Ergänzend kommt hinzu, dass sie aber auch als ein sehr trendiges Verpackungsmittel wahrgenommen wird. Und die Füller haben es verstanden, dort Füllgüter hineinzubringen, die außergewöhnlich, ungewöhnlich sind und auch den Verbraucher reifen, diese Getränke zumeist aus der Dose zu konsumieren.
0: Trotz wirtschaftlicher Unsicherheiten bleibt die Metallverpackungsindustrie durch Urbanisierung und verändertes Konsumverhalten stabil. Über 130 Milliarden Euro setzt sie im letzten Jahr um, bei gleichzeitig wachsendem regulatorischem Druck durch die neue EU-Verpackungsverordnung.
2: Die Branche ist stabil, weil sie einfach greifbar ist in verschiedenen Industriezweigen. Sie brauchen immer in irgendeiner Form Metallverpackungen. Kosmetik wird immer gekauft. Pharmaindustrie, denken wir dabei an Corona. Die Pharmaindustrie hatte da sicherlich einen hohen Peak durch die ganzen Impfstoffe zum Beispiel. Aber auch die Getränkeindustrie und natürlich nicht zuletzt die Nahrungsmittelindustrie, Konservendosen. Gerade in Krisenzeiten, wie wir sie sowohl während der Pandemie hatten, als auch für den Moment, wir haben zwei Kriege auf dieser Welt, sind natürlich Nahrungsmittel, die sehr lange haltbar und gut zu lagern sind, gefragt.
0: Die steigenden Anforderungen werden zum Innovationstreiber der Branche. Beispielsweise spart moderner Digitaldruck Etiketten und erleichtert das Recycling nicht nur bei Getränkedosen.
3: Mit einer Digitaldruckmaschine können wir auf einem Produkt 3 Millionen Farben drucken. Fotorealistisch, kleinste Texte, Verläufe. Es gibt unbegrenzte Möglichkeiten im Druck. Und gerade in diesem Craft-Beer-Markt sind die Druckbilder extrem anspruchsvoll. Und die schnelle Umsetzung dieser sehr anspruchsvollen Druckbilder ist nur im Digitaldruck möglich.
0: Auch beim Material selbst steht eine höhere Energie- und Ressourceneffizienz im Fokus. Der deutsche Global Player für Weißblech stattet das zentrale Basismaterial für Lebensmittel- und Aerosolverpackungen gezielt mit neuen Eigenschaften aus.
4: Wir haben das neue Material hier mitgebracht, und zwar unser Rasselstein Cup und unseren Solid Flex Cup. Beide Materialien zielen darauf ab, 10% weniger Material zu benötigen, aber eben die komplette gleiche Produkteigenschaft darzustellen. Und das ist extrem wichtig, eben auch für unsere Kunden, weil sie einfach 10% weniger Material benötigen können, aber eben die gleiche Produktstabilität darstellen. Und es hat natürlich auch einen Vorteil beim Thema CO2-Reduktion.
0: Auch die Produktion selbst wird effizienter. Neue Hochgeschwindigkeitsanlagen arbeiten präziser, verbrauchen weniger Energie und Material und lassen sich schneller umrüsten. Gleichzeitig sorgt eine einfachere Bedienung für zusätzliche Entlastung.
5: In der heutigen Zeit ist es wichtig, weil wir sehr viel weniger Fachkräfte haben, die schon eine Vorausbildung haben, die Erfahrung haben mit Maschinen. Wir haben heute eine Generation, die sehr digital affin ist. Das heißt, wir müssen auch dem gerecht werden, das heißt, digitale Produkte anbieten, in denen man lernen kann, digitale Produkte anbieten, in denen man auch diese Maschinenbedienung bewerkstelligen kann.
0: Die Branche wächst weiter. Ein wichtiger Treiber ist die Getränkedose mit einem erwarteten Plus von rund 3-5% jährlich. Energie- und Ressourcenschonung bleiben zentrale Herausforderungen. Doch die MedPack zeigt, aus strengeren Regeln entsteht neuer Fortschritt.
6: Die Grundprinzipien des Webens sind sehr simpel, aber je komplexer der Stoff wird, umso komplexer wird natürlich auch die Technik, um dieses Verfahren zu ermöglichen.
7: Mit der Erfindung der Lochkarte, das war schon revolutionär.
6: Es muss eine Zeit der großen Veränderungen gewesen sein.
7: Es ist immer wieder unglaublich faszinierend, wie diese Technik funktioniert.
6: Weben ist das Verkreuzen von Längsfäden mit Querfäden. Und damit der Querfaden durchgeschossen werden kann, er heißt ja auch Schuss, müssen sich die Längsfäden heben und andere wieder senken, damit ein Webfach entsteht. Und Das ist die Grundbewegung beim Weben, aber es wird kompliziert und komplex, sobald man was Schönes, was Ästhetisches oder etwas sehr Funktionales, Stabiles herstellen will.
7: Die Muster entstehen, indem der Kettfaden mustergemäß auf der Oberseite zu sehen ist. Oder wenn er an der Stelle fertig ist, dann verschwindet er auf der Rückseite.
6: Die Muster früher, die wurden mit Gold aufgewogen, weil das wirklich mit viel Handarbeit verbunden war und hochaufwendig, hochkompliziert, ehe man das wirklich umgesetzt hatte, so ein Muster.
7: Das hat sich auf den Preis ausgewirkt, deswegen konnten das wirklich nur die Reichen eben diese kostbar gemusterten Gewebe erwerben.
6: Das ist dann eben mit Erfindung der Jacquard-Technik zur Massenware geworden.
7: Mit der Erfindung der Jacquard-Maschine, das war schon revolutionär.
6: Joseph-Marie Jacquard hat gewusst, dass ein Gewebe binär kodiert ist. Es gibt nur zwei Möglichkeiten. Entweder der Kettfaden ist oben, überm Schuss oder erst unterm Schuss. Ja, nein, 1-0. Und er hat es geschafft, diese Verbindung zwischen Lochkarte und Kettfäden herzustellen, indem er diesen Jacquard-Aufsatz konstruiert hat.
7: Ist ein Loch an der Stelle in der Lochkarte, wird der Faden gehoben, ist also an dieser Stelle auf dem Gewebe auf der Oberseite zu sehen. Und ist kein Loch an der Stelle an der Karte, dann bleibt der Faden auf der Gewebeunterseite liegen.
6: Die Lochkarte ist der Datenträger, auf dem das Muster gespeichert ist.
7: Das ist sehr genial, das ist faszinierend, wie so eine robuste Maschine so ein filigranes Gewebe erzeugen kann.
6: 1910 kam Martin Tannenhauer aus Chemnitz und hat auf der Suche nach einem größeren Gebäude für seine bereits bestehende Weberei dieses Gebäude hier gefunden und hat sich entsprechend erweitern können.
7: Chemnitz boomte zu

0: Zu der Zeit, also die Webereien in Chemnitz boomten.
1: Wenn man schaut, wie viel Musterzeichnereien, wie viel Kartenschlägereien es in und um Chemnitz gab um diese Zeit. Also das muss ein richtig eigener Zweig gewesen sein, der einfach viele Leute beschäftigt hat. Der Ehrgeiz unseres Museums ist es, den Menschen einen Einblick zu ermöglichen. Oft erleben wir, dass die Besucher in den Websaal kommen und sagen, oh, wie das hier riecht. Wenn man spürt, wie der Boden vibriert, wie laut das ist, was das für eine Arbeitsleistung derjenigen war, die die Maschinen bedient haben, was hier in Sachsen geleistet wurde. Ne? Wir waren auch mal eine Zeit lang führend im Webstuhlbau. Wir waren führend in der Textilindustrie hier in Deutschland. Und das ist einfach eine Sache, die man durchaus vermitteln darf, wo man sagen kann, wir sind stolz darauf und wir vermitteln hier einen lebendigen Eindruck davon.

0: Der Berg ist für mich wirklich ein Sehnsuchtsort. Hier findet man die Ruhe, die man manchmal braucht, um einfach auch eine gewisse Gelassenheit zu finden.
1: Wir sehen es als große Chance, wenn wir hier einen barrierefreien Zugang haben, dass wirklich auch unsere Veranstaltungsreihe in naher Zukunft und in weiterer Zukunft überhaupt durchgeführt werden kann, weil natürlich auch unsere Besucher älter werden, weil auch unsere Mitglieder älter werden und gefühlt wird ja der Eubin beim Besteigen sowieso jedes Jahr höher.
0: Wer den Berg Eubin besteigen will, muss natürlich einen gewissen Rucksack auf sich nehmen. An der Bergkirche vorbei, viele, viele Stufen hinauf auf das erste Zwischenplateau, den steinigen Weg durch das Eingangstor, einem Kassenbereich vorbei, nochmal der letzte Anstieg bis auf das obere Burgplateau. Das ist natürlich eine Herausforderung, die muss man meistern. Wir haben hier auf dem Berg einen noch bewirtschafteten Friedhof. Der ist in Deutschland einzigartig und wir merken, wie schwierig es ist, dass die Leute hier hochfinden, hauptsächlich auch die Älteren. Und hier soll natürlich mit dem Projekt die Möglichkeit geschaffen werden, dass jeder in der Lage ist, diese Schönheit hier auf diesem Berg zu erleben. Die Probleme sind hauptsächlich, dass der Berggasthof polizeilich gesperrt ist und wir einen wichtigen Anziehungspunkt mit der gastronomischen Versorgung auf dem Berg so nicht mehr gewährleisten können.
2: Unser Berggasthof ist von oben bis unten hin eigentlich kaputt und nicht mehr so nutzbar, wie es eigentlich sein sollte. Denn wir erwarten ja hier über 120.000 Gäste auf dem Eubin. Und es wäre sehr schön, wenn das alles mal wieder so wäre, dass wir es nutzen könnten.
0: Der Berg Eubin hält eine ganze Reihe an Veranstaltungen für unsere Gäste bereit. Das geht über die historischen Mönchszüge, über den Kaiserzug, dann die verschiedenen Burg- und Klosterfeste.
2: Ich stelle mir vor, wenn alles wieder in Ordnung ist und alles wieder saniert ist, dann dürfen die Gäste sich hier setzen, entweder auf der Terrasse oder dann hinter den wunderschönen Panoramafenstern.
1: Ich würde mir für den Eubin wünschen, dass wir so weitermachen wie bisher, dass wir alle hier Hand in Hand arbeiten und dass wir einen ordentlichen Zugang zu dieser Burg- und Klosteranlage können, damit wir den Besuchern es wirklich ordentlich zeigen können, was hier vor über 600, 700 Jahren auf dem Eubin schon geschehen ist.

Ich bin Janet Hilger, ich bin 35 Jahre alt, lebe in Chemnitz und habe Erziehungswissenschaften, Soziologie und Pädagogik studiert. Also ich gehöre zum Projekt Gründungsgarage Chemnitz vom ASAFF e.V. Bei unserem Projekt geht es darum, Leute zu unterstützen, eine soziale, kulturelle oder ökologische Gründungsidee auf die Bahn zu bringen und eben zu gründen und die Welt ein Stück besser zu machen. Jetzt ist ein neues Projekt dazu gekommen, das heißt Gründungsgarage F. Das heißt, das ist speziell für Frauen, weil wir jetzt in den letzten 4 Jahren, wie lange das Projekt schon existiert, festgestellt haben, dass explizit viele Frauen zu uns kommen, queere Personen zu uns kommen und das eben auch eine Nische ist, die Frauen für sich entdecken und vielleicht mehr möglich sind als andere oder klassische Gründungsformen. Und da soll es auch darum gehen, die zu unterstützen, eine Sichtbarkeit zu schaffen und so diese Innovationskraft von weiblichen Gründungen hier in die Region zu tragen und auch in Form von Coaching und Mentoring und Netzwerk.

nicht mal hatten und geschmiedet hatten und diesen Bedarf, den wir gesehen haben, ja bestätigt wird. Das wäre auch mein großes Anliegen, dass das Frau sein, Mann sein oder welches Geschlecht man für sich empfindet, gar keine Rolle spielt. Aber so weit ist die Gesellschaft leider noch nicht. Ich möchte gerne mitgeben, es zu versuchen, sich auszuprobieren und selber darin zu wachsen und nicht schon vorher zu sehen, was könnte denn schief gehen, sondern vielleicht eher zu sagen, was könnte denn Tolles passieren. Es gibt viele Menschen auf deinem Weg, die dich da begleiten werden und das möglich machen, und du kannst mehr, als du jetzt gerade denkst. Für Menschen generell, vielleicht auch für Frauen, wünsche ich mir, ja, einerseits, dass das eben keine Rolle mehr spielt, welches Geschlecht man empfindet, und dass es ein Miteinander ist. Wie können wir das gemeinsam? Wie gestalten wir gemeinsam Gesellschaft? Wie bringen wir gemeinsam Gesellschaft voran? Wie gestalten wir gemeinsam unsere Zukunft? Für die Kulturhauptstadt wünsche ich mir, dass wir ein fantastisches Jahr haben werden, sich die Gäste hier sehr wohlfühlen werden und ganz viel positiv über Chemnitz erzählen werden und auch danach. Aber vor allem wünsche ich mir, dass die Frauen oder eben Personen, die vielleicht nicht so die Möglichkeiten bisher hatten, da richtig herausblühen werden und alle sagen werden, wow, die Frauen in Chemnitz, die können was im Kulturbereich, und auch viele Jahre noch danach einfach viel mehr Möglichkeiten haben und sich empowered fühlen.

0: Ich erkläre das gerne mit einem Bild. Stell dir dein Gehalt wie einen Kuchen vor. Normalerweise isst man ihn komplett auf. Ein Stück für Miete, eins für Einkaufen, eins für Freizeit, eins fürs Sparen. Bei der betrieblichen Altersvorsorge passiert Folgendes. Ein kleines Stück vom Kuchen wird direkt beiseite gelegt, bevor das Finanzamt und die Sozialabgaben zugreifen.
1: Herzlich willkommen zur zweiten Folge von Ivan Petschos Podcast. Ich bin David Hanek, weiter geht's. Ivan, viele haben die Begriffe betriebliche Altersvorsorge und Entgeltumwandlung schon gehört, aber ehrlich gesagt, die wenigsten wissen genau, was es ist. Kannst du das einfach mal ganz simpel erklären?
0: Sehr gern. Früher endete ja die Lebensarbeitszeit mit 62. Später hat man das erhöht auf 65, heute arbeiten wir bis 67, Tendenz vermutlich steigend. Und irgendwann hat auch die Politik gemerkt, dass die gesetzliche Rente allein im Alter niemals reichen wird. Und genau deshalb gibt es ergänzende Möglichkeiten wie die betriebliche Altersvorsorge. Da geht es nicht darum, ob jemand noch eine Versicherung mehr abschließt, sondern um die Frage, wie kann ich mein Einkommen schon jetzt clever nutzen und mir für später finanzielle Freiheit aufzubauen. Ich erkläre das gerne mit einem Bild. Stell dir dein Gehalt wie einen Kuchen vor. Normalerweise isst man ihn komplett auf. Ein Stück für Miete, eins für Einkaufen, eins für Freizeit, eins fürs Sparen. Bei der betrieblichen Altersvorsorge passiert Folgendes. Ein kleines Stück vom Kuchen wird direkt beiseite gelegt, bevor das Finanzamt und die Sozialabgaben zugreifen. Das heißt, es wird nicht aus dem Netto, sondern direkt aus dem Brutto gespart. Das nennt man Entgeltumwandlung. Ein Teil des monatlichen Gehalts wird für die eigene Vorsorge umgewandelt. Dadurch fallen weniger Steuern und Sozialabgaben an. Und am Ende merkt man im Netto gar nicht so viel von der Abgabe. Und das Beste dabei ist, der Arbeitgeber gibt auch noch etwas dazu. Und so entsteht eine zusätzliche Rente neben der gesetzlichen. Kurz gesagt, heute ein kleines Stück vom Kuchen wegzulegen, damit man später im Leben 2.0 nicht mit einem Krümel dasteht.
1: Leben 2.0 klingt viel cooler als Altersvorsorge oder Rente. Und eigentlich klingt ja doch schon alles sehr logisch und einleuchtend. Aber wenn es so einfach ist, warum machen es dann nicht einfach alle?
0: Genau das ist die spannende Frage. In der Praxis stoße ich immer wieder auf dieselben Antworten. Und die haben irgendwie gar nichts mit der tatsächlichen Funktionsweise der Entgeltumwandlung zu tun, sondern entstehen schon viel weiter vorne. Mitarbeiter sagen zum Beispiel, ich will keine Beratung. Oder ich habe schon anderweitig vorgesorgt. Oder irgendwie ist mir das zu unflexibel. Oder das mache ich später mal.
1: Und wie schauen die Arbeitgeber auf das Thema?
0: Auch da wiederholen sich die Aussagen. Typisch sind Sätze wie,

0: Wir bieten das nicht aktiv an. Wer will, kann ja von sich aus fragen. Oder meine Leute wollen das eh nicht. Da entscheidet quasi der Chef mal fix für seine Mitarbeitenden. Oder wir haben gerade keine Zeit, es gibt andere wichtige Prioritäten. Oder naja, es klingt gut, aber so richtig ist der richtige Zeitpunkt jetzt nicht. Oder meine Leute sind eh zu alt. Das lohnt sich für die gar nicht mehr.
1: Und dann?
0: Tja, genau da setze ich an. Denn hinter all diesen Antworten stecken oft Mythen, Stammtischparolen oder schlichtweg gesundes Halbwissen.
1: Was meinst du mit Mythen?
0: Zum Beispiel gibt es diesen Mythos. Am Ende muss ich die BAV sowieso versteuern. Ja, das stimmt, aber mal ehrlich, das gilt in Deutschland für jede Kapitalanlage. Ob Zinsen, Dividenden oder Kursgewinne, alles wird versteuert. Der Unterschied ist, bei der BAV spare ich über Jahrzehnte Steuern und Sozialabgaben auf meinen hohen Arbeitnehmersteuersatz. Und später, wenn die Rente ausgezahlt wird, liegt mein Steuersatz in der Regel deutlich niedriger. Das ist also ein klarer Vorteil. Oder der Mythos, wenn ich BAV mache, schrumpft meine gesetzliche Rente. Ja, ein bisschen. Aber was bedeutet das real? Das lässt sich für jeden individuell genau berechnen. Und in allen Fällen, die ich kenne, ist der kleine Verlust durch die zusätzliche BAV-Rente mehr als ausgeglichen. Dazu kommt, dass bei der gesetzlichen Rente die Beiträge nicht in einen Topf gehen, auf denen dein Name steht, so wie bei der BAV. Und weißt du, was eigentlich der wichtigste Punkt ist? Es sind gar nicht nur die Mythen oder Stammtischargumente, die Mitarbeitende zurückhalten. Es ist dieser blinde Fleck. In Deutschland gibt es einfach das Thema finanzielle Bildung nicht. Weder in der Schule, noch in der Ausbildung, noch im Studium. Die erste gesetzliche Renteninformation bekommt man mit 27 und bis dahin hatte man noch nie Kontakt zu dem Thema. Und wenn die Renteninformation dann einmal im Jahr im Briefkasten liegt, machen die Menschen zwei Löcher rein, heften sie ab und schauen sie gar nicht an. Sie wissen aus den Medien, dass es hinten eng werden könnte, aber sie haben das für sich ganz persönlich noch gar nicht registriert, weil es ja auch noch so weit in der Zukunft liegt. Und genau deshalb lehnen viele eine Beratung ab, weil sie das Problem noch gar nicht als ihr eigenes erkennen. Und wer sucht schon eine Lösung für ein Problem, das ihm überhaupt nicht bewusst ist?
1: Spannender Ansatz, den ich so noch nie gehört habe. Und wie kann man das vielleicht heilen?
0: Durch meinen 20-Minuten-Impulsvortrag zur finanziellen Bildung. Den kann der Arbeitgeber seinen Mitarbeitenden schenken, zum Beispiel im Rahmen eines Teammeetings. Wir schauen uns gemeinsam das Thema gesetzliche Rentenversicherung an. Wie funktioniert eigentlich das Umlageverfahren? Warum reicht ein gutes Gehalt nicht automatisch für eine gute Rente? Was ist ein Entgeltpunkt? Ach so, und hä, die Rente wird auch noch mal versteuert? Und wie viel weniger ist denn die gesetzliche Nettorente im Vergleich zum heutigen Nettogehalt, an das sich ja jeder gewöhnt? Danach gibt es Aha-Effekte, lange Gesichter und vor allem den Wunsch nach einer Lösung. Dann wollen nämlich die Mitarbeitenden von sich aus aktiv etwas tun.
1: Das heißt, am Ende haben doch beide Seiten etwas davon, oder? Was denn genauer?
0: Ja, der Mehrwert für Mitarbeitende ist ganz klar. Sie verstehen endlich, was sie erwartet und sie können selbstbestimmt handeln. Sie schaffen sich Sicherheit und Perspektive für ihr Leben 2.0 und sie nutzen für ihre Beiträge clever ihr Bruttogehalt und nicht mehr ihr Netto wie bei anderen Themen. Denn die Immobilie, die Themen Gold oder Krypto oder normale Lebens- und Rentenversicherungen werden immer vom Nettogehalt bespart. Und sie behalten natürlich auch ihre Daseinsberechtigung. Das heißt, es geht hier nicht um entweder oder, sondern vielmehr um sowohl als auch. Und für den Arbeitgeber bedeutet es, seine Mitarbeitenden fühlen sich wertgeschätzt. Er gewinnt und bindet gute Leute, gerade im Fachkräftemangel, ein Riesenvorteil. Und er zeigt Verantwortung, ohne dass es mit großen Kosten verbunden sein muss, wenn er das nicht ausdrücklich möchte.

0: Und es gibt noch einen wichtigen Punkt. Der Arbeitgeber ist ohnehin verpflichtet, mindestens 15% des umgewandelten Entgeltes als Zuschuss an den Mitarbeiter weiterzugeben. Viele nutzen das aber auch als Chance und legen bewusst noch eine Schippe drauf. Warum? Weil eine klassische Gehaltserhöhung von 100 Euro beim Mitarbeiter kaum ankommt. Nach Steuern und Sozialabgaben bleiben vielleicht 30 oder 40 Euro mehr im Netto. Wenn derselbe Betrag hingegen in die BAV fließt, hat der Mitarbeiter den vollen Effekt für später. Ein Kunde von mir hatte zum Beispiel ein sehr starkes Jahr 2024 und volle Auftragsbücher für 2025. Und er hat einfach entschieden, dass er jeden einzelnen Mitarbeiter an diesem Erfolg teilhaben lassen möchte und hat gesagt, jeder bekommt 100 Euro arbeitgeberfinanziert in die BAV jeden Monat. Für die Mitarbeitenden war das wie ein Geschenk. Und es hat echte Begeisterung ausgelöst. Und das Betriebsrentenstärkungsgesetz schreibt ja auch vor, jeder Mitarbeiter hat ein Recht auf Beratung zur Entgeltumwandlung. Das betrifft übrigens auch Minijobber und Werkstudenten, sobald sie rentenversicherungspflichtig sind. Natürlich muss man die Beiträge dort verhältnismäßig betrachten. Aber auch wenn ein Werkstudent noch nie eine Renteninformation gesehen hat, dann gibt ihm der Impulsvortrag auf jeden Fall ein erstes Gefühl für das Thema. Und allein dieser Erkenntnisgewinn ist schon wertvoll.
1: Du hast vorhin Mitarbeitende und Arbeitgeber erwähnt. Aber wie ist es eigentlich bei Geschäftsführern, gerade bei einer GmbH?
0: Sehr gute Frage. Für Gesellschafter, Geschäftsführer einer GmbH gilt oft eine Besonderheit. Nach dem sogenannten Statusfeststellungsverfahren haben manche eine Art Zwitterstellung. Steuerrechtlich sind sie angestellt, sozialversicherungsrechtlich aber selbstständig. Dadurch sind sie häufig von der gesetzlichen Rentenversicherung befreit. Und was passiert dann? Viele zahlen gar nichts mehr in die gesetzliche Rente ein. Sorgen aber auch nicht weiter vor. Und das ist auf Dauer natürlich keine Lösung, denn wenn ich nichts mehr einzahle, heißt das auch, dass ich im Alter nicht abgesichert bin. Gerade für GmbH-Geschäftsführer ist die BAV deshalb besonders spannend. Sie nutzen in der Regel den Höchstbeitrag zur Entgeltumwandlung. Das kann man sogar im Gesellschaftervertrag festlegen. Der Effekt ist enorm und sollte immer als erste Säule gedacht werden. Für Einzelunternehmer ist es leider nicht möglich und auch bei einer GmbH und Co. KG muss man genau prüfen, unter welchen Bedingungen das funktioniert. Aber Fakt bleibt, wer aus der gesetzlichen Rente raus ist, muss sich aktiv um Alternativen kümmern, sonst bleibt am Ende nichts übrig.
1: Viele Arbeitgeber fürchten den Aufwand und machen den ersten Schritt nie. Wie argumentierst du hier und läuft das praktisch?
0: Ganz einfach. Ich vergleiche das mit einem Arztbesuch. Erst kommt die Anamnese. Was ist dem Kunden wichtig? Und was sprach bisher dagegen? Was wurde vielleicht schon probiert? Und was gibt es vielleicht schon? Wie viele machen bereits mit? Und womit könnte eine niedrige Durchdringungsquote zusammenhängen? Soll es über die 15% hinaus auch einen höheren Zuschuss geben? Und welches Budget ist überhaupt da? Dann setzen wir den Prozess einmal sauber auf, mit Struktur und Know-how. Auf Wunsch starten wir mit meinem 20-minütigen Impuls zur finanziellen Bildung, um überhaupt erstmal Bewusstsein und Gesprächsbereitschaft im Team zu erzeugen. Und danach läuft vieles automatisch, weil die Wiedervorlagen bei mir liegen. Der Arbeitgeber muss mir nur einmal im Monat kurz melden, wer ist neu, wer geht, wann enden die Probezeiten. Alles andere erledige ich.
1: Und du gehst nicht nur zu großen Firmen, oder?
0: Nein, im Gegenteil. Die großen Generalagenturen stürzen sich auf Konzerne. Ich habe mich auf kleine und mittelständige Betriebe spezialisiert. Ingenieurbüros, IT-Firmen, Praxen wie Zahnarztpraxen oder Ergo- und Physiotherapien, Handwerk. Am liebsten bis zu 50 Mitarbeitern. Genau dort, wo die Großen oft nicht hingehen. Ich nehme mir Zeit, erkläre jedem die gesetzliche Renteninformation, beantworte jede individuelle Frage und hole wirklich alle ab.
1: Heißt das, am Ende profitieren?

0: beide Seiten?
1: Absolut. Für Mitarbeitende bedeutet es, sie schaffen sich Sicherheit, Klarheit und eine echte Perspektive für ihr Leben 2.0. Sie verstehen endlich, was sie erwartet und können aktiv gestalten, statt später überrascht zu werden. Für Arbeitgeber heißt es, sie zeigen Verantwortung, binden ihre Leute und gewinnen Fachkräfte leichter. Und das Ganze mit einem angemessenen Aufwand. Und weißt du, das Schönste ist, viele meiner Kunden erleben irgendwann diesen Moment, wo sie sagen, oh, Gott sei Dank habe ich damals angefangen. Ich hätte nicht gedacht, dass da später wirklich noch so viel drin ist. Genau diese Freude und Erleichterung, das ist der eigentliche Gewinn. Am Ende geht es nicht um Paragraphen oder um Produkte, sondern darum, Zukunft zu sichern und Wertschätzung spürbar zu machen. Und das Ganze ist viel einfacher, als viele denken.
0: Was sollten Unternehmer und Mitarbeitende jetzt tun, wenn sie diesen Podcast hören?
1: Mein Tipp ist ganz einfach: Nicht länger warten. Ob Unternehmer oder Mitarbeiter, wir alle werden älter und die gesetzliche Rente allein wird niemals reichen. Deshalb informiert euch, stellt eure Fragen, nutzt die Möglichkeiten. Und das gilt ausdrücklich auch für ganz kleine Betriebe mit 2, 3, 4 oder 5 Mitarbeitenden. Gerade da höre ich oft: Ach, das lohnt sich für uns nicht. Aber das stimmt nicht. Auch diese Teams haben das Recht, Entgelt umzuwandeln. Und für die Mitarbeitenden macht es einen Riesenunterschied, ob sie später nur von der gesetzlichen Rente leben müssen oder sich zusätzlich aus ihrem Bruttogehalt noch etwas aufgebaut haben. Am Ende geht es nicht um Unternehmensgröße, sondern darum, dass jeder Einzelne seine Zukunft selbst in die Hand nimmt. Und dass Arbeitgeber zeigen, egal wie groß oder wie klein wir sind, unsere Leute sind uns wichtig.
0: Vielen Dank fürs Zuschauen. Lass gerne ein Like da und kommentiere, wenn dir was dazu einfällt. Wir sind über jedes Engagement dankbar. Schalte gerne wieder rein. Nächstes Mal wird es sehr, sehr spannend. Darum geht es darum, wie man die Gesundheit der eigenen Mitarbeiter stärken kann. Mach's gut. Bis dann. Ciao.

0: Luchse, heimliche Waldbewohner mit Samtpfoten, eleganten Pinselohren und wachem Blick. Vor allem in der Dunkelheit aktiv und sehr scheu bleiben die Einzelgänger dem Menschen meist verborgen. Dass diese Tiere durch Sachsens Wälder streifen, vor 2024 war das eine Seltenheit. Nach über 300 Jahren sollen die charismatischen Katzen dauerhaft in den Freistaat zurückkehren. Im Erzgebirge werden Karpatenluchse aus verschiedenen Herkünften wieder angesiedelt. Die eleganten Vierbeiner finden in den ausgedehnten Waldgebieten optimale Bedingungen. Sie sollen hier eine neue Population begründen. Das neue Vorkommen vernetzt die bestehenden in Deutschland und Europa, stärkt die genetische Vielfalt und trägt zum Erhalt der Art bei. Hierfür kommen Nachzuchten aus europäischen Zoos nach Sachsen. Die Tiere werden gezielt auf ein Leben in der Natur vorbereitet. Sie leben in großen, waldähnlichen Anlagen, haben kaum Kontakt zu Menschen und bekommen Wildfleisch. Zudem finden Wesenstests statt, mit denen geprüft wird, ob sie scheu genug für ein Leben in Freiheit sind. Der erste im Freistaat ausgewilderte Luchs wurde in einem Gehege in Thüringen geboren. Juno wurde im März 2024 bei Eibenstock in den Wald entlassen. Außerdem werden Luchse aus der Schweiz ins Erzgebirge umgesiedelt. Die Wildfänge durchlaufen vor ihrer Auswilderung ausführliche Gesundheitschecks. Nova bestand alle Tests und kam ebenfalls im März 2024 nach Sachsen.
1: Das ist schon eine sehr große Freude, wenn man erlebt, dass der lange Plan jetzt einen aktiven stattgefunden hat und der erste Luchs so gesund

0: und munter in seinen Lebensraum hineingesprungen ist.
1: Nach Juno und Nova wurden 2024 mit tatkräftiger Unterstützung vom Staatsbetrieb Sachsenforst drei weitere Luchse in Sachsen ausgewildert. Alva, ein Wildfang aus der Schweiz, Chapo aus einem Zoo in Bayern und Anton, eine Nachzucht aus Belgien. Damit war der erste Meilenstein der Wiederansiedlung geschafft. Diese ist nicht nur für Sachsen, sondern für die gesamte europäische Luchspopulation von großer Bedeutung. Der Luchs ist streng geschützt und nach wie vor selten. Derzeit gibt es in Deutschland nur im Harz, im Bayerischen und im Pfälzerwald Vorkommen mit regelmäßigem Nachwuchs. Diese Bestände sind klein und liegen weit voneinander entfernt. Da die Weibchen kaum wandern und nur wenige Jungtiere bekommen, besteht zwischen den Beständen kaum Austausch. Dies führt zu Krankheiten, Inzucht und auf lange Sicht zum Aussterben der Art. Um den Luchs zu unterstützen, sind weitere Vorkommen nötig, die zwischen den bestehenden liegen. Deshalb werden derzeit nicht nur in Sachsen, sondern auch in Thüringen und Baden-Württemberg Tiere ausgewildert. So erhöhen sich die Chancen, dass die Katzen zwischen den Populationen wandern. Nicht nur in Deutschland, auch in Europa liegen die Luchsbestände weit auseinander. Auch hier finden Auswilderungen statt, um die Art langfristig zu erhalten. Das Erzgebirge mit seiner zentralen Lage kann dabei einen Trittstein zwischen Ost und West bilden. Wie es den Neuankömmlingen in Sachsen geht, wird durch ein kontinuierliches Monitoring überwacht. Alle Tiere tragen GPS-Halsbänder. So erhält das Projektteam Einblick in ihre Aktivitäten. Die Wildfänge Nova und Alva erkundeten nach ihrer Ankunft großräumig das Erzgebirge bis nach Tschechien. Im Laufe der Zeit beschränkten sie sich auf Gebiete, die 200 bis 300 Quadratkilometer groß waren. Das ist für Luchse typisch. Die Nachzuchten Juno, Chapo und Anton waren zunächst kleinräumiger unterwegs, weiteten ihren Aktionskreis aber nach und nach aus. Straßen stellen bei den Wanderungen die größte Gefahr dar. Anton wurde dies im November 2024 zum Verhängnis. Er wurde überfahren. Das Projektteam untersucht auch das Jagdverhalten. Die großen Katzen jagen hauptsächlich Rehe. An einem Riss frisst ein Luchs mehrere Tage. Dies wird auch an den GPS-Daten deutlich. Der Luchs kehrt immer wieder zur selben Stelle zurück.
2: Der Riss müsste hier drin liegen, wenn sie einen hatte. Und ich kriege sie nicht rein. Das heißt, sie liegt nicht mehr in der Nähe des Risses. Ja, sonst müsste ich sie jetzt deutlich hören.
1: Wenn der Luchs die Stelle verlassen hat, kann das Projektteam den Riss suchen.
3: Ich hab den Riss!
1: Nova und Alva, die erfahrenen Wildfänge, haben sofort nach ihrer Ankunft Rehe gejagt. Ungefähr eines pro Woche. Juno, Chapo und Anton, die Nachzuchten, erbeuteten zunächst kleinere Tiere wie Hasen und Füchse. Nach kurzer Zeit wurden auch sie erfolgreiche Rehjäger. Mit der Anwesenheit der Luchse wird die natürliche Wechselwirkung zwischen Jäger und Gejagtem wiederhergestellt. Die Reste der erbeuteten Tiere verbleiben im Wald und werden von anderen Tieren verwertet. Übergriffe auf Nutztiere können nicht gänzlich ausgeschlossen werden, sind aber sehr selten. Das zeigte sich beispielsweise in den letzten 20 Jahren in Ostbayern. Hier verursachten 30 bis 50 Luchse etwa 3 Übergriffe pro Jahr. Tierhalter in Sachsen können sich kostenlos beraten lassen und für den Schutz von Schafen, Ziegen und Gatterwild eine Förderung erhalten. Nutztierrisse können kompensiert werden, wenn bestimmte Vorgaben eingehalten wurden. Für Fragen rund um das Thema Luchs ist der Riedelhof bei Markneukirchen ein erster Anlaufpunkt. Die Informationsstelle organisiert unter anderem Veranstaltungen für klein und groß und vermittelt Kontakte.
4: Wir bekommen sehr viele positive Rückmeldungen. Der Luchs wird begrüßt als Rückkehrer in unsere Wälder.
3: Er genießt ein sehr hohes Ansehen und mich persönlich macht das sehr glücklich zu sehen, dass der Luchs hier so gut aufgenommen wird.
1: Die Tourismusregion Erzgebirge kann von den charismatischen Pinselohren profitieren. Der Harz ist seit etwa 25 Jahren Luchsregion. Hier wurde erkannt, dass die großen Katzen ein Besuchermagnet sind und das Thema in zahlreichen touristischen Angeboten umgesetzt. Mit Erfolg. Für mehr als die Hälfte der Touristen ist der Luchs ein bedeutender Grund für ihre Reise. Eine der äußerst scheuen Katzen im Wald zu beobachten, ist unwahrscheinlich. Mit seinen feinen Sinnen nimmt der Luchs Menschen wahr, bevor diese ihn entdecken, und geht ihnen aus dem Weg. Um den Tieren auf die Spur zu kommen, verwendet das Projektteam zusätzlich zur GPS-Beobachtung Kamerafallen. Bereits seit 2008 sind diese im Einsatz, um durchwandernde Luchse nachzuweisen.
2: Guck mal! Hey, krass!
4: Cool!
1: Bei der Betreuung der Wildkameras leistet ein Netzwerk ehrenamtlicher Luchserfasser wertvolle Arbeit. Hierzu zählen unter anderem Jäger, Förster und Naturschützer.
5: Es ist für uns wirklich total wichtig, dass wir diese Fotos von den Wildkameras von den Jägern auch bekommen. Und wir sind da sehr dankbar, dass das so gut klappt hier im Gebiet. Ah ja.
4: Boah, so ein schönes Bild.
1: Auf den Fotos lassen sich die Tiere anhand ihrer Fleckenmuster identifizieren. Es sind auch Rückschlüsse auf den Gesundheitszustand möglich. Wenn die GPS-Halsbänder, wie geplant, nach mehreren Monaten abfallen, wird die Population vor allem über Wildkameras beobachtet. Luchse verraten ihre Anwesenheit auch durch Rufe oder Spuren, zum Beispiel im Schnee. Hinweise aus der Bevölkerung nimmt das Projektteam gern entgegen und wertet sie aus. Da die Tiere Grenzen überschreiten, werden auch in Tschechien Daten gesammelt. Alle Informationen zusammen ergeben ein umfassendes Bild vom Zustand der Luchspopulation. Diese soll noch wachsen. In den kommenden Jahren sind weitere Auswilderungen vorgesehen. Zudem besteht die Hoffnung auf Nachwuchs. Nur wenn dies gelingt, kann der Luchs langfristig in Sachsen wieder heimisch werden. Das ist das Ziel des Projekts Rehlings Sachsen.

0: Ja, fangen wir mal an.
1: 40 Minuten ist ja Ewigkeiten.
2: Du bist aber groß. Entschuldigung, ja. Wie groß bist du denn?
3: 1,95 so.
1: Oh, bin ich gerne, pass auf, ja genau. Dranhalten, 25 Minuten ist nicht mehr viel.
0: Ich habe noch einen Hund, einen Entlebucher. Sieht so aus wie ein geschrumpfter Appenzeller.
4: Radiesel und Ananas, eine steile Vorlage.
1: Geile Nummer hier. Garpunkt ist perfekt, alles gut. So, 30 Sekunden, Endspurt.
4: Das wird sehr, sehr spannend.

0: und herzlich willkommen zur Mitkochshow bei Sachsenfernsehen. Wir haben heute wieder zwei Hobbyköche aus Sachsen am Start. Und zwar werden Simon und der Ulrich, er wird aber nur Uli genannt werden, hat er mir schon verraten, sind am Start und werden heute das Duell am Herd hier im Küchenzentrum Dresden antreten. Ja, und Dirk, wie immer haben wir natürlich alle gar keine Ahnung, mit welchen Zutaten dann hantiert wird. Genau. Was denkst du, was würdest du dir wünschen? Gerd und Stefan kaufen ja gerade ein, sind ja immer saisonal auch da unterwegs. Was meinst du, was bringen die mit?
1: Ja, im Sommer, ich denke mal, da gibt es sicherlich sowas wie Erdbeeren oder so. Ich glaube, so ein bisschen fruchtige Süße mit dabei. Aber eben auch in Kombination mit einem schönen Salat kann ich mir gut vorstellen. Und ja, Fleisch, also ich bin Fleischesser, klar, logisch.
0: Ein paar Erdbeeren würde ich mich auf alle Fälle freuen und süß geht natürlich immer. Ja, bevor wir uns gleich die Videos der Kandidaten anschauen, die haben uns ja ein bisschen Material geschickt, wie es bei denen zu Hause in den Küchen aussieht, wollte ich dich natürlich fragen, wie es hier im Studio aussieht. Wir stehen nämlich, ja, es gab einen kleinen Neuanfang sozusagen. Was ist hier passiert?
1: Also wir haben die knapp 1000 Quadratmeter Ausstellungsfläche um ca. 450 Quadratmeter komplett einmal leergeräumt, einen riesigen Tanzsaal gestaltet. Ja, und jetzt haben wir es wieder gefüllt und völlig anders als es vorher war. Einfach eine komplett neue Veränderung mit vielen neuen Küchen, mit Inspirationen.
0: Einfach mal vorbeikommen hier im Küchenzentrum Dresden auf der Fritz-Reuter-Straße und sich das Ganze anschauen. Ich war wieder mal begeistert, als ich es gesehen habe. Und ja, restlichen Küchen schauen wir uns dann auch gleich an, aber vorher geht's natürlich zu Gerd und zu Stefan. Wir sind schon gespannt, was dort im Einkaufskörbchen landet.
2: Willkommen zur neuen Folge von der Mitkochshow. Es ist Sommer und im Sommer machen wir was?
3: Barbecue.
2: Wir grillen, richtig, genau. Dazu suchen wir uns immer ein paar witzige Sachen aus. Mhm. Das ist halt außergewöhnlich immer so. Mhm. Nicht so 0815.
3: Vielleicht dieses Trendthema aufnehmen, Früchte grillen.
2: Ja, sowieso. Ist stark im Trend im Moment gerade mit Melone, Ananas, Mango, alles, was man möchte.
3: Pfirsich.
2: Pfirsich, genau, sowieso. Ich würde sagen, wir schauen mal, was es gibt und dann lassen wir uns im Küchenstudio sauber überraschen. Ananas haben wir hier auch dabei. Kleine, ja, ja, so kleine Melone.
3: Ich guck bloß gerade, wir nehmen die hier. Ich glaube, die sind richtig, richtig schön. Baguettchen. Wir lassen uns mal zur Feine Welt gehen.
2: Feine Welt, jawohl.
3: Ciabatta, Italien. Da ist ohne was drin. Das können Sie veredeln noch.
2: Ohne was? Dann nehmen wir da ein bisschen Kräuterbutter. Mhm.
3: Feldsalat ist ein Thema.
2: Oh, das stimmt.
3: Römerherzen können wir immer machen.
2: Das schaut aber schön aus. So was gibt es nur im Rewe her. So kleinen Feldsalat. Schau mal, die sind mies an. Wenn ich jetzt einkaufen würde für zu Hause, würde ich mir genau den kaufen.

0: Sowas, so einen kleinen Feldsalat, oh, das ist so geil. Stefan, Paradiesel?
1: Radiesel.
0: Salat, ja. Geil, super, mega.
1: Cool. Na dann. Feldsalat, Radiesel und Ananas, eine steile Vorlage.
0: Geile Nummer hier. Crazy, ein paar Karotten mit dazu.
1: Wollen wir einfach ein bisschen Verwirrung stiften und eine Packung Heidelbeeren mit reintun?
0: Ja, freilich, warum nicht? Ja? Da nehmen wir noch Mascarpönchen mit oder sowas, oder? Dass wir, oder?
1: Genau, dass wir die Chance haben. Hähnchenschnitzel von Rewe Feine Wahl.
0: Sehr gut, passt.
1: Wollen wir noch Kürbiskerne mitnehmen?
0: Können wir machen.
1: Naturjoghurt.
0: Klar, wirklich. Honig. Honig, Honig, Honig, Honig, Honig, Honig, Honig.
1: Honig, Honig, Honig, Honig, Honig, Honig.
0: So. So. Was ist deutscher Honig? Ein echter deutscher Honig.
1: Was kleines
0: Glas, ist? Kleines Glas lang. Ja, okay, gut.
1: Ja. Sehr schön.
0: Sehr gut.
1: Dann haben wir's.
0: Ja.
1: Das ist ein Riesenkorb diesmal, Gerd. Also, wir haben einen total bunten Korb.
0: Aber ich mit enger Vorgabe.
1: Ja, aber ich finde auch eine wilde Mischung. Ananas, ja. Radieschen, Melone. Feldsalat, Melone. Also, das wird sehr spannend, was unsere Kandidaten hier rauszaubern.
0: Also, große Vorgabe ist ein Hühnchen, das ist klar. Also, das müssen es eigentlich, wenn sie, ne? Und ansonsten wird spannend, was sich die Kreativen überlegen.
1: Wir haben sogar Heidelbeeren noch mit drin.
0: Geil.
1: Also, das wird sehr, sehr spannend.
2: Hallo, ein Video. Was sage ich nun, mit was beginne ich? Ich denke mal mit den vielleicht etwas langweiligeren Sachen, die es so gibt. Mein Name ist Ulrich Dankerl, jeder nennt mich Uli. Ich bin geboren in Bayern, wie man hört. Ich bin 60 Jahre alt, arbeite in der Nähe von Dresden. Bin viel in der Welt rumgekommen, habe da einige Rezepte mitgebracht und freue mich auf die Sendung. Was habe ich denn in meinem Kühlschrank? In meinem Kühlschrank sind vorwiegend Bioartikel oder zumindest aus Europa. Eine gute Flasche Wein mindestens. Ja, ich freue mich auf die Sendung. Bis bald.
3: Hallo, schau mal rein. Ja, also wir kochen hier in unserer WG-Küche auf Gas, wie man hier schön sieht. Ansonsten haben wir eine schöne alte DDR-Küche hier. Ich zeige euch mal meinen Kühlschrank. Ein wilder Mix an Dingen. So, danke fürs Kochen, Simon.
4: Gerne.
5: Danke.
3: Cheers.
5: Cheers.
3: Cheers.
6: So, und jetzt haben wir beide Kandidaten hier bei uns im Küchenzentrum. Einmal den Uli und den Simon. Herzlich willkommen bei uns. Ja, wie ist es? Ist der Puls schon ganz weit oben oder geht's noch?
7: Es geht noch, aber es wird steigern. Ich glaube, es geht dann so nach oben mit der Zeit. Wenn sich der Schrank da öffnet, ich denke, dann steigt der Blutdruck.
6: Ja, mal gucken. Und bei dir, Simon?
8: Ja, ich bin gespannt, was jetzt im Kühlschrank ist, aber ich bin eigentlich noch ganz entspannt.
6: Ja, du machst auch einen sehr entspannten Eindruck, muss ich auch sagen. Ja, und ich denke, wir werden gleich das Geheimnis offenbaren, welche Zutaten ihr erhalten werdet. Aber vorher interessiert mich natürlich, gibt es irgendwas, wo du sagst, Uli, oh, das wäre jetzt ein Albtraum. Wenn das drinne wäre, dann verlasse ich hier das Küchenstudio.
7: Ja, so schlimm wird es nicht werden, aber es gibt bestimmt das eine oder andere, das ich nicht so gut kann. Also ich bin nicht so der Meeresfrüchte-Fan.
6: Ah,
7: dann
6: ja. Ich ja mit
7: dem Dirk zusammen. Fisch gerne, ja. Fleisch auch immer gerne. Wenn es vegan wird, steige ich aus. Da bin ich nicht der richtige Mensch dafür. Vegetarisch gut, ja, aber vegan, dass das dann auch schmeckt, ist eine harte Nummer.
6: Und wie sieht es da bei dir aus? Gibt es da eher auch was, wo du sagst, oh, da würdest du dich richtig freuen drauf?
8: Ja, Fisch würde ich mich auch freuen auf jeden Fall. Bevor ich ein bisschen Angst hätte, wäre Reis, weil das ist so das Einzige, was ich nicht so oft mache. Aber auch das würde ich hinkriegen. Aber alles andere, so darauf wäre ich vorbereitet. Ja.
6: Ja, dann würde ich sagen, Sesam, öffne dich. Ja, na, was sagt er denn nun dazu?
8: Ja, es arbeitet jetzt, man überlegt jetzt, ne, was man macht. Aber es sieht alles sehr machbar aus. Gute Zutaten.
6: Also ich finde es eigentlich sehr eindeutig, oder? Ich glaube, Gerd weiß ganz genau, was er da auf den Teller bringen sollte.
8: Ja, das ist ja ganz viele Möglichkeiten.
6: Ich bin gespannt, was die Kandidaten auf die Teller bringen werden. Deswegen, ich sag jetzt auch gar nichts weiter und schau, ob meine Träume in Erfüllung gehen werden bei der Mitkochshow.
0: So, auf die Plätze, fertig und los.
7: Ja, fangen wir mal an.
0: 40 Minuten ist ja Ewigkeitenzeit für alles Mögliche.
6: 40 Minuten tickern runter.
8: Ja.
6: Und natürlich logischerweise die erste Frage, die sich mir stellt, was kochst du heute?
8: Also es wurde ja gesagt, man kann da gut auch Vorspeise, Nachspeise, Hauptspeise draus machen.
6: Du bist aber groß. Entschuldigung, ja. Wie groß bist du denn?
8: 1,95 so.
6: Ui, ja. Ich bin ja auch nicht so groß, aber jetzt habe ich, jetzt fühle ich mich wieder, ist wie wenn ich immer neben Gerd stehe. Da denke ich auch immer, oh, ich hätte jetzt Hacken anziehen müssen, die hohen, aber mache ich nie.
7: Was ich geplant habe, naja, das ist auch noch nicht so im geistigen Auge noch am Entstehen. Das Fleisch gibt es im Ganzen. Dazu möchte ich die gelben Rüben oder Möhren in Scheiben schneiden, etwas anbraten, das Ganze mit Honig und Butter so ein bisschen karamellisieren, Salz und Pfeffer dazu. Dazu soll dann noch die Ananas kurz mit dazu. Wenn ich noch Zeit habe, vielleicht die Melone. Mal gucken.
8: Ich mache ein Radieschen-Carpaccio, also ganz dünn geschnittene Radieschen, die ich dann, sollten sie ausreichen, im besten Falle mit diesem Ring.
6: Da wird sich Gerd freuen, wenn dieser Ring benutzt wird, oder? Einmal bei der letzten Ausgabe, genau.
0: In 7 Jahren das erste Mal, also allererste Mal.
8: Dann heute das 2. Mal.
6: Und jetzt ist er angesagt. Jetzt hat er es endlich geschafft und wird vielleicht wirklich berücksichtigt.
0: Der Felssalat hat mich fasziniert, was ich gesehen habe. Es ist so ein schöner Felssalat. Das muss ich mir genauer schauen. Schau mal her. Also wenn es sowas gibt in dem Markt, immer kaufen wir. Das ist das Geilste, was es gibt. Oh, ich liebe das hier. Ja. Gut, so, die Händel platzt im Ganzen, sagt, schneid's dann auf.
7: Genau, möchte dann so in.
0: Muss ich mal aufpassen, nicht so tief ins tiefste Bayerische verfallen. Wenn immer zwei Bayern unterwegs sind und reden, dann versteht außenrum immer alle anderen ein bisschen
7: wenig. Die Gefahr, ja. Ich habe noch einen Hund.
0: Ja, was hast du für einen Hund?
7: Ein Entlebucher.
0: Kenn ich nicht.
7: Das ist der kleinste der Schweizer Hunde. Es sieht so aus wie ein geschrumpfter Appenzeller.
6: So, Mais. Hähnchen,
8: ja,
6: Teer, genau. Was ist das, kann ich nicht.
8: Das ist Teriyaki-Soße, die habe ich hier auch gefunden.
6: Ah, okay.
8: Die, das werde ich auch mal testen, ob das mit der Marinade so irgendwie was wird.
6: Dann folgt ja auch gleich darauf Knoblauch mit Butter am Ende.
8: Also wenn ich das in der Pfanne dann gebraten habe, dass ich dann nochmal ein bisschen Butter und Knoblauch in die Pfanne gebe und das damit so überschwenke.
6: Du hast ja einen Plan. Der Plan steht, Salatbeilage aus dem Feldsalat kommt jetzt hier mit Kürbiskern und es gibt noch eine Nachspeise, zumindest hier auf dem Zettel.
8: Ja.
6: Gegrillte Ananas mit ein bisschen Joghurt? Fragezeichen.
8: Das kommt darauf an, wie die Ananas nach dem Grillen schmeckt, weil das habe ich noch nie gemacht.
0: So, fürs Händel?
7: Jo.
0: Ah, ist immer gut, wenn man so ein bisschen halb Öl, halb Butter macht.
7: Ja.
0: So, kleiner Tipp am Rande.
7: Weil es den Geschmack verstärkt.
6: Ja, ja, noch 30 Minuten.
7: Die gelben Rüben brauchen ja auch ein bisschen.
6: Ja, ja, das sieht ja schon auch gut aus. So, jetzt habe ich natürlich noch gar nicht erfahren, was du machst. Du kannst es mir noch mal ganz kurz zusammenfassen.
7: Ja, klar, gerne. Mhm. Also die gelben Rüben anschwitzen, Salz, Pfeffer. Dann der Honig drüber, damit es ein bisschen karamellisiert.
6: Ja. Ah,
7: und zu der ganzen Geschichte dann eben die Ananas dazugeben, auch etwas Honig drüber, mit dem Ganzen zusammen ein bisschen glasieren und dann eben entsprechend anrichten. Vielleicht schaffe ich es noch von der Zeit her, dass ich die Wassermelone mit reintue.
0: Ich sehe noch nichts Gebratenes, 30 Minuten, das Baguette schon offen.
7: Nee.
0: Auch noch nicht. Gar nicht so schlimm, wenn man das Händel schon ein bisschen eher anbrät und dann langsam ziehen lässt, garen lässt, ne?
8: Ja, ich wollte es eigentlich im Ganzen braten und jetzt vielleicht noch marinieren, aber die Zeit rennt auch so. Ja. Deswegen, ich weiß, also ich habe mir nämlich so schnell auf die Schnelle noch keine ganze Marinade überlegen können.
0: Dranhalten, 25 Minuten ist nicht mehr viel, ne? Also für das, was bis jetzt passiert ist, ist halt ein kleiner Tipp. Beschleunigen heißt es immer so schön hier. Genau, und wenn es dann jetzt, wenn du das umdrehst, die Temperatur dann so auf so 4 oder 5 runternimmst, dann kannst du es ganz entspannt dahin grillen lassen. Könntest auch, wenn du jetzt möchtest, natürlich die Pfanne mit den Aromaten, die jetzt vom Hühnchen da drin sind, auch gleich mit nutzen und irgendwas grillen, was da zum Hauptgang dazugehört. Zum Beispiel, ja, eine Möglichkeit.
6: Was könntest du mir sagen, mal, also das Wetter oder sowas?
7: Auf Bayerisch?
6: Ja.
7: Ja, heute hat es mal wieder gekogelt und wenn es dann auch noch dazu ringt, dann wird es natürlich schwach. Ja. Dann haust du der ganze Ernten zusammen und dann weißt du auch nicht, was du tun musst.
6: Mhm. Ja, mit dem Regen, das habe ich am Anfang noch

0: unterwegs bist. Wo warst du denn alles? Du hast gerade Amerika gesagt. Wo ging es denn schon alles für euch hin?
1: Amerika war die längste Zeit, 5,5 Jahre.
0: Merkst du da auch Unterschiede wirklich? Also in

0: ne? Das ist ja ganz klar, wird auch ein bisschen anders gekocht wie in Deutschland.
1: Ja, wesentlich anders. Also,
0: wesentlich?
1: Ja, der Amerikaner kocht ja eigentlich gar nicht. Die Küche ist der teuerste Ort im Haus und der schönste, weil er nie benutzt wird.
0: Und dann in Deutschland wahrscheinlich auch ein paar Stationen oder ja, im Ausland dann noch?
1: In Deutschland, Hannover, München, Regensburg. Ja. Also so einige Stationen doch.
0: Ja, Regensburg ja. Auch schön, ja.
2: Mhm. Hähnchen ist im Ofen. Mhm. Ich mache jetzt, röste jetzt noch schnell die Kürbiskerne. Der Salat steht da schon, da muss ich jetzt gleich ein Dressing machen.
0: Ich würde sagen, bist du trotzdem entspannt, wirst du fertig, oder? Ja. Ich sehe gerade keine Not.
2: Die Grillplatte heizt vor für die Ananas.
0: Ah, das wird jetzt interessant mit der Ananas. Genau, da hast du auch gesagt, das hast du noch nie gemacht. Oh, oh, oder? Ich weiß nicht, die Ananas springt.
2: Ja?
0: Ich drehe hier mal irgendwas runter.
2: Wie sieht's aus mit der Zeit?
0: Aber ich bin auch sehr schreckhaft, muss ich sagen.
2: 13 Minuten, schaffen wir.
3: Ja, aber kannst du hier reinkippen, schau. So wie es ist, zeig mal weiter mit. Genau. Jetzt hast du nämlich in der Pfanne auch noch ein paar Aromaten, wenn du jetzt irgendwas grillen möchtest. Ich jetzt das nehmen, der das hier reinkippt, weil du hast hier dann ein bisschen diesen Bratgeschmack auch noch mit drin. Zum Beispiel, ne?
1: Noch mit dabei.
3: Na, so als Idee.
1: Ein bisschen was Knackiges mit rein.
3: Ja, gut. Garpunkt ist perfekt, alles gut. So, 9 Minuten hast du noch.
1: Nichts verlieren.
3: Weißt du, wenn du rumsaust, das ist wurscht, das machen wir dann schon sauber, alles gut. So, jetzt komm, hau drauf das Zeug, komm, schau, dass es fertig wird. 5 Minuten noch, bist echt knapp dabei hier. Ja, genau, sehr gut. Kürbiskerne hast du drin, genau, super, gut.
0: Kommt hier noch was Grünes dazu? Ach, hier, Baguette kommt noch dazu.
1: Ja,
0: ach,
1: genau.
0: Und die ist jetzt auch nicht mehr ansprechbar.
1: Ja, so gibt man so einen leichten Tunnelblick, weißt du?
0: Das ist in Ordnung, ist in Ordnung. Die Tellersprache. Das Auge ist ja bekanntlich mit. Sieht alles noch gut aus. Jetzt der Wein zum Schluss. Hast du dir verdient, genau.
3: Salut. Eine Minute, so ein bisschen was zum Süßen noch oder sowas? Oder Blaubeeren, ja, Blaubeeren, logisch, genau. Wenn es kleiner Tipp, wenn du die Blaubeeren nimmst, ein bisschen zerdrückst. Du hast dann sogar noch ein bisschen Aroma, so ein bisschen als Idee noch. So, 30 Sekunden, Endspurt.
0: Die Teller sind fast gefüllt, du musst doch eigentlich jetzt nur noch das Baguette da drauflegen,
1: ja.
0: Oder?
1: Genau. Hey, High Five!
0: Sehr gut, also 30 Sekunden waren noch über, ich würde sagen, entspannt ins Ziel geschafft. Jetzt müssen wir noch die Punkte stimmen.
1: Oder so auf den Punkt gelandet, ich hoffe, das passt.
3: Fertig, zufrieden.
2: Ist alles da?
3: Ja? Na dann, Simon, gratuliere, gut, super.

0: Unsere Juroren haben gekostet von euren Menüs, muss man ja fast sagen. Es ist ja ein Drei-Gänge-Menü, sowohl als ne, bei Uli als auch bei Simon geworden. Ja, und wir sind natürlich jetzt gespannt, was Gerd, Stefan und Dirk zu sagen haben. Wer will denn anfangen, Jungs?
1: Die wollen nicht, da fang ich an.
0: Du, ach Gerd, da habe ich erstmal noch eine Frage, weil ich habe echt dagestanden mit dieser Melone und dachte mir so, ich habe es nicht zusammengekriegt. Ich sage, was wollten ihr mit der Melone jetzt noch da bei Warenkorb?
1: Absolute Trend dieses Jahr ist gegrilltes Obst. Melone, Ananas, Pfirsich.
0: Da wollten wir hier mal trendy sein und haben es nicht hinbekommen.
1: Nee, das kann man ja, also man muss ja nicht, man
0: ach,
1: kann ist, ja.
0: Ach, alles ja. Auch,
1: wie man
0: auch
1: sieht,
0: Melone
1: es ist ja,
0: gegrillt,
1: ist ja? Ja, ist ja möglich, alles zu verwenden. Mhm. Melone gegrillt, super toll, alles gut.
0: Mhm. Okay, gegrillte Früchtchen. No. Mhm.
1: Also, wir haben von jedem ein Dreigang-Menü, das ist immer sowieso schon mal spektakulär. Das ist in 40 Minuten drei Gänge hinzuzaubern, ist immer sehr, sehr, sehr toll. Simon, bei dir, was mir so ein bisschen, was schade war, du hast dich in dein Carpaccio so voran, dass du 15 Minuten damit verbraucht, wo du eigentlich effektiver, produktiver hättest produzieren können. Ja. Und ein bisschen mehr Blick auf andere Sachen, wie zum Beispiel, der Salat ist gut, aber der könnte noch besser sein, da fehlt ein bisschen Säure, fehlt ein bisschen Süße, ja. Aromatik. Einfach, es ist, der Teller ist, schaut, hat geschmeckt, aber es hat Gewürz gefehlt, eine Linie halt, ne? Jedes für sich. Die gegrillte Ananas ist gut, das ist geschmacklich einwandfrei. Soweit so gut, kriegst du von mir 6,5 Punkte dafür, ist alles gut, auch weil du heute viel verarbeitet hast und weil du wirklich sehr reingekriegt hast. Uli, bei dir Salat, spektakulär, super abgewürzt, mega. Habe ich gleich aufessen müssen, weil ich so einen Hunger gehabt habe. das Hühnchen, sehr, sehr gut. Das, was mir so gefällt, ist das Gemüse dazu, mit der, die Idee mit der Ananas, mit der Karotte. Dessert, verarbeitet, alles verarbeitet. Hätte man ein bisschen mehr Süße reinbringen können.

0: okay, aber ist für mich nicht schlimm, ist gut. Kriegst von mir für die Nummer 8 Punkte. Oh, danke. Auch weil du alles verarbeitet hast und weil die Würzung, also der Salat ist stimmig gewürzt, das Hühnchen ist stimmig gewürzt und das Dessert hätten wir ein bisschen mehr machen können, aber das ist schon gut dabei.
1: So, ihr beiden, erstmal auch von mir nochmal herzlichen Dank für zwei wunderbare Drei-Gänge-Menüs, zwei sehr sommerliche. Das gleicht sich ja, sag ich mal so, in der Textur, so in der Komposition. Was salatig ist zur Vorspeise, hier muss ich ganz eindeutig sagen, Uli, hast du die Nase vorn, war einfach besser abgeschmeckt. Ne? Bei den Hauptgängen Kritik an beide, das Fleisch war knietschig. Das war entweder, knietschig. Hätte man es müssen weniger braten, oder man hätte es müssen noch länger braten. Ne? Das war jetzt nie ganz optimal. Beim Brot müssen wir nicht drüber reden. Uli, die Nase leicht vorn. Dessert, beide sehr gute Ansätze. Gebratene Ananas mit einem kleinen Topping. Da kann man nichts verkehrt machen. Schmeckt einfach wunderbar. Hier ein ganz, ganz frisches Dessert mit Heidelbeere, Minze und Melone. Das korrespondiert erstaunlicherweise sogar miteinander. Also das schmeckt wirklich gut.
2: Schmeckt frisch.
1: Vielleicht ein paar kleine Abschmeckungssachen dort noch. Dann wäre das wirklich in Gänze perfekt. Von mir gibt's 7 zu 8,5 Punkten. 8,5 Punkte für dich, Uli. Vielen Dank.
2: Dankeschön.
3: Für dich. Okay.
4: Ja, für mich gibt es eigentlich gar nicht mehr so sehr viel zu sagen, weil es ist eigentlich alles gesagt worden. Uli, du hast tatsächlich die Nase vorn, auch bei mir, geschmacklich komplett abgeholt. Auch hier, das klar, das Fleisch ist bei beiden ein bisschen für mich drüber. Und vom Dessert her kann man nicht viel sagen, also wirklich top gewesen. Also an beide herzlichen Dank. Und ich würde den Simon hier in dem Falle 7 Punkte geben und den Uli gebe ich 8 Punkte. Dankeschön.
3: Gut durchgegrillt oder war es eigentlich schon, stellen wir jetzt am Ende doch fest. Ja, und eigentlich stellen wir auch fest, um das jetzt zu schließen, dass Uli hier herausgeht mit ein paar mehr Punkten. Aber wir bedanken uns bei euch beiden herzlichen Glückwunsch und schön, dass ihr dabei wart. Und natürlich geht ihr nicht mit leeren Händen nach Hause. Jungs, bitte, ihr müsst noch was verkünden. Weil es gibt ja noch was zu gewinnen.
4: Ja, also
3: es gewonnen wurde es jetzt schon.
4: Es gibt ja keinen Verlierer. Der Verlierer darf nämlich...
0: Er muss zu mir zum Essen kommen.
3: Ah, da ist der Uli jetzt aber traurig. Ich glaube, der Uli wäre auch gern essen gegangen.
0: Mit einem schönen Menü und mit Weinbegleitung. Und
3: deswegen hast du dich auch nicht angestrengt.
0: Ja, genau. Der Uli muss nämlich selber kochen, der kriegt nämlich ein Topset.
4: Es ist achteilig, es ist wirklich eine sehr, sehr wertige Geschichte. Und als Erinnerung, Küchenzentrum Dresden aufgelabelt. Also das heißt, immer irgendwo beim Kochen. Stimmt, da war ich dabei.
2: Alles klar, gut, dann werde ich immer dran erinnert. Dankeschön.
3: Wunderbar. Dann vielen, vielen Dank euch und damit Hamas. Ja, und ich kann Ihnen nur noch einen schönen Abend wünschen und natürlich freuen wir uns, wenn Sie das nächste Mal wieder dabei sind bei der Mitkochshow von Sachsenfernsehen. 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Und jetzt sage ich erstmal kulinarische Grüße nach Hause. Bis zum nächsten Mal.

0: Hallo und herzlich willkommen, liebe Zuschauer, zu einer neuen Folge von Chefsache. Ja, viele Unternehmen investieren in dieser Zeit in Produktivität. Mein heutiger Gast investiert in das, was da vorkommt, nämlich Regeneration. Aus einer einfachen schwarzen Rolle hat er eine internationale Marke aufgebaut. Mein Gast heute ist der Mitgründer von Blackroll.
1: Blackroll gehört heute zu den bekanntesten Gesundheitsmarken Europas. Heute ist Blackroll in 57 Ländern aktiv, Partner des DFB und längst mehr als ein Sportprodukt. Was mit einer Faszienrolle begann, entwickelte sich zu einem Unternehmen mit internationaler Präsenz, wissenschaftlichem Anspruch und einer klaren Mission: Menschen leistungsfähiger machen durch bessere Regeneration. Mitgründer Marius Keckeisen prägte diese Entwicklung über viele Jahre als CEO. Heute verantwortet er Innovation und Produktentwicklung und steht für eine Führungsphilosophie, die Leistung, Gesundheit und persönliche Freiheit miteinander verbindet.
0: Und ich begrüße jetzt ganz herzlich im Chefsache-Studio Marius Keckeisen. Du bist Mitgründer von Blackroll. Ich freue mich sehr, dass du hier bist im Studio. Herzlich willkommen.
2: Vielen Dank für die Einladung. Freue mich auch.
0: Und bevor wir in die Blackroll-Story sozusagen einsteigen, kurzer privater Rückblick. Du kommst gerade vom Surfen. Das ist eine große Leidenschaft eigentlich, richtig?
2: Ja, absolut. Also nicht nur Leidenschaft, sondern auch wirklich elementarer Bestandteil meiner Gesundheitsroutine. Früher war ich aktiver Windsurfer und habe da auch Wettkämpfe bestritten. Und mittlerweile ist es für mich einfach der wichtigste Teil, um persönlich für mich zu resetten, Zeit zu haben, für mich selber nachzudenken etc. Und ich glaube, im heutigen Alltag ist es wichtig, dass jeder für sich halt einfach so diese Routine hat. Und Windsurfen, Surfen, mehr zu sein, gibt mir das einfach. Und deswegen schaue ich schon immer, dass ich möglichst die Zeit im Wasser, am Wasser, auf dem Wasser auch maximieren.
0: Ja, viele sprechen ja oft nur über den Erfolg, den sie als Unternehmer haben. Bei dir passt das auch von Anfang an zusammen, auch mit der Regeneration, richtig?
2: Ja, ich glaube, es ist extrem wichtig, wenn man eine Firma aufbauen will, im Regenerationssegment, dass man das natürlich auch lebt und auch ein fester Bestandteil ist in dem, was man vorlebt, den Mitarbeitern gegenüber, aber auch, wie man natürlich eine Firma organisiert und baut. Und deswegen war das von Anfang an natürlich auch ein wichtiger Bestandteil, beziehungsweise habe ich auch von Anfang an geguckt, eine Firma zu bauen, die möglichst remote funktionieren kann. Mittlerweile haben wir eine Größe erreicht, dass es nicht mehr ganz so einfach ist.
0: Wie groß seid ihr jetzt?
2: Mittlerweile sind es 140 Mitarbeiter. Und ja, von dem her hat es schon mal eine andere Dimension angenommen wie ganz am Anfang.
0: Ich möchte gerne mit dir nochmal die Story von Blackroll nachzeichnen. Ich habe da noch so ein Bild in Erinnerung, das war über 10 Jahre her. Damals die Fußballnationalmannschaft, die Deutsche. Ich glaube, ein Tag nach dem Spiel war sie so auf dem Spielfeld und alle drückten diese Faszienrollen hin und her. Das war damals das Zeug von euch, ne? Und das war der Durchbruch? Oder war das nur ein Bestandteil sozusagen?
2: Ich würde sagen, es war sicherlich ein Bestandteil und ein sehr wichtiger Moment in unserer Unternehmensgeschichte. Ich bekomme öfters mal die Frage, was war so der Moment des Durchbruchs? Und ich tue mir da schwer zu sagen, okay, es war der Moment. Für uns war immer schon wichtig zu schauen, natürlich, wie erreichen wir möglichst viele Leute mit dem, was wir tun. Weil wir ein Produkt hatten, das den Menschen hilft, besser zu leben, schmerzenlos zu werden, besser zu regenerieren. Und deswegen ist für uns natürlich, möglichst viele Leute zu erreichen, das Ziel. Und so haben wir natürlich auch immer geschaut, was sind die Geschichten, die ich erzählen kann, wie kann ich Leute inspirieren. Und angefangen hat es sicherlich mit dem Thema Faszien und Faszienforschung, wo halt zum ersten Mal ein paar Forscher angefangen haben, nicht den Muskel, nicht das Fleisch eigentlich zu untersuchen, sondern dieses weiße Bindegewebe, das halt im Körper existiert, und haben festgestellt, dass es eigentlich viel mehr Funktion hat, wie alle dachten. Die ganzen Ärzte haben sonst immer gedacht, das wäre Verpackungsmaterial, das schneiden wir weg und dann kommen wir ans Spannende, das ist entweder der Knochen, das Gelenk, die Sehnen etc. Und dann haben sie mal festgestellt, dass halt mehr wie zehnmal mehr Nervenenden in den Faszien sitzen, wie in den Muskeln eigentlich. Also auch unser Raumgefühl, wie wir uns fühlen, einerseits in den Faszien verankert ist, andererseits aber auch dem ganzen Körper Spannung gegeben wird. Alles, was den Körper eigentlich zusammenfällt, ist Fasziengewebe.
0: Wie bist du denn damals auf das Thema überhaupt gekommen? War das so ein, wie sagt man, Aha-Moment, Erweckungsmoment, wo du gedacht hast, Mensch, geile Studie, da könnte man doch irgendwie das verbinden und so weiter? Oder wie lief das damals mit dir und deinen Mitgründern?
2: Das ist absolut die Gegenteil. Also, mein Geschäftspartner Jürgen kam auf mich zu und hat mir die Rolle gezeigt. Und ich war damals für Holiday Check tätig im Marketing und habe mich eigentlich um Fernsehwerbung gekümmert, um klassisches Marketing. Und er meinte, komm, lass uns da doch mal was zusammen machen, das ist ein super Thema und guck mal, das ist die Rolle und da kann man sich so drüber rollen und los geht's. Und
0: was hast du dir dabei gedacht?
2: Und dann dachte ich, wir wollten eigentlich gerade Skifahren gehen und dann habe ich gesagt, komm, erklär es mir später, lass mal Skifahren gehen. Was im Nachhinein vielleicht auch der richtige Schritt war, weil nach dem Skifahren hat es deutlich mehr Funktion. Natürlich im Einsatz, aber ich dachte damals natürlich, ja cool, ich war immer schon sehr offen für neue Themen und natürlich auch mir Sachen anzuhören, anzugucken. Und ich weiß noch ganz genau, als er den ersten Flyer gezeigt hat, dann stand da halt was von Faszien drin. Und ich habe zu ihm gesagt, ja, dass das Marketingbrille durchgelesen ist, das versteht kein Mensch, das muss man rausstreichen. Und er meinte dann noch so, nee, halt, das musst du dir mal genauer angucken. Und dann habe ich mir mehr und mehr damit auseinandergesetzt, mir das angeschaut und gesagt, komm, dann lass uns das mal angucken. Dann sind wir auf die erste Messe gegangen, damals die ISPO in München, und hatten so ein kleines Tischchen und die ersten Gespräche auch mit Kunden geführt. Und auch
0: Kunden,
2: tief.
0: Helfen wir mal kurz, was waren denn Kunden? Waren das Fitnesscenter, waren das letztendlich Sportgeschäfte oder was für Kunden hat das?
2: Ja, damals waren es Sportgeschäfte oder auch Physiotherapeuten oder Ärzte. Speziell natürlich auf der ISPO als Sportmesse sehr stark, ja. Sportgeschäfte. Oder auch, ich weiß noch, ein größeres Gespräch damals mit Amazon etc. Und aber es war hauptsächlich auch B2B damals. Mhm. Jürgen kam quasi aus dem Sportbusiness und da war das sehr B2B getrieben und stationäres Geschäftsgetrieben. Und ich habe mich dann natürlich mehr und mehr einerseits in die Materie reingefuchst, auch was bedeutet das Faszien? Was ist das? Also wir waren auf ein Event, der hieß Fascia Summer School, wo wir wirklich da saßen und an echten Menschen, Leichen quasi uns angeguckt haben, was macht das Gewebe, da jeder geguckt hat, wie funktioniert das, und mit lauter Wissenschaftlern, Ärzten am Tisch saßen und uns halt wirklich in diese Materie reingearbeitet haben. Und dann habe ich sehr schnell gesehen, dass eigentlich dieser Effekt, den dieses simple Produkt, diese einfache Rolle hat, also wie weit die Zielgruppe ist, also der Einsatzbereich, ob das jetzt jemand ist, der Schmerzen hat, beim Physiotherapeuten ist, der das Produkt benutzen kann, aber auch jemand, der eben Sport treibt.
0: Und zur Regeneration, genau.
2: Genau, zur Regeneration. Und damals haben wir immer gesagt, du brauchst halt zum Fußballspielen einen Ball, Schuhe und eine Faszienrolle, also eine Blackroll. Oder wenn du vom Skifahren kommst nach einem Tag, brauchst du halt deine Skiausrüstung und abends brauchst du eine Blackroll.
0: Aber ich sag mal so, das eine ist ja die Erkenntnis zu haben, was ein Produkt kann und natürlich ein Produkt zu haben, aber das andere ist, es dann auch wirklich an den Mann zu bringen und zu verkaufen. Wie waren die Anfänge bei euch von Blackroll? War das erstmal ein zähes Geschäft oder habt ihr plötzlich hier offene Türen eingerannt?
2: Also als Jürgen damit angefangen hat, ist er rumgetingelt, hat denen das Produkt gezeigt und dann haben wir gesagt, was... Du willst jetzt uns ein Stück Rohrisolation für 20 Euro verkaufen. Und dann ging's quasi weiter. Seine ursprüngliche Idee war, okay, ich bin der Produzent dann mal und verkaufe das so, wie Gore-Tex in jeder Jacke drin ist. Wollte er, dass das Blackroll die Technologie ist für Faszienrollen. Und ist dann einerseits zu Adidas gegangen, hat es denen vorgestellt. Die haben gesagt, ja, nee, das ist kein Interesse. Dann auch bei der Intersport sogar mit dem Marc Verstegen mal vor Ort gewesen, das ist der Athletiktrainer, den Jürgen Klinsmann damals zur Nationalmannschaft geholt hat, für Fitnesstraining, was auch schon großer Aufschrei war. Und mit dem zusammen war er sogar bei der Intersport und hat das Konzept erklärt. Und auch da haben die gemeint, ja, das Stück Schaumrolle für 20 Euro, nee, danke.
0: Aber was war dann im Prinzip der Hebel? Oder wie sagt man heutzutage, das Narrativ, das sich verändert hat? Ja, weil heute... Seid ihr natürlich völlig anders aufgestellt. Jeder kennt fast Blackroll und auch andere Produkte aus eurem Haus, neben der Rolle. Was war der Trick, den ihr damals sozusagen angewendet habt, um das Thema wirklich in den Markt zu bekommen?
2: Ist sicherlich natürlich zu schauen, wie kann ich diese Nutzen vermitteln und das Ganze von oben, von der Pyramide anzugehen. Also wir haben uns angeguckt, wer versteht das Produkt sofort. Und das waren dann natürlich die Leistungssportler, weil ein Sportler, ein Profisportler, der hat ein extrem gutes Körpergefühl. Der probiert sowas aus und sagt, okay, das hilft mir, das setze ich ein, das mache ich. Dann aber auch natürlich Therapeuten zu finden, die das sich mal angucken wollten, die dann gesagt haben, ja, das kann ich ja für das einsetzen, für das einsetzen, für das einsetzen. Und haben festgestellt, okay, 95% der Leute, die zu mir in die Praxis kommen, würden profitieren, wenn sie ein paar Übungen damit zu Hause machen. Und dann aber auch dann zu überlegen, okay, wie kann ich eigentlich das skalieren, was ich da sehe? Also wer sind die Einflussreichen, wo andere hinschauen, wenn jemand sowas macht und wer hört dazu? Und da kommt man dann wieder natürlich zu diesem DFB-Moment, wo du gesagt hast, wenn natürlich die Nationalmannschaft dann am Pool damals da drauf liegt und die Live-Schalte nach der Tagesschau darüber diskutiert, was eigentlich diese Black Roll ist und was es damit auf sich hat.
0: Und die haben ja sogar den Namen genannt.
2: Genau, ja. Und dann hast du natürlich sehr viel Aufsehen und das sicherlich gepaart mit diesen wissenschaftlichen Erkenntnissen, die wir schon auch sehr schlau in die Presse geteilt haben oder gestreut haben, hat dann schon von so einer, also hat so eine Welle ergeben, wo wirklich dieses Thema Faszientraining durch alle Magazine, durch die ganze Presse ging. Ich habe mir eine Zeit lang mal immer einen Spaß gemacht, immer wenn ich mit meiner Frau beim Einkaufen war und sie brauchte noch ein bisschen länger, dann bin ich im Supermarkt an die Magazintheke und bin nicht gegangen, bis ich irgendwie drei Magazine gefunden habe, wo unsere Produkte drin waren. Das war einfach über, ich würde mal sagen, ein Jahr lang so, dass das ohne Problem innerhalb von 10 Minuten konnte ich die Magazine einmal so durchblättern, habe da die Black Roll gesehen, hier war es über Faszientraining da.
0: Und das Erstaunliche ist ja, ihr habt dafür jetzt nicht Millionen von Marketinggeld ausgegeben, sondern ihr hattet letztendlich ein gutes Produkt, ihr hattet die Wirksamkeit bewiesen, ihr hattet Menschen, die im Prinzip auch vor der Kamera oder in die Magazine hinein gesagt haben, wie sie das Produkt nutzen. War das eine, sag ich mal, auch für dich als Marketing-Experte ein besonderer Moment, wo du gesagt hast, Mensch, du kannst eigentlich Reichweite erzielen für ein Produkt auch ohne Riesengeld?
2: Ja, absolut. Also ich war davor, kam aus dieser Marketingwelt, wo es darum ging, was ist der 1000-Kontakte-Preis, wie viel gebe ich aus, wie viele Leute erreiche ich. Aber für mich war eigentlich schon lange klar, dass das Produkt immer das beste Marketing ist. Wenn du ein Produkt hast, das wirklich gut funktioniert und die Leute dann anfangen, darüber zu sprechen, dann das kannst du nicht schlagen mit irgendeinem Werbespot, der riesen Reichweite hat oder auch und so weiter. Und dann natürlich die richtigen Leute zu finden, die dieses Wissen skalieren und einem da helfen, das war eigentlich die größere Aufgabe. Und sicherlich, wenn man zurückguckt, hätte man schneller wachsen können mit mehr Marketingbudget, aber das erreicht zu haben eigentlich ohne das und gebootstrapped eigentlich damals die Größe zu erreichen, die wir erreicht hatten, war schon ein toller Moment.
0: Mit dem Wachstum des Unternehmens muss ja auch der Unternehmer wachsen. Du hast, will ich mal so sagen, Höhen und Tiefen erlebt, wie die meisten Unternehmer. Darüber möchten wir gleich sprechen hier im zweiten Teil bei Chefsache und natürlich auch, wohin sich Black Roll entwickelt wird und der Markt. Dazu gleich mehr, liebe Zuschauer, hier bei Chefsache. Bleiben Sie dran. Und damit herzlich willkommen zurück. Liebe Zuschauer, bei Chefsache zu Gast im Studio ist Marius Keckeisen. Er ist der Mitgründer von Black Roll. Wir sprechen über die Wachstumsstory deines Unternehmens. Und ich kann mir vorstellen, es lief nicht immer alles rund, richtig?
2: Nee, absolut nicht. Ich glaube, es läuft nie rund im Wachstum eines Unternehmens. Ein Freund von mir hat gerade ein Buch geschrieben, Growth Pain oder Wachstumsschmerzen. Und es ist extrem lustig anzugucken, dass eigentlich die Wachstumsschmerzen in jedem Unternehmen gleich sind und man die wirklich stereotypmäßig aufzählen kann, was passiert in welcher Phase des Lebens eines Unternehmens oder in welchem Wachstumsphase eines Unternehmens. Und ich glaube, man kann entweder, also man kann die kommen auf jeden Fall, man kann sie nicht quasi wegdiskutieren, man kann sie nur gut und schlecht managen.
0: Axel Jockwer hat das Buch geschrieben. Unbedingt lesen, liebe Zuschauer. Aber nochmal zu deiner Wachstumsstory. Was waren denn deine wichtigsten Lektionen oder deine härtesten Lektionen, besser gesagt?
2: Ja, ich glaube, rückblickend gibt es natürlich unzählige Lektionen, die man lernt. Man wächst für sich persönlich weiter. Man lernt extrem viel, was Resilienz angeht. Umgang mit einer Inbox, wo jeden Tag 350 neue E-Mails reinkommen. Solche Themen.
0: Im abgebrannten Lager mal kurz zur Weihnachtszeit.
2: Genau, mit einem abgebrannten Lager zur Weihnachtszeit. Also Weihnachtszeit ist für uns wirklich der wichtigste Teil im Geschäftsjahr, wo der Großteil des Geschäfts eigentlich auch stattfindet. Und kurz vor Weihnachten ist uns mal ein Lager abgebrannt. Also aber nicht ein kleines Feuerchen, sondern wirklich Blatt. Alles mit Werkzeugen in der Produktion etc.
0: Richtig.
2: Und aber wenn ich zurückgucke, so das eins der wichtigsten Learnings für mich ist sicherlich, wenn ich es nochmal neu machen würde, dann deutlich früher seniorige Leute einzustellen.
0: Seniorige so, Leute, was genau. Meinst du damit?
2: Also Leute, die Erfahrung haben in ihrem Bereich und nicht jede einzelne Abteilung eigentlich selber aufzubauen und dann irgendwann, wenn man eine gewisse Größe hat, jemanden hinzusetzen, der den Bereich führen kann, sondern es ist viel besser, frühzeitig in Leute mit Erfahrung zu investieren, die dann wiederum diesen Bereich für sich aufbauen und selber die Leute einstellen, mit denen sie zusammenarbeiten wollen.
0: Und da hattest du auch die eine oder andere Lektion auch lernen müssen, dass es bisweilen nicht so gut klappt, zu sagen, mach mal und ich bin dann mal weg, richtig?
2: Ja, sicherlich. Also ich habe den CEO-Posten schon mal abgegeben und musste dann nach 3 Jahren wieder zurück ins operative Geschäft. Und bin dann natürlich wieder zurückgekommen und die Zahlen waren alles andere als da, wo sie hätten sein sollen oder was ein gesundes Unternehmen darstellt. Und dann auch da mal wieder so eine Turnaround-Story zu machen, ist natürlich auch eine interessante und spannende Erfahrung. Muss auch da harte Entscheidungen treffen und sich fokussieren aufs Wesentliche und auch manchmal eben unbequeme Entscheidungen treffen, sonst wird das nichts.
0: Ja, und letztendlich geht es ja auch darum, dass du das Unternehmen nach vorne entwickeln möchtest. Und dafür braucht es nicht nur ein gutes Produkt, gute Ideen, eine geile Mannschaft, sondern, sind wir mal ehrlich, es braucht auch richtig viel Geld. Was war der Moment, wo du erkannt hast, mit dem, was ich da sozusagen habe, aus dem reinen Cashflow heraus, kann ich nicht skalieren?
2: Ich glaube, man muss sich entscheiden, wie will ich skalieren und was ist meine Ambition? Und die Frage habe ich mir natürlich auch regelmäßig gestellt. Wenn man ein Geschäft hat, das sehr gut läuft, das sehr gut funktioniert, sehr, sehr gut organisch wächst, kommt man natürlich immer wieder an Punkte, wo man überlegen muss, will ich dieses organische, langsame Wachstum weiter oder muss ich was dran ändern? Und ich glaube, wir kommen eben gerade in eine Phase, wo ich nicht mit ein paar Prozent Wachstum strategisch langfristig planen kann, weil wir wissen es alle, wir haben Covid erlebt, wir sehen es jetzt an diversen Kriegen, was die einen Einfluss auf unsere Wirtschaft haben. Und wenn ich nicht mit sehr großem Wachstum plane, dann kann ich auch nicht mit Rückschlägen umgehen, weil ich dann halt einfach pleite gehe.
0: Ja, und man muss ja auch ehrlicherweise sagen, organisches Wachstum ist ja nett und schön, aber der Rest am Markt schläft ja nicht.
2: Absolut.
0: Im Zweifelsfall gibt es halt kurz einen, der sagt, oh, nettes Produkt, schnappe ich mir und jetzt balle ich mal richtig ein.
2: Genau, und absolut. Und da muss man natürlich auch drauf gucken, in welchem Markt sind wir tätig. Und den Markt, den wir eigentlich aufgebaut und auch definiert haben, ist der Markt der Regeneration. Anfangs auf der ISPO habe ich mich mit den Intersportgeschäften unterhalten. Die hatten im Keller irgendwo so eine Fitness-Ecke und da haben sie halt unsere Produkte zugestellt. Mittlerweile haben wir aus dem Thema Regeneration eine ganze Rubrik gemacht, also eine ganze Kategorie geschaffen, wo wir in diversen Sportgeschäften einfach fast eine Etage haben, wo sich um das Thema Regeneration kümmert oder das Regenerationsthema gespielt wird. Und Regeneration ist der am stärksten wachsendste Bereich in der Fitnessbranche. Wir reden da von einem Wachstum in den nächsten 10 Jahren von 8 auf, glaube ich, 25 Milliarden global. Und 70% aller Fitnessstudios haben mittlerweile schon sogenannte Recovery Zones oder beschäftigen sich, wie sie Regeneration ins Fitnessstudio oder auch ins Hotel integriert bekommen. Und daran sieht man schon, das, was früher irgendwie im Leistungssport so eine Nische war, ist mittlerweile im Massenmarkt angekommen. Mhm. Spannend auch zu wissen, dass eben der Großteil dieser Wellness-Spends von der jüngeren Zielgruppe, also den Millennials, Gen Z, getrieben wird. Und wenn man die Kategorie gewinnt und auch natürlich die jüngere Generation, dann gewinnen wir auch die nächsten 10 Jahre.
0: War das die Story, mit welcher du dann auch das Kapital in das Unternehmen bekommen hast, um dann skalieren zu können? Weil du musst ja letztendlich eine Story anbieten.
2: Ja, natürlich. Also einerseits ist es natürlich der Markt. Longevity ist ein Riesenmarkt, der wächst. Älter werdende Bevölkerung und ein zunehmendes Gesundheitsbewusstsein. Und man muss sich dann natürlich immer auf diese globalen Trends fokussieren, weil da ist natürlich das Wachstum zukünftig auch drin. Und mit diesen Wachstumsgeschichten kann ich dann natürlich auch erzählen, die Strategie erklären und zu sagen, wollt ihr dabei mitmachen oder nicht? Und das war natürlich, wenn wir drauf schauen, ist es eben Wachstum, Internationalisierung, andererseits aber auch in den Produkten, die wir anbieten. Und da weichen wir nicht, also wir holen nicht neue Geschäftsfelder dazu, sondern wir bleiben sehr stark bei Regeneration, beim Markt.

0: der Regeneration. Aber wir wollen nicht nur neue Produkte schaffen, sondern ein ganzes Ökosystem drumherum bauen. Und da kommt dann natürlich die Technologiekomponente ins Spiel, was uns alle bewegt, natürlich aktuell mit KI etc. Und da kann man natürlich ganz andere Reichweiten erzielen, aber auch viel besser international skalieren.
1: Da müssen wir tiefer reingehen. Also wenn du von einem Ökosystem sprichst, was meinst du damit ganz genau? Ist es eine App? Ist es ein Tracking? Sind es integrierte Produkte? Sind es Agenten? Was ist das?
0: Bist schon tief im Thema drin, merke ich. Also das war schon ziemlich viel dessen. Also wenn man es genauer anguckt, dann ist es so, dass wir haben unsere Produkte. Wir nennen es Regenerationssystems. Also dieses Produkt ist der Anker in den Alltag. Aber ich muss natürlich einerseits Wissen, Content drumherum bauen, aber auch ein System drumherum bauen, wo es darum geht, den Leuten zu zeigen, wie ich die Produkte einsetze. Und das ist zum einen sind es digitale Produkte. Also wir verkaufen sehr viel Präventionskurse, die von der Krankenkasse bezahlt werden, wo Produkte von uns integriert sind. Aber ich mache dann einen ganzen Kurs und lerne nicht nur das Produkt kennen, sondern tue wirklich was für meine Gesundheit präventiv und die Krankenkasse bezahlt es. Dann gibt es aber auch Produkte, die sind einfach nur connected mit Inhalten. Dann gibt es zukünftig eine Community, also wo Experten diskutieren mit dir, wenn du sagst, ich habe Knieschmerzen, was kann ich denn da machen? Gibt es einen Spezialisten, der mit dir auch darüber spricht? Und das Ganze wird unterstützt von einem KI-Coach, der auf dieses Wissen zugreift, aber sehr kuratiert natürlich auch Antworten gibt. Und dieses System, diese Plattform haben wir uns dazu entschieden zu bauen und dass das halt nicht eine Zukunftsvision bleibt und irgendwie wir davon reden, dass das irgendwie in 5 Jahren live geht. Haben wir letztes Jahr entschlossen, strategisch entschlossen, eigentlich unsere komplette Systemlandschaft, ein komplettes Replatforming nennt sich das, neu zu machen. Und das besteht eben aus neuer Webseite, neuem Shopsystem, neuer App, um quasi zum einen unser ganzes E-Commerce-Business so aufzustellen, dass es ready ist für diese KI-Transformation, aber auch KI zu nutzen als integrierter Teil, also als Bestandteil der Infrastruktur und Enabler von so einem KI-Assistenten, aber auch zukünftigen Shopping-Lösungen.
1: Welche Vision ist dahinter?
0: Die Vision ist immer dieselbe seit Jahren, ist, wie erreichen wir möglichst vielen Leuten und können die dabei unterstützen, länger besser zu leben. Also es geht nicht darum, dass wir Longevity ist in meinen Augen, dreht sich nicht darum, möglichst 300 Jahre alt zu werden und unsterblich zu sein, sondern die Zeit, in der wir uns wohlfühlen, in der es uns gut geht, möglichst lang zu gestalten. Und da wollen wir einen Bestandteil eben leisten und das Ganze natürlich aus einer sehr stark regenerativen Regenerations- und Präventionsbrille. Also wenn wir das Gesundheitssystem angucken, da reden wir über Kranksein und wir wollen, dass die Leute gar nicht erst krank werden, sondern dass wir Tools anbieten, Tipps geben, aber auch inspirieren, was frühzeitig für die Gesundheit zu tun und das möglichst einfach in den Alltag zu integrieren, sodass halt auch wirklich eine Veränderung unseres Alltags stattfindet und dann eine langfristige Veränderung.
1: Das erklärt ja auch, warum ihr beispielsweise auch ein Kissen in eurem Portfolio habt, ja? Also nicht nur eine Rolle, die sich toll anfühlt, mal nach dem Sport, sondern letztendlich das Thema Schlaf adressiert ihr auch im Rahmen dieser Regenerationswelt. Ist das vielleicht sogar einer der größten Hebel, den man heutzutage hat?
0: Schlaf ist definitiv der größte Hebel. Ich komme gerade zurück von einer Longevity-Konferenz, wo ich eben auch mal eine Keynote drüber gehalten habe, wo es darum geht, auch mal das zu machen, was wir eh schon jeden Tag machen und das besser zu machen. Und Schlaf ist mit Abstand der größte Hebel, um langfristig gesund zu bleiben. Und hier können wir eben extrem viel optimieren. Und die meisten Leute verstehen nicht, dass Schlaf nicht erst am Abend startet, sondern eigentlich Schlaf beginnt am Morgen. Die Entscheidung, wie wir uns bewegen, wie viel Licht wir morgens haben, was wir essen, wann wir essen, wie wir uns verhalten tagsüber, ist entscheidend dafür, wie wir die Nacht verbringen. Und in der Nacht kann man natürlich auch noch viel optimieren, vor allem auch die Schlafhygiene. Deswegen war das Kissen war unser erstes Produkt, weil wir festgestellt haben, gerade bei Sportlern, bei der Zielgruppe, wo wir sehr nah dran sind, ist es so, dass die extrem viel reisen. Und ein Kissen zu machen, das ich überall mit hinnehmen kann, aber zu Hause drauf schlafen kann, aber auch eben auf Reisen, wenn ich in einem Hotel bin, ist so ein Unterschied, so ein Gamechanger für diese Athleten gewesen. Und so sind es halt wieder kleine Themen, die wir uns rauspicken, dann Produkte machen, aber auch viel Wissen drumherum erzählen.
1: Ich glaube, ich könnte mich ewig mit dir unterhalten und wir werden sicherlich eine Folgesendung machen. Dann spätestens, wenn wir auf euer Ökosystem noch mal draufschauen und wie es durchzündet. Letzte Frage, lieber Marius, was treibt dich letztendlich an?
0: Was treibt mich an? Natürlich, das sind Momente, wo Menschen auf mich zukommen und sagen, ich habe ein Produkt von euch gekauft und es hat mein Leben verändert. Ich hatte Schmerzen da und da, habe ein so einfaches Produkt von euch genommen, die 3 Übungen gemacht und mir ging es deutlich besser. Oder Leute, die sagen, hey, seitdem ich euer Kopfkissen habe, schlafe ich 10-mal besser, mir geht es viel besser, ich habe mehr Energie im Leben. Und ich finde es unfassbar faszinierend, was es für einfache Produkte gibt, wo man einfach nur Leute inspirieren muss, gewisse Routinen umzustellen im Leben, diese Produkte in ihren Alltag zu integrieren und was das für eine Veränderung an Lebensqualität erzeugt. Und das fasziniert mich weiterhin und natürlich freut es mich, dass das auch in der Breite mehr ankommt, über so Trends wie Longevity massentauglich wird und da eben weiterhin Produkte zu entwickeln, die das Leben verändern, ist für mich einfach faszinierend und zufriedenstellend zugleich.
1: Lieber Marius, herzlichen Dank für das Gespräch. Schön, dass du hier warst im Studio.
0: Vielen Dank.
1: Liebe Zuschauer, das war's wieder an dieser Stelle. Herzlichen Dank für Ihr Interesse. Wir sehen uns spätestens in 2 Wochen wieder, wenn Sie mögen. Bis dahin, alles Gute. Tschüss.

0: Badacsonyi ist überschaubar, zumindest auf der Karte. An einem einzigen Tag warten hier mehrere Generationen Familiengeschichte auf mich. Ich genieße guten Wein unter professioneller Anleitung.
1: Und dann nehme ich einen großen Schluck.
2: Einen kleinen
1: Schluck.
0: Entdecke Weingüter, bei denen es nicht nur um Herstellung, sondern um Familienalltag geht. Lande in einem Haus, in dem jedes Zimmer anders aussieht.
3: Ich glaube, die Wände erzählen von Historie.
0: Trinke noch viel, viel mehr Wein in Ungarns erstem Wein- und Aktivhotel. Und sehe, wie am Ende des Tages regionale Küche und eigener Wein auf einem Tisch zusammenkommen.
4: Lili, und wie viel Wein getrunken heute?
1: Also das ist jetzt mein 15. Glas.
4: Nur!
0: Ob es bei 15 Gläsern Wein bleibt oder noch 15 dazukommen, bleibt offen. Sicher ist nur, auf diesem kleinen Berg warten deutlich mehr Geschichten, als in einen einzigen Tag passen. Willkommen bei Lieblingsorte in Badacsonyi.
1: Am Balaton denkt man zuerst an Sommerurlaub. Aber hier am Nordufer gibt es einen Ort, der eine ganz andere Geschichte erzählt. Badacsonyi, ein ehemaliger Vulkan, der seit Jahrhunderten Landschaft, Menschen und Geschmack prägt.
0: Mein Weg führt heute einmal quer durch diese besondere Verbindung. Ich beginne zwischen jahrzehntealten Bäumen und ende dort, wo Wein und ungarische Küche gemeinsam auf den Tisch kommen.
1: Unser Tag startet im Folli Arboretum und zwar mit einem ausgiebigen Frühstück. Dafür treffen wir Kinga, Peter und Reko. Hallo! Wow. Und sehr salzig.
0: Zwischen Weinbergen und Balaton liegt hier eine überraschend andere Welt. Statt Reben stehen zunächst Zedern, Zypressen und eine wirklich lange Familiengeschichte im Mittelpunkt.
1: Bevor wir über Wein sprechen, müssen wir über diesen Hügel reden. Und das machen wir mit Reka. Sie ist hier vom Völli Arboretum und erzählt uns jetzt mal, was diesen Ort hier so besonders macht.
5: Das Arboretum Völli ist nicht einfach ein Arboretum unter vielen. Es ist nicht nur eine besondere Sammlung von Zedern und Zypressen mit einzigartigen Atmosphäre, sondern es ist mit Gottes Hilfe das Ergebnis der engagierten Arbeit und Ausdauer von 6 Generationen. Wir bieten unsere Gäste zum Beispiel thematische Gartenprogramme, Spielplätze, einen Aussichtsturm und auch einen Shop, wo man die schönste Pflanze kaufen kann.
0: Was heute wie ein gewachsener Park wirkt, ist über Generationen hinweg entstanden. Genau diese lange Entwicklung macht den Ort für die Familie so persönlich.
1: Ich habe auch gehört, das hier ist ja quasi, es hat ja nicht mit dir angefangen, sondern das geht ja schon seit Generationen über Generationen. Wie ist diese Familientradition entstanden?
5: Mein Urgroßvater kaufte diesen Weinberg Mitte des 19. Jahrhunderts. Mein Ururgroßvater entwickelte den Weinbau weiter und mein Urgroßvater gründete das 1905 das Arboretum. Mein Großvater erweiterte die Sammlung trotz der Verstaatlichung. Mein Vater kaufte das Anwesen von Staat zurück und öffnete den Garten für das Publikum. Mittlerweile sind auch meine Kinder, die jetzt in ihre 20er sind, aktive Teilhaber dieses Familienunternehmens.
0: Es geht hier also um Aufbau, Verlust, Rückkauf und den Versuch, etwas über sehr lange Zeit weiterzugeben. Je weiter ich durch den Garten gehe, desto stärker verändert sich die Atmosphäre. Manche Wege wirken mediterran, andere eher wie ein kleiner Waldspaziergang.
1: Wow, also jede Menge Generationen, wenn ich richtig gezählt habe, dann mit deinen Kindern sind wir schon bei 7 Generationen, die hier diesen Weinberg mit Leben und Tradition füllen. Und wie genau das hier aussieht und vielleicht auch der Wein schmeckt, das probieren wir jetzt gleich mal aus.

0: Bordocan und Wein gehört seit Jahrhunderten zusammen. Von traditioneller Weinproduktion geht es jetzt zu ganz moderner ins La Boscia Biertok.
1: Im Folli-Arboretum habe ich gesehen, wie eine Familie Landschaft über Generationen gestaltet. Jetzt möchte ich aber herausfinden, wie sich dieser vulkanische Boden im Glas bemerkbar macht.
0: Was macht einen Wein aus dieser Region eigentlich so besonders und welche Rolle spielt der Boden dabei? Das erzählt uns jetzt Benze von La Boscia Biertok. Hallo, schön, dass wir hier sein dürfen.
2: Hallo.
0: Was macht denn diese Weinregion in Bordocogne und vor allem das La Boscia Biertok so besonders?
2: Unsere Berge sind besonders, was man kann schaut. Und alle Berge von uns sind Basaltberge. Unser Weingut konzentriert sich hauptsächlich auf traditionelle lokale Rebsorten, die in den besten Lagen der vulkanischen Hügel gedeihen. Und das kann man in den Weinen auch kosten.
0: Ja.
2: Und alle von unseren Weinen sind sehr mineralisch.
1: Hier begegnet mir der Vulkan nicht als spektakulärer Krater. Er steckt im Boden, in den Hängen und nach Aussage der Winzer auch im Charakter der Weine.
0: Wir haben ja jetzt hier 6 verschiedene Weine vor uns. Ihr habt noch viel mehr Sorten. Die 6 dürfen wir jetzt probieren. Kannst du mir vielleicht was dazu erzählen?
2: Das sind die frischen Weine. Das ist ein leichter Olasriesling, das ist ein Muskat und ein Rosé. Das ist für den Sommerwein.
0: Ja, okay. Sehr cool. Ja, dann würde ich sagen, probieren wir die doch einfach direkt, oder?
2: Bitte.
0: Also als erstes schwenke ich das Glas und schaue, wie langsam die Schlieren am Glas runtergehen. Und je langsamer, desto besser. Dann rieche ich. Und dann nehme ich einen großen Schluck.
2: Nein, kleinen.
0: Einen kleinen Schluck. Und aber schwenkt das so ein bisschen im Mund rum?
2: Kleiner Schluck und ein bisschen Duft.
0: Ja, damit der Sauerstoff, der verbindet sich dann mit dem und macht es intensiver. Leicht.
2: Ja,
0: ganz
2: ist leicht. Sehr
0: leicht.
1: Die ersten Schlucke Wein machen es mir noch einfach. Leicht, frisch und unkompliziert. Danach wird die Auswahl deutlich kräftiger.
2: Und in dieser Seite sind die Full-Bodied Weins.
0: Riecht ganz anders. Viel schwerer.
2: Ja.
0: Ja.
2: Kirche auch Osten. Ja. Das ist der berühmteste.
0: Der berühmteste?
2: Der Wein von Bordocogne. Ja. Das ist eine lokale Rebsorte.
0: Ja, sehr gut. Zu La Boscia Biertok gehört ja auch eine Schaukellerei in Habligne. Kannst du uns dazu was erzählen?
2: Ja, im Zentrum von Bordocogne in Hablein können Sie unsere Schaukeller die Weinherstellungen miterleben und die einzelnen Phasen der Weinproduktion bei einer Führung durch den Tankbereich verfolgen.
1: Damit bleibt die Weinherstellung nicht vollständig hinter Kellertüren verborgen. Besucherinnen und Besucher können Mäuschen spielen und die einzelnen Arbeitsschritte bis hin zum fertigen Wein nachvollziehen.
0: Ja, sehr spannend auf jeden Fall. Wir werden heute noch einiges an Wein probieren. Aber das war auf jeden Fall schon mal ein Genuss. Der Berg lebt nicht nur vom Wein, sondern vor allem von den Menschen, die hier leben. Wir sind jetzt beim Borbély Weingut und treffen die Familie, die dahinter steckt.
1: Nach der modernen Verkostung bei La Boscia wird es jetzt persönlicher. Im Borbély Weingut sitzen mehrere Generationen gemeinsam am Tisch. Und ich fühle mich direkt wie ein Teil der Familie. Während die Erwachsenen über Rebsorten und Jahrgänge sprechen, übernimmt die jüngste Generation bereits den Service. So wie auch ich damals in der Kneipe meiner Großeltern.
0: Hier wird der Käse von den ganz kleinen Generationen gebracht.
1: Oh, ja. Spätestens hier merke ich, dass Wein in Bordocogne nicht nur ein Produkt ist. Er gehört zum Familienalltag, zum gemeinsamen Essen und zu den Geschichten, die sich am Tisch erzählt werden.
0: Wir trinken jetzt den Kekenalü. Das ist der Gewinner des diesjährigen Kekenalü Weinballaton des Jahres.
2: Ja.
0: Oh ja. Das Motto hier ist feurige Weine, vulkanische Aromen. Und das schmeckt man auf jeden Fall.
1: Der Wein wirkt deutlich kräftiger als die ersten Proben des Tages. Ich beginne langsam zu verstehen, was die Winzer mit einem vulkanisch geprägten Charakter meinen.
0: Egelte. Wow, sehr intensiv.
1: Nach drei Weinstationen stellt sich langsam eine weitere Frage. Wo kommt man in Badacsonyi eigentlich an, wenn der Tag langsam zu Ende geht und auch der Promillegehalt ansteigt?
0: Ein Lieblingsort besteht nicht nur aus Landschaft und Essen, sondern auch aus den Orten, an denen Menschen ankommen und bleiben. Heute treffen wir Dori und Miki vom Hotel Neptun. Hallo.
3: Hallo Lili, herzlich willkommen.
0: Hallo.
4: Servus, hallo Lili.
0: Servus.
3: Wir gehen rein.
0: Ja, machen wir.
3: Komm bitte.
1: Für Miki beginnt die Geschichte des Hauses nicht mit einer Hotelübernachtung, sondern mit Erinnerungen an seinen Großvater.
0: Was macht denn dieses Gebäude so besonders und vor allem, was bedeutet das für euch?
4: Als ich 6 oder 7 Jahre alt war, meine Großvati vielmal macht hier
3: Vorträge. Er war Lokalhistoriker.
4: Lukas ist ein Junge.
3: Aber wir können es Deutsch unterhalten.
4: Okay, tschüss.
3: Also Miki ist jetzt sehr müde. Sein Großvater war Lokalhistoriker und er hat schon damals hier Vorträge gehalten. Und damals war das schon eine faszinierende Atmosphäre für Miki. Ich kam nur später ins Blick.
0: Dadurch, dass das Hotel ja schon so lange besteht und ja auch geschichtlich für diesen Ort und diesen Hügel, wie ihr ja gerne sagt, so wichtig ist, was bedeutet denn auch das Hotel für die anderen Menschen, die hier leben und aber auch für die, die das Hotel besuchen?
3: Ich glaube, die Wände erzählen von Historie. Es ist unsere Heimat. Also Badacsonyi ist ein historisches Weingebiet. Nicht heute begann die Weinkultur. Wir selber mögen Weine und da wir viele Winzer kennen und auch die Historie, die hinter ihnen steckt, ist es was ganz anderes, so Wein zu trinken, dass wir kennen die Story, also ihre Story.
1: Und diesen Gedanken, die Liebe zum Land und die Gastfreundschaft, kann ich definitiv auch im Wein schmecken.
0: Ihr habt ja hier nicht einfach jedes Zimmer gleich dem anderen, sondern die unterscheiden sich ja. Was erwartet einen da?
3: Wir haben 19 Zimmer und fast alle sehen anders aus. Also vom skandinavischen bis dem monarchischen bis dem ganz modernen. Wir haben ganz kleine Zimmer, größere Zimmer. Hier im Neptun kann man nicht nur schlafen, sondern auch toll essen. Die Gäste sind eigentlich vom 3. Lebensjahr bis zum 100. Lebensjahr. So möchten wir, dass die Gäste, die zu uns einkehren, jeder etwas findet, was ihm schmeckt.
1: Auch beim Essen bleibt die Geschichte also Teil des Konzepts. Für mich verbindet das Hotel damit Übernachten und regionale Erinnerung.
0: Was würdet ihr sagen, warum ist Badacsonyi so ein Lieblingsort? Warum kommen die Leute gerne hierher?
3: Wo sich Wasser, die Hügel, Landwirtschaft, aber Weinkultur und sich so treffen, das kann nicht schief gehen. Ich mag auch die Ruhe auf dem Lande,
0: ja.
3: Was natürlich im Sommer nicht immer zu spüren ist, aber

0: Eigentlich ist es ein ruhiges Ort.
1: Ich finde auch hier, das Hotel zeigt, wie vor allem dieser Ort, diese Region Bodecane einfach wirklich, wie sie schon gesagt hat, alles verbindet. Natur, Leidenschaft, die Liebe zum Wein und vor allem auch die ungarische Gastfreundschaft. Also ja, das Hotel Neptun ist ein richtiger Lieblingsort. Bodecane bedeutet nicht nur Tradition, sondern auch Moderne. Denn direkt neben dem Neptun-Hotel befindet sich das Bonvino Aktiv- und Weinhotel. Und wir schauen jetzt mal, was das überhaupt bedeutet. Ich sitze jetzt hier im ersten ungarischen Aktiv- und Weinhotel, um genau zu sein, im Restaurant mit Peter. Und er wird mir jetzt ein bisschen was erzählen, was das überhaupt bedeutet. Hi Peter, schön, dass wir da sein dürfen. Was bedeutet es denn, ein Aktiv- und Weinhotel zu haben?
2: Das gesamte Konzept des Hotels zielt darauf ab, unseren Gästen die Regionen, in denen wir uns befinden, näher zu bringen. Wir möchten also nicht, dass sie sich nur im Hotel aufhalten, sondern bieten Unterstützung und aktive Programme in dieser Gegend an. Das kann Segeln sein, Wandern, Trekking oder Nordic Walking. Am Abend haben wir dann eine exzellente Weinauswahl, sodass wir beide Aspekte miteinander verbinden können.
3: Das Konzept klingt für mich zunächst fast widersprüchlich. Ein Hotel, das nicht möchte, dass seine Gäste den ganzen Tag im Hotel bleiben?
1: Und wenn ich jetzt hier im Hotel ein Zimmer buche, was erwartet mich da?
2: Wir bieten also ein hervorragendes Frühstücksbuffet, das Sie wahrscheinlich für den ganzen Tag satt macht. Ein weiterer großer Pluspunkt dieses Hotels ist meiner Meinung nach, dass wir über einen schönen Wellnessbereich mit Pool, Kinderbecken, Whirlpool, finnischer Sauna, Hammam und auch einer Infrarotsauna verfügen. Wenn das Wetter also schlecht ist und Sie nicht nach draußen gehen können, können Sie hier trotzdem einen wunderschönen Tag verbringen. Wir haben eine Weinbar. Wenn Sie also Zeit sparen oder eine fachkundige Zusammenfassung hören möchten, können Sie in unserer Weinbar die gesamte Weinregion auf einen Schlag entdecken.
1: Was bedeutet es für auch vor allem für den Ort Bodecane, dass es genau hier so ein Hotel gibt?
2: Wir bringen tatsächlich lokale Akteure mit den Gästen zusammen. So kommen Winzer hierher, um einzigartige Weinverkostungsprogramme zu gestalten. Wir laden auch lokale Erzeuger ein, ihre Produkte zu präsentieren. Und die Gäste werden dazu ermutigt, die Gegend zu erkunden und alles zu genießen, was der Balaton zu bieten hat.
3: Das Hotel versteht sich damit weniger als abgeschlossene Urlaubswelt. Es soll eine Verbindung zwischen Gästen und den Menschen der Region herstellen.
2: Er mag zwar klein sein, aber natürlich ist er der schönste der Welt. Hier werden hervorragende Weine gekeltert. Er ist zudem Teil des Balaton Naturparks, sodass wir wunderschöne Wanderwege haben und von hier aus einen herrlichen Ausblick auf den gesamten Balatonsee haben.
1: Wer also gerne aktiv im Urlaub wird, aber auch gutes Essen und sehr guten Wein nicht missen möchte, der ist hier im Hotel Bonvino in Bodecane bestens aufgehoben. Und wir genießen jetzt noch unseren Wein. Am Ende des Tages kommt hier alles zusammen im Börre Baratok. Die Landschaft, die Natur, der Vulkanboden, die Arbeit der vielen Familien und die Gastfreundschaft der Ungarn.
3: Nach diesem aufregenden Tag fehlt mir also noch eine letzte Perspektive. Wie schmeckt Bodecane, wenn alles gemeinsam auf dem Tisch landet?
1: István und ich sitzen jetzt hier in einem der ältesten Gastronomien von Bodecane. Und verrat mir doch mal, was ist so besonders hier an Borre Baratok?
4: Ja, die Borre Baratok 1989, von dieser Zeit ist traditionelle Gastronomie machen wir in Bodecane und viele verschiedene Fisch, Fleisch und viele Sorte von der Region. Wir haben hier die Zimmer, wir haben einen Weinkeller, heißt Fata, und wir haben eine Pension und eine kleine Wellness.
3: Das Bor Badatok ist damit weit mehr als ein Restaurant. Übernachten, essen, Wein trinken und entspannen findet hier an einem Ort zusammen.
1: Und ihr bietet ja hier im Restaurant auch eure eigenen Weine an. Kannst du mir dazu noch was erzählen?
4: Wir haben ein Weingut hier in Hof. Er heißt Vater. Mein Urgroßvater Name ist Vater. Vater ist Wein. Und von 1931 gebaut an diese Weinkeller hier in Hof.
1: Und hier in Badacsonyi ist ja vor allem das Besondere der Boden.
4: Ja, wir haben einen stabilen Basaltboden, das für die Weißweintrauben ist charakteristisch und kommt von viel Energie und eine würziger und eine kraftiger Riechen kommt von dem Boden.
3: Damit schließt sich der Kreis zu meiner ersten Weinprobe.
1: Wie ist es für dich, hier zu leben? Was bedeutet Badacsonyi für dich?
4: Eine guter Lebensstil. Gute Menschen, gutes Essen und gute Wein.
1: Und den guten Wein, den lassen wir uns jetzt noch schmecken.
4: Ich geschickere.
1: Ich geschickere.
4: Lili, und wie viel Wein getrunken heute?

0: Also das ist jetzt mein 15. Glas.
1: Nur 15? Nur 15.
0: Wir trinken noch ein paar.
1: Komm, du, wir gehen Abendessen und noch 15 trinken.
0: Das machen wir.
1: Okay?
0: Sehr gut.
2: Zur Sicherheit sollte ich ergänzen, bei einer Weinprobe wird nicht jedes Glas ausgetrunken. Trotzdem ist nach diesem Tag klar, dass ein Glas Wasser zum Abendessen eine nicht ganz so schlechte Idee wäre. Mein Tag in Badacsonyi begann im Folli Arboretum, zwischen Zedern, Zypressen und einer Familiengeschichte, die schon über mehrere Generationen weitergegeben wird.
3: Wie sind die ältesten Bäume?
2: Ich lernte im La Poscha, dass Weinverkostung deutlich mehr ist als einfach nur trinken.
0: Leicht.
1: Ja,
0: ganz
1: das ist leicht. Sehr, sehr
0: leicht.
2: Wurde im Bobay-Weingut direkt Teil des Familienalltags.
4: Wow. Hier wird der Käse von den ganz kleinen Generationen gebracht.
0: Oh, yeah.
2: Traf in der Neptun-Pension auf Wände, in denen jede Menge Geschichte steckt.
5: Damals war das schon eine faszinierende Atmosphäre.
2: Merkte im Bombino Hotel, dass Genuss nicht nur im Wein, sondern auch draußen in der Natur steckt.
4: Zwei Dinge, die ich auch sehr gerne mag, kommen da zusammen.
2: Und spürte im Borde Badatok, wie in Badacsonyi, gutes Essen, eigener Wein und echte Gastfreundschaft einfach zusammengehören.
0: Was war das bitte für ein aufregender Tag? Für mich ist Badacsonyi nicht einfach irgendein Ort am Balaton. Es ist ein Berg mit Geschichte. Ein Zuhause für Familien, ein Ort voller Geschmack und eine Landschaft, die Menschen seit Jahrhunderten inspiriert. Also, Badacsonyi ist für mich ein richtiger Lieblingsort.

Die Bergzeit vom 5. August hat unter anderem das im Blick. 13 Engagierte, Anerkennung für Wander- und Erlebniskino. 25 Jahre, Feier für Nachtwächter. Und 29 Rennen, Treffen von Motorradsportlegenden.

Glück auf! Wird die erste Augustwoche, was die Außentemperaturen angeht, wie die letzte Woche im Juni? Hochsommerliches Wetter. Für die einen ist das eine echte Freude, andere wiederum leiden darunter. So haben in Sachsen Kreislaufbeschwerden während und nach der ersten großen Hitzewelle Ende Juni zu überdurchschnittlich vielen Krankheitsschreibungen geführt. Auswertungen der Barmer zeigen, dass am 30. Juni im Schnitt jeweils 28 von 10.000 Beschäftigten wegen Kreislaufbeschwerden krankgeschrieben waren. Das sind rund 31% mehr Krankschreibungen mit einer entsprechenden Diagnose als im Durchschnitt des gesamten ersten Halbjahres 2026. Der 27. und 28. Juni 2026 galten als die bis dato heißesten Tage im Freistaat. Ob es gerade wieder so viele Krankschreibungen wegen Kreislaufbeschwerden gibt, lässt sich noch nicht ganz sagen. Aber vielleicht wissen Sie die Antwort auf die folgende Frage.

0: Wann war das?
1: ÄrztTV fragt, wann war das? Wir sind im Adam-Ries-Museum in Annaberg-Buchholz. Das hatte noch zu DDR-Zeiten erstmals seine Pforten geöffnet. Die Bilder, die wir hier sehen, sind aus dem Jahr, in dem die Einrichtung ihr 30-jähriges Bestehen feiern konnte. Wissen Sie, in welchem Jahr das war? Dann wissen Sie auch, in welchem Jahr das Adam-Ries-Museum eröffnet wurde. Denn das ist heute unsere Frage. Die Antwort gibt es auch diesmal am Ende der Sendung.
0: Anlässlich ihres 25-jährigen Jubiläums wurden die Annaberg-Buchholzer Nachtwächter im historischen Berg-Hauptmannszimmer des Rathauses feierlich geehrt. Oberbürgermeister Rolf Schmidt eröffnete die Veranstaltung mit dem traditionellen Ruf der Nachtwächter und begrüßte zahlreiche Gäste aus ganz Deutschland. Seit dem Jahr 2001 begeistern die Nachtwächter mit historischen Führungen und vermitteln die Geschichte der Stadt auf lebendige Weise. Rainer Eckel und Dieter Frank führten in 25 Jahren mehr als 1000 Stadtführungen mit über 20.000 Gästen durch. Dieter Frank konnte an der Feier krankheitsbedingt nicht teilnehmen und wurde durch seine Ehefrau Christel Frank vertreten. Joachim Reuter verstärkt seit 2024 das Nachtwächterteam und führt die Tradition engagiert fort. Der Oberbürgermeister würdigte die Nachtwächter als Botschafter der Stadt und dankte ihnen für ihr langjähriges ehrenamtliches Engagement. Er sprach außerdem den Familien der Nachtwächter seinen Dank für ihre langjährige Unterstützung aus. Als Erinnerung an das Jubiläum überreichte die Stadt den drei Nachtwächtern einen eigens angefertigten Schwibbogen. Als besondere Überraschung wurden die Nachtwächter eingeladen, sich in das Goldene Buch der Stadt Annaberg-Buchholz einzutragen. Die Feierstunde war von bewegenden Momenten, musikalischen Beiträgen und herzlichen Glückwünschen zahlreicher Weggefährten geprägt. Die Ehrung bildete zugleich den Auftakt eines Jubiläumswochenendes, das die Bedeutung der Nachtwächter für Tradition, Heimatpflege und das kulturelle Leben

0: Gestalten der Stadt eindrucksvoll unterstrich. Der EHV Aue feiert in diesem Jahr 100 Jahre Handball in Aue. Höhepunkt wird am Freitag und Sonnabend ein Turnier mit dem SC Magdeburg und der SG Flensburg-Handewitt und dem SC DHFK Leipzig sein. Derweil wechselt Kreisläufer Gregor Hofmann vom EHV Aue zum Drittliga-Aufsteiger Concordia Delitzsch.
1: Der Kader der Schönheider Wölfe für die Saison 2026-2027 in der Regionalliga Nordost wächst weiter. Mit Max Rühle, Jan Meixner und Valentino Weisgerber haben drei weitere Stürmer ihre Verträge verlängert und werden auch in der kommenden Spielzeit das Trikot der Wölfe tragen. Alle drei Spieler sind jung, talentiert und entwicklungsfähig. Gleichzeitig sorgen sie für zusätzliche Breite und mehr Optionen im Kader. Wichtige Voraussetzungen für eine lange und anspruchsvolle Saison in der Regionalliga Nordost.
0: In Neukirchen werden am 7. August die Arbeiten zum grundhaften Ausbau der S239 fertiggestellt. Die Verkehrsfreigabe soll am späten Freitagnachmittag erfolgen. Auf einer Länge von rund 1,2 Kilometern wurde die S239 vom Ortseingang Neukirchen bis zur Kreuzung mit der K8811 erneuert. Im Auftrag der Gemeinde Neukirchen wurden parallel Gehwege, Parkflächen und die Straßenbeleuchtung erneuert. Zusätzlich wurden ein Abwasserkanal im Auftrag des ZWW Schwarzenberg neu gebaut. Der Erzgebirgskreis beteiligte sich ebenfalls am Ausbau des Kreuzungsbereiches. Baubeginn der Maßnahme war im Mai 2024. Die ursprünglich geplante Gesamtfertigstellung Ende 2025 konnte nicht eingehalten werden. Während der Bauausführung wurden infolge unvorhersehbarer Umstände sowie aufgrund sinnvoller Festlegungen verschiedener Versorgungsträger umfangreiche Zusatzleistungen erforderlich. Diese wurden vollständig mit ausgeführt, um spätere Eingriffe in die neue Verkehrsanlage oder erneute Sperrungen für Einzelmaßnahmen zu vermeiden. Die Gesamtkosten für die Baumaßnahme liegen bei rund 3,7 Millionen Euro.
2: Für sein innovatives und umfassendes Engagement in der Kulturarbeit wurde der Verein zur interkulturellen Begegnung Wander- und Erlebniskino um Anja Baumgärtel mit dem Ehrenamt des Monats Juli 2026 ausgezeichnet. Dazu heißt es in der Mitteilung des Landratsamtes Erzgebirgskreis: Mit dem Aufkommen des Bewegtbildes waren es Wanderkinobetreiber, die das Medium Film in ländliche Regionen brachten. Mit dem Movie Quidi Festival hat ein Verein aus Eibenstock diese Idee neu belebt und führt die Tradition des fahrenden Kinomannes im Ehrenamt fort. Der Verein bringt mit einem LED-Wandtrailer Kino auch an außergewöhnliche Orte. Zu mindestens 8 Veranstaltungen im Jahr werden jeweils 2 Filme gezeigt. Dabei versteht sich Movie Quidi nicht nur als Filmfestival, sondern als kulturelles Begegnungsformat. Es geht um das gemeinsame Erlebnis, die besondere Atmosphäre unter freiem Himmel und den einzigartigen Charakter der jeweiligen Spielstätten. Zum Verein gehören insgesamt 13 ehrenamtlich Engagierte. Um den hohen Ansprüchen des Vereins gerecht zu werden, setzen dessen Mitglieder konsequent auf die Einbindung lokaler Akteure. Sie leisten Großartiges, lobt Landrat Rico Anton die Arbeit der Engagierten. Landrat Rico Anton weiter: Es ist wortwörtlich eine Kunst, Menschen für so ein Vorhaben zu begeistern, mit auf einen gemeinsamen Weg zu nehmen und daraus eine stabile Partnerschaft zu formen. Dies ist ein wesentlicher Erfolgsfaktor, um so ein beliebtes, nicht kommerzielles Kulturformat in dieser Größenordnung überhaupt etablieren zu können. Der Verein zur interkulturellen Begegnung Wander- und Erlebniskino erhielt von der Fachstelle Ehrenamt des Erzgebirgskreises eine Urkunde, die erzgebirgische Holzfigur hält, sowie eine Einladung zum großen Regionalpreis des Erzgebirgskreises Erzgebirger.
0: Ja, und dazu, meine Damen und Herren, passt folgender Tipp. Der König-Albert-Turm zwischen Grünhain, Bayerfeld und Bernsbach ist 2026 einer der Spielorte des Kinoprojektes Movie Quidi Cinema in Motion. Der Termin ist der 7. August. Los geht's 12 Uhr mit einer Berufsmesse. Bei einem lockeren Speed-Dating können Jugendliche und regionale Firmen unkompliziert zueinander finden. Dann warten beim Open-Air-Sommerkino am Fuße des Turms 2 Filme.

0: 16 Uhr Woodwalkers und 19 Uhr Fuck You Goethe 3. Der Eintritt ist frei. Organisiert wird der Kinotag vom Verein Wander- und Erlebniskino. Im Gebäude auf dem Spiegelwald kommen zudem die Liebhaber historischer Dampfrösser und dem dazugehörigen Drumherum auf ihre Kosten. Unter dem Titel Industrie- und Eisenbahngeschichte Grünheim-Bayerfeld erzählt eine Sonderausstellung mit Fotos, historischen Exponaten und Filmmaterial, was die Orte einst am Spiegelwald prägte. In Annaberg-Buchholz erwartet Kinder und Jugendliche und Familien weiterhin ein abwechslungsreiches Ferienprogramm mit spannenden Entdeckungen und jeder Menge Freizeitspaß. Traditionelles Handwerk kann man im Frohnauer Hammer hautnah erleben. Am 8. August lädt der Hammerbund zum Schauschmieden ein. Dabei zeigen die Schmiede ihr handwerkliches Können und lassen glühendes Eisen vor den Augen der Besucher zu kunstvollen Werkstücken werden. Eine vorherige Anmeldung wird empfohlen.
1: Eine Bank und ihr Blick. Wir sind in Lößnitz auf dem Steinweg an der Lindenallee vor dem Reitplatz. Es ist die Stelle, an der früher das Schützenhaus stand. Schon 1810 wird ein Wirt namens Johann Friedrich Engelmann erwähnt. Etwa 1850 war es Gaststätte mit großem Saal und Biergarten. Daran erinnert kaum noch etwas. In den Jahren 2012-2013 wurde das alte Schützenhaus abgerissen. Bei der Bank stößt der Wanderer auf die alte Lindenstraße. Die ging früher weiter an einem Aussichtsturm vorbei bis zur Grünauer Lücke. Genutzt auch vom Fürsten von Schönburg-Hartenstein als Zufahrt in seine Hauptstadt Lößnitz. Auch an die historische Salzstraße darf man sich an diesen Wanderweg erinnern. Jetzt führt der neue Jakobsweg Silberberg hier vorbei. Der Lößnitzer Markt ist von hier in 1,2 Kilometer, die Prinzenhöhle in 5,3 Kilometer oder Alberoda in 1,2 Kilometer zu erreichen.

Der Blick nach Südosten geht in Richtung Bernsbach und Oberpfannenstiel. Weitergeblickt kann man den Streitwald, den Katzenstein und Affalter sehen. Auch der Schnepfenberg und die Friedrichsruh, noch heute eine Ausflugsgaststätte, lassen sich von der Bank am Reitplatz in Lößnitz entdecken.

0: Ja, und in der Ferien- und Urlaubszeit zeigen wir immer wieder schöne Flecken bei uns im Erzgebirge. Erreichen kann man die zu Fuß, hoch zu Ross, ein Stück weit auch mit dem Auto oder dem Motorrad. In unserem folgenden Beitrag fahren die Piloten der zuletzt genannten Fahrzeuge vor allem im Kreis oder besser gesagt im Dreieck.
1: Das Motorsportherz hatte im Westerzgebirge wieder guten Grund, höher zu schlagen. Der Zschollauer Dreh Classic Grand Prix zog am 1. und 2. August zahlreiche Fans historischer Renntechnik an. Das geschah nicht zuletzt auch deswegen, weil Zschollau dafür bekannt ist, dass man dort auch viele Rennfahrer von einst treffen kann. Veranstalter ist seit 3 Jahrzehnten der erste Auer MSC. Dessen Vorsitzender, der das Amt vom Ehrenvorsitzenden Rainer Pommer übernommen hat, sagte uns zur Herkunft der rund 200 Starter sowie der Gäste.
2: Überwiegend aus Deutschland, es sind aber auch Holländer, Schweizer da, Tschechen habe ich gesehen. Also ich sag mal aus ganz Europa, wenn man das so sagen darf.
1: Uwe Stübner ist von 1977 bis 1989 selbst aktiv Rennen gefahren. So auch bei DDR-Meisterschaften mit einer 250er Lizenzmaschine. Unter den auswärtigen Rennsportlegenden, die in diesem Jahr in Zschollau begrüßt werden konnten, waren der dreifache Weltmeister mit dem Seitenwagen Adolf Henny aus der Schweiz, sowie die Vize-Weltmeister Aal Thörsen aus den Niederlanden und Rolf Blatter aus der Schweiz. Ein großer Name unter den Motorsportlegenden aus dem Erzgebirge ist Heinz Rosner aus Hunshübel.
2: Ja, Heinz Rosner hatte ja einen schweren Unfall vor vielen Jahren gehabt und da ist angeraten worden, dass er doch nicht mehr aufs Motorrad steigen sollte. Hat er auch gemacht, hat auch gehört und ist aber unser Aushängeschild als ehemaliger MZ-Werksfahrer und präsentiert auch immer wieder unseren MSC in der Öffentlichkeit. Und wir sind froh, dass es ihn noch gibt.
1: Hier Impressionen vom 29. Zschollauer Dreieck Classic Grand Prix.

0: Einige hochkarätige Namen wollen sich die Veranstalter für 2027 aufsparen. Dann wird nämlich die 30. Veranstaltung ausgetragen.
1: Wir streben als Rennleitung an, das 30. noch ordentlich durchzuführen. Wollen dann sehen, dass das auch mal in jüngere Hände kommt. Das haben wir schon mal angesprochen. Es sind noch Leute jetzt da, die sagen, okay, das wollen wir schon machen. Noch dazu muss man sagen, es ist auch das Jahr des 70-jährigen Jubiläums des Auer MSC. Das fällt also zusammen. Ja, da haben wir zwei schöne Sachen, die wir feiern.
0: In diesem Jahr freut man sich beim ersten Auer MSC nach dem Zschorlauer Dreieck aus sportlicher Sicht noch auf weitere Wettkämpfe. Das wären am 23. August die Sächsische Kartmeisterschaft Kartslalom in Auer-Alberoda und am 3. Oktober auf den 5. ADAC Sachsen-Schotterslalom in Zwickau-Auerbach.
2: Nun lösen wir noch unsere heutige Mittwochsfrage auf. Wir wollten ja wissen, in welchem Jahr in Annaberg das Adam-Ries-Museum eröffnet wurde. Haben Sie es gewusst? Das war im Jahr 1984. Zum 30-jährigen Bestehen der Einrichtung haben wir 2014 wie folgt berichtet.
3: In Annaberg-Buchholz gibt es einen Ort, wo sich Neugierige die Antworten nach Lust und Laune ausrechnen können. Ende März wurde dort 30 Jahre zurückgerechnet. Am 30. März 1984 öffnete das Adam-Ries-Museum erstmals seine Pforten. Seither wird das Erbe des großen deutschen Rechenmeisters Adam Ries, der von 1523 bis zu seinem Tod im Jahr 1559 in Annaberg lebte, in vielfältiger Weise in die Welt getragen. Die Gründer im Jahr 1984 hatten in erster Linie das Ziel, Leben und Werk des wohl bekanntesten Rechenmeisters des 16. Jahrhunderts einer breiten Öffentlichkeit nahezubringen. Nach drei Jahrzehnten kann das Resümee gezogen werden, Adam Ries ist nach wie vor, vielleicht stärker als vor Jahren, in aller Munde. Daran hat das Museum mit seinen Mitarbeitern, daran hat aber vor allem der Adam-Ries-Bund entscheidenden Anteil. Da bleibt die Frage, wann kann das Adam-Ries-Museum mit Ihrem Besuch rechnen?
2: Eine Sonderausstellung, die noch bis Ende 2026 im Adam-Ries-Museum zu sehen ist, trägt den Titel Aus 5 mach 1. Rechenpfennige in Sachsen geprägt oder mit sächsischen Motiven. Rechenpfennige gehören neben mechanischen Rechenhilfsmitteln zu den Hauptsammelgebieten des Adam-Ries-Museums. Speziell die Sonderausstellung präsentiert Rechenpfennige, die 2024 mit Mitteln der Sächsischen Landesstelle für Museumswesen und des Adam-Ries-Bundes aus einer Privatsammlung erworben werden konnten. Die Exposition bietet zudem Einblicke in den historischen Kontext der Ausstellungsstücke. Geöffnet hat das Adam-Ries-Museum von Dienstag bis Freitag in der Zeit von 10 bis 16 Uhr sowie sonnabends von 12 bis 16 Uhr. Gruppenbesuche, Führungen und Rechenschulveranstaltungen sind auf Voranmeldung möglich. Das wollten wir noch gesagt haben, bevor diese Sendung genau jetzt zu Ende geht. Bis dahin, Glück auf!

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1: Latino-Party für einen guten Zweck. Junge Vogtländer schaffen modernen Wohnraum in der Stadt und Vogtlands größter Töpfermarkt feiert Jubiläum.
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1: Liebe Zuschauer, ich begrüße Sie ganz herzlich zur Mittwochsausgabe von Tag aktuell. Schön, dass Sie auch heute wieder eingeschaltet haben. Die Bilder vom Erdbeben in Venezuela haben die Menschen auch hierzulande erschüttert. Die Zahl der Toten wird inzwischen mit mehr als 6.000 angegeben. Ganze Städte sind nur noch Trümmerfelder. Da tut Hilfe Not. Auch in Zwickau leben zahlreiche Venezuelaner, die ihrer Heimat verbunden sind. Ein eigentlich durchweg fröhliches Völkchen. Also wurde das Gute mit dem Nützlichen verbunden. Eine Spendenparty für die Erdbebenopfer.
3: Der Domgarten, also der Biergarten direkt hinter dem Brauhaus, wurde am 1. August zur Party-Location mit lateinamerikanischem Flair. Die Farben Gelb, Rot und Blau, die Nationalfarben Venezuelas, bestimmten an diesem Abend das Bild. Ein venezolanisches Familienfest war angesagt und das lassen sich die feierfreudigen Lateinamerikaner nicht zweimal sagen. Der Hintergrund ist aber eigentlich ein trauriger.
4: Liebe Gäste, herzlich willkommen hier bei unserem venezolanischen Familien- und Benefizfest unter dem Motto Hilfe für Venezuela, gemeinsam für Venezuela. Schön, dass ihr heute da seid. In Venezuela, da gibt es ja seit vielen, vielen Jahren Probleme, wirtschaftlich, politisch und eben auch sozial. Und in so einer Krise, ja, da ist natürlich so eine Naturkatastrophe besonders schlimm. Man kann da nicht ganz schnell helfen und reagieren, die Regierung. Und nach so einem verheerenden Erdbeben stehen eben auch viele Familien vor dem Nichts. Zahlreiche Menschen haben Angehörige verloren, ihr Zuhause oder eben auch ihre Existenz.
3: Mit einer Schweigeminute wurde der vielen Opfer gedacht, die das Erdbeben nicht überlebt haben. Viele der Besucher haben noch persönliche Verbindungen in die alte Heimat. Da geht so etwas schon sehr nahe. Aber es sollte keine Trauerveranstaltung werden. Auch mit einem fröhlichen Fest kann man eine entsprechende Hilfe organisieren. Apropos organisieren, wenn es den Kleinen zu langweilig wurde, kein Problem. Direkt gegenüber im Hof der alten Münze waren die Kids gut aufgehoben. Mit einer Hüpfburg, mit, naja, Kinderschminken und auch Spielmöglichkeiten für alle Altersklassen.
5: Groß, klein, groß, klein, groß, klein, klein.
3: Bei den Großen ging es inzwischen musikalisch weiter. Armando Reveron aus Dresden begeisterte die Zuschauer.

0: vor wen?
1: Die Altersspanne seiner Fans ist dabei beachtlich. Ja, wer eben mal ein richtiger Latino-Tänzer werden will. Der Sänger selbst ist 2023 nach Dresden gekommen. Wie so viele, mit Hoffnungen für ein besseres Leben, aber auch mit der Frage, wie man denn in Deutschland überhaupt aufgenommen wird.
2: In dieser Vergangenheit hatten wir ein bisschen Angst, aber Deutschland hat uns sehr gefehlt. Also ich mag Deutschland, sogar Dresden, würde ich sagen. Dresden ist eine schöne Stadt, zu lieben, für alles, kann ich sagen.
1: Was waren bei Ihnen die Gefühle, als Sie die Nachrichten aus Venezuela gehört haben mit dem Erdbeben?
2: Naja, zuerst habe ich so viel geweint, weil diese Vargas, diese Stadt ist eine schöne Stadt und habe ich viel geweint und nur an Gott gebeten, hilf uns und... Ja, das war so traurig für jeder. Nicht nur für mich, sondern für jeder Venezolaner.
1: Inzwischen hat er sich sichtlich gut eingelebt. Und ganz ehrlich, für gerade einmal 3 Jahre in Deutschland ist sein Deutsch schon echt gut. Da kann sich manch anderer ein Beispiel dran nehmen. Ein Merkmal des zeitigen Abends waren die teilweise ergiebigen Regenfälle. Immer wieder öffnete der Himmel die Schleusen, was aber der Stimmung keinen Abbruch tat. Und auch Musik aus Venezuela muss nicht immer Party pur sein. Ja, und dann kam doch noch die Sonne und die Party in den späten Abend hinein gestaltete ein DJ, durchweg natürlich mit lateinamerikanischen Rhythmen. Mehr als 500 Gäste waren an diesem Abend in den Domgarten gekommen und alle hatten auch etwas übrig, um den Erdbebenopfern zu helfen. 4.000 Euro sind da zusammengekommen und das ist doch eine beachtliche Summe für eine eigentlich kleine Veranstaltung. Das macht Mut. Es ist eben möglich zu feiern und dabei Gutes zu tun. Die Venezuelaner in Zwickau zeigen, wie sowas geht.
3: Florian Gräßler und Florian Weiß sind beide Mitte 20 und kommen aus dem Vogtland. Unter dem Leitgedanken aus der Region für die Region entschieden sie sich, in die Heimat zu investieren und haben in Plauen ein Mehrfamilienhaus erworben. In den vergangenen Wochen haben sie das Gebäude umfassend saniert und zu modernen, hochwertigen Wohngemeinschaften ausgebaut. Mit diesem Projekt möchten sie Plauen als Wohnort für junge Menschen attraktiver machen. Am vergangenen Montag boten sie Interessenten die Möglichkeit, sich selbst ein Bild von den fertigen Wohnungen zu machen.
4: Wir haben in Plauen quasi ein altes Mehrfamilienhaus gekauft und haben da jetzt ganz viele WGs für Studenten, Azubis oder eigentlich alle Interessierten, die in der WG wohnen wollen, geschaffen.
5: Genau, haben da das Haus Ende April bzw. Anfang Mai übernommen. Heute ist Anfang August, haben es tatsächlich geschafft, in der Zeit in allen WGs Küchen und Bäder neu zu machen und 3 von 4 WGs auch soweit fertig zu haben, dass die ersten Auszubildenden und Studierenden jetzt zum 1.8. auch schon einziehen konnten und weitere dann Richtung September, Oktober zu den Start der Hochschulen und Ausbildungseinrichtungen eben folgen können.
4: Ist ein Projekt quasi aus der Region für die Region. Plauen ist ja jetzt auch Hochschulstadt und da hat man natürlich auch irgendwie ein bisschen, zumindest ein kleines bisschen mit dazu beigetragen, dass es auch eine attraktive Hochschulstadt ist mit schönen modernen Wohnräumen. Haben dann natürlich auch bei der Einrichtung, also alle unsere WGs sind voll möbliert, ein bisschen drauf geachtet, dass ein bisschen ästhetisch ist, stilvoll.
6: Das ist in Studentenwohnungen wohl eher die Ausnahme. Moritz Gräßler und Florian Weiß kennen das aus eigener Erfahrung.
4: Wir haben beide studiert, beziehungsweise ich studiere immer noch. Und ich denke, dadurch können wir auch uns ganz gut in so einen Student oder Azubi reinversetzen, auf was es drauf ankommt. Zum Beispiel, dass man gerne einen Geschirrspüler hätte. das hat sich jetzt natürlich auch in der Ausstattung und sowas ein bisschen niedergetragen.
5: Genau. Ja, und neben meiner natürlich eigenen Studienvergangenheit bin ich selber auch bei einer privaten Berufsakademie beschäftigt, wo wir eben auch duale Studiengänge anbieten. Und kriege da immer wieder mit, dass das Wohnen da immer ein Hauptthema ist und bezahlbare Unterkünfte, egal in welchem Studien- oder Ausbildungssystem das dann letztendlich ist. Und wo die jungen Menschen dann schon auch gerne mit anderen gleichgesinnten Studierenden oder Auszubildenden dann eben auch zusammen wohnen.
4: Ich glaube auch, dass das maßgeblich zum Studienerfolg beiträgt, einfach wenn man eine Unterkunft hat, wo man sich wirklich wohlfühlt. Und ja.
5: Genau. Also wollen da einfach so insgesamt für junge Menschen, egal ob Ausbildung oder Studium, einfach einen Ort finden, wo man sich dann nicht nur pro Etage, sondern auch im gesamten Haus einfach so eine also kleine Community zusammenschließen kann. Ich habe da noch ein, zwei verrückte Ideen, die Moritz noch nicht so toll findet, wie wir das noch erweitern können. Und dann schauen wir mal.
6: Neben dem Wohlfühlfaktor spielt natürlich auch Sicherheit eine große Rolle für die jungen Menschen. Deshalb gibt es pro Zimmer eine Pauschalmiete. Darin ist alles enthalten. Nutzung der Gemeinschaftsräume, Nebenkosten und ganz wichtig, Internet. Die Umsetzung dieses Projekts in sehr kurzer Zeit war schon eine Herausforderung.
4: Wir sind beide Vollzeit beschäftigt, teilweise nicht nur in einem Job. Also wir haben eigentlich beide rund um die Uhr zu tun und haben jetzt quasi in relativ kurzer Zeit jetzt doch das Projekt umgesetzt. Das war eigentlich nur durch massiv Eigenleistung möglich und einfach durch gute Kontakte in der Region zu Handwerkern und Dienstleistern, die uns da wirklich maßgeblich unter die Arme gegriffen haben und halt einfach schnell helfen konnten. Also Elektriker, Klempner, solche Sachen, die wir halt nicht

0: selber machen kann, wo es auch auf eine Gewährleistung oder sowas drauf ankommt. Da haben wir wirklich großes Glück gehabt. Finanziert wurde die ganze Sache natürlich durch einen gewissen Batzen Eigenkapital, ne, den man sich über die Jahre so aufgebaut hat, und dann den Rest natürlich über eine Bankfinanzierung.
1: Das Projekt findet Anklang in der Region, auch bei der Politik. Das spiegelte sich zum Tag der offenen Tür wieder.
0: Wir haben 3 Landtagsabgeordnete da, unser Landrat Thomas Hennig ist mit am Start, viele Vertreter lokaler Firmen, da freuen wir uns natürlich sehr, und heute zum Tag der offenen Tür sind wir natürlich auch froh über jeden Interessenten, der da vorbeikommt.
1: Mit dem Antrag war man durchaus zufrieden. Vor dem offiziellen Teil gab uns Moritz Gräßler einen Einblick.
2: Also wir sind in Plauen in Reisiger Straße 9. Wir haben knapp 5, 6, 7 Minuten zur Hochschule. Die Anne Frank ist direkt nebenan, sind also sehr zentral gelegen. Hier ist der Eingangsbereich. Wir bereiten gerade noch ein bisschen was vor. Hier ist ein Fahrradraum und die Möglichkeit zum Laden von E-Scootern. Dann gehen wir mal hoch. Hier der Wäscheraum mit Waschmaschine und Trockner. Wir haben insgesamt 4 Etagen. Die ersten 3 sind jetzt quasi komplett frisch saniert worden. Ich würde sagen, wir überspringen die erste mal und gehen direkt in die zweite. So, wir kommen in einer unserer WGs. Wir schauen uns einfach mal so ein typisches Zimmer an. Wir haben 3 verschiedene Größen, 9 Quadratmeter, 13 Quadratmeter und wie hier das 20 Quadratmeter Zimmer. Wir haben doppelt verglaste Fenster. Wir haben in den großen Zimmern 1,40er Betten. Wir haben überall einen Schreibtisch mit dabei. Wir haben einen Spiegel. Wir haben einen Schrank. In den großen Zimmern auch ein kleines Sofa. Internet ist mit am Start. Haben wir ganz neu gelöst und auch sehr zuverlässig. Dann gehen wir mal weiter in die Gemeinschaftsküche. Die haben wir hier. Für die Faulen unter uns, zu denen ich mich auch zählen würde, ein großer Geschirrspüler. Also wir müssen nicht selbst spülen. Wir haben einen großen Kühlschrank, wir haben eine Induktionsplatte, wir haben einen Backofen, reichlich Stauraum. Und genau, Besteck ist mit dabei, Pfannen sind mit am Start. Und dann geht es hier weiter quasi in mein persönliches kleines Highlight. Quasi ins Bad. Ich habe mich da ein bisschen ausgetobt. Erinnert mich so ein bisschen an ein Hotel, so mit dieser großen Ablagefläche, diesen aufgesetzten Waschbecken, der große, coole, beleuchtete Spiegel. Und dann haben wir hier halt alles relativ modern gehalten. Ihr könnt gerne mal mit reinkommen, hier diese Dusche. Haben das so mit Holzfliesen, also da haben wir uns schon ein bisschen ausgetobt. Und wenn es euch in der Wohnung ein bisschen zu nervig wird, dann haben wir auch noch einen Garten und da haben wir viel Platz.
1: Das Objekt in der Reisiger Straße ist das erste Projekt. Wenn sich alles so entwickelt wie erhofft, wird es nicht das letzte sein.
0: Wir haben jetzt auch schon, obwohl die Besichtigungen bis jetzt eher Baustellentouren waren, wirklich eine sehr gute Resonanz, auch was die Mietverträge angeht. Sind jetzt zuversichtlich, dass wir spätestens zum 1.10. voll ausgelastet sind. Und ich sag mal so, dann sind wir auch offen, uns neue Objekte anzuschauen. Und dann schauen wir mal. Sehen wir uns vielleicht bald wieder.
1: Am kommenden Samstag veranstaltet die Lebensberatung Daniela Dörfel erstmals den Gesundheitstag auf dem Sandberg in Wilkau-Haslau. Der Gesundheitstag bringt erstmals mehrere Gesundheits- und Präventionsexperten an einem Ort zusammen und möchte den Menschen in Wilkau-Haslau und der Region einen unkomplizierten Zugang zu Gesundheitswissen, persönlicher Beratung und neuen Impulsen für mehr Lebensqualität ermöglichen. Von 9 bis 16 Uhr lädt die Lebensberatung Daniela Dörfel in die Werner-Seelenbinder-Straße 5 zu einem Tag der offenen Tür ein. Gemeinsam mit erfahrenen Gastberatern aus verschiedenen Gesundheitsbereichen erwartet die Gäste ein abwechslungsreicher Informationstag mit persönlichen Gesprächen, praxisnahen Einblicken und vielfältigen Möglichkeiten zum Austausch. Besucher können sich unverbindlich informieren, Fragen stellen und verschiedene Angebote kennenlernen. Der Eintritt ist frei und die Veranstaltung richtet sich an Menschen jeden Alters, unabhängig davon, ob sie bereits gesundheitliche Herausforderungen haben oder sich vorbeugend informieren möchten.
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0: Die Uhr schlägt 5 vor 12. 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
2: Seit 1997 lockt der Auerbacher Töpfermarkt tausende Besucher in die Drei-Türme-Stadt. Unter dem Motto »Guter Ton macht die Musik« genießt die von Jazz, Dixieland und Swing umrahmte Veranstaltung weit über die Grenzen des Vogtlandes einen hervorragenden Ruf. So beschreibt der Auerbacher Stadtmarketingverein die Veranstaltung und das können wir uneingeschränkt bestätigen. Viele der Auflagen des Töpfermarktes haben wir in den vergangenen Jahren mit der Kamera begleitet. Am 15. und 16. August können wir das leider nicht, aber wir bzw. zwei Vertreter der Stadtverwaltung verraten Ihnen, was Sie an diesem Wochenende in Auerbach erwartet. Montagnachmittag auf dem Altmarkt. Die Veranstaltung wirft bereits ihre Schatten voraus.
3: Ja, hier laufen nun schon die Vorbereitungen für den Töpfermarkt 2026 in Auerbach, der dieses Mal etwas ganz Besonderes ist. Er feiert nämlich ein sehr schönes Jubiläum, und zwar seinen 30. Geburtstag. Und seit 30 Jahren wird der Auerbacher Töpfermarkt hier auf dem Altmarkt durch unseren Töpfermeister Helmut Furner organisiert, der auch dieses Mal wieder alle Fäden zusammenhält und der es geschafft hat, dass wir in wenigen Tagen hier 55 Töpferfirmen aus ganz Deutschland begrüßen können. Von der Nordsee, aus Thüringen, aus Bayern und besonders auch aus der Oberlausitz. Denn traditionelle Besucher unseres Töpfermarktes wissen, die schönsten Töpferprodukte kommen aus der Oberlausitz, kommen aus der Gegend von Neukirch und Bautzen. Und da haben wir auch einige Töpfermeister dabei, die uns immer die Treue gehalten haben und die das seit 30 Jahren hier in Auerbach teilnehmen, um ihre Ware zu präsentieren. Allerdings muss man sagen, in den 30 Jahren ist viel geschehen. Und mittlerweile ist Töpferware, sind Keramikprodukte ziemlich teuer geworden. Es ist so ein kleiner Luxusartikel, den man sich gern aber zu Hause in die Wohnung stellt. Und das ist auch eine Chance für den Töpfermarkt, dass wir auch dieses Jahr wieder viele Besucher hier werden, begrüßen können. Denn manchmal geht ja was kaputt von dem teuren Service und da wird Nachschub gesucht und den kann man hier finden.
2: Nicht nur Töpferwaren jeglicher Couleur findet man auf dem Markt, auch eine vielfältige Gastronomie wird geboten.
3: Wir haben also einige Gastronomen gewinnen können, die an den zwei Tagen, Samstag und Sonntag, hier ein schönes gastronomisches Angebot auf dem Altmarkt bieten. Zudem haben wir auch am Sonntag, also am Töpfermarkt-Sonntag, einen Einkaufssonntag. Das heißt, alle Geschäfte der Innenstadt werden von 13 bis 18 Uhr geöffnet haben. Und die haben dann meistens auch immer ganz besondere Angebote und manchmal auch ganz tolle Rabatte und Aktionen im Angebot.
2: Nun lautet das Motto des Töpfermarktes: Guter Ton macht die Musik. Auch davon gibt es reichlich.

0: Also wir haben am Samstag, den 15.8. unsere Chess-Kicks aus Tschechien bei uns von 10 bis 12 Uhr. Dann folgt die Köstritzer Chess-Band, die mittlerweile traditionell eigentlich zum Töpfermarkt immer eingeladen wird und allen eigentlich ein Begriff sein dürfte. Anschließend bis 18 Uhr ist die Chess-Company aus Chemnitz da und wird uns ein schönes Programm bieten. Alles im Bereich Chess, wie es zum Auerbacher Töpfermarkt natürlich gehört. Am Sonntag geht es weiter mit Trend and Fellow von 13 bis 15 Uhr und im Anschluss bis 17 Uhr die Old Mates Blues Company. Für jeden Geschmack, denke ich, etwas dabei. Musikalisch umrahmt unser Töpfermarkt. Wir freuen uns drauf.
1: Bleibt nur noch eins zu sagen.
2: Ja, liebe Zuschauer, wir laden Sie recht herzlich ein. Kommt nach Auerbach zum Auerbacher Töpfermarkt, hier auf den Altmarkt. Es gibt ausreichend Parkplätze, kostenlose Parkplätze rund um den Altmarkt, oben auf dem Feuerwehrplatz oder in Hockes Mühle, unten vor der Sparkasse oder vor dem Rathaus können Sie Ihre Autos abstellen. Und wir würden uns freuen, wenn Sie hier nach Auerbach zum Töpfermarkt kommen. Der hat nämlich etwas ganz Besonderes. Der Eintritt ist immer kostenlos. Und es gibt da nicht nur Tonprodukte, sondern es gibt auch wunderbare Töne. Jazzmusik, Dixieland ist mit dabei. Freut euch drauf.

0: Der FSV Zwickau hat sein gestriges Auswärtsspiel beim Chemnitzer FC mit 3:1 verloren. Nur 3 Tage nach dem Heimspiel gegen Greifswald ging es für den FSV nach Chemnitz. Zwickau startete sehr tiefstehend. Chemnitz drückte von Beginn an und ging mit dem ersten Torschuss in Minute 10 in Führung. Die Zwickauer fanden auf den druckvollen Beginn der Chemnitzer keine Antwort. Im Gegenteil. Der CFC drückte auf einen zweiten Treffer. Letztendlich kassierte Zwickau vor der Pause den zweiten Gegentreffer. Eine kurze, ausgeführte Ecke kam nach innen zu Marx, der am höchsten sprang und zum 2:0 einnickte. Nach dem Seitenwechsel hatte der FSV nun mehr Ballbesitz und erkämpfte sich Chancen, die aber leider zu keinem zählbaren Erfolg führten. Der CFC tat nun nicht mehr so viel für das Spiel, kam aber weiterhin zu guten Kontern. Der eingewechselte Vogt machte dann den Deckel drauf. Den ersten Abschluss konnte Hiemann noch parieren, doch der Nachschuss brachte das 3:0 in der 63. Minute. Erst kurz vor Schluss gelang dem FSV Zwickau dann doch noch der Ehrentreffer. Dobruna legte den Ball mit der Hacke zurück. Irgendwie kam er zu Möbius, dessen abgefälschter Schuss zum 3:1 ins Tor ging. Bereits am Sonntag muss der FSV erneut reisen. Dann geht es nach Berlin zum BFC Dynamo. Doch hier erst einmal die Stimmen der gestrigen Partie.
1: Ja, also jetzt noch ein Spiel, gerade schwer Worte zu finden. Schwer. Weiß ich. Ich glaube, wir sind gar nicht ins Spiel gekommen. Keine Zweikämpfe geführt. Kein Fußball gespielt nach vorne. Ja, schwer. Wir haben heute gegen eine bessere Mannschaft gespielt, so viel kann man vielleicht sagen.
2: Ja, wir haben einen super Durchbruch auf außen. Der Ball kommt in die Box, dann ist so ein bisschen geworstelt. Der Ball fällt mir irgendwie vor die Füße. Ich schieße mit links einfach ab. Der wird noch glücklich abgefälscht und fällt über den Torhüter hinten rein. Ja, der ist auch scheißegal, weil wir davor 90 Minuten es nicht hinbekommen haben, den Gegner unter

0: Ich will sagen, dass wir letzten Samstag gegen Greifswald einfach kein gutes Spiel gemacht haben, über 90 Minuten. Heute wollten wir eine Reaktion zeigen, haben das leider nicht optimal auf den Rasen gebracht. Die erste Halbzeit sind wir mit 2-0 in Rückstand geraten, dann kriegst du das Dritte. Und dann wird es immer schwerer. Ich weiß nicht, woran es heute gelegen hat. Abstände waren zu groß, die konnten immer nur so Zwischenräume reinspielen, also sich aufdrehen. Daran müssen wir arbeiten und das am Sonntag besser machen.
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2: Der Sommer bleibt uns auch weiterhin erhalten. Allerdings werden die Temperaturen tendenziell erträglicher. Bei 28 Grad in der Spitze strahlt morgen den ganzen Tag über die Sonne. Lediglich in den Nachmittagsstunden ziehen harmlose Schönwetterwölkchen ins Sendegebiet. Der Freitag beschert uns ebenfalls Sonne satt. Die Höchstwerte pegeln sich um die 25 Grad herum ein. Auch am Samstag trübt kein Wölkchen den Westsachsenhimmel. Das Quecksilber klettert im Tagesverlauf bis auf 28 Grad. Am Sonntag erzielen wir dann schon wieder schweißtreibende 33 Grad. Sonnenschein dominiert das Wettergeschehen. Ab und an schieben sich kleinere Wolken vor die Sonne.
3: Ja, liebe Zuschauer, wir sind am Ende der heutigen Sendung angelangt. Das war tagaktuell für die Wochenmitte. Vielen Dank fürs Einschalten. Wir wünschen Ihnen einen schönen Abend und sehen uns dann wie gewohnt am morgigen Donnerstag zur neuen tagaktuell Ausgabe wieder. Bis dahin, tschüss.

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3: Hallo und herzlich willkommen zur Drehscheibe Lausitz am heutigen Mittwoch, dem 5. August. Schön, dass Sie wieder eingeschaltet haben zu Ihrer Sendung für Ostsachsen und Südbrandenburg. Die Schaffung einer guten Infrastruktur ist überall das A und O für eine funktionierende Anbindung an den berühmten Rest der Welt. Im Herzberger Ortsteil Buckau ließ sich gestern sogar ein Brandenburger Landesminister zur Freigabe der neuen Straße sehen.
4: Nach rund 17 Monaten Bauzeit konnte der Ausbau der Ortsdurchfahrt Buckau abgeschlossen werden. Gemeinsam mit Brandenburgs Infrastrukturminister Robert Krumbach, Herzbergs Bürgermeister Carsten Oelleprütz und weiteren Vertretern der Stadt und der Baufirmen gab Landrat Marcel Schmidt den zweiten Bauabschnitt offiziell für den Verkehr frei. Über 400 Meter der Fahrbahn wurden grundlegend erneuert. Gleichzeitig entstanden neue Gehwege und Zufahrten. Die Bushaltestelle wurde modernisiert und die Straßenentwässerung verbessert. Außerdem wurden Versorgungsleitungen erneuert bzw. verlegt und Leerrohre für den späteren Glasfaserausbau eingebaut. Archäologische Untersuchungen begleiteten die Arbeiten, brachten jedoch keine bedeutenden Funde hervor. Die Investition für diesen konkreten Abschnitt belief sich auf über 1,7 Millionen Euro, wovon das Land Brandenburg gut 1,2 Millionen in Form von Fördermitteln übernahm. Mit der Verkehrsfreigabe wurde das rund dreijährige Gemeinschaftsprojekt des Landkreises Elbe-Elster und der Stadt Herzberg erfolgreich abgeschlossen. Seit dem Baubeginn des ersten Bauabschnitts im August 2023 wurden insgesamt 2,764 Millionen Euro in die Erneuerung der Ortsdurchfahrt Buckau investiert.
5: Der Allgemeine Deutsche Fahrradclub, kurz ADFC, hat dem Bautzner Bahnhof gute Noten erteilt. Der ADFC Sachsen bewertet die hier vorhandenen Sammelschließanlagen als besonders diebstahlsicher, teilt der Verband mit. Damit gehöre der Bautzner Bahnhof zu den wenigen Standorten in Sachsen, die in der aktuellen Bike-and-Ride-Studie die Bestnote erhalten haben. Auch andere Bahnhöfe im Landkreis schneiden in der ADFC-Bewertung gut ab. In Groß-Röhrsdorf, Hoyerswerda und Radeberg gäbe es ebenfalls Fahrradboxen, die Radpendlern mehr Sicherheit bieten. 12 von 37 Bahnhöfen im Landkreis sind allerdings auch durchgefallen. Dazu zählt etwa der Bahnhof Bischheim-Gersdorf, wo lediglich einfach Fahrradhalter stehen. Mit einem Kinderfest eröffnet der Verein Schlossgarten Lausgarm kommenden Sonntag, dem 9. August, ab 14 Uhr sein frisch saniertes Vereinsheim. Mit viel Engagement, Unterstützung und zahlreichen helfenden Händen wurde das Gebäude in den vergangenen Monaten umfassend modernisiert und für die Zukunft fit gemacht, teilt der Verein aus dem Weißenberger Stadtteil mit. Besonderes Augenmerk habe dabei auf der Erneuerung der Außenfassade gelegen. Außerdem wurde nach Vereinsangaben ein barrierefreier Zugang geschaffen. Der Schlossgartenverein hat in den vergangenen Jahren bereits einen Spielplatz und einen Wanderrastplatz angelegt. Großer Beliebtheit erfreut sich auch der Prinzenpfad, der vom Dorfzentrum aus in die Lausgar Skala führt. Der Vereinsname nimmt Bezug auf das frühere Lausgar Schloss, das 1946 abgerissen wurde.
3: Es sollte ein Meilenstein für in Deutschland produzierte Batterietechnik werden, doch die großen Träume der geplanten Fabrik scheinen nun geplatzt zu sein. Warum der Großkonzern die Vorzeigevorhaben im Lausitzer Seenland begraben hat, das erfahren Sie jetzt in unseren Kurznachrichten.
6: Der Batteriehersteller Altec hat seine beiden geplanten Großprojekte im Industriepark Schwarze Pumpe gestoppt. Medienberichten zufolge werden damit sowohl die Produktion von Siluminar Anode

0: Materialien als auch das CERenergy-Batterieprojekt nicht weiter verfolgt. Hunderte geplante Arbeitsplätze entstehen damit nicht. Als Grund nennt das Unternehmen fehlende Investoren und ausbleibende Finanzierungspartner. Die beiden erworbenen Grundstücke sollen an die Gemeinde Spreetal zurückgehen. An der Entwicklungsstrategie des Industrieparks wolle man aber dennoch festhalten. In der Gemeinde Burkau ist ab sofort ein neuer Wohnmobilstellplatz geöffnet. Er befindet sich direkt neben dem Freibad und bietet unter anderem Strom- und Wasserversorgung. Die Stellplätze können online über Alpaka Camping gebucht werden. Das neue Angebot ist ein Anlaufpunkt für Urlauber und Durchreisende, die die Oberlausitz mit dem Wohnmobil erkunden möchten. Im Stausee Quitzdorf wurde eine starke Entwicklung von Blaualgen festgestellt. Das Gesundheitsamt des Landkreises Görlitz rät deshalb vom Baden ab. Die nachgewiesenen Cyanobakterien können unter anderem Übelkeit, Hautreizungen und weitere gesundheitliche Beschwerden verursachen. Besonders Kinder und empfindliche Personen sollten den Kontakt mit dem Wasser meiden. Auch Hunde sollten nicht im Stausee baden oder daraus trinken. Am 1. Oktober wird Mandy Hommel-Kuchta ihre hausärztliche Tätigkeit in der Praxis in Steinar aufnehmen. Auf der Website des Ortes wird sie bereits in der Gemeinde herzlich willkommen geheißen. Seitdem im April die ortsansässige Ärztin Birgit Göldner in den Ruhestand gegangen war, mussten Patienten einen weiteren Weg für ihre Arztbesuche in Kauf nehmen. Anders als Göldner, die ihre Praxis im Wohnhaus eingerichtet hatte, wird die neue Hausärztin nun die Räumlichkeiten im alten Gemeindeamt beziehen, in der zuvor die Intensivpflege des Pflegezentrums Westlausitz untergebracht war. Derzeit praktiziert Hommel-Kuchta noch in der Gemeinde Haselbachtal. Neben ihrer Facharztausbildung beschäftigt sich die Medizinerin auch intensiv mit Naturheilverfahren. Zum 30-jährigen Jubiläum der Jugendfeuerwehr Hochkirch ging kürzlich eine Ära zu Ende. Nach ebenfalls 30 Jahren verabschiedete sich Cornelia Schulze als Leiterin der Nachwuchsabteilung. 1996 hatte Conny auf eigene Initiative die Jugendfeuerwehr innerhalb der Freiwilligen Feuerwehr Hochkirch gegründet. Zu den Gründungsmitgliedern zählten 16 Jungen aus der Gemeinde, später kamen auch Mädchen hinzu. Heute üben sich in Hochkirch 28 junge Kameraden im Brandschutz. Auch künftig leitet Cornelia Schulze gemeinsam mit Kerstin Kunert das Ganztagsangebot Junge Brandschutzhelfer für die ersten Klassen der Grundschüler. Bürgermeister Thomas Meldke ist für das Engagement sehr dankbar und versichert der Jugendfeuerwehr auch künftig die Unterstützung der Gemeinde. In Niesky wird Ende August der Lehrpfad Renaturierung Seegraben eröffnet. Ab dem 29. August informiert er über ökologische Maßnahmen zur Wiederherstellung des Naturraums im Ortsteil See. Zur Eröffnung sind unter anderem ein geführter Rundgang sowie Informationen zur Renaturierung des Seegrabens vorgesehen. Der Lehrpfad ist Teil des Projektes See-Biber-Lavendel. Die Umsetzung wurde im Rahmen des Förderprogramms Kommunar des Bundes sowie mit Mitteln des Freistaates Sachsen realisiert. Im Rahmen des Heimat- und Vereinsfestes Ossling am letzten Augustwochenende findet erstmals das Osslinger Dorfduell statt. Alle 9 Ortsteile der Gemeinde sind dazu herzlich eingeladen, ein oder mehrere Teams ins Rennen zu schicken, heißt es in der entsprechenden Mitteilung. Geschick, Teamgeist und Spaß sollen dabei unter Beweis gestellt werden. Die Spiele mit Disziplinen wie Bierkasten, Raupe und Stammnageln werden Sonnabend ab 14 Uhr auf dem Sportplatz in Ossling ausgetragen. Interessenten wenden sich per WhatsApp mit entsprechendem Teamnamen an ihren Ortschaftsrat.
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2: Nach der großen Hitze der vergangenen Tage mit Temperaturen von deutlich über 30 Grad zogen im Laufe des Dienstags teils kräftige Gewitter über das Lausitzwelle-Sendegebiet hinweg. Starkregen mit zum Teil heftigen Windböen sorgte in mehreren Orten für wetterbedingte Einsätze von Rettungskräften. In Ebersbach stürzte ein Baum infolge des Unwetters auf ein Wohnhaus und verursachte erheblichen Sachschaden.

kürzester Zeit liefen zudem zahlreiche Straßen in mehreren Ortschaften voll Wasser, womit die Kanalisation erheblich unter Druck gesetzt wurde. Überflutete Fahrbahnen waren die Folge. Zahlreiche Einsatzkräfte der Feuerwehren waren bis in den Mittwoch hinein mit der Beseitigung von umgestürzten Bäumen und weiteren wetterbedingten Gefahren beschäftigt. Verletzt wurde bei den Wetterkapriolen aber zum Glück offenbar niemand. Am Montagnachmittag kam es auf der Verbindungsstraße zwischen Milstrich und Ostling zu einem schweren Verkehrsunfall. Eine 25-jährige Skoda-Fahrerin konzentrierte sich vermutlich zu stark auf das im Pkw befindliche Multimedia-Display, sodass sie eine Kurve übersah und infolgedessen gegen einen Baum fuhr und sich anschließend überschlug. Rettungskräfte nahmen die Fahrerin zur medizinischen Versorgung in ihrer Obhut. Am Pkw, welcher nach dem Unfall nicht mehr fahrbereit war, entstand Sachschaden in Höhe von ca. 35.000 Euro. Während der Maßnahmen zur Unfallaufnahme und Beräumung der Fahrbahn musste die Straße teilweise komplett gesperrt werden.

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7: In der Perle der Lausitz steigt am Wochenende das größte Volksfest der Region, das Spremberger Heimatfest. Es steht in diesem Jahr ganz im Zeichen des Jubiläums 725 Jahre Spremberg. Genau am Montag, als wir mit Bürgermeisterin Christine Herntier gesprochen haben, war der Jahrestag der Ersterwähnung. Mein Kollege Bernd Vogawa hat sie am Marktplatz getroffen.

0: Hallo und willkommen, liebe Zuschauer. Ein Riesenfest. Das größte wahrscheinlich in der Lausitz wirft seine Schatten ganz groß voraus. Das Spremberger Heimatfest wird an diesem Wochenende gefeiert. Und wir sind zu Gast in Spremberg hier am Rande des schönen Marktplatzes bei Bürgermeisterin Christine Hantier. Und wir wollen ganz kurz aufdröseln, was sie so alles erwartet. Es ist so viel, alles werden wir nicht schaffen, aber ein Großteil, das Wichtigste, wollen wir auf alle Fälle ansprechen. Frau Hantier, eingangs ja immer die Frage, wir haben uns ja eine Weile nicht gesehen. Wie geht's denn Spremberg?
1: Spremberg geht's gut, das kann man im Stadtbild besichtigen. Auch die Besucher können das gerne tun. Die Kräne drehen sich in der Innenstadt, auch in den Ortsteilen passiert viel. Die Schule wird gebaut, die Schwimmhalle wird gebaut. Der Kantorfer Wiesenteich wird renaturiert und. Es geht uns gut im 725. Jahr des Bestehens, möge es so bleiben. Aber Sie wissen ja, man soll die Feste feiern, wie sie fallen.
0: Ja. Der Marktplatz wird ja am Wochenende ganz, ganz anders aussehen, aber er ist ja nicht der einzige Platz, wo gefeiert wird. Es gibt ja in Spremberg mehrere Festbereiche.
1: Ja, Jubel, Trubel, Heiterkeit in der ganzen Stadt, auf dem Marktplatz natürlich. Unsere Freilichtbühne nur einen Steinwurf entfernt. In diesem Jahr auch der Festumzug, die ganze Bahnhofstraße vom Bahnhof bis in die Dresdner Straße. Hinter unserem schönen neuen Bürgerhaus befindet sich der Bereich für unsere Kleinsten, für unsere Jüngsten im Bürgergarten und auch auf dem kleinen Markt. Am Schwanenteich wird wie immer das wunderschöne Höhenfeuerwerk stattfinden. Der Festplatz mit dem Rummel, auf den sich viele freuen. Ich freue mich wie jedes Jahr auch aufs Riesenrad. Und nicht zu vergessen, der Innenhof der Post, wo es auch nach dem Umzug der historischen Figuren am Freitagnachmittag so richtig losgeht mit unserem Sommerfest für Rückkehrer, Zuzügler und alle, die sonst noch so Lust darauf haben.
0: Belebt sein wird ja auch die lange Straße an allen Festtagen, oder?
1: Genau. Händler werden dort

0: vor Ort sein. Es gibt Infostände. Also die ganze Innenstadt wird einbezogen.
1: Es wird dieses Jahr auch wieder den Festumzug geben. Also es gibt zwei Umzüge. Fangen wir mal mit dem ersten an. Der wird am Freitag stattfinden.
0: Genau. Der ist für unsere Jüngsten. Das ist der sogenannte Lampion-Umzug. Immer wieder eine schöne Sache. Und dann natürlich diesmal nicht am Samstag zur Eröffnung, sondern am Sonntag der Festumzug mit vielen, vielen Teilnehmern. Und warum machen wir das am Sonntag? Das hätte nicht in den Samstagvormittag gepasst. Wir starten oben in der Nähe des Bahnhofs. Und für wen das vielleicht etwas zu beschwerlich ist oder wer nicht so lange stehen kann, es soll 2 Stunden, vielleicht sogar noch etwas länger dauern. Das wird auch übertragen auf unserer Freilichtbühne. Also jeder hat die Möglichkeit, sich das anzuschauen.
1: Hat die Bürgermeisterin da einen eigenen Wagen beim Festumzug?
0: Nein, ich laufe wie immer natürlich. Also das wäre ja noch schöner, wenn ich da diesmal nicht zu Fuß unterwegs wäre.
1: Aber ich vermute ganz an der Spitze vorneweg.
0: Nach der Kapelle, ja.
1: Wenn wir vielleicht aus dem wirklich umfangreichen Festprogramm so 3, 4 Highlights rausgreifen können. Welche wären denn das? Welche würden Sie nennen?
0: Eins habe ich schon genannt, das Sommerfest. Das hat sich ja wirklich zu einem Highlight entwickelt am Freitagabend ab 17 Uhr. Bei der Freilichtbühne will ich mich gar nicht auf ein Event festlegen. Das ist ja immer ein buntes Programm für die Familien und dann natürlich, das ist ja eine Tradition in Spremberg, dass wir ein tolles Höhlenfeuerwerk machen. Diesmal wieder mit einer Licht- und Lasershow, wo auf die Geschichte 725 Jahre Spremberg eingegangen werden soll. Die Bühne im Bullwinkel sollten wir nicht vergessen. Das ist aber auch ein ganz tolles Programm. Und wir haben ja auch so einen Bereich der Stille, wo man etwas runterfahren kann. Ich hoffe, ich kann da auch mal vorbeischauen an diesem anstrengenden Wochenende. In und um unserer Kreuzkirche wird sich dieser etwas beruhigte Bereich dann befinden.
1: Ja, nach den stressigen Vorbereitungen mal ein paar Stunden Ruhe ist vielleicht auch nicht so verkehrt beim Fest.
0: Die stressigen Vorbereitungen, da geben Sie mir das Stichwort. Großes Dankeschön an die Vereine, an die Spremberger und Spremberger, die sich so intensiv eingebracht haben in die Vorbereitung und die das dann auch durchführen werden. Unsere SKK hat ja die Organisation übernommen und natürlich mein Team um Herrn Kulig, die alles bestens vorbereitet haben. Ich gehe gut gestimmt in dieses Wochenende. Ich hoffe, es werden nicht über 30 Grad. Schauen wir mal.
1: Das werden wir sehen. Viele, viele Gäste werden mit dem Auto kommen. Das wollen wir noch kurz ansprechen. Parkplätze gibt es rund ums Festgebiet.
0: Ja, also Sie kennen ja die Karte. Ich habe hier auch das Programmheft in der Hand. Dort sind auch alle Parkplätze eingezeichnet. Heutzutage ist man digital gut aufgestellt. Also man kann sich gut vorher orientieren, wo will ich denn mein Fahrzeug hinstellen. Es gibt dann im Verlaufe des Festes auch immer mal die eine oder andere unangenehme Situation, wo dann doch ein Fahrzeug abgeschleppt werden muss. Das kann vermieden werden. Es gibt ausreichend Parkplätze. Man ist ja sowieso den ganzen Tag dann zu Fuß unterwegs. Also so weit entfernt vom Festgelände befinden sich die Parkplätze auch nicht.
1: Das könnte man ja fast abschließend noch bemerken. Also alle Infos gibt es natürlich im Internet, übers Internet unter spremberger-heimatfest.de.
0: Genau so ist es, genau. Ja. Und auch das Programm finden Sie da.
1: Da haben wir also dann alles zusammen. Eine Frage habe ich noch, wie immer. Frau, wie geht's Kurti? Da muss ja so langsam wird's ja ein junger Mann.
0: Der Kurti, der hat jetzt die Grundschule beendet und geht jetzt an eine weiterführende Schule. Und seine Schwester wird ihm da bald nachführen. Auch für mich ist es ein Familienfest.
1: Spremberg geht's gut, Ihnen geht's gut, Kurti geht's gut. Ich wünsche ein ganz tolles Heimatfest an diesem Wochenende in Spremberg. Und Ihnen, liebe Zuschauer, viel Spaß, wenn Sie mit dabei sind.
0: Ja, danke schön und allen ein herzliches Willkommen.
2: Und wer noch mehr erfahren will, vor allen Dingen auch, was die Spremberger Bürgerinnen und Bürger sagen zum Fest am Wochenende, der sollte unbedingt dranbleiben. In der Umfrage der Woche wollten wir heute nämlich wissen, worauf sie sich am meisten freuen. Zuvor machen wir noch eine kleine Reise zurück in die Vergangenheit der Lausitz und den Hoyerswerdaern. Unter ihnen gebe ich ein Stichwort: Auszeit. Ich denke nicht, dass der Name des Cafés in der Kulturfabrik zufällig so heißt.
3: Das Lausitzwelle-Kalenderblatt. Am 5. August 2012 schlossen sich die Türen eines ungewöhnlichen Projektes in Hoyerswerda. Rund 4000 Besucher hatten sich dem Thema Auszeit, Nachdenken über Hoyerswerda, auf den 6 Etagen eines zum Abriss vorgesehenen Würfelhauses im WK10 genähert. Visionen und Ideen wurden diskutiert, wie mit der Schrumpfung der Stadt umgegangen werden sollte. Wenige Tage nach Abschluss rückte auch hier der Bagger an, um den Block niederzulegen.
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2: Der Sommer ist wieder da und das auch mit voller Härte. Was genau die Temperaturen in den nächsten Tagen für uns bereithalten, das haben wir gleich im Wetterbericht. Danach gibt es natürlich wieder Veranstaltungshinweise aus Ihrer Region für Sie.
5: Die Mitte der Woche startete freundlich mit einem Mix aus Sonne und Wolken. Im Tagesverlauf setzte sich die Sonne immer wieder durch und brachte der Lausitz Höchsttemperaturen von bis zu 31 Grad. Zum späten Nachmittag sind dann örtlich begrenzt auch einige Regenwolken und Niederschlag zu erwarten. Die Nacht bleibt bei Tiefstwerten von 22 Grad bewölkt und bringt ebenfalls etwas Niederschlag. Der morgige Donnerstag bringt ebenfalls einige Wolken mit. Dennoch bleibt es mit Temperaturen von 28 Grad in allen Teilen der Lausitz trocken. Perfektes Sommerwetter mit einem lauen Abend und klarem Himmel. Das nächtliche Wetter bleibt ähnlich bei Tiefstwerten von 20 Grad in der Oberlausitz und 19 Grad in Südbrandenburg. Zum Ende der Arbeitswoche kommt endlich wieder etwas Abkühlung ins Spiel. Bei einem Wechsel aus Sonne und lockeren Wolken werden nur noch bis zu 25 Grad erreicht. Die Nacht wird bei Tiefstemperaturen von 13 Grad erfrischend kühl. Am Samstag wird es dann wieder etwas wärmer. Sonne und Wolken wechseln sich erneut ab. Dazu steigen die Temperaturen auf etwa 27 Grad. Auch Regen ist nicht in Sicht. Die Nacht zum Sonntag lädt bei Mindestwerten von 17 Grad zum Schlafen mit offenem Fenster ein.

0: Am Freitag, dem 7. August, wird die Kulturfabrik Hoyerswerda ab 19 Uhr zur Party-Location. DJ Casaloco sorgt mit seinen mitreißenden Housebeats und einer energiegeladenen Performance für beste Stimmung auf der Tanzfläche. Der ehemalige Resident-DJ der legendären Dresdner Erdbeerdisco bringt jede Menge Club-Feeling nach Hoyerswerda. Ob zum Start ins Wochenende oder für einen ausgelassenen Partyabend mit Freunden. Die After-Work-Lounge in der Kufa verspricht gute Musik, leckere Drinks und beste Feierlaune. Der Jugendclub Bröten lädt am Freitag und Samstagabend zur traditionellen Strandparty am Brötner Strand ein. Freuen Sie sich auf zwei Sommerabende mit guter Musik, kühlen Getränken und bester Partystimmung unter freiem Himmel. Ab 21 Uhr übernehmen DJs das musikalische Programm und sorgen für eine ausgelassene Stimmung bis tief in die Nacht. Am 8. und 9. August lädt die Töpferei Storchenhof in Hoske jeweils von 10 bis 18 Uhr zum 22. Töpfermarkt ein. Auf dem idyllischen Gelände der historischen Wassermühle präsentieren mehr als 20 Töpfer und Kunsthandwerker ihre liebevoll gefertigten Arbeiten. Für das leibliche Wohl ist bestens gesorgt.
1: Die Drehscheibe Lausitz ist fast zu Ende. Wie immer, am Mittwoch ist es jetzt aber Zeit für unsere Umfrage der Woche. Wie eben angekündigt, haben wir uns dafür in Spremberg umgehört, worauf sich die Menschen hier am meisten freuen. Jetzt, da es endlich soweit ist. 725 Jahre Spremberg und das wird gefeiert am Wochenende. Also worauf freuen Sie sich am meisten? Hier kommen die Antworten. Ich verabschiede mich bis morgen zur gewohnten Zeit bei Ihrer Lausitzwelle. Auf Wiedersehen.
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3: Jetzt ist ja auch am Wochenende, wird hoffentlich schönes Wetter beim Heimatfest hier in Spremberg. Gehen Sie hin?
4: Ich habe keine Zeit, ich muss arbeiten. Leider. Aber sonst wäre ich hingegangen, ja. Wäre bestimmt lustig.
5: Ja, klar.
3: Und was sind für Sie da so die Highlights?
5: Naja, ich denke mal so die Händler und dann, dass über ganz viele Bühnen sind, dass man überall so gucken kann. Ich liebe so irische Musik und so, da gucke ich dann schon auf der Hauptbühne auch. Ja.
3: Und Sie sind die ganzen Tage da?
5: Ich bin alle Tage da, ja. Meistens gehe ich abends auch noch mal zum Feuerwerk schauen oder so. Schon Freilichtbühne ist ja auch Programm, also ist schon. Wenn die Kinder zu Besuch sind, die sind ja aus dem tiefsten Westen, dann sind wir natürlich alle gemeinsam immer unterwegs. Aber ich gehe mit Freunden eigentlich immer. Meistens Freitagabend, da ist noch nicht so voll wie samstags, aber das ist schon, das gehört einfach dazu.
6: Ich bin nicht beim Heimatfest dabei.
3: Warum nicht?
6: Ich habe keine Zeit.
7: Ich gehe zum Heimatfest, ja.
3: Und worauf freuen Sie sich da so?
7: Leute wieder zu treffen, die man sonst das ganze Jahr nicht sieht. Also, weil ja viele in die Heimat kommen zum Heimatfest. Und ja, da trifft man halt Leute, die man sonst so nicht trifft von früher und aus der Schule und ja.
8: Wir freuen uns drauf, klar. Jedes Jahr. Jedes Jahr aufs Neue.
9: Na sicher.
3: Und was sind für Sie so die Highlights?
9: Alles. Das ist meine Heimatstadt. Ich bin jetzt 66 Jahre alt. Und da geht man hin. Alles, alles. Alles wird mitgenommen, was geboten wird.
10: Auf jeden Fall unsere Ausstellung. Wir haben beim Kindertag dieses Jahr Spremberger Kinder ihre Zukunftsvision von 750 Jahre Spremberg, also in 25 Jahren, gestalten lassen mit Hilfe von KI. Genau, und dazu gibt es eine Ausstellung bei uns im Büro, wo man sich angucken kann, wie sich die Kinder Spremberg in Zukunft vorstellen.
11: Was, dass ich am Samstag Taxifahrer bin am Heimatfest und dort ja ziemlich viel los sein wird. Also ich bekomme da vom Heimatfest nicht viel mit. Ich bin dann eigentlich mehr oder weniger im Auto. Ja, mehr wird bei mir nicht passieren. Taxistand ist, glaube ich, irgendwo hier drüben. Also ich sehe dann alles nur von hinten. Ja.
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0: Einen wunderschönen guten Abend hier wieder bei 04 Plus am Mittwochabend. Die anhaltende Hitze und Trockenheit setzen den Gewässern der Region zunehmend zu. Flüsse und Bäche führen immer weniger Wasser, auch die Grundwasserstände sind vielerorts niedrig. Doch die Probleme gehen weit über die aktuelle Situation hinaus. Experten und Verantwortliche gehen davon aus, dass wir uns auch in Zukunft stärker auf trockene Sommer und einen bewussteren Umgang mit Wasser einstellen müssen. An Strategien für das sogenannte Niedrigwassermanagement wird bereits gearbeitet.
1: Hochsommerliche Temperaturen und anhaltende Trockenheit sorgen auch in den Flüssen, Bächen und Gewässern für Niedrigwasser. Der Bedarf an Wasser ist vielschichtig und dementsprechend hoch. Es besteht Regulierungsbedarf. Der Landkreis Leipzig hat diesbezüglich eine Allgemeinverfügung zur Einschränkung von Wasserentnahmen erlassen.
2: Also wir haben festgestellt, dass nicht nur das Grundwasser niedrige Wasserstände führt, im Übrigen schon seit mehreren Jahren, seit dem sehr trockenen Jahr 2018, sind die Reserven des Grundwassers noch nicht wieder auf das Niveau zurückgekehrt, was in der Zeit bis 2018 war. Bei den Oberflächengewässern, jetzt hier an der Mulde vielleicht ein bisschen anders, aber an den kleineren, an den Gewässern zweiter Ordnung vor allen Dingen, sind die Wasserstände entsprechend niedrig, sodass wir die Wasserentnahme an oberirdischen Gewässern untersagt haben. Das heißt also Flüsse, Bäche, Seen ist in der Wasserentnahme vollständig untersagt. Wenn man über einen Brunnen verfügt und hat ein entsprechendes Wasserrecht zur Nutzung des Brunnens für die Beregnung von Garten, von privaten Grün oder öffentlichen Grün, dann ist es für die Zeit der größten Hitzeentwicklung an den Tagen zwischen 10 und 18 Uhr untersagt. Außerhalb dieser Zeiten kann man es nutzen.
1: Die Auswirkungen der Trockenheit und Niedrigwasserperioden sind immer deutlicher zu spüren. Selbst Starkregenereignisse schaffen da keine Abhilfe. Im Gegenteil.
2: Ja, man sieht schon, dass die Regenereignisse mit einer deutlichen Volatilität unterwegs sind. Das heißt Starkregen oder auch Tage und Wochen lang gar kein Regen. Das heißt, wenn dann Niederschlagsereignisse kommen, sind oftmals in der Regel die technischen Anlagen gar nicht dafür ausreichend. Es gibt Rückstausituationen. Und wenn über Tage und Wochen lang überhaupt kein Niederschlag kommt, dann gehen die Wasserstände zurück. Das sieht man bei Fließgewässern, sieht man aber auch an Teichen oder an den großen Seen im Südraum, dass da täglich eine unheimlich große Wassermenge verdunstet durch Temperatur und auch durch Wind.
1: Die Allgemeinverfügung zur Einschränkung von Wasserentnahme gilt bis einschließlich 30. September. Das Verbot bezieht sich auf die technische Wasserentnahme aus oberirdischen Gewässern. Schöpfen ist erlaubt. Auf Regulierungen bei der Wasserentnahme in Sommermonaten werden sich die Menschen zukünftig einstellen müssen, scheint es.
2: Allein die Allgemeinverfügung, würde ich meinen, gab es in den letzten Jahren fast regelmäßig, weil die Entwicklung spätestens seit dem Jahr 2018 signifikant unterschiedlich war. Und die Steuerung der Fließgewässer erster Ordnung und der großen Seen, die im Südraum entstanden sind, wird ja künftig über eine eigene Steuerungszentrale der Landestalsperrenverwaltung in Röthaar, die ist aktuell im Bau, künftig in einem ganz anderen Betriebsregime unterlegen sein. Da geht es also um gegenseitige Stützungen von Wässern, also beispielsweise nicht nur eine Ausspeisung bei einer Hochwassersituation von Fließgewässern in die Seen als Zwischenspeicher, sondern auch den anderen Weg zur Stützung eines Gewässers, wenn vielleicht ein niedriger Wasserstand erreicht ist, Wasser aus dem See zu entnehmen.
1: Dass die Niedrigwassersituation trotz gelegentlicher Niederschläge angespannt ist, darauf verwies der sächsische Umweltminister in der vergangenen Woche. Nach der Auswertung von aktuellen Pegelmessungen hat sich die Lage an den sächsischen Fließgewässern und Grundwasserkörper noch verschärft, informiert sein Ministerium. Nach Lösungen wird gesucht.
3: Wir arbeiten an einer Strategie, um genau damit umzugehen. Wir haben uns ja viele Jahrzehnte mit Hochwasser intensiv beschäftigt in Sachsen, auch sehr hochstehend beschäftigt. Da hat sich das natürlich jetzt durch den erlebbaren Klimawandel verändert. Sprich, wir merken, die Jahre sind wärmer. Wärmere Luft bindet mehr Wasser und gibt dann auch in kürzeren Zeiten mit Starkregen eben auch schneller ab. Darum mehr zu wissen, das ist wichtig eben auch. Und deswegen sind wir mit dem Niedrigwasser wirklich strategisch unterwegs und erarbeiten dort Konzepte, wie kann man damit umgehen. Und da ist so eine Detailtiefe natürlich auch über so eine kleine Region wie das Eulertal ein wichtiger Baustein. Sonst reden wir über ganze Flussregionen, die wir betrachten, die Elbe, die Mulde und so weiter. Aber ich denke mal, auch hier ist es wichtig zu wissen, was passiert.
1: Ein Niedrigwassermanagement soll es zukünftig richten.
3: Naja, es gibt dann irgendwann die Punkte, wo man sagen muss, für was

0: darf man noch Wasser nehmen und was nicht? Das wird ja in den Städten und Kommunen jetzt schon diskutiert. Und es ist eben eine hochstehende Aufgabe, weiterhin alle mit Trinkwasser zu versorgen. Das ist ja die erste Wichtigkeit, dass die Bürgerinnen und Bürger Trinkwasser haben. Am Trinkwasser, ich betone das immer sehr, hängt auch das Abwasser. Also wenn ich kein Trinkwasser ins Haus bekomme, geht das Abwasser auch nicht raus. Und insofern muss man dann eben schauen, was ist mit Schwimmbädern, was ist mit anderen Dingen, wo man dann sagen muss, also hier müssen wir jetzt erstmal einen Schritt zurück machen. Was ist mit der Industrie, die natürlich auch einen Bedarf an Wasser hat? Unsere Wirtschaft hängt mit daran. Und natürlich die gesamte Natur. Ich bin ja auch Umweltminister, also der gesamte Naturhaushalt hängt auch dran, dass immer Wasser da ist, dass Feuchtigkeit da ist, dass Pflanzen wachsen können, damit auch Schatten geben und nicht vertrocknen. Und damit werden wir uns intensiv auch in dieser ganzen Bandbreite in den nächsten Jahren auch weiter sehr beschäftigen müssen.
1: Die Landestalsperrenverwaltung blickt ebenfalls sehr genau auf den Wasserhaushalt der Region. Natürlich auch über den Hochwasserschutz hinaus.
2: Also derzeit ist festzustellen, dass also flächendeckend in Deutschland und in Sachsen insbesondere viel zu wenig Wasser da ist. Das frühe oder das erste Halbjahr war viel trockener, als das statistische Mittel hergibt. Das bedeutet, dass unsere Pegelstände in den Gewässern sehr niedrig sind. Beispielsweise in der Mulde müssten im Mittelwasser 62 Kubikmeter pro Sekunde fließen. Heute waren es ca. 12 Kubikmeter die Sekunde. Und das ist auch nur noch gespeist von dem Regen, was vorgestern im Erzgebirge gefallen ist. Das wird sich dann wieder bei unter 10 Kubikmetern einpegeln.
1: Um dem anhaltenden Niedrigwasser zu begegnen, dazu verfügt die Landestalsperrenverwaltung über einen Maßnahmenplan.
2: Also ein Stück weit wird, also zum Beispiel wird die Muldewasserüberleitung abgeschaltet. Da gibt es dann Anordnungen der Landesdirektion dazu, beziehungsweise Festlegungen, wie das dazu voran ist. Und in gewissem Maße können die Flusspegel noch mit Abgabenerhöhungen aus Talsperren gestützt werden. Das ist aber eher für den gebirgischen Bereich im Freistaat relevant. Mittlerweile sind aber auch die Talsperren so leer, dass das eben auch seine Grenzen hat, da ansonsten die Trinkwasser- und Brauchwasserversorgung für den Freistaat auch an ihre Grenzen kommt.
1: Zukünftig mit dem vorhandenen Wasser bewusst haushalten, das wird eine gemeinsame Herausforderung für alle Teile der Gesellschaft in unserem Land.
3: Brillen helfen nicht nur beim Sehen, sie erzählen auch Geschichten. Im Grimmer Ortsteil Golzern haben Carster und Uwe Müller über Jahrzehnte eine außergewöhnliche Sammlung zusammengetragen. Rund 1000 Brillen, historische Sehhilfen und alte Werkstatttechnik machen ihr privates Nasenfahrradmuseum zu einem besonderen Ausflugsziel für Technik-, Design- und Geschichtsinteressierte.
4: Die Brille, ein Hilfsmittel zur Unterstützung der Augen. Aber was steckt noch dahinter? Heute ist die Brille nicht nur Hilfsmittel, sondern auch modisches Accessoire. Doch die Geschichte der Sehhilfe als solche liegt weit zurück.
5: Die Brille ist ungefähr 300 Jahre alt, aber noch nicht in dem Form, wie wir sie uns eigentlich jetzt vorstellen, sondern es ist erstmal eine Sehhilfe gewesen. Vor 200 Jahren hat man dann versucht, das schon als Gebrauchsgegenstand zu verwenden und hat diese Brille dann auch schon tragen können mit zwei Bügeln und zwei Gläsern. Und vor 100 Jahren ist eigentlich die Brille, so wie wir sie jetzt kennen, entstanden. Ja.
4: Carster und Uwe Müller, Optikermeister aus Grimma, mit einem ungewöhnlichen Hobby. Sie sammeln schon seit vielen Jahren skurrile, ausgefallene, normale, eigentlich alle Brillen, die ihnen in die Hände fallen.
5: Wir sind ein Unternehmen, ein vierter Generation. Das heißt, mein Mann, sein Großvater, hat mit Augenoptik angefangen, 1927. Und wir haben dieses Geschäft übernommen und weiter ausgebaut und festgestellt, dass wir sehr, sehr viele Dinge haben, die von den vorherigen Generationen liegen geblieben sind, wo teilweise wir gar nicht wussten, was das ist oder wem es gehört. Und da war unsere Idee, das doch mal alles zu sammeln und in einen Ort zu legen. Und da kam das Museum ins Spiel, wo wir das schön sortieren und beschriften können.
4: Um genauer zu sein, ein Nasenfahrradmuseum auf dem Grundstück der Familie im Grimmaer Ortsteil Golzern. Dabei gibt es ca. 1000 Brillen zu entdecken, die alle seit dem Bestehen des Generationsbetriebs Optik Müller gesammelt wurden.
5: Die Brillen sind teilweise aus Kisten vom Großvater oder von Kollegen. Die sind auch von Kunden zurückgegeben worden, weil sie nicht mehr getragen worden sind. Teilweise habe ich sie auch eingekauft, weil ich sie einfach so interessant fand. Also gezielt eingekauft worden von mir. Und ich habe auch bewusst Brillen gekauft, die ein bisschen auffällig waren, weil das einfach ja mal was Besonderes ist. Ich meine, eine Brille besteht aus zwei Gläsern und zwei Bügeln. Und da was Aufgefallenes zu machen, ist doch schon eine ziemlich schöne Sache.
4: Das Beste, zu jeder Brille gibt es eine Geschichte, die Carsten Müller alle im Schlaf beherrscht und für die Besucherinnen und Besucher zu kurzen Sätzen geknappt hat.
5: Bei dem ist eine interessante Geschichte, der hat seine Kollektion vorgestellt, das waren 10 Brillen. Und das hat er im Schwarzwald gemacht, in einem Hotel, und hat die ganze Bedienung, das ganze Personal, seine Brillen tragen lassen.
4: Zu den Brillen im Nasenfahrradmuseum Optik Müller gehören unter anderem Prüfbrillen verschiedener Generationen, eine fast vollständige Sammlung von Brillen aus DDR-Zeiten, Markenbrillen wie unter anderem Karl Lagerfeld, Cartier oder Joop, sowie ausgefallene und moderne Brillen. Auch einige Brillen, die von der Optikermeisterin selbst getragen wurden, lassen sich im Nasenfahrradmuseum betrachten. Weit in die Geschichte zurückreisen lässt es sich mit den anfänglichen Sehhilfen bis hin zur ersten Brille.
5: Das ist eine unserer ältesten Brillen, das ist eine Nietbrille. Wir haben hier also schon zwei Gläser, das Ganze aus Eisen, und beide Augen können gucken. 1352 ist diese Brille. Und eine Brille mit Bügel wäre diese Schläfenbrille, auch eine der ältesten Modelle, die wir mit haben, von 1752, wo diese Ringe an den Schläfen die Brille befestigen.
4: Aber nicht nur die Brille selbst wird im Museum ausgestellt. Auch eine beträchtliche Menge Etuis der ehemaligen Etui-Fabrik Reinhold Kühn aus Grimma kann besichtigt werden. Damit man die richtige Glasstärke vom Optiker bekommt, müssen die Augen geprüft werden. Verschiedene Projektoren für Sehtests aus unterschiedlichen Zeiten stehen im Museum bereit. Eine kuriose Rarität ist dieser hier. Dabei werden die Sehtesttafeln mittels Eisenbahnen bewegt. Marke Eigenbau aus DDR-Zeiten. Darüber hinaus gibt es verschiedene Maschinen in der Werkstatt zu sehen. Einen kurzen Einblick in diese und somit einen genaueren Blick auf die Arbeiten eines Optikermeisters bilden ein Highlight des Museums.
6: Herzlich willkommen in der Augenoptik-Werkstatt. Hier in der Werkstatt werden die Brillen verglast. Wir sehen hier eine schöne historische Brille, die ohne Gläser ist. Die müssen jetzt hier rein. Geliefert werden die Gläser von der optischen Industrie in Rund. Die Flächen der Gläser sind fertig, aber sie muss noch auf die Form der Brille eingearbeitet werden.
4: Wer darüber oder allgemein zur Brille genaueres erfahren möchte, kann das Optische Museum besuchen.
5: Dieses Museum kann man gerne besuchen, auch für die Öffentlichkeit frei. Bloß ich möchte gerne eine Anmeldung haben, und es sollten nicht mehr als 8 Personen sein, weil doch das Gebäude relativ klein ist, passend zu diesem Museum, und nicht mehr Leute dann zur Führung, macht dann keinen Sinn mehr.
4: Beim Besuch können die Fassungen nicht nur besichtigt, sondern auch probiert und angefasst werden. Auch in der Werkstatt können Besucherinnen und Besucher aktiv werden und am traditionellen Schleifstein ein Brillenglas selbst schleifen. Langeweile kommt also in keinem Fall auf. Wer das Museum, so wie es jetzt aufgebaut ist, zu Gesicht bekommen möchte, sollte es sich nicht zu lange überlegen. Denn am Museum können immer wieder Veränderungen vorgenommen werden.
5: Das Museum wird nie fertig sein, weil hier sind ungefähr 1000 Brillen präsentiert und wir haben das 7-fache noch da. Das heißt, ich habe noch nicht mal alle Brillen durchbekommen. Es werden auch nicht alle ausgestellt werden. Aber es kommen immer wieder neue Stücke dazu, sodass dieses Museum nie fertig sein wird. Es kommt ein Kollege, der wieder sagt, ach guck mal, ich habe hier was. Oder es kommt ein Kunde oder beziehungsweise ein Freund und sagt, ich habe hier noch was gefunden. Also dieses Brillenmuseum wird weiterleben. Und ich hoffe, dass es mit der nächsten Generation meiner Tochter oder meiner Enkelin auch weitergeführt wird.
4: Mit dem Museum verfolgt Carsten Müller eine klare Vision.
5: Ich möchte unserer zukünftigen Generation mal zeigen, wie kreativ auch alle waren. Ne? Und das ist mir eigentlich ein großes Anliegen zu sagen, es ist viel passiert und guck dir mal, das gibt es alles. Ne? Es ist das Gleiche, wir haben ja auch geredet da, wie Augen geprüft worden sind. Ne? Und das hat sich alles innerhalb von kürzester Zeit sehr, sehr stark entwickelt.
4: Mit viel Leidenschaft und Liebe zum Detail ist in Goldsern ein privates Museum entstanden, das weit mehr zeigt als die Geschichte der Brille. Es bewahrt Erinnerungen an ein traditionsreiches Handwerk und macht zugleich deutlich, wie eng Geschichte, Technik und Alltag miteinander verbunden sind.

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3: Ich sichte gerade Videomaterial vom Inklusionssportfest. 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

0: Geschick, Balance und absolute Fahrzeugkontrolle. Genau darauf kommt es beim Motorradtrial an. Im Steinbruch Meltewitz trafen sich jetzt Fahrerinnen und Fahrer aus ganz Ostdeutschland zur Meisterschaft. Für den gastgebenden SHC Meltewitz war der Wettkampf zugleich ein besonderer Meilenstein. Die neu gegründete Trial-Abteilung richtete bereits ihr zweites großes Event aus.
1: Trial, die Kunst der absoluten Motorradbeherrschung oder auch die Hohe Schule auf zwei Rädern genannt. Bereits ab den 1910er Jahren versuchte man, mit den hergestellten Motorrädern unwegsames Gelände zu überqueren. Später wurden dem Gelände besser angepasste Motorräder entwickelt und gebaut. So entwickelten sich im Laufe der Zeit Motorradfahrer zu Trialfahrern, welche durch die Verfeinerung ihrer Fahrtechniken im Laufe der Zeit zu Meistern der Balance auf zwei Rädern im Gelände wurden. Die Trialfahrer fahren in abgesteckten Sektionen, meist im Schritttempo durch unwegsames Gelände, über Steine, Gräben oder künstliche Hindernisse, immer im Bestreben, den Parcours möglichst fehlerfrei, also ohne Bodenberührung zu absolvieren. Dabei werden sie von Punktrichtern bei jeder Bewegung beobachtet.

Bereits im September 2025 wurde beim SHC Meltewitz eine erste Trial-Veranstaltung ausgerichtet und in diesem Zug an die Gründung einer eigenen Abteilung gedacht. Der Gedanke wurde Ende 2025 mit der Anschaffung eines eigenen Trial-Motorrades in die Tat umgesetzt. Und Mitte des Jahres 2026 folgte nun ein Lauf zur ostdeutschen Trial-Meisterschaft. Bei mehr als sommerlichen Temperaturen traf man sich auf der bestens präparierten Trial-Strecke des SHC Meltewitz Offroad Team. Im Lossertal gelegen ist der Steinbruch ein ideales Gebiet für solche Meisterschaften. Nach der technischen Abnahme der Fahrerbesprechung sollten über 50 Starter den Kampf in 8 Altersklassen aufnehmen können. Angesetzt war eine Fahrzeit von 4,5 Stunden. Die Rundenzahl wurde wegen der starken Hitze auf 3 festgelegt. In einer Runde mussten 7 Sektionen bewältigt werden. Interessant waren hier die jüngsten Starter, welche wie die Großen einmal mehr oder weniger akribisch die Strecke mit ihren Betreuern zu lesen versuchten, um dann möglichst ohne Bodenberührung die Hindernisse zu meistern. Diese musste dann in beiden Richtungen je einmal befahren werden. Während Irina mit scharfem Blick alles beobachtete, gab es oft von außen Anweisungen zur Hindernisbewältigung. Ob mit Benziner oder Elektroantrieb, es machte schon Spaß, den Kleinsten beim Wettkampf zuzuschauen. Und während sie von einer Sektion zur nächsten fuhren und das Können der Großen bestaunten, absolvierten diese einen Rundkurs nach dem anderen. Markierungen in den Sektionen zeigten den Trailern den Streckenverlauf ihrer Klasse an und wurden diese nicht beachtet, konnte der Fahrer unverrichteter Dinge die Sektion verlassen. Auch hier wurde vor dem Start die Strecke genauestens zu Fuß unter die Lupe genommen oder man schaute einfach seinem Kontrahenten bei dessen Sektionsbewältigung zu, um dann später eigene Fehler zu vermeiden.

0: meins. Ich habe mir extra so Zeit gelassen und trotzdem gedacht, du kannst jetzt nicht ewig hier spielen.
1: Nee. Was hast du hier vorne? Zwei oder was?
0: Nee.
1: Vier.
2: Nach einem langen, kräftezehrenden Wettkampf warteten alle geduldig auf die Siegerehrung. Manch einer schaute in der Pause nochmals am Imbissstand vorbei oder nutzte die angebotenen Duschen für eine Abkühlung. In der Klasse 7 siegte Kilian Grimm vor Thea Kaiser. Beide starteten für den MSC Uelsnitz. Milan Skor vom SHC Meltewitz fuhr auf Platz 3. Ihm folgten auf den Plätzen Ryan Fischer, Maxima Groß und Jona Kreisel. Lukas Markhardt, Moritz Kölbel und Egon Ranacher, alle MSC Uelsnitz, hießen die Sieger der Klasse 5 Junioren. Charlie Lüttke vom MSC Thalheim sicherte sich bei den Junioren der Klasse 6 den Pokal und bei den Großen der Klasse 6 hieß der Sieger Michael Kaiser, MSC Thalheim. Platz 2 und 3 gingen an Susanne Ranacher und Patrick Grimm vom MSC Uelsnitz. Nach weiteren Siegerehrungen kehrte wieder Ruhe in einem Gebiet ein, in welchem durch die unermüdlichen Helfer, Streckenposten und Organisatoren ein Super-Event über die Bühne gebracht wurde. Und wer selbst einmal dieses Feeling erleben möchte, sollte sich den 13. September vormerken. Dann heißt es zum 17. Mal Melz Extrem.
3: Ich wünsche Ihnen jetzt noch einen schönen Abend. Wir sehen uns morgen wieder am Donnerstag. Bis dahin. Tschüss.

Sitzen oder liegen Sie wieder entspannt vor dem Fernseher mit einem kühlen Getränk? Große Anstrengung wird bei der Wärme ja nicht gerade empfohlen. Es lohnt sich aber ein Blick auf den Kalender. Denn es ist wieder Mittwochabend, Bergfest der Arbeitswoche. Und Sie haben sich für das

0: passende Fernsehprogramm entschieden. Sie sehen Glück auf TV am 217. Tag des Jahres mit Nachrichten und bewegten Bildern aus unserer Region und für unsere Region. Es verbleiben nur noch 148 Tage bis zum Jahresende. Einen schönen guten Abend und Glück auf, liebe Zuschauer, zu einer neuen Ausgabe von Megional. Ihre tägliche Dosis Information heute am 5. August 2026. Dass man im Erzgebirge nicht nur hart arbeiten, sondern auch kreativ und ausgelassen feiern kann, ist bekannt. Wie viel Erfindergeist und Muskelkraft in unserer Region steckt, konnte man am vergangenen Wochenende beim traditionellen Badfest am Bierwiesenteich in Pfaffroda erleben. Der unbestrittene Höhepunkt der Festtage, das große und spektakuläre Bootsrennen. Die Regeln für die wagemutigen Kapitäne waren denkbar einfach, aber herausfordernd. Zugelassen waren ausschließlich selbstgebaute Boote, die einzig und allein mit reiner Muskelkraft über den Teich bewegt werden durften. Und obwohl sich das Wetter von seiner eher herbstlichen Seite zeigte, ließen sich hunderte Schaulustige die Gaudi nicht entgehen. Einem klaren Außenseiterteam schien das Schmuddelwetter sogar richtig gut zu liegen, denn sie trotzten den Wellen und holten überraschend den Gesamtsieg. Frank Langer war für uns am Bierwiesenteich mit dabei.
1: Die Piraten waren los. Nö, eigentlich nicht. Es waren Boote. Oder doch Dampfloks? Ganz schön verzwickt, was man auf dem Bierwiesenteich in Pfaffroda am 1. August alles entdecken konnte. Die örtlichen Vereine hatten zum inzwischen traditionellen Bootsrennen eingeladen. Anfang der Woche sah es zwar noch recht mager aus, da sich nur 4 Teams gemeldet hatten, doch am Sonnabend waren dann 8 Eigenbauboote am Start, das aus Dorntal zum Beispiel zum ersten Mal.
2: Ihr seid definitiv im ersten Vorlauf dabei.
3: Also bei der ersten Runde.
4: Ja. Genau.
2: 2, alles klar.
3: Wir sind mit unserem Kultor da. Der ist vom Kulturverein für Dorntal und Haselbach gebaut worden. Und Kultor, also Kultur steckt drin und Tor von Wikinger. Tor, der Gott mit seinem Donner, der alle niederreißt. Und ja, mal sehen, ob wir gewinnen.
5: Selber gebaut und wann hat er das gemacht?
6: Das haben wir erst vor 2 Tagen gekriegt.
5: Ah, okay. Das ist
6: eine Leihgabe.
5: Ihr wollt wir gewinnen heute?
7: Ja, mit Sicherheit.
8: Ja, motivieren uns gegenseitig, ja. So ist das immer.
5: Macht ihr gerade in eurem Boot Tuning?
8: Ja, das darf aber keiner wissen.
5: Nee.
1: Rico Holler ist der Cheforganisator und froh über die doch positiven Rückmeldungen. Zumal das Wetter am Sonnabend jetzt nicht wirklich das Schönste war.
9: Es war doch nie so schwer, die Boote am Rennen zu begeistern.
5: Ach so?
9: Ja, also bis,
5: das Wetter, oder?
9: Nee, bis Montag waren 4 Boote gemeldet und jetzt habe ich mich bemüht, noch mehr herzubringen und jetzt sind wir bei 8. Die Boote sind alle regelkonform, diese Muskelkraft betrieben und das sind die meisten schon langjährige Teilnehmer, die jetzt bloß dieses Mal mit neuer Besatzung hier antreten.
1: Während die Vorbereitungen im und am Bierwiesenteich liefen, wurde am Festzelt bzw. auf dem Festplatz ein Piratenfest gefeiert. Das Team der Kita Sonnenkinderland hatte sich hierzu allerlei einfallen lassen. Von der Goldwäsche bis zum Bootsbasteln war alles dabei.
10: Achtung! Und?
11: Schmeißt doch einfach erstmal alle die Regenschirme weg und feuert mal ordentlich an hier.
1: Unterdessen begann auf dem Teich das Rennen in den ersten Wertungsläufen. Gelegentliche Schauergüsse, die aufgrund der doch angenehmen Außentemperaturen dem Ganzen keinen Abbruch taten, sorgten eben für viele offene Regenschirme. Den Teams im Wasser war es am Ende ohnehin egal. Nass waren sie in den meisten Fällen eh. Rico Holler mit dem Videobeweis und strengem Blick, dass alles ordentlich vonstatten geht. Den ersten Lauf gewann das neue Boot Kultur aus Dürmtal.
12: Fertig! Los!
13: Unsere jüngsten Teilnehmer, das ist die Liesbeth und der Emil. Das sieht knapp aus.
14: Erster Platz waren die Porten, dann die Seewalze, dann die Feuerwehr Pfaffroda mit Olaf Knechten und das Wortfisch zum anderen Ziel.
1: Im Hoffnungslauf konnte sich ein Team dann für das Finale qualifizieren.

0: Somit waren da 5 Mannschaften auf dem Wasser, die allesamt voll motiviert um den Sieg ruderten oder traten oder wie auch immer.
1: So, liebe Gäste, das ist das Finale. Bitte alle noch mal ganz ordentlich hier anfeuern.
0: Knappe Sache, nur der genau analysierte Videobeweis könne das Endergebnis sicherstellen.
2: Also, es ist sauknapp, es ist dunkel.
0: Am Ende wird es wohl die rhythmische Trommlerin gewesen sein, die ihr Team nach vorn trieb.
3: Da hat die Kriegsbewahrung geholfen.
4: Ja, oder? Natürlich, herrlich.
5: Weil wir kein Trommler haben, kein Trommler.
0: Die Seewalze landete auf Platz 2.
1: Der Sieger des kreativsten Bootes ist Kultur Domtal.
0: Zur Siegerehrung im Festzelt wurden aber alle ausgezeichnet. Nur dass die 3 vorderen Plätze noch Pokale erhielten. Angestrengt hatten sich alle. Und den Titel verteidigen bzw. die Sieger herausfordern wird man in 2 Jahren auch wollen. Dann wird es sicherlich eine Neuauflage des Bootsrennens am Bierwiesenteich in Pfaffroda geben.

Bei den Bauarbeiten an der Staatsstraße 216 im Marienberger Ortsteil Kühnheide wechselten am heutigen 5. August die Arbeiten in den nächsten Bauabschnitt. Nach Abschluss des Abschnitts von der Pobershauer Straße bis zur Brückenstraße beginnen nun die Asphaltfräsarbeiten für den rund 1,7 Kilometer langen Bauabschnitt von der Brückenstraße bis etwa 300 Meter hinter dem Ortsausgang Kühnheide. Die Arbeiten sollen voraussichtlich bis zum 21. August dauern. Anschließend erfolgt der Wechsel in den chronologisch letzten Bauabschnitt vom Wanderparkplatz Schwarzwassertal bis zur Pobershauer Straße. Die gesamte Baumaßnahme soll voraussichtlich bis Ende Oktober abgeschlossen werden. Die bestehende Umleitung bleibt unverändert bestehen. Von Rübenau aus erfolgt diese über die S217 in Richtung Ansprung. Dann über die B171 nach Marienberg, anschließend über die B174 in Richtung Reitzenhain und von dort auf die Staatsstraße 216 in Richtung Kühnheide. In Gegenrichtung verläuft die Umleitung entsprechend umgekehrt. Die Gesamtkosten betragen rund 1,13 Millionen Euro. Davon entfallen 835.000 Euro auf den Straßenbau und 295.000 Euro auf den Durchlass. Die Kosten werden aus dem Landes- und dem Bundeshaushalt finanziert. Am 10. August beginnen die Arbeiten zur grundhaften Fahrbahnerneuerung an der Bundesstraße 95 in Burkhardsdorf. Die Maßnahme erstreckt sich auf rund 2 Kilometern von der Fußgängerampel am Auenberg bis unmittelbar vor der Einmündung der Kreisstraße 6115 Klaffenbacher Hauptstraße in die B95 in Richtung Chemnitz. Zudem werden der Buswendeplatz in Fahrtrichtung Chemnitz erneuert sowie ein rund 254 Meter langer Randbalken im innerörtlichen Bereich hergestellt. Die Arbeiten sollen voraussichtlich Mitte 2028 abgeschlossen werden. Bei der Gemeinschaftsmaßnahme sind mehrere Beteiligte eingebunden. Die Gemeinde Burkhardsdorf beauftragt im innerörtlichen Abschnitt die Erneuerung des rechtsseitigen Gehweges sowie der linksseitigen Bushaltestelle in Fahrtrichtung Annaberg-Buchholz. Darüber hinaus lässt der Edeka-Markt eine separate Linksabbiegespur im Bereich der Lessingstraße herstellen. Und der Zweckverband Wasserwerke Westerzgebirge einen Regenwasserkanal zur Verbesserung der Straßenentwässerung erneuern. Die Gesamtbaumaßnahme ist in zwei Abschnitte unterteilt, die nacheinander ausgeführt werden. Der erste Teilabschnitt erstreckt sich vom Bauanfang bis Höhe Einmündung am Niklasberg. Der zweite Teilabschnitt beginnt an der Einmündung am Niklasberg bis zum Bauende.

Die Bauarbeiten werden unter Vollsperrung der B95 ausgeführt. Der Verkehr wird während der gesamten Bauzeit weiträumig über die B95 in Burkhardsdorf, weiter über die B180 durch Dittersdorf und Gornau sowie über die B174 in Adelsberg und anschließend über den Chemnitzer Südring zurück zur B95 geführt. Der Busverkehr sowie Rettungsfahrzeuge erhalten eine separate Verkehrsführung. Fahrgäste des öffentlichen Personennahverkehrs werden gebeten, die Aushänge zu den Fahrplanänderungen an den betroffenen Haltestellen zu beachten. Die Kosten der Maßnahme belaufen sich auf rund 3,5 Millionen Euro. Rund 1,6 Millionen Euro davon werden aus dem Bundeshaushalt getragen. Die weiteren Kosten tragen die Gemeinde Burkhardsdorf, der Zweckverband und der Edeka-Markt. Freiberg. 18-Jähriger bei Auseinandersetzung verletzt. Eine Ergänzungsmeldung und Zeugenaufruf. Am frühen Samstagmorgen war es in der Meißner Gasse zu Streitigkeiten und mehreren Auseinandersetzungen zwischen mehreren Personen gekommen. Im Rahmen der seit dem Wochenende geführten Ermittlungen wurden zwischenzeitlich weitere Zeugen zu den Geschehnissen gehört. Der konkrete Tatablauf lässt sich jedoch auch nach diesen Vernehmungen derzeit nur unzureichend nachvollziehen. Nach derzeitigem Kenntnisstand war es zwischen mehreren in der Meißner Gasse aufhältigen Personen deutscher und nichtdeutscher Herkunft zunächst zu Wortgefechten und in der Folge zu einzelnen Auseinandersetzungen gekommen. Dabei sollen verschiedene Schlag- und Stichwerkzeuge genutzt worden sein. Der verletzte 18-Jährige befindet sich immer noch in stationärer Behandlung. Sein Zustand ist nach hiesigen Erkenntnissen stabil. Er konnte noch nicht zum Sachverhalt befragt werden. Im Zuge der Vernehmungen wurden drei weitere junge Männer im Alter von 21 und 22 Jahren, alle deutsche Staatsbürger, bekannt gemacht, die leichte Verletzungen erlitten hatten. Lediglich bei einem der 21-Jährigen war eine ambulante Behandlung erforderlich. Alle drei waren erst im Rahmen der Ermittlungen bekannt gemacht und in der Folge vernommen worden. Im Rahmen der Einsatzmaßnahmen vor Ort hatten die Beamten auch die Identität von vier afghanischen Männern festgestellt. Ob diese an der Tat beteiligt waren, ist Gegenstand der weiteren Ermittlungen. Die Chemnitzer Kriminalpolizei hat die Ermittlungen übernommen und bittet daher nochmals Personen, die am frühen Samstagmorgen in der Meißner Gasse unterwegs waren und Hinweise zum Tatablauf geben können, sich zu melden. Hinweise nimmt die Chemnitzer Kriminalpolizei unter der Telefonnummer 0371 387 3448 entgegen. Erlau. Mädchen mit Fahrrad gestürzt. Es werden Zeugen gesucht. Am Montagvormittag fuhr die 62-jährige Fahrerin eines Pkw Renault aus einer Grundstücksausfahrt auf die Mittweidaer Straße, Staatsstraße 200. Auf dem Gehweg der Mittweidaer Straße fuhr zu diesem Zeitpunkt ein Mädchen mit ihrem Fahrrad in stadtauswärtige Richtung. Das Mädchen kam vor dem Pkw Renault zu Sturz. Gegenüber der Renault-Fahrerin gab das Mädchen an, dass sie unverletzt sei und setzte ihre Fahrt anschließend fort. Eigenen Angaben zufolge wollte es zu ihrem ehemaligen unweit entfernten Kindergarten. Am Auto entstand kein Sachschaden. Ob es zu einer Kollision zwischen dem Pkw Renault und dem Kind kam und ob das Mädchen tatsächlich unverletzt blieb, ist bislang ungeklärt. Das Mädchen, welches in Begleitung eines weiteren Kindes war, wird als etwa 8 Jahre alt und ca. 1,35 Meter groß beschrieben. Sie hat schulterlange, blonde Haare und trug eine Brille. Bekleidet war das Kind mit einer kurzen Hose und einem T-Shirt. Zudem trug sie einen weißen Fahrradhelm mit violetten Streifen. Die Polizei hat die Ermittlungen aufgenommen und sucht Zeugen. Wer hat Beobachtungen gemacht, die mit dem Unfallgeschehen in Zusammenhang stehen könnten? Insbesondere wird das Mädchen gesucht, das an jenem Vormittag auf dem Gehweg der Mittweidaer Straße mit seinem Fahrrad stürzte. Sachdienliche Hinweise nimmt das Polizeirevier Rochlitz unter der Telefonnummer 03737 7890 entgegen. Rochlitz, Toyota versus Skoda. Aus einer Grundstücksausfahrt in der Leipziger Straße B107 fuhr am Montagvormittag die 65-jährige Fahrerin eines Pkw Toyota. In der Folge kollidierte der Toyota mit einem Vorfahrtsberechtigten von links in die Leipziger Straße aus Richtung Nosswitz befahrenden Pkw Skoda. Verletzt wurde niemand. Der Sachschaden an beiden Fahrzeugen beziffert sich insgesamt auf etwa 11.000 Euro. Burgstedt.

von der Fahrbahn abgekommen. Die Straße am Gasthof, Kreisstraße 8208, befuhr am Montagmorgen ein 56-jähriger Fahrer eines Pkw VW. Im Folgenden kam der VW nach links von der Fahrbahn ab und auf einer angrenzenden Wiese zum Stehen. Das Fahrzeug war nicht mehr fahrbereit. Der 56-Jährige blieb unverletzt. Der entstandene Sachschaden wird auf rund 10.000 Euro geschätzt. Schneeberg. Spritztour mit Bagger verursachte hohen Sachschaden. Am vergangenen Wochenende öffneten Unbekannte einen am Filzteich abgestellten Bagger der Marke Wacker Neusen, fuhren mit diesem unbefugt mehrere hundert Meter umher, beschädigten dabei ein Brückengeländer und stellten die Baumaschine anschließend auf einer nahegelegenen Waldlichtung ab. Nach ersten Erkenntnissen entstand an der Fußgängerbrücke ein Sachschaden in Höhe von etwa 10.000 Euro. Der Bagger blieb unbeschädigt. In der letzten Nacht wurde es kurzzeitig mal ziemlich windig. Da dachte ich schon, ein Gewitter zieht auf. Aber außer Wind passierte letztlich nichts. Wir haben mal wieder Glück gehabt. Willkommen zum Glück auf TV Wetter. Auf dem Kamm im Osterzgebirge und in Ostsachsen waren gestern teils heftige Gewitter aktiv. Die meisten Regionen unseres Sendegebietes blieben allerdings gewitter- und niederschlagsfrei. Dabei hätten sicher die meisten gegen etwas Regen absolut nichts einzuwenden, sofern er denn nicht gleich unwetterartig ausfällt. Aber der ersehnte Landregen bleibt weiter aus. Das trockene Sommerwetter und die hitzigen Temperaturen stehen stattdessen fest auf der Tagesordnung. Mit dem Wasser heißt es also weiterhin sorgsam umgehen. Noch gibt es bei uns zwar genügend, das kann sich aber auch mal schnell ändern. In den Bächen und Flüssen sieht es ja bereits ziemlich mau aus. Hier wird es eine ganze Weile dauern, bis die Wasservorräte wieder aufgefüllt sind und Flüsse und Bäche wieder schön voll anzuschauen sind. Mit Nachschub von oben ist ja auch erst einmal nichts. Die Großwetterlage beschreibt das derzeit so. Auf der Vorderseite eines hochreichenden Tiefs bei den britischen Inseln gelangt weiterhin feuchtheiße Subtropikluft nach Deutschland. Am morgigen Donnerstag schwenkt ein Ausläufer eines Tiefs über uns hinweg. Und aus Nordwesten fließt spürbar kühlere Luft ins Land. Wobei das deutlich kühler in unseren Breiten am Ende auch recht relativ ausfällt. Schauen wir uns jetzt mal genauer die Aussichten für die nächsten Stunden und Tage bei uns in der Region an. Heute Abend und in der kommenden Nacht präsentiert sich der Himmel über unserem Sendegebiet überwiegend bewölkt. Ich will zwar ganz vereinzelte lokale Schauer oder mal ein kurzes Mini-Gewitter nicht zu 100% ausschließen. Im Großen und Ganzen gehen wir aber von einer weitgehend trockenen Nacht aus. Mit dem Blick zu den Sternen ist das wegen der Wolken natürlich so eine Sache. Nur wenn echte Wolkenlücken auftreten, lassen sich die Sterne wieder ganz gut beobachten. Der abnehmende Mond geht zudem erst sehr spät auf, nämlich um 22.32 Uhr und verabschiedet sich morgen Nachmittag um 13.47 Uhr wieder unter den Horizont. Wolkig, aber durchweg niederschlagsfrei geht es dann morgen früh auf dem Weg zur Arbeit. Schauen wir auf die Temperaturen für den Abend und die Nacht. Sehr warme 29 bis 26 Grad messen wir am späten Abend an den Thermometern. Und bis zum Donnerstagmorgen sinken die Frühtemperaturen auf 21 bis 18 Grad. Das klingt schon ein bisschen besser. Was macht der Wind? Er hat sich für eine südwestliche Richtung entschieden. Weht im Mittel leicht zwischen 5 und 8 Kilometer pro Stunde. Und erreicht in Böen leicht bis mäßige Werte von bis zu 22 Kilometer pro Stunde. Mit Sonne, Wolken und noch relativ drückender Luft geht es in den morgigen Donnerstag hinein. Im Laufe des Tages wird die Luftmasse aber schrittweise trockener und dadurch auch spürbar angenehmer. Wir bekommen es mit einem recht freundlichen Mix aus Sonne und Wolken zu tun. Es wird rundum schön sommerlich. Satte 9 bis 11 Sonnenstunden werden am Tagesende als Ausbeute auf dem Konto stehen.
Astronomisch betrachtet, Sonnenaufgang ist morgen früh um 5.40 Uhr und um 20.45 Uhr.

40 geht die Sonne wieder unter. Ein nur leicht bewölkter Himmel ist anschließend unser Begleiter in den morgigen Abend. Und mit Niederschlägen müssen wir auch weiterhin nicht rechnen. Blicken wir auf die Tagestemperaturen. 19 bis 22 Grad messen wir am Morgen. Und die Höchstwerte erreichen am Nachmittag sehr angenehme 25 bis 28 Grad. Fehlt noch der Wind. Er hat auf Nordwest gedreht und nimmt spürbar zu. Er weht im Mittel leicht bis mäßig zwischen 8 und 21 Kilometer pro Stunde und erreicht in den Böen mäßige bis frische Spitzen von bis zu 37 Kilometer pro Stunde. Und wie gestalten sich die Aussichten zum Start in das anstehende Wochenende? Wir blicken auf den Freitag und den Samstag. Am Freitag geht es nahtlos hochsommerlich weiter. Die Sonne dominiert das Wettergeschehen bei uns nach Belieben. Nur zwischendurch sorgen ein paar Wolkenfelder mal für kurze, schattige Momente. Es bleibt komplett niederschlagsfrei. Stattdessen können wir stramme 11 bis 12 Sonnenstunden bis zum Tagesende erfassen. Der Start ins Wochenende kann bei diesem Wetter also eigentlich nur gut gehen. Die Tagestemperaturen bewegen sich morgens zwischen 13 und 16 Grad. Das eignet sich wieder wunderbar zum Durchlüften der Wohnungen. Und wir erreichen am Nachmittag sehr angenehme 20 bis 23 Grad als Höchstwerte. Auch das wird uns allen nach der drückenden Hitze wieder richtig gut tun. Der Wind hat sich für nördliche Richtungen entschieden, weht im Mittel leicht mit 5 bis 9 Kilometer pro Stunde und in Böen bis zu 26 Kilometer pro Stunde. Der Samstag wiederholt das Traumwetter vom Freitag dann beinahe 1:1. Wir erleben einen weiteren herrlichen sommerlichen Tag ohne jegliche Niederschläge. Die dekorativen Wolken am Himmel sind lediglich für die nötigen schattigen Pausen zuständig. 10 bis 12 Sonnenstunden sind bei uns in der Region durchaus drin. Das ist erneut ziemlich beachtlich. Und damit setzen die Temperaturen ihren Trend wieder nach oben rasch fort. Morgens lesen wir 12 bis 15 Grad ab. Gut zum Durchlüften. Und die Restwärme aus den Räumen bekommt man so vielleicht auch wieder ganz gut raus. Denn die Höchstwerte, die klettern am Nachmittag schon wieder auf hochsommerliche 23 bis 26 Grad. Vielleicht sogar mit dem einen oder anderen Grad mehr im Norden unseres Sendegebietes. Aus Südosten weht der Wind im Mittel leicht zwischen 6 und 10 Kilometer pro Stunde und die Böen erreichen bis zu 29 Kilometer pro Stunde. Am Sonntag geht es nach aktuellem Stand genauso hochsommerlich und niederschlagsfrei weiter. Gewitter stehen nicht auf der Tagesordnung und die Temperaturen klettern Schritt für Schritt noch ein Stückchen höher. Was will man mehr? So zeigt sich eben der Sommer bei uns in diesem Jahr von dieser verlässlichen Seite. Liebe Zuschauer, wir sind schon wieder am Ende unserer Sendung angekommen. Das war der Mittwoch bei Megional. 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Gleich folgen noch Freizeittipps für Sie. Doch zuvor verabschiede ich mich für heute von Ihnen. Ich wünsche einen schönen Abend und später dann eine angenehme Nacht. Machen Sie's gut.

Der bekannte Dirigent, Organist und Cembalist Karl Richter würde am 15. Oktober 2026 seinen 100. Geburtstag feiern. Zu Ehren des großen Bach-Interpreten finden in diesem Jahr weltweit Konzerte, Neuveröffentlichungen und Gedenkveranstaltungen statt, darunter auch Orgelkonzerte in der Region. Am Samstag, den 8. Oktober, sitzt Hans-Jörg Albrecht aus München am Spieltisch der Schubert-Orgel in der Stadtkirche St. Marien in Marienberg. Um 17 Uhr beginnt das Orgelkonzert zu Ehren von Karl Richter. Konzertkarten zum Preis von jeweils 10 Euro sind im evangelischen Pfarramt Marienberg erhältlich oder vor dem Konzert in der Kirche. Am 23. August zwischen 10 Uhr und 17 Uhr sind alle Erzgebirge und ihre Gäste zur 16. Erzgebirgischen Liedertour eingeladen. Seien Sie dabei, wenn sich das Erzgebirge von seiner schönsten Seite zeigt. In diesem Jahr ist die Tour in der Region zwischen Pöhla und Markersbach zu Gast. Die komplette Wandertour ist etwa 15 Kilometer lang und hat 9 Stationen mit insgesamt 16 Musikern oder Musikgruppen aus dem oder mit einer Verbindung zum Erzgebirge. Anzahl und Reihenfolge der Stationen können Sie sich individuell aussuchen. Die Strecke wird ausgeschildert, ist online verfügbar und im Flyer abgedruckt. Sie hat aber keinen einheitlichen Anfang oder ein einheitliches Ende. Man kann an jeder Station einsteigen und beliebig viele Stationen besuchen. Abkürzungen und Querverbindungen sind natürlich auch möglich, sollten aber selbst geplant werden, da diese nicht ausgeschildert sind. Ein Großparkplatz wird am Oberbecken des Pumpspeicherkraftwerkes in Markersbach eingerichtet. Ein Shuttlebus verkehrt zwischen dem Oberbecken und der Bushaltestelle zum Kalkofen in Pöhla, die ebenfalls auf der Strecke liegt. In beide Richtungen zwischen 10 Uhr und 17 Uhr etwa halbstündlich. Die Nutzung des Shuttle ist nur mit dem Liedertour-Ticket möglich. Die Liedertour ist als Wanderstrecke geplant und entsprechend ausgeschildert. Wer mit dem Rad teilnehmen möchte, sollte darauf achten, dass nicht alle Strecken der Tour befahrbar sind und entsprechend auf die Wanderer Rücksicht genommen bzw. eine alternative Route gewählt werden muss. Das Ticket für die Liedertour kostet für alle ab 12 Jahren 10 Euro und ist an den Stationen entlang der Strecke sowie am Parkplatz Oberbecken erhältlich. Vor Ort ist nur Barzahlung möglich. Kinder unter 12 Jahren sind kostenfrei. Die gastronomische Versorgung an allen Stationen übernehmen örtliche Vereine und Gastronomen eigenständig. Weitere Informationen erhalten Sie telefonisch unter der Rufnummer 03735 22045, per E-Mail an info@baldauf-villa.de oder im Internet unter www.baldauf-villa.de. Für alle Schatzsucher, Familien und Heimatfreunde lohnt sich am vorletzten Augustwochenende ein Abstecher nach Lauta. Der Marienberger Mineralientag geht in seine mittlerweile 18. Runde. Am Sonntag, dem 23. August, verwandelt sich das beeindruckende Areal rund um den originalgetreu wiedererrichteten Pferdegöpel auf dem Rudolfschacht in Marienberg-Lauta von 10 Uhr bis 17 Uhr in einen lebendigen Marktplatz für Bergbaukultur. Im Zentrum steht eine vielseitige Börse. Von seltenen Mineralien und Fossilien über Fachliteratur und Bergbauzubehör bis hin zu edlem Schmuck. Jeder wird hier fündig. Auch das Rahmenprogramm lässt die Geschichte hautnah erlebbar werden, etwa beim traditionellen Schauschmieden in der historischen Bergschmiede, in der Bergbauausstellung Marienberger Revier oder bei den beliebten Führungen mit Pferden um 11 Uhr, 13 Uhr und 14.30 Uhr. Für die jüngsten Besucher wird es beim Mineraliensuchen und dem geheimnisvollen Märchenberg spannend. Lassen Sie sich einladen auf den Pferdegöpel nach Lauta.

Einen schönen guten Abend und herzlich willkommen zu Sachsen aktuell am 5. August. Das sind unsere Themen heute. Drohnenalarm am Flughafen Leipzig-Halle. Außerdem Gleis-Großbaustelle, Endspurt am Hauptbahnhof Leipzig und

0: Wir starten unsere Sendung mit einem Thema aus Leipzig. Gerade in der Ferienzeit ist der Flughafen Leipzig-Halle für viele Menschen der Startpunkt ihrer Reise. Gleichzeitig ist er eines der wichtigsten Frachtdrehkreuze Deutschlands. Millionen Pakete und zahlreiche Frachtflüge laufen hier jeden Tag über den Standort. In der vergangenen Nacht kam es dort jedoch zu einem Großeinsatz. Der Flughafen wurde für mehrere Stunden gesperrt. Die Einzelheiten dazu erfahren Sie jetzt.
1: Zwei Drohnen behindern Flugbetrieb massiv und beschädigen offenbar eine Frachtmaschine. In der Nacht von Dienstag auf Mittwoch wurde am Flughafen Leipzig-Halle zunächst eine Drohne entdeckt. An ihr sollen laut Medienberichten eine unbekannte Masse und ein Zünder befestigt gewesen sein. Besonders brisant, die Drohne habe sich in unmittelbarer Nähe einer ukrainischen Antonov-Frachtmaschine befunden. Der Fund löste einen Großeinsatz von Bundespolizei und sächsischer Landespolizei aus. Laut Medienberichten behandelten die Einsatzkräfte den Gegenstand als möglichen Sprengsatz. Entschärfer sollten die Drohne demnach kontrolliert zur Sprengung bringen. Ob es tatsächlich zu einer kontrollierten Sprengung kam, ist bislang unklar. Die Angaben zu der unbekannten Masse und dem Zünder wurden von den zuständigen Behörden am Mittwochvormittag zunächst nicht offiziell bestätigt. Bestätigt ist, dass der Flugbetrieb am Flughafen Leipzig-Halle in der Nacht und an den frühen Morgenstunden zeitweise vollständig eingestellt wurde. Der Einsatzort lag im Frachtbereich und damit räumlich getrennt vom Vorfeld für Passagiermaschinen. Die Nordbahn wurde nach etwa 2 Stunden wieder freigegeben. Die Südbahn blieb am Mittwochvormittag wegen der laufenden Ermittlungen zunächst gesperrt. Ein Passagierflugzeug und mehrere Frachtmaschinen mussten umgeleitet werden. Am DHL-Drehkreuz sei es bis in die Morgenstunden zu erheblichen Verzögerungen gekommen. Ungeklärt ist außerdem ein möglicher weiterer Zwischenfall mit einer Frachtmaschine in derselben Nacht. Laut Medienberichten soll diese zweite Drohne in mehreren hundert Metern Höhe mit einem unbekannten Objekt kollidiert sein. Das Flugzeug sei anschließend auf einem Ausweichflughafen in Hannover gelandet. Dort seien demnach von Behörden leichte Schäden im Frontbereich festgestellt worden. Laut Medienberichten würde dieser Vorfall als mögliches Staatsschutzdelikt von den Behörden eingestuft. Ein möglicher Sabotageakt werde nicht ausgeschlossen. Die Behörden in Sachsen und Niedersachsen ermitteln. Die Suche nach dem mutmaßlichen Drohnenpiloten blieb zunächst ohne Erfolg. Am Mittwochvormittag lief der Flugverkehr nach Angaben der Polizei hier in Leipzig-Halle wieder weitgehend reibungslos. Der Flughafen selbst war nicht mehr gesperrt. Eine Gefahr für die Bevölkerung bestehe nach bisherigen Kenntnisständen nicht.
0: Soweit zum Einsatzgeschehen. Bei uns geht es jetzt weiter um die Thematik Automobilindustrie. Volkswagen steckt in der größten Transformation seiner Unternehmensgeschichte. Sinkende Gewinne, ein schwaches China-Geschäft und ein harter Sparkurs setzen den Konzern unter Druck. Bis zu 50.000 weitere Arbeitsplätze stehen weltweit auf dem Prüfstand. Auch das Werk in Zwickau gilt als möglicher Kandidat für Einschnitte. Doch was bedeutet das für den Automobilstandort Sachsen? In dem folgenden Beitrag erfahren Sie, warum die Herausforderungen weit über Volkswagen hinausreichen.
2: Wir haben in der Vergangenheit viel Speck angesetzt und den müssen wir uns jetzt abtrainieren.
0: Ein Satz, der aufhorchen lässt und einer, der die Lage der deutschen Automobilindustrie wohl kaum treffender beschreibt. Volkswagen steckt mitten im größten Umbau seiner Geschichte mit Folgen, die auch Sachsen spürt. Volkswagen kämpft weiter mit sinkenden Gewinnen. Im zweiten Quartal brach der Überschuss um knapp 33% ein, der 10. Gewinnrückgang in Folge. Der Konzernchef will deshalb den Sparkurs verschärfen. Bis zu 50.000 weitere Arbeitsplätze weltweit stehen auf dem Prüfstand. Außerdem wird über 4 deutsche Werke diskutiert, darunter auch der Standort Zwickau. Gerade Sachsen blickt deshalb besonders aufmerksam nach Wolfsburg. Mit rund 580.000 produzierten Pkw im vergangenen Jahr zählt der Freistaat zu den wichtigsten Automobilstandorten Deutschlands.

0: Die Werke verfügen über Kapazitäten von bis zu 840.000 Fahrzeugen jährlich. Ausgelastet sind sie derzeit aber nur noch zu gut 71%. Wie angespannt die Situation der gesamten Branche ist, beobachtet auch Andreas Wächtler vom Automobilnetzwerk AMZ Sachsen.
1: In Sachsen ist die Lage aktuell herausfordernd, das können wir nicht anders sagen. Auf der einen Seite gucken wir positiv auf einige Themen, zum Beispiel BMW hatte 2025 ja gute Zahlen geschrieben. Auf der anderen Seite haben wir natürlich gerade große Probleme, das braucht man nicht zu verschweigen. Wir haben also Produktionsrückgänge, alle OEMs stecken aktuell sehr unter Druck, der vor allem aus China kommt. Und somit haben wir halt das Problem, dass unsere Werke nicht ausgelastet sind, dass wir dadurch Kostenthemen angucken müssen, dass wir uns insgesamt konsolidieren müssen.
0: Gerade der Blick nach China sei entscheidend, sagt Wächtler. Dort hätten die deutschen Hersteller jahrelang hohe Gewinne erzielt. Genau dieses Geschäft falle nun weg und sorge inzwischen auch in Sachsen für zunehmenden Druck.
1: Auf der anderen Seite haben wir den Weltmarkt und der sortiert sich aktuell neu. Und da ist insbesondere das Thema China aus unserer heutigen Sicht eins der großen Herausforderungen. Wir verlieren aktuell in Größenordnungen Marktanteile in China und daher kommt auch das Problem. Wir haben also in der Vergangenheit in China viel Geld verdient und damit die Unzulänglichkeiten unserer auch deutschen Standorte kaschieren können. Das fällt heute weg. Und genau deswegen haben wir in Deutschland ein großes Problem. Wir müssen quasi jetzt viel mehr tun, um wieder hier unsere deutschen Standorte wettbewerbsfähig zu bekommen, damit wir eben für die Zukunft gewappnet sind.
0: Wie groß die Herausforderung ist, zeigt auch die Prognose des Automobilnetzwerks Sachsen. Im Basisszenario könnte die Pkw-Produktion im Freistaat bis 2030 auf rund 340.000 Fahrzeuge zurückgehen. Gleichzeitig würden auch die Exporte deutlich sinken. Doch nicht nur die Autobauer selbst sind betroffen, auch viele Zulieferer in Sachsen spüren den Wandel und die aktuelle Lage auf dem Markt. Allerdings längst nicht alle gleichermaßen.
1: Zum einen haben wir Zulieferer, die direkt an unseren sogenannten OEM-Standorten hängen. Das sind also Zulieferer, die direkt Teile in die Werke liefern. Die stecken natürlich direkt auch in dieser Krise. Wenn also der Zulieferer an der Stelle nicht mehr liefern muss, dann verliert er das Geschäft. Das heißt, wir werden dort weitere Personalabbaumaßnahmen sehen, entsprechend so wie auch beim OEM letztendlich Produktion verloren geht. Es wird in der Zulieferindustrie in den sogenannten JIT-Standorten auch Personal abgebaut werden müssen. Auf der anderen Seite gibt es halt Zulieferer, die sind nicht so abhängig von dem Geschäft hier regional. Und für die ist es letztendlich relativ egal, ob die jetzt nach Zwickau liefern oder nach Emden. Ja, und somit sind die jetzt nicht ganz so betroffen. Also es ist ein sehr differenziertes Gebilde.
0: Für Wächtler steckt hinter der Krise aber noch ein viel grundlegenderes Problem. Die Automobilindustrie verändert sich gerade grundlegend. Der klassische Verbrennungsmotor verliert an Bedeutung. Entscheidend werden Elektromobilität, Software und Innovationstempo. Während bundesweit gegen den Sparkurs protestiert wird, auch Beschäftigte am VW-Standort Chemnitz haben gemeinsam mit der IG Metall demonstriert, richtet sich der Blick inzwischen nach vorn. Trotz aller Schwierigkeiten sieht das Automobilnetzwerk Sachsen durchaus Chancen. Für Wächtler liegt der Schlüssel vor allem im Netzwerken und Synergien bilden.
1: KI ist der Produktivitätsbooster der nächsten Jahrzehnte und wer das nicht tut, der verliert mal prinzipiell. Wir haben in den letzten Jahrzehnten das Thema Produktion natürlich gelernt. Das ist eine deutsche Tugend, das können wir und all diese Prozesse, diese Prozessdaten, alles was da eine Rolle spielt, die beherrschen wir sehr gut. Sodass ich glaube, dass wir auch mit der KI-Integration einen entscheidenden Vorteil herausarbeiten können, wenn wir eben unser Prozesswissen mit der neuen Technologie zusammenbringen.
0: Wie der Sparkurs bei Volkswagen am Ende aussehen wird, soll sich bis zum Jahresende entscheiden. Für Sachsen geht es dabei um weit mehr als nur einen einzelnen Konzern. Die Branche beschäftigt zehntausende Menschen und bleibt einer der wichtigsten Industriezweige des Freistaats. Ob die Werke wieder besser ausgelastet werden und der Strukturwandel gelingt, dürfte deshalb weit über Wolfsburg hinaus Folgen haben. von der Automobilindustrie zum ÖPNV. Vor dem Leipziger Hauptbahnhof wird seit Wochen gebaut. Weil die große Zentralhaltestelle gesperrt ist, fahren zahlreiche Linien der Leipziger Verkehrsbetriebe weiträumige Umleitungen. Was genau an diesem wichtigen Verkehrsknotenpunkt erneuert wird

0: und ob die Arbeiten tatsächlich bis zum Ende der Sommerferien abgeschlossen werden können, das hat sich Reporter Jonas Jukeland auf der Baustelle angesehen.
1: Gleisbau am Hauptbahnhof, doch hält der Zeitplan?
2: Das ist eine sehr große Herausforderung, insbesondere bei der Hitze der heutigen Tage. Die Leute, die am Schweißgerät sitzen, die Gussasphalt einbauen müssen. Aber alle sind sich der Tragweite bewusst.
1: Schweißarbeiten und heißer Asphalt bei extremer Sommerhitze. Am Nadelöhr vor dem Leipziger Hauptbahnhof erneuern die LVB die Tramgleise. Der laufende Verkehr wird deshalb seit Tagen umgeleitet.
2: Über diese Konstruktion fahren eigentlich alle Linien drüber.
1: Bis zum Ende der Sommerferien 2026 soll alles fertig sein. Doch hält der Zeitplan? Ein Besuch auf Leipzigs Baustelle der Superlative. Einer, der diesen Kraftakt koordinieren muss, ist Jens Ellinger. Der Teamleiter für die Baudurchführung bei den Leipziger Verkehrsbetrieben verantwortet mit seinen Projektleitern die Arbeiten vor Ort.
3: Es ist nicht zu übersehen, am Leipziger Hauptbahnhof wird gebaut und ganz konkret die Gleisanlagen der Leipziger Verkehrsbetriebe. Was wird ganz konkret gemacht hier?
2: Wir erneuern gerade die Gleissonderkonstruktion in der Einfahrt vom Ring in die Kurt-Schumacher Straße. Das ist eine besondere Gleiskonstruktion, wo sich verschiedene Gleise in verschiedensten Richtungen kreuzen.
1: Rund 900 Straßenbahnen passieren diesen Knotenpunkt täglich. Diese Dauerbelastung lässt die Anlagen schneller verschleißen als an anderen Stellen im Netz. Einzelne Abschnitte durften die Bahnen zuletzt nur noch mit 10 oder 20 Kilometern pro Stunde befahren. Deshalb erneuern die LVB den Gleisbereich rund um den Hauptbahnhof bereits seit 2018 Stück für Stück. Der komplizierteste Abschnitt würde jetzt zum Schluss bevorstehen, weiß Jens Ellinger.
2: Und dieser Bereich war nicht durch Zufall der letzte, weil das der komplizierteste ist. Und wir haben es aber durch eine einigermaßen kluge Projektvorbereitung geschafft, dass wir nicht komplett sperren müssen, sondern wir haben das nochmal in zwei Bauabschnitte geteilt. Der eine war, da haben wir die Kurve aus der Kurt-Schumacher-Straße raus Richtung Tröntlin-Ring in Ordnung gebracht. Und jetzt ist der Bereich dran, der sozusagen alle vier Gleise vorm Hauptbahnhof verkehrsfrei macht.
1: Rund 3 Millionen Euro investieren die LVB in diesen Umbau. Der erste Abschnitt ist bereits fertig. In der zweiten Bauphase seien nun die zentralen Steige A bis D vor dem Hauptbahnhof dran und deshalb gesperrt. Der Straßenbahnverkehr wird deshalb auf die Westseite und die Wintergartenstraße verteilt. Die Netzplangrafik zeigt, von der Westseite geht es vor allem nach Norden und Westen, über die Wintergartenstraße in den Osten und Südosten. Zusätzlich fahren die Baulinien 31 und 36, heißt es von den Leipziger Verkehrsbetrieben. Doch warum war die Erneuerung gerade jetzt notwendig? Für die Fahrgäste bleibt vor allem eine Frage. Die Linien fahren mit erheblichen Umleitungen jetzt. Wie lange werden die Arbeiten noch dauern?
2: Ja, die Lebensdauer von Gleisanlagen ist ganz stark abhängig, erstmal von der Bauweise, aber auch vor allen Dingen von der Art und Weise der Nutzung. Jetzt ist der Bereich vom Leipziger Hauptbahnhof der absolute Dreh- und Angelpunkt. Fast alle Linien der Leipziger Verkehrsbetriebe fahren da drüber. Wir reden von Achsübergängen. Viele, viele tausende Achsübergänge sind da drüber gegangen. Und das bedeutet, dass diese Gleisanlagen hier auch dem höchsten Verschleiß unterliegen. Und es ist einfach, wenn wir bei normalem Gleis davon ausgehen, dass wir eine Lebensdauer von 20 Jahren haben, dann ist das hier massiv verkürzt. Und wenn ich sage, dass wir seit 2018 in verschiedenen Abschnitten hier schon gebaut haben, dann heißt das, es wird nicht allzu lange dauern, dass die ersten Abschnitte auch schon wieder Instandsetzungsmaßnahmen nach sich ziehen werden oder auch wieder eine komplette Erneuerung erfordern.
1: So Jens Ellinger. Nach aktuellem Plan sollen die Arbeiten am 16. August enden. Ab dem 17. August, pünktlich zum Beginn des neuen Schuljahres, wollen die LVB am Hauptbahnhof wieder zum normalen Linienverkehr zurückkehren. Eine große Reserve bleibt

0: nicht.
1: Wir haben vor, die Arbeiten komplett in den Sommerferien abzuschließen. Für den ersten Abschnitt ist uns das ja gelungen. Die erste Hälfte der Sommerferien ist vorbei. Jetzt haben wir die zweite angegangen.
0: Bis dahin bleibt Leipzigs wichtigster Verkehrsknotenpunkt ein Nadelöhr auf Umwegen.
2: Wir machen jetzt eine kurze Pause und sind gleich mit spannenden Themen aus dem Freistaat für Sie zurück. Unter anderem geht es dann bei uns um einen Einblick in das Stasi-Unterlagenarchiv in Dresden. Bleiben Sie also dran.

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3: Und damit herzlich willkommen zurück zu Sachsen aktuell an diesem Mittwoch. Schön, dass Sie dran geblieben sind. Geöffnete Briefe, abgehörte Telefone und sogar Wanzen in den eigenen vier Wänden. Die Staatssicherheit griff tief in das Privatleben vieler DDR-Bürger ein. Im Stasi-Unterlagenarchiv Dresden konnten Senioren nun hinter sonst verschlossene Türen blicken und bei Bedarf gleich einen Antrag auf Einsicht in die eigenen Akten stellen. Wir haben die Führung für Sie begleitet.
4: Es gab ein umfangreiches politisches, operatives Zusammenwirken und die Staatssicherheit hat nicht losgelöst gearbeitet.
5: Ein Blick in sonst verschlossene Stasi-Archivbereiche macht sichtbar, was bis heute oft übersehen wird.
4: Sie war verantwortlich für vieles, aber die Verantwortung haben auch andere mitgetragen.
5: Cornelia Herold leitet das Stasi-Unterlagenarchiv in Dresden. Bei einer besonderen Führung konnten Seniorinnen und Senioren

0: Und zuletzt ein Einblick in den nicht öffentlich zugänglichen Bereich des Archivs der Geheimpolizei der DDR bekommen.
1: Die wissen viel mehr und man merkt einfach auch bei sehr heterogenen Gruppen, also junge Besucher, alte Besucher, dass da ein unterschiedlicher Wissensvorsprung auch da ist aufgrund der historischen Erfahrung und auch der eigenen Erlebnisse. Und da haben wir festgestellt, dass es vielleicht ganz gut wäre, wenn man das auch ganz individuell für die Seniorinnen anbietet, weil die ganz andere und Senioren anbietet, weil die ganz andere Erfahrungen einfach mitbringen, ganz andere Fragen auch mitbringen.
0: Die von der Bundesbehörde angebotenen Führungen durch das Archiv finden seit 2022 regelmäßig statt und werden laut der Archivleiterin sehr gut angenommen.
1: Dort wird einmal über die Übernahme der Stasi-Unterlagen durch den damaligen Sonderbeauftragten für die Stasi-Unterlagen erläutert. Dann ging es ja über den Bundesbeauftragten weiter bis hin zum Bundesarchiv. Also es geht so ein bisschen um die Einleitung. Warum haben wir die Akten übernommen? Wie sind die hierher gekommen? Dann geht es natürlich auch darum, was haben wir denn hier an Bestand? Wie recherchieren wir? Und was steht in den Akten?
0: Hinter den nüchtern anmutenden Formularen stehen oft sehr persönliche Lebensgeschichten. Decknamen, Berichte und Vermerke zeigen, wie systematisch Informationen gesammelt wurden. Allein im Dresdner Stasi-Unterlagenarchiv türmen sich 8 Regalkilometer Unterlagen und 3 Millionen Karteikarten.
1: Spannend ist für viele auch immer der doch sehr weitreichende Eingriff ins Privatleben, dass eben viele zwar sagen, ja, das haben wir gewusst, aber nicht in der Dimension, beispielsweise bei der Postkontrolle. Also Briefgeheimnis spielte da keine Rolle. Es gab kein Briefgeheimnis in dem Sinne für die Staatssicherheit. Da gab es eine Postkontrolle und das wurde einfach überwacht. Und genauso konnte das bei Abhörmaßnahmen, wenn man in den Fokus geraten war, Abhörmaßnahmen über Telefonüberwachung bis auf Wanzen in der eigenen Wohnung nach sich ziehen.
0: Wer wissen möchte, ob auch über das eigene Leben Informationen gesammelt wurden, der kann selbst eine Recherche anstoßen.
1: Also es kann jeder einen Antrag auf persönliche Akteneinsicht stellen. Natürlich jeder Bürger, der 1989 18 Jahre alt war, da ist es sehr wahrscheinlich, dass da vielleicht auch ein Hinweis oder Ähnliches vorhanden sein könnte. Wir raten immer an, dass Sie möglichst alles angeben, wo Sie gelebt haben, wo sie studiert haben, gewohnt haben, weil die Staatssicherheit natürlich in den Bezirken der DDR tätig war. Es gibt nicht meine Akte oder die eine meine Akte, sondern oftmals sind ja Menschen auch Teil einer Familie. Und dann gibt es vielleicht zu einem Angehörigen eine Unterlage, wo man dann eben mit drin auftaucht.
0: Die Akten erzählen allerdings ausschließlich aus der Perspektive des Ministeriums für Staatssicherheit. Für eine vollständige historische Einordnung müssen deshalb auch andere Quellen berücksichtigt werden.
1: Das Ministerium für Staatssicherheit war Schild und Schwert der Partei, also ausführendes Organ der Sozialistischen Einheitspartei Deutschlands und hat sozusagen die SED-Diktatur wesentlich mitgetragen. Und das ist etwas, was vielfach in der Bevölkerung, glaube ich, nicht mehr so vermittelt wird, dass die Staatssicherheit zwar das ausführende Organ war, aber auch immer bekannt war, dass die SED das Ganze, also der SED waren die Dinge bekannt, die die Staatssicherheit tut.
2: Und von Einblicken in die Vergangenheit geht es nun nach Jöhstadt, wo ganz Neues entstehen soll. Seit vielen Jahren gestaltet die IG Pressnitz-Talbahn die Region zwischen Jöhstadt und Steinbach aktiv. Jetzt soll in Jöhstadt ein neuer Erlebnisbahnhof entstehen. Dazu weicht aktuell ein alter Neubaublock, der schon lange das Bild in und um den Bahnhof der Pressnitztalbahn stört.
3: Mario Böhme schlägt da das Herz höher seit 7.30 Uhr. Ich hoffe, das ist exakt hier. Steht hier ein großer Bagger vor diesem ehemaligen Bau, den ihr seit Jahren verflucht. Stimmt das?
4: Ja, ich sag mal, ab heute ist das sichtbare Zeichen der Baufeldfreimachung für unser großes Projekt Erlebnisbahnhof Jöhstadt, also der Wiederaufbau des gesamten Bahnhofs Jöhstadt mit seinen Gleisanlagen und seiner vollen Schönheit. Ja, und ab heute 7.30 Uhr werden Tatsachen geschaffen, richtig, ja.
3: Klär uns doch mal auf, seit wann steht das Ding überhaupt hier und wie lange waren hier Mieter untergebracht?
4: Ja, der Block ist 1988 gebaut worden, eingeweiht worden, nachdem die Pressnitztalbahn hier in Jöhstadt 1984 das letzte Mal gefahren ist. Und wie das zu DDR-Zeiten so war, es wurde Wohnraum benötigt und das schnellste und effektivste war natürlich, so einen Plattenbau hier an dieser Stelle hinzustellen, weil halt auch die Fläche frei war und zugegebenermaßen nicht gerade besonders schön in die Landschaft passt. Ja,

0: Es ist soweit. Ab heute wird der Block zurückgebaut, die Fläche freigeschaffen, dass wir in den nächsten Jahren die Gleise wieder aufbauen können und den Bahnhof wieder in seiner vollsten Schönheit errichten können.
1: Und die nächsten Jahre, die interessieren mich natürlich, oder auch unsere Zuschauer. Ja. Also dieses Bahnhofsgelände wird sich total verändern hier. Das Altgebäude wird natürlich stehen bleiben hier, aber bis zur Fahrzeughalle hier wird es natürlich einen Umbruch geben.
0: Ja, es ist ja nicht nur, dass die Gleisanlagen wieder aufgebaut werden, sondern wir wollen das gesamte Bahnhofsgelände hier am Bahnhof Höchstadt, um den Bahnhof Höchstadt zu einem Erlebnis- und Tourismusbereich entwickeln, wo also der Besucher, der herkommt, mehr erleben kann als nur Bahnfahren. Wenn wir zum Beispiel in der Woche nicht fahren, dass es eine Ausstellung gibt, dass man sich trotzdem auch Fahrzeuge anschauen kann, dass man das Eisenbahngeschehen irgendwie nachvollziehen kann. Also wir wollen hier richtig einen touristischen Schwerpunkt schaffen, hier in Höchstadt am Bahnhofsbereich. Und jetzt geht natürlich mit diesem Abriss die richtige Umsetzung los. Aber natürlich ist sowas nicht von heute auf morgen gemacht. Es wird natürlich einige Zeit in Anspruch nehmen. Und ja, mit Terminen, das ist immer, wie es so ist. Aber ich sage mal, es ist realistisch, in den nächsten 2 Jahren zumindest die Gleisanlagen mal aufzubauen. Und dann werden wir Stück für Stück PAP immer wieder was Neues bieten.
1: Wir wollen unsere Zuschauer beruhigen. Es wird auch viele Parkplätze geben hier. Das Areal im Hintergrund, hier wo noch Bäume stehen, das wird sich auch total verändern. Hier kann man rund um diesen Bahnhof spazieren gehen.
0: Das ist richtig. Es wird also dann auch verschiedene Punkte geben in Zukunft, wo man sich informieren kann, wo man was erleben kann bei einem Rundgang im Außenbereich bzw. auch im Innenbereich des Bahnhofes. Und was für die Besucher ganz wichtig ist, wir werden die Einschränkungen für den Fahrbetrieb natürlich so gering wie möglich halten. Also wir werden weiter jedes Wochenende unseren Fahrbetrieb durchführen und die Besucher, die Zuschauer sind natürlich auch herzlich eingeladen, sich in den nächsten Wochen für weiteren Fortschritt hier zu informieren.
1: Also die Gäste, die werden sich natürlich auch auf elektronische Mittel berufen können und da wird man sicherlich eine kleine Zeitreise unternehmen können. Wird das so werden?
0: Ja, auch das wird es geben, auch das ist geplant, dass in einem Ausstellungsbereich man die Geschichte nicht nur der alten Bresnitztalbahn verfolgen kann, sondern auch ja, die Geschichte oder ja, den langen Zeitraum des Wiederaufbaus seit 1990. Auch das wird in Zukunft elektronisch in Bild und Ton zu erleben sein, der Öffentlichkeit zugeführt werden. Und ich sag mal, da haben wir natürlich hier jemand hinter der Kamera stehen, der sehr, sehr viel davon dokumentiert hat. Und da werden wir dann das eine oder andere auch mit verwenden.
1: Also ich bin jetzt schon neugierig, aber ich muss mich noch etwas gedulden. Du nennst keine Zahlen, aber wie erwähnt, auch der Woche über, wo ja ansonsten kein Fahrbetrieb herrscht, sollte man mal hier vorbeischauen.
0: Das ist richtig, genau. Das ist auch der große Nenner, auf den wir hier kommen wollen, dass wir auch in der Woche hier die Möglichkeit haben, wenn uns Leute besuchen, dass sie, wenn sie vielleicht nicht mit der Bahn fahren können, aber doch einiges erleben können und quasi nicht umsonst herkommen.
1: Mario Böhme, wir freuen uns drauf. Alles Gute wünsche ich euch. Einen Bauverlauf ohne große Probleme. Und bis zum Übergabepunkt haben wir noch etwas Zeit.
0: Das ist richtig. Ja, jetzt steht erstmal im Vordergrund die Baufeldfreimachung und da hoffen wir, dass alles nach Plan verläuft, dass es keine Probleme, keine Unfälle gibt und alles im Kostenrahmen bleibt. Und dann gehen wir die nächsten Schritte an.
2: Das war Sachsen aktuell vom Mittwoch. 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Das gesamte Team wünscht Ihnen jetzt noch einen entspannten Abend. Machen Sie es gut und bleiben Sie gesund.

Herzlich willkommen zu Dresden aktuell vom 5. August 2026. Meine Damen und Herren, ich grüße Sie. Wir waren für Sie unter anderem heute hinter den verschlossenen Türen des Stasi-Archivs unterwegs. Wir haben uns eine neue Art und Weise der Versorgung von Patienten in einer Dresdner Apotheke angesehen und wir waren bei einem sportlichen Fotoshooting mit dabei. Freuen Sie sich schon mal auf eine volle und vor allem bunte Sendung. Wir starten hinter den Türen, die viele Jahre für die

0: meistens streng verschlossen blieben. Denn geöffnete Briefe, abgehörte Telefonate und teilweise sogar Wanzen in den eigenen vier Wänden. Die Staatssicherheit griff tief in das Privatleben vieler DDR-Bürger ein. In Stasi-Unterlagenarchiv Dresden konnten Senioren nun hinter sonst verschlossene Türen blicken und bei Bedarf gleich einen Antrag auf Einsicht in die eigenen Akten stellen. Wir haben diese Führung natürlich begleitet.
1: Es gab ein umfangreiches politisches, operatives Zusammenwirken und die Staatssicherheit hat nicht losgelöst gearbeitet.
2: Ein Blick in sonst verschlossene Stasi-Archivbereiche macht sichtbar, was bis heute oft übersehen wird.
1: Sie war verantwortlich für vieles, aber die Verantwortung haben auch andere mitgetragen.
2: Cornelia Herold leitet das Stasi-Unterlagenarchiv in Dresden. Bei einer besonderen Führung konnten Seniorinnen und Senioren zuletzt einen Einblick in den nicht öffentlich zugänglichen Bereich des Archivs der Geheimpolizei der DDR bekommen.
1: Die wissen viel mehr und man merkt einfach auch bei sehr heterogenen Gruppen, also junge Besucher, alte Besucher, dass da ein unterschiedlicher Wissensvorsprung auch da ist aufgrund der historischen Erfahrung und auch der eigenen Erlebnisse. Und da haben wir festgestellt, dass es vielleicht ganz gut wäre, wenn man das auch ganz individuell für die Senioren anbietet, weil die ganz andere und Senioren anbietet, weil die ganz andere Erfahrungen einfach mitbringen, ganz andere Fragen auch mitbringen.
2: Die von der Bundesbehörde angebotenen Führungen durch das Archiv finden seit 2022 regelmäßig statt und werden laut der Archivleiterin sehr gut angenommen.
1: Dort wird einmal über die Übernahme der Stasi-Unterlagen durch den damaligen Sonderbeauftragten für die Stasi-Unterlagen erläutert. Dann ging es ja über den Bundesbeauftragten weiter bis hin zum Bundesarchiv. Also es geht so ein bisschen um die Einleitung. Warum haben wir die Akten übernommen? Wie sind die hierher gekommen? Dann geht es natürlich auch darum, was haben wir denn hier an Bestand? Wie recherchieren wir? Und was steht in den Akten?
2: Hinter den nüchtern anmutenden Formularen stehen oft sehr persönliche Lebensgeschichten. Decknamen, Berichte und Vermerke zeigen, wie systematisch Informationen gesammelt wurden. Allein im Dresdner Stasi-Unterlagenarchiv türmen sich 8 Regalkilometer Unterlagen und 3 Millionen Karteikarten.
1: Spannend ist für viele auch immer der doch sehr weitreichende Eingriff ins Privatleben, dass eben viele zwar sagen, ja, das haben wir gewusst, aber nicht in der Dimension, beispielsweise bei der Postkontrolle. Also Briefgeheimnis spielte da keine Rolle. Es gab kein Briefgeheimnis in dem Sinne für die Staatssicherheit. Da gab es eine Postkontrolle und das wurde einfach überwacht. Und genauso konnte das bei Abhörmaßnahmen, wenn man in den Fokus geraten war, Abhörmaßnahmen über Telefonüberwachung bis auf Wanzen in der eigenen Wohnung nach sich ziehen.
2: Wer wissen möchte, ob auch über das eigene Leben Informationen gesammelt wurden, der kann selbst eine Recherche anstoßen.
1: Also es kann jeder einen Antrag auf persönliche Akteneinsicht stellen. Natürlich jeder Bürger, der 1989 18 Jahre alt war, da ist es sehr wahrscheinlich, dass da vielleicht auch ein Hinweis oder Ähnliches vorhanden sein könnte. Wir raten immer an, dass Sie möglichst alles angeben, wo Sie gelebt haben, wo sie studiert haben, gewohnt haben, weil die Staatssicherheit natürlich in den Bezirken der DDR tätig war. Es gibt nicht meine Akte oder die eine meine Akte, sondern oftmals sind ja Menschen auch Teil einer Familie. Und dann gibt es vielleicht zu einem Angehörigen eine Unterlage, wo man dann eben mit drin auftaucht.
2: Die Akten erzählen allerdings ausschließlich aus der Perspektive des Ministeriums für Staatssicherheit. Für eine vollständige historische Einordnung müssen deshalb auch andere Quellen berücksichtigt werden.
1: Das Ministerium für Staatssicherheit war Schild und Schwert der Partei, also ausführendes Organ der Sozialistischen Einheitspartei Deutschlands und hat sozusagen die SED-Diktatur wesentlich mitgetragen. Und das ist etwas, was vielfach in der Bevölkerung, glaube ich, nicht mehr so vermittelt wird, dass die Staatssicherheit zwar das ausführende Organ war, aber auch immer bekannt war, dass die SED das Ganze, also der SED waren die Dinge bekannt, die die Staatssicherheit tut.
0: Und von gut gepflegten Akten gehen wir jetzt über zu einer neuen Art und Weise, die Pflege zu verbessern. Denn Pflegekräfte sollen vor allem für die Menschen da sein. Doch die Organisation der Medikamente nimmt im Alltag viel Zeit in Anspruch. Die Dresdner Knut-Apotheke und der Pflegedienst Advita zeigen nun, wie sich ein Teil dieser Arbeit verlagern lässt und was das für die Versorgung der Patienten alles bedeutet.
3: Wenn Arzneimittel von Hand gesetzt werden, dann dauert das pro Patient ca. 10 bis 13 Minuten. Durch maschinelle Verblisterung kann der Zeitaufwand auf nicht mal eine Minute reduziert werden.
4: Tausende Tabletten, unterschiedliche Dosierungen und zahlreiche Einnahmezeiten. In Pflegeeinrichtungen fordert die Medikamentenversorgung täglich viel Zeit und Aufmerksamkeit. Was Pflegekräfte bislang häufig von Hand vorbereiten, übernimmt nun zum großen Teil die Dresdner Knut-Apotheke. Apotheker Michael Gebe lässt dazu die Medikamente individuell in kleine Beutel verpacken.
3: Die Medikamente werden zusammengestellt, individuell für den Patienten, zu jedem Dosierzeitpunkt, morgens, mittags, abends, zur Nacht. Wir verblistern die Medikation immer für den Zeitraum von einer Woche. Damit können wir zum einen maximale Stabilität und Sicherheit der Arzneimittel gewährleisten und sind gleichzeitig flexibel genug, um auf Änderungen der Medikation zu reagieren.
4: Wie diese vorbereiteten Wochenrationen in der Praxis ankommen, zeigt sich bei Advita Dresden. Jasmin Schmehl erlebt die Umstellung dort aus Sicht des Pflegedienstes.
5: Die Erleichterung liegt darin, dass unsere Pflegefachkräfte die Medikamente nicht selbst setzen müssen. Es wird nochmal überprüft, ob das Medikament übereinstimmt mit dem Medikamentenplan. Das ist aber in der Regel immer der Fall, sodass wir dann nur das verabreichen müssen, die Medikamente. Das war pro Klient ein Zeitaufwand pro Woche von circa einer halben Stunde, sodass wir dann bei 30 Klienten schon von einer gehörigen Stundenanzahl sprechen.
4: Doch bevor die fertigen Beutel ausgeliefert werden können, müssen viele Informationen zusammenlaufen.
3: Mit unserem System entlasten wir die Pflegeheime und Pflegedienste beim kompletten Medikationsprozess, also beim Medikations- und Rezeptmanagement. Wir kümmern uns um Folgerezepte, damit die Arzneimittel nie ausgehen. Wir prüfen alle Arzneimittel auf Verträglichkeit und Wechselwirkungen. Und wir bereiten die Medikation für die Pflegedienste vor und für die Pflegeheime, sodass jede Dosis zum richtigen Zeitpunkt beim richtigen Patienten ist.
4: Damit wandert nicht nur das Sortieren der Medikamente in die Apotheke. Auch ein großer Teil der Organisation findet nun nicht mehr zwischen den eigentlichen Pflegeaufgaben statt. Wie viel das verändert, zeigt sich vor allem im Kontakt mit den betreuten Menschen.
5: Mit der zusätzlich gewonnenen Zeit können wir mehr für den Klienten da sein, unseren Patienten mehr Zeit schenken und uns um die wichtigen Dinge im Alltag kümmern. Die Medikamentenversorgung wird uns so von der Apotheke abgenommen, sodass wir mehr Zeit haben und uns den individuellen Wünschen besser noch widmen können.
4: Was am Ende wie eine einfache Rolle aussieht, beginnt lange vorher mit aktuellen Plänen, verfügbaren Medikamenten und einer lückenlosen Zuordnung. Für die Knut-Apotheke ist daraus längst ein eigener Schwerpunkt geworden.
3: Die Knut-Apotheke ist seit 2007, also seit über 20 Jahren, spezialisiert auf die Versorgung von Pflegeheimen und Pflegediensten. Wir haben jährlich ca. 250.000 Arzneimittelpackungen, die wir abgeben, die wir beliefern, und weit über 2,1 Millionen Einzeltagesdosen, mit denen wir unsere Partner versorgen. Wir versorgen aktuell 20 Pflegedienste und Pflegeheime mit über 1.300 Patienten. Wir haben aber durch Digitalisierung und durch die maschinelle Verblisterung Kapazität für über 10.000 Patienten, können hiermit also einen echten Beitrag in der Region leisten.
4: Wie groß das ungenutzte Potenzial in Dresden noch ist, zeigt der Vergleich mit anderen Städten und Ländern.
3: Die Kombination aus digitaler Kommunikation und Verblisterung ist in anderen europäischen Ländern längst Standard. Und auch bei uns in Sachsen ist es so, dass Chemnitz und Leipzig zum Beispiel bereits wesentlich mehr Pflegeheime von der maschinellen Verblisterung profitieren. Hier in Dresden und Ostsachsen sehen wir, dass da einfach noch ein Nachholbedarf ist. Dass einfach die Pflegeheime und Pflegedienste bei uns in der Region noch ein großes Effizienzpotenzial haben, Potenzial haben, wertvolle Zeit zu sparen, Zeit, die sie für ihre Patienten haben. Und das können sie erreichen durch das bei uns in der Region einmalige Versorgungskonzept der Knut-Apotheke, was Verblisterung kombiniert mit effizienter digitaler Kommunikation.
4: Die Maschine ersetzt keine Pflegekraft. Sie übernimmt aber genau die Arbeit, die bislang viele Stunden gekostet hat, bevor die eigentliche Pflege überhaupt beginnen konnte.
0: Nach einer kurzen Unterbrechung geht's hier gleich weiter mit Dresden aktuell. Da waren wir bei einem sportlichen Fotoshooting der Volleyballfrauen vom DSC. Die waren ausnahmsweise mal in einem anderen Element unterwegs. Bleiben Sie dran und bleiben Sie gespannt. Bis gleich. Jetzt gibt's aber erstmal noch unser sächsisches Wort des Tages. Und dafür präsentiere ich Ihnen heute feierlich die Leiden des jungen Felix.
6: Meine Damen und Herren, Sie haben es wahrscheinlich mitbekommen, in Sachsen ist es immer noch heiß. Draußen teilweise über 35 Grad. Wir haben aber Gott sei Dank Glück, wir haben dort oben unsere gottgegebene Klimaanlage, läuft hier den ganzen Tag durch, findet eigentlich jeder super, bis auf unseren Felix, denn der sitzt hier direkt im Durchlauf. Felix, wie geht's dir?
7: Oh, mir ist ganz schön kalt.
6: Dementsprechend, Felix, würdest du sagen, du bist am Bibbern?
7: Und wie?
6: Das ist unser sächsisches Wort des Tages. Das ist eine Sache, was die wenigsten gerade tun, außer unser Felix, und zwar zittern oder eben kalt sein. Felix, wir machen dich jetzt erstmal wieder warm, oder?
7: Vielen Dank.

0: Damit geht's in die Pause.
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4: Willkommen zurück zu Dresden aktuell. Schön, dass Sie dran geblieben sind. Und jetzt erleben wir gemeinsam Spitzensportlerinnen in einem neuen Element. Und zwar vom Trainingsfeld ging es für sie ins Fotostudio. Für die DSC-Volleys stand heute eine ungewohnte Disziplin auf dem Programm. Beim Kalendershooting blickte das Team auf 30 Jahre Bundesliga-Geschichte zurück.
5: Es war auch mal schön, in diese Topmodel-Welt sozusagen zu schlüpfen.
6: Vor wenigen Tagen begann für die DSC-Volleys die sportliche Vorbereitung auf die neue Saison. Parallel organisiert Beatrice Dömeland den Auftritt des Teams für das jährliche Kalendershooting.
7: Das Konzept dahinter ist quasi, dass wir das Team, die Mädels, meistens sind es 13 Spielerinnen, es gibt 12 Monate und ein Cover, sodass wir versuchen, die Mädels jedes Jahr in einem

0: einem anderen Look, mal nicht im Trikot, sondern in einem schicken, attraktiven weiblichen Look zu präsentieren und machen daraus einen schönen Jahresbildkalender für die Fans.
1: 2026 blickt der Dresdner SC auf 30 Jahre Bundesliga-Volleyball zurück. Historische Pokale, Medaillen und Meisterschalen sollen dabei an ausgewählte Erfolgsjahre erinnern.
0: Wir hatten schon mal in Windham Garden Hotel mit Wasserspielen dort im Spa-Bereich. Da, ne? Dann waren wir schon mal im Laurichhof in Pirna, ein ganz schickes Hotel, die vom Konzept her jedes Zimmer hochmodern in einem anderen Look erscheint. Dort haben wir dann die Mädels in den verschiedenen Zimmern präsentiert. Wir haben auch schon mal mit einer Rauchentwicklung, mit ein bisschen Pyrotechnik in verschiedenen Farbkonstellationen gearbeitet. Wir haben auch mal einen reinen Sportkalender gemacht. Wir haben schon einen Mimikkalender gemacht, wo die Mädels nur im Gesicht zu sehen waren und verschiedenste Mimiken zeigen mussten. Also es ist immer ein bisschen anders, eine neue Idee. Das ist auch das Konzept dahinter, dass wir es jedes Jahr verändern und die Mädels einfach auch eben nicht in den üblichen Sportbildern, wie man sie beim Spieltag sieht, sondern anders einfach mal zeigen.
1: Den Auftakt beim ersten Shooting-Termin macht Mittelblockerin Florentin Rosemann.
2: War super, war mal was ganz Neues, weil ich war hier noch nie so richtig dabei beim Kalendershooting. Aber es war echt cool, auch mal so diese Make-up-Erfahrungen zu machen und auch mal die Haare gemacht zu bekommen. Das ist auch mal cool, holt auch mal ein bisschen so den Kopf ein bisschen raus aus dem Training. Und ich finde, so lernt man auch mal ein bisschen das Team hinter DSC ein bisschen kennen und auch die anderen Mädels.
1: Weitere Spielerinnen, die derzeit noch international unterwegs sind, werden erst beim zweiten Termin fotografiert. Die Mittelblockerin hat jedenfalls schon eine Idee, wie es beim nächsten Mal aussehen könnte.
2: Ich könnte mir irgendwie nächstes Mal so ein bisschen 90er-Style vorstellen. Das fände ich, glaube ich, mal ganz cool.
1: Bevor es soweit ist, wartet auf Rosemann und die DSC-Volleys aber erst einmal der ganz normale Trainingsalltag.
3: Die aus Dresden stammende TV-Köchin Verena Leister will sämtliche Spenden für den Wiederaufbau ihrer schwer beschädigten Wanderrast im Kurort Rathen zurückzahlen. Das teilte die Betreiberin auf Instagram mit. Innerhalb nur eines Tages waren rund 200.000 Euro zusammengekommen. Die große Hilfsbereitschaft sei jedoch von zahlreichen Spekulationen, Unterstellungen und persönlichen Angriffen in sozialen Medien überschattet worden. Leister und ihr Umfeld hätten kritische Nachrichten, Anrufe und Kommentare erreicht. Die Situation sei für die Betreiber schließlich nicht mehr tragbar gewesen. Die Spendenplattform GoFundMe wurde deshalb mit der Rückzahlung beauftragt. Das Geld war nach Angaben Leisters noch nicht an sie ausgezahlt worden. Ohne die Spendensumme muss nun nach anderen Finanzierungsmöglichkeiten gesucht werden. Der Wiederaufbau des zerstörten Imbisses und Bootsverleihs am Amselsee dürfte sich dadurch deutlich verzögern. In Dresden formiert sich Protest gegen die geplante Nutzung eines historischen Geländes als LKW-Parkplatz. Betroffen ist ein Grundstück zwischen Stauffenbergallee und Radeburger Straße, auf dem sich während der NS-Zeit das sogenannte Judenlager Hellerberg befand. Der Stadtrat hatte im Juni beschlossen, Teile der Fläche an die Sachsennetze zu verkaufen. Zunächst soll dort eine Vorabfertigung für Lastwagen entstehen, die auf die Abwicklung beim Zoll warten. Später ist ein Umspannwerk geplant. Historiker Daniel Ristau, Stadtführerin Bettina Bruschke und weitere Unterstützer kritisieren diese Entscheidung. Das Gelände müsse als historischer Tat- und Gedenkort sichtbar erhalten und besser erschlossen werden. In dem Lager waren ab 1942 fast 300 jüdisch verfolgte Dresdnerinnen und Dresdner untergebracht worden. Ein offener Brief mit rund 60 Unterzeichnenden fordert den Stadtrat nun auf, seinen Beschluss zurückzunehmen. Ein Belastungstest an der Brücke Budapester Straße in Dresden soll Mitte August über die weitere Nutzung des Bauwerks entscheiden. Hintergrund sind anhaltende Schäden an den Spanndrähten der teilweise gesperrten Brücke. Laut Verkehrsbürgermeister Stefan Kühn soll geprüft werden, ob künftig wieder Autos, kleinere Lieferfahrzeuge und Busse der Dresdner Verkehrsbetriebe über die Brücke fahren können. Dafür rollen 4 Schwerlastfahrzeuge kontrolliert über das Bauwerk. Sensoren messen dabei Verformungen und mögliche neue Schäden. Der Test kostet rund 900.000 Euro. Am 10., 11. und 12. August werden die Brücke und die Amonstraße jeweils zwischen 18 Uhr und 6 Uhr vollständig gesperrt. Seit dem Einsturz der Carola-Brücke nutzen deutlich mehr Radfahrer die Dresdner Hauptstraße. Dadurch kommt es auf der Flaniermeile immer wieder zu Konflikten mit Fußgängern. Die Stadt setzt bislang vor allem auf Bodenmarkierungen mit der Aufschrift »Bitte langsam«. Viele davon sind inzwischen jedoch kaum noch zu erkennen. Für Kritik sorgt zugleich ein neues Fahrradbarometer am Sachsenplatz, das rund 110.000 Euro kostete. Verkehrszählungen auf der Hauptstraße fanden zwar bereits 2025 statt, die Ergebnisse wurden bislang aber noch nicht veröffentlicht. Nach einem Messerangriff auf dem Dresdner Postplatz sitzt ein 20-jähriger Tatverdächtiger in Untersuchungshaft. Die Staatsanwaltschaft ermittelt gegen den Syrer wegen versuchten Totschlags. Er soll am Samstagabend gegen 22.20 Uhr mit einem 26 Jahre alten Landsmann in Streit geraten sein. Nach Angaben der Ermittler kam es zuvor zu einer Auseinandersetzung zwischen zwei Gruppen. Dabei soll der Beschuldigte dem 26-Jährigen ein Messer in den Oberkörper gerammt haben. Das Opfer wurde schwer verletzt und musste in einem Krankenhaus notoperiert werden. Polizisten konnten den mutmaßlichen Angreifer noch am Tatort festnehmen. Der Postplatz wurde während des Einsatzes zeitweise abgesperrt. Auf der A4 ist in der Nacht zum Dienstag ein Bauarbeiter von einem Auto erfasst worden. Der 28-Jährige war im Autobahndreieck Dresden-Nord mit Markierungsarbeiten beschäftigt und befand sich am Rand einer Baustelle. Gegen 23.35 Uhr streifte ihn ein BMW, der in Richtung Berlin unterwegs war. Der Arbeiter erlitt leichte Verletzungen und wurde zur Behandlung in ein Krankenhaus gebracht. Nach Angaben der Polizei hielt der BMW zunächst noch einige Zeit innerhalb der Baustelle. Anschließend fuhr der Wagen jedoch davon. Die Polizei hat die Ermittlungen aufgenommen und sucht nach dem bislang unbekannten Autofahrer. In Dresden-Neugruner haben Polizisten einen mutmaßlichen Einbrecher gestellt. In den frühen Morgenstunden alarmierte ein Anwohner die Polizei wegen verdächtiger Geräusche in seinem Haus an der Traubestraße. Die Beamten fassten einen 67-jährigen Deutschen beim Fluchtversuch mit gestohlenen Gegenständen wie Münzen und einer Kamera. Er wurde vorläufig festgenommen. Bei einem Verkehrsunfall in Dresden-Langebrück ist am Dienstagmorgen ein 47 Jahre alter Radfahrer leicht verletzt worden. Der Mann war auf der Dresdner Straße in Richtung Klotzsche unterwegs und wollte ein Baufahrzeug überholen. Dabei stieß er mit einem Mercedes zusammen, deren 63-jährige Fahrerin ebenfalls zum Überholen angesetzt hatte. An den beteiligten Fahrzeugen entstand nach Angaben der Polizei ein Schaden von rund 500 Euro.
4: Der heutige Tag zeigte sich in Dresden hochsommerlich und freundlich. Bei viel Sonnenschein und nur wenigen Wolken kletterten die Temperaturen bis auf 33 Grad, sodass es ein durchweg warmer und angenehmer Tag war. In der kommenden Nacht ziehen einige Wolken auf. Es bleibt dabei aber mild und trocken. Die Temperaturen sinken nur auf rund 23 Grad, sodass es eine ausgesprochen warme Sommernacht wird. Auch der morgige Donnerstag präsentiert sich wieder von seiner freundlichen Seite. Bei einem heiteren Himmel und viel Sonne erreichen die Temperaturen angenehme 29 Grad, womit es einen Hauch weniger heiß wird als heute. In den nächsten Tagen bleibt uns das sonnige Sommerwetter erhalten. Am Freitag ist es heiter bei etwa 24 Grad. Am Samstag klettern die Werte bei viel Sonne wieder auf rund 30 Grad. Und am Sonntag steht uns bei heiterem Himmel mit bis zu 34 Grad ein richtig heißer Tag.
5: Und damit endet eine weitere Folge Dresden aktuell vom 5. August 2026. Meine Damen und Herren, vielen Dank für Ihre Aufmerksamkeit und vielen Dank dafür, dass Sie bis zum Ende bei uns geblieben sind. Wenn Sie einzelne Beiträge oder ganze Sendungen nochmal schauen möchten, klicken Sie sich ganz einfach in unsere Mediathek unter www.sachsen-fernsehen.de oder Sie besuchen unsere sozialen Medien, zum Beispiel Instagram, Facebook, TikTok oder auch Threads. Natürlich haben wir auch unseren eigenen YouTube-Kanal. Da finden Sie alle unsere Beiträge auch nochmal. Ich freue mich schon auf einen Kommentar von Ihnen. Bis dahin wünsche ich Ihnen jetzt noch ein wunderschönes Bergfest, einen wunderschönen Mittwoch und zum Schluss weise ich Sie nochmal auf unseren Radiosender hin. Radio Sachsen 1, da hören Sie alles, um regional tipptopp informiert zu sein. Dann jetzt noch einen wunderschönen Tag und morgen sehen wir uns wieder hier zur nächsten Folge Dresden aktuell. Bis dahin, ciao und auf Wiedersehen.

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Einen wunderschönen guten Abend und herzlich willkommen zu Leipzig aktuell an diesem Mittwoch. Schön, dass Sie wieder dabei sind. Auch heute haben wir spannende Themen für Sie. Am Flughafen Leipzig-Halle sorgt ein brisanter Drohnenfund in der Nähe einer ukrainischen Frachtmaschine für Ermittlungen und viele offene Fragen. Außerdem schauen wir nach Schkeuditz, wo über die Zukunft des A14-Anschlusses gestritten wird. Und wir gehen

0: In der Frage nach, wie fahrradfreundlich Leipzig wirklich ist und warum das Radwegenetz an manchen Stellen noch Lücken hat. Das alles und noch mehr bei Leipzig aktuell. Gerade in der Ferienzeit ist der Flughafen Leipzig-Halle für viele Menschen der Startpunkt ihrer Reise. Gleichzeitig ist er eines der wichtigsten Frachtdrehkreuze Deutschlands. Ein Drohnenfund in unmittelbarer Nähe einer ukrainischen Frachtmaschine hat in der vergangenen Nacht jedoch einen größeren Polizeieinsatz ausgelöst. Der Flugverkehr wurde zeitweise beeinträchtigt, Bundes- und Landespolizei ermitteln. Was bislang über den Vorfall bekannt ist und welche Fragen noch offen sind, erfahren Sie jetzt.
1: Zwei Drohnen behindern Flugbetrieb massiv und beschädigen offenbar eine Frachtmaschine. In der Nacht von Dienstag auf Mittwoch wurde am Flughafen Leipzig-Halle zunächst eine Drohne entdeckt. An ihr sollen laut Medienberichten eine unbekannte Masse und ein Zünder befestigt gewesen sein. Besonders brisant, die Drohne habe sich in unmittelbarer Nähe einer ukrainischen Antonow-Frachtmaschine befunden. Der Fund löste einen Großeinsatz von Bundespolizei und sächsischer Landespolizei aus. Laut Medienberichten behandelten die Einsatzkräfte den Gegenstand als möglichen Sprengsatz. Entschärfer sollten die Drohne demnach kontrolliert zur Sprengung bringen. Ob es tatsächlich zu einer kontrollierten Sprengung kam, ist bislang unklar. Die Angaben zu der unbekannten Masse und dem Zünder wurden von den zuständigen Behörden am Mittwochvormittag zunächst nicht offiziell bestätigt. Bestätigt ist, dass der Flugbetrieb am Flughafen Leipzig-Halle in der Nacht und an den frühen Morgenstunden zeitweise vollständig eingestellt wurde. Der Einsatzort lag im Frachtbereich und damit räumlich getrennt vom Vorfeld für Passagiermaschinen. Die Nordbahn wurde nach etwa 2 Stunden wieder freigegeben. Die Südbahn blieb am Mittwochvormittag wegen der laufenden Ermittlungen zunächst gesperrt. Ein Passagierflugzeug und mehrere Frachtmaschinen mussten umgeleitet werden. Am DHL-Drehkreuz sei es bis in die Morgenstunden zu erheblichen Verzögerungen gekommen. Ungeklärt ist außerdem ein möglicher weiterer Zwischenfall mit einer Frachtmaschine in derselben Nacht. Laut Medienberichten soll diese zweite Drohne in mehreren hundert Metern Höhe mit einem unbekannten Objekt kollidiert sein. Das Flugzeug sei anschließend auf einem Ausweichflughafen in Hannover gelandet. Dort seien demnach von Behörden leichte Schäden im Frontbereich festgestellt worden. Laut Medienberichten würde dieser Vorfall als mögliches Staatsschutzdelikt von den Behörden eingestuft. Ein möglicher Sabotageakt werde nicht ausgeschlossen. Die Behörden in Sachsen und Niedersachsen ermitteln. Die Suche nach dem mutmaßlichen Drohnenpiloten blieb zunächst ohne Erfolg. Am Mittwochvormittag lief der Flugverkehr nach Angaben der Polizei hier in Leipzig-Halle wieder weitgehend reibungslos. Der Flughafen selbst war nicht mehr gesperrt. Eine Gefahr für die Bevölkerung bestehe nach bisherigen Kenntnisständen nicht.
0: Im Leipziger Norden sorgt ein mögliches Verkehrsprojekt derzeit für Diskussionen. Die Autobahn GmbH prüft verschiedene Varianten für die Zukunft der A14, darunter auch eine Lösung, die den bisherigen Anschluss Schkeuditz verändern könnte. Kommunen und Unternehmen schlagen Alarm. Worum es in dem Streit geht und welche Folgen die Pläne haben könnten, berichtet Jonas Georgi.
2: Für mich war das absurd, dort Autobahnabfahrten zu schließen.
3: Hat die Stadt Schkeuditz bald keinen eigenen Anschluss an die A14 mehr? Heute gibt es im Nordraum die beiden Anschlussstellen Schkeuditz und Leipzig-Nord. Eine der untersuchten Varianten der Autobahn GmbH könnte beide durch einen neuen gemeinsamen Anschluss an der Radefelder Allee ersetzen. Entschieden ist das noch nicht. Trotzdem regt sich in Schkeuditz, Leipzig und der regionalen Wirtschaft Kritik. Dabei verfolgen alle Beteiligten dasselbe Ziel, den Wirtschaftsraum im Leipziger Norden zu stärken. Differenzen gibt es allerdings bei der Frage, wie das gelingen soll. Der Leipziger Norden und Schkeuditz bilden einen bedeutenden Wirtschafts- und Logistikstandort. Hier liegen der Flughafen Leipzig-Halle, das Güterverkehrszentrum sowie große Industrie- und Logistikunternehmen. Firmen, Beschäftigte und Lieferverkehre sind auf eine zuverlässige Verbindung zur Autobahn angewiesen und der Nordraum soll weiter wachsen. Genau dieses Wachstum ist der Ausgangspunkt der Überlegungen der Autobahn GmbH. Neue Gewerbe- und Industrieflächen bedeuten voraussichtlich mehr Lieferverkehr, Beschäftigte und Pendler.

0: Die Planungen reichen bereits mehrere Jahre zurück, wie der Sprecher der Autobahn GmbH Niederlassung Ost, Tino Möhring, erläutert.
1: Also die Überlegungen gibt es bereits seit den späten 2010er Jahren. Also schon zu Landeszeiten wurde eben festgestellt, dass man den Leipziger Norden verkehrlich, infrastrukturell weiter verbessern muss, um hier mehr Wirtschaft zu ermöglichen und mehr Industrie anzusiedeln.
0: Im Jahr 2022 übernahm die Autobahn GmbH die Planungen vom Freistaat Sachsen. Vor allem Leipzig Nord hält das Unternehmen langfristig für nicht leistungsfähig genug. Nach seinen Untersuchungen bestehen außerdem Defizite bei der Verkehrssicherheit. Genannt werden unter anderem eingeschränkte Sichtweiten und nur bedingt leistungsfähige Kreuzungen im Umfeld. Zunächst wurden mehr als 40 Möglichkeiten betrachtet. Inzwischen konzentriert sich die Untersuchung auf wenige Varianten. Eine Vorzugsvariante steht allerdings noch nicht fest. Dass die Infrastruktur verbessert werden muss, stellen Leipzig und Schkeuditz nicht grundsätzlich in Frage. Die Kommunen wollen die bestehenden Anschlüsse erhalten und modernisieren. Reik Bergner ist Oberbürgermeister der Stadt Schkeuditz. Seine Stadt liegt unmittelbar an der A14, am Flughafen und an großen Gewerbestandorten. Für ihn wäre eine zusätzliche Abfahrt denkbar, aber nicht als Ersatz für die vorhandenen Verbindungen.
2: Der Hintergrund ist ja ganz klar, die Gedanken der Autobahn GmbH, die sind für die kommunale Ebene nicht mittragbar. Wir haben Autobahnabfahrten, die funktionieren, die sind sicherlich nicht standardmäßig ausgebaut. Das soll man gerne tun. Und wir haben ein großes Gewerbegebiet an der Radefelder Allee. Und wenn man noch eine dritte Abfahrt bauen möchte, dann soll man das tun. Aber für mich war das absurd, dort Autobahnabfahrten zu schließen. Und die Einigkeit der kommunalen Familie an der Stelle ist ja sehr groß.
0: Aus Sicht der Stadt geht es nicht nur um möglichst kurze Wege. Mehrere Anschlüsse bieten auch Alternativen, wenn eine Strecke wegen eines Unfalls, einer Sperrung oder starkem Verkehr nicht nutzbar ist. Bergner verweist besonders auf die Erreichbarkeit des Flughafens und die Ausfallsicherheit des Verkehrsnetzes.
2: Ich sag mal, die Abfahrt Schkeuditz ist die einzige Zufahrt zum Flughafen. Die Abfahrt Leipzig-Nord brauchen wir uns nicht drüber unterhalten, hat die Stadt Leipzig und der Freistaat vermutlich vor noch gar nicht so langer Zeit viel Geld ausgegeben, haben das vierspurig ausgebaut als Zubringerstraße Richtung Lindenthal, Richtung Leipziger Norden. Es wäre auch Steuermittelverschwendung in Größenordnung, also überhaupt auf die Idee zu kommen, diese Abfahrt zu schließen und diese Straße entsprechend in ihrer Wertigkeit dann auch runterzunehmen. Keine Ahnung, wer auf solche Ideen kommt.
0: Die Autobahn GmbH sieht drei dicht beieinander liegende Anschlüsse dagegen nicht automatisch als Vorteil. Bei einer zusätzlichen Abfahrt könnten sich also Ein- und Ausfahrbereiche überschneiden, wie Tino Möhring erläutert.
1: Da haben wir dann definitiv wieder ein Thema der Verkehrssicherheit. Und allein zwischen Schkeuditz und Leipzig-Nord sind es ja auch lediglich 4 Kilometer. Also da dazwischen noch eine Anstelle zu betreiben sozusagen, das wäre auch aus verkehrlicher Sicht nicht sinnvoll.
0: Unterschiedlich bewerten beide Seiten auch den bisherigen Austausch. Laut Bergner sei die Zusammenarbeit mit den Behörden grundsätzlich konstruktiv. Von der konkreten Planungsausrichtung habe sich Schkeuditz allerdings überrascht gefühlt. Möhring betont dagegen den langjährigen fachlichen Dialog.
1: Und da ist es so, dass wir seit ungefähr 3 Jahren Gespräche mit der Stadt Schkeuditz, auch mit der Stadt Leipzig führen, aber eben auch mit großen industriellen Playern, aber genauso mit dem Landkreis, aber auch eben Naturschutz, Denkmal, Umweltschutzbehörden. Und dass wir diese Variantenuntersuchungen dort vorgestellt haben und den Grundbedarf dort auch skizziert haben.
0: Bis zu einer Entscheidung dürften noch Jahre vergehen. Klar ist bislang nur, beide Seiten wollen den Nordraum stärken. Bis dahin wird weiter diskutiert werden, ob die bestehenden Anschlüsse Schkeuditz und Leipzig-Nord erhalten bleiben oder der Verkehr künftig an einem neuen Standort gebündelt wird.
3: Und jetzt werfen wir einen Blick auf die wichtigsten Einsätze von Polizei, Feuerwehr und Rettungsdiensten aus Leipzig und der Region. Kurz und kompakt für Sie zusammengefasst.
4: Ein Kleinbus des SCD HFK Leipzig ist in der Nacht auf Mittwoch im Leipziger Zentrum Nordwest in Flammen aufgegangen. Laut Polizeisprecher Paul Engelmann wurden die Einsatzkräfte gegen 23 Uhr alarmiert, als das Fahrzeug am Sportforum brannte. Der Kleinbus wurde vollständig zerstört und auch ein danebenstehender Fiat erlitt Schäden. Glücklicherweise wurde niemand verletzt. Die Feuerwehr konnte das Feuer löschen. Jedoch entstand ein Schaden von rund 80.000 Euro.

0: Oh, so Engelmann weiter. Die Brandursache ist noch unklar, aber es wird wegen eines möglichen Branddelikts ermittelt, erklärte Sprecherin Therese Leverenz. Im Leipziger Stadtteil Grünau Nord ist es erneut zu einem Brand in einem Waldstück an der Lioner Straße gekommen. Rund 1000 Quadratmeter Wald standen am Dienstagnachmittag in Flammen. 9 Fahrzeuge der Berufsfeuerwehr sowie mehrerer freiwilliger Feuerwehren waren im Einsatz, um den Brand zu löschen. Bis etwa 18 Uhr waren die Einsatzkräfte mit den Löscharbeiten beschäftigt. Am Abend rückte die Feuerwehr erneut aus, nachdem Anwohner Rauch aus dem betroffenen Gebiet gemeldet hatten. Vermutlich waren Teile des Feuers wieder aufgeflammt. Bereits am 29. Juli sowie am Montag hatte es in dem Waldstück gebrannt. Hinweise auf eine vorsätzliche Brandlegung liegen bislang nicht vor. Nach Angaben der Polizei könnten die anhaltende Hitze und trockenes Unterholz die Brände begünstigt haben. Auch Glasscherben, die das Sonnenlicht bündeln, kommen als mögliche Ursache in Frage. Nach dem versuchten Tötungsdelikt auf der Georg-Schumann-Straße in Leipzig gibt es neue Entwicklungen. Wie bereits berichtet, soll eine 63-jährige Frau am Montagmittag einen 54-jährigen Mann mit einem gefährlichen Gegenstand lebensbedrohlich verletzt haben. Der Geschädigte befindet sich weiterhin in stationärer Behandlung, schwebt inzwischen jedoch nicht mehr in Lebensgefahr. Die Tatverdächtige war kurz nach der Tat von der Polizei festgenommen worden und wurde nun einem Ermittlungsrichter am Amtsgericht Leipzig vorgeführt. Auf Antrag der Staatsanwaltschaft erließ dieser Haftbefehl wegen des dringenden Verdachts des versuchten Mordes und der gefährlichen Körperverletzung. Das Gericht geht nach dem bisherigen Ermittlungsstand davon aus, dass die Tat heimtückisch ausgeführt wurde. Die 63-Jährige wurde anschließend in eine Justizvollzugsanstalt gebracht. Die Ermittlungen zu den Hintergründen dauern weiterhin an.
1: Und das waren die wichtigsten Blaulichtmeldungen aus Leipzig und Umgebung. Wir machen jetzt eine kurze Werbepause. Danach geht es um die Frage, wie fahrradfreundlich Leipzig wirklich ist. Wo Leipzig bereits gut aufgestellt ist und wo noch nachgebessert werden muss, sehen Sie gleich. Bleiben Sie dran.
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12: Willkommen zurück bei Leipzig aktuell. Ob auf dem Weg zur Arbeit, zur Uni oder in der Freizeit. Für viele Leipzigerinnen und Leipziger gehört das Fahrrad längst zum Alltag. Doch wie gut funktioniert das Radwegenetz tatsächlich? Leipzig gilt als eine der fahrradfreundlichsten Städte Deutschlands. Kurze Wege, flaches Gelände und immer mehr Radwege. Doch im Alltag zeigt sich, dass noch längst nicht jede Strecke sicher und durchgängig befahrbar ist. Wo Leipzig bereits Vorbild ist und an welchen Stellen noch Handlungsbedarf besteht, hat sich meine Kollegin Lotte Wiffling angeschaut.
13: Leipzig ist prädestiniert als Fahrradstadt. Also wir haben wenig Steigungen, wir sind hier in der Ebene, das erleichtert das Radfahren.
2: Doch dieses Versprechen kann auf dem Weg durch die Stadt abrupt enden.
14: Es gibt Stellen, wo ich mich als Radfahrer irgendwie dann doch auch verlassen fühle vom Verkehrssystem, wo ich plötzlich irgendwo im Nichts strande und der Radweg ist weg.
2: Leipzig hat beim Radverkehr aufgeholt. Gleichzeitig erleben Radfahrende Schlaglöcher, blockierte Wege und Lücken im Netz. Wie weit ist die Fahrradstadt also wirklich? Und was fehlt noch? Mehr als 400 Kilometer Radverkehrsstrecke

0: Gasanlagen gibt es inzwischen in Leipzig. Im Jahr 1990 waren es erst 74. Knapp jeder fünfte Alltagsweg wird heute mit dem Fahrrad zurückgelegt. Der Radverkehr ist damit längst ein wichtiger Teil der städtischen Mobilität und dennoch gibt es noch Steigerungspotenzial.
1: Ich glaube, dass Leipzig richtig denkt, auf einem guten Weg ist, aber noch viel Luft nach oben hat.
0: André Krocker vertritt beim ADFC Leipzig die Interessen der Radfahrenden und kennt die Stärken und Schwächen des Leipziger Radnetzes gut. Er hält viel von der Idee der Radstadt, doch sein Urteil fällt nicht überall so positiv aus.
1: Die größten Probleme, das sind die Lückenschlüsse, kann man sagen. Also, dass man immer wieder einen Flickenteppich hat und kein zusammenhängendes Netz hat. Und also es gibt viele, viele Lücken, an denen wir arbeiten müssen, an denen auch gearbeitet wird.
0: Ein ähnlich gemischtes Bild ergibt eine Befragung des Leipziger Instituts OTrend vom Mai. Zwar äußern sich mit 38% mehr Befragte eher zufrieden als unzufrieden, doch fast die Hälfte entscheidet sich für die Antwort weder noch. Dieses Muster zeigt sich auch in der übrigen Bevölkerung.
2: Kommt drauf an. Also eigentlich ganz gut. Aber ja, je nachdem, wo ich halt lang fahre, gibt es schon auf jeden Fall auch Wege, wo ich mich ein bisschen unsicherer fühle.
3: Also ich umfahre oft die Innenstadt irgendwie, dass ich da nicht in die Quere komme.
0: Wo sich Fahrräder und Autos denselben Raum teilen, wird Sicherheit schnell zur entscheidenden Frage. Wie zum Beispiel am Wilhelm-Leuschner-Platz. Dort wurde durch einen Unfall mit tödlichen Folgen bereits vor 2 Jahren die Frage nach Sicherheit neu aufgestellt.
3: Probleme sind immer im Konflikt mit dem Autoverkehr, denke ich mal. Also, dass sicher mehr ausgebaut werden kann und Priorität auch irgendwo geschaffen wird.
4: Die Autofahrer mehr Acht geben, würde man sich auch sicherer fühlen, vor allem auch, wenn man mit Kindern unterwegs ist.
0: Solche Konflikte greift auch der Radverkehrsentwicklungsplan 2030 auf, den die Stadt Leipzig auf ihrer Internetseite veröffentlicht hat. Darin beschreibt sie, dass Radfahrende an manchen Kreuzungen trotz vorhandener Radwege teilweise in den Mischverkehr geführt werden. Vorgesehen sind deshalb unter anderem sicherer gestaltete Übergänge, besser auf Radfahrende abgestimmte Ampelschaltungen und eine bessere Beleuchtung ausgewählter Wege. Einige Veränderungen sind im Stadtbild bereits sichtbar. Die Nonnenstraße in Plackwitz wurde zur Fahrradstraße umgestaltet und auch in der Harcourtstraße entstehen neue Radfahrstreifen. Parallel werden dort Fahrbahnen und Leitungen erneuert. Für den ADFC kommt es aber nicht allein darauf an, neue Abschnitte zu bauen. Vorrang hätten Verbindungen, auf denen Radfahrende ohne gefährliche Unterbrechungen durch die Stadt gelangen, wie Krocker erklärt.
1: Ich bin der Meinung, dass Lückenschlüsse das Wichtige sind, dass wir also dass wir zusammenhängende Achsen haben. Und dass wir dadurch einfach einen passenden Zugang aus den Außenbereichen in die Stadt haben.
0: Für die kommenden Jahre hat die Stadt Leipzig ein klares Ziel formuliert. Bis 2030 sollen die Lücken auf wichtigen Vorrang- und Hauptrouten geschlossen werden. Langfristig soll ein Radnetz entstehen, das an 365 Tagen im Jahr nutzbar ist. Leipzig bringt gute Voraussetzungen mit und hat beim Ausbau aufgeholt. Zur verlässlichen Fahrradstadt wird es aber erst, wenn sichere Wege nicht mehr plötzlich enden. Das Potenzial ist da. Jetzt kommt es auf die Verbindungen an.
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6: Ab dem 10. August wird die Stahlmellner Straße vor der Grundschule am Auensee im Leipziger Stadtteil Wahren zeitweise für den Autoverkehr gesperrt. Der rund 200 Meter lange Abschnitt zwischen der Klausbruchstraße und der Kreuzung Linkelstraße am Hirtenhaus ist künftig an Schultagen von 7.30 Uhr bis 8.30 Uhr für einfahrende Kraftfahrzeuge gesperrt. Mit der neuen Schulstraße will die Stadt gefährliche Situationen durch sogenannte Elterntaxis verhindern und den Schulweg für Kinder sicherer machen. Rettungsdienste, Polizei, Feuerwehr und Fahrzeuge der Straßenunterhaltung sind von der Regelung ausgenommen, während Anwohner den Bereich mit bereits geparkten Fahrzeugen weiterhin verlassen dürfen. Nach einer einjährigen Pilotphase will die Stadt das Projekt auswerten. Für die geplante Erweiterung des Trainingszentrums von RB Leipzig am Kotterweg gibt es einen neuen Vorschlag. Die BSW-Fraktion im Leipziger Stadtrat bringt das Gelände des Motodroms als mögliche Erweiterungsfläche ins Spiel. Dadurch könnten das sogenannte Kaperwäldchen vor einer Rodung bewahrt und die Kleinmesse zumindest teilweise an ihrem bisherigen Standort erhalten werden. Vorgesehen ist, die neuen Trainingsflächen auf dem Motodrom sowie auf einem Teil des Kleinmessegeländes anzulegen. Für den Motorsportverein MC Post Leipzig müsste allerdings ein geeigneter Ersatzstandort gefunden werden. Der Verein lehnt die Pläne ab und will für den Erhalt seiner traditionsreichen Speed

0: nur auf milde 22 Grad, sodass die Nacht angenehm lau bleibt. Der morgige Donnerstag präsentiert sich deutlich freundlicher und heiter. Zwischen ein paar lockeren Wolken zeigt sich immer wieder die Sonne und die Temperaturen erreichen sommerliche 28 Grad. In den darauffolgenden drei Tagen zeigt sich das Wetter überwiegend freundlich und zunehmend sommerlich. Am Freitag lockert die Bewölkung im Tagesverlauf immer weiter auf, sodass sich bei Höchstwerten um 24 Grad häufiger die Sonne durchsetzen kann. Am Samstag erwartet uns viel Sonnenschein bei angenehm warmen Temperaturen von bis zu 28 Grad. Auch am Sonntag bleibt es heiter und trocken. Mit Höchstwerten um 31 Grad wird es dann hochsommerlich heiß.
1: Und das war Leipzig aktuell an diesem Mittwoch. Vielen Dank, dass Sie auch heute wieder mit dabei waren. 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Mein Team und ich wünschen Ihnen einen angenehmen Abend. Machen Sie es gut und bis morgen.

0: Guten Abend und herzlich willkommen zu Chemnitz Aktuell an diesem Mittwoch. Schön, dass Sie mit uns in den Abend starten. In unserer heutigen Sendung geht es unter anderem um die Zukunft des Automobilstandorts Sachsen und die Herausforderungen, vor denen die Branche derzeit steht. Außerdem haben wir wieder aktuelle Nachrichten aus Chemnitz und Sachsen für Sie. Doch zunächst geht es bei uns um neue Erkenntnisse in einem Ermittlungsfall aus Chemnitz. Ein Leichenfund auf einem Balkon in der Leipziger Straße in Chemnitz hatte Anfang Mai für großes Aufsehen gesorgt. Jetzt ist ein weiterer Schritt in dem Fall erfolgt. Die Staatsanwaltschaft hat Anklage gegen einen 63-jährigen Mann erhoben.
1: Ein Leichenfund auf einem Balkon erschütterte Anfang Mai die Stadt. Laut Medienberichten seien die Ermittlungen zu dem mutmaßlichen Tötungsdelikt in Chemnitz nun abgeschlossen. Die Staatsanwaltschaft hat Anklage gegen einen 63-jährigen ukrainischen Staatsangehörigen erhoben. Für Aufsehen sorgte der Fall, als in einem Wohnblock an der Leipziger Straße ein 75-jähriger Ukrainer tot auf einem Balkon entdeckt wurde. Der Mann soll durch massive Gewalteinwirkung ums Leben gekommen sein. Zunächst waren zwei Männer im Alter von 51 und 63 Jahren festgenommen worden. Gegen den 51-Jährigen erhärtete sich der Tatverdacht jedoch nicht, sodass er kurze Zeit später wieder freikam. Die Anklage richtet sich nun ausschließlich gegen den 63-Jährigen. Wie der weitere Verfahrensweg ist, obliegt dem Landgericht Chemnitz.

0: Volkswagen steckt in der größten Transformation seiner Unternehmensgeschichte. Sinkende Gewinne, ein schwaches China-Geschäft und harter Sparkurs setzen den Konzern unter Druck. Bis zu 50.000 weitere Arbeitsplätze stehen weltweit auf dem Prüfstand. Auch das Werk in Zwickau gilt als möglicher Kandidat für Einschnitte. Doch was bedeutet das für den Automobilstandort Sachsen? Unser Beitrag zeigt, warum die Herausforderungen weit über Volkswagen hinausreichen.
1: Wir haben in der Vergangenheit viel Speck angesetzt und den müssen wir uns jetzt abtrainieren.
2: Ein Satz, der aufhorchen lässt und einer, der die Lage der deutschen Automobilindustrie wohl kaum treffender beschreibt. Volkswagen steckt mitten im größten Umbau seiner Geschichte mit Folgen, die auch Sachsen spürt. Volkswagen kämpft weiter mit sinkenden Gewinnen. Im zweiten Quartal brach der Überschuss um knapp 33% ein, der 10. Gewinnrückgang in Folge. Der Konzernchef will deshalb den Sparkurs verschärfen. Bis zu 50.000 weitere Arbeitsplätze weltweit stehen auf dem Prüfstand. Außerdem wird über 4 deutsche Werke diskutiert, darunter auch der Standort Zwickau. Gerade Sachsen blickt deshalb besonders aufmerksam nach Wolfsburg. Mit rund 580.000 produzierten PKW im vergangenen Jahr zählt der Freistaat zu den wichtigsten Automobilstandorten Deutschlands. Die Werke verfügen über Kapazitäten von bis zu 840.000 Fahrzeugen jährlich. Ausgelastet sind sie derzeit aber nur noch zu gut 71%. Wie angespannt die Situation der gesamten Branche ist, beobachtet auch Andreas Wächtler vom Automobilnetzwerk AMZ Sachsen.
1: In Sachsen ist die Lage aktuell herausfordernd, das können wir nicht anders sagen. Auf der einen Seite gucken wir positiv auf einige Themen, zum Beispiel BMW hatte 2025 ja gute Zahlen geschrieben. Auf der anderen Seite haben wir natürlich gerade große Probleme, das braucht man nicht zu verschweigen. Wir haben also Produktionsrückgänge, alle OEMs stecken aktuell sehr unter Druck, der vor allem aus China kommt. Und somit haben wir halt das Problem, dass unsere Werke nicht ausgelastet sind, dass wir dadurch Kostenthemen angucken müssen, dass wir uns insgesamt konsolidieren müssen.
2: Gerade der Blick nach China sei entscheidend, sagt Wächtler. Dort hätten die deutschen Hersteller jahrelang hohe Gewinne erzielt. Genau dieses Geschäft falle nun weg und sorge inzwischen auch in Sachsen für zunehmenden Druck.
1: Auf der anderen Seite haben wir den Weltmarkt und der sortiert sich aktuell neu. Und da ist insbesondere das Thema China aus unserer heutigen Sicht eins der großen Herausforderungen. Wir verlieren aktuell in Größenordnungen Marktanteile in China und daher kommt auch das Problem. Wir haben also in der Vergangenheit in China viel Geld verdient und damit die Unzulänglichkeiten unserer auch deutschen Standorte kaschieren können. Das fällt heute weg. Und genau deswegen haben wir in Deutschland ein großes Problem. Wir müssen quasi jetzt viel mehr tun, um wieder hier unsere deutschen Standorte wettbewerbsfähig zu bekommen, damit wir eben für die Zukunft gewappnet sind.
2: Wie groß die Herausforderung ist, zeigt auch die Prognose des Automobilnetzwerks Sachsen. Im Basisszenario könnte die Pkw-Produktion im Freistaat bis 2030 auf rund 340.000 Fahrzeuge zurückgehen. Gleichzeitig würden auch die Exporte deutlich sinken. Doch nicht nur die Autobauer selbst sind betroffen, auch viele Zulieferer in Sachsen spüren den Wandel und die aktuelle Lage auf dem Markt. Allerdings längst nicht alle gleichermaßen.
1: Zum einen haben wir Zulieferer, die direkt an unseren sogenannten OEM-Standorten hängen. Das sind also Zulieferer, die direkt Teile in die Werke liefern. Die stecken natürlich direkt auch in dieser Krise. Wenn also der Zulieferer an der Stelle nicht mehr liefern muss, dann verliert er das Geschäft. Das heißt, wir werden dort weitere Personalabbaumaßnahmen sehen. Entsprechend so, wie auch beim OEM letztendlich Produktion verloren geht, wird in der Zulieferindustrie in den sogenannten JIT-Standorten auch Personal abgebaut werden müssen. Auf der anderen Seite gibt es halt Zulieferer, die sind nicht so abhängig von dem Geschäft hier regional. Und für die ist es letztendlich relativ egal, ob die jetzt nach Zwickau liefern oder nach Emden. Ja, und somit sind die jetzt nicht ganz so betroffen. Also es ist ein sehr differenziertes Gebilde.
2: Für Wächtler steckt hinter der Krise aber noch ein viel grundlegenderes Problem. Die Automobilindustrie verändert sich gerade grundlegend. Der klassische Verbrennungsmotor verliert an Bedeutung. Entscheidend werden Elektromobilität, Software und Innovationstempo.
1: Das Auto der Vergangenheit war ein verbrennungsmotorisches Fahrzeug und dort hatten wir als deutsche Automobilindustrie unsere Stärken und dort hatten wir auch unseren Wettbewerbsvorteil. Heute wird das Auto definiert durch einen elektrischen Antrieb und durch Software. Das Thema Software-Defined Vehicle. Und das ist die große Herausforderung. Das heißt, wir müssen dort in der Innovationsgeschwindigkeit mächtig gewaltig zulegen, um wieder konkurrenzfähige Produkte an den Markt zu bekommen. Das fällt uns aktuell noch schwer.
2: Während bundesweit gegen den Sparkurs protestiert wird, auch Beschäftigte am VW-Standort Chemnitz haben gemeinsam mit der IG Metall demonstriert, richtet sich der Blick inzwischen nach vorn. Trotz aller Schwierigkeiten sieht das Automobilnetzwerk Sachsen durchaus Chancen. Für Wächtler liegt der Schlüssel vor allem im Netzwerken und Synergien bilden.
1: KI ist der Produktivitätsbooster der nächsten Jahrzehnte. Und wer das nicht tut, der verliert mal prinzipiell. Wir haben in den letzten Jahrzehnten das Thema Produktion natürlich gelernt. Das ist eine deutsche Tugend, das können wir. Und all diese Prozesse, diese Prozessdaten, alles, was da eine Rolle spielt, die beherrschen wir sehr gut. Sodass ich glaube, dass wir auch mit der KI-Integration einen entscheidenden Vorteil herausarbeiten können, wenn wir eben unser Prozesswissen mit der neuen Technologie zusammenbringen.
2: Damit das aber gelingen kann, brauche es auch politische Unterstützung.
1: Die Politik muss dafür auch ihre Hausaufgaben machen, dass wir wieder Energie in ausreichender Menge zur Verfügung haben und auch einen bezahlbaren Preis. Das andere Thema ist das Thema Regulatorik. Wir haben in Deutschland so schätzungsweise, so genau wird das wahrscheinlich gar niemand sagen können, so etwa 12.000 bis 13.000 Vorschriften. Unser Ministerpräsident Michael Kretschmer hat letztes Jahr auf unserem Automotive-Kongress so das Bild gemalt, dieses gefesselten Gulliver, der mit all diesen vielen Seilen gefesselt ist. Und jetzt muss die Politik endlich mal anfangen, diese ganzen Seile, diese ganzen Richtlinien durchzuschneiden.
2: Wie der Sparkurs bei Volkswagen am Ende aussehen wird, soll sich bis zum Jahresende entscheiden. Für Sachsen geht es dabei um weit mehr als nur einen einzelnen Konzern. Die Branche beschäftigt zehntausende Menschen und bleibt einer der wichtigsten Industriezweige des Freistaats. Ob die Werke wieder besser ausgelastet werden und der Strukturwandel gelingt, dürfte deshalb weit über Wolfsburg hinaus Folgen haben.
0: Bei uns im Programm geht es jetzt weiter mit aktuellen Einsätzen und Ereignissen des Tages von Polizei, Feuerwehr und Rettungsdiensten.
3: Im Chemnitzer Stadtgebiet hatten Unbekannte es auf mehrere geparkte Fahrzeuge abgesehen. Im Zeitraum von Montagnachmittag bis Dienstag früh schlugen die Täter eine Seitenscheibe zweier Pkw sowie eines Lkw ein, welche in der Beethovenstraße, Münchner Straße sowie Bernhardstraße geparkt waren. Aus den Fahrzeugen entwendeten sie nichts. Der entstandene Gesamtsachschaden an den beiden Autos und dem Lkw beziffert sich auf etwa 2000 Euro. Ins Fahrzeuginnere von zwei weiteren in der Mattesstraße und Henriettenstraße geparkten Pkw verschafften sich Unbekannte auf bislang ungeklärte Weise Zugang. In der Folge stahlen sie aus dem VW unter anderem Ausweisdokumente, einen Laptop sowie diverse Kleidungsstücke im Gesamtwert von rund 1800 Euro. Aus dem Cupra entnahmen sie eine leere Reisetasche im Wert von etwa 25 Euro und verschwanden mit der Beute. Die Polizei hat die Ermittlungen aufgenommen und prüft Zusammenhänge zwischen den Taten. Am Dienstagabend befuhr ein 36-jähriger Fahrradfahrer die Blankenauer Straße in Richtung Zöllnerplatz. Vor der Einmündung der Lohrstraße ordnete er sich auf seiner Fahrspur zum Linksabbiegen ein. In diesem Moment setzte die 48-jährige Fahrerin eines dahinter befindlichen Pkw VW zum Überholen an. Dabei kam es zum Zusammenstoß. Der 36-Jährige stürzte und erlitt leichte Verletzungen. Rettungskräfte brachten ihn in ein Krankenhaus. Es entstand ein Gesamtsachschaden von etwa 2200 Euro. Am Dienstagabend befuhr ein 43-Jähriger mit einem Pkw Subaru die Straße am Einsiedler Bahnhof in Richtung Bahnübergang. Als er nach rechts in die Einsiedler Hauptstraße einbog, kollidierte er mit zwei Fahrradfahrern, die die bevorrechtigte Einsiedler Hauptstraße in Richtung Dittersdorf befuhren. Durch den Zusammenstoß stürzten beide Fahrradfahrer und erlitten leichte Verletzungen. Es entstand ein Gesamtsachschaden von etwa 5000 Euro. Ein Unbekannter beschädigte am Dienstagnachmittag mit einem bislang unbekannten Fahrzeug einen auf einem Parkplatz am Getreidemarkt abgestellten Pkw Opel. Anschließend entfernte sich der Verursacher pflichtwidrig vom Unfallort. Es handelt sich dabei ersten Erkenntnissen zufolge um ein gelb- oder grün lackiertes Fahrzeug. Am Opel entstand ein Sachschaden von etwa 10.000 Euro. Die Polizei hat die Ermittlungen wegen des unerlaubten Entfernens vom Unfallort aufgenommen und sucht Zeugen. Das Polizeirevier Chemnitz Nordost nimmt sachdienliche Hinweise entgegen.

Wir machen jetzt eine kurze Pause und sind gleich mit aktuellen Meldungen aus Chemnitz und Sachsen für Sie zurück. Außerdem geht es um die neue Brücke an der Röslerstraße, die nach rund einem Jahr Bauzeit wieder für Fußgänger und Radfahrer freigegeben wurde. Bleiben Sie also dran.

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5: Herzlich willkommen zurück. Nach rund einem Jahr Bauzeit ist eine wichtige Verbindung für Fußgänger und Radfahrer in Chemnitz zurück. Die neue Brücke an der Rösler Straße über die Chemnitz ist seit gestern freigegeben und verbindet den Stadtpark wieder direkt mit Alt-Chemnitz. Warum der Neubau notwendig war und was sich verändert hat, zeigt unser Beitrag.
6: Freie Fahrt im Stadtpark. Nach rund 12 Monaten Bauzeit ist die neue Fuß- und Radwegbrücke an der Rösler Straße in Chemnitz für den Verkehr freigegeben worden. Ab sofort können Fußgänger und Radfahrer den Übergang über die Chemnitz wieder nutzen. Damit besteht auch wieder eine direkte Verbindung zwischen dem Stadtpark und Alt-Chemnitz. Notwendig geworden war der Neubau, nachdem die alte Brücke Anfang vergangenen Jahres aus Sicherheitsgründen gesperrt werden musste. Im August 2025 begann schließlich der Abriss des alten Bauwerks. Im Juni dieses Jahres wurde die neue Stahlkonstruktion eingehoben und die neue Brücke ist knapp 26 Meter lang und gut 4 Meter breit. Vor allem die nutzbare Fahrbahnbreite wurde deutlich erweitert, von bislang 2 auf jetzt 3,5 Meter. Das soll für mehr Sicherheit sorgen und den Fuß- und Radverkehr entzerren. Zum Bauprojekt gehörte allerdings mehr als nur der Brückenneubau. Während der Bauzeit wurde zunächst eine Behelfsfurt eingerichtet. Anschließend folgten der Rückbau der alten Brücke, die Sanierung der Ufer- und Gewässerbereiche sowie der Neubau des Übergangs. Die Arbeiten wurden nach Angaben der Stadt planmäßig innerhalb eines Jahres abgeschlossen. Die Kosten für das Gesamtprojekt belaufen sich auf rund 980.000 Euro. Ganz abgeschlossen sind die Arbeiten allerdings noch nicht. In den kommenden Tagen stehen im Umfeld der Brücke noch kleinere Restarbeiten.

0: an. Die neue Verbindung zwischen Stadtpark und Alt-Chemnitz kann jedoch bereits uneingeschränkt genutzt werden.
1: Bei uns im Programm geht es jetzt weiter mit Meldungen aus Sport, Kultur und Politik, kurz und kompakt zusammengefasst.
2: Vor fast 17 Jahren gründeten Selbstständige und Führungskräfte aus Chemnitz und dem Umland ihr eigenes BNI-Unternehmernetzwerk. Das sogenannte Chapter lebt bis heute vom Empfehlungsgeschäft der aktuell 35 Mitglieder, die sich jeden Dienstag um 6.45 Uhr im Hotel Chemnitzer Hof zur gemeinsamen Frühstücksrunde treffen. Im Chapter will man aber auch den Kontakt zur Politik halten. So hat man nach dem jetzigen sächsischen Landtagspräsidenten Alexander Dirks nun den Chemnitzer Oberbürgermeister Sven Schulze eingeladen, sich und seine Arbeit den anwesenden BNI-Mitgliedern kompakt in 10 Minuten zu präsentieren. Dabei erfahren diese, dass Schulzes Wecker täglich um 6.45 Uhr klingelt, nur für seinen Besuch im BNI-Chapter. Georgius Agricola ging es ausnahmsweise mal eine Stunde früher raus. Nach dem Schildern eines normalen Tagesablaufs in komprimierter Form ging er auch auf zahlreichen Fragen der Unternehmer ein. Diesen war insbesondere die Entwicklung der Innenstadt ein wichtiges Thema. Gleich nach der Wende war der Bau der vielen Einkaufszentren um die Stadt herum politisch gewollt, informiert Schulze über die Zeit vor seiner Bürgermeistertätigkeit. Heute weiß ich, dass dadurch die Kraft für eine ordentliche Entwicklung des Stadtzentrums verloren ging. Aber wir arbeiten uns Schritt für Schritt voran, um die Innenstadt nicht nur für die Händler und Gastronomen wieder attraktiver zu machen. Tiere auf der Weide dürfen nicht schutzlos Hitze und Trockenheit ausgesetzt sein. Angesichts hoher Temperaturen haben Veterinärbehörden auf den Witterungsschutz für Weidetiere hingewiesen. Die anhaltenden Sommertemperaturen führen derzeit zu immer mehr Hinweisen und Anzeigen aus der Bevölkerung. Viele Bürger melden Nutztiere, die ohne ausreichenden Sonnenschutz auf den Weiden stehen, teilte das Landratsamt in Pirna mit. Besonders oft seien Schafe, Pferde und Rinder betroffen. Das Veterinäramt des Landkreises Sächsische Schweiz-Osterzgebirge erinnerte alle Tierhalter an ihre gesetzliche Pflicht nach dem Tierschutzgesetz und der Tierschutz-Nutztierhaltungsverordnung. Sie müssen ihre Tiere angemessen versorgen und jederzeit vor schädlichem Wetter schützen. Konkret bedeutet das, den Tieren müssen auf der Weide dauerhaft ausreichend frisches Trinkwasser sowie Schatten durch Bäume oder Unterstände zur Verfügung stehen. Hinweise auf mögliche Verstöße würden überprüft. Verstöße würden empfindliche Bußgelder nach sich ziehen. Sachsens Ministerpräsident Michael Kretschmer, CDU, hat noch einmal nachdrücklich Änderungen an den geplanten Reformen des Bundes bei der Rente und Pflege eingefordert. Wer jahrzehntelang gearbeitet hat, darf im Alter nicht dafür bestraft werden, dass er in den 90er Jahren für deutlich niedrigere Löhne gearbeitet oder Phasen der Arbeitslosigkeit durchstehen musste, betonte Kretschmer in Dresden und verbreitete diese Botschaft auch auf der Plattform X. Bis heute habe ich kein einziges überzeugendes Argument gehört, das die Situation der Menschen in Ostdeutschland ernsthaft in den Blick nimmt. Es geht um 4 bis 5 Millionen Rentnerinnen und Rentner, die im Durchschnitt von 1.300 bis 1.500 Euro im Monat leben. Und das bei Zuzahlungsbeträgen für ein Pflegeheim von mindestens 3.000 Euro, betonte Kretschmer. Das könne man nicht einfach ignorieren. Das sind Menschen, deren Erwerbsbiografien nach der Wiedervereinigung oft von Brüchen, niedrigeren Löhnen und Arbeitslosigkeit geprägt waren. Sachsens Katastrophenschutz fehlen Einsatzfahrzeuge. Insgesamt sieht das Ausstattungskonzept des Bundes für den Freistaat 283 entsprechende Fahrzeuge vor. Ende Juni gab es aber nur 213 Fahrzeuge, teilte das Innenministerium in seiner Antwort auf eine Anfrage des BSW-Abgeordneten Jens Henschel-Töricht mit. Und? Nur 157 Fahrzeuge würden den aktuellen Anforderungen genügen. Weitere 56 stammten aus den Jahren 1994 bis 2000 und seien in die Jahre gekommen. Das Innenministerium warnte selbst vor den Folgen. Die fehlenden Fahrzeuge führten zunehmend zu Problemen bei der Aufrechterhaltung der Einsatzbereitschaft der sächsischen Katastrophenschutzeinheiten. Das wirke sich auch auf die tägliche Gefahrenabwehr aus, weil die Fahrzeuge auch bei regulären Einsätzen genutzt würden. Sachsens Tafeln suchen händeringend nach mehr Fahrern für die Abholung von Lebensmitteln. Ich kenne keine Tafel, die nicht mehr Ehrenamtler bräuchte, vor allem Fahrer, sagte Stefan Trutschler, Pressesprecher und stellvertretender Vorstand der Tafel in Meißen. Gerade in der Ferienzeit kommt es zu Engpässen, denn auch die Ehrenamtlichen seien im Urlaub. Teilweise ist das Personal so eng, dass die Teams die Essensabholungen zurückfahren müssen. Wenn es einfach nicht genug Fahrer gibt, dann können wir zu einem Markt, wo wir sonst dreimal die Woche abholen, nur einmal fahren. Immer größere Sorgen bereiten den Tafeln auch die gestiegenen Preise für Sprit und Strom. Das ist eine Katastrophe, sagt Trutschler. Inzwischen müsse man genau überlegen, ob sich eine Abholung wirklich lohne, wenn die Menge nicht groß genug ist.
1: Und jetzt schauen wir noch einmal auf das Wetter. Heute hat sich die Sonne zwar immer wieder hinter Wolken versteckt, an den sommerlichen Temperaturen hat das aber kaum etwas geändert. Ob das warme Wetter auch in den kommenden Tagen erhalten bleibt oder wir uns auf das eine oder andere Gewitter einstellen müssen, erfahren Sie jetzt in unseren Wetteraussichten für Chemnitz.
3: Der heutige Tag zeigte sich in Chemnitz überwiegend bewölkt, dabei blieb es allerdings angenehm warm. Die Temperaturen kletterten auf sommerliche Höchstwerte von rund 30 Grad. In der kommenden Nacht bleibt es weiterhin wolkig, die Temperaturen gehen aber kaum zurück und verharren bei milden 22 Grad. Es wird also eine spürbar warme Nacht. Der morgige Donnerstag präsentiert sich freundlicher, mit einem überwiegend heiteren Himmel und häufigem Sonnenschein. Die Temperaturen erreichen angenehme 26 Grad, sodass es etwas erträglicher wird als heute. In den darauffolgenden Tagen bleibt es sommerlich freundlich. Am Freitag scheint bei heiterem Himmel häufig die Sonne und die Temperaturen erreichen etwa 23 Grad. Am Samstag wird es sonnig bei angenehmen 26 Grad und am Sonntag zeigt sich der Himmel weiterhin heiter, während die Werte auf hochsommerliche 30 Grad ansteigen.
0: Auch am Donnerstag gibt es wieder teure Fotos in und um Chemnitz. Polizei und Ordnungsamt stehen unter anderem auf der Schulstraße und der Glösaer Straße. Wir wünschen Ihnen trotzdem eine gute und vor allem blitzfreie Fahrt. Kommen Sie sicher an Ihrem Ziel an.

Das war Chemnitz aktuell am Mittwoch. 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Das gesamte Team wünscht Ihnen jetzt noch einen entspannten Abend. Machen Sie es gut, bis morgen.

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0: Guten Abend und herzlich willkommen zu Elbland Aktuell am Mittwoch, dem 5. August. Zum Auftakt wird es musikalisch. Die Jindrich-Steidel-Kombo feiert ihr 20-jähriges Bestehen. Ihre ungewöhnliche Mischung aus Jazz, Polka und Humor nahm einst in Meißen ihren Anfang.
1: Die ganze Woche habe ich geübt, so als wäre ich total.
2: Vor 20 Jahren fing alles in Meißen an. Heute gehört die Jindrich-Steidel-Kombo zu den bekanntesten Vertretern ihrer ganz eigenen Mischung aus Jazz, Polka und schrägem Humor. Im Rahmen des Meißner Kultursommers, heißer Sommer, gastierte die Band am 18. Juli auf dem Theaterplatz und sorgte dort für beste Stimmung. Das 20-jährige Bestehen wird am 12. August erneut mit einem großen Jubiläumskonzert in der Dresdner Saloppe gefeiert. Für Micha Winkler, Ansprechpartner der Band im deutschsprachigen Raum, ist dieses Jubiläum etwas Besonderes. Vor allem deshalb, weil die Jindrich-Steidel-Kombo seit zwei Jahrzehnten Menschen zum Lachen, Tanzen und Mitsingen bringt.
1: Wir kommen aus Olomouc, das liegt am Fuße des Fantasiegebirges und ist mit Navigation nicht zu erreichen. Wir sind heute wieder gekommen über Bad Schandau, wo Jindrich erzählte von seinem Großvater, der dort in den 80er Jahren auf dem Bahnhof gewesen ist und eine Fahrkarte nach Tokio wollte.
3: Naja, die Steidel-Kombo, also ich begleite ja die Steidel-Kombo schon seit Anfang an. Also ich bin ja quasi der Ansprechpartner für den deutschsprachigen Raum, für die Steidel-Kombo und vermittle die natürlich überall hin, wo es geht, also wo das Interesse da ist. Und da hat sich natürlich eine große Sache entwickelt, muss man mal so sagen. Also wenn man um die Anfänge weiß und wie sich es dann quasi entwickelt hat. Und jetzt gibt es halt das große Jubiläumskonzert am 12. August in der Saloppe mit Gästen. Olaf Schubert wird erwartet und es gibt auch ehemalige Musiker, die mitspielen und so weiter. Und da freuen wir uns natürlich sehr. Und ich bin da auch relativ stolz drauf, dass es die Steidel-Kombo in ihrer Form immer noch gibt und dass sie so aktiv ist und spielt. Genau. Und den Menschen Freude bringt vor allen Dingen mit ihrer Musik und mit ihrem Humor.

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1: Die große Jubiläumsfeier findet zwar in Dresden statt, die eigentliche Geschichte der Band begann jedoch in Meißen, genauer gesagt in der Hafenstraße. Dort entstand vor 20 Jahren die Idee, aus der die Jindrich-Steidel-Kombo wurde.
2: Also in Meißen hat es ja angefangen, ja, in der Hafenstraße in Meißen, war quasi das allererste Konzert der Jindrich-Steidel-Kombo vor 20 Jahren, das war also im... Ich glaube im März 2006. Und ja, das ist natürlich eine wunderbare Sache, an den Ort hier zurückzukehren mit der Combo und vor allen Dingen auch im Theater, wo wir natürlich wunderbare Konzerte gemacht haben. Ne? Und das ist wirklich was Besonderes. Das Publikum sowieso, es sind Fans da, es kommen Menschen in tschechischem Outfit mit Accessoires, mit Winkelementen, wie man so schön sagt. Und das ist schon irgendwie ein Stück weit nach Hause gekommen.

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0: Wie ihr jetzt glaubt, die Band sei bei tschechischem Bier oder böhmischem Wein entstanden, der irrt. Tatsächlich war es die gemeinsame Begeisterung für den Jazz. Und aus dieser musikalischen Leidenschaft entwickelte sich nach und nach das Konzept der Band. Mit ihrer unverwechselbaren Mischung aus virtuosen Klängen und augenzwinkernder Unterhaltung.
1: Und dann hat man einfach, also so haben es mir die Mitglieder erzählt, der Steidl-Kombo, als wir uns das erste Mal getroffen haben,

0: dass also quasi eigentlich Jazz gespielt wurde und dann ging es in Richtung Jazzpolka. Das war eigentlich eine spontane Idee an einem Abend in einem Jazzclub und so ist es dann quasi, daraus ist dann ein Programm geworden oder sind mehrere Programme geworden.
1: Das geht nun schon seit Jahren so. Wir sind darüber nicht glücklich und auch nicht froh. Jeden Tag kommt ihr gefangen. Wirklich jeden Tag kommt ihr entweder woher gefangen. Doch was ihr nicht will, ist, das sagen wir euch. Das meiste, was ihr kauft, ist einfach nur China-Zeug. Jeden Tag kommt ihr und holt es ab. Seit vielen Jahren, das beobachten wir.
2: Mindestens genauso prägend wie die Musik sind die drei Bühnenfiguren der Band. Da ist der allwissende Pharao der Jazzpolka Jindřich Steidl, der verschmitzte Prohaska, der mit gebrochenem Deutsch und trockenem Humor durch das Programm führt, sowie Manička Krausonova, die gute Seele an Piano und Orgel. Über die Jahre haben die drei Charaktere immer mehr Profil entwickelt und sind für viele Fans ebenso wichtig geworden wie die Musik selbst.
1: Und wieder zurück nach Tschechien.

0: hat also jeder seine Rolle gefunden, jeder bringt sich ein auf seine Art und Weise. Und der Herr Steidl macht natürlich viel die Arrangements und für die Musik verantwortlich. Bo Haske natürlich die wunderbaren Texte und Moderationen und mit diesem, sag ich mal, angeborenen Humor. Ja, und die Manitschka ist natürlich auch ein Original, ne? Also in ihrer unnachahmlichen Art und sorgt auch ein bisschen für die Ausgeglichenheit im Orchester, auch für die gute Grundharmonie. Und es hat also jeder Mensch dort seine Position und seine Bedeutung und seine Rolle.
1: Auch nach 20 Jahren denkt die Jindrich-Steidl-Kombo noch lange nicht ans Aufhören. Bis in den November stehen unter anderem Auftritte in Olbernau, Grünhainichen, Dorfhain, Großschönau, Görlitz, Großharthau und Weixdorf auf dem Programm. Bleibt also die Frage, wo sieht Micha Winkler die Band in 5 oder vielleicht 10 Jahren?
0: Wir werden weiter spielen einfach. Die Band wird weiter spielen und dann gibt es quasi, es gibt keine Pläne. Wir gucken einfach mal, ja, gibt es Anfragen und so weiter, wie oft kommt die Band, bleibt es bei diesen leichten Einreisebestimmungen oder nicht, das hängt ja auch ein bisschen davon ab. Wenn es wieder Grenzkontrollen gibt, dann wird natürlich die Einreise schwieriger und so weiter, aber es ist ja alles im grünen Bereich im Moment und das macht es alles ziemlich leicht.

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4: Willkommen zurück bei Elbend aktuell und danke fürs Dranbleiben. In der Großenhainer Straße in Riesa wird ein mehr als 100 Jahre alter Mischwasserkanal saniert. Ein spezielles Schlauchverfahren spart dabei Zeit und verhindert, dass die Straße vollständig aufgerissen werden muss.
5: In der Großenhainer Straße zwischen Bahnhofskreuzung und Thonberg laufen derzeit Arbeiten zur Sanierung des mehr als 100 Jahre alten Mischwasserkanals. Die Maßnahme ist Teil mehrerer Infrastrukturprojekte im Umfeld und bildet unter anderem eine wichtige Voraussetzung für die Erschließung der neuen Dreifeldsporthalle sowie den geplanten Ausbau der Großenhainer Straße.
6: Es sind besonders die Betonprofile erneuerungsbedürftig, weil da ja früher die Kläranlagen durchgingen. Die haben also betonaggressiv die Kanäle auch in Mitleidenschaft gezogen und müssen deshalb erneuert werden. Und in der Regel versuchen wir das so Schritt für Schritt mit den Inlinern jetzt dort durchzuziehen. Wie gesagt, seit 4 Jahren gibt es den Eigenbetrieb und seit Anfang an haben wir uns damit beschäftigt, lange liegen gebliebene Projekte erstmal durchzuziehen auch und das immer im Rahmen dessen mitzumachen, was andere Medienträger, Straßenbaulastträger und so weiter jetzt für Vorhaben haben. Und sobald wir das hinkriegen, machen wir den Kanal dort mit neu.
5: Saniert wird der Kanal mit einem sogenannten Schlauchlinerverfahren. Dabei wird ein mit Kunstharz getränkter Schlauch in das bestehende Rohr eingezogen, an die Rohrwand gepresst und anschließend mit Hilfe von UV-Licht ausgehärtet. So entsteht im Inneren des alten Kanals ein neues Rohr mit einer Lebensdauer von mehreren Jahrzehnten.
7: Wir sanieren hier im Abschnitt Thonberg bis Elbberg den Mischwasserkanal, der über 100 Jahre alt ist. Ja, die Alternative wäre gewesen, also klassisch im offenen Tiefbau, wie wir das nennen, den Kanal auszubauen und durch einen neuen Kanal zu ersetzen. Das hätte ein Vielfaches der Bauzeit beansprucht und wäre mindestens doppelt so teuer gewesen.
5: Anschließend werden die Hausanschlüsse wieder an den Kanal angebunden. Auf rund 300 Metern kommt dieses grabenlose Verfahren zum Einsatz. Der große Vorteil: Die Straße muss nicht vollständig aufgerissen werden. Dadurch verkürzen sich Bauzeit und Verkehrsbeeinträchtigungen erheblich. Ein besonderer Vorteil ist auch die Langlebigkeit des Verfahrens.
7: Ja, also diese weiße Folie, die wir zuerst eingezogen haben, ist eine sogenannte Schutzfolie, die diesen Schlauch, den wir danach einziehen, schützt. Bei dem Schlauch handelt es sich um einen Glasfaserschlauch, der im Werk hergestellt wird, dort im Werk mit Polyesterharz getränkt wird, maschinell, dann hier zur Baustelle transportiert wird und hier vor Ort mit einer Winde in den Kanal eingezogen wird, dann mit Druckluft beaufschlagt wird, sodass er sich aufstellt in dem alten Kanalrohr und dann wird eine UV-Lampe, so ähnlich wie beim Zahnarzt bei der Kunststofffüllung, durch den Kanal gezogen, durch diesen aufgestellten Schlauch gezogen und dieser härtet dann aus unter diesem UV-Licht. Er legt sich an den alten Kanal an. Es bleibt ein geringer Ringspalt, nennen wir das. Also ein kleiner Spalt bleibt übrig. Aber der wird dann geschlossen in den Schächten und in den Anschlüssen, sodass dann ein dichtes System entsteht.
5: Die Arbeiten waren innerhalb eines Tages abgeschlossen, sodass nur kurzzeitig das Wasser abgestellt werden musste. Gleichzeitig ist die Sanierung deutlich wirtschaftlicher als ein kompletter Neubau des Kanals.
7: Ich selber habe es noch nicht erlebt, dass man so einen sanierten Kanal dann wieder saniert, also sprich wieder einen Schlauchliner einbaut. Aber theoretisch könnte man das Ganze wiederholen, solange die hydraulische Leistungsfähigkeit gewährleistet ist. Sprich, dass der Kanal ausreichend groß ist, um das Abwasser noch ableiten zu können.
8: Das heißt aber, man müsste den dann wieder rausziehen?
7: Eventuell müsste man ihn wieder ausbauen oder man könnte, wenn man hier noch Reserven hätte, nochmal das Ganze wiederholen.
5: Bis Ende August sollen die Arbeiten komplett abgeschlossen sein.
4: Die Sanierung der Pirnaer Stadtkirche St. Marien kann weitergehen. Der Freistaat unterstützt den nächsten Bauabschnitt mit 267.000 Euro. Für die vollständige Instandsetzung des Kirchturms fehlen allerdings weiterhin rund 1,6 Millionen Euro.
9: Endlich mal ganz oben.
10: Der Ausblick vom höchsten Balkon der Stadt.
9: Ach, wie schön.
10: Wer hier oben steht, dem eröffnet sich nicht nur ein Weitblick über Pirna, sondern auch ein neuer Einblick in die Bedeutung der Stadtkirche St. Marien. Für Regina Kraushaar, Sachsens Staatsministerin für Infrastruktur und Landesentwicklung, begann ihre Stippvisite deshalb genau hier.
9: Wenn man weit oben ist, weiß man immer, das ist toll. Aber was ich hier gesehen habe, diese wunderbare Dachlandschaft von Pirna, die Türme, der Ausblick in alle möglichen Richtungen, also überwältigend und natürlich wunderbar und beneidenswert, dass Pirna so eine tolle Altstadt hat.
10: Überwältigt war am Dienstagvormittag nicht nur die Staatsministerin. Auch der Kirchenbezirk Pirna hatte allen Grund zur Freude. Denn Kraushaar hatte einen Fördermittelbescheid im Gepäck. Übergab der Gemeinde damit weitere 267.000 Euro zum laufenden Sanierungsvorhaben. Eine beachtliche Finanzspritze, deren Wert noch weit größer ist, als es die Zahl allein vermuten lässt.
11: Wenn das Geld jetzt nicht gekommen wäre für diesen kleinen Bauabschnitt, sage ich mal, dann hätten wir jetzt kein Geld gehabt, um weiterzubauen. Und das ist eben das. Dann gehen die Firmen, also die können ja, dann suchen die sich andere Arbeit und wenn sie es dann wieder brauchen, müssen sie gucken, kommen die wieder und wie geht das dann? Ne?
10: Die Stadtkirche St. Marien mit ihrem Turm an der Westseite. Pirnas Silhouette prägt sie seit Jahrhunderten.

0: Inzwischen haften dem Wahrzeichen jedoch massive Schäden an. Deren Beseitigung läuft seit knapp 18 Monaten. Ein kostspieliges Vorhaben, für das rund 3 Millionen Euro veranschlagt sind.
1: Pirna ist nationales Kulturgut. Das ist vielen gar nicht bewusst. Das hat sozusagen einen Rang von nationaler Bedeutung, diese Kirche, weil sie eine spätgotische Hallenkirche ist mit einer unheimlichen Präsenz auch in der Stadt.
0: Um die Sanierung entscheidend nach vorn zu treiben, fehlen jedoch die Mittel. Erst 2 von 6 vorgesehenen Bauabschnitten sind bislang abgeschlossen. Mit den neuen Fördermitteln kann nun die dritte Phase beginnen.
2: Das ist auch die Höhe, wo jetzt die Kirche überbaut ist, das Kirchendach überbaut ist. Bis zu der Höhe versuchen wir jetzt alle Arbeiten am Turm zu erledigen, damit wir Ende nächsten Jahres, so wir die Turmhaube in Angriff nehmen können und das Geld da ist, Ende nächsten Jahres eigentlich wieder zurückrüsten können, schon bis auf die Höhe. Dann hätten wir eigentlich das Große und eigentlich die schwierigsten Teile des Turmes bereits in der Tasche und eben erledigt.
0: Für die weiteren Bauabschnitte fehlen derzeit noch rund 1,6 Millionen Euro. Der große Weitblick richtet sich deshalb nach Berlin. Die Hoffnungen ruhen auf dem 15. Denkmalschutzprogramm des Bundes. Um entsprechende Mittel soll sich im kommenden Herbst beworben werden.
1: Ich werde alles, was ich kann, dafür tun, dass der Bundesminister für Kultur und Medien, der BKM sozusagen, der das Bundesprogramm wieder neu auflegen soll, Pirna endlich berücksichtigt. Das ist eigentlich ein Unding, dass Pirna rausgeflogen ist, beziehungsweise andersrum, das Programm mal eingestellt wurde.
0: Sollte es tatsächlich Zuschüsse geben, müsste die Gemeinde dennoch abermals zusammenrücken. Einen weiteren Eigenanteil in Höhe von 500.000 Euro stemmen. Eine nahezu alternativlose Herkulesaufgabe. Die Aufnahme eines Kredits beispielsweise steht derzeit keinesfalls zur Debatte.
3: Na, weil wir nicht wirklich Einnahmen haben. Die Einnahmen, die wir bei Konzerten haben, die fließen in die Ausgaben, die wir für die Konzerte haben. Die gehen auf Null aus. Das ist nicht so, dass wir da großartig dran verdienen an den Konzerten und bei Gottesdiensten erst recht nicht. Und wenn wir die Kirche weiterhin beheizt haben wollen, auch im Winter und benutzen wollen, dann ist es so, dass wir uns gerade so tragen mit unserer Kirche.
0: Den enormen Temperaturen am Dienstagvormittag zum Trotz. Die Übergabe des Fördermittelbescheids ist weit mehr als ein Tropfen auf dem heißen Stein. Und dennoch braucht es schon bald einen richtigen Geldregen. Sonst geht er verloren, der Aus-, Ein- und Weitblick vom höchsten Balkon der Stadt.
4: Heute zeigte sich das Wetter im Elbland zunächst stark bewölkt, dabei blieb es aber trocken. Am Morgen lagen die Temperaturen bereits bei rund 24 Grad. Im weiteren Tagesverlauf lockerte es dann etwas auf, einzelne Wolken zogen vor die Sonne und die Höchstwerte erreichten 33 Grad. Am Abend blieb es wolkig bei Temperaturen zwischen 28 und 31 Grad. In der kommenden Nacht lockert die Bewölkung weiter auf, die Temperaturen sinken auf etwa 22 Grad. Morgen startet der Tag mit lockeren Wolken bei rund 22 Grad. Am Mittag nimmt die Bewölkung wieder zu, die Temperaturen steigen bis zu 29 Grad. Nun zur 3-Tage-Aussicht für das Elbland. Am Freitag wechseln sich Wolken und freundliche Abschnitte ab. Die Temperaturen liegen zwischen 13 und 24 Grad. Der Samstag beginnt mit viel blauem Himmel und nur einzelnen Wolken. Im Tagesverlauf ziehen mehr Wolkenfelder auf, die Temperaturen erreichen bis zu 29 Grad. Am Sonntag bleibt es zunächst leicht bewölkt und wird mit bis zu 34 Grad wieder sehr heiß. Damit bleibt es im Elbland sommerlich warm mit einer kurzen Abkühlung am Freitag und neuer Hitze zum Sonntag.
5: Das war's auch schon wieder mit Elbland aktuell für heute. Danke, dass Sie reingeschaltet haben. 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Danke fürs Zuschauen und bis zum nächsten Mal.

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1: Latino-Party für einen guten Zweck. Junge Vogtländer schaffen modernen Wohnraum in der Stadt und Vogtlands größter Töpfermarkt feiert Jubiläum.
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1: Liebe Zuschauer, ich begrüße Sie ganz herzlich zur Mittwochsausgabe von Tag aktuell. Schön, dass Sie auch heute wieder eingeschaltet haben. Die Bilder vom Erdbeben in Venezuela haben die Menschen auch hierzulande erschüttert. Die Zahl der Toten wird inzwischen mit mehr als 6.000 angegeben. Ganze Städte sind nur noch Trümmerfelder. Da tut Hilfe Not. Auch in Zwickau leben zahlreiche Venezuelaner, die ihrer Heimat verbunden sind. Ein eigentlich durchweg fröhliches Völkchen. Also wurde das Gute mit dem Nützlichen verbunden. Eine Spendenparty für die Erdbebenopfer.
3: Der Domgarten, also der Biergarten direkt hinter dem Brauhaus, wurde am 1. August zur Party-Location mit lateinamerikanischem Flair. Die Farben Gelb, Rot und Blau, die Nationalfarben Venezuelas, bestimmten an diesem Abend das Bild. Ein venezolanisches Familienfest war angesagt und das lassen sich die feierfreudigen Lateinamerikaner nicht zweimal sagen. Der Hintergrund ist aber eigentlich ein trauriger.
4: Liebe Gäste, herzlich willkommen hier bei unserem venezolanischen Familien- und Benefizfest unter dem Motto Hilfe für Venezuela, gemeinsam für Venezuela. Schön, dass ihr heute da seid. In Venezuela, da gibt es ja seit vielen, vielen Jahren Probleme, wirtschaftlich, politisch und eben auch sozial. Und in so einer Krise, ja, da ist natürlich so eine Naturkatastrophe besonders schlimm, denn man kann da nicht ganz schnell helfen und reagieren, die Regierung. Und nach so einem verheerenden Erdbeben stehen eben auch viele Familien vor dem Nichts. Zahlreiche Menschen haben Angehörige verloren, ihr Zuhause oder eben auch ihre Existenz.
3: Mit einer Schweigeminute wurde der vielen Opfer gedacht, die das Erdbeben nicht überlebt haben. Viele der Besucher haben noch persönliche Verbindungen in die alte Heimat. Da geht so etwas schon sehr nahe. Aber es sollte keine Trauerveranstaltung werden. Auch mit einem fröhlichen Fest kann man eine entsprechende Hilfe organisieren. Apropos organisieren, wenn es den Kleinen zu langweilig wurde, kein Problem. Direkt gegenüber im Hof der alten Münze waren die Kids gut aufgehoben. Mit einer Hüpfburg, mit, naja, Kinderschminken und auch Spielmöglichkeiten für alle Altersklassen.
5: Was?

0: Was? Klein? Klein?
1: Bei den Großen ging es inzwischen musikalisch weiter. Armando Reverona aus Dresden begeisterte die Zuschauer.

0: vor wen?
1: Die Altersspanne seiner Fans ist dabei beachtlich. Ja, wer eben mal ein richtiger Latino-Tänzer werden will. Der Sänger selbst ist 2023 nach Dresden gekommen. Wie so viele, mit Hoffnungen für ein besseres Leben, aber auch mit der Frage, wie man denn in Deutschland überhaupt aufgenommen wird.
2: In dieser Vergangenheit hatten wir ein bisschen Angst, aber Deutschland hat uns sehr gefehlt. Also ich mag Deutschland, sogar Dresden, würde ich sagen. Dresden ist eine schöne Stadt, zu lieben, für alles, kann ich sagen.
1: Was waren bei Ihnen die Gefühle, als Sie die Nachrichten aus Venezuela gehört haben mit dem Erdbeben?
2: Naja, zuerst habe ich so viel geweint, weil diese Vargas, diese Stadt ist eine schöne Stadt und habe ich viel geweint und nur an Gott gebeten, hilf uns und... Ja, das war so traurig für jeder. Nicht nur für mich, sondern für jeder Venezolaner.
1: Inzwischen hat er sich sichtlich gut eingelebt. Und ganz ehrlich, für gerade einmal 3 Jahre in Deutschland ist sein Deutsch schon echt gut. Da kann sich manch anderer ein Beispiel dran nehmen. Ein Merkmal des zeitigen Abends waren die teilweise ergiebigen Regenfälle. Immer wieder öffnete der Himmel die Schleusen, was aber der Stimmung keinen Abbruch tat. Und auch Musik aus Venezuela muss nicht immer Party pur sein. Ja, und dann kam doch noch die Sonne und die Party in den späten Abend hinein gestaltete ein DJ, durchweg natürlich mit lateinamerikanischen Rhythmen. Mehr als 500 Gäste waren an diesem Abend in den Domgarten gekommen und alle hatten auch etwas übrig, um den Erdbebenopfern zu helfen. 4.000 Euro sind da zusammengekommen. Und das ist doch eine beachtliche Summe für eine eigentlich kleine Veranstaltung. Das macht Mut. Es ist eben möglich zu feiern und dabei Gutes zu tun. Die Venezuelaner in Zwickau zeigen, wie sowas geht.
3: Florian Gräßler und Florian Weiß sind beide Mitte 20 und kommen aus dem Vogtland. Unter dem Leitgedanken aus der Region für die Region entschieden sie sich, in die Heimat zu investieren und haben in Plauen ein Mehrfamilienhaus erworben. In den vergangenen Wochen haben sie das Gebäude umfassend saniert und zu modernen, hochwertigen Wohngemeinschaften ausgebaut. Mit diesem Projekt möchten sie Plauen als Wohnort für junge Menschen attraktiver machen. Am vergangenen Montag boten sie Interessenten die Möglichkeit, sich selbst ein Bild von den fertigen Wohnungen zu machen.
4: Wir haben in Plauen quasi ein altes Mehrfamilienhaus gekauft und haben da jetzt ganz viele WGs für Studenten, Azubis oder eigentlich alle Interessierten, die in der WG wohnen wollen, geschaffen.
5: Genau, haben da das Haus Ende April bzw. Anfang Mai übernommen. Heute ist Anfang August, haben es tatsächlich geschafft, in der Zeit in allen WGs Küchen und Bäder neu zu machen und 3 von 4 WGs auch so weit fertig zu haben, dass die ersten Auszubildenden und Studierenden jetzt zum 1.8. auch schon einziehen konnten und weitere dann Richtung September, Oktober zu den Start der Hochschulen und Ausbildungseinrichtungen eben folgen können.
4: Ist ein Projekt quasi aus der Region für die Region. Plauen ist ja jetzt auch Hochschulstadt und da hat man natürlich auch irgendwie ein bisschen, zumindest ein kleines bisschen mit dazu beigetragen, dass es auch eine attraktive Hochschulstadt ist mit schönen modernen Wohnräumen. Haben dann natürlich auch bei der Einrichtung, also alle unsere WGs sind voll möbliert, ein bisschen drauf geachtet, dass ein bisschen ästhetisch ist, stilvoll.
6: Das ist in Studentenwohnungen wohl eher die Ausnahme. Moritz Gräßler und Florian Weiß kennen das aus eigener Erfahrung.
4: Wir haben beide studiert, beziehungsweise ich studiere immer noch. Und ich denke, dadurch können wir auch uns ganz gut in so einen Student oder Azubi reinversetzen, auf was es drauf ankommt. Zum Beispiel, dass man gerne einen Geschirrspüler hätte. das hat sich jetzt natürlich auch in der Ausstattung und sowas ein bisschen niedergetragen.
5: Genau. Ja, und

0: Neben meiner natürlich eigenen Studienvergangenheit bin ich selber auch bei einer privaten Berufsakademie beschäftigt, wo wir eben auch duale Studiengänge anbieten. Und kriege da immer wieder mit, dass das Wohnen da immer ein Hauptthema ist und bezahlbare Unterkünfte, egal in welchem Studien- oder Ausbildungssystem das dann letztendlich ist. Und wo die jungen Menschen dann schon auch gerne mit anderen gleichgesinnten Studierenden oder Auszubildenden dann eben auch zusammen wohnen.
1: Ich glaube auch, dass das maßgeblich zum Studienerfolg beiträgt, einfach wenn man eine Unterkunft hat, wo man sich wirklich wohlfühlt, und ja.
0: Genau. Also wollen da einfach so insgesamt für junge Menschen, egal ob Ausbildung oder Studium, einfach einen Ort finden, wo man sich dann nicht nur pro Etage, sondern auch im gesamten Haus einfach so eine also kleine Community zusammenschließen kann. Ich habe da noch ein, zwei verrückte Ideen, die Moritz noch nicht so toll findet, wie wir das noch erweitern können. Und dann schauen wir mal.
2: Neben dem Wohlfühlfaktor spielt natürlich auch Sicherheit eine große Rolle für die jungen Menschen. Deshalb gibt es pro Zimmer eine Pauschalmiete. Darin ist alles enthalten: Nutzung der Gemeinschaftsräume, Nebenkosten und ganz wichtig, Internet. Die Umsetzung dieses Projekts in sehr kurzer Zeit war schon eine Herausforderung.
1: Wir sind beide Vollzeit beschäftigt, teilweise nicht nur in einem Job. Also wir haben eigentlich beide rund um die Uhr zu tun, und haben jetzt quasi in relativ kurzer Zeit jetzt doch das Projekt umgesetzt. Das war eigentlich nur durch massiv Eigenleistung möglich und einfach durch gute Kontakte in der Region zu Handwerkern und Dienstleistern, die uns da wirklich maßgeblich unter die Arme gegriffen haben und halt einfach schnell helfen konnten. Also Elektriker, Klempner, solche Sachen, die man halt nicht selber machen kann, wo es auch auf eine Gewährleistung oder sowas drauf ankommt, da haben wir wirklich großes Glück gehabt. Finanziert wurde die ganze Sache natürlich durch einen gewissen Batzen Eigenkapital, ne, den man sich über die Jahre so aufgebaut hat, und dann den Rest natürlich über eine Bankfinanzierung.
2: Das Projekt findet Anklang in der Region, auch bei der Politik. Das spiegelte sich zum Tag der offenen Tür wieder.
1: Wir haben drei Landtagsabgeordnete da, unser Landrat Thomas Hennig ist mit am Start, viele Vertreter lokaler Firmen, da freuen wir uns natürlich sehr. Und heute zum Tag der offenen Tür sind wir natürlich auch froh über jeden Interessenten, der da vorbeikommt.
2: Mit dem Antrag war man durchaus zufrieden. Vor dem offiziellen Teil gab uns Moritz Gräßler einen Einblick.
3: Also wir sind in Plauen in Reisiger Straße 9. Wir haben knapp 5, 6, 7 Minuten zur Hochschule. Die Anne Frank ist direkt nebenan, sind also sehr zentral gelegen.
1: Hier ist der Eingangsbereich. Wir bereiten gerade noch ein bisschen was vor. Hier ist ein Fahrradraum und die Möglichkeit zum Laden von E-Scootern. Dann gehen wir mal hoch. Hier der Wäscheraum mit Waschmaschine und Trockner. Wir haben insgesamt 4 Etagen. Die ersten drei sind jetzt quasi komplett frisch saniert worden. Ich würde sagen, wir überspringen die erste mal und gehen direkt in die zweite. So, wir kommen in einer unserer WGs. Wir schauen uns einfach mal so ein typisches Zimmer an. Wir haben drei verschiedene Größen: 9 Quadratmeter, 13 Quadratmeter und wie hier das 20 Quadratmeter Zimmer. Wir haben doppelt verglaste Fenster. Wir haben in den großen Zimmern 1,40er Betten. Wir haben überall einen Schreibtisch mit dabei. Wir haben einen Spiegel. Wir haben einen Schrank. In den großen Zimmern auch ein kleines Sofa. Internet ist mit am Start, haben wir ganz neu gelöst und auch sehr zuverlässig. Dann gehen wir mal weiter in die Gemeinschaftsküche. Die haben wir hier. Für die Faulen unter uns, zu denen ich mich auch zählen würde, ein großer Geschirrspüler. Also wir müssen nicht selbst spülen. Wir haben einen großen Kühlschrank. Wir haben eine Induktionsplatte. Wir haben einen Backofen. Reichlich Stauraum. Und genau, Besteck ist mit dabei. Pfannen sind mit am Start. Und dann geht es hier weiter quasi in mein persönliches kleines Highlight. Quasi ins Bad. Hab mich da ein bisschen ausgetobt. Erinnert mich so ein bisschen an ein Hotel, so mit dieser großen Ablagefläche, diesen aufgesetzten Waschbecken, der große, coole, beleuchtete Spiegel. Und dann haben wir hier halt alles relativ modern gehalten. Wir können gerne mal mit reinkommen. Hier diese Dusche. Haben das so mit Holzfliesen. Also da haben wir uns schon ein bisschen ausgetobt. Und wenn es euch in der Wohnung ein bisschen zu nervig wird, dann haben wir auch noch einen Garten und da haben wir viel Platz.
2: Das Objekt in der Reisiger Straße ist das erste Projekt. Wenn sich alles so entwickelt wie erhofft, wird es nicht das letzte sein.
1: Wir haben jetzt auch schon, obwohl die Besichtigungen bis jetzt eher Baustellentouren waren, wirklich eine sehr gute Resonanz, auch was die Mietverträge angeht. Sind jetzt zuversichtlich, dass wir spätestens zum 1.10. voll ausgelastet sind.
0: Und ich sag mal so, dann sind wir auch offen, uns

0: neue Objekte anzuschauen und dann schauen wir mal. Sehen wir uns vielleicht bald wieder.
1: Am kommenden Samstag veranstaltet die Lebensberatung Daniela Dörfel erstmals den Gesundheitstag auf dem Sandberg in Wilkau-Haslau. Der Gesundheitstag bringt erstmals mehrere Gesundheits- und Präventionsexperten an einem Ort zusammen und möchte den Menschen in Wilkau-Haslau und der Region einen unkomplizierten Zugang zu Gesundheitswissen, persönlicher Beratung und neuen Impulsen für mehr Lebensqualität ermöglichen. Von 9 bis 16 Uhr lädt die Lebensberatung Daniela Dörfel in die Werner-Seelenbinder-Straße 5 zu einem Tag der offenen Tür ein. Gemeinsam mit erfahrenen Gastberatern aus verschiedenen Gesundheitsbereichen erwartet die Gäste ein abwechslungsreicher Informationstag mit persönlichen Gesprächen, praxisnahen Einblicken und vielfältigen Möglichkeiten zum Austausch. Besucher können sich unverbindlich informieren, Fragen stellen und verschiedene Angebote kennenlernen. Der Eintritt ist frei und die Veranstaltung richtet sich an Menschen jeden Alters, unabhängig davon, ob sie bereits gesundheitliche Herausforderungen haben oder sich vorbeugend informieren möchten.
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0: Die Uhr schlägt 5 vor 12. 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
2: Seit 1997 lockt der Auerbacher Töpfermarkt tausende Besucher in die Drei-Türme-Stadt. Unter dem Motto »Guter Ton macht die Musik« genießt die von Jazz, Dixieland und Swing umrahmte Veranstaltung weit über die Grenzen des Vogtlandes einen hervorragenden Ruf. So beschreibt der Auerbacher Stadtmarketingverein die Veranstaltung und das können wir uneingeschränkt bestätigen. Viele der Auflagen des Töpfermarktes haben wir in den vergangenen Jahren mit der Kamera begleitet. Am 15. und 16. August können wir das leider nicht, aber wir bzw. zwei Vertreter der Stadtverwaltung verraten Ihnen, was Sie an diesem Wochenende in Auerbach erwartet. Montagnachmittag auf dem Altmarkt. Die Veranstaltung wirft bereits ihre Schatten voraus.
3: Ja, hier laufen nun schon die Vorbereitungen für den Töpfermarkt 2026 in Auerbach, der dieses Mal etwas ganz Besonderes ist. Er feiert nämlich ein sehr schönes Jubiläum, und zwar seinen 30. Geburtstag. Und seit 30 Jahren wird der Auerbacher Töpfermarkt hier auf dem Altmarkt durch unseren Töpfermeister Helmut Furner organisiert, der auch dieses Mal wieder alle Fäden zusammenhält und der es geschafft hat, dass wir in wenigen Tagen hier 55 Töpferfirmen aus ganz Deutschland begrüßen können. Von der Nordsee, aus Thüringen, aus Bayern und besonders auch aus der Oberlausitz. Denn traditionelle Besucher unseres Töpfermarktes wissen, die schönsten Töpferprodukte kommen aus der Oberlausitz, kommen aus der Gegend von Neukirch und Bautzen. Und da haben wir auch einige Töpfermeister dabei, die uns immer die Treue gehalten haben und die das seit 30 Jahren hier in Auerbach teilnehmen, um ihre Ware zu präsentieren. Allerdings muss man sagen, in den 30 Jahren ist viel geschehen. Und mittlerweile ist Töpferware, sind Keramikprodukte ziemlich teuer geworden. Es ist so ein kleiner Luxusartikel, den man sich gern aber zu Hause in die Wohnung stellt. Und das ist auch eine Chance für den Töpfermarkt, dass wir auch dieses Jahr wieder viele Besucher hier werden, begrüßen können. Denn manchmal geht ja was kaputt von dem teuren Service und da wird Nachschub gesucht und den kann man hier finden.
2: Nicht nur Töpferwaren jeglicher Couleur findet man auf dem Markt, auch eine vielfältige Gastronomie wird geboten.
3: Wir haben also einige Gastronomen gewinnen können, die an den zwei Tagen, Samstag und Sonntag, hier ein schönes gastronomisches Angebot auf dem Altmarkt bieten. Zudem haben wir auch am Sonntag, also am Töpfermarkt-Sonntag, einen Einkaufssonntag. Das heißt, alle Geschäfte der Innenstadt werden von 13 bis 18 Uhr geöffnet haben. Und die haben dann meistens auch immer ganz besondere Angebote und manchmal auch ganz tolle Rabatte und Aktionen im Angebot.
2: Nun lautet das Motto des Töpfermarktes: Guter Ton macht die Musik. Auch davon gibt es reichlich.

0: Also wir haben am Samstag, den 15.8. unsere Jazzkicks aus Tschechien bei uns von 10 bis 12 Uhr. Dann folgt die Köstritzer Jazzband, die mittlerweile traditionell eigentlich zum Töpfermarkt immer eingeladen wird und allen eigentlich ein Begriff sein dürfte. Anschließend bis 18 Uhr ist die Jazz Company aus Chemnitz da und wird uns ein schönes Programm bieten. Alles im Bereich Jazz, wie es zum Auerbacher Töpfermarkt natürlich gehört. Am Sonntag geht es weiter mit Trent & Fellow von 13 bis 15 Uhr und im Anschluss bis 17 Uhr die Old Mates Blues Company. Für jeden Geschmack, denke ich, etwas dabei. Musikalisch umrahmt unser Töpfermarkt. Wir freuen uns drauf.
1: Bleibt nur noch eins zu sagen.
2: Ja, liebe Zuschauer, wir laden Sie recht herzlich ein. Kommt nach Auerbach zum Auerbacher Töpfermarkt, hier auf den Altmarkt. Es gibt ausreichend Parkplätze, kostenlose Parkplätze rund um den Altmarkt, oben auf dem Feuerwehrplatz oder in Hockes Mühle, unten vor der Sparkasse oder vor dem Rathaus können Sie Ihre Autos abstellen. Und wir würden uns freuen, wenn Sie hier nach Auerbach zum Töpfermarkt kommen. Der hat nämlich etwas ganz Besonderes. Der Eintritt ist immer kostenlos. Und es gibt da nicht nur Tonprodukte, sondern es gibt auch wunderbare Töne. Jazzmusik, Dixieland ist mit dabei. Freut euch drauf.

0: Der FSV Zwickau hat sein gestriges Auswärtsspiel beim Chemnitzer FC mit 3:1 verloren. Nur 3 Tage nach dem Heimspiel gegen Greifswald ging es für den FSV nach Chemnitz. Zwickau startete sehr tiefstehend. Chemnitz drückte von Beginn an und ging mit dem ersten Torschuss in Minute 10 in Führung. Die Zwickauer fanden auf den druckvollen Beginn der Chemnitzer keine Antwort. Im Gegenteil. Der CFC drückte auf einen zweiten Treffer. Letztendlich kassierte Zwickau vor der Pause den zweiten Gegentreffer. Eine kurze, ausgeführte Ecke kam nach innen zu Marx, der am höchsten sprang und zum 2:0 einnickte. Nach dem Seitenwechsel hatte der FSV nun mehr Ballbesitz und erkämpfte sich Chancen, die aber leider zu keinem zählbaren Erfolg führten. Der CFC tat nun nicht mehr so viel für das Spiel, kam aber weiterhin zu guten Kontern. Der eingewechselte Vogt machte dann den Deckel drauf. Den ersten Abschluss konnte Hiemann noch parieren, doch der Nachschuss brachte das 3:0 in der 63. Minute. Erst kurz vor Schluss gelang dem FSV Zwickau dann doch noch der Ehrentreffer. Dobruna legte den Ball mit der Hacke zurück. Irgendwie kam er zu Möbius, dessen abgefälschter Schuss zum 3:1 ins Tor ging. Bereits am Sonntag muss der FSV erneut reisen. Dann geht es nach Berlin zum BFC Dynamo. Doch hier erst einmal die Stimmen der gestrigen Partie.
1: Ja, also jetzt noch ein Spiel, gerade schwer Worte zu finden. Schwer. Weiß ich. Ich glaube, wir sind gar nicht ins Spiel gekommen. Keine Zweikämpfe geführt. Kein Fußball gespielt nach vorne. Ja, schwer. Wir haben heute gegen eine bessere Mannschaft gespielt, so viel kann man vielleicht sagen.
2: Ja, wir haben einen super Durchbruch auf außen. Der Ball kommt in die Box, dann ist so ein bisschen gewurschtelt. Der Ball fällt mir irgendwie vor die Füße. Ich schieße mit links einfach ab. Der wird noch glücklich abgefälscht und fällt über den Torhüter hinten rein. Ja, der ist auch scheißegal, weil wir davor 90 Minuten es nicht hinbekommen haben, den Gegner unter Bedulde zu setzen oder irgendwie dazu zu kommen, richtige Torchancen rauszuspielen. Und ja, das Tor am Ende ist im Prinzip auch scheißegal.
1: Nee, also grundsätzlich habe ich keine Erklärung. Ich kann, glaube ich, nur für die Mannschaft sprechen, dass wir grundsätzlich alle waren bereit zu arbeiten. Ich glaube, wir sind viel gelaufen. Ich glaube, das kann man der Mannschaft nicht absprechen. Warum es dann wieder nicht geklappt hat, ja, müssen wir analysieren. Müssen wir uns vielleicht nochmal in den Bildern angucken.

0: Ich will sagen, dass wir letzten Samstag gegen Greifswald einfach kein gutes Spiel gemacht haben über 90 Minuten. Heute wollten wir eine Reaktion zeigen, haben das leider nicht optimal auf den Rasen gebracht. Die erste Halbzeit sind wir mit 2-0 in Rückstand geraten, dann kriegst du das Dritte und dann wird es immer schwerer. Ja, ich weiß nicht, woran es heute gelegen hat. Abstände waren zu groß, die konnten immer nur so Zwischenräume reinspielen, weil sie sich aufdrehen. Daran müssen wir arbeiten und das am Sonntag besser machen.
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2: Der Sommer bleibt uns auch weiterhin erhalten. Allerdings werden die Temperaturen tendenziell erträglicher. Bei 28 Grad in der Spitze strahlt morgen den ganzen Tag über die Sonne. Lediglich in den Nachmittagsstunden ziehen harmlose Schönwetterwölkchen ins Sendegebiet. Der Freitag beschert uns ebenfalls Sonne satt. Die Höchstwerte pegeln sich um die 25 Grad herum ein. Auch am Samstag trübt kein Wölkchen den Westsachsenhimmel. Das Quecksilber klettert im Tagesverlauf bis auf 28 Grad. Am Sonntag erzielen wir dann schon wieder schweißtreibende 33 Grad. Sonnenschein dominiert das Wettergeschehen. Ab und an schieben sich kleinere Wolken vor die Sonne.
3: Ja, liebe Zuschauer, wir sind am Ende der heutigen Sendung angelangt. Das war tagaktuell für die Wochenmitte. Vielen Dank fürs Einschalten. Wir wünschen Ihnen einen schönen Abend und sehen uns dann wie gewohnt am morgigen Donnerstag zur neuen tagaktuell Ausgabe wieder. Bis dahin, tschüss.

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1: Hallo und herzlich willkommen zur Lausitzwelle Regionalzeit. Schön, dass Sie auch heute wieder mit dabei sind, wenn wir auf die Themen rund um die Westlausitz zurückblicken. Ein kurzer Blick auf die Hitzewarnkarte genügt. Aktuell befinden wir uns im dunklen Bereich. Das bedeutet, dass heute den ganzen Tag bereits vor extremer Hitze gewarnt wurde und das setzt sich noch fort. Die Hitzebelastung ist eine ernstzunehmende Gefahr für die menschliche Gesundheit. Aber wie verhält man sich dabei am besten? Wie schützt man sich? Die Lausitzer haben einige gute Tipps in petto.
2: Von Regenschauern, Gewittern, 20 Grad bis hin zu knalligem Sonnenschein, 40 Grad und keine einzige Brise. Der Sommer hat uns in diesem Jahr schon viel abverlangt. Gerade bei solch einem Extremwetter muss man wissen, wie man sich schützt. Nicht ohne Grund ist unser Lausitzer Seenland so beliebt, denn gerade im Sommer zieht es viele Touristen an die Seen, auf der Suche nach Abkühlung. Besonders beim Baden unterschätzen jedoch viele die Auswirkungen der Hitze. Ein überhitzter Körper kann beim Sprung ins kalte Wasser mit Kreislaufproblemen reagieren. Besser ist es, den Körper langsam an die Wassertemperatur zu gewöhnen. Aber auch wenn das Wasser für Abkühlung sorgt, bleibt die Sonne ein ständiger Begleiter. Da kann ein Schwimmbad eine gute Alternative sein.
3: Ein Sprung ins kühle Nass ist immer in Ordnung. Natürlich haben wir hier die Bedingung, die Wärme ist meistens draußen in den letzten Tagen viel, viel heißer als bei uns hier drin. Wir haben hier wahnsinnig angenehme 30 Grad. Es ist überall gut klimatisiert. Die Becken sind bei 29 Grad oder vielleicht auch bei 28 Grad schön angenehm kühl. Und wir haben immer schattige Plätzchen. Das heißt, wir holen uns hier auch keinen Sonnenbrand.
2: Wer auf seinen Körper hört, ausreichend trinkt und Pausen im Schatten einlegt, kann heiße Sommertage trotzdem sicher genießen. Die Lausitzer wissen das und haben selbst gute Tipps gegen die Hitze.
4: Nicht so überanstrengen, baden gehen.
5: Eincreme, Eis essen, viel Wasser trinken, im Kühlhof halten.
6: Am besten keine schwarzen Klamotten tragen, weiße.
2: Mit ausreichend Flüssigkeit, Sonnenschutz und ein wenig Vorsicht lässt sich die Hitze gut überstehen. Und der Ausflug ins Freibad bleibt eine sichere Abkühlung.
7: Die DRK Tagespflege Kroppen hat Ende Juli ihr Sommerfest gefeiert. Beim Tag der offenen Tür konnten Gäste, Angehörige und Interessierte die Einrichtung kennenlernen. Für den Auftakt sorgten die Kinder der Kita Weltentdecker mit einem kleinen Programm. Am Nachmittag unterhielten zwei Musiker aus der Region die Besucher mit Live-Musik zum Mitsingen und Mitschunkeln. Der Sommerfest klang schließlich bei Kaffee, selbstgebackenem Kuchen und Bratwurst in geselliger Runde aus.
8: Am Montagnachmittag kam es auf der

0: Verbindungsstraße zwischen Milstrich und Ostling zu einem schweren Verkehrsunfall. Eine 25-jährige Skoda-Fahrerin konzentrierte sich vermutlich zu stark auf das im Pkw befindliche Multimedia-Display, sodass sie eine Kurve übersah und infolgedessen gegen einen Baum fuhr und sich anschließend überschlug. Rettungskräfte nahmen die Fahrerin zur medizinischen Versorgung in ihrer Obhut. Am Pkw, welcher nach dem Unfall nicht mehr fahrbereit war, entstand Sachschaden in Höhe von ca. 35.000 Euro. Während der Maßnahmen zur Unfallaufnahme und Beräumung der Fahrbahn musste die Straße teilweise komplett gesperrt werden.
1: Im Rahmen des Heimat- und Vereinsfestes Ostling am letzten Augustwochenende findet erstmals das Ostlinger Dorfduell statt. Alle 9 Ortsteile der Gemeinde sind dazu herzlich eingeladen, ein oder mehrere Teams ins Rennen zu schicken, heißt es in der entsprechenden Mitteilung. Geschick, Teamgeist und Spaß sollen dabei unter Beweis gestellt werden. Die Spiele mit Disziplinen wie Bierkasten, Raupe und Stammnageln werden Sonnabend ab 14 Uhr auf dem Sportplatz in Ostling ausgetragen. Interessenten wenden sich per WhatsApp mit entsprechendem Teamnamen an ihren Ortschaftsrat. Für mehr als 2.100 angehende Fachkräfte im Gesundheitswesen beginnt am 5. August in Sachsen die heiße Phase ihrer staatlichen Prüfung. Die Landesdirektion Sachsen organisiert die schriftlichen, mündlichen und praktischen Prüfungen für Studierende der Medizin, Zahnmedizin, Pharmazie und Psychotherapie. Den größten Anteil stellen dabei angehende Ärztinnen und Ärzte mit rund 1.550 Prüflingen. Die Prüfungen gelten als wichtiger Qualitätsnachweis für den späteren Berufseinstieg. Auch die rechtssichere Organisation und Auswertung der Prüfungsverfahren liegt in der Verantwortung der Landesdirektion Sachsen. In Pulsnitz ist die Weststraße voll gesperrt. Ab der Einmündung der Lichtenberger Straße muss sämtlicher Verkehr umgeleitet werden. Grund dafür ist ein Einbruch der Straße. Die Vollsperrung bleibt noch bis zum 14. August bestehen. Die Stadtverwaltung bittet für die auftretenden Einschränkungen um Nachsicht. Am 1. Oktober wird Mandy Hommel-Kuchta ihre hausärztliche Tätigkeit in der Praxis in Steinar aufnehmen. Auf der Website des Ortes wird sie bereits in der Gemeinde herzlich willkommen geheißen. Seitdem im April die ortsansässige Ärztin Birgit Göldner in den Ruhestand gegangen war, mussten Patienten einen weiteren Weg für ihre Arztbesuche in Kauf nehmen. Anders als Göldner, die ihre Praxis im Wohnhaus eingerichtet hatte, wird die neue Hausärztin nun die Räumlichkeiten im alten Gemeindeamt beziehen, in der zuvor die Intensivpflege des Pflegezentrums Westlausitz untergebracht war. Derzeit praktiziert Hommel-Kuchta noch in der Gemeinde Haselbachtal. Neben ihrer Facharztausbildung beschäftigt sich die Medizinerin auch intensiv mit Naturheilverfahren.
0: Bei einem Unfall auf der S100 bei Neukirch ist am Freitagmittag eine Frau schwer verletzt worden. Ein 47-Jähriger war gegen Mittag in Richtung Keutsch unterwegs und prallte ungebremst auf ein am Fahrbahnrand stehendes Auto mit 5 Insassen. Der Unfallverursacher blieb unverletzt, die 59-jährige Fahrerin des stehenden Wagens erlitt allerdings schwere Verletzungen. 3 Kinder im Alter von 2, 5 und 11 Jahren wurden nur leicht verletzt. Eine 29-jährige weitere Mitfahrerin blieb unverletzt. Die S100 war für die Rettungsarbeiten längere Zeit vollständig gesperrt. Angaben zur Höhe des entstandenen Sachschadens wurden bisher keine gemacht.
2: Auf dem Ralbitzer Schulgelände haben die Erdbauarbeiten für das neue Hortgebäude begonnen. Wie aus der vom Verwaltungsverband am Klosterwasser herausgegebenen Projektbeschreibung hervorgeht, soll hier ein eingeschossiger Holzbau auf Stahlbetonfundamenten entstehen. Der Bau ist Teil des Strukturwandelprojektes Neubau einer Kindertagesstätte mit Kapazitätserweiterung und Neubau eines eingeschossigen Hortgebäudes der Gemeinde Ralbitz-Rosenthal. Der erste Projektteil, der Kita-Neubau, ist bereits abgeschlossen. Der neue Hort soll demnach Platz für die Betreuung von 110 Kindern bieten. Der Hort ist derzeit im Kellergeschoss des Schulgebäudes der Oberschule untergebracht. Die Fertigstellung ist für den Sommer 2027 vorgesehen.
3: HC Rödertal-Legende Ann Rammer bleibt dem Rödertal-Bienen in Großröhrsdorf auch nach dem Ende ihrer aktiven Karriere erhalten. Die langjährige Torhüterin übernimmt künftig das Amt der Torwarttrainerin. Seit der Vereinsgründung im Jahr 2009 prägte die heute 36-Jährige den Club und begleitete ihn bis in die erste Handball-Bundesliga. Als neue Torwarttrainerin soll sie ihre langjährige Erfahrung nun an das Torhüterinnen-Duo weitergeben. Sportgeschäftsführer Andreas Bayer bezeichnete Rammer als Wunschkandidatin Kandidatin für die Nachfolge von Michael Gallier. Cheftrainerin Maike Daniels sieht in der ehemaligen Torhüterin eine wertvolle Ergänzung für das Trainerteam der Rödertalbinen.
2: Der Black Mountain Bike Park in Elstra war am vergangenen Wochenende Austragungsort des dritten Laufs des Gravity Cups 2026. Die regionale Downhill-Rennserie richtet sich vor allem an Einsteiger und Amateurfahrer und bietet auch Breitensportlern die Möglichkeit, sich mit anderen Fahrern zu messen. Bei sommerlichen Bedingungen gingen zahlreiche Teilnehmende auf der rund 1200 Meter langen Strecke mit 125 Höhenmetern an den Start. Der Kurs mit technischen Passagen, Wurzel- und Steinfeldern und Sprüngen verlangte den Fahrerinnen und Fahrern einiges ab. Besonders knapp verlief das Rennen in der Klasse Jugend U17. Mathis Riechmann sicherte sich den Sieg mit nur 0,02 Sekunden Vorsprung vor Till Barkmann. In der Herrenklasse gewann Justin Achtelstädter vor Nevio Lehm und Tom de Suter. Bei den Damen setzte sich Sophie Arndt durch. Die weiteren Sieger waren Stefan Rohnstock bei den Senioren sowie Ben Oliver Kiel und Mika Schnars in den Schülerklassen U15 und U13. Neben den Rennen sorgten auch Zuschauer, Helfer und Sponsoren für einen gelungenen Veranstaltungstag.
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14: Hoppala. Was kann man tun, um mehr Bekanntheit zu erlangen? Heutzutage eine Frage, die sich nicht nur Teenies stellen, die als Berufswunsch Influencer haben, sondern auch gestandene Unternehmen. Bei den großen Playern gehören Social-Media-Abteilungen schon längst zum Inventar, aber auch für den Mittelstand wird das Thema immer interessanter. Der Rödersaal in Großröhrsdorf, der hat die Zeichen der Zeit erkannt und das Thema mithilfe einer Expertin angepackt. Was die Event-Location nun nach einem Jahr berichten kann und was auch andere Unternehmer davon lernen können, das hören Sie hier.
15: Social Media Marketing. Ein Bereich, um den man in der modernen Welt nicht mehr herumkommt. Auch in der Lausitz setzen Unternehmer auf diese Art der Kommunikation, um ihre Bekanntheit zu steigern. Seit einem Jahr verstärkt Jessie Luther das Team im Rödersaal in Großröhrsdorf bei ihren Social Media Aktivitäten. Viele sächsische Kunden betreut die junge Frau, besonders aus dem Bereich des Pferdesports. So wurde auch Geschäftsführerin Ariana Proft auf sie aufmerksam.
16: Tatsächlich habe ich sie durch unser gemeinsames Hobby auf Instagram entdeckt und habe dann gesehen, dass sie ihr eigenes Business aufbaut und Unternehmen in ihrer Social-Media-Präsenz unterstützen möchte. Und darüber habe ich sie dann einfach mal angeschrieben, weil ich schon denke, dass es für Unternehmen heutzutage sehr wichtig ist, präsent auf sozialen Medien zu sein und dass man da einfach auch professionelle Unterstützung benötigt, um das Ganze umzusetzen.
15: Seit September 2021 ist der restaurierte Jugendstilsaal in der Westlausitz Anziehungspunkt für Künstler aus nah und fern und bietet auch rund um die Veranstaltungen Gestaltungsmöglichkeiten aller Art. Doch gerade diese Vielseitigkeit muss auch kommuniziert werden.
16: Unsere Eröffnungsveranstaltung ist ja auch noch nicht so lange her, uns gibt es noch nicht so lange und es gibt viele, die sich einfach auch für die Geschichte hier interessieren, auch viele Besucher, die auch unser Einlasspersonal regelmäßig fragen. Und da haben wir uns gedacht, Mensch, das könnten wir auch einfach über so Social Media teilen und erzählen, wie es überhaupt dazu gekommen ist, wie der Rödersaal umgebaut wurde. Und ja, da habe ich mich mit Jessie dann zusammengesetzt. Sie hat da ein tolles Konzept geschrieben und

0: Das haben wir dann gemeinsam umgesetzt.
1: Nach einem Jahr erläutert nun die Social-Media-Expertin gegenüber Lausitzwelle ihre Strategie für das Veranstaltungshaus im Herzen des Rödertals.
2: Beim Rödersaal geht es bei uns gar nicht darum, jetzt hier irgendwie schöne Videos nur zu produzieren und hochzuladen, sondern wir wollen wirklich, der Kern soll darauf liegen, dass wir dieses Haus vorstellen im Ganzen, ne, die Geschichte erzählen, also von vorne anfangen. Was war hier damals, ne, wie fing alles an, wer war damit beteiligt, ne, genau darauf haben wir erstmal den Fokus gelegt, gerade vor allem auch im ersten Jahr beim Rödersaal, dass wir einfach so die Geschichte mal erzählt haben. Das war unser Hauptaugenmerk. Jetzt angefangen mit den Themen auch, was bietet denn der Rödersaal eigentlich alles? Also jetzt im Hier und Jetzt so heutzutage. Das ist ja viel mehr als so eine Event-Location nur, wie man es vielleicht so kennt aus dem Fernsehen oder aus den Medien. Sondern es gibt ja hier auch wirklich ein wunderbares Restaurant. Ne? Die haben ein Hotel, also dass du wirklich ein komplettes Erlebnis, sage ich mal, hier bauen kannst und nicht nur zu einer Veranstaltung gehst. Und genau das ist jetzt unser Schwerpunkt, den wir gerade haben, um auf Social Media das jetzt einmal präsent zu machen.
1: Für viele Unternehmer ist es eine Schwierigkeit, dass sie das Know-how und das Personal nicht im Haus haben für die Aufgabe. Es steht die Frage im Raum, für die Betreuung der Social Media Kanäle im Haus jemanden freizustellen oder eine Person neu einzustellen. Eine Alternative ist es dann, Experten wie Jessie für einen definierten Zeitraum ins Haus zu holen und damit die fachliche Routine sicherzustellen. Dabei kommt es natürlich auch darauf an, alles mit dem Unternehmen gut abzustimmen.
2: Also das ist immer so ein starkes Zusammenspiel von der Firma selber, die dann, wie gesagt, mir die Infos zuliefern, vielleicht auch gerne auch mit vor die Kamera kommen, ne? Wie hier zum Beispiel beim Rödersaal. Ne? Wir arbeiten ja auch ganz viel mit der Ari direkt zusammen, die uns den Input gibt, ne? Die uns die Themen mit an die Hand gibt und sagt, Mensch, passt mal auf, versucht das Thema mal zu beleuchten, wir haben jetzt die Herausforderung, selber auch mit vor die Kamera kommen, ne? Und dann wird es ein schönes Miteinander, ne? Und dann kommt man auch zu so einem schönen, nahbaren Content, der dann jetzt auch ankommt. Ja? Und das ist dann vielleicht so ein schöner Mix, der für viele Firmen vielleicht ratsam wäre.
1: Besonders die junge Generation informiert sich, laut Jessie, in den sozialen Medien. Und es sei ein Irrtum, dass nur große Unternehmer Social Media bespielen sollten.
2: Gerade bei diesen kleinen Unternehmen, die wirklich auch noch nicht so sichtbar sind, die vielleicht auch noch gar keinen Social-Media-Auftritt haben, die vielleicht gerade mal mit einer Webseite arbeiten oder vielleicht noch in Zeitungen oder sowas plakatieren, sag ich mal. Das ist, finde ich, mittlerweile sehr, sehr schwierig, weil gerade die heutige Generation, sag ich mal, also gerade auch so unser Alter, ne, wo wir Infos oder Wissen hernehmen, das ist mittlerweile keine Zeitung mehr und auch im besten Fall keine Webseite mehr. Ne? Also wir gucken, also dass, wenn ich irgendwie mir ein Unternehmen anschaue, schaue ich immer zuerst auf Social Media, weil auf Social Media einfach viel, viel mehr enthalten ist als in so einem klassischen Zeitungsartikel, als auf so einer klassischen Webseite, wo du die perfekten Fotos hast, vielleicht auch ein bisschen Text dazu, aber auf Social Media hast du viel nahbareren Content, ne? Im besten Fall durch die Stories. Da kannst du viel mehr Einblick erlangen von so einem Unternehmen, als das, was, wie gesagt, so sonst so auf einer Straße zu finden ist, so geführt, oder auf den Kanälen, auf den älteren Kanälen, sage ich mal. Heutzutage geht es wirklich darum, dass man so ein bisschen so die Geschichte von so einem Unternehmen und so ein Gefühl fürs Unternehmen kriegt, finde ich. Und das erlangst du am meisten durch Social Media.
1: Ein Zahn muss die Expertin aber ziehen. Den schnellen Erfolg bringt auch dieses moderne Instrument nicht.
2: Kernaussage ist halt aber einfach, dass es für so ein Jahr noch schwierig ist, in Zahlen zu messen. Und das ist halt was, was ganz, ganz wichtig ist, was jetzt keiner erwarten darf, sage ich mal, wenn man auch sowas auslagert, dass es von heute auf morgen einfach passiert, sondern so ein Account wächst halt auch. Ne? So ein Algorithmus, gerade jetzt, wenn wir ein bisschen in der Fachsprache bleiben auf Social Media, der braucht auch so ein bisschen Zeit, um bespielt zu werden. Ne? Bis er dann auch irgendwann dort angekommen ist, dass die Beiträge allein überhaupt schon so ausgespielt werden, wie wir uns das jetzt so vorstellen oder wie wir uns das erhoffen. Und um da erstmal an so einen Punkt zu kommen, dass der Account läuft, dass es also auch genug Menschen erreicht, das bedarf Zeit. Und da muss man einfach wirklich dranbleiben und kann nicht jetzt hoffen, dass von heute auf morgen sowas dann halt sofort wächst. Aber gerade mit solchen persönlichen Stimmen, sage ich mal, die wir dann von den Gästen auf Veranstaltungen so bekommen oder auf Tagungen, die dann sagen, Mensch, ja, haben wir schon gesehen. Und genau das ist es halt, was es jetzt uns gerade zeigt, dass es funktioniert, dass es gesehen wird und geschätzt wird. Und ich denke, das ist ein sehr, sehr schöner Start.
1: Für Unternehmer wie das Team des Rödersaals bedeutet das harte Arbeit und ständige Neuerfindung. In einer Welt, in der Aufmerksamkeit das härteste Zahlungsmittel ist, braucht es unermüdliche Kreativität. Doch die Mühe lohnt sich. Wer heute den Mut hat, seine ganz eigene, unverwechselbare Geschichte zu erzählen, schafft etwas Bleibendes. Es ist der Schlüssel, um alte Freunde zu begeistern und neue Gäste zu gewinnen. Auf einer Ebene, die weit über das Gewohnte hinausreicht.
3: Ja, und das waren sie auch wieder, die Themen aus der Westlausitz. Sollten Sie etwas verpasst haben, dann können Sie diese und natürlich auch alle anderen Nachrichten und Beiträge unserer Sendungen online auf lausitzwelle.de abrufen. Morgen dann zur gleichen Uhrzeit gibt's wieder eine neue Ausgabe Ihrer Regionalzeit.

0: dann mit Themen aus dem Zittauer Gebirge und aus Niederschlesien. Bis dahin also und machen Sie es gut.
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0: Einen wunderschönen guten Abend hier wieder bei 0 für Plus am Mittwochabend. Die anhaltende Hitze und Trockenheit setzen den Gewässern der Region zunehmend zu. Flüsse und Bäche führen immer weniger Wasser, auch die Grundwasserstände sind vielerorts niedrig. Doch die Probleme gehen weit über die aktuelle Situation hinaus. Experten und Verantwortliche gehen davon aus, dass wir uns auch in Zukunft stärker auf trockene Sommer und einen bewussteren Umgang mit Wasser einstellen müssen. An Strategien für das sogenannte Niedrigwassermanagement wird bereits gearbeitet.
1: Hochsommerliche Temperaturen und anhaltende Trockenheit sorgen auch in den Flüssen, Bächen und Gewässern für Niedrigwasser. Der Bedarf an Wasser ist vielschichtig und dementsprechend hoch. Es besteht Regulierungsbedarf. Der Landkreis Leipzig hat diesbezüglich eine Allgemeinverfügung zur Einschränkung von Wasserentnahmen erlassen.
2: Also wir haben festgestellt, dass nicht nur das Grundwasser niedrige Wasserstände führt, im Übrigen schon seit mehreren Jahren, seit dem sehr trockenen Jahr 2018, sind die Reserven des Grundwassers noch nicht wieder auf das Niveau zurückgekehrt, was in der Zeit bis 2018 war. Bei den Oberflächengewässern, jetzt hier an der Mulde vielleicht ein bisschen anders, aber an den kleineren, an den Gewässern zweiter Ordnung vor allen Dingen, sind die Wasserstände entsprechend niedrig, sodass wir die Wasserentnahme an oberirdischen Gewässern untersagt haben. Das heißt also Flüsse, Bäche, Seen ist in der Wasserentnahme vollständig untersagt. Wenn man über einen Brunnen verfügt und hat ein entsprechendes Wasserrecht zur Nutzung des Brunnens für die Beregnung von Garten, von privaten Grün oder öffentlichen Grün, dann ist es für die Zeit der größten Hitzeentwicklung an den Tagen zwischen 10 und 18 Uhr untersagt. Außerhalb dieser Zeiten kann man es nutzen.
1: Die Auswirkungen der Trockenheit und Niedrigwasserperioden sind immer deutlicher zu spüren. Selbst Starkregenereignisse schaffen da keine Abhilfe. Im Gegenteil.
2: Ja, man sieht schon, dass die Regenereignisse mit einer deutlichen Volatilität unterwegs sind. Das heißt Starkregen oder auch Tage und Wochen lang gar kein Regen. Das heißt, wenn dann Niederschlagsereignisse kommen, sind oftmals in der Regel die technischen Anlagen gar nicht dafür ausreichend. Es gibt Rückstausituationen. Und wenn über Tage und Wochen lang überhaupt kein Niederschlag kommt, dann gehen die Wasserstände zurück. Das sieht man bei Fließgewässern, sieht man aber auch an Teichen oder an den großen Seen im Südraum, dass da täglich eine unheimlich große Wassermenge verdunstet durch Temperatur und auch durch Wind.
1: Die Allgemeinverfügung zur Einschränkung von Wasserentnahme gilt bis einschließlich 30. September. Das Verbot bezieht sich auf die technische Wasserentnahme aus oberirdischen Gewässern. Schöpfen ist erlaubt. Auf Regulierungen bei der Wasserentnahme in Sommermonaten werden sich die Menschen zukünftig einstellen müssen, scheint es.
2: Allein die Allgemeinverfügung, würde ich meinen, gab es in den letzten Jahren fast regelmäßig, weil die Entwicklung spätestens seit dem Jahr 2018 signifikant unterschiedlich war. Und die Steuerung der Fließgewässer erster Ordnung und der großen Seen, die im Südraum entstanden sind, wird ja künftig über eine eigene Steuerungszentrale der Landestalsperrenverwaltung in Röthaar, die ist aktuell im Bau, künftig in einem ganz anderen Betriebsregime unterlegen sein. Da geht es also um gegenseitige Stützungen von Wässern.

0: Also beispielsweise nicht nur eine Ausspeisung bei einer Hochwassersituation von Fließgewässern in die Seen als Zwischenspeicher, sondern auch den anderen Weg zur Stützung eines Gewässers, wenn vielleicht ein niedriger Wasserstand erreicht ist, Wasser aus dem See zu entnehmen.
1: Dass die Niedrigwassersituation trotz gelegentlicher Niederschläge angespannt ist, darauf verwies der sächsische Umweltminister in der vergangenen Woche. Nach der Auswertung von aktuellen Pegelmessungen hat sich die Lage an den sächsischen Fließgewässern und Grundwasserkörpern noch verschärft, informiert sein Ministerium. Nach Lösungen wird gesucht.
2: Wir arbeiten an einer Strategie, um genau damit umzugehen. Wir haben uns ja viele Jahrzehnte mit Hochwasser intensiv beschäftigt in Sachsen, auch sehr hochstehend beschäftigt. Da hat sich das natürlich jetzt durch den erlebbaren Klimawandel verändert. Sprich, wir merken, die Jahre sind wärmer. Wärmere Luft bindet mehr Wasser und gibt dann auch in kürzeren Zeiten mit Starkregen eben auch schneller ab. Darum mehr zu wissen, das ist wichtig eben auch. Und deswegen sind wir mit dem Niedrigwasser wirklich strategisch unterwegs und erarbeiten dort Konzepte, wie kann man damit umgehen. Und da ist so eine Detailtiefe natürlich auch über so eine kleine Region wie das Eulertal ein wichtiger Baustein. Sonst reden wir über ganze Regionen, die wir betrachten, die Elbe, die Mulde und so weiter. Aber ich denke mal, auch hier ist es wichtig zu wissen, was passiert.
1: Ein Niedrigwassermanagement soll es zukünftig richten.
2: Naja, es gibt dann irgendwann die Punkte, wo man sagen muss, für was darf man noch Wasser nehmen und was nicht. Das wird ja in den Städten und Kommunen jetzt schon diskutiert. Und es ist eben eine hochstehende Aufgabe, weiterhin alle mit Trinkwasser zu versorgen. Das ist ja die erste Wichtigkeit, dass die Bürgerinnen und Bürger Trinkwasser haben. Am Trinkwasser, ich betone das immer sehr, hängt auch das Abwasser. Also wenn ich kein Trinkwasser ins Haus bekomme, geht das Abwasser auch nicht raus. Und insofern muss man dann eben schauen, was ist mit Schwimmbädern, was ist mit anderen Dingen, wo man dann sagen muss, also hier müssen wir jetzt erstmal einen Schritt zurück machen. Was ist mit der Industrie, die natürlich auch einen Bedarf an Wasser hat? Unsere Wirtschaft hängt mit daran. Und natürlich die gesamte Natur. Ich bin ja auch Umweltminister, also der gesamte Naturhaushalt hängt auch dran, dass immer Wasser da ist, dass Feuchtigkeit da ist, dass Pflanzen wachsen können, damit auch Schatten geben und nicht vertrocknen. Und damit werden wir uns intensiv auch in dieser ganzen Bandbreite in den nächsten Jahren auch weiter sehr beschäftigen müssen.
1: Die Landestalsperrenverwaltung blickt ebenfalls sehr genau auf den Wasserhaushalt der Region, natürlich auch über den Hochwasserschutz hinaus.
3: Also derzeit ist festzustellen, dass also flächendeckend in Deutschland und in Sachsen insbesondere viel zu wenig Wasser da ist. Das früher oder das erste Halbjahr war viel trockener, als das statistische Mittel hergibt. Das bedeutet, dass unsere Pegelstände in den Gewässern sehr niedrig sind. Beispielsweise in der Mulde müssten im Mittelwasser 62 Kubikmeter pro Sekunde fließen. Heute waren es ca. 12 Kubikmeter die Sekunde. Und das ist auch nur noch gespeist von dem Regen, was vorgestern im Erzgebirge gefallen ist. Das wird sich dann wieder bei unter 10 Kubikmetern einpegeln.
1: Um dem anhaltenden Niedrigwasser zu begegnen, dazu verfügt die Landestalsperrenverwaltung über einen Maßnahmenplan.
3: Also ein Stück weit wird, also zum Beispiel wird die Muldewasserüberleitung abgeschaltet. Da gibt es dann Anordnungen der Landesdirektion dazu, beziehungsweise Festlegungen, wie das dazu vorhanden ist. Und in gewissem Maße können die Flusspegel noch mit Abgabenerhöhungen aus Talsperren gestützt werden. Das ist aber eher für den gebirgischen Bereich im Freistaat relevant. Mittlerweile sind aber auch die Talsperren so leer, dass das eben auch seine Grenzen hat, da ansonsten die Trinkwasser- und Brauchwasserversorgung für den Freistaat auch an ihre Grenzen kommt.
1: Zukünftig mit dem vorhandenen Wasser bewusst haushalten, das wird eine gemeinsame Herausforderung für alle Teile der Gesellschaft in unserem Land.
4: Brillen helfen nicht nur beim Sehen, sie erzählen auch Geschichten. Im Grimmer Ortsteil Golzern haben Carster und Uwe Müller über Jahrzehnte eine außergewöhnliche Sammlung zusammengetragen. Rund 1000 Brillen, historische Sehhilfen und alte Werkstatttechnik machen ihr privates Nasenfahrradmuseum zu einem besonderen Ausflugsziel für Technik, Design und Geschichtsinteressierte.
5: Die Brille, ein Hilfsmittel zur Unterstützung der Augen. Aber was steckt noch dahinter? Heute ist die Brille nicht nur Hilfsmittel, sondern auch modisches Accessoire. Doch die Geschichte der Sehhilfe als solche liegt weit zurück.
6: Die Brille ist ungefähr 300 Jahre alt, aber noch nicht in dem Form, wie wir sie uns eigentlich jetzt vorstellen, sondern es ist erstmal eine Sehhilfe gewesen. Vor 200 Jahren hat man dann versucht, das schon als Gebrauchsgegenstand zu verwenden und

0: hat diese Brille dann auch schon tragen können, mit zwei Bügeln und zwei Gläsern. Und vor 100 Jahren ist eigentlich die Brille, so wie wir sie jetzt kennen, entstanden.
1: Carsta und Uwe Müller, Optikermeister aus Grimma, mit einem ungewöhnlichen Hobby. Sie sammeln schon seit vielen Jahren skurrile, ausgefallene, normale, eigentlich alle Brillen, die ihnen in die Hände fallen.
0: Wir sind ein Unternehmen, ein vierter Generation. Das heißt, mein Mann, sein Großvater, hat mit Augenoptik angefangen, 1927. Und wir haben dieses Geschäft übernommen und weiter ausgebaut und festgestellt, dass wir sehr, sehr viele Dinge haben, die von den vorherigen Generationen liegen geblieben sind, wo teilweise wir gar nicht wussten, was das ist oder wem es gehört. Und da war unsere Idee, das doch mal alles zu sammeln und in einen Ort zu legen. Und da kam das Museum ins Spiel, wo wir das schön sortieren und beschriften können.
1: Um genauer zu sein, ein Nasenfahrradmuseum auf dem Grundstück der Familie im Grimmaer Ortsteil Golzern. Dabei gibt es ca. 1000 Brillen zu entdecken, die alle seit dem Bestehen des Generationsbetriebs Optik Müller gesammelt wurden.
0: Die Brillen sind teilweise aus Kisten vom Großvater oder von Kollegen. Die sind auch von Kunden zurückgegeben worden, weil sie nicht mehr getragen worden sind. Teilweise habe ich sie auch eingekauft, weil ich sie einfach so interessant fand. Also gezielt eingekauft worden von mir. Und ich habe auch bewusst Brillen gekauft, die ein bisschen auffällig waren, weil das einfach ja mal was Besonderes ist. Ich meine, eine Brille besteht aus zwei Gläsern und zwei Bügeln. Und da was Aufgefallenes zu machen, ist doch schon eine ziemlich schöne Sache.
1: Das Beste, zu jeder Brille gibt es eine Geschichte, die Carsta Müller alle im Schlaf beherrscht und für die Besucherinnen und Besucher zu kurzen Sätzen geknappt hat.
0: Bei dem ist eine interessante Geschichte, der hat seine Kollektion vorgestellt, das waren 10 Brillen. Und das hat er im Schwarzwald gemacht, in einem Hotel, und hat die ganze Bedienung, das ganze Personal seine Brillen tragen lassen.
1: Zu den Brillen im Nasenfahrradmuseum Optik Müller gehören unter anderem Prüfbrillen verschiedener Generationen, eine fast vollständige Sammlung von Brillen aus DDR-Zeiten, Markenbrillen wie unter anderem Karl Lagerfeld, Cartier oder Joop, sowie ausgefallene und moderne Brillen. Auch einige Brillen, die von der Optikermeisterin selbst getragen wurden, lassen sich im Nasenfahrradmuseum betrachten. Weit in die Geschichte zurückreisen lässt es sich mit den anfänglichen Sehhilfen bis hin zur ersten Brille.
0: Das ist eine unserer ältesten Brillen, das ist eine Nietbrille. Wir haben hier also schon zwei Gläser, das Ganze aus Eisen, und beide Augen können gucken. 1352 ist diese Brille. Und eine Brille mit Bügel wäre diese Schläfenbrille, auch eine der ältesten Modelle, die wir mit haben, von 1752, wo diese Ringe an den Schläfen die Brille befestigen.
1: Aber nicht nur die Brille selbst wird im Museum ausgestellt. Auch eine beträchtliche Menge Etuis der ehemaligen Etui-Fabrik Reinhold Kühn aus Grimma kann besichtigt werden. Damit man die richtige Glasstärke vom Optiker bekommt, müssen die Augen geprüft werden. Verschiedene Projektoren für Sehtests aus unterschiedlichen Zeiten stehen im Museum bereit. Eine kuriose Rarität ist dieser hier. Dabei werden die Sehtesttafeln mittels Eisenbahnen bewegt. Marke Eigenbau aus DDR-Zeiten. Darüber hinaus gibt es verschiedene Maschinen in der Werkstatt zu sehen. Einen kurzen Einblick in diese und somit einen genaueren Blick auf die Arbeiten eines Optikermeisters bilden ein Highlight des Museums.
2: Herzlich willkommen in der Augenoptikwerkstatt. Hier in der Werkstatt werden die Brillen verglast. Wir sehen hier eine schöne historische Brille, die ohne Gläser ist. Die müssen jetzt hier rein. Geliefert werden die Gläser von der optischen Industrie in Rund. Die Flächen der Gläser sind fertig, aber sie muss noch auf die Form der Brille eingearbeitet werden.
1: Wer darüber oder allgemein zur Brille genaueres erfahren möchte, kann das Optische Museum besuchen.
0: Dieses Museum kann man gerne besuchen, auch für die Öffentlichkeit frei. Bloß ich möchte gerne eine Anmeldung haben, und es sollten nicht mehr als 8 Personen sein, weil doch das Gebäude relativ klein ist, passend zu diesem Museum, und nicht mehr Leute dann zur Führung, macht dann keinen Sinn mehr.
1: Beim Besuch können die Fassungen nicht nur besichtigt, sondern auch probiert und angefasst werden. Auch in der Werkstatt können Besucherinnen und Besucher aktiv werden und am traditionellen Schleifstein ein Brillenglas selbst schleifen. Langeweile kommt also in keinem Fall auf. Wer das Museum, so wie es jetzt aufgebaut ist, zu Gesicht bekommen möchte, sollte es sich nicht zu lange überlegen. Denn am Museum können immer wieder Veränderungen

0: Änderungen vorgenommen werden.
1: Das Museum wird nie fertig sein, weil hier sind ungefähr 1000 Brillen präsentiert und wir haben das Siebenfache noch da. Das heißt, ich habe noch nicht mal alle Brillen durchbekommen. Es werden auch nicht alle ausgestellt werden. Aber es kommen immer wieder neue Stücke dazu, sodass dieses Museum nie fertig sein wird. Es kommt ein Kollege, der wieder sagt, ach guck mal, ich habe hier was. Oder es kommt ein Kunde oder beziehungsweise ein Freund und sagt, ich habe hier noch was gefunden. Also dieses Brillenmuseum wird weiterleben. Und ich hoffe, dass es mit der nächsten Generation meiner Tochter oder meiner Enkelin auch weitergeführt wird.
0: Mit dem Museum verfolgt Carsten Müller eine klare Vision.
1: Ich möchte unserer zukünftigen Generation mal zeigen, wie kreativ auch alle waren. Ne? Und das ist mir eigentlich ein großes Anliegen zu sagen, es ist viel passiert und guck dir mal, das gibt es alles. Ne? Es ist das Gleiche, wir haben ja auch geredet da, wie Augen geprüft worden sind. Ne? Und das hat sich alles innerhalb von kürzester Zeit sehr, sehr stark entwickelt.
0: Mit viel Leidenschaft und Liebe zum Detail ist in Goldsern ein privates Museum entstanden, das weit mehr zeigt als die Geschichte der Brille. Es bewahrt Erinnerungen an ein traditionsreiches Handwerk und macht zugleich deutlich, wie eng Geschichte, Technik und Alltag miteinander verbunden sind.

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3: Ich sichte gerade Videomaterial vom Inklusionssportfest. 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

0: Geschick, Balance und absolute Fahrzeugkontrolle. Genau darauf kommt es beim Motorradtrial an. Im Steinbruch Meltewitz trafen sich jetzt Fahrerinnen und Fahrer aus ganz Ostdeutschland zur Meisterschaft. Für den gastgebenden SHC Meltewitz war der Wettkampf zugleich ein besonderer Meilenstein. Die neu gegründete Trial-Abteilung richtete bereits ihr zweites großes Event aus.
1: Trial, die Kunst der absoluten Motorradbeherrschung oder auch die hohe Schule auf zwei Rädern genannt. Bereits ab den 1910er Jahren versuchte man, mit den hergestellten Motorrädern unwegsames Gelände zu überqueren. Später wurden dem Gelände besser angepasste Motorräder entwickelt und gebaut. So entwickelten sich im Laufe der Zeit Motorradfahrer zu Trialfahrern, welche durch die Verfeinerung ihrer Fahrtechniken im Laufe der Zeit zu Meistern der Balance auf zwei Rädern im Gelände wurden. Die Trialfahrer fahren in abgesteckten Sektionen, meist im Schritttempo durch unwegsames Gelände, über Steine, Gräben oder künstliche Hindernisse, immer im Bestreben, den Parcours möglichst fehlerfrei, also ohne Bodenberührung zu absolvieren. Dabei werden sie von Punktrichtern bei jeder Bewegung beobachtet.

Bereits im September 2025 wurde beim SHC Meltewitz eine erste Trial-Veranstaltung ausgerichtet und in diesem Zug an die Gründung einer eigenen Abteilung gedacht. Der Gedanke wurde Ende 2025 mit der Anschaffung eines eigenen Trial-Motorrades in die Tat umgesetzt. Und Mitte des Jahres 2026 folgte nun ein Lauf zur ostdeutschen Trial-Meisterschaft. Bei mehr als sommerlichen Temperaturen traf man sich auf der bestens präparierten Trial-Strecke des SHC Meldewitz Offroad Team. Im Lossertal gelegen ist der Steinbruch ein ideales Gebiet für solche Meisterschaften. Nach der technischen Abnahme der Fahrerbesprechung sollten über 50 Starter den Kampf in 8 Altersklassen aufnehmen können. Angesetzt war eine Fahrzeit von 4,5 Stunden. Die Rundenzahl wurde wegen der starken Hitze auf 3 festgelegt. In einer Runde mussten 7 Sektionen bewältigt werden. Interessant waren hier die jüngsten Starter, welche wie die Großen einmal mehr oder weniger akribisch die Strecke mit ihren Betreuern zu lesen versuchten, um dann möglichst ohne Bodenberührung die Hindernisse zu meistern. Diese musste dann in beiden Richtungen je einmal befahren werden. Während Irina mit scharfem Blick alles beobachtete, gab es oft von außen Anweisungen zur Hindernisbewältigung. Ob mit Benziner oder Elektroantrieb, es machte schon Spaß, den Kleinsten beim Wettkampf zuzuschauen. Und während sie von einer Sektion zur nächsten fuhren und das Können der Großen bestätigten,

Staunten, absolvierten diese einen Rundkurs nach dem anderen. Markierungen in den Sektionen zeigten den Trailern den Streckenverlauf ihrer Klasse an und wurden diese nicht beachtet, konnte der Fahrer unverrichteter Dinge die Sektion verlassen. Auch hier wurde vor dem Start die Strecke genauestens zu Fuß unter die Lupe genommen oder man schaute einfach seinem Kontrahenten bei dessen Sektionsbewältigung zu, um dann später eigene Fehler zu vermeiden.

0: Konkurrenz. Ich habe mir extra so Zeit gelassen und trotzdem gedacht, du kannst jetzt nicht ewig hier spielen.
1: Nee. Was hast du hier vorne? Dreier oder was?
0: Nee.
1: Vier.
2: Nach einem langen, kräftezehrenden Wettkampf warteten alle geduldig auf die Siegerehrung. Manch einer schaute in der Pause nochmals am Imbissstand vorbei oder nutzte die angebotenen Duschen für eine Abkühlung. In der Klasse 7 siegte Kilian Grimm vor Thea Kaiser. Beide starteten für den MSC Oelsnitz. Milan Skor vom SHC Meltewitz fuhr auf Platz 3. Ihm folgten auf den Plätzen Ryan Fischer, Maxima Groß und Jona Kreisel. Lukas Markart, Moritz Kölbel und Egon Ranacher, alle MSC Oelsnitz, hießen die Sieger der Klasse 5 Junioren. Charlie Lüttke vom MSC Thalheim sicherte sich bei den Junioren der Klasse 6 den Pokal und bei den Großen der Klasse 6 hieß der Sieger Michael Kaiser, MSC Thalheim. Platz 2 und 3 gingen an Susanne Ranacher und Patrick Grimm vom MSC Oelsnitz. Nach weiteren Siegerehrungen kehrte wieder Ruhe in einem Gebiet ein, in welchem durch die unermüdlichen Helfer, Streckenposten und Organisatoren ein Super-Event über die Bühne gebracht wurde. Und wer selbst einmal dieses Feeling erleben möchte, sollte sich den 13. September vormerken. Dann heißt es zum 17. Mal Melz Extrem.
3: Ich wünsche Ihnen jetzt noch einen schönen Abend. Wir sehen uns morgen wieder am Donnerstag.

Einen schönen guten Abend und herzlich willkommen zu Sachsen aktuell am 5. August. Das sind unsere Themen heute. Drohnenalarm am Flughafen Leipzig-Halle. Außerdem Gleis-Großbaustelle, Endspurt am Hauptbahnhof Leipzig und Blick hinter die Türen des Stasi-Archivs in Dresden.

0: Wir starten unsere Sendung mit einem Thema aus Leipzig. Gerade in der Ferienzeit ist der Flughafen Leipzig-Halle für viele Menschen der Startpunkt ihrer Reise. Gleichzeitig ist er eines der wichtigsten Frachtdrehkreuze Deutschlands. Millionen Pakete und zahlreiche Frachtflüge laufen hier jeden Tag über den Standort. In der vergangenen Nacht kam es dort jedoch zu einem Großeinsatz. Der Flughafen wurde für mehrere Stunden gesperrt. Die Einzelheiten dazu erfahren Sie jetzt.
1: Zwei Drohnen behindern Flugbetrieb massiv und beschädigen offenbar eine Frachtmaschine. In der Nacht von Dienstag auf Mittwoch wurde am Flughafen Leipzig-Halle zunächst eine Drohne entdeckt. An ihr sollen laut Medienberichten eine unbekannte Masse und ein Zünder befestigt gewesen sein. Besonders brisant, die Drohne habe sich in unmittelbarer Nähe einer ukrainischen Antonov-Frachtmaschine befunden. Der Fund löste einen Großeinsatz von Bundespolizei und sächsischer Landespolizei aus. Laut Medienberichten behandelten die Einsatzkräfte den Gegenstand als möglichen Sprengsatz. Entschärfer sollten die Drohne demnach kontrolliert zur Sprengung bringen. Ob es tatsächlich zu einer kontrollierten Sprengung kam, ist bislang unklar. Die Angaben zu der unbekannten Masse und dem Zünder wurden von den zuständigen Behörden am Mittwochvormittag zunächst nicht offiziell bestätigt. Bestätigt ist, dass der Flugbetrieb am Flughafen Leipzig-Halle in der Nacht und an den frühen Morgenstunden zeitweise vollständig eingestellt wurde. Der Einsatzort lag im Frachtbereich und damit räumlich getrennt vom Vorfeld für Passagiermaschinen. Die Nordbahn wurde nach etwa 2 Stunden wieder freigegeben. Die Südbahn blieb am Mittwochvormittag wegen der laufenden Ermittlungen zunächst gesperrt. Ein Passagierflugzeug und mehrere Frachtmaschinen mussten umgeleitet werden. Am DHL-Drehkreuz sei es bis in die Morgenstunden zu erheblichen Verzögerungen gekommen. Ungeklärt ist außerdem ein möglicher weiterer Zwischenfall mit einer Frachtmaschine in derselben Nacht. Laut Medienberichten soll diese zweite Drohne in mehreren hundert Metern Höhe mit einem unbekannten Objekt kollidiert sein. Das Flugzeug sei anschließend auf einem Ausweichflughafen in Hannover gelandet. Dort seien demnach von Behörden leichte Schäden im

0: Frontbereich festgestellt worden. Laut Medienberichten würde dieser Vorfall als mögliches Staatsschutzdelikt von den Behörden eingestuft. Ein möglicher Sabotageakt werde nicht ausgeschlossen. Die Behörden in Sachsen und Niedersachsen ermitteln. Die Suche nach dem mutmaßlichen Drohnenpiloten blieb zunächst ohne Erfolg. Am Mittwochvormittag lief der Flugverkehr nach Angaben der Polizei hier in Leipzig-Halle wieder weitgehend reibungslos. Der Flughafen selbst war nicht mehr gesperrt. Eine Gefahr für die Bevölkerung bestehe nach bisherigen Kenntnisständen nicht.
1: Soweit zum Einsatzgeschehen. Bei uns geht es jetzt weiter um die Thematik Automobilindustrie. Volkswagen steckt in der größten Transformation seiner Unternehmensgeschichte. Sinkende Gewinne, ein schwaches China-Geschäft und ein harter Sparkurs setzen den Konzern unter Druck. Bis zu 50.000 weitere Arbeitsplätze stehen weltweit auf dem Prüfstand. Auch das Werk in Zwickau gilt als möglicher Kandidat für Einschnitte. Doch was bedeutet das für den Automobilstandort Sachsen? In dem folgenden Beitrag erfahren Sie, warum die Herausforderungen weit über Volkswagen hinaus ausreichen.
2: Wir haben in der Vergangenheit viel Speck angesetzt und den müssen wir uns jetzt abtrainieren.
1: Ein Satz, der aufhorchen lässt und einer, der die Lage der deutschen Automobilindustrie wohl kaum treffender beschreibt. Volkswagen steckt mitten im größten Umbau seiner Geschichte mit Folgen, die auch Sachsen spürt. Volkswagen kämpft weiter mit sinkenden Gewinnen. Im zweiten Quartal brach der Überschuss um knapp 33% ein, der 10. Gewinnrückgang in Folge. Der Konzernchef will deshalb den Sparkurs verschärfen. Bis zu 50.000 weitere Arbeitsplätze weltweit stehen auf dem Prüfstand. Außerdem wird über 4 deutsche Werke diskutiert, darunter auch der Standort Zwickau. Gerade Sachsen blickt deshalb besonders aufmerksam nach Wolfsburg. Mit rund 580.000 produzierten PKW im vergangenen Jahr zählt der Freistaat zu den wichtigsten Automobilstandorten Deutschlands. Die Werke verfügen über Kapazitäten von bis zu 840.000 Fahrzeugen jährlich. Ausgelastet sind sie derzeit aber nur noch zu gut 71%. Wie angespannt die Situation der gesamten Branche ist, beobachtet auch Andreas Wächtler vom Automobilnetzwerk AMZ Sachsen.
2: In Sachsen ist die Lage aktuell herausfordernd, das können wir nicht anders sagen. Auf der einen Seite gucken wir positiv auf einige Themen, zum Beispiel BMW hatte 2025 ja gute Zahlen geschrieben. Auf der anderen Seite haben wir natürlich gerade große Probleme, das braucht man nicht zu verschweigen. Wir haben also Produktionsrückgänge, alle OEMs stecken aktuell sehr unter Druck, der vor allem aus China kommt. Und somit haben wir halt das Problem, dass unsere Werke nicht ausgelastet sind, dass wir dadurch Kostenthemen angucken müssen, dass wir uns insgesamt konsolidieren müssen.
1: Gerade der Blick nach China sei entscheidend, sagt Wächtler. Dort hätten die deutschen Hersteller jahrelang hohe Gewinne erzielt. Genau dieses Geschäft falle nun weg und sorge inzwischen auch in Sachsen für zunehmenden Druck.
2: Auf der anderen Seite haben wir den Weltmarkt und der sortiert sich aktuell neu. Und da ist insbesondere das Thema China aus unserer heutigen Sicht eins der großen Herausforderungen. Wir verlieren aktuell in Größenordnungen Marktanteile in China und daher kommt auch das Problem. Wir haben also in der Vergangenheit in China viel Geld verdient und damit die Unzulänglichkeiten unserer auch deutschen Standorte kaschieren können. Das fällt heute weg. Und genau deswegen haben wir in Deutschland ein großes Problem. Wir müssen quasi jetzt viel mehr tun, um wieder hier unsere deutschen Standorte wettbewerbsfähig zu bekommen, damit wir eben für die Zukunft gewappnet sind.
1: Wie groß die Herausforderung ist, zeigt auch die Prognose des Automobilnetzwerks Sachsen. Im Basisszenario könnte die Pkw-Produktion im Freistaat bis 2030 auf rund 340.000 Fahrzeuge zurückgehen. Gleichzeitig würden auch die Exporte deutlich sinken. Doch nicht nur die Autobauer selbst sind betroffen, auch viele Zulieferer in Sachsen spüren den Wandel und die aktuelle Lage auf dem Markt. Allerdings längst nicht alle gleichermaßen.
2: Zum einen haben wir Zulieferer, die direkt an unseren sogenannten OEM-Standorten hängen. Das sind also Zulieferer, die direkt Teile in die Werke liefern. Die stecken natürlich direkt auch in dieser Krise. Wenn also der Zulieferer an der Stelle nicht mehr liefern muss, dann verliert er das Geschäft. Das heißt, wir werden dort weitere Personalabbaumaßnahmen sehen. Entsprechend so, wie auch beim OEM letztendlich Produktion verloren geht, wird in der Zulieferindustrie in den sogenannten JIT-Standorten auch Personal abgebaut werden müssen. Auf der anderen Seite gibt es halt Zulieferer, die sind

0: nicht so abhängig von dem Geschäft hier regional. Und für die ist es letztendlich relativ egal, ob die jetzt nach Zwickau liefern oder nach Emden. Ja? Und somit sind die jetzt nicht ganz so betroffen. Also es ist ein sehr differenziertes Gebilde.
1: Für Wächtler steckt hinter der Krise aber noch ein viel grundlegenderes Problem. Die Automobilindustrie verändert sich gerade grundlegend. Der klassische Verbrennungsmotor verliert an Bedeutung. Entscheidend werden Elektromobilität, Software und Innovationstempo. Während bundesweit gegen den Sparkurs protestiert wird, auch Beschäftigte am VW-Standort Chemnitz haben gemeinsam mit der IG Metall demonstriert, richtet sich der Blick inzwischen nach vorn. Trotz aller Schwierigkeiten sieht das Automobilnetzwerk Sachsen durchaus Chancen. Für Wächtler liegt der Schlüssel vor allem im Netzwerken und Synergien bilden.
0: KI ist der Produktivitätsbooster der nächsten Jahrzehnte. Und wer das nicht tut, der verliert mal prinzipiell. Wir haben in den letzten Jahrzehnten das Thema Produktion natürlich gelernt. Das ist eine deutsche Tugend, das können wir. Und all diese Prozesse, diese Prozessdaten, alles, was da eine Rolle spielt, die beherrschen wir sehr gut. Sodass ich glaube, dass wir auch mit der KI-Integration einen entscheidenden Vorteil herausarbeiten können, wenn wir eben unser Prozesswissen mit der neuen Technologie zusammenbringen.
1: Wie der Sparkurs bei Volkswagen am Ende aussehen wird, soll sich bis zum Jahresende entscheiden. Für Sachsen geht es dabei um weit mehr als nur einen einzelnen Konzern. Die Branche beschäftigt zehntausende Menschen und bleibt einer der wichtigsten Industriezweige des Freistaats. Ob die Werke wieder besser ausgelastet werden und der Strukturwandel gelingt, dürfte deshalb weit über Wolfsburg hinaus Folgen haben. Von der Automobilindustrie zum ÖPNV. Vor dem Leipziger Hauptbahnhof wird seit Wochen gebaut. Weil die große Zentralhaltestelle gesperrt ist, fahren zahlreiche Linien der Leipziger Verkehrsbetriebe weiträumige Umleitungen. Was genau an diesem wichtigen Verkehrsknotenpunkt erneuert wird und ob die Arbeiten tatsächlich bis zum Ende der Sommerferien abgeschlossen werden können, das hat sich Reporter Jonas Jukeland auf der Baustelle angesehen.
2: Gleisbau am Hauptbahnhof, doch hält der Zeitplan?
3: Das ist eine sehr große Herausforderung, insbesondere bei der Hitze der heutigen Tage. Die Leute, die am Schweißgerät sitzen, die Gussasphalt einbauen müssen. Aber alle sind sich der Tragweite bewusst.
2: Schweißarbeiten und heißer Asphalt bei extremer Sommerhitze. Am Nadelöhr vor dem Leipziger Hauptbahnhof erneuern die LVB die Tramgleise. Der laufende Verkehr wird deshalb seit Tagen umgeleitet.
3: Weil über diese Konstruktion fahren eigentlich alle Linien drüber.
2: Bis zum Ende der Sommerferien 2026 soll alles fertig sein. Doch hält der Zeitplan? Ein Besuch auf Leipzigs Baustelle der Superlative. Einer, der diesen Kraftakt koordinieren muss, ist Jens Ellinger. Der Teamleiter für die Baudurchführung bei den Leipziger Verkehrsbetrieben verantwortet mit seinen Projektleitern die Arbeiten vor Ort.
4: Es ist nicht zu übersehen, am Leipziger Hauptbahnhof wird gebaut und ganz konkret die Gleisanlagen der Leipziger Verkehrsbetriebe. Was wird ganz konkret gemacht hier?
3: Wir erneuern gerade die Gleissonderkonstruktion in der Einfahrt vom Ring in die Kurt-Schumacher Straße. Das ist eine besondere Gleiskonstruktion, wo sich verschiedene Gleise in verschiedensten Richtungen kreuzen.
2: Rund 900 Straßenbahnen passieren diesen Knotenpunkt täglich. Diese Dauerbelastung lässt die Anlagen schneller verschleißen als an anderen Stellen im Netz. Einzelne Abschnitte durften die Bahnen zuletzt nur noch mit 10 oder 20 Kilometern pro Stunde befahren. Deshalb erneuern die LVB den Gleisbereich rund um den Hauptbahnhof bereits seit 2018 Stück für Stück. Der komplizierteste Abschnitt würde jetzt zum Schluss bevorstehen, weiß Jens Ellinger.
3: Und dieser Bereich war nicht durch Zufall der letzte, weil das der komplizierteste ist. Und wir haben es aber durch eine einigermaßen kluge Projektvorbereitung geschafft, dass wir nicht komplett sperren müssen, sondern wir haben das nochmal in zwei Bauabschnitte geteilt. Der eine war, da haben wir die Kurve aus der Kurt-Schumacher-Straße raus Richtung Tröntlin-Ring in Ordnung gebracht. Und jetzt ist der Bereich dran, der sozusagen alle vier Gleise vorm Hauptbahnhof verkehrsfrei macht.
2: Rund 3 Millionen Euro investieren die LVB in diesen Umbau. Der erste Abschnitt ist bereits fertig. In der zweiten Bauphase seien nun die Zentralensteige A bis D vor dem Hauptbahnhof dran und deshalb gesperrt. Der Straßenbahnverkehr wird deshalb auf die Westseite und die Wintergartenstraße verteilt. Die Netzplangrafik zeigt, von der Westseite geht es vor allem nach Norden und Westen, über die Wintergartenstraße in den Osten und Südosten. Zusätzlich fahren die Baulinien 31 und 36, heißt es von den Leipziger Verkehrsbetrieben. Doch warum war die Erneuerung gerade jetzt notwendig? Für die Fahrgäste bleibt vor allem eine Frage. Die Linien fahren mit erheblichen Umleitungen jetzt. Wie lange werden die Arbeiten noch dauern?
3: Ja, die Lebensdauer von Gleisanlagen ist ganz stark abhängig erstmal von der Bauweise, aber auch vor allen Dingen von der Art und Weise der Nutzung. Jetzt ist der Bereich vom Leipziger Hauptbahnhof der absolute Dreh- und Angelpunkt. Fast alle Linien der Leipziger Verkehrsbetriebe fahren da drüber. Wir reden von Achsübergängen. Viele tausende Achsübergänge sind da drüber gegangen. Und das bedeutet, dass diese Gleisanlagen hier auch dem höchsten Verschleiß unterliegen. Und es ist einfach, wenn wir bei normalem Gleis davon ausgehen, dass wir eine Lebensdauer von 20 Jahren haben, dann ist das hier massiv verkürzt. Und wenn ich sage, dass wir seit 2018 in verschiedenen Abschnitten hier schon gebaut haben, dann heißt das, es wird nicht allzu lange dauern, dass die ersten Abschnitte auch schon wieder Instandsetzungsmaßnahmen nach sich ziehen werden oder auch wieder eine komplette Erneuerung erfordern.
2: So Jens Ellinger. Nach aktuellem Plan sollen die Arbeiten am 16. August enden. Ab dem 17. August, pünktlich zum Beginn des neuen Schuljahres, wollen die LVB am Hauptbahnhof wieder zum normalen Linienverkehr zurückkehren. Eine große Reserve bleibt nicht.
3: Wir haben vor, die Arbeiten komplett in den Sommerferien abzuschließen. Für den ersten Abschnitt ist uns das ja gelungen. Die erste Hälfte der Sommerferien ist vorbei. Jetzt haben wir die zweite angegangen.
2: Bis dahin bleibt Leipzigs wichtigster Verkehrsknotenpunkt ein Nadelöhr auf Umwegen.
1: Wir machen jetzt eine kurze Pause und sind gleich mit spannenden Themen aus dem Freistaat für Sie zurück. Unter anderem geht es dann bei uns um einen Einblick in das Stasi-Unterlagenarchiv in Dresden. Bleiben Sie also dran.

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3: Und damit herzlich willkommen zurück zu Sachsen aktuell an diesem Mittwoch. Schön, dass Sie dran geblieben sind. Geöffnete Briefe, abgehörte Telefone und sogar Wanzen in den eigenen vier Wänden. Die Staatssicherheit griff tief in das Privatleben vieler DDR-Bürger ein. Im Stasi-Unterlagenarchiv Dresden konnten Senioren nun hinter sonst verschlossene Türen blicken und bei Bedarf gleich einen Antrag auf Einsicht in die eigenen Akten stellen. Wir haben die Führung für Sie begleitet.
4: Es gab ein umfangreiches politisches, operatives Zusammenwirken und die Staatssicherheit hat nicht losgelöst gearbeitet.
5: Ein Blick in sonst verschlossene Stasi-Archivbereiche macht sichtbar, was bis heute oft übersehen wird.
4: Sie war verantwortlich für vieles, aber die Verantwortung haben auch andere mitgetragen.
5: Cornelia Herold leitet das Stasi-Unterlagenarchiv in Dresden. Bei einer besonderen Führung konnten Seniorinnen und Senioren zuletzt einen Einblick in den nicht öffentlich zugänglichen Bereich des Archivs der Geheimpolizei der DDR bekommen.
4: Die wissen viel mehr und man merkt einfach auch bei sehr heterogenen Gruppen, also junge Besucher, alte Besucher, dass da ein unterschiedlicher Wissensvorsprung auch da ist aufgrund der historischen Erfahrung und auch der eigenen Erlebnisse. Und da haben wir festgestellt, dass es vielleicht ganz gut wäre, wenn man das auch ganz individuell für die Seniorinnen anbietet, weil die ganz andere und Senioren anbietet, weil die ganz andere Erfahrungen einfach mitbringen, ganz andere Fragen auch mitbringen.
5: Die von der Bundesbehörde angebotenen Führungen durch das Archiv finden seit 2022 regelmäßig statt und werden laut der Archivleiterin sehr gut angenommen.
4: Dort wird einmal über die Übernahme der Stasi-Unterlagen durch den damaligen Sonderbeauftragten für die Stasi-Unterlagen erläutert. Dann ging es ja über den Bundesbeauftragten weiter bis hin zum Bundesarchiv. Also es geht so ein bisschen um die Einleitung. Warum haben wir die Akten übernommen? Wie sind die hierher gekommen? Dann geht es natürlich auch darum, was haben wir denn hier an Bestand? Wie recherchieren wir? Und was steht in den Akten?
5: Hinter den nüchtern anmutenden Formularen stehen oft sehr persönliche Lebensgeschichten. Decknamen, Berichte und Vermerke zeigen, wie systematisch Informationen gesammelt wurden. Allein im Dresdner Stasi-Unterlagenarchiv türmen sich 8 Regalkilometer Unterlagen und 3 Millionen Karteikarten.
4: Spannend ist für viele auch immer der doch sehr weitreichende Eingriff ins Privatleben, dass eben viele zwar sagen, ja, das haben wir gewusst, aber nicht in der Dimension, beispielsweise bei der Postkontrolle. Also Briefgeheimnis spielte da keine Rolle. Es gab kein Briefgeheimnis in dem Sinne für die Staatssicherheit. Da gab es eine Postkontrolle und das wurde einfach überwacht. Und genauso konnte das bei Abhörmaßnahmen, wenn man in den Fokus geraten war, Abhörmaßnahmen über Telefonüberwachung bis auf Wanzen in der eigenen Wohnung nach sich ziehen.
5: Wer wissen möchte, ob auch über das eigene Leben Informationen gesammelt wurden, der kann selbst eine Recherche anstoßen.
4: Also es kann jeder einen Antrag auf persönliche Akteneinsicht stellen. Natürlich jeder Bürger, der 1989 18 Jahre alt war, da ist es sehr wahrscheinlich, dass da vielleicht auch ein Hinweis oder Ähnliches vorhanden sein könnte. Wir raten immer an, dass Sie möglichst alles angeben, wo Sie gelebt haben, wo sie studiert haben, gewohnt haben, weil die Staatssicherheit natürlich in den Bezirken der DDR tätig war. Es gibt nicht meine Akte oder die eine meine Akte, sondern oftmals sind ja Menschen auch Teil einer Familie. Und dann gibt es vielleicht zu einem Angehörigen eine Unterlage, wo man dann eben mit drin auftaucht.
5: Die Akten erzählen allerdings ausschließlich aus der Perspektive des Ministeriums für Staatssicherheit. Für eine vollständige historische Einordnung müssen deshalb auch andere Quellen berücksichtigt werden.
4: Das Ministerium für Staatssicherheit war Schild und Schwert der Partei, also ausführendes Organ der Sozialistischen Einheitspartei Deutschlands und hat sozusagen die SED-Diktatur wesentlich mitgetragen. Und das ist etwas, was vielfach in der Bevölkerung, glaube ich, nicht mehr so vermittelt wird, dass die Staatssicherheit zwar das ausführende Organ war, aber auch immer bekannt war, dass die SED das Ganze, also der SED waren die Dinge bekannt, die die Staatssicherheit tut.
3: Und von Einblicken in die Vergangenheit geht es nun nach Jöhstadt, wo ganz Neues entstehen soll. Seit vielen Jahren gestaltet die IG Preßnitz-Talbahn die Region zwischen Jöhstadt und Steinbach aktiv. Jetzt soll in Jöhstadt ein neuer Erlebnisbahnhof entstehen. Dazu weicht aktuell ein alter Neubaublock, der schon lange das Bild in und um den Bahnhof der Preßnitz-Talbahn stört.
6: Meine Bühne schlägt da das Herz höher seit 7.30 Uhr. Ich hoffe, das ist exakt hier. Steht hier ein großer Bagger vor diesem ehemaligen Bau, den ihr seit Jahren verflucht. Stimmt das?
7: Ja, ich sag mal, ab heute ist das sichtbare Zeichen der Baufeldfreimachung für unser großes Projekt Erlebnisbahnhof Jöhstadt, also der Wiederaufbau des gesamten Bahnhofs Jöhstadt mit seinen Gleisanlagen und seiner vollen Schönheit. Ja, und ab heute 7.30 Uhr werden Tatsachen geschaffen, richtig, ja.
6: Klär uns doch mal auf, seit wann steht das Ding überhaupt hier und wie lange waren hier Mieter untergebracht?
7: Ja, der Block ist 1988 gebaut worden, eingeweiht worden, nachdem die Preßnitz-Talbahn hier in Jöhstadt 1984 das letzte Mal gefahren ist. Und wie das zu DDR-Zeiten so war, es wurde Wohnraum benötigt und das schnellste und effektivste war natürlich, so einen Plattenbau hier an dieser Stelle hinzustellen, weil halt auch die Fläche frei war und zugegebenermaßen nicht gerade besonders schön in die Landschaft passt. Ja, und so mussten wir uns viele, viele Jahre, konkret seit 1990, seit der Wiederaufbau der Preßnitz-Talbahn läuft, damit abfinden, dass der Bahnhof Jöhstadt nichts in seiner vollen Schönheit wieder aufgebaut werden konnte. Und heute beginnt eigentlich eines der sichtbaren Zeichen einer langen, langen Vorbereitungszeit, was begonnen hat mit dem Wunschdenken, mit dem, glaube ich, unerreichbaren, ja, wenn der Bahnhof mal wieder komplett aufgebaut werden konnte. Aber wie das so ist, aus Träumen, aus Wünschen, wenn man dranbleibt, wird irgendwann Realität. Und ja, heute ist es soweit. Ab heute wird der Block zurückgebaut, die Fläche freigeschaffen, dass wir in den nächsten Jahren die Gleise wieder aufbauen können und den Bahnhof wieder in seiner vollsten Schönheit errichten können.
6: Und die nächsten Jahre, die interessieren mich natürlich oder auch unsere Zuschauer. Ja. Also dieses Bahnhofsgelände wird sich total verändern hier. Das Altgebäude wird natürlich stehen bleiben hier, aber bis zur Fahrzeughalle hier wird es natürlich einen Umbruch geben.
7: Ja, es ist ja nicht nur, dass die Gleisanlagen wieder aufgebaut werden, sondern wir wollen das gesamte Bahnhofsgelände hier am Bahnhof Jöhstadt um den Bahnhof Jöhstadt zu einem Erlebnis- und Tourismusbereich entwickeln, wo also der Besucher, der herkommt, mehr erleben kann als nur Bahnfahren, wenn wir zum Beispiel in der Woche nicht fahren, dass es eine Ausstellung gibt, dass man sich trotzdem auch Fahrzeuge anschauen kann, dass man das Eisenbahngeschehen irgendwie nachvollziehen kann. Also wir wollen hier richtig einen touristischen Schwerpunkt schaffen, hier in Jöhstadt am Bahnhofsbereich. Und jetzt geht natürlich mit diesem Abriss die richtige Umsetzung los. Aber natürlich ist sowas nicht von heute auf morgen gemacht. Es wird natürlich einige Zeit in Anspruch nehmen. Und ja, mit Terminen, das ist immer, wie es so ist. Aber ich sage mal, es ist realistisch, in den nächsten 2 Jahren zumindest die Gleisanlagen mal aufzubauen. Und dann werden wir Stück für Stück PAP immer wieder was Neues bieten.
6: Wir wollen unsere Zuschauer beruhigen. Es wird auch viele Parkplätze geben hier. Das Areal im Hintergrund, hier wo noch Bäume stehen, das wird sich auch total verändern. Hier kann man rund um diesen Bahnhof spazieren gehen.
7: Das ist richtig. Es wird also dann auch verschiedene Punkte geben in Zukunft, wo man sich informieren kann, wo man was erleben kann bei einem Rundgang im Außenbereich bzw. auch im Innenbereich des Bahnhofes und was für die Besucher ganz wichtig ist, wir werden die Einschränkungen für den Fahrbetrieb natürlich so gering wie möglich halten. Also wir werden weiter jedes Wochenende unseren Fahrbetrieb durchführen und die Besucher, die Zuschauer sind natürlich auch herzlich eingeladen, sich in den nächsten Wochen vom weiteren Fortschritt hier zu informieren.
6: Also die Gäste, die werden sich natürlich auch auf elektronische Mittel berufen können. Und da wird man sicherlich eine kleine Zeitreise unternehmen können. Wird das so werden?
7: Ja, auch das wird es geben. Auch das ist geplant, dass in einem Ausstellungsbereich man die Geschichte

0: über, wo ansonsten kein Fahrbetrieb herrscht, sollte man mal hier vorbeischauen.
1: Das ist richtig, genau. Das ist auch die große, der große Nenner, auf den wir hier kommen wollen, dass wir auch in der Woche hier die Möglichkeit haben, wenn uns Leute besuchen, dass sie, wenn sie vielleicht nicht mit der Bahn fahren können, aber doch einiges erleben können und quasi nicht umsonst herkommen.
0: Mario Böhme, wir freuen uns drauf. Alles Gute wünsche ich euch. Einen Bauverlauf ohne große Probleme. Und bis zum Übergabepunkt haben wir noch etwas Zeit.
1: Das ist richtig. Ja, jetzt steht erstmal im Vordergrund die Baufeldfreimachung. Und da hoffen wir, dass alles nach Plan verläuft, dass es keine Probleme, keine Unfälle gibt und alles im Kostenrahmen bleibt. Und dann gehen wir die nächsten Schritte an.
2: Das war Sachsen aktuell vom Mittwoch. 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Das gesamte Team wünscht Ihnen jetzt noch einen entspannten Abend. Machen Sie es gut und bleiben Sie gesund.

Meine Guten, meine Vogtländer und Vogtländerinnen, ich spieß euer Landrätin und neuerdings ja auch Mundartkönigin. Und da hat man mir hier das Domizil zugewiesen. Ist das nicht herrlich? Es ist ja auf jeden Fall wengstandesgemäß. Ich schaue ja halt noch Großes vor. Gleich kommen ja die vogtländischen Hoheiten, denn wir wollen ja auf dem Altmarkt das vogtländische Wort des Jahres küren. Moment mal, ich höre Stimmen.

0: ich glaube, ich wäre Olmo. Was ist denn hier los? Schluss! Streitet ihr euch etwa um das vogtländische Wort des Jahres?
1: Ja.
0: Also bitte, jetzt wollen wir noch mal ganz von vorne anfangen. Jetzt sagt doch bitte mal nacheinander euer Wort.
2: Mein vogtländisches Lieblingswort ist biedeln, was so viel heißt wie verpetzen und anschwärzen.
3: Das schönste vogtländische Wort ist natürlich Kriegenifte. Mein Lieblingsessen grüne Klöße.
4: Und mein persönliches vogtländisches Lieblingswort sind natürlich die Bobbuschen, die Hausschuhe, dass es immer schön warm an den Füßen bleibt.
5: Mein absolutes Lieblingswort aus dem Vogtland ist natürlich die Furzkapsel. Das bedeutet nichts anderes als das Bett.
6: Das Beste kommt bekanntlicherweise zum Schluss. Deswegen ist das schönste vogtländische Wort Sprengstütz. Das bedeutet Gießkanne.
0: Und das Lieblingswort von der Landrätin ist Orischeln. Und es heißt so viel, wenn wir im Winter erfrorene Hände und Füße haben und kommen in die warme Stube und dann dauen die wieder auf. Und dieses Kribbeln, das ist Orischeln. Und jetzt, meine Guten, jetzt haben wir wieder Frieden. Alle haben ihr Wort. Und jetzt müssen wir aber mal schnell zusehen, dass wir mal auf den Altmarkt kommen. Denn wir müssen da jetzt das verkünden, das vogtländische Wort des Jahres. Attacke! Okay.

0: Erfolg. Jetzt ist der Augenblick gekommen. Und es ist...
1: Kriegenifte!
2: Also die Maxi hat gewonnen, Mensch.
0: Kriegenifte! Ab heute werden nur noch Kriegenifte gegessen. Ich freue mich wie Sau. Juhu!

0: Radfahren ist in den letzten Jahren ein beliebter Freizeitsport geworden. Und ein gut ausgebautes Radwegenetz ist natürlich notwendig, um diesen Ansprüchen zu genügen und unsere touristischen Erlebnisse zu steigern.
1: Ja, wir sind in Nordsachsen, in Oschatz, Ortsteil Merkwitz. Wir bauen hier einen Radweg, einen multifunktionalen Radweg aus, schaffen die Ortsverbindung zwischen Oschatz und Großbühler.
2: Es geht darum, die umliegenden Orte anzubinden, die Region attraktiv zu machen für Radverkehr. Und wir haben auch als Stadt ein Radverkehrskonzept. Und hier können wir so die Verbindung schaffen zwischen Radverkehrskonzept und Tourismus. Und das ist sehr schön, dass das uns gelungen ist. Ja.
1: Wir schaffen ja hier den Spagat, das auch als Wirtschaftsweg mit zu nutzen, um die anliegenden Bewirtschaftungen der Landwirtschaftsflächen zu realisieren, weil wir nicht nur den Tourismus, auch den Alltagsradverkehr damit berücksichtigen. Es ist so, dass wir im ländlichen Raum auf das Rad stärker angewiesen sind. Wir haben keine Straßenbahn, wo wir einsteigen können oder der Busverkehr in der Taktung ganz anders ist. Und deswegen ist das auch ein Thema, dem wir uns stellen und wo wir stolz sind, dass wir diese Maßnahmen in der Art auch umsetzen konnten.

Mein Name ist Christine, ich bin Diplom-Designerin und DJ und ich bin Geschäftsstellenleitung vom Chemnitzer Künstlerbund. Ich lebe seit 16 Jahren in Chemnitz. Ich habe hier ein Atelier für Textildesign und ich habe eine Ausbildung gemacht, auch hier in Chemnitz, als gestaltungstechnische Assistentin und danach das Studium in Schneeberg. Ich habe mich ganz zeitig mit Ausdrucksformen beschäftigt und Musik. Also ich komme aus dem Delft-Gotik-Bereich, das hat viel mit expressiver Kleidung zu tun. Es gab dann nochmal einen ziemlichen Bruch in meinem musikalischen Leben hin zum elektronischeren. Und da ich da viel mit Tanz zu tun hatte, ging es eben auch wieder um Mode und Kostüme. Einerseits geht es mir hier zum Beispiel auch viel um Nachhaltigkeit. Das ist so eine Sache, weil ich keine Produkte fertige, die ich einfach im Regal liegen habe, sondern immer nach Kundenwunsch oder Auftragslage. Und andererseits war ich schon immer pro Gemeinschaft. Deswegen die Projekte, die mit Musik zu tun haben. Ich habe eine Agentur, die nennt sich DIDA. Die hat vorrangig den Fokus auf weibliche Protagonisten. Und, aber auch nicht nur aus dem DJ-Bereich, sondern auch vom Gesang bis zum Rap bis zu Band. Ich unterstütze das ehrenamtlich. Ich versuche, die Sichtbarkeit von den Menschen zu professionalisieren. Und aus dieser Geschichte heraus ist auch noch mal ein anderes Projekt entstanden, und zwar 365 Female DJs, wo ich wie eine Art Quartettkarte digital bei Instagram täglich 2 Jahre lang KünstlerInnen vorgestellt habe und auch die Illustrationen dazu gezeichnet habe. Das hilft ein Stück weit mir, weil wir hier die Region mit repräsentieren. Mitunter, weil das ein Projekt ist, was aus Chemnitz kommt, das betone ich auch immer ganz stark. Das war am Anfang so, dass natürlich gab es hier gar nicht so viele, die aufgelegt haben. Und das ist halt jetzt, Jahre später, halt komplett anders. Und das freut mich richtig so. Und genauso freut mich eben diese 365 Female-Geschichte, weil mir das Türen geöffnet hat einerseits, aber ich auch unglaublich tolle Künstlerinnen kennengelernt habe dadurch. Man erfährt viel mehr Dankbarkeit, auch von den Features, wenn ich Leute vorstelle, als jetzt negative Erfahrungen. Und es ist auch für, sag ich mal, dieses Argument, es gibt nicht genug oder wir finden nichts, ne? Das ist einfach eine legitime Antwort. Man kann sagen, guck dahin, da gibt es auch einen Download als Excel-Tabelle. Du kannst aber auch visuell dich quasi inspirieren lassen. Du kannst nach Farben gucken, was für Genre. Es ist ein Support für eine Zielgruppe, die den Support, denke ich, noch nötig hat. Ne? Also Entwicklung findet statt und das eben miteinander. Ja? Frauen supporten Frauen und Queer Support, und eben gerade am Zahn der Zeit jetzt ist es noch wichtiger, da dran zu bleiben. Ich fühle, dass ein gewisser Frauenhaus sich jetzt hier in der jetzigen Zeit entwickelt, eben aufgrund der Problematiken zur Sensibilisierung von vielleicht Ansprache und Gendern. Die Hürde ist, dass man die Bubble erreichen muss, die bisher das nicht so sieht als Dringlichkeit. Das ist die größte Hürde. Die sagt, es ist doch schon alles gleich. Wieso denn? Frauen dürfen doch. Und es gibt doch genug DJs, die weiblich sind und. Ne? Diese, wir haben es schon lange geschafft, Einstellung. Das ist meine größte Hürde, ja. Weil es nicht stimmt. Also es gibt sehr viele männliche Unterstützer, was eben genau das ausmacht. Die sind ja Wegbereiter, Freunde, Brüder, Väter, Kumpels, die uns genauso unterstützen, die das schon sehen. Und die auch feministische Arbeit auch leisten. Das gibt es auch. Aber da kann es schon noch mehr geben. Eine Frau steht an den Decks, wie man es ja so schön sagt, in einem kritischeren Fokus. Ne? Entweder weil sie zu viel anhat oder zu wenig anhat, zu viel tanzt oder zu wenig tanzt, zu wenig lacht, zu viel lacht, zu falsche Liedauswahl, zu komische Übergänge, zu eigenwilliger Stil. Du kannst alles machen, weil du eh alles falsch machst. Ne? Und deswegen muss man sich davon als Frau mal eher noch frei machen. Aber ich kann halt keine Diskussion über ein Outfit nachvollziehen. Das ist mir Schnucke. Ne? Und das steht überhaupt nicht für die Leistung. Ne? Und am Ende des Tages, ob jemand nackt oder voll verhüllt dort steht, es geht ja um das, was rauskommt. In den ganz frühen Raver-Jahren war es so, da gab es ein Soundsystem und eine Anlage und dann war Wald und Nebel und es war absolut egal, wer aufgelegt hat, weil es um den Sound ging. Und manchmal, sagt jetzt ne, so der Oldie in mir, wünschte ich, wir würden diesen Kern wieder erkennen. Dass es halt eigentlich darum geht, was höre ich, was fühle ich, was macht das mit mir. Eigentlich inspirieren mich auch meine KünstlerInnen, die um mich herum sind, sehr. Ich weine mit denen mit, wenn denen ihre Projekte funktionieren. Ich leide mit denen mit, wenn es denen gerade schlecht geht. Und das ist ein Energieaustausch. Also ich wünsche mir, dass gerade die Female- und Queer-Community einfach viel mehr
an sich glaubt und das Selbstbewusstsein, das verinnerlicht und eben dranbleiben und aufhören, sich zu vergleichen. Immer bei sich bleiben. Das ist das Schwerste. Ich weiß, wovon ich rede.

0: Die Getränkedose ist zurück und gefragter denn je. Rund 420 Milliarden Stück wurden im letzten Jahr weltweit abgefüllt. Greifbar wird der Trend auf der MedPack, der Weltleitmesse für Metallverpackungen in Essen. Dieses Jahr unter dem Motto Canned Future.
1: Die Getränkedose erlebt ein starkes Revival in der Tat. Nach dem massiven Einbruch in Zeiten des Dosenpfandes ist sie seit 6, 7 Jahren wieder sehr, sehr stabil. Ergänzend kommt hinzu, dass sie aber auch als ein sehr trendiges Verpackungsmittel wahrgenommen wird. Und die Füller haben es verstanden, dort Füllgüter hineinzubringen, die außergewöhnlich, ungewöhnlich sind und auch den Verbraucher reifen, diese Getränke zumeist aus der Dose zu konsumieren.
0: Trotz wirtschaftlicher Unsicherheiten bleibt die Metallverpackungsindustrie durch Urbanisierung und verändertes Konsumverhalten stabil. Über 130 Milliarden Euro setzt sie im letzten Jahr um, bei gleichzeitig wachsendem regulatorischem Druck durch die neue EU-Verpackungsverordnung.
2: Die Branche ist stabil, weil sie einfach greifbar ist in verschiedenen Industriezweigen. Sie brauchen immer in irgendeiner Form Metallverpackungen. Kosmetik wird immer gekauft. Pharmaindustrie, denken wir dabei an Corona. Die Pharmaindustrie hatte da sicherlich einen hohen Peak durch die ganzen Impfstoffe zum Beispiel. Aber auch die Getränkeindustrie und natürlich nicht zuletzt die Nahrungsmittelindustrie, Konservendosen. Gerade in Krisenzeiten, wie wir sie sowohl während der Pandemie hatten, als auch für den Moment. Wir haben zwei Kriege auf dieser Welt, sind natürlich Nahrungsmittel, die sehr lange haltbar und gut zu lagern sind, gefragt.
0: Die steigenden Anforderungen werden zum Innovationstreiber der Branche. Beispielsweise spart moderner Digitaldruck Etiketten und erleichtert das Recycling nicht nur bei Getränkedosen.
3: Mit einer Digitaldruckmaschine können wir auf einem Produkt 3 Millionen Farben drucken. Fotorealistisch, kleinste Texte, Verläufe. Es gibt unbegrenzte Möglichkeiten im Druck. Und gerade in diesem Craft-Beer-Markt sind die Druckbilder extrem anspruchsvoll. Und die schnelle Umsetzung dieser sehr anspruchsvollen Druckbilder ist nur im Digitaldruck möglich.
0: Auch beim Material selbst steht eine höhere Energie- und Ressourceneffizienz im Fokus. Der deutsche Global Player für Weißblech stattet das zentrale Basismaterial für Lebensmittel- und Aerosolverpackungen gezielt mit neuen Eigenschaften aus.
4: Wir haben das neue Material hier mitgebracht, und zwar unser Rasselstein Cup und unseren Solid Flex Cup, beide Materialien.

0: Kampagnen zielen darauf ab, 10% weniger Material zu benötigen, aber eben die komplette gleiche Produkteigenschaft darzustellen. Und das ist extrem wichtig, eben auch für unsere Kunden, weil sie einfach 10% weniger Material benötigen können, aber eben die gleiche Produktstabilität darstellen. Und es hat natürlich auch einen Vorteil beim Thema CO2-Reduktion.
1: Auch die Produktion selbst wird effizienter. Neue Hochgeschwindigkeitsanlagen arbeiten präziser, verbrauchen weniger Energie und Material und lassen sich schneller umrüsten. Gleichzeitig sorgt eine einfachere Bedienung für zusätzliche Entlastung.
2: In der heutigen Zeit ist es wichtig, weil wir sehr viel weniger Fachkräfte haben, die schon eine Vorausbildung haben, die Erfahrung haben mit Maschinen. Wir haben heute eine Generation, die sehr digital affin ist. Das heißt, wir müssen auch dem gerecht werden, das heißt, digitale Produkte anbieten, in denen man lernen kann, digitale Produkte anbieten, in denen man auch diese Maschinenbedienung bewerkstelligen kann.
1: Die Branche wächst weiter. Ein wichtiger Treiber ist die Getränkedose mit einem erwarteten Plus von rund 3-5% jährlich. Energie- und Ressourcenschonung bleiben zentrale Herausforderungen. Doch die MEPPEC zeigt, aus strengeren Regeln entsteht neuer Fortschritt.
3: Die Grundprinzipien des Webens sind sehr simpel. Aber je komplexer der Stoff wird, umso komplexer wird natürlich auch die Technik, um dieses Verfahren zu ermöglichen.
4: Mit der Erfindung der Lochkarte, das war schon revolutionär.
3: Es muss eine Zeit der großen Veränderungen gewesen sein.
4: Es ist immer wieder unglaublich faszinierend, wie diese Technik funktioniert.
3: Weben ist das Verkreuzen von Längsfäden mit Querfäden. Und damit der Querfaden durchgeschossen werden kann, er heißt ja auch Schuss, müssen sich die Längsfäden heben und andere wieder senken, damit ein Webfach entsteht. Und das ist die Grundbewegung beim Weben, aber es wird kompliziert und komplex, sobald man was Schönes, was Ästhetisches oder etwas sehr Funktionales, Stabiles herstellen will.
4: Die Muster entstehen, indem der Kettfaden mustergemäß auf der Oberseite zu sehen ist. Oder wenn er an der Stelle fertig ist, dann verschwindet er auf der Rückseite.
3: Die Muster früher, die wurden mit Gold aufgewogen, weil das wirklich mit viel Handarbeit verbunden war und hochaufwendig, hochkompliziert, ehe man das wirklich umgesetzt hatte, so ein Muster.
4: Das hat sich auf den Preis ausgewirkt, deswegen konnten das wirklich nur die Reichen eben diese kostbar gemusterten Gewebe erwerben.
3: Das ist dann eben mit Erfindung der Jacquard-Technik zur Massenware geworden.
4: Mit der Erfindung der Jacquard-Maschine, das war schon revolutionär.
3: Joseph-Marie Jacquard hat gewusst, dass ein Gewebe binär kodiert ist. Es gibt nur zwei Möglichkeiten. Entweder der Kettfaden ist oben, überm Schuss oder erst unterm Schuss. Ja, nein, 1-0. Und er hat es geschafft, diese Verbindung zwischen Lochkarte und Kettfäden herzustellen, indem er diesen Jacquard-Aufsatz konstruiert hat.
4: Ist ein Loch an der Stelle in der Lochkarte, wird der Faden gehoben, ist also an dieser Stelle auf dem Gewebe auf der Oberseite zu sehen. Und ist kein Loch an der Stelle an der Karte, dann bleibt der Faden auf der Gewebeunterseite liegen.
3: Die Lochkarte ist der Datenträger, auf dem das Muster gespeichert ist.
4: Das ist sehr genial, das ist faszinierend, wie so eine robuste Maschine so ein filigranes Gewebe erzeugen kann.
3: 1910 kam Martin Tannenhauer aus Chemnitz und hat auf der Suche nach einem größeren Gebäude für seine bereits bestehende Weberei dieses Gebäude hier gefunden und hat sich entsprechend erweitern können.
4: Chemnitz boomte zu der Zeit, also die Webereien in Chemnitz boomten.
3: Wenn man schaut, wie viel Musterzeichnereien, wie viel Kartenschlägereien es in und um Chemnitz gab um diese Zeit. Also das muss ein richtig eigener Zweig gewesen sein, der einfach viele Leute beschäftigt hat. Der Ehrgeiz unseres Museums ist es, den Menschen einen Einblick zu ermöglichen. Oft erleben wir, dass die Besucher in den Websaal kommen und sagen, oh, wie das hier riecht. Ja, man spürt, wie der Boden vibriert, wie laut das ist, was das für eine Arbeitsleistung derjenigen war, die die Maschinen bedient haben. Was hier in Sachsen geleistet wurde. Ne? Wir waren auch mal eine Zeit lang führend im Webstuhlbau. Wir waren führend in der Textilindustrie hier in Deutschland. Und das ist einfach eine Sache, die man durchaus vermitteln darf, wo man sagen kann, wir sind stolz darauf, und wir vermitteln hier einen lebendigen Eindruck davon.

0: Der Berg ist für mich wirklich ein Sehnsuchtsort. Hier findet man die Ruhe, die man manchmal braucht, um einfach auch eine gewisse Gelassenheit zu finden.
1: Wir sehen es als große Chance, wenn wir hier einen barrierefreien Zugang haben, dass wirklich auch unsere Veranstaltungsreihe in naher Zukunft und in weiterer Zukunft überhaupt durchgeführt werden kann, weil natürlich auch unsere Besucher älter werden, weil auch unsere Mitglieder älter werden und gefühlt wird ja der Eubin beim Besteigen sowieso jedes Jahr höher.
0: Wer den Berg Eubin besteigen will, muss natürlich einen gewissen Rucksack auf sich nehmen. An der Bergkirche vorbei, viele, viele Stufen hinauf auf das erste Zwischenplateau, den steinigen Weg durch das Eingangstor, am Kassenbereich vorbei, nochmal der letzte Anstieg bis auf das obere Burgplateau. Das ist natürlich eine Herausforderung, die muss man meistern. Wir haben hier auf dem Berg einen noch bewirtschafteten Friedhof. Der ist in Deutschland einzigartig und wir merken, wie schwierig es ist, dass die Leute hier hochfinden, hauptsächlich auch die Älteren. Und hier soll natürlich mit dem Projekt die Möglichkeit geschaffen werden, dass jeder in der Lage ist, diese Schönheit hier auf diesem Berg zu erleben. Die Probleme sind hauptsächlich, dass der Berggasthof polizeilich gesperrt ist und wir einen wichtigen Anziehungspunkt mit der gastronomischen Versorgung auf dem Berg so nicht mehr gewährleisten können.
2: Unser Berggasthof ist von oben bis unten hin eigentlich kaputt und nicht mehr so nutzbar, wie es eigentlich sein sollte. Denn wir erwarten ja hier über 120.000 Gäste auf dem Eubin. Und es wäre sehr schön, wenn das alles mal wieder so wäre, dass wir es nutzen könnten.
0: Der Berg Eubin hält eine ganze Reihe an Veranstaltungen für unsere Gäste bereit. Das geht über die historischen Mönchszüge, über den Kaiserzug, dann die verschiedenen Burg- und Klosterfeste.
2: Ich stelle mir vor, wenn alles wieder in Ordnung ist und alles wieder saniert ist, dann dürfen die Gäste sich hier setzen, entweder auf der Terrasse oder dann hinter den wunderschönen Panoramafenstern.
1: Ich würde mir für den Eubin wünschen, dass wir so weitermachen wie bisher, dass wir alle hier Hand in Hand arbeiten und dass wir einen ordentlichen Zugang zu dieser Burg- und Klosteranlage können, damit wir den Besuchern es wirklich ordentlich zeigen können, was hier vor über 600, 700 Jahren auf dem Eubin schon geschehen ist.

Ich bin Janet Hilger, ich bin 35 Jahre alt, lebe in Chemnitz und habe Erziehungswissenschaften, Soziologie und Pädagogik studiert. Also ich gehöre zum Projekt Gründungsgarage Chemnitz vom ASAFF e.V. Bei unserem Projekt geht es darum, Leute zu unterstützen, eine soziale, kulturelle oder ökologische Gründungsidee auf die Bahn zu bringen und eben zu gründen und die Welt ein Stück besser zu machen. Jetzt ist ein neues Projekt dazu gekommen, das heißt Gründungsgarage F. Das heißt, das ist speziell für Frauen, weil wir jetzt in den letzten 4 Jahren, wie lange das Projekt schon existiert, festgestellt haben, dass explizit viele Frauen zu uns kommen, queere Personen zu uns kommen und das eben auch eine Nische ist, die Frauen für sich entdecken und vielleicht mehr möglich sind als andere oder klassische Gründungsformen. Und da soll es auch darum gehen, die zu unterstützen, eine Sichtbarkeit zu schaffen und so diese Innovationskraft von weiblichen Gründungen hier in die Region zu tragen und auch in Form von Coaching und Mentoring und Netzwerkarbeit zu unterstützen, weil es da gerade hier in der Region wenig Vorbilder gibt, weibliche, und es einfach auch so ein Problem ist, Familie und Beruf zu vereinbaren, und deswegen wollen wir hier diese Coworking-Räume auch nochmal ausbauen und kinder- und familienfreundlich gestalten, dass das auch wirklich gut umgesetzt werden kann. Der größte Erfolg für mich ist, zu sehen, wie andere wachsen in dem, worin wir sie begleiten und für sich dann Erfolg darin sehen und dieser auch von externen Institutionen einfach gewertschätzt wird. Das macht mich schon stolz, weil ja diese Idee, die wir ursprünglich mal hatten und geschmiedet hatten und diesen Bedarf, den wir gesehen haben, ja bestätigt wird. Das wäre auch mein großes Anliegen, dass das Frau sein, Mann sein oder welches Geschlecht man für sich empfindet, gar keine Rolle spielt. Aber so weit ist die Gesellschaft leider noch nicht. Ich möchte gerne mitgeben, es zu versuchen, sich auszuprobieren und

selber darin zu wachsen und nicht schon vorher zu sehen, was könnte denn schief gehen, sondern vielleicht eher zu sagen, was könnte denn Tolles passieren. Es gibt viele Menschen auf deinem Weg, die dich da begleiten werden und das möglich machen, und du kannst mehr, als du jetzt gerade denkst. Für Menschen generell, vielleicht auch für Frauen, wünsche ich mir, ja, einerseits, dass das eben keine Rolle mehr spielt, welches Geschlecht man empfindet, und dass es ein Miteinander ist. Wie können wir das gemeinsam? Wie gestalten wir gemeinsam Gesellschaft? Wie bringen wir gemeinsam Gesellschaft voran? Wie gestalten wir gemeinsam unsere Zukunft? Für die Kulturhauptstadt wünsche ich mir, dass wir ein fantastisches Jahr haben werden, sich die Gäste hier sehr wohlfühlen werden und ganz viel positiv über Chemnitz erzählen werden und auch danach. Aber vor allem wünsche ich mir, dass die Frauen oder eben Personen, die vielleicht nicht so die Möglichkeiten bisher hatten, da richtig herausblühen werden und alle sagen werden, wow, die Frauen in Chemnitz, die können was im Kulturbereich, und auch viele Jahre noch danach einfach viel mehr Möglichkeiten haben und sich empowered fühlen.

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1: Hallo und herzlich willkommen zur Lausitzwelle Regionalzeit. Schön, dass Sie auch heute wieder mit dabei sind, wenn wir auf die Themen rund um die Westlausitz zurückblicken. Ein kurzer Blick auf die Hitzewarnkarte genügt. Aktuell befinden wir uns im dunklen Bereich. Das bedeutet, dass heute den ganzen Tag bereits vor extremer Hitze gewarnt wurde und das setzt sich noch fort. Die Hitzebelastung ist eine ernstzunehmende Gefahr für die menschliche Gesundheit. Aber wie verhält man sich dabei am besten? Wie schützt man sich? Die Lausitzer haben einige gute Tipps in petto.
2: Von Regenschauern, Gewittern, 20 Grad bis hin zu knalligem Sonnenschein, 40 Grad und keine einzige Brise. Der Sommer hat uns in diesem Jahr schon viel abverlangt. Gerade bei solch einem Extremwetter muss man wissen, wie man sich schützt. Nicht ohne Grund ist unser Lausitzer Seenland so beliebt, denn gerade im Sommer zieht es viele Touristen an die Seen, auf der Suche nach Abkühlung. Besonders beim Baden unterschätzen jedoch viele die Auswirkungen der Hitze. Ein überhitzter Körper kann beim Sprung ins kalte Wasser mit Kreislaufproblemen reagieren. Besser ist es, den Körper langsam an die Wassertemperatur zu gewöhnen. Aber auch wenn das Wasser für Abkühlung sorgt, bleibt die Sonne ein ständiger Begleiter. Da kann ein Schwimmbad eine gute Alternative sein.
3: Ein Sprung ins kühle Nass ist immer in Ordnung. Natürlich haben wir hier die Bedingung, die Wärme ist meistens draußen in den letzten Tagen viel, viel heißer als bei uns hier drin. Wir haben hier wahnsinnig angenehme 30 Grad. Es ist überall gut klimatisiert. Die Becken sind bei 29 Grad oder vielleicht auch bei 28 Grad schön angenehm kühl. Und wir haben immer schattige Plätzchen. Das heißt, wir holen uns hier auch keinen Sonnenbrand.
2: Wer auf seinen Körper hört, ausreichend trinkt und Pausen im Schatten einlegt, kann heiße Sommertage trotzdem sicher genießen. Die Lausitzer wissen das und haben selbst gute Tipps gegen die Hitze.
4: Nicht so überanstrengen, baden gehen.
5: Eincreme, Eis essen, viel Wasser trinken, im Kühlhof halten.
6: Am besten keine schwarzen Klamotten tragen, weiße.
2: Mit ausreichend Flüssigkeit, Sonnenschutz und ein wenig Vorsicht lässt sich die Hitze gut überstehen. Und der Ausflug ins Freibad bleibt eine sichere Abkühlung.
7: Die DRK Tagespflege Kroppen hat Ende Juli ihr Sommerfest gefeiert. Beim Tag der offenen Tür konnten Gäste, Angehörige und Interessierte die Einrichtung kennenlernen. Für den Auftakt sorgten die Kinder der Kita Weltentdecker mit einem kleinen Programm. Am Nachmittag unterhielten zwei Musiker aus der Region die Besucher mit Live-Musik zum Mitsingen und Mitschunkeln. Der Sommerfest klang schließlich bei Kaffee, selbstgebackenem Kuchen und Bratwurst in geselliger Runde aus.
8: Am Montagnachmittag kam es auf der Verbindungsstraße zwischen Milstrich und Ostling zu einem schweren Verkehrsunfall. Eine 25-jährige Skoda-Fahrerin konzentrierte sich vermutlich zu stark auf das im Pkw befindliche Multimedia-Display, sodass sie eine Kurve übersah und infolgedessen gegen einen Baum fuhr und sich anschließend überschlug. Rettungskräfte nahmen die Fahrerin zur medizinischen Versorgung in ihrer Obhut. Am Pkw, welcher nach dem Unfall nicht mehr fahrbereit war, entstand Sachschaden in Höhe von ca. 35.000 Euro. Während der Maßnahmen zur Unfallaufnahme und Beräumung der Fahrbahn musste die Straße teilweise komplett gesperrt werden.
7: Im Rahmen des Heimat- und Vereinsfestes Ossling am letzten Augustwochenende findet erstmals das Osslinger Dorfduell statt. Alle 9 Ortsteile der Gemeinde sind dazu herzlich eingeladen, ein oder mehrere Teams ins Rennen zu schicken, heißt es in der entsprechenden Mitteilung. Geschick, Teamgeist und Spaß sollen dabei unter Beweis gestellt werden. Die Spiele mit Disziplinen wie Bierkasten, Raupe und Stammnageln werden Sonnabend ab 14 Uhr auf dem Sportplatz in Ossling ausgetragen. Interessenten wenden sich per WhatsApp mit entsprechendem Teamnamen an ihren Ortschaftsrat. Für mehr als 2100 angehende

0: fehlende Fachkräfte im Gesundheitswesen beginnt am 5. August in Sachsen die heiße Phase ihrer staatlichen Prüfung. Die Landesdirektion Sachsen organisiert die schriftlichen, mündlichen und praktischen Prüfungen für Studierende der Medizin, Zahnmedizin, Pharmazie und Psychotherapie. Den größten Anteil stellen dabei angehende Ärztinnen und Ärzte mit rund 1550 Prüflingen. Die Prüfungen gelten als wichtiger Qualitätsnachweis für den späteren Berufseinstieg. Auch die rechtssichere Organisation und Auswertung der Prüfungsverfahren liegt in der Verantwortung der Landesdirektion Sachsen. In Pulsnitz ist die Weststraße voll gesperrt. Ab der Einmündung der Lichtenberger Straße muss sämtlicher Verkehr umgeleitet werden. Grund dafür ist ein Einbruch der Straße. Die Vollsperrung bleibt noch bis zum 14. August bestehen. Die Stadtverwaltung bittet für die auftretenden Einschränkungen um Nachsicht. Am 1. Oktober wird Mandy Hommel-Kuchter ihre hausärztliche Tätigkeit in der Praxis in Steina aufnehmen. Auf der Website des Ortes wird sie bereits in der Gemeinde herzlich willkommen geheißen. Seitdem im April die ortsansässige Ärztin Birgit Göldner in den Ruhestand gegangen war, mussten Patienten einen weiteren Weg für ihre Arztbesuche in Kauf nehmen. Anders als Göldner, die ihre Praxis im Wohnhaus eingerichtet hatte, wird die neue Hausärztin nun die Räumlichkeiten im alten Gemeindeamt beziehen, in der zuvor die Intensivpflege des Pflegezentrums Westlausitz untergebracht war. Derzeit praktiziert Hommel-Kuchter noch in der Gemeinde Haselbachtal. Neben ihrer Facharztausbildung beschäftigt sich die Medizinerin auch intensiv mit Naturheilverfahren.
1: Bei einem Unfall auf der S100 bei Neukirch ist am Freitagmittag eine Frau schwer verletzt worden. Ein 47-Jähriger war gegen Mittag in Richtung Keutsch unterwegs und prallte ungebremst auf ein am Fahrbahnrand stehendes Auto mit 5 Insassen. Der Unfallverursacher blieb unverletzt, die 59-jährige Fahrerin des stehenden Wagens erlitt allerdings schwere Verletzungen. 3 Kinder im Alter von 2, 5 und 11 Jahren wurden nur leicht verletzt. Eine 29-jährige weitere Mitfahrerin blieb unverletzt. Die S100 war für die Rettungsarbeiten längere Zeit vollständig gesperrt. Angaben zur Höhe des entstandenen Sachschadens wurden bisher keine gemacht.
2: Auf dem Ralbitzer Schulgelände haben die Erdbauarbeiten für das neue Hortgebäude begonnen. Wie aus der vom Verwaltungsverband am Klosterwasser herausgegebenen Projektbeschreibung hervorgeht, soll hier ein eingeschossiger Holzbau auf Stahlbetonfundamenten entstehen. Der Bau ist Teil des Strukturwandelprojektes Neubau einer Kindertagesstätte mit Kapazitätserweiterung und Neubau eines eingeschossigen Hortgebäudes der Gemeinde Ralbitz-Rosenthal. Der erste Projektteil, der Kita-Neubau, ist bereits abgeschlossen. Der neue Hort soll demnach Platz für die Betreuung von 110 Kindern bieten. Der Hort ist derzeit im Kellergeschoss des Schulgebäudes der Oberschule untergebracht. Die Fertigstellung ist für den Sommer 2027 vorgesehen.
3: HC Rödertal-Legende Ann Rammer bleibt dem Rödertal-Bienen in Großröhrsdorf auch nach dem Ende ihrer aktiven Karriere erhalten. Die langjährige Torhüterin übernimmt künftig das Amt der Torwarttrainerin. Seit der Vereinsgründung im Jahr 2009 prägte die heute 36-Jährige den Club und begleitete ihn bis in die erste Handball-Bundesliga. Als neue Torwarttrainerin soll sie ihre langjährige Erfahrung nun an das Torhüterinnen-Duo weitergeben. Sportgeschäftsführer Andreas Bayer bezeichnete Rammer als Wunschkandidat für die Nachfolge von Michael Gallier. Cheftrainerin Maike Daniels sieht in der ehemaligen Torhüterin eine wertvolle Ergänzung für das Trainerteam der Rödertal Bienen.
2: Der Black Mountain Bike Park in Elstra war am vergangenen Wochenende Austragungsort des dritten Laufs des Gravity Cups 2026. Die regionale Downhill-Rennserie richtet sich vor allem an Einsteiger und Amateurfahrer und bietet auch Breitensportlern die Möglichkeit, sich mit anderen Fahrern zu messen. Bei sommerlichen Bedingungen gingen zahlreiche Teilnehmende auf der rund 1200 Meter langen Strecke mit 125 Höhenmetern an den Start. Der Kurs mit technischen Passagen, Wurzel- und Steinfeldern und Sprüngen verlangte den Fahrerinnen und Fahrern einiges ab. Besonders knapp verlief das Rennen in der Klasse Jugend U17. Mathis Riechmann sicherte sich den Sieg mit nur 0,02 Sekunden Vorsprung vor Till Barkmann. In der Herrenklasse gewann Justin Achtelstädter vor Nevio Lehm und Tomte Suter. Bei den Damen setzte sich Sophie Arndt durch. Die weiteren Sieger waren Stefan Rohnstock bei den Senioren sowie Ben Oliver Kiel und Mika Schnars in den Schülerklassen U15 und U13. Neben den Rennen sorgten auch Zuschauer, Helfer und Sponsoren für einen gelungenen Veranstaltungstag.
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11: 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Kennt ihr schon unsere neuen verrückten Hörspielfolgen aus unserem Urlaubsland? 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Haltet mich nicht auf!
12: Hoppala. Was kann man tun, um mehr Bekanntheit zu erlangen? Heutzutage eine Frage, die sich nicht nur Teenies stellen, die als Berufswunsch Influencer haben, sondern auch gestandene Unternehmen. Bei den großen Playern gehören Social-Media-Abteilungen schon längst zum Inventar, aber auch für den Mittelstand wird das Thema immer interessanter. Der Rödersaal in Großröhrsdorf, der hat die Zeichen der Zeit erkannt und das Thema mithilfe einer Expertin angepackt. Was die Event-Location nun nach einem Jahr berichten kann und was auch andere Unternehmer davon lernen können, das hören Sie hier.
13: Social Media Marketing. Ein Bereich, um den man in der modernen Welt nicht mehr herumkommt. Auch in der Lausitz setzen Unternehmer auf diese Art der Kommunikation, um ihre Bekanntheit zu steigern. Seit einem Jahr verstärkt Jessie Luther das Team im Rödersaal in Großröhrsdorf bei ihren Social Media Aktivitäten. Viele sächsische Kunden betreut die junge Frau, besonders aus dem Bereich des Pferdesports. So wurde auch Geschäftsführerin Ariana Proft auf sie aufmerksam.
14: Tatsächlich habe ich sie durch unser gemeinsames Hobby auf Instagram entdeckt und habe dann gesehen, dass sie ihr eigenes Business aufbaut und Unternehmen in ihrer Social-Media-Präsenz unterstützen möchte. Und darüber habe ich sie dann einfach mal angeschrieben, weil ich schon denke, dass es für Unternehmen heutzutage sehr wichtig ist, präsent auf sozialen Medien zu sein und dass man da einfach auch professionelle Unterstützung benötigt, um das Ganze umzusetzen.
13: Seit September 2021 ist der restaurierte Jugendstilsaal in der Westlausitz Anziehungspunkt für Künstler aus nah und fern und bietet auch rund um die Veranstaltungen Gestaltungsmöglichkeiten aller Art. Doch gerade diese Vielseitigkeit muss auch kommuniziert werden.
14: Unsere Eröffnungsveranstaltung ist ja auch noch nicht so lange her, uns gibt es noch nicht so lange und es gibt viele, die sich einfach auch für die Geschichte hier interessieren, auch viele Besucher, die auch unser Einlasspersonal regelmäßig fragen. Und da haben wir uns gedacht, Mensch, das könnten wir auch einfach über so Social Media teilen und erzählen, wie es überhaupt dazu gekommen ist, wie der Rödersaal umgebaut wurde. Und ja, da habe ich mich mit Jessie dann zusammengesetzt. Sie hat da ein tolles Konzept geschrieben und das haben wir dann gemeinsam umgesetzt.
13: Nach einem Jahr erläutert nun die Social-Media-Expertin gegenüber Lausitzwelle ihre Strategie für das Veranstaltungshaus im Herzen des Rödertals.
15: Beim Rödersaal geht es bei uns gar nicht darum, jetzt hier irgendwie schöne Videos nur zu produzieren und hochzuladen, sondern wir wollen wirklich, der Kern soll darauf liegen, dass wir dieses Haus vorstellen im Ganzen, ne, die Geschichte erzählen, also von vorne anfangen, was war hier damals, ne, wie fing alles an, wer war damit beteiligt, ne, genau darauf haben wir erstmal den Fokus gelegt, gerade vor allem auch im ersten Jahr beim Rödersaal, dass wir einfach so die Geschichte mal erzählt haben. Das war unser Hauptaugenmerk. Jetzt angefangen mit den Themen auch, was bietet denn der Rödersaal eigentlich alles? Also jetzt im Hier und Jetzt so heutzutage. Das ist ja viel mehr als so eine Event-Location nur, wie man es vielleicht so kennt aus dem Fernsehen oder aus den Medien. Sondern es gibt ja hier auch wirklich ein wunderbares Restaurant, ne? Die haben ein Hotel, also dass du wirklich ein komplettes Erlebnis, sage ich mal, hier bauen kannst und nicht nur zu einer Veranstaltung gehst. Und genau das ist jetzt unser Schwerpunkt, den wir gerade haben, um auf Social Media das jetzt einmal präsent zu machen.
13: Für viele Unternehmer ist es eine Schwierigkeit, dass sie das Know-how und das Personal nicht im Haus haben für die Aufgabe. Es steht die Frage im Raum, für die Betreuung der Social Media Kanäle im Haus jemanden freizustellen oder eine Person neu einzustellen. Eine Alternative ist es dann, Experten

0: wie Jesse für einen definierten Zeitraum ins Haus zu holen und damit die fachliche Routine sicherzustellen. Dabei kommt es natürlich auch darauf an, alles mit dem Unternehmen gut abzustimmen.
1: Das ist immer so ein starkes Zusammenspiel von der Firma selber, die dann, wie gesagt, mir die Infos zuliefern, vielleicht auch gerne auch mit vor die Kamera kommen, ne? Wie hier zum Beispiel beim Rödersal. Ne? Wir arbeiten ja auch ganz viel mit der Ari direkt zusammen, die uns den Input gibt, ne? Die uns die Themen mit an die Hand gibt und sagt, Mensch, passt mal auf, versucht das Thema mal zu beleuchten, wir haben jetzt die Herausforderung, selber auch mit vor die Kamera kommen, ne? Und dann wird es ein schönes Miteinander, ne? Und dann kommt man auch zu so einem schönen, nahbaren Content, der dann jetzt auch ankommt. Ja? Und das ist dann vielleicht so ein schöner Mix, der für viele Firmen vielleicht ratsam wäre.
0: Besonders die junge Generation informiert sich, laut Jesse, in den sozialen Medien. Und es sei ein Irrtum, dass nur große Unternehmer Social Media bespielen sollten.
1: Gerade bei diesen kleinen Unternehmen, die wirklich auch noch nicht so sichtbar sind, die vielleicht auch noch gar keinen Social-Media-Auftritt haben, die vielleicht gerade mal mit einer Webseite arbeiten oder vielleicht noch in Zeitungen oder sowas plakatieren, sag ich mal. Das ist, finde ich, mittlerweile sehr, sehr schwierig, weil gerade die heutige Generation, sag ich mal, also gerade auch so unser Alter, ne, wo wir Infos oder Wissen hernehmen, das ist mittlerweile keine Zeitung mehr und auch im besten Fall keine Webseite mehr. Ne? Also wir gucken, also dass wenn ich irgendwie mir ein Unternehmen anschaue, schaue ich immer zuerst auf Social Media, weil auf Social Media einfach viel, viel mehr enthalten ist als in so einem klassischen Zeitungsartikel, als auf so einer klassischen Webseite, wo du die perfekten Fotos hast, vielleicht auch ein bisschen Text dazu, aber auf Social Media hast du viel nahbareren Content, ne? Im besten Fall durch die Stories. Da kannst du viel mehr Einblick erlangen von so einem Unternehmen, als das, was, wie gesagt, so sonst so auf einer Straße zu finden ist, so geführt, oder auf den Kanälen, auf den älteren Kanälen, sage ich mal. Heutzutage geht es wirklich darum, dass man so ein bisschen so die Geschichte von so einem Unternehmen und so ein Gefühl fürs Unternehmen kriegt, finde ich. Und das erlangst du am meisten durch Social Media.
0: Ein Zahn muss die Expertin aber ziehen. Den schnellen Erfolg bringt auch dieses moderne Instrument nicht.
1: Eine Aussage ist halt aber einfach, dass es für so ein Jahr noch schwierig ist, in Zahlen zu messen. Und das ist halt was ganz, ganz wichtig ist, was jetzt keiner erwarten darf, sage ich mal, wenn man auch sowas auslagert, dass es von heute auf morgen einfach passiert, sondern so ein Account wächst halt auch. Ne? So ein Algorithmus, gerade jetzt, wenn wir ein bisschen in der Fachsprache bleiben auf Social Media, der braucht auch so ein bisschen Zeit, um bespielt zu werden. Ne? Bis er dann auch irgendwann dort angekommen ist, dass die Beiträge allein überhaupt schon so ausgespielt werden, wie wir uns das jetzt so vorstellen oder wie wir uns das erhoffen. Und um da erstmal an so einen Punkt zu kommen, dass der Account läuft, dass es also auch genug Menschen erreicht, das bedarf Zeit. Und da muss man einfach wirklich dranbleiben und kann nicht jetzt hoffen, dass von heute auf morgen sowas dann halt sofort wächst. Aber gerade mit solchen persönlichen Stimmen, sage ich mal, die wir dann von den Gästen auf Veranstaltungen so bekommen oder auf Tagungen, die dann sagen, Mensch, ja, haben wir schon gesehen. Und genau das ist es halt, was es jetzt uns gerade zeigt, dass es funktioniert, dass es gesehen wird und geschätzt wird. Und ich denke, das ist ein sehr, sehr schöner Start.
0: Für Unternehmer wie das Team des Rödersals bedeutet das harte Arbeit und ständige Neuerfindung. In einer Welt, in der Aufmerksamkeit das härteste Zahlungsmittel ist, braucht es unermüdliche Kreativität. Doch die Mühe lohnt sich. Wer heute den Mut hat, seine ganz eigene, unverwechselbare Geschichte zu erzählen, schafft etwas Bleibendes. Es ist der Schlüssel, um alte Freunde zu begeistern und neue Gäste zu gewinnen. Auf einer Ebene, die weit über das Gewohnte hinausreicht.
2: Ja, und das waren sie auch wieder, die Themen aus der Westlausitz. Sollten Sie etwas verpasst haben, dann können Sie diese und natürlich auch alle anderen Nachrichten und Beiträge unserer Sendungen online auf lausitzwelle.de abrufen. Morgen dann zur gleichen Uhrzeit gibt's wieder eine neue Ausgabe Ihrer Regionalzeit, dann mit Themen aus dem Zittauer Gebirge und aus Niederschlesien. Bis dahin also und machen Sie es gut.
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0: Einen wunderschönen guten Abend hier wieder bei 04 Plus am Mittwochabend. Die anhaltende Hitze und Trockenheit setzen den Gewässern der Region zunehmend zu. Flüsse und Bäche führen immer weniger Wasser, auch die Grundwasserstände sind vielerorts niedrig. Doch die Probleme gehen weit über die aktuelle Situation hinaus. Experten und Verantwortliche gehen davon aus, dass wir uns auch in Zukunft stärker auf trockene Sommer und einen bewussteren Umgang mit Wasser einstellen müssen. An Strategien für das sogenannte Niedrigwassermanagement wird bereits gearbeitet.
1: Hochsommerliche Temperaturen und anhaltende Trockenheit sorgen auch in den Flüssen, Bächen und Gewässern für Niedrigwasser. Der Bedarf an Wasser ist vielschichtig und dementsprechend hoch. Es besteht Regulierungsbedarf. Der Landkreis Leipzig hat diesbezüglich eine Allgemeinverfügung zur Einschränkung von Wasserentnahmen erlassen.
2: Also wir haben festgestellt, dass nicht nur das Grundwasser niedrige Wasserstände führt, im Übrigen schon seit mehreren Jahren, seit dem sehr trockenen Jahr 2018, sind die Reserven des Grundwassers noch nicht wieder auf das Niveau zurückgekehrt, was in der Zeit bis 2018 war. Bei den Oberflächengewässern, jetzt hier an der Mulde vielleicht ein bisschen anders, aber an den kleineren, an den Gewässern zweiter Ordnung vor allen Dingen, sind die Wasserstände entsprechend niedrig, sodass wir die Wasserentnahme an oberirdischen Gewässern untersagt haben. Das heißt also Flüsse, Bäche, Seen ist in der Wasserentnahme vollständig untersagt. Wenn man über einen Brunnen verfügt und hat ein entsprechendes Wasserrecht zur Nutzung des Brunnens für die Beregnung von Garten, von privaten Grün oder öffentlichen Grün, dann ist das für die Zeit der größten Hitzeentwicklung an den Tagen zwischen 10 und 18 Uhr untersagt. Außerhalb dieser Zeiten kann man es nutzen.
1: Die Auswirkungen der Trockenheit und Niedrigwasserperioden sind immer deutlicher zu spüren. Selbst Starkregenereignisse schaffen da keine Abhilfe. Im Gegenteil.
2: Ja, man sieht schon, dass die Regenereignisse mit einer deutlichen Volatilität unterwegs sind. Das heißt Starkregen oder auch Tage und Wochen lang gar kein Regen. Das heißt, wenn dann Niederschlagsereignisse kommen, sind oftmals in der Regel die technischen Anlagen gar nicht dafür ausreichend. Es gibt Rückstausituationen. Und wenn über Tage und Wochen lang überhaupt kein Niederschlag kommt, dann gehen die Wasserstände zurück. Das sieht man bei Fließgewässern, sieht man aber auch an Teichen oder an den großen Seen im Südraum, dass da täglich eine unheimlich große Wassermenge verdunstet durch Temperaturen und durch Wind.
1: Die Allgemeinverfügung zur Einschränkung von Wasserentnahme gilt bis einschließlich 30. September. Das Verbot bezieht sich auf die technische Wasserentnahme aus oberirdischen Gewässern. Schöpfen ist erlaubt. Auf Regulierungen bei der Wasserentnahme in Sommermonaten werden sich die Menschen zukünftig einstellen müssen, scheint es.
2: Allein die Allgemeinverfügung, würde ich meinen, gab es in den letzten Jahren fast regelmäßig, weil die Entwicklung spätestens seit dem Jahr 2018 signifikant unterschiedlich war. Und die Steuerung der Fließgewässer erster Ordnung und der großen Seen, die im Südraum entstanden sind, wird ja künftig über eine eigene Steuerungszentrale der Landestalsperrenverwaltung in Röthaar, die ist aktuell im Bau, künftig in einem ganz anderen Betriebsregime unterlegen sein. Da geht es also um gegenseitige Stützungen von Wässern, also beispielsweise nicht nur eine Ausspeisung bei einer Hochwassersituation von Fließgewässern in die Seen als Zwischenspeicher, sondern auch den anderen Weg zur Stützung eines Gewässers, wenn vielleicht ein niedriger Wasserstand erreicht ist, Wasser aus dem See zu entnehmen.
1: Dass die Niedrigwassersituation trotz gelegentlicher Niederschläge angespannt ist, darauf verwies der sächsische Umweltminister in der vergangenen Woche. Nach der Auswertung von aktuellen Pegelmessungen hat sich die Lage an den sächsischen Fließgewässern und Grundwasserkörper noch verschärft, informiert sein Ministerium. Nach Lösungen wird gesucht.
3: Wir arbeiten an einer Strategie, um genau damit umzugehen. Wir haben uns ja viele Jahrzehnte mit Hochwasser intensiv beschäftigt in Sachsen, auch sehr hochstehend beschäftigt. Da hat sich das natürlich jetzt durch den erlebbaren Klimawandel verändert. Sprich, wir merken, die Jahre sind wärmer. Wärmere Luft bindet mehr Wasser und gibt dann auch in kürzeren Zeiten mit Starkregen eben auch schneller ab. Darum mehr zu wissen, das ist wichtig eben auch. Und deswegen sind wir mit dem Niedrigwasser wirklich strategisch unterwegs und erarbeiten dort Konzepte, wie kann man damit umgehen. Und da ist so eine Detailtiefe natürlich auch über so eine kleine Region wie das Eulertal ein wichtiger Baustein. Sonst reden wir über ganze Flussregionen.

0: die wir betrachten, die Elbe, die Mulde und so weiter. Aber ich denke mal, auch hier ist es wichtig zu wissen, was passiert.
1: Ein Niedrigwassermanagement soll es zukünftig richten.
0: Naja, es gibt dann irgendwann die Punkte, wo man sagen muss, für was darf man noch Wasser nehmen und was nicht. Das wird ja in den Städten und Kommunen jetzt schon diskutiert. Und es ist eben eine hochstehende Aufgabe, weiterhin alle mit Trinkwasser zu versorgen. Das ist ja die erste Wichtigkeit, dass die Bürgerinnen und Bürger Trinkwasser haben. Am Trinkwasser, ich betone das immer sehr, hängt auch das Abwasser. Also wenn ich kein Trinkwasser ins Haus bekomme, geht das Abwasser auch nicht raus. Und insofern muss man dann eben schauen, was ist mit Schwimmbädern, was ist mit anderen Dingen, wo man dann sagen muss, also hier müssen wir jetzt erstmal einen Schritt zurück machen. Was ist mit der Industrie, die natürlich auch einen Bedarf an Wasser hat? Unsere Wirtschaft hängt mit daran. Und natürlich die gesamte Natur. Ich bin ja auch Umweltminister, also der gesamte Naturhaushalt hängt auch dran, dass immer Wasser da ist, dass Feuchtigkeit da ist, dass Pflanzen wachsen können, damit auch Schatten geben und nicht vertrocknen. Und damit werden wir uns intensiv auch in dieser ganzen Bandbreite in den nächsten Jahren auch weiter sehr beschäftigen müssen.
1: Die Landestalsperrenverwaltung blickt ebenfalls sehr genau auf den Wasserhaushalt der Region. Natürlich auch über den Hochwasserschutz hinaus.
2: Also derzeit ist festzustellen, dass also flächendeckend in Deutschland und in Sachsen insbesondere viel zu wenig Wasser da ist. Das Frühjahr oder das erste Halbjahr war viel trockener, als das statistische Mittel hergibt. Das bedeutet, dass unsere Pegelstände in den Gewässern sehr niedrig sind. Beispielsweise in der Mulde müssten im Mittelwasser 62 Kubikmeter pro Sekunde fließen. Heute waren es ca. 12 Kubikmeter die Sekunde. Und das ist auch nur noch gespeist von dem Regen, was vorgestern im Erzgebirge gefallen ist. Das wird sich dann wieder bei unter 10 Kubikmetern einpegeln.
1: Um dem anhaltenden Niedrigwasser zu begegnen, dazu verfügt die Landestalsperrenverwaltung über einen Maßnahmenplan.
2: Also ein Stück weit wird, also zum Beispiel wird die Muldewasserüberleitung abgeschaltet. Da gibt es dann Anordnungen der Landesdirektion dazu, beziehungsweise Festlegungen, wie das dazu vorhanden ist. Und in gewissem Maße können die Flusspegel noch mit Abgabenerhöhung aus Talsperren gestützt werden. Das ist aber eher für den gebirgischen Bereich im Freistaat relevant. Mittlerweile sind aber auch die Talsperren so leer, dass das eben auch seine Grenzen hat, da ansonsten die Trinkwasser- und Brauchwasserversorgung für den Freistaat auch an ihre Grenzen kommt.
1: Zukünftig mit dem vorhandenen Wasser bewusst haushalten, das wird eine gemeinsame Herausforderung für alle Teile der Gesellschaft in unserem Land.
3: Brillen helfen nicht nur beim Sehen, sie erzählen auch Geschichten. Im Grimmauer Ortsteil Golzern haben Carster und Uwe Müller über Jahrzehnte eine außergewöhnliche Sammlung zusammengetragen. Rund 1000 Brillen, historische Sehhilfen und alte Werkstatttechnik machen ihr privates Nasenfahrradmuseum zu einem besonderen Ausflugsziel für Technik, Design und Geschichtsinteressierte.
4: Die Brille, ein Hilfsmittel zur Unterstützung der Augen. Aber was steckt noch dahinter? Heute ist die Brille nicht nur Hilfsmittel, sondern auch modisches Accessoire. Doch die Geschichte der Sehhilfe als solche liegt weit zurück.
5: Die Brille ist ungefähr 300 Jahre alt, aber noch nicht in dem Form, wie wir sie uns eigentlich jetzt vorstellen, sondern es ist erstmal eine Sehhilfe gewesen. Vor 200 Jahren hat man dann versucht, das schon als Gebrauchsgegenstand zu verwenden und hat diese Brille dann auch schon tragen können mit zwei Bügeln und zwei Gläsern. Und vor 100 Jahren ist eigentlich die Brille, so wie wir sie jetzt kennen, entstanden. Ja.
4: Carster und Uwe Müller, Optikermeister aus Grimmau, mit einem ungewöhnlichen Hobby. Sie sammeln schon seit vielen Jahren skurrile, ausgefallene, normale, eigentlich alle Brillen, die ihnen in die Hände fallen.
5: Wir sind ein Unternehmen, ein vierter Generation. Das heißt, mein Mann, sein Großvater, hat mit Augenoptik angefangen, 1927. Und wir haben dieses Geschäft übernommen und weiter ausgebaut und festgestellt, dass wir sehr, sehr viele Dinge haben, die von den vorherigen Generationen liegen geblieben sind, wo teilweise wir gar nicht wussten, was das ist oder wem es gehört. Und da war unsere Idee, das doch mal alles zu sammeln und in einen Ort zu legen. Und da kam das Museum ins Spiel, wo wir das schön sortieren und beschriften können.
4: Um genauer zu sein, ein Nasenfahrradmuseum auf dem Grundstück der Familie im Grimmauer Ortsteil Golzern. Dabei gibt es ca. 1000 Brillen zu entdecken, die alle seit dem Bestehen des Generationsbetriebs Optik Müller gesammelt wurden.
5: Die Brillen sind teilweise aus Kisten vom Großvater oder von Kollegen. Die sind auch von Kunden zurückgegeben worden, weil sie nicht mehr getragen worden sind. Teilweise habe ich sie auch eingekauft, weil ich sie einfach so interessant fand. Also gezielt eingekauft worden von mir. Und ich habe auch bewusst Brillen gekauft, die ein bisschen auffällig waren, weil das einfach ja mal was Besonderes ist. Ich meine, eine Brille besteht aus 2 Gläsern und 2 Bügeln. Und da was Aufgefallenes zu machen, ist doch schon eine ziemlich schöne Sache.
4: Das Beste, zu jeder Brille gibt es eine Geschichte, die Carsten Müller alle im Schlaf beherrscht und für die Besucherinnen und Besucher zu kurzen Sätzen geknappt hat.
5: Bei dem ist eine interessante Geschichte, der hat seine Kollektion vorgestellt, das waren 10 Brillen. Und das hat er im Schwarzwald gemacht, in einem Hotel, und hat die ganze Bedienung, das ganze Personal, seine Brillen tragen lassen.
4: Zu den Brillen im Nasenfahrradmuseum Optik Müller gehören unter anderem Prüfbrillen verschiedener Generationen, eine fast vollständige Sammlung von Brillen aus DDR-Zeiten, Markenbrillen wie unter anderem Karl Lagerfeld, Cartier oder Joop, sowie ausgefallene und moderne Brillen. Auch einige Brillen, die von der Optikermeisterin selbst getragen wurden, lassen sich im Nasenfahrradmuseum betrachten. Weit in die Geschichte zurückreisen lässt es sich mit den anfänglichen Sehhilfen bis hin zur ersten Brille.
5: Das ist eine unserer ältesten Brillen, das ist eine Nietbrille. Wir haben hier also schon 2 Gläser, das Ganze aus Eisen, und beide Augen können gucken. 1352 ist diese Brille. Und eine Brille mit Bügel wäre diese Schläfenbrille, auch eine der ältesten Modelle, die wir mit haben, von 1752, wo diese Ringe an den Schläfen die Brille befestigen.
4: Aber nicht nur die Brille selbst wird im Museum ausgestellt. Auch eine beträchtliche Menge Etuis der ehemaligen Etui-Fabrik Reinhold Kühn aus Grimma kann besichtigt werden. Damit man die richtige Glasstärke vom Optiker bekommt, müssen die Augen geprüft werden. Verschiedene Projektoren für Sehtests aus unterschiedlichen Zeiten stehen im Museum bereit. Eine kuriose Rarität ist dieser hier. Dabei werden die Sehtesttafeln mittels Eisenbahnen bewegt. Marke Eigenbau aus DDR-Zeiten. Darüber hinaus gibt es verschiedene Maschinen in der Werkstatt zu sehen. Einen kurzen Einblick in diese und somit einen genaueren Blick auf die Arbeiten eines Optikermeisters bilden ein Highlight des Museums.
6: Herzlich willkommen in der Augenoptik-Werkstatt. Hier in der Werkstatt werden die Brillen verglast. Wir sehen hier eine schöne historische Brille, die ohne Gläser ist. Die müssen jetzt hier rein. Geliefert werden die Gläser von der optischen Industrie in Rund. Die Flächen der Gläser sind fertig, aber sie muss noch auf die Form der Brille eingearbeitet werden.
4: Wer darüber oder allgemein zur Brille genaueres erfahren möchte, kann das Optische Museum besuchen.
5: Dieses Museum kann man gerne besuchen, auch für die Öffentlichkeit frei. Bloß ich möchte gerne eine Anmeldung haben, und es sollten nicht mehr als 8 Personen sein, weil doch das Gebäude relativ klein ist, passend zu diesem Museum, und nicht mehr Leute dann zur Führung, macht dann keinen Sinn mehr.
4: Beim Besuch können die Fassungen nicht nur besichtigt, sondern auch probiert und angefasst werden. Auch in der Werkstatt können Besucherinnen und Besucher aktiv werden und am traditionellen Schleifstein ein Brillenglas selbst schleifen. Langeweile kommt also in keinem Fall auf. Wer das Museum, so wie es jetzt aufgebaut ist, zu Gesicht bekommen möchte, sollte es sich nicht zu lange überlegen. Denn am Museum können immer wieder Veränderungen vorgenommen werden.
5: Das Museum wird nie fertig sein, weil hier sind ungefähr 1000 Brillen präsentiert und wir haben das 7-fache noch da. Das heißt, ich habe noch nicht mal alle Brillen durchbekommen. Es werden auch nicht alle ausgestellt werden. Aber es kommen immer wieder neue Stücke dazu, sodass dieses Museum nie fertig sein wird. Es kommt ein Kollege, der wieder sagt, ach guck mal, ich habe hier was. Oder es kommt ein Kunde oder beziehungsweise ein Freund und sagt, ich habe hier noch was gefunden. Also dieses Brillenmuseum wird weiterleben. Und ich hoffe, dass es mit der nächsten Generation meiner Tochter oder meiner Enkelin auch weitergeführt wird.
4: Mit dem Museum verfolgt Carsten Müller eine klare Vision.
5: Ich möchte unserer zukünftigen Generation mal zeigen, wie kreativ auch alle waren. Ne? Und das ist mir eigentlich ein großes Anliegen zu sagen, es ist viel passiert und guck dir mal, das gibt es alles. Ne? Es ist das Gleiche, wir haben ja auch geredet da, wie Augen geprüft worden sind. Ne? Und das hat sich alles innerhalb von kürzester Zeit sehr, sehr stark entwickelt.
4: Mit viel Leidenschaft und Liebe zum Detail ist in Goldsan ein privates Museum entstanden, das weit mehr zeigt als die Geschichte der Brille. Es bewahrt Erinnerungen an ein traditionsreiches Handwerk und macht zugleich deutlich, wie eng Geschichte, Technik und Alltag miteinander verbunden sind.

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0: Geschick, Balance und absolute Fahrzeugkontrolle. Genau darauf kommt es beim Motorradtrial an. Im Steinbruch Meltewitz trafen sich jetzt Fahrerinnen und Fahrer aus ganz Ostdeutschland zur Meisterschaft. Für den gastgebenden SHC Meltewitz war der Wettkampf zugleich ein besonderer Meilenstein. Die neu gegründete Trial-Abteilung richtete bereits ihr zweites großes Event aus.
1: Trial, die Kunst der absoluten Motorradbeherrschung oder auch die Hohe Schule auf zwei Rädern genannt. Bereits ab den 1910er Jahren versuchte man, mit den hergestellten Motorrädern unwegsames Gelände zu überqueren. Später wurden dem Gelände besser angepasste Motorräder entwickelt und gebaut. So entwickelten sich im Laufe der Zeit Motorradfahrer zu Trialfahrern, welche durch die Verfeinerung ihrer Fahrtechniken im Laufe der Zeit zu Meistern der Balance auf zwei Rädern im Gelände wurden. Die Trialfahrer fahren in abgesteckten Sektionen, meist im Schritttempo durch unwegsames Gelände, über Steine, Gräben oder künstliche Hindernisse, immer im Bestreben, den Parcours möglichst fehlerfrei, also ohne Bodenberührung zu absolvieren. Dabei werden sie von Punktrichtern bei jeder Bewegung beobachtet.

Bereits im September 2025 wurde beim SHC Meltewitz eine erste Trial-Veranstaltung ausgerichtet und in diesem Zug an die Gründung einer eigenen Abteilung gedacht. Der Gedanke wurde Ende 2025 mit der Anschaffung eines eigenen Trial-Motorrades in die Tat umgesetzt. Und Mitte des Jahres 2026 folgte nun ein Lauf zur ostdeutschen Trial-Meisterschaft. Bei mehr als sommerlichen Temperaturen traf man sich auf der bestens präparierten Trial-Strecke des SHC Meldewitz Offroad Team. Im Lossertal gelegen ist der Steinbruch ein ideales Gebiet für solche Meisterschaften. Nach der technischen Abnahme der Fahrerbesprechung sollten über 50 Starter den Kampf in 8 Altersklassen aufnehmen können. Angesetzt war eine Fahrzeit von 4,5 Stunden. Die Rundenzahl wurde wegen der starken Hitze auf 3 festgelegt. In einer Runde mussten 7 Sektionen bewältigt werden. Interessant waren hier die jüngsten Starter, welche wie die Großen einmal mehr oder weniger akribisch die Strecke mit ihren Betreuern zu lesen versuchten, um dann möglichst ohne Bodenberührung die Hindernisse zu meistern. Diese musste dann in beiden Richtungen je einmal befahren werden. Während Irina mit scharfem Blick alles beobachtete, gab es oft von außen Anweisungen zur Hindernisbewältigung. Ob mit Benziner oder Elektroantrieb, es machte schon Spaß, den Kleinsten beim Wettkampf zuzuschauen. Und während sie von einer Sektion zur nächsten fuhren und das Können der Großen bestaunten, absolvierten diese einen Rundkurs nach dem anderen. Markierungen in den Sektionen zeigten den Trialern den Streckenverlauf ihrer Klasse an und wurden diese nicht beachtet, konnte der Fahrer unverrichteter Dinge die Sektion verlassen. Auch hier wurde vor dem Start die Strecke genauestens zu Fuß unter die Lupe genommen oder man schaute einfach seinem Kontrahenten bei dessen Sektionsbewältigung zu, um dann später eigene Fehler zu vermeiden.

0: 1. Ich habe mir extra so Zeit gelassen und trotzdem gedacht, du kannst jetzt nicht ewig hier spielen.
1: Nee. Was hast du hier vorne? Dreier oder was?
0: Nee.
1: Vier.
2: Nach einem langen, kräftezehrenden Wettkampf warteten alle geduldig auf die Siegerehrung. Manch einer schaute in der Pause nochmals am Imbissstand vorbei oder nutzte die angebotenen Duschen für eine Abkühlung. In der Klasse 7 siegte Kilian Grimm vor Thea Kaiser. Beide starteten für den MSC Oelsnitz. Milan Skor vom SHC Meltewitz fuhr auf Platz 3. Ihm folgten auf den Plätzen Ryan Fischer, Maxima Groß und Jona Kreisel. Lukas Markart, Moritz Kölbel und Egon Ranacher, alle MSC Oelsnitz, hießen die Sieger der Klasse 5 Junioren. Charlie Lüttke vom MSC Thalheim sicherte sich bei den Junioren der Klasse 6 den Pokal und bei den Großen der Klasse 6 hieß der Sieger Michael Kaiser, MSC Thalheim. Platz 2 und 3 gingen an Susanne Ranacher und Patrick Grimm vom MSC Oelsnitz. Nach weiteren Siegerehrungen kehrte wieder Ruhe in einem Gebiet ein, in welchem durch die unermüdlichen Helfer, Streckenposten und Organisatoren ein Super-Event über die Bühne gebracht wurde. Und wer selbst einmal dieses Feeling erleben möchte, sollte sich den 13. September vormerken. Dann heißt es zum 17. Mal Melz Extrem.
3: Ich wünsche Ihnen jetzt noch einen schönen Abend. Wir sehen uns morgen wieder am Donnerstag. Bis dahin. Tschüss.